0: Mit Maja Weber aus dem NDR-Infostudio in Hamburg. Herzlich willkommen. Wir bringen Sie mit Hintergrundberichten, Analysen und Interviews gut informiert durch die Nacht und schauen als erstes nach Großbritannien. Dort hat nach dem Rücktritt von Premierminister Keir Starmer der in der Labour-Partei beliebte Regionalpolitiker Andy Burnham seine Kandidatur angekündigt. Burnham ist kein Unbekannter. Im Kabinett unter Gordon Brown war er 2010 Gesundheitsminister und zuletzt Bürgermeister der zweitgrößten britischen Stadt Manchester. Vergangene Woche erkämpfte er sich bei einer Nachwahl einen Sitz im Unterhaus und damit ist der Weg frei für den Parteivorsitz und dann auch für das Amt des Premiers. Neuwahlen sind dagegen unwahrscheinlich, denn Labour steht in Umfragen nicht besonders gut da. Gabi Biesinger.
1: Als Premierminister Keir Starmer in der 10 Downing Street seinen Rückzug vom Amt des Labour-Parteivorsitzenden und somit als Premierminister bekannt gab,
2: I will resign as leader of the Labour Party,
1: war der bei einer Nachwahl frisch gewählte Labour-Abgeordnete Andy Burnham in Manchester gerade auf dem Weg zum Bahnhof, um nach London zu fahren, wo er am Nachmittag als neuer Parlamentarier vereidigt wurde. Bei der Ankunft in London Euston bestätigte er, was er kurz zuvor auf der Plattform X geschrieben hatte, dass er sich wie erwartet um Starmers Nachfolge bewerbe und er dankte Starmer für seinen Einsatz.
3: I made my statement praising the Prime Minister's dedication, service and confirmed that I will put myself forward.
1: Starmer hatte angekündigt, dass er die Regierungsgeschäfte bis zur Parlamentssommerpause weiterführen werde. Bis Anfang Juli können sich nun Konkurrenten um Starmers Nachfolge die notwendigen Mehrheiten in der Labour-Fraktion sichern und dann um den Posten des Premierministers ringen. Doch nachdem der zurückgetretene Gesundheitsminister Wes Streeting und die ehemalige Partei-Vizechefin Angela Rayner, denen ebenfalls Ambitionen auf den Top-Job nachgesagt wurden, ihre Unterstützung für Burnham bekundet haben, sieht es nach einem Durchmarsch für den ehemaligen Bürgermeister von Greater Manchester aus, meint nicht nur der Politikwissenschaftler Jonathan Tong von der Uni Liverpool.
4: Andy Burnham will almost certainly be declared the new leader of the Labour Party. On the 16th of July.
1: Schon am 16. Juli könnte Burnham die britische Regierung führen. Der 56-Jährige wird dem linken Parteiflügel zugerechnet, gilt als volksnah und punktete etwa mit einer Reform des Busverkehrs in der Metropole Manchester mit niedrigen Fahrpreisen, was ihm in den Medien den Spitznamen King of the North, König des Nordens, einbrachte. Ob das Erfolgsmodell aus der Region allerdings auch als landesweite Politik funktioniert, wird Burnham erst beweisen müssen, meint Politikwissenschaftler Tong. Wir wissen überhaupt nicht, was für ein Premierminister er wohl sein wird. In Manchester hat er private Investoren angezogen und das Wirtschaftswachstum war besser als andernorts. So konnte er als Mr. Nice Guy günstige Bustickets verteilen. Aber was er landesweit wirklich erreichen kann, das wird schon sehr bald skeptisch beäugt werden.
4: I think he's going to come under severe test very shortly.
1: Wenn Burnham in wenigen Wochen Starmers Nachfolger würde, dann wäre er der fünfte britische Premierminister, der ins Amt kommt, in einem Zeitraum, in dem nur eine einzige Parlamentswahl stattgefunden hat. Das war 2024 und Labour gewann mit einem Erdrutschsieg. Doch der glücklose Keir Starmer konnte diesen Erfolg nicht ausspielen und zieht nun die Konsequenzen. Als in der konservativen Partei zwischen 2022 und 2024 die Premierminister von Johnson über Truss bis Sunak den Staffelstab parteiintern weitergaben, forderte Labour Neuwahlen. Und so ist es jetzt Nigel Farage, der Chef der rechtspopulistischen Reformpartei, der möchte, dass gewählt wird. Das Land liege am Boden, seine Partei sei bereit für eine Wahl und das Volk ja schließlich auch.
5: Britain is broken. We are ready for a general election. And I suspect many of you too are ready for a general election.
1: Reform führt in den Meinungsumfragen vor allen anderen Parteien. Und darum wird Burnham auf keinen Fall vorzeitige Neuwahlen riskieren, auch wenn diese vielen ungewählten Premierminister wie ein demokratisches Defizit wirken, meint Jonathan Tong.
4: There is a democratic deficit there, but it will be monumentally risky for Andy Burnham to go to the country.
0: Ein Bericht von Gabi Biesinger aus London. In den sozialen Netzwerken witzeln viele schon, dass die einzige Konstante in der Downing Street 10, dem Amtssitz des britischen Premiers, die Hauskatze Larry the Cat sei. Tatsächlich ist es der 7. Wechsel innerhalb von 10 Jahren, was zeitlich ziemlich genau mit dem Brexit zusammenfällt. Was bedeuten diese Wechsel für das Land und warum wirft Starmer ausgerechnet jetzt das Handtuch, wenn er in den vergangenen 2 Jahren inhaltlich gute Politik gemacht hat, beispielsweise die Zahlen bei Kinderarmut hat sinken lassen? Über diese Fragen hat meine NDR-Kollegin Birgit Langhammer mit Anthony Glees gesprochen, Professor für Politikwissenschaft an der Universität von Buckingham. Zuerst ging es darum, was genau zu diesem innerparteilichen Druck geführt hat, der Starmer hat aufgeben lassen.
6: Die traurige Tatsache ist, dass Sir Keir zu viele unerzwungene Fehler gemacht hat. Er hat geweint heute Morgen, als er seinen Rücktritt annonciert hat. Aber weinen ist eigentlich nicht gut genug. Er hat das getan, was er eigentlich hätte tun müssen seit den Mai-Regionalwahlen in Großbritannien, wo Labour enorm verloren hat und Nigel Farages Reform enorm gewonnen hat. Das war eigentlich das Ende für ihn. Er ist ein schamloser, technokratischer Anwalt und hat nie eigentlich eine Verbindung zu den Wählern gefunden. Und dass das schief ausgehen müsste, war vielen, auch mir, klar. Entweder würde Labour jemanden Neuen finden, der das besser machen könnte, oder Nigel Farage würde die Schlüssel zu Number 10 Downing Street bekommen. Und ich glaube, kein vernünftiger Brite, kein vernünftiger Europäer möchte das sehen. Also Labour hat das Richtige gemacht und sieht in Andy Burnham, der sogenannte König des Nordens, ein möglicher Retter. Der ist ein charmanter Mann, ein sehr kluger Mann, war in Cambridge, hat Geschichte studiert und eben, der kommt aus Brexit-Land, der kommt aus dem Norden. Und das haben wir in Mark Makerfield gesehen, dass die Zwischenwahl, die er gewonnen hat, mit 55% der Stimmen, auch im tiefen Brexit-Land dort, hat Burnham eine Mehrheit gehabt, die mehr als die Stimmen für Reform und Restore. Das ist enorm wichtig, denn das bedeutet, dass er eventuell Labour zu einem Wahlsieg in 2 Jahren verhelfen kann.
7: Jetzt haben Sie den eventuellen, aber ja vermutlich auch neuen Premier Burnham ja schon angesprochen und auch schon dessen Stärken hervorgehoben. Was bedeutet denn jetzt ein solcher Wechsel? Was würde auch die Personalie Burnham für die Zusammenarbeit mit Europa bedeuten? Da plant man eigentlich einen EU-Großbritannien-Gipfel im Juli. Da hört man heute schon, oh, müssen wir gucken, ob wir den Termin noch halten. Aber was erwarten Sie für die weitere Zusammenarbeit?
6: Natürlich, jeder Mensch weiß und Andy Burnham weiß das besser als die meisten. Der eigentliche Grund von die Tragödie von Keir Starmer ist der Brexit. Also der 6. Premierminister seit der Brexit war. Brexit hat Großbritannien unregierbar gemacht. Aus dem Grund, dass ohne Wirtschaftswachstum kann keine Regierung Vertrauen der Bevölkerung haben. Und es gibt kein Wirtschaftswachstum außerhalb im Binnenmarkt. Aber obwohl es eine Mehrheit der Briten gibt und besonders eine große Mehrheit der Labour-Wähler gibt, die der EU wieder beitreten möchte, theoretisch, praktisch ist das, was für Großbritannien bereitstehen könnte, viel schlechter als das, was wir 2016 hatten und in den Mülleimer geworfen hat. Wir hatten eine besondere Stellung in der Europäischen Union. Das wird nicht mehr angeboten, das ist ganz klar. Deswegen sage ich, Andy Burnham, König aus dem Norden, wird keine grundlegende Veränderung machen.
7: Also er muss offenbar vorsichtig agieren, auch mit seinen ersten Schritten. Jetzt haben Sie gerade die Rolle von Großbritannien in der EU angesprochen, aber rückwärts ist das ja auch durchaus ein Thema. Denn mit Starmer, hat auch die Bundesregierung gesagt, habe man in Großbritannien immer einen verlässlichen und engen Partner gehabt in außenpolitischen Fragen und gerade auch was die Ukraine betrifft. Haben Sie eine Idee, wie es rein zeitlich, rein technisch jetzt in den nächsten Wochen weitergeht? Ist da Downing Street Number 10 quasi leer?
6: Nein, leer ist es nicht. Man muss unterscheiden zwischen die Führerschaft der Labour Party. Und das hat Keir Starmer aufgegeben, aber er bleibt Premierminister, bis ein neuer Führer der Labour Party gewählt wird. Und es scheint, dass das jetzt sehr schnell gehen wird, denn der einzige andere im Spiel, das ist Wes Streeting, der zurückgetreten ist als Gesundheitsminister vor einigen Tagen. Aber er hat gesagt, er würde nicht gegen Andy Burnham kandidieren. Also es ist da freie Bahn für Burnham. Und in einer Woche kann Burnham in Number 10 Downing Street sein. Es kann sein, dass der Keir Starmer als Außenminister behalten wird. Denn offenbar, das hat er ziemlich gut gemacht und war glücklich. Aber ob Burnham den Mut hat, grundsätzlich zu den Briten zu sagen, so wie es seit Brexit gegangen ist, geht nicht mehr. Und Starmer hatte auch nicht den Mut gehabt, zu den Linken in seiner Partei zu sagen, nein, wir brauchen mehr Steuern, die Verteidigung, das ist die erste Aufgabe jeder Regierung. Gesundheitswesen, diese schöne Sachen, die kommen nicht an erste Stelle, es ist die Verteidigung. Starmer konnte das nicht machen. Mal sehen, ob der König aus dem Norden besseren Glück hat.
0: Sie hörten Einschätzungen von Anthony Glees, Professor für Politikwissenschaft an der University of Buckingham.
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0: Nach Deutschland. Städten, Gemeinden und Landkreisen geht es finanziell nicht gut. Darauf weisen sie auch schon seit längerem hin. Inzwischen sprechen die Kommunen schon von einem Milliardenschuldensumpf, in dem sie stecken. Darum haben sie heute einen Aktionstag gestartet unter dem Motto Kommunen am Limit. Initiiert hat die Aktion unter anderem der Städte- und Gemeindebund. Dessen NRW-Präsident ist Tobias Stockhoff, CDU, der Bürgermeister von Dorsten. Mit ihm hat meine Kollegin Julia Barth gesprochen und wollte wissen, was die Situation für die Kommunen aus seiner Sicht so dramatisch macht.
9: Ja, so angespannt war die finanzielle Lage der Kommunen in Deutschland noch nie. Wir gehen Richtung, in Nordrhein-Westfalen alleine, in Richtung einer zweistelligen Milliardenzahl eines Defizits. Und in der Bundesrepublik liegt dieses Defizit noch wesentlich höher. Und man erkennt daran, dass im Prinzip die immer mehr durch den Bund übertragenen Leistungen, gerade im Sozialbereich, und dann am Ende auch nicht gegenfinanziert durch die Kommunen jetzt kompensiert werden müssen. Und die Kommunen sind dazu einfach nicht mehr in der Lage.
10: Jetzt haben wir hier ja nicht unendlich viel Einfluss darauf, also auch die Politik nicht, aus so einer Finanzkrise wieder rauszukommen. Das hat ja auch ganz viel mit der Weltwirtschaft zu tun. Trotzdem gibt es ein paar Kommunen, die gar nicht so schlecht dastehen. Wenn man sich nur mal die Pro-Kopf-Verschuldung anschaut, in Hilden zum Beispiel, Ratingen oder auch Gütersloh, ist die im NRW-Vergleich relativ gering. Machen die denn schon irgendwas besser, was sich andere Kommunen vielleicht abschauen können, oder sind die einfach nur, hatten die einfach nur Glück?
9: Also da steckt sicherlich auch gute Kommunalpolitik dahinter, gar keine Frage. Allerdings, wenn in Nordrhein-Westfalen von den rund 400 Kommunen, die wir haben, nur noch im niedrigen zweistelligen Bereich Kommunen, also Städte und Gemeinden, einen ausgeglichenen Haushalt in diesem Jahr haben, dann kann man, glaube ich, daran deutlich erkennen, dass es nicht nur in den Fehlern liegt, die vor Ort vielleicht gemacht wurden, auch in den vergangenen Jahren, sondern dass es in allererster Linie daran liegt, dass eben die Sozialausgaben aktuell die Kommunen erdrücken. Und da muss man sagen, dass jetzt ja inzwischen auch Bundesländer oder Kommunen aus Bundesländern einstimmen, aus Bayern beispielsweise, die so etwas wie Wirtschaftskrise oder Finanzkrise von Kommunen überhaupt nie in den vergangenen Jahrzehnten kannten.
10: Sie haben die Sozialausgaben angesprochen. Ein weiterer Posten, den die Bertelsmann Stiftung gerade ausgemacht hat, für den sehr, sehr viel Geld drauf geht, ist das Personal. Könnte man da nicht ran, bevor man jetzt irgendwie das Schwimmbad schließt oder die Schlaglöcher immer tiefer werden lässt?
9: Ja, das wenigste Personal beschäftigen die Kommunen für die sogenannten Freiwilligenleistungen, also die, die wir freiwillig selber in den Räten beschließen können, sondern für die Pflichtaufgaben. Und wenn wir natürlich für Sozialausgaben im Prinzip dann Ausgaben tätigen müssen, müssen diese ja vorher auch geprüft werden. Das heißt also, dafür muss Personal eingestellt werden. Neue Leistungen, beispielsweise OGS-Rechtsanspruch, dafür muss im Zweifel Personal eingestellt werden. Das muss verwaltet werden, das muss organisiert werden. Und deshalb gilt natürlich auf der einen Seite die Leistungsausweitung, die von Seiten des Bundes kam. Auf der anderen Seite natürlich auch sicherlich wünschenswert wäre jetzt noch Bürokratieabbau, weil dadurch könnte sicherlich dann auch Personal auf kommunaler Ebene eingespart werden.
10: Das ist ja zumindest mal in der Mache, aber was Sie ansprechen, mit dem sozusagen der Bund beschließt, die Kommune zahlt oder zumindest ein Teil davon, ist ja ein Problem, was viele mit der grundsätzlichen Struktur haben. Wenn wir mal aufs große Ganze gucken, was müsste sich denn ändern, damit die Kommunen nicht immer am Minimum kratzen?
9: Also hier ist sicherlich Nordrhein-Westfalen ein gutes Beispiel, denn in Nordrhein-Westfalen gibt es das sogenannte Konnexitätsprinzip. Das heißt, der, der es bestellt oder auch beschließt, der muss es am Ende auch bezahlen. Das heißt, wenn das Land Nordrhein-Westfalen eine neue Leistung beschließt, dann muss es die Kommunen eben auch finanziell ausstatten. Da gibt es sicherlich noch geringen Nachbesserungsbedarf, aber im Grundsatz funktioniert dieses Konnexitätsprinzip in Nordrhein-Westfalen. Und dieses Konnexitätsprinzip gibt es auf Bundesebene nicht. Das heißt, wenn der Bund beispielsweise sagt, OGS-Rechtsanspruch, dann müssen die Kommunen das am Ende selbst finanzieren, selbstständig sicherstellen. Und hier wird es eben deutlich, wir erwarten auch vom Bund das Konnexitätsprinzip. Das heißt, wenn er Musik bestellt, muss er sie auch bezahlen. Der Bundestag wird sich also zukünftig danach, wäre er sich sofort bewusst, wenn er etwas beschließt, dass er dafür dann auch die Milliarden selbstständig in den Bundeshaushalt einstellen müsste.
10: Jetzt würde ich mal vermuten, dass Sie als CDU-Politiker einen ganz guten Draht ins Kanzleramt haben. Jeder zahlt das, was er beschließt. Kommt das denn da nicht an? Dringen Sie damit nicht durch mit diesem ja eigentlich so ganz nachvollziehbaren Vorschlag?
9: Also es steht sogar im Koalitionsvertrag. Allerdings glaube ich, dass das aktuell nicht auf Priorität 1 bei der Umsetzung im Koalitionsvertrag steht. Und da kann ich sagen, die gesamte kommunale Familie, egal welches Parteibuch sie besitzt, versucht dort aktuell Druck auf den Bund auszuüben. Und deswegen gibt es ja gerade diesen heutigen kommunalen Aktionstag Kommunen am Limit, um das eben ganz deutlich zu machen. Denn das ist am Ende eine unserer Kernforderungen.
0: Das war Tobias Stockhoff von der CDU, Bürgermeister von Dorsten und Präsident des Städte- und Gemeindebundes in Nordrhein-Westfalen. Die Geburten in Deutschland gehen seit Jahren zurück und 2025 war ein neuer Tiefpunkt. Da sind so wenige Babys geboren worden wie noch nie seit Ende des Zweiten Weltkriegs. Besonders im Osten Deutschlands sinken die Zahlen und das hat Folgen. Zum Beispiel für die Kitas. Weniger Kinder führen zu größeren Finanzierungsschwierigkeiten bei den Trägern. Nun will in Thüringen die Arbeitsgemeinschaft Kindergarten Zukunft neue, tragfähigere Konzepte entwickeln. MDR Thüringen-Korrespondent Jan Breuer berichtet.
11: Sommerda ist Kreisstadt, hat 19.000 Einwohner. Die Kommune ist Träger von 5 Kindergärten. Einrichtungen im Wandel, weniger Anmeldungen. Und doch sagt Bürgermeister Ralf Haubold:
12: Wir haben kleinere Einrichtungen in 2 Ortsteilen. Da wird es ein bisschen kompliziert. Aber ich sehe mich nicht gezwungen, dass wir heute oder morgen oder im nächsten Jahr eine Einrichtung schließen müssen. Was einmal aber geschlossen ist, wird auch nie wieder aufmachen. Das muss man auch so deutlich sagen.
11: 2 Sätze für das Kernproblem. Wie lässt sich in Stadt und Land eine vielfältige Kindergartenlandschaft erhalten, wenn auf der anderen Seite die Anmeldungen deutlich zurückgehen? Von mehr als 18.000 Kindern im Jahr 2016 auf knapp 11.000 in diesem Jahr. Tendenz weiter sinkend. Mindestens bis 2030. So Prognosen des Statistischen Landesamtes. Dabei noch wichtig zu wissen, Träger finanzieren Kindergärten zum großen Teil über Landeszuschüsse, die wiederum gekoppelt sind in ihrer Höhe an die Belegungszahlen. Weniger Kinder, weniger Geld vom Land, schmalere Budgets der Träger. Und nun, was tun? Bildungsminister Christian Tischner hofft in dieser Frage auf ein Gremium, das sich das erste Mal seit Jahren wieder treffen wird. Die AG Zukunft frühkindliche Bildung.
13: Für uns ist es wirklich wichtig, ins Gespräch zu kommen, jetzt mit den Akteuren der Thüringer Kindergartenlandschaft, auch der frühkindlichen Bildung insgesamt. Und wir wollen bis zum Jahresende einen Zukunftsplan Kindergarten vorlegen.
11: 4 Punkte hat der Minister dafür definiert. Wie lassen sich Einrichtungen zukunftssicher finanzieren? Welche Kriterien sollen bei der Erreichbarkeit angelegt und welche Qualitätsstandards verpflichtend werden? Wie kann Sprachbildung besser gelingen? Ebenso der Übergang vom Kindergarten in die Grundschule. Am Tisch der AG werden Vertreter sitzen des Ministeriums, der Träger, der Landeselternvertretung und der Gewerkschaften. Verdi etwa kommt mit der Forderung nach verbesserten Personalschlüsseln. Madeleine Müller, die stellvertretende Bezirksgeschäftsführerin Thüringens.
14: Ganz konkret sagen wir, es braucht eigentlich einen angepassten Personalschlüssel von 1:2 bei den unter einjährigen Kindern, 1:3 bei den bis zu 3-Jährigen und 1:7,5 bei den bis zu 6-Jährigen in den Kindertageseinrichtungen. Natürlich kostet das Geld, aber das ist es auch wert.
11: Für die Träger von Kindertagesstätten ebenso interessant. Bleiben die Landeszuschüsse weiterhin eine Pro-Kopf-Pauschale oder wird die Finanzierung reformiert? Die AfD im Thüringer Landtag plädiert für für eine Umstellung gekoppelt an einen Maximalabstand. Danny Jankowski, der bildungspolitische Sprecher der Fraktion.
15: Dass man sagt, ein Kindergarten darf nicht länger als 10 Kilometer weit entfernt sein. Und dass dann die Kommunen oder die Träger, die dann so einen Kindergarten anbieten, anhand der tatsächlich bereitgestellten Plätze finanziert werden, nicht an den tatsächlich besetzten.
11: Allerdings, Vertreter der Landtagsfraktionen sind durch das Bildungsministerium nicht eingeladen in die Arbeitsgruppe, werden vor der Tür bleiben. Für Ulrike Große-Rötig, die bildungspolitische Sprecherin der Linken, maximal bedauerlich.
16: Prozesse, die schwierig sind, können immer nur gelingen, wenn Menschen miteinander im Gespräch sind.
11: Bis Herbst soll sich die Arbeitsgruppe mindestens 4-mal treffen, danach den Zukunftsplan Kindergarten vorlegen, der die Grundlage bilden wird für eine große Novelle des Thüringer Kita-Gesetzes. Und die soll spätestens im kommenden Jahr im Landtag diskutiert werden.
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0: Ägypten und Senegal noch keine Tore. Gerade eben haben sie die Trinkpause, die erste ja in dieser ersten Halbzeit, die verpflichtend ist bei dieser Weltmeisterschaft, hinter sich gebracht, einen ordentlichen Schluck genommen im Stadion von New Jersey mit fast 80.000 Zuschauern Kapazität. Viele, viele norwegische Fans, die gerade den Hu-Ruf angestimmt haben und dazu diese Ruderbewegung. Also um das Ganze hier so ein bisschen nochmal Dynamik zu verleihen. Norwegen nah dran, dritte Minute nach einer Ecke. Super Kopfball von Abwehrspieler Ayer. Aber da war eben Edouard Mondi, der Keeper der Senegalesen, da zur Stelle. Dann Senegal im Offensivspiel etwas gefälliger, lässt den Ball auf mit viel Tempo, aber ohne wirklich Zwingendes zu werden. Norwegen auch mal durch Kapitän Ødegaard mit einer guten Schusschance, aber das bislang so die Highlights in dieser ersten Hälfte der ersten Hälfte sozusagen. Dass dann eben mit 0:0 in diese Trinkpause geht. Spiel läuft jetzt wieder unter Leitung von Wilton Sampaio, dem brasilianischen Schiedsrichter. Also ausbaufähig in der Offensive. Es fehlt noch so ein bisschen an der Abstimmung. Viele Ballverluste, viele einfache Fehler und beide Mannschaften agieren bislang eigentlich sehr wenig konzentriert. Das musste ein bisschen besser werden, gerade mit Stürmerstar Erling Haaland da vorne, der Mann von Manchester City. Hier also nach knapp 26 Minuten 0:0.
1: Vielen Dank, Florian Winkler. Wir hören uns später nochmal. Und jetzt geht es weiter mit unserem Sportblock und weiteren WM-Meldungen mit Maximilian Seib.
2: Der Weltmeister ist weiter nicht zu stoppen und das liegt vor allem an einem Mann. Lionel Messi hat Argentinien auch gegen tapfer kämpfende Österreicher zum Sieg geführt. Am Ende stand in Dallas ein 2:0. Mehr von Michael Augustin.
3: Dallas erlebt die nächste Messi-Gala. Lionel Messi sichert Argentinien mit 2 Toren den 2. Sieg bei dieser WM. 2:0 gegen Österreich. Die K.O.-Runde ist damit sicher. Durch ein Tor von Messi Ende der ersten Halbzeit und einen Treffer von ihm in der Nachspielzeit. Seine WM-Tore Nummer 17 und 18. Damit hat Messi nun Miroslav Klose endgültig als WM-Rekordtorschützen verdrängt. Das ganze Spiel des Weltmeisters war darauf ausgerichtet, seinen fast 39 Jahre alten Star in Szene zu setzen. Hat funktioniert. Und so machte es auch nichts, dass Messi in der Anfangsphase einen Elfmeter verschossen hatte. Österreich war offensiv zu harmlos und hatte nur eine Freistoßchance durch Sabitzer. Viel zu wenig gegen den Weltmeister mit einem Messi in Weltklasseform.
2: Messi also mit seinen WM-Toren 17 und 18. Die bisherige Bestmarke von Miroslav Klose, die lag ja bei 16 Toren. Und Klose hat auch schon reagiert. Messi ist für mich der beste Fußballer aller Zeiten. Glückwunsch-Champion, so Klose in der Süddeutschen Zeitung. Für die deutsche Mannschaft geht es am Donnerstagabend dann weiter gegen Ecuador. Das DFB-Team ist vor dem letzten Gruppenspiel ja schon sicher Gruppensieger, muss aber einen Rückschlag verkraften, denn Innenverteidiger Nico Schlotterbeck wird bei dieser WM kein Spiel mehr machen können. Der Grund: ein Bänderriss im linken Sprunggelenk, den hat er sich im Spiel gegen die Elfenbeinküste am Samstag zugezogen. Die Diagnose habe Schlotterbeck sehr getroffen, berichtet sein Mitspieler Nadim Amiri.
4: Ich war gestern beim Physio, als ich es auch erfahren habe, er lag neben mir dann auf der Bank und ja, es ist ein ganz schwieriger Moment. Du weißt eigentlich nicht, was du jetzt ihm sagen sollst, weil du siehst, dass der ist einfach leer. Ja, wir müssen einfach für ihn da sein. Ich glaube, Ruhe tut ihm aber auch gut, wenn jetzt jeder hingeht und jeder sagt, ey, gute Besserung, bla bla bla. Das ist auch nervig für ihn. Von daher, ich glaube, so ein gesunder Abstand gerade, um ihn in Ruhe zu lassen, dass er es selbst erstmal verarbeitet, tut ihm ganz gut.
2: Für Schlotterbeck wird wohl Antonio Rüdiger neben Jonathan Tah in die deutsche Innenverteidigung rutschen. Dann eine Meldung aus der Fußball-Bundesliga. RB Leipzig hat einen neuen Trainer gefunden, und zwar den früheren Bayern-Star Martin De Michelis. Der bekommt bei den Leipzigern einen 2-Jahres-Vertrag. Wir schauen zum Handball und dem THW Kiel. Der Verein ist ja unangefochtener Rekordmeister in der Bundesliga. Umso enttäuschender für die erfolgsverwöhnten Kieler war die abgelaufene Saison, in der der Club alle Saisonziele verpasste. Deswegen hat der THW Kiel jetzt die Reißleine gezogen und seinen langjährigen Cheftrainer Philipp Jiescher entlassen. Mehr von Thomas Kurs.
5: Ausschlaggebend war vor allem die sportliche Entwicklung der vergangenen Monate. Der Rekordmeister spielte die schwächste Saison seit über 20 Jahren, verpasste zum dritten Mal in Folge die Champions League-Qualifikation und blieb in dieser Spielzeit ohne Titel. Jiescher zeigte sich von der Entscheidung enttäuscht. Unter seiner Führung hatte der THW große Erfolge gefeiert, unter anderem den Gewinn der Champions League, 3 deutsche Meisterschaften und 2 Pokalsiege. Die Verantwortlichen kündigten an, Jiescher in einem der kommenden Heimspiele offiziell vor dem Publikum verabschieden zu wollen. Die Nachfolge ist noch nicht final geregelt. Eine Entscheidung zum Zeitplan wollte der Verein nicht konkretisieren. Als heißer Kandidat gilt weiterhin der frühere Kieler Spieler Børge Lund. Der Norweger arbeitet aktuell beim Topclub Elverum. Eine Entscheidung könnte aber noch bis Ende der Woche fallen.
2: Das Ziel der Kieler also, schnell einen Nachfolger finden, um in der kommenden Saison dann wieder anzugreifen.
1: Das war der Sport in der ARD.

0: Von 8 jetzt geht es weiter mit den Nachrichten um 2.30 Uhr.
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2: Um 2.30 Uhr mit Olaf Knapp. Nach der Rücktrittsankündigung des britischen Premierministers Starmer braucht Großbritannien einen Nachfolger oder eine Nachfolgerin. Für das Amt kandidieren will Starmers parteiinterner Konkurrent Andy Burnham. London-Korrespondentin Biesinger berichtet, wie jetzt der Zeitplan aussieht.
3: Das kann jetzt ziemlich schnell gehen. Also vorgesehen ist, dass ab 9. Juli sich mögliche Nachfolgekandidaten bewerben sollen. Die müssten mindestens 81 Fraktionsabgeordnete der Labour Party für sich gewinnen. Aber es sieht danach aus, als ob Andy Burnham, der ehemalige Bürgermeister von Manchester, tatsächlich der einzige Herausforderer bleibt. Und so könnte es dann sein, dass schon am 16. Juli Andy Burnham, wie das hier gesagt wird, gekrönt werden könnte.
2: Haushaltsexperten des Bundestages und der Bundesrechnungshof haben vor überhöhten Preisen der Rüstungsindustrie gewarnt. Der SPD-Berichterstatter für den Wehretat Schwarz sagte dem Redaktionsnetzwerk Deutschland, es gebe eine starke Tendenz zu Preisaufschlägen. Nach seinen Worten werden andere Preise aufgerufen, wenn der Auftraggeber Bundeswehr heißt. Auch der Grünen-Haushaltspolitiker kritisierte die Kosten im internationalen Vergleich teils als unangemessen hoch. Als Beispiel nannten beide Politiker Tankcontainer, bei denen nicht nachvollziehbare gravierende Mehrkosten entstanden seien. Der Bundesrechnungshof sieht die Entwicklung ebenfalls kritisch. Der Wehretat ist stark erhöht worden. In diesem Jahr umfasst er 108 Milliarden Euro. Die deutschen Kommunen haben vor einem finanziellen Zusammenbruch gewarnt. Sie rechnen damit, dass in den kommenden Jahren jährlich fast 30 Milliarden Euro fehlen. Zum Aktionstag Kommunen am Limit gestern erklärten sie, dass sämtliche Reserven aufgebraucht seien. Selbst wirtschaftsstarke Gebiete seien mittlerweile betroffen. Mit dem Aktionstag wollten die kommunalen Spitzenverbände auf ihre angespannte Finanzlage hinweisen. Sie appellierten an Bund und Länder, Verantwortung zu übernehmen. Die US-Bundespolizei FBI hat wegen eines geplanten Anschlags auf das Geburtstagsevent von Präsident Trump zwei weitere Männer festgenommen. Biden werde Verschwörung zum Mord vorgeworfen, teilte das US-Justizministerium mit. In der vergangenen Woche waren nach Ministeriumsangaben schon 5 andere Verdächtige festgenommen worden. Sie sollen geplant haben, Drohnen mit Sprengstoff rund um das Kampfsport-Event einzusetzen. Auf die flüchtende Menschenmenge sollten dann Scharfschützen schießen, so der Vorwurf. Der geplante Anschlag sei durch die Festnahmen rechtzeitig verhindert worden. Das Wetter in Deutschland. Nachts meist trocken, Tiefstwerte 22 Grad am Oberrhein bis 9 Grad in Nordfriesland. Das waren die Nachrichten.
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0: Und wir beginnen mit der A4 Görlitz-Dresden. Die ist zwischen Kodersdorf und Niederseifersdorf wegen Wartungsarbeiten bis 5 Uhr gesperrt. Die A8 Salzburg Richtung München ist zwischen Neukirchen und Bergen wegen einer Nachtbaustelle bis 5 Uhr gesperrt. Die Umleitung führt über die U6, U8 und die U10. Die A44 Kassel Richtung Eisenach ist zwischen Waldkappel und Sontra West wegen Bauarbeiten bis 4 Uhr gesperrt. Die A59 Köln Richtung Düsseldorf ist zwischen Monheim und Richrath nach einem Unfall gesperrt. Die A71 Suhl Richtung Erfurt ist zwischen Suhl, Zeller-Mehlis und Oberhof gesperrt und zwar wegen Tunnelwartungsarbeiten bis 6 Uhr. In Berlin ist die A111 Charlottenburg-Dreieck-Oranienburg zwischen Weidmannsluster-Damm und Schulzendorfer Straße in beiden Richtungen bis 5 Uhr früh gesperrt und zwar wegen einer Brandschutzübung. Kommen Sie trotzdem gut durch den Verkehr und sicher an Ihr Ziel.
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0: Mit Maja Weber am Mikrofon. Schön, dass Sie dabei sind. In vielen Schulen sind sie Alltag selbstorganisierte Klassenchats, in denen sich Schülerinnen und Schüler austauschen, ohne dass Eltern oder Lehrkräfte dabei sind. Niemand beaufsichtigt also, was in solchen Chatgruppen bei WhatsApp und Co. an Inhalten geteilt wird. Und das ist schon seit längerer Zeit ein Problem. Denn Nacktbilder, rechtsextremistische Hetze und persönliche Beleidigungen kommen regelmäßig vor. Im Tagesschau-Podcast 11KM mit Nadja Mitzkat erzählt WDR-Reporterin Katharina Spreyer von ihrer Recherche zusammen mit ihrer Kollegin Susanna Strahlik.
4: Wir sind in einem virtuellen Raum. Ein chaotischer Ort, ein Ort, wo nur Kinder drin sind, nur Jugendliche. Ein Ort ohne Regeln und da geht's drunter und drüber.
5: Und auf einmal explodierte mein Handy gefühlt, es wurde heiß.
6: In jeder Sekunde ist eine Nachricht reingekommen.
7: Man weiß halt einfach nicht mehr, was man machen soll, wenn man so überfordert ist.
4: Und Kinder haben uns erzählt, dass sie das, was da passiert, was sie da lesen und sehen, enorm belastet.
8: Ich wurde damals gemobbt in der Klassengruppe und dann wurden halt Wetten über mich gemacht, wer mich als erstes fertig macht.
9: Das war das allererste Mal, dass ich auch Nacktbilder von anderen Leuten gesehen habe und ich konnte auch die Nacht nicht schlafen.
10: Und ich wollte irgendwann auch nicht mehr in die Schule gehen deswegen.
4: Das haben uns Eltern bestätigt und Lehrkräfte und auch viele Experten, mit denen wir darüber gesprochen haben für unsere Recherche.
11: Man ist nicht wirklich darauf vorbereitet. In dem Moment, wo sie ihrem Kind das Handy überreichen, ist das, als wenn so ein Rennpferd losgaloppiert.
12: Das heißt, in einer Phase der Orientierungslosigkeit bekommt man ein unfassbar mächtiges Werkzeug in die Hand. Und das führt dann eben zu diesen massiven Problemen.
4: Es geht um sogenannte Klassenchats, also Chatgruppen bei WhatsApp und Co., wo sich Schülerinnen und Schüler austauschen, ohne Lehrer und ohne Eltern. WDR-Journalistin Katharina Spreyer habt ihr gerade schon gehört. Sie hat zusammen mit Susanna Jalek recherchiert. Die beiden wollten herausfinden, was da unter dem Radar passiert und warum Eltern und Lehrer nicht genauer hinschauen können oder wollen. Ihr hört 11KM, der Tagesschau-Podcast. Ein Thema in aller Tiefe. Mein Name ist Nadja Mitzkat. Hallo Katharina, willkommen bei 11KM.
3: Hallo Nadja.
4: Diese Klassenchats oder eigentlich müsste man ja fast sagen Schüler- und Schülerinnen-Chats, ne, weil eben keine Erwachsenen da drin sind oder nicht so einfach Zugriff darauf haben. Das ist ja ein Raum, der eben nicht so einfach einsehbar ist von außen. Wie seid ihr an eure Gesprächspartner gekommen?
3: Der erste Schritt war erstmal gar nicht so schwierig. Also als wir auf Lehrkräfte oder auch auf Eltern zugegangen sind, da sind wir eigentlich nur offene Türen eingerannt und alle haben gesagt, ja, das ist ein Riesenproblem. Bitte berichtet darüber, wir sprechen gerne mit euch. Und an die Kinder oder Jugendlichen zu kommen, die auch mit uns sprechen möchten, das war viel schwieriger, weil viele dann auch im Nachhinein doch nochmal abgesprungen sind, weil sie halt eben Sorgen hatten, dass unter Umständen in der Klasse rauskommt, dass sie ja das, was da im Klassenchat passiert, an die Öffentlichkeit tragen. Aber eine, die dann doch mit uns gesprochen hat, an einer Schule in Nordrhein-Westfalen hier bei uns, das war Anna. Sie heißt eigentlich anders, aber wir möchten sie auch einfach schützen. Und wir sind eigentlich so zufällig mit ihr in Kontakt gekommen. Sie geht in die 7. Klasse auf eine Schule, wo wir gedreht haben für unseren Film, für unser Projekt. Ich war ein bisschen überrascht, dass Anna dann darüber auch vor der Klasse sprechen wollte, aber sie hatten das Thema schon gemeinsam aufgearbeitet. Ich bin dann mit ihr ins Gespräch gekommen und sie hat dann gesagt, ja, ich wurde im Klassenchat gemobbt.
13: Ich glaube, dass die nicht wirklich drüber nachgedacht haben, was die reinschicken, so wirklich.
3: Mitschüler sind über ihren Körper, über ihre Figur hergezogen im Klassenchat. Und das ging bei ihr sogar so weit, dass ein KI-Bild erstellt wurde, was sie und ein Jungen, ein Mitschüler in einer intimen Situation zeigt. Und sie sagte, ja, das war halt super schwer auszuhalten.
13: Das war halt bedrückend. Ich wollte auch nicht wirklich drüber reden mit meiner Familie, also mit Freunden, weil ich meinen Freunden halt besser äußern kann. Und ich war sehr froh, als ich den Klassenchat verlassen habe, so an sich.
3: Aber das beseitigt das Problem ja auch nicht, wenn man weiterhin weiß, okay, im Klassenchat von meinen Mitschülern und Mitschülerinnen wird über mich hergezogen, sodass alle das auch mitlesen können.
13: Also vor diesem Schuljahr war ich auf jeden Fall aufgeschlossener und offener. Mittlerweile melde ich mich halt viel weniger im Unterricht und wenn ich auf der Straße war, mir egal, was andere von mir denken, das jetzt nicht mehr so. Also, ja.
4: Und konntet ihr diesen Klassenchat auch einsehen?
3: Oftmals haben viele von den Klassenchats, um die es bei uns ging oder in den Gesprächen ging, haben nicht mehr existiert, weil viele dann auch eher austreten oder direkt löschen und da jetzt gar nicht unbedingt Screenshots machen. Wir haben uns dann die Inhalte genau beschreiben lassen, also nicht nur von Schülern, sondern auch von Lehrkräften, Eltern und Schulleitungen.
4: Wir haben jetzt viel über Anna gesprochen, aber eure Recherche zeigt ja, das, was sie erlebt hat, ist gar kein Einzelfall, oder?
14: Das war uns auch total wichtig zu zeigen, dass es eben nicht nur die eine Schule ist oder die eine Klasse, sondern dass es einfach ein total verbreitetes Phänomen ist. Und um das wirklich auch nochmal abzusichern und zu zeigen, haben wir eine Umfrage bei Infratest DIMAP in Auftrag gegeben, dem Meinungsforschungsinstitut. Und es wurden insgesamt um die 1200 Kinder und Jugendliche zwischen 10 und 16 befragt zu ihrer Nutzung von Klassenchats bundesweit. Und da haben 4 von 5 Befragte gesagt, dass sie Mitglied in einem Klassenchat sind und manchmal auch sogar in mehr als einem Klassenchat. Und es geht dann so ein bisschen auseinander. Also 60% sagen zum Beispiel, der Klassenchat hat schon mal dabei geholfen, ein Problem in der Klasse zu lösen. Das finde ich schon auch beachtlich, dass ja ein Klassenchat auch wirklich als was Gutes dann auch gesehen wird. Aber gleichzeitig sagen eben mehr als jeder Dritte, er oder sie hat da schon mal was Belastendes oder was Unangenehmes gesehen. Das sollte einen wirklich aufhorchen lassen, wenn man bedenkt, was diese Klassenchats oder diese Nachrichten, die da reingeschickt werden, für Konsequenzen haben können.
4: Was ist dir denn bei eurer Recherche aufgefallen? Wohin können diese Dynamiken in den Chats im Extremfall führen?
14: Ein Chat, der zeigt, wie schnell so eine Klassengruppe, so ein Klassenchat außer Kontrolle geraten kann, den findet man in Hattingen. Hattingen ist eine Stadt im Ruhrgebiet. Und dort hat sich eine große WhatsApp-Gruppe gebildet unter 5- und 6-Klässlern. Und zwar nicht 5- und 6-Klässler nur von einer Schule, sondern von mehreren Schulen.
15: Weil ich glaube, der Admin wollte, dass das eine Gruppe wird, die über 1 Million Menschen drin hat.
14: Technisch ist es nur möglich, dass ungefähr 1000 Menschen Mitglied in einer WhatsApp-Gruppe sind.
4: Weil WhatsApp das begrenzt dann?
14: Genau, genau. Also 1024 Mitglieder kann eine WhatsApp-Gruppe haben. Also 5. Klasse, da ist man ja gerade mal unter Umständen 10 Jahre alt. Und die haben gerade frisch auch die meisten ein Handy bekommen und wurden dann auch einfach zu dieser Gruppe hinzugefügt. Also das war gar nichts bewusst, dass sie da beigetreten sind.
15: Und einmal da habe ich da reingeguckt, wollte rausgehen. In jeder Sekunde ist eine Nachricht reingekommen.
14: Wo tausende Nachrichten am Tag reingeschickt wurden und die Kinder kannten sich auch untereinander natürlich alle gar nicht. Und diese Gruppe ist dann völlig außer Kontrolle geraten.
4: Was genau hat sich da abgespielt?
14: In dieser Gruppe, da haben sich quasi die Nachrichten geradezu überschlagen und dort gelandet sind eben pornografische Inhalte, speziell auch Nacktbilder von Erwachsenen. Und da sagte uns zum Beispiel ein Junge, er hat das allererste Mal solche Nacktbilder gesehen und das hat ihn so beschäftigt, dass er nachts nicht schlafen konnte.
9: Ich habe die ganze Zeit versucht, das irgendwie aus meinem Kopf rauszupressen und jetzt habe ich das auch geschafft. Und dann bin ich irgendwann ganz spät in der Nacht eingeschlafen.
14: Aber man merkte auch, ja, er war wirklich noch richtig nachhaltig mitgenommen von dem, was er da gesehen hat.
4: Und das, was dieser Junge dort erlebt hat, dass da Nacktbilder geteilt werden, ist das was, was für diesen Chat speziell war oder ist das etwas, was häufig vorkommt?
14: Das kommt wirklich sehr häufig vor. Also in unserer Umfrage, die wir bei Infratest DIMAP in Auftrag gegeben haben, da kam auch raus, dass ungefähr jedes 8. Kind, was schon mal was Belastendes gesehen hat, sagt, ich habe da Bilder von nackten Körpern gesehen. Und das können Bilder von Erwachsenen sein, es können aber eben auch oftmals Bilder von Mitschülern sein. Die werden dann vielleicht heimlich in der Umkleidekabine fotografiert oder Nacktbilder auch, die schon auch bewusst gemacht wurden, ne? Vielleicht dann nur für den Freund oder die Freundin bestimmt waren und die dann aber eben in dieser Klassengruppe landen. Das ist auch ein Bereich, wo man sich sehr schnell strafbar machen kann. Denn wenn solche sogenannten Kinder- oder jugendpornografischen Sachen auch einfach nur automatisch auf mein Handy runtergeladen werden, dann mache ich mich da schon für den Besitz unter Umständen strafbar. Das heißt, eine einzige Nachricht von einem einzigen Kind belastet dann unter Umständen eine ganze Klasse.
4: Gibt's diesen Klassenchat aus Hattingen in Nordrhein-Westfalen eigentlich noch? Und wie ist der überhaupt öffentlich geworden? Weil eigentlich war das ja eine nicht öffentliche Chatgruppe.
14: Auch diese Gruppe hat nicht mehr existiert zu dem Zeitpunkt, wo wir in Hattingen waren. Also auch da, wir haben auf das vertraut, was die Kinder und die Lehrkräfte uns auch gesagt haben. Das Ganze kam nur raus, weil ein Kind sich der Vertrauenslehrerin anvertraut hat.
16: Und dann sind wir zur Schulleitung gegangen, weil das irgendwie schon in eine Richtung einnahm, die irgendwie nicht gut werden konnte. Und man da auch dann handeln muss, ganz klar.
14: Das hat uns auch der Schulleiter Thorsten Köhne bestätigt.
17: Ja, ich habe die Polizei angerufen. Das bedeutet, habe gesagt, das kann ich nicht für mich behalten mit den Inhalten, mit 5, 6 Klässlern, die das gezeigt bekommen. Und dann ist sie gekommen.
14: Und das ist der Weg, wie wir auf diese Schule oder auf diese WhatsApp-Gruppe aufmerksam geworden sind, weil es dann auch in einigen Medien vorkam, dass eben sich dann die Polizei und auch der Staatsschutz eingeschaltet hat.
17: Dann sind wir in die Klasse gegangen mit der Polizei. Ja, und im Nachhinein habe ich überlegt, so, ich bin froh, dass der Schüler sich bei Frau Weber gemeldet hat, dass dieses Vertrauensverhältnis da ist, dass halt die Kinder überhaupt geschützt werden können.
14: Aber nur die wenigsten Fälle, oder das hat auch unsere Recherche gezeigt, kommen überhaupt erstmal ans Licht, weil dieser Schritt, sich einer erwachsenen Person anzuvertrauen, sehr, sehr, ja, verletzlich ist oder weil das auch kein leichter Schritt ist.
18: Kinder und Jugendliche können also mit den Klassenchats überfordert sein. Zum einen im Umgang mit den Inhalten, die sie dort geschickt bekommen, und gleichzeitig können ja auch gerade jüngere Schülerinnen und Schüler auch die Tragweite von dem, was sie da teilen, vielleicht auch nicht immer richtig einschätzen. Konntet ihr mit jemandem sprechen, die oder der problematische Inhalte in solchen Gruppen verschickt hat?
14: Einer von denen, der aktiv Sachen in die Klassengruppe geschickt hat und bei dem das zu krassen Problemen geführt hat, das ist ein Jugendlicher, den wir Alex nennen.
19: Spannend.
14: Alex ist eigentlich ein, würde ich sagen, eher unscheinbarer Typ. Also als ich ihn zum ersten Mal getroffen habe, habe ich vor seiner ehemaligen Schule auf ihn gewartet. Und irgendwann kam er um die Ecke und ich war mir erst gar nicht sicher, ob er das jetzt ist, weil er wirkte auf mich eher ruhig und zurückhaltend und gar nicht wie so jemand, der vielleicht im klassischen Sinne in der Klasse den Ton angibt oder so.
19: Ja, zwischen Klassenkameraden waren wir eigentlich immer relativ freundlich zueinander. Natürlich gab es so manchmal so Auseinandersetzungen, aber nie so was Krasses, würde ich sagen.
14: Und Alex hat mir dann eben erzählt, ja, es gab auch bei ihm schon seit ungefähr der 5., 6. Klasse eine Klassengruppe. Da war er auch Mitglied. Und dann so in Richtung Mittelstufe, so 7., 8. Klasse, da ging das dann auch in seiner Klassengruppe los, dass eben problematische Inhalte geteilt wurden.
19: Ich glaube, voll viele haben einfach nur geguckt, wer den lustigsten Sticker reinschickt. Genau.
14: Und ganz speziell wurde es für ihn dann zum Problem, als er zu einer Gruppe hinzugefügt wurde, wo eben nicht nur seine Klassenkameraden Mitglied waren, sondern wo auch viele ältere Jugendliche Mitglied waren.
19: Da wurden so oft rassistische Sticker, aber auch so radikale Sticker reingeschickt. Ob die jetzt so ernst gemeint wurden, denke ich jetzt mal nicht.
14: Und Alex hat gesagt, am Anfang hat er sich noch ein bisschen zurückgehalten, hat mitgelesen, war sich noch gar nicht so sicher, was er davon halten soll. Aber irgendwann, sagt er, hat er dann eben auch diese Schwelle überschritten, dass er auch eben diese Videos oder diese Sticker weiter geteilt hat und eben auch solche Sachen in die Gruppe geschickt hat.
19: Also sagen wir jetzt mal, ja, von Türkei oder so, sowas.
14: Also ich habe da zum Beispiel bei ihm auch ein Bild gesehen von Adolf Hitler, der so in die Ferne schaut und wo dann steht, überall Kanaken. Ich zitiere jetzt hier.
19: Aber das war eher sarkastisch gemeint, weil wir hatten auch ja, viele Ausländer, sag ich mal so, in unserer Klasse oder mit Immigrationshintergrund. Genau.
14: Ja, eines Tages, Alex war da 14, es war ein Samstagmorgen, er hat noch geschlafen, es war wirklich sehr, sehr früh, sagte er. Und auf einmal klingelt es an seiner Haustür. Und er hat mir gesagt, er dachte, es wäre vielleicht die Post oder so. Er hat sich nicht wirklich was bei gedacht, wollte dann die Tür aufmachen. Und auf einmal stehen da zwei Polizisten vor der Tür.
19: Ja, also ich war total im Schock. Ich wusste nicht, worum es geht erstmal.
14: Dann hat er erst irgendwann verstanden, okay, die sind wegen mir hier. Die sind hier, weil ich eben diese Sticker geteilt habe in dieser WhatsApp-Gruppe.
19: Und dann hat eine Person aus der Gruppe das an einem Lehrer gemeldet. Und dann hat der Lehrer mich dementsprechend angezeigt.
20: Wie haben deine Eltern reagiert? Hast du Ärger bekommen?
19: Die meinten, ich sollte auf jeden Fall damit aufhören. Einfach um keinen Stress mehr mit der Polizei zu bekommen oder ähnliches. Aber die waren an sich jetzt nicht so böse drauf, weil die wussten, das war eigentlich nicht ernst gemeint von mir, weil ich bin ja nicht irgendwie rechtsradikal oder so. Ja, wir haben das einfach aus Spaß zueinander geschickt. Manche waren auch echt lustig, manche waren übertrieben, muss ich sagen. Ja.
18: Alex stellt es ja jetzt so dar, als habe er das alles aus Versehen gemacht. Aber er war ja nicht irgendwie 10 oder noch jünger, sondern er war 14 zu dem Zeitpunkt, wo er rechtsextremistische Inhalte weiter verbreitet hat. Wie schätzt du das ein? Kaufst du ihm seine Argumentation ab?
2: Ich kaufe sie ihm grundsätzlich schon ab. Vor allem, dass er sagt, er ist auch dankbar dafür, dass das passiert ist, weil er eben danach sein ganzes Handeln nochmal überdacht hat und dass er eben diesen Schockmoment gebraucht hat, dass sich bei ihm was ändert und dass es da Klick macht. Gleichzeitig sagt er aber auch, bei manchen Inhalten, die er damals geschickt hat, ja, da sieht er quasi auch heute keine Schuld bei sich oder die findet er auch heute eher harmlos.
19: Also, dass ich dabei erwischt wurde, ja, ich glaube, das hat so das Ende gebracht von den Witzen, was ich das damals gemacht habe. Vielleicht auch gut so. Man weiß ja nie, wie sich Leute entwickeln dadurch. Genau, also.
2: Er ist heute immerhin 19, aber trotzdem merkt man auch da noch, wie tief das auch sitzt, dass solche Inhalte eben auch als normal empfunden werden und sich wie selbstverständlich hin und her geschickt werden.
18: Bei Alex war es also ein Lehrer, der das dann zur Anzeige gebracht hat. Wer ist denn generell aus deiner Sicht dafür verantwortlich, Kinder und Jugendliche in solchen Chats zu schützen?
2: Also grundsätzlich sind natürlich erstmal die Eltern verantwortlich, weil die Eltern Sorgerecht für ihre Kinder haben und Chatgruppen auf WhatsApp sind private Räume. Es sind ja keine offiziellen schulischen Gruppen, da sind keine Lehrkräfte drin. Aber oftmals ist es für diese Eltern natürlich auch schwer. Viele wissen davon ja gar nicht. Wir haben zum Beispiel mit einer Mutter gesprochen, die sagte, ne, ihr Kind wollte schon in der Grundschule ein Smartphone haben und sie hat ihr Kind dann wirklich hingehalten bis zur weiterführenden Schule und dann gab es eben dieses Smartphone und sie hatte schon das Gefühl, dass sie da eigentlich das gut begleitet hat und ihrem Sohn da irgendwie versucht hat, die Kompetenzen zu vermitteln. Aber gleichzeitig sagte sie dann, das ist eigentlich wie so ein Rennpferd, was da losgaloppiert.
21: Sie versuchen noch irgendwie hinterherzukommen. Es ist schwierig, es ist wirklich schwierig.
2: Und wenn das einmal aufgebrochen ist, dann kommt man da eigentlich kaum noch hinterher.
18: Neben den Eltern und den Lehrerinnen und Lehrern gibt es ja im Prinzip noch einen dritten Player, die Plattform, auf denen solche Klassenchats stattfinden können. Gibt es da eigentlich neben WhatsApp noch andere relevante?
2: Also über 90% der befragten Kinder haben gesagt, sie nutzen die Klassenchats eben auf WhatsApp. Das zeigt auch unsere Umfrage. Also WhatsApp ist wirklich der Dreh- und Angelpunkt für Klassengruppen. Es gibt natürlich auch noch Klassenchats auf schulinternen Plattformen. Da wird manchmal zum Beispiel Microsoft Teams genutzt oder auch zum Beispiel auf Snapchat. Aber das sind zum Beispiel nur 14%. Also es spielt auf WhatsApp größtenteils.
18: Und wie positioniert sich WhatsApp mit Blick auf diese Klassenchats und auf das, was da an problematischen und auch ja kinderverletzenden oder schädigenden Inhalten geteilt wird?
2: Ja, wir haben Meta, also den Konzern hinter WhatsApp, gefragt, wie sie sich zum Thema Klassenchats positionieren und welche Maßnahmen sie zum Jugendschutz ergreifen. Ich zitiere jetzt mal aus ihrer Antwort. Jeder WhatsApp-Nutzer hat die volle Kontrolle darüber, wer ihn zu WhatsApp-Gruppen hinzufügen darf. Und sobald Sie zum ersten Mal eine Nachricht von einer unbekannten Nummer erhalten, bieten wir Ihnen die Möglichkeit, das Konto zu blockieren und zu melden. Alle Nutzer können Inhalte oder Gruppen melden, die ihrer Meinung nach gegen unsere Regeln verstoßen. Und wir stellen jedem eine Reihe von Funktionen zur Verfügung, mit denen er seine Datenschutz- und Sicherheitseinstellungen verwalten kann. Außerdem hat Meta in ihrer Antwort darauf hingewiesen, dass es spezielle Konten bei WhatsApp gibt, bei denen Eltern das Konto ihrer Kinder verwalten können. Man kann also sagen, Meta spielt den Ball an die Kinder und Jugendlichen und damit ja auch an ihre Eltern zurück. Nach unserer Veröffentlichung haben wir auch die Bundesbildungsministerin nochmal mit der Recherche konfrontiert und nach erneuter Nachfrage sagte sie dann, eventuell ist jetzt auch der Zeitpunkt gekommen, wo man eben auch darüber nachdenken sollte, ob nicht WhatsApp auch mit den anderen Social-Media-Plattformen eingruppiert werden sollte.
22: Ich glaube, wir müssen nicht nur über Social-Media-Regulierung, sondern auch über Messenger-Dienst-Regulierung sprechen, wenn wir insgesamt über Kinder- und Jugendschutz in der digitalen Welt diskutieren. Die Debatte, die wir in Deutschland im Moment führen, ist viel zu stark verengt.
18: Und findest du, das wäre ein sinnvoller Ansatz?
2: Ich finde nicht unbedingt, weil es ist ja nun mal einfach unsere Kommunikation heutzutage. Also wir kommunizieren ja auch größtenteils über WhatsApp. Und da ist es natürlich total schwer, jetzt auf einmal zu sagen, okay, WhatsApp ist verboten und bitte holt jetzt wieder eure Klassenliste mit den Festnetznummern raus und ruft euch zu Hause an. Das funktioniert ja irgendwie auch nicht. Also es ist ja auch eine Frage von digitaler Teilhabe. Aber natürlich muss man sagen, WhatsApp ist laut den AGBs erst ab 13. Also
14: Man kann natürlich schon auch darüber sprechen, ob man nicht einfach sich vielleicht nicht unbedingt in der 5. Klasse schon auf WhatsApp anmelden sollte, sondern zumindest diese Schwelle von 13. Aber auch da weiß ich nicht, ob das das Problem dann auch lösen würde. Es ist halt wirklich eher wichtig, dass das Ganze begleitet stattfindet und dass die Kinder halt einfach, ja, zum Beispiel in der Schule durch Medienbildung einfach auch mehr über diese Probleme aufgeklärt werden und dass eben diese ganzen Inhalte nicht so leicht verfügbar sind für Kinder. Ich glaube, da fehlt einfach oftmals auch noch so eine Augenhöhe. Also auch dieses Verständnis, dass die Kinder das, was sie da unter Umständen machen in den Klassengruppen, dass sie das nicht mit bösem Willen machen, sondern dass sie auch oft einfach damit selber überfordert sind und dass sie gar nicht anders können oder dass sie es gar nicht besser wissen. Am Ende bleibt für mich auch vor allem hängen, dass wir Kinder im Angesicht solcher großen Probleme nicht sich selber überlassen können. Da braucht es Erwachsene, die Verantwortung übernehmen. Und das sind Eltern, aber auch Lehrkräfte gleichermaßen.
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1: Und da haben sich vor wenigen Minuten im Spiel Frankreich gegen Irak die Mannschaften mit einem 3:0 getrennt. Frankreich hat gewonnen. Und wir schauen jetzt auf ein weiteres Spiel, das läuft. Und da ist unser Reporter Florian Winkler dabei.
2: Genau so ist es. Norwegen gegen Senegal. Das Ganze hier im New Jersey, New York Stadium. Und die Skandinavier führen zur Pause. Verdient mit 1:0. Hatten die klareren Chancen, aber es hat dann doch ein bisschen gedauert bis kurz vor der Pause. 43. Minute nach einem Abwehrfehler von Nier Kate, den Mann von Senegal. Dann dieser dicke Patzer, dieser Rückpass, und den nutzt Markus Pedersen. Der ist eingewechselt worden für den verletzten Riasson auf der rechten Abwehrseite der Norweger in der 13. Minute. Und dann macht er sein erstes Länderspieltor aus halbrechter Position, überwindet er dann Keeper Mordi. Aber die Norweger hätten sogar noch höher führen müssen. 4. Minute der Nachspielzeit in dieser ersten Halbzeit. Weltklasse-Stürmer Erling Haaland ist auf der Hut, denn Mordi verliert im eigenen Strafraum den Ball an eben Erling Haaland, und der aus spitzem Winkel trifft dann eben nur den rechten Außenpfosten des leeren Tores. Also das war die Riesenchance für die Norweger, hier auf 2:0 zu erhöhen. Senegal versucht immer wieder mit Tempo nach vorne zu kommen, aber ohne die wirklich klaren, die wirklich zwingenden Chancen. Und da droht dann schon jetzt wirklich für die Mannschaft von Pap Diaw, dem Trainer, das frühe WM aus nach der Niederlage ja zum WM-Auftakt gegen die Franzosen mit 1:3. Jetzt hier zur Pause 0:1 hinten. Wie gesagt, die klaren Chancen auf jeden Fall bei den Norwegern. Da muss offensiv mehr kommen vom Senegal um Superstar Sadio Mané oder Bayern-Profi Nicholas Jackson da vorne drin. Und da müssen sie jetzt wirklich die zweiten 45 Minuten deutlich besser nutzen. Aktiver nach vorne spielen, sich auch wirklich mal klarere Chancen rausspielen. Also zur Halbzeit führt aber Norwegen knapp, aber verdient mit 1:0.
1: Vielen Dank, Florian Winkler. Und wir hören uns später wieder. Jetzt geht es weiter mit den Nachrichten in der ARD-Infonacht. Und wir hören uns um nach 3 Uhr wieder. Mein Name ist Maja Weber. Bleiben Sie dran.

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1: Um 3 Uhr mit Olaf Knapp. Nachdem der britische Premier Starmer angekündigt hat, zurückzutreten, hat sich ein möglicher Nachfolger in Stellung gebracht. Starmers parteiinterner Konkurrent Burnham will bei der Wahl zum neuen Labour-Chef kandidieren. Aus der Nachrichtenredaktion Astrid Rolle.
2: Burnham hatte sich kurz nach Starmers Ankündigung zu Wort gemeldet. Der 56-Jährige war knapp 10 Jahre lang Bürgermeister von Greater Manchester. Weitere mögliche Bewerber müssen sich bis Mitte Juli melden und mindestens 81 Fraktionsabgeordnete der Labour Party für sich gewinnen. Passiert das nicht, bleibt Burnham der einzige Kandidat. Dann würde er ohne Urabstimmung der Labour-Mitglieder zum Vorsitzenden erklärt. Formal könnte er von König Charles dann schon am 16. oder 17. Juli zum Premierminister ernannt werden.
1: In Rumänien ist am Abend die Regierungsbildung gescheitert. Das Parlament lehnte den pro-westlichen Kandidaten der liberalen Partei für das Amt des Ministerpräsidenten Veștea ab. Nun muss Staatspräsident Dan dem Parlament einen neuen Kandidaten vorschlagen. Sollten innerhalb von 60 Tagen 2 nominierte Ministerpräsidenten keine Mehrheit finden, kann der Präsident das Parlament auflösen und vorgezogene Neuwahlen ansetzen. Bei einem Schusswaffenangriff in einem jüdischen Viertel in der kanadischen Metropole Montreal sind 2 Menschen getötet worden. Den Behörden zufolge handelt es sich bei den Opfern um einen Bürger und einen Polizisten. Eine weitere Beamtin sei verletzt worden. Der mutmaßliche Täter wurde demnach erschossen. Einem kanadischen Rundfunksender zufolge soll er Anhänger der frauenfeindlichen Incel-Bewegung gewesen sein. In dieser Bewegung schließen sich Männer zusammen, die ihren Frauenhass häufig auch mit Gewaltfantasien verknüpfen. In der Fußball-Weltmeisterschaft hat Frankreich gegen Irak gewonnen. Die Franzosen setzten sich mit 3:0 durch. Die Partie in Philadelphia im US-Bundesstaat Pennsylvania war wegen eines starken Gewitters für mehr als 2 Stunden unterbrochen worden. Zur Stunde spielt Norwegen gegen Senegal. Zur Halbzeit steht es 1:0. Am Abend gewann Argentinien gegen Österreich mit 2:0. Die Argentinier haben sich damit vorzeitig das Ticket für die K.O.-Runde gesichert. Stürmerstar Messi hat außerdem WM-Geschichte geschrieben. Mit seinen beiden Treffern kann er jetzt insgesamt 18 WM-Tore für sich verbuchen. Das sind 2 mehr als der bisherige Rekordhalter Klose. Das Wetter in Deutschland. Am Tage viel Sonnenschein, später im Süden kräftige Schauer und Gewitter mit Unwettergefahr. Höchstwerte 24 Grad in Neubrandenburg bis 36 Grad am Oberrhein. Am Mittwoch dann sonnig und trocken, im südlichen Bergland einzelne Schauer und Gewitter, 28 bis maximal 38 Grad. Es ist 3:03 Uhr.
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3: Wir beginnen mit der A4 Görlitz-Dresden. Die ist zwischen Kodersdorf und Niederseifersdorf wegen Wartungsarbeiten bis 5 Uhr gesperrt. Die A6 Pilsen Richtung Nürnberg ist zwischen Ahlfeld und Altdorf-Leinburg nach einem Lkw-Unfall gesperrt. Die Umleitung führt über die U26. Die A8 Salzburg Richtung München ist zwischen Neukirchen und Bergen wegen einer Nachtbaustelle bis 5 Uhr gesperrt. Die Umleitung führt über die U6, U8 und die U10. Die A44 Kassel Richtung Eisenach ist zwischen Waldkappel und Sontra West wegen Bauarbeiten bis 4 Uhr gesperrt. Und die A71 Suhl Richtung Erfurt ist zwischen Suhlzeller Melis und Oberhof wegen Tunnelwartungsarbeiten bis 6 Uhr gesperrt. Kommen Sie trotzdem gut durch den Verkehr und sicher an Ihr Ziel. Gute Fahrt!
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3: Mit Maja Weber am Mikrofon im NDR-Infostudio in Hamburg. Herzlich willkommen. Zu Beginn dieser Stunde beschäftigen wir uns mit den Kommunen in Deutschland. Marode Straßen, geschlossene Freibäder und überlastete Ämter. Die Städte und Gemeinden schlagen Alarm. Mit einem bundesweiten Aktionstag warnen die Kommunen vor dem finanziellen Kollaps. Weil die Kassen leer sind, fordern sie jetzt Soforthilfe von Bund und Ländern. Claudia Kalisch ist Oberbürgermeisterin in Lüneburg und gleichzeitig auch Vizepräsidentin des Deutschen Städtetags. Sie beschreibt die Lage wie folgt.
4: Wir stehen mit dem Rücken an der Wand. Für 25 bundesweit haben wir 30 Milliarden Defizit in den Kommunen. Für 26 rechnen wir mit 35 Milliarden. Und die Ursache dafür sind eine Vielzahl von nicht ausreichend finanzierten Aufgaben, die wir vom Bund und Land bekommen.
3: Eine Überlastung also durch die aktuelle Aufgabenverteilung durch Bund und Länder, die auf den Kommunen mehr abladen, als diese nach eigenen Angaben zu stemmen in der Lage sind. Die Kommunen warnen vor einem Finanzkollaps und haben gestern einen Aktionstag anberaumt unter dem Motto Kommunen am Limit. Jakob Meyer berichtet.
5: Sinkendes Schiff, Verschiebebahnhof 5:12. Die Kommunalvertreter formulieren drastisch, um die schwierige finanzielle Lage von Deutschlands Städten, Landkreisen und Gemeinden zu veranschaulichen. Fürs laufende Jahr und die zwei kommenden Jahre rechnen die Kommunen mit Defiziten von jeweils knapp 30 Milliarden Euro. Die Rücklagen sind vielerorts vollständig aufgebraucht, beklagt der Präsident des Deutschen Landkreistages Achim Brötel. Die Zinsausgaben gingen steil nach oben.
6: Wir dürfen uns nicht an schlechte Zahlen gewöhnen, wenn Gebäude und Straßen anfangen zu bröckeln, dann bröckelt auch das Vertrauen der Menschen in die Handlungsfähigkeit des Staates.
5: Denn die spüren die Finanznot vielerorts längst, weil Schulen und Kitas nicht modernisiert, Straßen nicht repariert werden, weil Schwimmbäder und Bibliotheken geschlossen werden müssen und sich Kommunen die Obdachlosenhilfe oder die Sportförderung nicht mehr leisten und den Nahverkehr nicht länger bezahlen können. Leipzig musste den Neubau der Musikschule streichen, sagt Oberbürgermeister Burkhard Jung, gleichzeitig Städtetagspräsident.
7: Wir müssen strukturell dieses Land anders aufstellen, indem die kommunale Ebene behandelt wird als gleichberechtigter Partner auf Augenhöhe für staatliche Leistung. Und das passiert nicht.
5: Jung beklagt, dass nach dem Willen von Bund und Ländern die Kommunen einspringen müssten, wenn für staatliche Leistungen nicht genügend Geld da ist. Er nannte es nicht hinnehmbar, dass beispielsweise die Sozialämter einen Großteil der Pflege finanzierten. Die geplante Pflegereform bringe für die Kommunen keine Entlastung, sondern 1 Milliarde Euro mehr Kosten. Städte, Landkreise und Gemeinden warnen außerdem vor Mehrbelastungen durch die anstehende Krankenhausreform und die Reform der gesetzlichen Krankenversicherung. Sie fordern, die Kommunalfinanzen sofort wirksam zu stabilisieren und die Kosten in den Sozialversicherungen zu begrenzen, anstatt ständig neue Versprechen zu machen. Wer bestellt, solle auch bezahlen, hieß es. Stattdessen verschiebe der Bund seit vielen Jahren Lasten auf die Kommunen, erklärte Landkreistagspräsident Brötel. Renten, Kranken- und Pflegeversicherung seien durch massive versicherungsfremde Leistungen belastet worden, also durch Leistungen, die über den eigentlichen Zweck der jeweiligen Sozialversicherung hinausgehen und nicht durch Versichertenbeiträge finanziert werden. Aber die Bundespolitik, so Brötel, bringe nicht den Mut auf, das zu ändern.
6: Und jetzt wackelt dieses System. Das wird zunehmend instabiler, deswegen habe ich vorhin gesagt, Flickschusterei. Man müsste wirklich ehrlich sein und sagen, wir nehmen diese versicherungsfremden Leistungen aus diesen Versicherungssystemen raus.
5: Brötel verwies auf die Mütterrente, die betroffenen Frauen 20 Euro im Monat bringe und unter dem Strich 5 Milliarden Euro koste. Das könne sich der Staat im Moment nicht leisten. Mit einem Aktionstag Kommunen am Limit wollen Städte und Gemeinden auf ihre desolate Finanzlage aufmerksam machen. Sie ist am Donnerstag auch Thema beim Treffen von Bundeskanzler Friedrich Merz mit den Ministerpräsidentinnen und Präsidenten der Länder.
3: Am Montag hat auch der Tag der deutschen Industrie begonnen. Er gilt als wichtigste industriepolitische Veranstaltung des Landes. Vertreterinnen und Vertreter aus Wirtschaft, Wissenschaft und Politik beraten über die Zukunft des Industriestandortes Deutschland. Im Mittelpunkt steht die anhaltende Wachstumsschwäche und der Verlust industrieller Wettbewerbsfähigkeit sowie die Frage, wie es zu mehr Investitionen kommen kann. In den ARD-Tagesthemen hat Moderatorin Susanne Stichler mit dem Präsidenten des Bundesverbandes der deutschen Industrie gesprochen. Sie hat ihn gefragt, ob er das Gefühl habe, dass etwas in Gang kommt in Deutschland. Peter Leibinger heißt er.
8: Ja, auf jeden Fall. Also es ist ja alles relativ in unserem Leben. Und gemessen an den letzten 12 Monaten plus ein paar, ist in den letzten 2-3 Monaten doch einiges passiert. Und jetzt gerade dieser Tage, also im Grunde seit diesem Wochenende mit den Gerüchten zur Rentenreform, hat man das Gefühl, da entsteht Momentum.
9: Wir kommen gleich nochmal auf die Rentenreform. Sie fordern ja heute auch ein großes Gesamtreformpaket. Was muss denn unbedingt drin enthalten sein, damit die Industrie da auch mitgeht?
8: Also ich denke, zwei Aspekte muss man sehen. Auf der einen Seite, wenn ich sage, wir brauchen ein Gesamtpaket, meine ich damit, dass dieses Vorgehen, dass man einzelne Reformen versucht, einzeln zu diskutieren und dann jeweils Cherrypicking, also ich pick mir raus, was mir passt und versuche die anderen Dinge zu verhindern, Das findet statt und das schadet. Ein Gesamtpaket würde dieses verhindern. Zweitens glaube ich, dass ein Gesamtpaket auch eine Geschichte erzählen würde über, was müssen wir in unserem Land tun, um wieder wettbewerbsfähig zu werden. Denn das ist das eigentliche Problem. Wir haben ganz entscheidend an Wettbewerbsfähigkeit verloren und deswegen leidet die Industrie, leidet die Wirtschaft und damit langfristig auch unser Land.
9: Also wenn Sie diese Geschichte dann erzählen könnten bei Ihren Industrieunternehmen, dann würden die mitgehen und auch sagen, wir setzen das jetzt auch um, wenn die Reformen kommen?
8: Ja, ich denke schon. Aber ich sage dazu, die Geschichte muss natürlich von der Politik, von der Regierung erzählt werden. Und da vom Bundeskanzler. Das ist eine seiner Kernaufgaben, dass er uns nicht nur Reformen erklärt, sondern dass er uns auch erklärt, was ist der Sinn? Für was für ein Land, das wir da erhalten und bauen wollen, tun wir dies? Und wie ich sagen würde, die Beantwortung dieser Sinnfrage, die fehlt bis jetzt. Und deswegen fehlt auch das Commitment, der Wunsch mitzumachen.
9: Hätten Sie da einen Nachhilfevorschlag an den Kanzler in Sachen Sinn?
8: Ach, ich glaube, das ist nicht so schwer, das zu erklären. Wir haben, wie ich finde, ein wunderbares Land. Und wir hatten heute beim Tag der Industrie ein Gespräch mit der Maria Kolesnikova, der belarussischen Widerstandskämpferin, die uns erklärt hat, ich habe meinen Freiheitsbegriff in Deutschland kennengelernt. Und für diese Freiheit muss man kämpfen. Die muss man sich bewusst machen, dass man sie hat. Aber wenn man sie hat, dann lohnt es sich dafür, auch einen Preis zu bezahlen. Und im Grunde ist das die Geschichte, die wir erzählen könnten, für ein gutes Leben in einem guten Deutschland.
9: Ich habe es gerade schon angekündigt. Kommen wir mal konkret zur Rentenreform. Da liegen ja jetzt die Eckpunkte vor. Wie schauen Sie aus der Arbeitgeberperspektive drauf? Die Sozialabgaben werden ja dann auch wohl weiter steigen, auch weil ja in die kapitalgedeckte Rente eingezahlt werden muss.
8: Ja, aber ich will jetzt genau das nicht tun und aus Arbeitgeberseite das Ding zerpflücken. Das ist ja genau der Fehler, der in der Vergangenheit auch immer passiert ist, dass einzelne Interessensgruppen sagen, guck, das gefällt mir nicht und jenes gefällt mir nicht. Ich finde, man sollte sehen, das ist ein gutes Gesamtpaket, das ist auch ein mutiges Gesamtpaket. Das enthält Zumutungen für alle Seiten, aber es enthält auch ganz wesentliche Dinge. Wie Sie haben es genannt, die kapitalgedeckte erste Säule ist ein wichtiger Schritt, den wir seit 30 Jahren mindestens vor uns herschieben. Und jetzt könnte es gelingen. Und ich wünsche unserer Regierung, dass sie das jetzt nicht aufschnürt und dieses Cherrypicking macht, sondern dass sie das Ding zusammenlässt und so durchbringt.
9: Schauen wir noch mal kurz auf die Zahlen. Sie haben heute die Konjunkturprognose des BDI für das laufende Jahr deutlich gesenkt, von 1% auf 0,4. Ja, ist der Wirtschaftsstandort weiter in freiem Fall, wie Sie es schon mal gesagt haben?
8: Das war eine drastische Formulierung, um Aufmerksamkeit zu erwecken. Aber wir sind tatsächlich in einer schweren Krise. Wir sind nach allen Indikatoren in der schwersten Krise der Nachkriegszeit. Wir haben seit 7 Jahren kein Wachstum mehr in diesem Land. Und das Ergebnis ist von diesen 0,4% Wachstum, die vielleicht noch kommen in diesem Jahr, dass wir weiter Arbeitsplatzabbau in der Industrie haben werden. Wir werden weiter Pleiten haben in der Industrie. Und vor allem, und das Schlimmste aus meiner Sicht, ist, dass keine Investitionen in Deutschland stattfinden. Die deutschen Unternehmen, die im Ausland gutes Geschäft haben, die investieren halt auch im Ausland, aber nicht mehr in Deutschland.
3: Sie hörten Peter Leibinger, Präsident des Bundesverbandes der deutschen Industrie, in den ARD-Tagesthemen.
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3: Die Katze war schon vorab aus dem Sack. Am Wochenende waren die Empfehlungen der Rentenkommission durchgesickert. Am Vormittag, also jetzt am Dienstag, sollen sie offiziell vorgestellt werden, die Vorschläge zur Zukunft der Rente. Das politische Berlin aber streitet seit Tagen munter über die möglichen Stellschrauben angesichts des Dilemmas der steigenden Zahlen von Rentnerinnen und Rentnern und der eher sinkenden Zahlen bei denjenigen, die Beiträge einzahlen. Am Montagnachmittag gab es dazu ein Treffen bei Kanzleramtschef Thorsten Frey. Gewerkschaften und Arbeitgeberverbände hatten wohl Klärungsbedarf. Dagmar Pepping berichtet.
10: Die Uhr tickt langsam runter. Am Dienstag um 9 Uhr übergeben die 13 Mitglieder der Rentenkommission im Kanzleramt ihre Vorschläge an Friedrich Merz und Sozialministerin Bärbel Baas. Der Abschluss einer monatelangen Arbeit außerhalb des Rampenlichts. Aber obwohl die Uhr noch tickt, kursiert bereits seit Tagen eine Liste mit 33 Empfehlungen durch das Regierungsviertel und die Medien.
11: Ich habe den Bericht selbst auch noch nicht gesehen,
10: sagt Tim Klüssendorf, der Generalsekretär der SPD.
11: Natürlich haben wir jetzt wahrgenommen, welche Forderungen dort auch schon in die Öffentlichkeit getragen worden sind.
10: Beispielsweise das Ende für die abschlagsfreie Rente mit 63. Deren Abschaffung könnte die Rentenkasse jährlich um rund 10 Milliarden Euro entlasten, so hat es das Deutsche Institut für Wirtschaftsforschung, DIW, berechnet. Ebenfalls auf der Liste eine stufenweise moderate Erhöhung des Renteneintrittsalters, gekoppelt an die Lebenserwartung. Und eine neue Kapitalrente, finanziert durch zusätzliche Beiträge der Arbeitnehmer und Arbeitgeber. Geld, das am Kapitalmarkt angelegt wird. Eine Empfehlung erfreut SPD-Generalsekretär Klüssendorf besonders. Eine Erwerbstätigenversicherung, in die alle einzahlen.
11: Und so wie ich wahrnehme, hat die Rentenkommission dort auch ein deutliches Statement zu verfasst. Das betrifft dann selbstständige Politikerinnen und Politiker, aber auch neue Beamtinnen und Beamte. Und ich glaube, dass für uns auch gerade ein Schwerpunkt in den nächsten Wochen dann darauf liegen muss.
10: Grünen-Parteichef Felix Banatschak ist nicht begeistert, dass die Empfehlungen vorzeitig durchgesickert sind.
12: Ich finde das nur in Teilen verantwortungsbewusst.
10: Schließlich sei die Rente für die Menschen ein sensibles Thema.
12: Das Wichtigste, was die Bundesregierung und was die Koalitionsfraktionen deswegen in dieser Woche liefern müssen, und das ist meine zentrale Erwartung, ist Klarheit und Orientierung, was aus diesen Vorschlägen der Regierungskommission, der Rentenkommission jetzt eigentlich wird.
10: Die AfD spricht davon, die Vorschläge der Rentenkommission würden zum Teil ihre Handschrift tragen. Das sei kein Zufall. Die Linke im Bundestag bezeichnet die Empfehlungen als massives Kürzungsprogramm, das vor allem Menschen mit niedrigen Einkommen hart treffen werde. Kritik kommt auch vom Sozialverband Deutschland. Er hält vor allem den Einstieg in eine Kapitaldeckung für bedenklich. Vorsichtiges Lob kommt dagegen von Caritas-Präsidentin Eva-Maria Welskop-Deffer. Für sie stimmt die Zielrichtung, während sich Arbeitgeberpräsident Rainer Dulger mehr Ambition hätte vorstellen können. Lars Klingbeil, der Vizekanzler von der SPD, konnte nach eigenen Angaben erst einen Teil des Berichtes lesen.
13: Und ich sage Ihnen auch, das ist schon mal für mich ein Wert an sich, wenn 13 Menschen aus unterschiedlichen Richtungen, auch Politikerinnen und Politiker aus unterschiedlichen Ecken, und die bilden die ganze Spannbreite dieser Koalition ab, wenn die zu gemeinsamen Vorschlägen kommen. Das ist in Zeiten wie diesen ein Wert an sich.
10: Und deswegen habe er hohen Respekt vor der Arbeit, die dort geleistet wurde, betonte Klingbeil.
3: Dagmar Pepping berichtete aus Berlin. Die Hitzewelle in Deutschland lockt viele von uns ans Wasser und auch ins kühle Nass, gerne auch in Elbe, Rhein oder Isar. Aber in Flüssen zu baden oder sogar schwimmen zu gehen, statt sich nur ein wenig im Stehen abzukühlen, ist lebensgefährlich. Am vergangenen Wochenende endete der Ausflug an den Rhein bei Biblis in Südhessen für 3 Männer tödlich. Ein erfahrener 50-jähriger Schwimmer kam nicht zurück. 2 junge Nichtschwimmer gingen sofort nach dem Sprung ins Wasser unter. Welche Gefahren unter der glitzernden Wasseroberfläche lauern, hat mein Kollege Oliver Glab mit Michael Hohmann besprochen. Er ist der Präsident der DLRG in Hessen.
14: Die Gefahren sind insbesondere eine schnelle Strömung. Die haben wir im Rhein. Und der Rhein ist natürlich eine Bundeswasserstraße. Das ist so vergleichbar mit einer Bundesautobahn. Das heißt, auf der einen Seite haben wir eine schnelle fließende Wassermenge, die dort unterwegs ist. Auf der anderen Seite große Schiffe. Und die Schiffe machen dann nochmal eine Bewegung ins Wasser, die für viele nicht abschätzbar ist.
15: Und was die Strömungen angeht, auch wer gut schwimmen kann, hat keine Chance, gegen eine Strömung anzukommen?
14: Nein, da haben Sie wirklich keine Chance. Es ist keine normale Strömung, die einfach so immer geradeaus fließt, sondern durch die Einbauten ins Wasser, durch Buhnen, durch kleine Wehre, haben Sie eine Verwirbelung unter Wasser, und die haben teilweise einen Sog, der geht tatsächlich senkrecht nach unten, und Sie werden dann so 3-4 Meter nach unten gezogen, und dort wieder rauszukommen, braucht es wirklich Übung, und die haben die wenigsten.
15: Welchen Eindruck haben Sie? Überschätzen sich viele Menschen womöglich, was ihre Schwimmfähigkeiten angeht? Trauen sie sich mehr zu, als sie können?
14: Das ist insbesondere zum Beginn der Badesaison immer ein Thema, dass Menschen sich überschätzen. Zum Ende der Badesaison, Richtung August, September, wird das dann besser. Die wenigsten üben und trainieren das Schwimmen. Das ist anders wie bei Skikursen oder beim Fahrradfahren. Und das macht die große Gefahr aus. Überschätzung, Leichtsinn, vielleicht der eine oder andere alkoholische Genuss, der im Vorfeld dann dazugekommen ist. Und man will es Freunden und Bekannten zeigen. Und jetzt ganz dramatisch der Vorfall in Biblis mit 2 Nichtschwimmern, die in den Rhein gegangen sind. In Summe sind das die großen Gefahrpunkte.
15: Die meisten Menschen, die bei Badeunfällen ums Leben kommen, sind Männer. Ist das Zufall oder hat das einen besonderen Grund?
14: Das ist das, was ich eben schon sagte. Da ist dann auch ein bisschen Leichtsinn dabei, ein vielleicht nicht zurückstecken wollen, dass man nicht so gut schwimmen kann. Und das erleben wir leider jedes Jahr wieder. Und das ist dann der Punkt, wo unsere ehrenamtlichen Kräfte dann ja quasi in ihrer Freizeit Menschen suchen müssen.
15: Gerade bei Extremtemperaturen ist ja allein schon der Sprung ins Wasser eine Herausforderung für den Körper. Was kann da passieren?
14: Da passieren viele Dinge im Körper gleichzeitig. Die Haut will weniger stark durchblutet werden. Im zweiten Punkt, und das ist der dramatische, rufen die Muskeln im Grunde genommen nach vermehrtem Blut. Das heißt, auf der einen Seite bekommt das Herz den Impuls, schneller zu schlagen und gleichzeitig weniger zu schlagen. Und das bringt das Herz dann im wahrsten Sinne des Wortes aus dem Takt.
15: Gerade am Rhein gibt's jedes Jahr Badeunfälle, bei denen Menschen zu Tode kommen. Deshalb haben schon mehrere Städte am Rhein entlang, wie zum Beispiel Düsseldorf, Köln oder Neuss, das Schwimmen im Fluss verboten. Wäre das aus Ihrer Sicht auch eine Maßnahme für Hessen?
14: Wir könnten das probieren. Die Kollegen in Nordrhein und Westfalen, die sind dort teilweise erfolgreich, aber auch dort gab es am vergangenen Wochenende trotz der ausgesprochenen Badeverbote wieder Badeunfälle.
3: Das war Michael Hohmann, Präsident der DLRG in Hessen.
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3: Heute vor 60 Jahren trat das letzte Grubenpferd mit dem Namen Tobias zu seiner letzten Schicht in einer Zeche in Recklinghausen an. Katharina Gulaikow blickt zurück.
16: Über Tage wartet die Presse, unter Tage galoppiert das 18-jährige Grubenpferd Tobias schnurstracks durchs Dunkel zurück zum Stall, als er per Förderkorb ans Tageslicht geholt werden soll.
17: Tobias war ein schlaues Pferd, man hat ihn gelockt wie ein, wer weiß wie. Ein Pferd ging nicht auf den Korb.
16: Erzählen Jahre später die Bergbauern Heinrich Ravers und Horst Höfer. Sie bekommen Tobias nicht aus dem Stollen heraus.
17: Ja, dann hat man eine Kiste bauen lassen in der Größe des Pferdes und das Pferd wiederum mit Apfelsinen oder sonst was in die Kiste gelockt, die Kiste auf den Korb geschoben und dann war das Tier ruckzuck über Tage. So einfach war das dann, ne?
16: Das dauert allerdings den ganzen Tag bis in die Nacht hinein. So wird Medienstar Tobias bei Tagesanbruch für die Fernsehkameras noch einmal zurück in die Kiste gesteckt und für sie wieder herausgeführt.
18: So, Tobi, ein bisschen über Tage. Hast unten an der Pflicht getan, kommt auf die Fettweide jetzt. Bist du zufrieden? Nein?
19: Glück auf, Glück auf.
16: 12 Jahre lebte und arbeitete Grubenpferd Tobias als Schlepper dauerhaft in diesem unnatürlichen Lebensraum. Im stickigen und dunklen Stollen der Zeche General Blumenthal in Recklinghausen. Bergmann Heinrich Ravers.
20: Tobias war ein ruhiges Pferd. Arbeitsmäßig nicht besonders.
16: Im Vergleich zu den Grubenpferden in den Jahrzehnten zuvor hatte Tobias weniger schwere Arbeit zu verrichten. Fließbänder haben über die Jahre die Arbeit des Wallachs übernommen. Zuletzt war er mehr ein traditionelles Maskottchen, ein Kumpel für die Bergarbeiter, wurde mit Butterbroten und geschälten Apfelsinen dick und rund gefüttert und wurde nach und nach zum Medienstar.
21: Das ist also, wenn ich das einmal so sagen darf, der sagenumwobene Tobias auf der 7. Sohle der Zeche General Blumenthal.
16: Das begann ein Jahr zuvor, 1965, als sich Tierschützerinnen und Schützer vorgenommen hatten, die Ära der Grubenpferde endgültig zu beenden und ihn zu retten.
22: Denn wenn der Hafersack noch so voll ist und die Belüftung oder Entlüftung in der Grube noch so gut ist, die Tierhaltung ist wieder natürlich.
16: Mehr als 100 Jahre lang wurden Pferde unter Tage eingesetzt. Die Idee dazu entstand in Großbritannien, als 1842 die Frauen- und Kinderarbeit im Bergbau verboten wurde. Zu Hochzeiten während des Ersten Weltkrieges waren 8000 Pferde allein in den Ruhrbergwerken eingesetzt. Mit Tobias wurde offiziell das letzte Grubenpferd aus dem Dienst entlassen. Mit kaputten Knien und Staublunge kam er auf die saftig grüne Weide seines ehemaligen Pferdeführers und verbrachte dort noch mehr als 3 Jahre zufrieden seinen Ruhestand. Tobias lebensgroßes Abbild erinnert im Deutschen Bergbaumuseum in Bochum noch heute an die Tradition der Grubenpferde. Sie endete am 23. Juni 1966, als der Bergwerksdirektor Tobias persönlich in den Ruhestand entließ. Das war heute vor 60 Jahren.
3: Das war der Stichtag von Katharina Gulaikow.

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1: Und da schauen wir zu unserem Reporter, der die Partie Norwegen gegen Senegal beobachtet. Florian Winkler, bitte. Wie sieht's aus?
2: Sehr gut für die Norweger. Vor

0: reicht für den in Edouard Mondi. Das ist die große, große Frage. Fakt ist aber, dass Norwegen hier alles auf den zweiten WM-Sieg, auf der zweiten Sieg hier in dieser Gruppe stellt. Und Senegal sucht nach Lösungen, nach Antworten. 67. Minute läuft gerade, aber es läuft aktuell offensiv wenig zusammen bei den Afrikanern. Die Skandinavier führen verdient mit 3:1.
1: Soweit Florian Winkler von der Partie Senegal gegen Norwegen. Wir hören ihn später nochmal mit einem nächsten Spiel, Jordanien gegen Algerien. Das beginnt um 5 Uhr unserer Zeit. Und jetzt, was sonst noch wichtig im Sport war, erzählt uns Moritz Kühn.
2: Ja, wir bleiben bei der Fußball-WM und schauen auf Argentiniens Lionel Messi. Der Weltmeister hat einen neuen Rekord aufgestellt, den Deutschen Miroslav Klose überholt und als erster überhaupt sein 17. und 18. WM-Tor erzielt. Und zwar beim 2:0-Sieg gegen Österreich. Argentinien ist damit vorzeitig in der K.O.-Phase dabei. Die Österreicher um Michael Gregoritsch vom FC Augsburg müssen dagegen zittern.
3: Wir wollten hart sein, wir wollten unser Spiel auf den Platz bringen. Im Endeffekt fehlen uns die deutlichen Abschlüsse, glaube ich, dass wir da was holen können. Aber schade, es ist 2:0 am Ende, das tut uns das Torverhältnis weh, aber es natürlich tut es weh, dass wir verloren haben.
2: Die Österreicher um Michael Gregoritsch spielen am kommenden Sonntag zum Gruppenabschluss um 4 Uhr am frühen Morgen deutscher Zeit gegen Algerien. Bei dieser WM nicht mehr auf dem Platz stehen wird der deutsche Nationalspieler Nico Schlotterbeck. Der Innenverteidiger hatte sich beim 2:1-Erfolg gegen die Elfenbeinküste verletzt. Jetzt gab es die bittere Diagnose Bänderriss im linken Sprunggelenk, heißt WM aus. Tim Brockmeier mit den Reaktionen.
4: Es hat uns schockiert, weil Schlotti ein brutal wichtiger Spieler für uns ist. Die Aussage von Nadim Amiri lässt keine zwei Meinungen zu. Das WM aus von Nico Schlotterbeck trifft das DFB-Team emotional, aber auch sportlich. Der einzige Linksfuß Innenverteidiger in der Mannschaft muss ersetzt werden. Der deutsche Spielaufbau wird ab sofort ein anderer sein. Jonathan Tah und Antonio Rüdiger wohl die beiden, die deutsche Abwehr jetzt bilden werden. Amiri aber will nicht nur Trübsal blasen, es ist irgendwie auch Motivation, sagt er. Wir werden jetzt für ihn spielen und für ihn versuchen, so weit wie möglich zu kommen. Mit Blick auf das anstehende Spiel gegen Ecuador gibt es aus Amiris Sicht auch keine zwei Meinungen. Auch wenn es sportlich um nichts mehr geht, Deutschland ist in jedem Fall Gruppensieger, sagt er, wir gehen das Spiel an, als würde es um alles gehen. Wir wollen gewinnen und im Flow bleiben.
2: Am Donnerstag um 22 Uhr deutscher Zeit ist Anpfiff. Das DFB-Team ist schon als Gruppensieger für das 16. Finale qualifiziert. 8 WM-Spiele für Argentinien hat Martin De Michelis gemacht. Mittlerweile ist er nicht mehr Spieler, sondern Trainer und hat nun einen Vertrag bis 2028 beim Bundesligisten Leipzig unterschrieben. Thorsten vom Wege mit mehr Infos.
5: Zuletzt war der Argentinier beim spanischen La Liga-Club RCD Mallorca tätig. De Michelis, der als Spieler unter anderem bei Atletico Madrid, Manchester City und lange Jahre für den FC Bayern München gespielt hatte, begann seine Tätigkeit an der Seitenlinie als Co-Trainer beim FC Malaga und anschließend in verschiedenen Nachwuchsteams der Münchner. De Michelis tritt in Leipzig die Nachfolge von Ole Werner an, der RB vor der letzten Saison übernommen und die auf vielen Positionen neu formierte Mannschaft auf Anhieb zu Platz 3 in der Meisterschaft geführt hatte. Trotz des Erreichens aller ausgerufenen sportlichen Ziele waren Werner und sein Trainerteam aber vor wenigen Tagen von ihren Aufgaben entbunden worden.
2: Eine Trainerentlassung gab es auch beim Handballrekordmeister THW Kiel. Philipp Jiecher musste am Montag gehen. Die Konsequenz einer katastrophalen Saison, kein Titel, Tabellenplatz 6 in der Bundesliga und das erstmalige Verpassen des Europapokals seit 33 Jahren. Und zu dieser Entscheidung, den Trainer abzusägen, hat auch THW-Manager Viktor Schilagi Stellung genommen.
6: Es ist kein schöner Tag, es ist aber trotzdem irgendwo auch der Tag der Dankbarkeit auch an Philipp, der hier absolut mit erhobenem Haupt dieses THW-Feldes verlassen kann. Nach 16 Jahren mit über 30 Titeln, es ist einer der größten Persönlichkeiten, die jemals in dem Verein waren. Deswegen ist da eigentlich die Enttäuschung aktuell noch sehr, sehr groß. Nichtsdestotrotz ist trotzdem auch diese Vorfreude auf was Neues.
2: Ein Neustart also mit neuem Trainer. Nach NDR-Informationen soll der frühere THW Kiel-Profi Börgen.
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8: Um 3.30 Uhr mit Olaf Knapp. Nach der Rücktrittsankündigung des britischen Premiers Starmer hat sich ein möglicher Nachfolger in Stellung gebracht. Andy Burnham, ein parteiinterner Kritiker Starmers, hat angekündigt, bei der Wahl zum neuen Labour-Chef anzutreten. London-Korrespondentin Mareike Aden mit Details zu Burnham.
9: Andy Burnham, der hat den Spitznamen König des Nordens. Er hat in Manchester, wo er Bürgermeister war, eine sehr erfolgreiche Wirtschaftspolitik gemacht. Er hat jetzt dadurch, dass er die Nachwahl am Donnerstag so klar gegen einen Reform-UK-Kandidaten gewonnen hat, die Aura

0: Eines Siegers. Er ist sehr beliebt auch im Land, nicht nur in der eigenen Partei. Und deshalb glauben viele, dass jetzt es vielleicht gar keinen weiteren internen Herausforderer bei Labour geben wird. Zwischen dem 9. und 17. Juli müsste sich da jemand melden. So oder so gilt als sehr sicher, dass der nächste Premierminister, der hier in die Downing Street einzieht, Andy Burnham heißt.
1: US-Präsident Trump hat sich mit Blick auf die Verhandlungen mit Iran zuversichtlich gezeigt. Solange Iran die USA respektiere, werde es keine Probleme geben, sagte Trump im Oval Office. Bei den Gesprächen in der Schweiz wurden nach US-Angaben in mehreren Bereichen Fortschritte erzielt. Demnach will Iran wieder Inspektoren der Internationalen Atomenergiebehörde ins Land lassen. Einen Zeitplan dafür gebe es aber noch nicht, sagte US-Vizepräsident Vance. Haushaltsexperten des Bundestages und der Bundesrechnungshof haben vor überhöhten Preisen der Rüstungsindustrie gewarnt. Der SPD-Berichterstatter für den WE-Etat Schwarz sagte dem Redaktionsnetzwerk Deutschland, es gebe eine starke Tendenz zu Preisaufschlägen. Nach seinen Worten werden andere Preise aufgerufen, wenn der Auftraggeber Bundeswehr heißt. Auch der grünen Haushaltspolitiker Schäfer kritisierte die Kosten im internationalen Vergleich als unangemessen hoch. Als Beispiel nannten beide Politiker Tankcontainer, bei denen nicht nachvollziehbare gravierende Mehrkosten entstanden seien. Der Bundesrechnungshof sieht die Entwicklung ebenfalls kritisch. Der Wehretat ist stark erhöht worden, in diesem Jahr um fast 108 Milliarden Euro. Der Musikproduzent Clive Davis ist tot. Nach Angaben seiner Familie ist er im Alter von 94 Jahren in New York gestorben. Davis hat an über 300 Nummer-1-Hits mitgewirkt und zahlreiche Künstler entdeckt und gefördert, darunter Whitney Houston, Janis Joplin, Bruce Springsteen, Pink Floyd und Aerosmith. Seit dem Jahr 2000 war er Mitglied der Rock'n'Roll Hall of Fame. Außerdem gewann er mehrere Grammys. Das Wetter in Deutschland. Am Tage viel Sonnenschein, später im Süden kräftige Schauer und Gewitter mit Unwettergefahr. Höchstwerte 24 Grad in Neubrandenburg bis 36 Grad am Oberrhein. Am Mittwoch dann sonnig und trocken, im südlichen Bergland einzelne Schauer und Gewitter bei 28 bis 38 Grad. Das waren die Nachrichten.
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3: Und wir beginnen mit der A4 Görlitz-Dresden. Die ist zwischen Kodersdorf und Niederseifersdorf wegen Wartungsarbeiten bis 5 Uhr gesperrt. Die A6 Pilsen Richtung Nürnberg ist zwischen Alfeld und Altdorf-Leinburg nach einem LKW-Unfall gesperrt. Die Umleitung führt über die U26. Die A8 Salzburg Richtung München ist zwischen Neukirchen und Bergen wegen einer Nachtbaustelle bis 5 Uhr gesperrt. Die Umleitung führt über die U6, U8 und die U10. Die A44 Kassel Richtung Eisenach ist zwischen Waldkappel und Sontra West wegen Bauarbeiten bis 4 Uhr gesperrt. Und die A71 Suhl Richtung Erfurt ist zwischen Suhl, Zellermelis und Oberhof wegen Tunnelwartungsarbeiten bis 6 Uhr gesperrt. Weiterhin gute Fahrt, kommen Sie sicher an Ihr Ziel.
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3: Mit Maja Weber. Schön, dass Sie zuhören. Pakete, die per Drohne zugestellt werden, Verkehrssysteme in der Luft. Kann das Alltag in deutschen Großstädten werden? Es klingt zunächst nach Science Fiction, ist aber Teil konkreter Zukunftsplanungen. Zentrale Frage, wie verändern Drohnen unsere Städte? Oder wer steuert den Luftraum über unseren Köpfen? Und zunehmend auch, wer nutzt diesen Raum und wie gerecht geht es dabei zu? Denn der Himmel über der Stadt wird zum neuen politischen Raum. Meine RBB-Kollegin Jessica Wiener hat darüber im Podcast Wissenswerte mit dem Soziologen Tobias Biele von der TU Berlin gesprochen.
4: Sie haben Soziologie studiert und sich dann auf Stadtplanung und Bürgerbeteiligung spezialisiert. Wie kommt man denn von diesem Ausgangspunkt auf das Thema Drohnen?
5: Ja, war spannend, aber grundsätzlich war damals die Frage, das ging um immer Themen wie Windkraftausbau, Innenstadtsanierung, Umweltschutzmaßnahmen. Die Frage, wie kriegst du verschiedenste Perspektiven, die davon betroffen sind, von diesen Maßnahmen in den Planungsprozess, also in die Baugenehmigung oder in die Verkehrsplanung und an diesen Schnittstellen, das war dieses Studium. Daran habe ich auch eine Weile gearbeitet, so ein Beteiligungsbüro. Und dann gab es dieses Angebot der TU Berlin, wo es dann gar nicht so um diese Gegenwart geht, wo soll jetzt ein Windkraftrad hingebaut werden, sondern wie gestaltet man vielleicht so einen potenziell zukünftigen Verkehrsträger partizipativ von Anfang an, dass du verschiedenste und die wichtigen Perspektiven in diesen Planungsprozess mit einbringst. Und dann war es halt eine Zukunftsforschung ein Stück weit.
4: Viele denken beim Thema Drohnen vielleicht zuerst an Spielzeuge oder auch an Militär, aber sie schauen auf den Alltag. Was sind denn die wichtigsten zivilen Einsatzbereiche?
5: Im Moment, wenn man sich jetzt den Alltag anschaut, dann gibt es dieses zivile Segment vor allen Dingen bei Städten, vor allen Dingen jetzt große Städte auch in Deutschland, wo Drohnen für verschiedenste öffentliche Aufgaben eingesetzt werden. Da geht es um Inspektion von Infrastrukturen, auch mal irgendwie, wenn Verkehr umgeleitet wird, dass man von oben schauen kann, wie sich eingefädelt, solche Themen, Grünschnitt. Das sind einfach Aufgaben, wo sich Drohnen zunehmend auch etablieren im öffentlichen Sektor, für öffentliche Aufgaben. Es gibt natürlich diesen riesigen Dienstleistungssektor. Ich glaube, dass die meisten Windkrafträder heute mit einer Drohne inspiziert werden und da niemand mehr hochklettert, weil es einfach viel günstiger ist und sich einfach auch durchsetzt, etabliert. Brückeninspektionen, Inspektionen von Stromtrassen, das sind alles Themen. Da ist einfach auch Markt da und das sind wirtschaftliche Vorteile, die sind schon da. Und das Thema, was mich am meisten auch von der Forschung interessiert, ist Drohnen als Verkehrsträger, als Transportmedium. In dem Fall gibt es in Deutschland noch nicht viel, aber es fängt an. Es gibt einige Unternehmen, die liefern beispielsweise schon medizinische Proben zwischen Kliniken. In Irland, in den Vororten von Dublin, gibt es ein Unternehmen, was wirklich tagtäglich Cappuccinos und Essen in die Vorgärten liefert. Also da gibt es schon Ansätze, sagen wir es mal so, ja.
4: Und ist es jetzt einfach Zukunft, die passiert? Oder warum wird Drohnenlogistik gerade jetzt so intensiv diskutiert?
5: Es ist wie mit dem autonomen Fahren. Es geht um diese Potenziale, dass man Verkehr automatisieren und dann vielleicht zukünftig auch autonom gestalten kann. Und damit bieten sich halt auch Einsparungspotenziale. Wenn ich einfach sagen kann, wir haben hier eine Fernüberwachung von einem Piloten, der guckt sich gerade irgendwie 10 Drohnen parallel an, dann ist das gegebenenfalls günstiger als 10 Fahrer auf der Straße. Es gibt viele technologische Synergien in der Forschung, in der Entwicklung von Komponenten. Da ist einfach der Trend gerade dahin gegangen zu sagen, wir haben die Technik, lass uns die in die Luft bringen, und man sucht gerade eher noch nach Geschäftsmodellen und Anwendungsmöglichkeiten. Die Technik ist da und die hat eine lange Geschichte.
4: Jetzt haben Sie schon erwähnt, dass in Irland der Cappuccino per Drohne geliefert wird. Aus Ihrer Sicht als Soziologe würden Sie sagen, es gibt da vielleicht eine Diskrepanz zwischen dem, was eben technisch möglich ist, Sie haben gesagt, es ist technisch möglich, und dem, was vielleicht gesellschaftlich sinnvoll ist?
5: Ja, das sind genau diese Fragen, um nochmal auf dieses Thema Partizipation zurückzukommen. Wer entscheidet und wer legitimiert? Ich kann mich jetzt nicht hinsetzen und sagen, das ist komplett blöd, weil vielleicht die Nachfrage ja genau sagt, nee, dafür bezahlen Menschen Geld. Es ist schwer, sowas alleine zu beantworten, sondern ich würde halt eher sagen, es braucht Aushandlungsprozesse, Diskussionen darüber zwischen den Menschen und aber auch auf politischer Ebene. Und dann zu gucken, was möchte man und was möchte man nicht. Und da kann man durchaus sagen, ich habe Prioritäten und sage beispielsweise, medizinische Logistik oder Logistik zwischen Unternehmen ist sinnvoller und das ist wünschenswert, während wir sagen, Endkundenbelieferung in der Stadt ist vielleicht gerade nicht, was wir wünschen. Aber wie gesagt, das kann ich jetzt ja leider auch nicht entscheiden.
4: Also das beruht ja eben auf der Aushandlung miteinander. Das ist ja auch ein Schwerpunkt von Ihnen. Da gucken wir auch gleich nochmal detaillierter drauf. Sie sagen auch, der Luftraum über unseren Köpfen wird zu einem politischen Raum. Was meinen Sie damit?
5: Genau das. Letztendlich die Fragen, was gewünscht ist und was nicht und nach welchen Maßgaben. Was das konkret heißt, ist im Bereich Transport, Verkehr beispielsweise, wo dürfte denn lang geflogen werden und wo nicht? Welche Anwendungen sind gewünscht und sinnhaft und welche denn vielleicht nicht? Wer profitiert von diesen Services, von diesen Dienstleistungen und wer ist halt der drunter wohnt, um es mal jetzt ganz pauschal zu sagen. Das sind alles Themen, diese Abwägungen zwischen wirtschaftlichen Geschäftsmodellen und Aspekten wie Sicherheit im öffentlichen Raum, Lebensqualität für Unbeteiligte. Das sind so Abwägungsprozesse, die auch dann natürlich die Stadtplanung und die Politik betreffen. Und sowas muss auch aus einer zivilgesellschaftlichen Position heraus auch nach vorne gebracht werden, sonst entwickelt sich das halt einfach weiter.
4: Also Sicherheitsfragen, Überwachung, faire Nutzung, das sind so die Konflikte und wahrscheinlich auch der Lärm. Ich schätze mal, das ist auch ein Punkt, der genannt wird. Sie sagen ja oder haben schon gesagt, es geht gar nicht so dolle um Technik, sondern eben um die Stadtentwicklung, Mobilität und Versorgung. In einer Studie haben Sie untersucht, ob Drohnen die Versorgung auf dem Land verbessern können. Wie waren denn die Rahmenbedingungen für diese Studie?
5: Die waren tatsächlich sehr gut, weil wir erst eine Vorstudie gemacht hatten, wo wir geschaut haben, ist es technisch von den Kapazitäten machbar, bietet es der Rechtsrahmen, das Luftfahrtrecht bietet es das an, ist sowas wirtschaftlich tragfähig und auch, wie stehen denn die Leute dazu? Mhm. Einerseits natürlich die, von denen wir sagen, ihr habt doch hier bestimmt eine Nachfrage, ihr seid doch sozusagen hier auf dem Dorf ohne jegliche Versorgungsstruktur und halt auch die, die das jetzt nicht benutzen. Und daraus haben wir ein Betriebskonzept entwickelt, auch mit den Menschen vor Ort, was das Thema angeht, welche Waren möchten wir liefern? Wollen wir den Supermarkt, wollen wir den lokalen Einzelhandel am Marktplatz, wie wollen wir das abrechnen, wie soll bestellt werden, dass selbst ältere Menschen das benutzen können, Telefon gegenüber App. Das waren alles so Aspekte, die konnten wir gemeinsam entwickeln und dann durften wir im sozusagen einer Umsetzungsphase dieses Konzept auch wirklich über 2 Jahre lang ausprobieren und haben dann wirklich mit Lieferdrohnen 2 Dörfer angeschlossen und versucht zumindest regelmäßig zu liefern und Bestellungen aufzunehmen und dann halt abzuschicken.
4: Ja, und zu welchem Ergebnis sind Sie gekommen?
5: Boah, super spannend. viele Ergebnisse. Ich glaube, was für uns damals unerwartet kam, ist, dass da dieses technische Segment noch nicht so ausgereift war, wie wir es erwartet und erhofft hatten. Also wir hatten anfangs technische Probleme, dass sozusagen diese Drohne beispielsweise punktgenau auf dem Podest landet, die Datenverbindung, irgendwie die Akkus. Es gibt so viele Komponenten, wo man sagt, oh, da hätten wir gedacht, wären wir schon weiter. Das war jetzt unsere Erfahrung in dem Projekt. Deswegen hatten wir auch nochmal den Anbieter gewechselt. Ansonsten waren die Mitnahmen durchaus positiv, was die Resonanz der Menschen vor Ort anging. Also die konnten und die wollten den Service auch gerne nutzen, weil es da wirklich halt kein großstädtisches Lieferservice-System gibt. Man kann halt nichts bestellen. Du kannst dir halt die Brötchen dann plötzlich mal mit der Drohne bringen lassen oder das Gemüse. Und es waren Sachen, die gerne angenommen wurden, die wir nicht in dem Ausmaß bereitstellen konnten, wie wir wollten, durch die technischen Probleme oder mal eine Luftraumsperrung durch die Bundeswehr oder ähnliches. Aber die Resonanz der Leute vor Ort war sehr, sehr positiv und der Rechtsrahmen hat es auch ermöglicht. Und dann ist noch die Frage nach der Wirtschaftlichkeit, wo man sagen muss, okay, im Moment hatten wir dort einen Piloten, der sozusagen die Drohne einzeln überwacht hat, der dafür gesorgt hat, dass auch alles gut geht. Diesen Betreuungsschlüssel zu sagen, wir automatisieren mehr oder wir haben jetzt hier mehrere Drohnen, die parallel betreut werden, das hatten wir so in der Form noch nicht. Deswegen war es jetzt in der Form noch nicht wirtschaftlich. Aber ja, es ist halt der Blick in die Zukunft und dafür sind wir angetreten und haben spannende Erfahrungen gemacht.
4: In einer anderen Studie oder auch in dieser Studie haben Sie ja eben untersucht, wie Menschen zu Drohnenlieferungen stehen und Sie sagten, Sie waren relativ offen. War das die Mehrheit?
5: Na, Sie gehen jetzt auf eine Studie von 2021 ein. Da ging es um das Thema Flugtaxis und Lieferdrohnen. Und nee, damals war die generelle Einstellung in der Bevölkerung in der Tendenz schon noch eher negativ, was das Thema angeht.
4: Kann man da sagen, also diese Studie von 2021, dass die Menschen da vielleicht nicht direkt selbst profitiert haben und deswegen kritischer dem gegenüberstanden und jetzt in dieser Studie zur ländlichen Versorgung die Menschen ja direkt profitiert haben, dass das eine Rolle spielt, warum oder wie die Menschen gegenüber diesem Einsatz von Drohnen stehen?
5: Ja, mit Sicherheit. Ich denke, dass es dann vielleicht auch einfach noch zu weit weg war und schwer vorstellbar, wenn ich jetzt hier sage, wie stehen Sie zu einer neuen Verkehrsform über Ihren Köpfen in der Stadt oder im ländlichen Raum. Dort diese Hands-on-Erfahrungen, dieses mal hören, sehen, mal bestellen, das hat natürlich riesige Auswirkungen. Auch einfach, dass man die Menschen kennt, die dort die Drohne fliegen und man nicht sozusagen so anonym ist und nicht weiß, wer fliegt da, was fliegt da, was ist da gerade. Aber ich glaube, was sehr wichtig ist, es war damals schon klar, allgemein gesprochen, ne, war die Einstellung jetzt vielleicht in der Tendenz noch negativ, aber trotz dessen gab es Anwendungsbeispiele, wo man einfach sagen kann, die Sinnhaftigkeit wurde gesehen und die wurde dann auch bestätigt. Und wenn man Anwendungen hat, wo man sagt, da gehe ich davon aus, das unterstützt das Gemeinwohl, sei es jetzt bessere, ich sage es jetzt nochmal, medizinische Versorgung oder wir können als Stadt Kosten sparen, weil wir irgendwie effizienter Infrastruktur begutachten oder warten, dann sind das Themen, die stoßen auf Zuspruch. Und wenn es dann so in diese individuelle Schiene geht, Einzelpersonen, die davon profitieren, dann wird es halt immer kritischer. Ich denke, da gibt es schon so eine Tendenz in der Einstellung.
4: Haben Sie damals in dieser Studie Ergebnisse gesehen, die Sie überrascht haben?
5: Ja, grundsätzlich ist es das, weil es ist jetzt nicht das Handy in der Tasche. Das ist Ihre Entscheidung, das ist meine Entscheidung. Aber hier reden wir von einer Technologie, die öffentlich eingesetzt wird. Das ist ein geteilter Stadtraum. Das ist ein Luftraum, der ist Gemeingut letztendlich. Und damit, nochmal zurück zu dem Thema, wird es halt auch ein Stück weit politisch. Weil es ist halt eine Ressource, die man dann beansprucht. Und dann ist die Frage, wie stehe ich dazu? Andererseits ist natürlich diese Begeisterung da, zu sagen, boah, eine Lieferung direkt in meinen Vorgarten oder direkt vor meine Tür, wo ich sagen kann, komm genau 13:50 an und dann wird da das Paket abgesetzt. Natürlich ist da diese Faszination da, das auch auszuprobieren und auch eine Offenheit gegenüber so einer Zukunft. Aber dass die Einstellung halt dieses mehrdimensionale Konzept ist zwischen, naja, es ist halt irgendwie was Öffentliches, aber auch was ich vielleicht privat nutzen möchte. Das ist, glaube ich, sehr wichtig anzuerkennen, wenn wir über Drohnen reden.
4: Jetzt haben Sie schon gesagt, bei der Studie, wo Sie untersucht haben, wie die Drohnenlieferungen ankommen bei der Bevölkerung auf dem Land, spielt es unter anderem eine Rolle, dass Sie halt wissen, wer diese Drohne fliegt. Das wird ja in der Stadt dann eher nicht so sein. In Berlin wird der Einsatz von Drohnen ja gerade erprobt im Rahmen eines vom Berliner Senat geförderten Projekts der TU Berlin. U-Space Berlin heißt es. Sie sind Teil davon. Erstmal vielleicht zur Begriffserklärung. Was ist denn mit U-Space gemeint?
5: U-Space ist ein europäisches Konzept, was letztendlich ein Verkehrsüberwachungssystem für den unteren Luftraum beschreibt. Also wir haben das in der bemannten Luftfahrt. Wir haben Fluglotsen, die wissen jederzeit, wo wer fliegt. Und jetzt versucht man das auch für eine Ebene tiefer zwischen sozusagen der bemannten Luftfahrt und der Stadt aufzubauen, wo man sagt, wir wollen diesen Verkehr überwachen und wir wollen ihn auch steuern, sodass wir sicher sein können, wer fliegt, dass wir auch sicher sein können, dass man Konflikte oder Zusammenstöße im Extremfall vermeiden kann, weil man auch dann mit den Piloten, die verantwortlich sind für die jeweils einzelne Drohne, in Kontakt steht. Man will, dass wenn der Rettungshubschrauber der Polizei oder der Krankentransport plötzlich einen Notfall fliegt, dass der gefahrenlos weiterhin fliegen kann. Und das sind alles Themen, die erhofft man sich über dieses U-Space-Konzept zu beantworten. Und man hat natürlich auch eine ganz klare wirtschaftliche Perspektive, dass man sagt, okay, es ist hier ein überwachter Flugraum. Ich gehe jetzt hier in den Anbieter, sage, ich möchte von da nach da fliegen und dann hast du innerhalb von wenigen Minuten vielleicht deine Flugfreigabe und los geht's. Während das heute noch Monate der Genehmigung sind, wenn es denn überhaupt genehmigt wird.
4: Wer entscheidet denn, wo Drohnen fliegen dürfen?
5: Ja, super spannendes Thema, weil wir reden ja hier von Luftfahrt. Luftfahrt ist auf Bundesebene geregelt. Dieses ganze Thema U-Space bzw. die Regulatorik für den Einsatz von Drohnen und auch Flugtaxis ist aber grundsätzlich auch ein europäisches Thema. Man möchte überall in Europa ähnliche oder gleiche Regeln, um halt so einen europäischen Binnenmarkt auch zu ermöglichen. Aber die Auswirkungen sind halt mitunter sehr konkret vor Ort. Und da gibt es gerade einfach auch in diesem Rechtsgebungsprozess, in diesem Aushandlungsprozess, man muss es ja sagen, meiner Ansicht nach auch noch eine Lücke. Weil die Frage dann ist, inwiefern hat denn beispielsweise eine Stadt überhaupt die Möglichkeit zu sagen, was über ihr passiert? Ist sie denn sozusagen betroffen? Ist das ein Thema, wo die Stadtplanung sagen kann, wir schließen bestimmte Flächen ein oder aus oder bestimmte Kapazitäten oder bestimmte Anwendungen? Das sind Themen, die sind in der jetzigen Form so einfach auch noch nicht vorgesehen. Aber da entwickelt sich auch viel und da gilt es dann auch mit der Forschung oder auch mit Dialogen und Formaten darauf hinzuwirken, dass diese Lücken erkannt werden.
4: Ich muss nochmal fragen, unterer Luftraum, wenn Sie jetzt sagen, es wird darüber diskutiert, welchen Hebel da eine Stadt hat, zu sagen, was über ihr fliegt. Wo genau fliegen die Drohnen? Auf welche Höhe fliegen die denn? Also ich meine, im Endeffekt fängt doch der untere Luftraum, korrigieren Sie mich bitte, direkt über mir an, bis der obere Luftraum für Flugzeuge anfängt.
5: Im Grunde ist es so. Wir reden meistens von 120 Metern. Also 120, 150, ja.
4: Also ist jetzt nicht so weit.
5: Ist nicht so weit, ja. Aber man sieht's, ja.
4: Ja, die Rede im Projekt ist auch von einem gerechten Luftraum. Sie haben es schon so ein bisschen vorhin angesprochen. Was ist denn ein gerechter Luftraum?
5: Ein Luftraum letztendlich, der die verschiedensten Interessen und Abwägungsbedarfe halt in ein Gleichgewicht bringt. Und das ist dann natürlich einerseits das Thema, wie kann ich hier neue Geschäftsmodelle etablieren, die mir irgendwie diese unternehmerische Freiheit erlauben, dass ich diese Technologie benutzen kann. Das eine und das andere ist natürlich, wie kann ich vielleicht als Stadt bestimmte Güter schützen? So kann ich beispielsweise eine Gebietsfunktion schützen, wenn ich sage, hier, plastisches Beispiel, hier ist jetzt ein Erholungsgebiet ausgewiesen und dann ist natürlich die Frage, beeinträchtigt das jetzt irgendwie, wenn hier Verkehr im Luftraum passiert? Und dann natürlich auch Rechte von Bürgern, von Umweltschützern. Also ist jetzt hier das Thema Vögel relevant? Mhm. Da muss man sagen, okay, wir forschen daran, wir versuchen das evidenzbasiert herauszufinden. Und wenn das ein Thema ist, dann muss das halt mit an den Tisch geholt werden. Und wenn es dann funktioniert, dann wäre das wahrscheinlich ein gerechter Luftraum, was da rauskommt.
4: Das Projekt U-Space ist 2025 gestartet. Wie weit ist man da? Fliegen die Drohnen schon?
5: Nein, wir fliegen noch nicht. Die Industriepartner in dem Projekt fliegen noch nicht. Das ist eine Ausgründung auch aus der TU Berlin, ein junges Unternehmen. Fliegen anderswo schon medizinische Proben. Und das zweite Unternehmen ist genau sozusagen hervorgegangen aus diesem Thema ländliche Nahversorgung. Wir fliegen da noch nicht, sind in den Abstimmungsprozessen und es kann halt auch noch dauern, weil wir dann gerade zum ersten Mal natürlich diesen Prozess für Berlin erproben. Und das ist dann gar nicht so sehr dieses jetzt abheben, Kilometer fliegen und landen. Es ist dieses, okay, mit welchen Behörden müssen wir sprechen? Wie binden wir dann jetzt die Polizei ein? Was sagt das Luftfahrtbundesamt? Was sagen die Leute vor Ort? Welche Bedarfe gibt es überhaupt? Was sagen die Unternehmen, die man da jetzt vielleicht verbinden möchte? Und das sind so viele Aushandlungsprozesse. Mhm. Das ist eigentlich ein Stück weit auch die Innovation an diesem Projekt. Und dass dann am Ende hier und da vielleicht mal eine Drohne fliegt, vielleicht gar nicht so das Krasse daran.
4: Ja. Also das ist im Endeffekt dann die Spitze, die dann am Ende des langen Weges vielleicht erreicht wird, dass mal eine Drohne fliegt wahrscheinlich.
5: Yeah.
4: Bürgerbeteiligung, das ist ja das, was Sie verantworten im Projekt U-Space Berlin. Sie organisieren beispielsweise die Plattform Luftraumstadt. Was genau passiert da?
5: Luftraumstadt ist eine Initiative, wo wir das Thema auch einfach in die Breite tragen möchten. Aus verschiedensten Gründen, weil halt einfach schon so viel passiert, weil schon so lange an diesem Thema gearbeitet wird und weil gerade dieser Moment da ist zwischen, es gibt noch sehr viel Gestaltungsspielräume und es ist aber auch schon so konkret, dass man über Pilotprojekte und Modellvorhaben eine gewisse Relevanz erkennt. Das ist in der Bürgerbeteiligung ein wichtiger, ich sag mal, Match, weil es irgendwann vielleicht einfach auch zu starr geworden ist, was bestimmte Gesetze etc. angeht. Und Themen, die man so noch nicht auf dem Schirm hat, die wollen wir mit spannenden Vorträgen und spannenden Debatten, mit offenen Debatten auch einfach dann in die Breite bringen. Und das ist gerade ein Format, wo wir verschiedenste Symposien ausrichten, verschiedenste Themen beleuchten, von Geschäftsmodellen über die Frage, wie werden Drohnen in den Medien und auch in der Popkultur dargestellt. Warum müssen wir uns sozusagen trendmäßig sich gerade damit beschäftigen, was bedeutet irgendwie dieser unglaublich stark wachsende militärische Markt auch für sozusagen die zivilen Anwendungen und andersrum. Mhm. Das sind alles Themen, die haben gewisse Kontroverse dabei und da darf man einfach keine Angst haben, die auch zu führen. So.
4: Das klingt aber auch nach sehr viel Arbeit, die da noch vor einem liegt oder die zu bewältigen ist. Das primäre Ziel, ist es denn dann wirklich, dass die Menschen, also jeder Einzelne, wenn er sich beteiligen möchte, wirklich mitentscheiden kann, was passiert? Oder ist es eher, dass man da von bestimmten Plänen überzeugen will?
5: Also grundsätzlich denke ich, wäre es für Städte wertvoll, sich ein Leitbild zu geben. Also Maßstäbe zu definieren. Habe ich die Möglichkeit, über Lieferdrohnen Verkehr am Boden zu ersetzen? Dann ist das vielleicht was Wünschenswertes. Mhm. Was heißt das dann? Okay, dann brauche ich irgendwie diese Nachweise. Das könnte so ein Baustein sein für Leitbilder. Wenn das Thema Routenführung, das Thema Verkehrsintensität irgendwie zur Debatte steht, was bedeutet das denn konkret für vielleicht die Genehmigung von bestimmten Anwendungen? Das ist grundsätzlich noch Zukunftsmusik, weil wir noch nicht diesen Verkehr haben. So, wir reden hier von einzelnen Drohnen gerade, die hier und da vielleicht mal fliegen und es gibt faktisch noch keine große Beeinträchtigung. Aber diesen Prozess anzustoßen mit Bürgerbeteiligung wäre ein Weg dahin und da wollen wir auf jeden Fall Impulse setzen.
4: Impulse für die Zukunft. Schauen wir mal in die Zukunft. Wenn wir jetzt so 10, 15 Jahre in die Zukunft schauen, was glauben Sie, wie sieht unser Himmel über Berlin aus?
5: Oh, super spannende Frage. Ich bin jetzt nicht so der Zukunftsforscher. Es gibt Menschen, die sich... Aber die Frage, was schwebt in einem vor, das ist super spannend und man hat halt nur so Ansatzpunkte. Also wir haben Wünsche oder andersrum, man plant mit diesem U-Space so, dass man sagt, okay, wir kennen zwar die Bedarfe noch nicht, wir kennen irgendwie den Markt an sich so noch nicht, aber wir gehen erstmal davon aus, dass das irgendwie kommt und planen so, dass wir hier ein Verkehrsüberwachungssystem haben, was irgendwie eine Menge Flüge erstmal ermöglicht. Mhm. So, und parallel guckt man und sagt, wo sind denn die Bedarfe? Wo ist denn irgendwie der Business Case oder wo ist denn sozusagen die Notwendigkeit? Und das läuft so parallel, deswegen kann man das gar nicht so klar sagen. Aber wir können natürlich, und ich denke, es ist auch wichtig, über den Tellerrand schauen. Ich will jetzt auch nicht schlecht reden, aber was heißt es denn, wenn dann plötzlich irgendwie so ein Multinational sagt, wir rollen das jetzt einfach aus? Mhm. Wir sind ja in einer freien Marktwirtschaft, das geht ja. Und dann ist man da vorbereitet oder nicht? Das sind so Fragen, lässt man das zu oder nicht? Ist dieser Markt hier interessant oder nicht? Also wir sehen Städte, auch in den USA, wo gesagt wird, nee, wir sind jetzt hier, wir bieten das jetzt an, wir erproben das jetzt und viel Spaß damit. So. Und wir haben auch in China viele Städte, die diese tägliche Logistik irgendwie in ihren städtischen Alltag schon integrieren. Und das sind so spannende Entwicklungen, die geben vielleicht einen Eindruck dessen, was möglich sein kann. Aber die Frage, wo es hingeht und wo es hingehen soll, das meine ich damit, die ist ein Stück weit noch offen. Deswegen will ich jetzt keine fixe Vision geben. Ja.
6: Und das muss halt einfach gemeinschaftlich entschieden werden, wenn ich es richtig verstanden habe. Ja. So sind Sie ja auch eingestiegen in das Gespräch, dass Sie sagen, dass Sie hier nicht die Ultima Ratio stellen können. Sie sagen auch, der Luftraum sollte gemeinwohlorientiert gestaltet werden. Worauf sollten wir als Gesellschaft da besonders achten?
5: Gemeinwohlorientierung ist wirklich dieser Aspekt von, profitiert davon die Allgemeinheit und wie werden Kosten verteilt. Das bedeutet dann natürlich erstmal zu sagen, wir fokussieren oder andersrum, wenn ich jetzt sage, was sollte denn gefördert werden, unterstützt werden, wo sollte denn Forschung betrieben werden, dann sind das für mich aus meiner Überzeugung heraus Anwendungen, wo man sagen kann, es gibt diese ökologischen Mehrwerte einerseits, also wo können wir vielleicht Verkehr am Boden entlasten, wo können wir Energie sparen, wo Verkehre substituieren beispielsweise im Bereich Personen- und auch Transportlogistik und andererseits, ja, wo gibt es denn diese Schnittstellen zwischen, es ist wirtschaftlich irgendwie abbildbar, aber es ist auch gesellschaftlich akzeptiert und ich kann es nur sagen, man kann nicht immer nur irgendwie Medizin, aber das sind so einige Themen, die möglich sind. Das Thema gleichwertige Lebensverhältnisse im ländlichen Raum, Nahversorgung ist ein anderer Ansatz. Wir haben das ja bewusst erprobt, aus genau diesem Ziel heraus zu sagen, wo macht es denn Sinn? Ja, hier denken wir, macht es Sinn. Und das wurde uns dann ja auch ein Stück weit zurückgespiegelt. Und so definiert sich ja dann ja auch ein Stück weit das Thema gemeinwohlorientiert. Mhm. Und ich finde halt diesen Ansatz zu sagen, okay, wie kann die öffentliche Hand auch einfach Geld sparen, effizienter sein mit Drohnen, das finde ich auch ein super wichtiges Thema.
3: Das war der Soziologe Tobias Biele im Gespräch mit Jessica Wiener über den Drohneneinsatz in Großstädten und welche Folgen er haben könnte. 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
1: Um 4 Uhr mit Olaf Knapp. Wie kann das Rentensystem zukunftsfest gemacht und der Lebensstandard im Alter künftig gesichert werden? Gut 5 Monate hat die von der Bundesregierung einberufene Alterssicherungskommission beraten. Am Vormittag endet die Arbeit offiziell mit der Übergabe der Vorschläge. Aus Berlin Tim Aßmann.
2: Das Renteneintrittsalter langsam erhöhen, gekoppelt an die Lebenserwartung, Rentenbeiträge nach schwedischem Vorbild am Kapitalmarkt anlegen, auch auf Minijobs Beiträge erheben. Nur einige der Empfehlungen, die die Rentenkommission am Vormittag an Bundeskanzler Merz und Arbeitsministerin Baas übergibt. Der Kommissionsvorschlag, die Rente mit 63 abzuschaffen, trifft bereits vor der offiziellen Bekanntgabe auf Kritik, vor allem von den Gewerkschaften. Breites Expertenlob gibt es für die Empfehlung der kapitalmarktgedeckten Zusatzrente, finanziert von Arbeitgebern und Arbeitnehmern zu gleichen Teilen über höhere Rentenbeiträge.
1: Nachdem der britische Premier Starmer angekündigt hat, zurückzutreten, hat sich ein möglicher Nachfolger in Stellung gebracht. Starmers parteiinterner Konkurrent Burnham will bei der Wahl zum neuen Labour-Chef kandidieren. Der 56-Jährige war knapp 10 Jahre lang Bürgermeister von Greater Manchester. Weitere mögliche Bewerber müssen sich bis Mitte Juli melden und mindestens 81 Fraktionsabgeordnete der Labour Party für sich gewinnen. Andernfalls würde Burnham ohne Urabstimmung der Labour-Mitglieder zum Vorsitzenden erklärt. In Rumänien ist am Abend die Regierungsbildung gescheitert. Das Parlament lehnte den pro-westlichen Kandidaten der Liberalen Partei für das Amt des Ministerpräsidenten, Veștea, ab. Nun muss Staatspräsident Dan dem Parlament einen neuen Kandidaten vorschlagen. Sollten innerhalb von 60 Tagen 2 nominierte Ministerpräsidenten keine Mehrheit finden, kann der Präsident das Parlament auflösen und vorgezogene Neuwahlen ansetzen. In der Fußball-Weltmeisterschaft hat Norwegen gegen Senegal gewonnen. Die Norweger setzten sich mit 3:2 durch. Schon zuvor hat sich Frankreich vorzeitig für die K.O.-Runde qualifiziert. Aus dem ARD-WM-Team Michael Küster.
3: Wieder sind es die Superstars gewesen, die an diesem Spieltag geglänzt haben. Frankreichs Kylian Mbappé führte seine Mannschaft erneut mit 2 Treffern zum 3:0 Erfolg über den Irak. Die Partie war zur Halbzeit wegen eines heftigen Gewitters für rund 2 Stunden unterbrochen worden. Schon zuvor hat auch Argentinien das Ticket für 16-Finale vorzeitig gelöst nach einem 2:0 über Österreich. Beide Treffer erzielte Lionel Messi, der jetzt mit 18 WM-Toren alleiniger Rekordhalter ist.
1: Das Wetter in Deutschland. Am Tage viel Sonnenschein, später im Süden kräftige Schauer und Gewitter mit Unwettergefahr. Höchstwerte 24 Grad in Neubrandenburg bis 36 Grad am Oberrhein. Mittwoch sonnig und trocken, im Bergland einzelne Schauer 28 bis 38 Grad. Es ist 4:03 Uhr.
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4: Und wir fangen an mit der A4 Görlitz-Dresden. Die ist zwischen Kodersdorf und Niederseifersdorf wegen Wartungsarbeiten bis 5 Uhr gesperrt. Die A6 Pilsen Richtung Nürnberg ist zwischen Ahlfeld und Altdorf-Leinburg nach einem LKW-Unfall bis ca. 7 Uhr gesperrt. Die Umleitung führt über die U26. Die A7 Fulda Richtung Kassel ist zwischen Guxhagen und Dreieck Kassel-Süd nach einem Wildunfall vorübergehend gesperrt. Die A8 Salzburg Richtung München ist zwischen Neukirchen und Bergen wegen einer Nachtbaustelle gesperrt bis 5 Uhr. Die Umleitung führt über die U6, U8 und die U10. Die A9 Berlin Richtung Halle-Leipzig ist zwischen Kleinmarzens und Köselitz gesperrt. Dadurch staut es sich. Die A44 Kassel Richtung Eisenach ist zwischen Waldkappel und Sontra West wegen Bauarbeiten weiterhin gesperrt. Und die letzte Meldung für den Augenblick, die A71 Suhl Richtung Erfurt ist zwischen Suhl, Zeller, Mehlis und Oberhof wegen Tunnelwartungsarbeiten bis 6 Uhr gesperrt. Weiterhin gute Fahrt, kommen Sie sicher an Ihr Ziel.
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4: Mit Maja Weber aus dem NDR-Infostudio in Hamburg. Herzlich willkommen. Wir bringen Sie mit unseren Analysen und Interviews und auch dem einen oder anderen Hintergrundbericht gut informiert durch die Nacht und schauen als erstes nach Großbritannien, wo politisch viel los ist. Dort hat nach dem Rücktritt von Premierminister Keir Starmer der in der Labour-Partei beliebte Regionalpolitiker Andy Burnham seine Kandidatur angekündigt. Burnham ist kein Unbekannter. Im Kabinett unter Gordon Brown war er 2010 Gesundheitsminister und zuletzt Bürgermeister der zweitgrößten britischen Stadt Manchester. Vergangene Woche erkämpfte er sich bei einer Nachwahl einen Sitz im Unterhaus und damit ist der Weg frei für den Parteivorsitz bei Labour und dann auch für das Amt des Premiers. Neuwahlen sind unwahrscheinlich, denn Labour steht in Umfragen nicht besonders gut da.
5: Als Premierminister Keir Starmer in der 10 Downing Street seinen Rückzug vom Amt des Labour-Parteivorsitzenden und somit als Premierminister bekannt gab,
6: I will resign as leader of the Labour Party,
5: war der bei einer Nachwahl frisch gewählte Labour-Abgeordnete Andy Burnham in Manchester gerade auf dem Weg zum Bahnhof, um nach London zu fahren, wo er am Nachmittag als neuer Parlamentarier vereidigt wurde. Bei der Ankunft in London Euston bestätigte er, was er kurz zuvor auf der Plattform X geschrieben hatte, dass er sich wie erwartet um Starmers Nachfolge bewerbe und er dankte Starmer für seinen Einsatz.
7: I made my statement praising the Prime Minister's dedication, service and confirmed that I will put myself forward.
5: Starmer hatte angekündigt, dass er die Regierungsgeschäfte bis zur Parlamentssommerpause weiterführen werde. Bis Anfang Juli können sich nun Konkurrenten um Starmers Nachfolge die notwendigen Mehrheiten in der Labour-Fraktion sichern und dann um den Posten des Premierministers ringen. Doch nachdem der zurückgetretene Gesundheitsminister Wes Streeting und die ehemalige Partei-Vizechefin Angela Rayner, denen ebenfalls Ambitionen auf den Top-Job nachgesagt wurden, ihre Unterstützung für Burnham bekundet haben, sieht es nach einem Durchmarsch für den ehemaligen Bürgermeister von Greater Manchester aus, meint nicht nur der Politikwissenschaftler Jonathan Tong von der Uni Liverpool.
8: Andy Burnham will almost certainly be declared the new leader of the Labour Party. On the 16th of July.
5: Schon am 16. Juli könnte Burnham die britische Regierung führen. Der 56-Jährige wird dem linken Parteiflügel zugerechnet, gilt als volksnah und punktete etwa mit einer Reform des Busverkehrs in der Metropole Manchester mit niedrigen Fahrpreisen, was ihm in den Medien den Spitznamen King of the North, König des Nordens, einbrachte. Ob das Erfolgsmodell aus der Region allerdings auch als landesweite Politik funktioniert, wird Burnham erst beweisen müssen, meint Politikwissenschaftler Tong. Wir wissen überhaupt nicht, was für ein Premierminister er wohl sein wird. In Manchester hat er private Investoren angezogen und das Wirtschaftswachstum war besser als andernorts. So konnte er als Mr. Nice Guy günstige Bustickets verteilen. Aber was er landesweit wirklich erreichen kann, das wird schon sehr bald skeptisch beäugt werden.
8: I think he's going to come under severe test very shortly.
5: Wenn Burnham in wenigen Wochen Starmers Nachfolger würde, dann wäre er der fünfte britische Premierminister, der ins Amt kommt, in einem Zeitraum, in dem nur eine einzige Parlamentswahl stattgefunden hat. Das war 2024 und Labour gewann mit einem Erdrutschsieg. Doch der glücklose Keir Starmer konnte diesen Erfolg nicht ausspielen und zieht nun die Konsequenzen. Als in der konservativen Partei zwischen 2022 und 2024 die Premierminister von Johnson über Truss bis Sunak den Staffelstab parteiintern weitergaben, forderte Labour Neuwahlen. Und so ist es jetzt Nigel Farage, der Chef der rechtspopulistischen Reformpartei, der möchte, dass gewählt wird. Das Land liege am Boden, seine Partei sei bereit für eine Wahl und das Volk ja schließlich auch.
9: Britain is broken. We are ready for a general election. And I suspect many of you too are ready for a general election.
5: Reform führt in den Meinungsumfragen vor allen anderen Parteien. Und darum wird Burnham auf keinen Fall vorzeitige Neuwahlen riskieren, auch wenn diese vielen ungewählten Premierminister wie ein demokratisches Defizit wirken, meint Jonathan Tong.
8: There is a democratic deficit there, but it will be monumentally risky for Andy Burnham to go to the country.
4: Gabi Biesinger berichtete aus London und in den sozialen Netzwerken witzeln schon viele, dass die einzige Konstante in der Downing Street in den letzten Jahren, also im Amtssitz des britischen Premiers, die Hauskatze Larry the Cat gewesen sei. Tatsächlich ist es der siebte Wechsel innerhalb von 10 Jahren, was zeitlich ziemlich genau mit dem Brexit zusammenfällt. Was bedeuten diese Wechsel für das Land? Und warum wirft Starmer ausgerechnet jetzt das Handtuch, wenn er in den vergangenen 2 Jahren inhaltlich eigentlich ganz gute Politik gemacht hat, wie ihm viele bescheinigen? Über diese Fragen hat meine NDR-Kollegin Birgit Langhammer mit Anthony Gleese gesprochen, Professor für Politikwissenschaft an der University of Buckingham. Zuerst ging es darum, was genau zu diesem innerparteilichen Druck geführt hat, der Starmer jetzt aufgeben lässt.
10: Die traurige Tatsache ist, dass Sir Keir zu viele unerzwungene Fehler gemacht hat. Er hat geweint heute Morgen, als er seinen Rücktritt annonciert hat. Aber weinen ist eigentlich nicht gut genug. Er hat das getan, was er eigentlich hätte tun müssen seit den Mai-Regionalwahlen in Großbritannien, wo Labour enorm verloren hat und Nigel Farages Reform enorm gewonnen hat. Das war eigentlich das Ende für ihn. Er ist ein schamloser, technokratischer Anwalt und hat nie eigentlich eine Verbindung zu den Wählern gefunden. Und dass das schief ausgehen müsste, war vielen, auch mir, klar. Entweder würde Labour jemanden Neuen finden, der das besser machen könnte, oder Nigel Farage würde die Schlüssel zu Number 10 Downing Street bekommen. Und ich glaube, kein vernünftiger Brite, kein vernünftiger Europäer möchte das sehen. Also Labour hat das Richtige gemacht und sieht in Andy Burnham, der sogenannte König des Nordens, ein möglicher Retter. Der ist ein charmanter Mann, ein sehr kluger Mann, war in Cambridge, hat Geschichte studiert und eben der kommt aus Brexit-Land, der kommt aus dem Norden. Und das haben wir in Makerfield gesehen, dass die Zwischenwahl, die er gewonnen hat, mit 55% der Stimmen, auch im tiefen Brexit-Land dort, hat Burnham eine Mehrheit gehabt, die mehr als die Stimmen für Reform und Restore. Das ist enorm wichtig, denn das bedeutet, dass er eventuell Labour zu einem Wahlsieg in 2 Jahren verhelfen kann.
11: Jetzt haben Sie den eventuellen, aber ja vermutlich auch neuen Premier Burnham ja schon angesprochen und auch schon dessen Stärken hervorgehoben. Was bedeutet denn jetzt ein solcher Wechsel? Was würde auch die Personalie Burnham für die Zusammenarbeit mit Europa bedeuten? Da plant man eigentlich einen EU-Großbritannien-Gipfel im Juli. Da hört man heute schon, oh, müssen wir gucken, ob wir den Termin noch halten. Aber was erwarten Sie für die weitere Zusammenarbeit?
10: Natürlich, jeder Mensch weiß und Andy Burnham weiß das besser als die meisten. Der eigentliche Grund von die Tragödie von Keir Starmer ist der Brexit. Also der 6. Premierminister seit der Brexit war. Brexit hat Großbritannien unregierbar gemacht. Aus dem Grund, dass ohne Wirtschaftswachstum kann keine Regierung Vertrauen der Bevölkerung haben. Und es gibt kein Wirtschaftswachstum außerhalb im Binnenmarkt. Aber obwohl es eine Mehrheit der Briten gibt und besonders eine große Mehrheit der Labour-Wähler gibt, die der EU wieder beitreten möchte, theoretisch, praktisch ist das, was für Großbritannien bereitstehen könnte, viel schlechter als das, was wir 2016 hatten und in den Mülleimer geworfen hat. Wir hatten eine besondere Stellung in der Europäischen Union. Das wird nicht mehr angeboten, das ist ganz klar. Deswegen sage ich, Andy Burnham, König aus dem Norden, wird keine grundlegende Veränderung machen.
11: Also er muss offenbar vorsichtig agieren, auch mit seinen ersten Schritten. Jetzt haben Sie gerade die Rolle von Großbritannien in der EU angesprochen, aber rückwärts ist das ja auch durchaus ein Thema, denn mit Starmer hat auch die Bundesregierung gesagt, habe man in Großbritannien immer einen verlässlichen und engen Partner gehabt in außenpolitischen Fragen und gerade auch was die Ukraine betrifft. Haben Sie eine Idee, wie es rein zeitlich, rein technisch jetzt in den nächsten Wochen weitergeht? Ist da Downing Street Number 10 quasi leer?
10: Nein, leer ist es nicht. Man muss unterscheiden zwischen die Führerschaft der Labour Party und das hat Keir Starmer aufgegeben, aber er bleibt Premierminister, bis ein neuer Führer der Labour Party gewählt wird. Und es scheint, dass das jetzt sehr schnell gehen wird, denn der einzige andere im Spiel, das ist Wes Streeting, der zurückgetreten ist als Gesundheitsminister vor einigen Tagen, aber er hat gesagt, er würde nicht gegen Andy Burnham kandidieren. Also es ist da freie Bahn für Burnham. Und in einer Woche kann Burnham in Number 10 Downing Street sein. Es kann sein, dass der Keir Starmer als Außenminister behalten wird. Denn offenbar, das hat er ziemlich gut gemacht und war glücklich. Aber ob Burnham den Mut hat, grundsätzlich zu den Briten zu sagen, so wie es seit Brexit gegangen ist, geht nicht mehr. Und Starmer hatte auch nicht den Mut gehabt, zu den Linken in seiner Partei zu sagen, nein, wir brauchen mehr Steuern, die Verteidigung, das ist die erste Aufgabe jeder Regierung. Gesundheitswesen, diese schöne Sachen, die kommen nicht an erste Stelle, es ist die Verteidigung. Starmer konnte das nicht machen. Mal sehen, ob der König aus dem Norden besseren Glück hat.
4: Sie hörten die Einschätzungen von Anthony Glees, Professor für Politikwissenschaft an der University of Buckingham. Und wir schauen etwas ausführlicher auf das Wetter in der ARD-Infonacht. Neben viel Sonnenschein ein paar Wolkenfelder oder Quellwolken, dabei am Nachmittag vor allem im Süden kräftige Schauer und Gewitter mit Unwettergefahr möglich. Sonst meist trocken. Höchstwerte 24 Grad in Neubrandenburg. Bis zu 36 Grad am Oberrhein, auf den Inseln 21 bis 23 Grad. Schwacher Wind aus Nordost bis Nordwest. Und hier noch die Temperaturen in einigen Städten in Deutschland. In Berlin 17 Grad bedeckt, Frankfurt am Main 25 Grad stark bewölkt. Dresden 18 Grad bedeckt, Hamburg 14 Grad bedeckt. Hannover 17 Grad bedeckt, Köln 19 Grad bedeckt. Leipzig 19 Grad bedeckt, München 21 Grad wolkig und in Stuttgart 24 Grad und klar. Kommen Sie gut in diesen Dienstag, wie auch immer das Wetter wird.
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4: Den Städten, Gemeinden und Landkreisen in Deutschland geht es finanziell nicht gut. Darauf weisen sie auch schon seit längerem hin. Inzwischen sprechen die Kommunen schon von einem Milliarden-Schuldensumpf, in dem sie steckten. Darum haben sie am Montag einen Aktionstag gestartet unter dem Motto Kommunen am Limit. Initiiert hat die Aktion unter anderem der Städte- und Gemeindebund. Dessen NRW-Präsident ist Tobias Stockhoff, CDU, der Bürgermeister von Dorsten. Mit ihm hat meine Kollegin Julia Barth gesprochen und wollte wissen, was die Situation für die Kommunen aus seiner Sicht so dramatisch macht.
12: Ja, so angespannt war die finanzielle Lage der Kommunen in Deutschland noch nie. Wir gehen Richtung, in Nordrhein-Westfalen alleine, in Richtung einer zweistelligen Milliardenzahl eines Defizits. Und in der Bundesrepublik liegt dieses Defizit noch wesentlich höher. Und man erkennt daran, dass im Prinzip die immer mehr durch den Bund übertragenen Leistungen, gerade im Sozialbereich, und dann am Ende auch nicht gegenfinanziert durch die Kommunen jetzt kompensiert werden müssen. Und die Kommunen sind dazu einfach nicht mehr in der Lage.
13: Jetzt haben wir hier ja nicht unendlich viel Einfluss darauf, also auch die Politik nicht, aus so einer Finanzkrise wieder rauszukommen. Das hat ja auch ganz viel mit der Weltwirtschaft zu tun. Trotzdem gibt es ein paar Kommunen, die gar nicht so schlecht dastehen. Wenn man sich nur mal die Pro-Kopf-Verschuldung anschaut, in Hilden zum Beispiel, Ratingen oder auch Gütersloh, ist die im NRW-Vergleich relativ gering. Machen die denn schon irgendwas besser, was sich andere Kommunen vielleicht abschauen können, oder hatten die einfach nur Glück?
12: Also da steckt sicherlich auch gute Kommunalpolitik dahinter, gar keine Frage. Allerdings, wenn in Nordrhein-Westfalen von den rund 400 Kommunen, die wir haben, nur noch im niedrigen zweistelligen Bereich Kommunen, also Städte und Gemeinden, einen ausgeglichenen Haushalt in diesem Jahr haben, dann kann man, glaube ich, daran deutlich erkennen, dass es nicht nur in den Fehlern liegt, die vor Ort vielleicht gemacht wurden, auch in den vergangenen Jahren, sondern dass es in allererster Linie daran liegt, dass eben die Sozialausgaben aktuell die Kommunen erdrücken. Und da muss man sagen, dass jetzt ja inzwischen auch Bundesländer oder Kommunen aus Bundesländern einstimmen, aus Bayern beispielsweise, die so etwas wie Wirtschaftskrise oder Finanzkrise von Kommunen überhaupt nie in den vergangenen Jahrzehnten kannten.
13: Sie haben die Sozialausgaben angesprochen. Ein weiterer Posten, den die Bertelsmann Stiftung gerade ausgemacht hat, für den sehr, sehr viel Geld drauf geht, ist das Personal. Könnte man da nicht ran, bevor man jetzt irgendwie das Schwimmbad schließt oder die Schlaglöcher immer tiefer werden lässt?
12: Ja, das wenigste Personal beschäftigen die Kommunen für die sogenannten Freiwilligenleistungen, also die, die wir freiwillig selber in den Räten beschließen können, sondern für die Pflichtaufgaben. Und wenn wir natürlich für Sozialausgaben im Prinzip dann Ausgaben tätigen müssen, müssen diese ja vorher auch geprüft werden. Das heißt also, dafür muss Personal eingestellt werden. Neue Leistungen, beispielsweise OGS-Rechtsanspruch, dafür muss im Zweifel Personal eingestellt werden. Das muss verwaltet werden, das muss organisiert werden. Und deshalb gilt natürlich auf der einen Seite die Leistungsausweitung, die von Seiten des Bundes kam. Auf der anderen Seite natürlich auch sicherlich wünschenswert wäre jetzt noch Bürokratieabbau, weil dadurch könnte sicherlich dann auch Personal auf kommunaler Ebene eingespart werden.
13: Das ist ja zumindest mal in der Mache, aber was Sie ansprechen, mit dem sozusagen der Bund beschließt, die Kommune zahlt oder zumindest ein Teil davon, ist ja ein Problem, was viele mit der grundsätzlichen Struktur haben. Wenn wir mal aufs große Ganze gucken, was müsste sich denn ändern, damit die Kommunen nicht immer am Minimum kratzen?
12: Also hier ist sicherlich Nordrhein-Westfalen ein gutes Beispiel, denn in Nordrhein-Westfalen gibt es das sogenannte Konnexitätsprinzip. Das heißt, der, der es bestellt oder auch beschließt, der muss es am Ende auch bezahlen. Das heißt, wenn das Land Nordrhein-Westfalen eine neue Leistung beschließt, dann muss es die Kommunen eben auch finanziell ausstatten. Da gibt es sicherlich noch geringen Nachbesserungsbedarf, aber im Grundsatz funktioniert dieses Konnexitätsprinzip in Nordrhein-Westfalen. Und dieses Konnexitätsprinzip gibt es auf Bundesebene nicht. Das heißt, wenn der Bund beispielsweise sagt, OGS-Rechtsanspruch, dann müssen die Kommunen das am Ende selbst finanzieren, selbstständig sicherstellen. Und hier wird es eben deutlich, wir erwarten auch vom Bund das Konnexitätsprinzip. Das heißt, wenn er Musik bestellt, muss er sie auch bezahlen. Der Bundestag wird sich also zukünftig danach, wäre er sich sofort bewusst, wenn er etwas beschließt, dass er dafür dann auch die Milliarden selbstständig in den Bundeshaushalt einstellen müsste.
13: Jetzt würde ich mal vermuten, dass Sie als CDU-Politiker einen ganz guten Draht ins Kanzleramt haben. Jederzeit das, was er beschließt, kommt das denn da nicht an? Dringen Sie damit nicht durch mit diesem ja eigentlich so ganz nachvollziehbaren Vorschlag?
12: Also es steht sogar im Koalitionsvertrag. Allerdings glaube ich, dass das aktuell nicht auf Priorität 1 bei der Umsetzung im Koalitionsvertrag steht. Und da kann ich sagen, die gesamte kommunale Familie, egal welches Parteibuch sie besitzt, versucht dort aktuell Druck auf den Bund auszuüben. Und deswegen gibt es ja gerade diesen heutigen kommunalen Aktionstag Kommunen am Limit, um das eben ganz deutlich zu machen. Denn das ist am Ende eine unserer Kernforderungen.
4: Das war Tobias Stockhoff von der CDU, Präsident des Städte- und Gemeindebundes in NRW und Bürgermeister von Dorsten. Auf ein anderes Thema in Deutschland schauen wir jetzt. Die Geburten hierzulande gehen seit Jahren zurück und 2025 war ein neuer Tiefpunkt. Da sind so wenige Babys geboren worden wie noch nie seit Ende des Zweiten Weltkriegs. Besonders im Osten Deutschlands sinken die Zahlen und das hat Folgen, zum Beispiel für die Kitas. Weniger Kinder führen zu größeren Finanzierungsschwierigkeiten bei den Trägern. Nun will in Thüringen die Arbeitsgemeinschaft Kindergarten Zukunft neue tragfähige Konzepte entwickeln. MDR Thüringen-Korrespondent Jan Breuer berichtet.
14: Samada ist Kreisstadt, hat 19.000 Einwohner. Die Kommune ist Träger von 5 Kindergärten. Einrichtungen im Wandel, weniger Anmeldungen. Und doch sagt Bürgermeister Ralf Haubold:
15: Wir haben kleinere Einrichtungen in 2 Ortsteilen. Da wird es ein bisschen kompliziert. Aber ich sehe mich nicht gezwungen, dass wir heute oder morgen oder im nächsten Jahr eine Einrichtung schließen müssen. Was einmal aber geschlossen ist, wird auch nie wieder aufmachen. Das muss man auch so deutlich sagen.
14: 2 Sätze für das Kernproblem. Wie lässt sich in Stadt und Land eine vielfältige Kindergartenlandschaft erhalten, wenn auf der anderen Seite die Anmeldungen deutlich zurückgehen? Von mehr als 18.000 Kindern im Jahr 2016 auf knapp 11.000 in diesem Jahr. Tendenz weiter sinkend. Mindestens bis 2030. So Prognosen des Statistischen Landesamtes. Dabei noch wichtig zu wissen, Träger finanzieren Kindergärten zum großen Teil über Landeszuschüsse, die wiederum gekoppelt sind in ihrer Höhe an die Belegungszahlen. Weniger Kinder, weniger Geld vom Land, schmalere Budgets der Träger. Und nun, was tun? Bildungsminister Christian Tischner hofft in dieser Frage auf ein Gremium, das sich das erste Mal seit Jahren wieder treffen wird. Die AG Zukunft frühkindliche Bildung.
16: Für uns ist es wirklich wichtig, ins Gespräch zu kommen, jetzt mit den Akteuren der Thüringer Kindergartenlandschaft, auch der frühkindlichen Bildung insgesamt. Und wir wollen bis zum Jahresende einen Zukunftsplan Kindergarten vorlegen.
14: 4 Punkte hat der Minister dafür definiert. Wie lassen sich Einrichtungen zukunftssicher finanzieren? Welche Kriterien sollen bei der Erreichbarkeit angelegt und welche Qualitätsstandards verpflichtend werden? Wie kann Sprachbildung besser gelingen? Ebenso der Übergang vom Kindergarten in die Grundschule. Am Tisch der AG werden Vertreter sitzen des Ministeriums, der Träger, der Landeselternvertretung und der Gewerkschaften. Verdi etwa kommt mit der Forderung nach verbesserten Personalschlüsseln. Madeleine Müller, die stellvertretende Bezirksgeschäftsführerin Thüringens.
17: Ganz konkret sagen wir, es braucht eigentlich einen angepassten Personalschlüssel von 1:2 bei den unter einjährigen Kindern, 1:3 bei den bis zu dreijährigen und 1:7,5 bei den bis zu sechsjährigen in den Kindertageseinrichtungen. Natürlich kostet das Geld, aber das ist es auch wert.
14: Für die Träger von Kindertagesstätten ebenso interessant, bleiben die Landeszuschüsse weiterhin eine Pro-Kopf-Pauschale oder wird die Finanzierung reformiert? Die AfD im Thüringer Landtag plädiert für eine Umstellung, gekoppelt an einen Maximalabstand. Danny Jankowski, der bildungspolitische Sprecher der Fraktion.
18: Dass man sagt, ein Kindergarten darf nicht länger als 10 Kilometer weit entfernt sein. Und dass dann die Kommunen oder die Träger, die dann so einen Kindergarten anbieten, anhand der tatsächlich bereitgestellten Plätze finanziert werden, nicht an den tatsächlich besetzten.
14: Allerdings, Vertreter der Landtagsfraktionen sind durch das Bildungsministerium nicht eingeladen in die Arbeitsgruppe, werden vor der Tür bleiben. Für Ulrike Große-Rötig, die bildungspolitische Sprecherin der Linken, maximal bedauerlich.
19: Prozesse, die schwierig sind, können immer nur gelingen, wenn Menschen miteinander im Gespräch sind.
14: Bis Herbst soll sich die Arbeitsgruppe mindestens 4-mal treffen, danach den Zukunftsplan Kindergarten vorlegen, der die Grundlage bilden wird für eine große Novelle des Thüringer Kita-Gesetzes. Und die soll spätestens im kommenden Jahr im Landtag diskutiert werden.
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4: Bei der Fußball-Weltmeisterschaft hat es auch in dieser Nacht wieder

0: 2:0 gegen Österreich. Die K.O.-Runde ist damit sicher. Durch ein Tor von Messi Ende der ersten Halbzeit und einen Treffer von ihm in der Nachspielzeit. Seine WM-Tore Nummer 17 und 18. Damit hat Messi nun Miroslav Klose endgültig als WM-Rekordtorschützen verdrängt. Das ganze Spiel des Weltmeisters war darauf ausgerichtet, seinen fast 39 Jahre alten Star in Szene zu setzen. Hat funktioniert. Und so machte es auch nichts, dass Messi in der Anfangsphase einen Elfmeter verschossen hatte. Österreich war offensiv zu harmlos und hatte nur eine Freistoßchance durch Sabitzer. Viel zu wenig gegen den Weltmeister mit einem Messi in Weltklasseform.
1: Messi also mit seinen WM-Toren 17 und 18. Die bisherige Bestmarke von Miroslav Klose, die lag ja bei 16 Toren. Und Klose hat auch schon reagiert. Messi ist für mich der beste Fußballer aller Zeiten. Glückwunsch-Champion, so Klose in der Süddeutschen Zeitung. Für die deutsche Mannschaft geht es am Donnerstagabend dann weiter gegen Ecuador. Das DFB-Team ist vor dem letzten Gruppenspiel ja schon sicher Gruppensieger, muss aber einen Rückschlag verkraften, denn Innenverteidiger Nico Schlotterbeck wird bei dieser WM kein Spiel mehr machen können. Der Grund: ein Bänderriss im linken Sprunggelenk, den hat er sich im Spiel gegen die Elfenbeinküste am Samstag zugezogen. Die Diagnose habe Schlotterbeck sehr getroffen, berichtet sein Mitspieler Nadim Amiri.
2: Ich war gestern beim Physio, als ich auch erfahren habe, er lag neben mir dann auf der Bank und es ist ein ganz schwieriger Moment. Du weißt eigentlich nicht, was du jetzt ihm sagen sollst, weil du siehst, dass der ist einfach leer. Ja, wir müssen einfach für ihn da sein. Ich glaube, Ruhe tut ihm aber auch gut. Wenn jetzt jeder hingeht und jeder sagt, ey, gute Besserung, bla bla bla, das ist auch nervig für ihn. Von daher, ich glaube, so ein gesunder Abstand gerade, um ihn in Ruhe zu lassen, dass er es selbst erstmal verarbeitet, tut ihm ganz gut.
1: Für Schlotterbeck wird wohl Antonio Rüdiger neben Jonathan Tah in die deutsche Innenverteidigung rutschen. Dann eine Meldung aus der Fußball-Bundesliga. RB Leipzig hat einen neuen Trainer gefunden, und zwar den früheren Bayern-Star Martin De Michelis. Der bekommt bei den Leipzigern einen 2-Jahres-Vertrag. Wir schauen zum Handball und dem THW Kiel. Der Verein ist ja unangefochtener Rekordmeister in der Bundesliga. Umso enttäuschender für die erfolgsverwöhnten Kieler war die abgelaufene Saison, in der der Club alle Saisonziele verpasste. Deswegen hat der THW Kiel jetzt die Reißleine gezogen und seinen langjährigen Cheftrainer Philipp Jiescher entlassen. Mehr von Thomas Kos.
3: Ausschlaggebend war vor allem die sportliche Entwicklung der vergangenen Monate. Der Rekordmeister spielte die schwächste Saison seit über 20 Jahren, verpasste zum dritten Mal in Folge die Champions League-Qualifikation und blieb in dieser Spielzeit ohne Titel. Jiescher zeigte sich von der Entscheidung enttäuscht. Unter seiner Führung hatte der THW große Erfolge gefeiert, unter anderem den Gewinn der Champions League, 3 deutsche Meisterschaften und 2 Pokalsiege. Die Verantwortlichen kündigten an, Jiescher in einem der kommenden Heimspiele offiziell vor dem Publikum verabschieden zu wollen. Die Nachfolge ist noch nicht final geregelt. Eine Entscheidung zum Zeitplan wollte der Verein nicht konkretisieren. Als heißer Kandidat gilt weiterhin der frühere Kieler Spieler Børge Lund. Der Norweger arbeitet aktuell beim Top-Club Elverum. Eine Entscheidung könnte aber noch bis Ende der Woche fallen.
1: Das Ziel der Kieler also: schnell einen Nachfolger finden, um in der kommenden Saison dann wieder anzugreifen.

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1: Um 4.30 Uhr mit Olaf Knapp. Die Rentenkommission übergibt heute die Ergebnisse ihrer Beratungen an Bundeskanzler Merz und Arbeitsministerin Baas. Für ihre Arbeit hatte das Gremium zuvor nicht einmal ein halbes Jahr Zeit. Bereits am Wochenende waren die 33 Empfehlungen bekannt geworden. Aus Berlin Frank Eichmann.
2: Die Rente mit 67 wird nur ein Zwischenschritt bleiben. Auch nach 2031 steigt die Altersgrenze weiter an. Moderat und gekoppelt an die Lebenserwartung. Die Rente mit 63 soll abgeschafft, der Rentenbeitragsanstieg langfristig gebremst werden. Minijobber zahlen in Zukunft Rentenbeiträge, Ausnahme Schülerinnen und Schüler. Und dann soll das schwedische Modell als Vorbild dienen. 2% zusätzlicher Rentenbeitrag, der am Kapitalmarkt angelegt wird und in mittlerer Zukunft zusätzliche Rendite verspricht.
1: Nachdem der britische Premier Starmer angekündigt hat, zurückzutreten, hat sich ein möglicher Nachfolger in Stellung gebracht. Starmers parteiinterner Konkurrent Burnham will bei der Wahl zum neuen Labour-Chef kandidieren. Aus der Nachrichtenredaktion Astrid Rolle.
3: Burnham hatte sich kurz nach Starmers Ankündigung zu Wort gemeldet. Der 56-Jährige war knapp 10 Jahre lang

0: Bürgermeister von Greater Manchester. Weitere mögliche Bewerber müssen sich bis Mitte Juli melden und mindestens 81 Fraktionsabgeordnete der Labour Party für sich gewinnen. Passiert das nicht, bleibt Burnham der einzige Kandidat. Dann würde er ohne Urabstimmung der Labour-Mitglieder zum Vorsitzenden erklärt. Formal könnte er von König Charles dann schon am 16. oder 17. Juli zum Premierminister ernannt werden.
1: US-Präsident Trump hat sich mit Blick auf die Verhandlungen mit dem Iran zuversichtlich gezeigt. Solange der Iran die USA respektiere, werde es keine Probleme geben, sagte Trump im Oval Office. Bei den Gesprächen in der Schweiz wurden nach US-Angaben in mehreren Bereichen Fortschritte erzielt. Demnach will Iran wieder Inspektoren der Internationalen Atomenergiebehörde ins Land lassen. Einen Zeitplan dafür gebe es aber noch nicht, sagte US-Vizepräsident Vance. UN-Generalsekretär Guterres hat angesichts finanzieller Kürzungen vor Rückschritten bei der AIDS- und HIV-Prävention gewarnt. Er teilte mit, die Zahl der AIDS-bedingten Todesfälle sei seit ihrem Höchststand im Jahr 2004 um 70% zurückgegangen. Dieser Fortschritt sei angesichts drastischer Mittelkürzungen jedoch bedroht. OECD-Zahlen zufolge haben die Entwicklungsgelder im vergangenen Jahr um 23% abgenommen. HIV-Programme in Ländern mit hoher Krankheitslast und niedrigem Einkommen seien davon besonders stark getroffen worden. Das Wetter in Deutschland. Am Tage viel Sonne, später im Süden kräftige Schauer und Gewitter mit Unwettergefahr. Höchstwerte 24 Grad in Neubrandenburg bis 36 Grad am Oberrhein. Das waren die Nachrichten.
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3: Und wir starten mit der A4 Görlitz-Dresden. Die ist zwischen Kodersdorf und Niederseifersdorf wegen Wartungsarbeiten bis 5 Uhr gesperrt. Die A6 Pilsen Richtung Nürnberg ist zwischen Alfeld und Altdorf-Leinburg nach einem LKW-Unfall bis ca. 7 Uhr gesperrt. Die Umleitung führt über die U26. Die A8 Salzburg Richtung München ist zwischen Neukirchen und Bergen wegen einer Nachtbaustelle bis 5 Uhr gesperrt. Die Umleitung führt über die U6, U8 und die U10. Die A9 Berlin Richtung Halle-Leipzig ist zwischen Kleinmarzehns und Köselitz gesperrt, dadurch staut es sich. Die A14 Halle Richtung Magdeburg ist zwischen Kalbe und Schönebeck nach einem Unfall bis ca. 12 Uhr gesperrt, dadurch staut es sich. Die Umleitung führt über die U17. Die A48 Dernbach Richtung Koblenz ist in Höhe Koblenz Nord nach einem LKW-Brand gesperrt. Und die A71 Suhl Richtung Erfurt ist zwischen Suhl-Zeller-Mehlis und Oberhof wegen Tunnelwartungsarbeiten bis 6 Uhr gesperrt. Weiterhin gute Fahrt und kommen Sie sicher an Ihr Ziel.
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3: Mit Maja Weber. Schön, dass Sie dabei sind und einen schönen guten Morgen. Bezahlbarer Wohnraum, vor allem in Städten, ist fast überall und für viele in Deutschland ein Problem. So auch für Firmen, die keine Mitarbeiter finden, wenn es am Ort des Firmensitzes keinen bezahlbaren Wohnraum gibt. Einen Lösungsweg haben jetzt mehrere Unternehmen in Tübingen gesucht und gefunden. 15 Firmen bauen gemeinsam ein Haus für ihre Beschäftigten und Auszubildenden. Thorsten Weick ist beim Spatenstich dabei gewesen und hat sich das Projekt in Tübingen angeguckt.
4: Bernhard Klein leitet eine Großmetzgerei mit 29 Filialen im Raum Reutlingen. Insgesamt hat er 340 Mitarbeitende und rund 20 Auszubildende. Für sein Unternehmen sucht er regelmäßig Nachwuchs, hat dabei aber immer häufiger ein Problem.
5: Wir finden Azubis in Deutschland schlecht, sehr, sehr schwer in unserer Branche. Das heißt, wir holen uns Azubis aus dem Ausland, die müssen wir aber unterbringen. Und in Tübingen ist Wohnraum sehr teuer und sehr schwer zu finden. Ich möchte aber nicht alle unsere Azubis in Reutlingen konzentrieren, sondern ich möchte auch welche in Tübingen haben.
4: In Tübingen sind die Mieten jedoch noch mal deutlich höher als in der Nachbarstadt, für Klein nicht mehr leistbar. Die Lösung, anstatt auf dem umkämpften Wohnungsmarkt in Tübingen händeringend Räume zu suchen, baut er mit 14 anderen Unternehmen und mehreren Privatpersonen selbst neue Wohnungen. Geplant sind 69 Apartments, Kostenpunkt 13 Millionen Euro. Dank Landesfördermitteln in Höhe von 6 Millionen Euro ist das Projekt für die Unternehmer wirtschaftlich tragbar, erklärt Architekt Thomas Gaugel.
6: Diese Programmierung als Volkswohnung ist tatsächlich einzigartig. Wir fanden die Idee spannend, aus dem Bedarf resultierend, die die Firmen haben. Warum es nicht alle so machen, ist eine sehr, sehr gute Frage. Es hat sicher mit einer Förderlandschaft zu tun. Es hat aber auch natürlich mit der Bereitschaft einer Stadtverwaltung zu tun, Grundstücke mal ein Jahr zu reservieren, da damit man in Ruhe ein Projekt entwickeln, aufsetzen kann.
4: In Tübingen hat die Stadt die Initiative übernommen. Baubürgermeister Kurt Zölke sieht zwar den großen Aufwand für die Verwaltung, aber es lohne sich.
7: Ich bin fest davon überzeugt, dass Kommunen einen Aufwand betreiben müssen, um das Thema in den Griff zu kriegen. Ich glaube gleichermaßen, dass sich dieser Aufwand wahnsinnig lohnt. Ich halte Wohnen für eine der ganz großen sozialen Fragen unserer Zeit. Ich glaube, dass es einen Einfluss auf ganz viele andere gesellschaftliche Themen hat. Und deshalb glaube ich auch, dass es sich lohnt, jede Minute, die wir da reingesteckt haben.
4: Die Eigentümer müssen die Miete für 40 Jahre deutlich unter der örtlichen Vergleichsmiete belassen. Das ist die Bedingung für die Förderung. Für die Bauherren wie Bernhard Klein ist das jedoch ein guter Kompromiss. So erhält er immerhin neuen Wohnraum in Tübingen für seine Auszubildenden aus Marokko, Algerien, Simbabwe oder Vietnam. Dafür lohne sich auch der Aufwand, extra Eigentümer und Vermieter in diesem Gemeinschaftsprojekt zu werden.
5: Das ist genau die Lösung für ein Problem, das ich akut jetzt gerade habe. Das war so eine Entscheidung von 10 Minuten zu sagen, da sind wir mit dabei und da machen wir mit.
4: Der Neubau für Azubi-Wohnungen in Tübingen, ein Konzept, das nicht auf die Schnelle das Wohnungsproblem in Baden-Württemberg lösen kann, aber die Zusammenarbeit zwischen Stadt und Unternehmen kann Vorbild für andere Landesteile werden.
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3: Die Schweinehalter in Deutschland sorgen sich um ihre Existenz. Die Tierschutz-Nutztierhaltungsverordnung schreibt tierfreundlichere Ställe vor, das kostet Geld. Und gleichzeitig verdienen sie derzeit deutlich weniger Geld mit ihren Produkten. Allein in Nordrhein-Westfalen sank die Zahl der Betriebe in den vergangenen Jahren um rund 30%. Wie kann man Schweinefleisch wieder attraktiver machen? Darum ging es am Montag beim Treffen der Interessengemeinschaft der Schweinehalter Deutschlands in Münster. Marie Rothers mit den Einzelheiten.
8: Die Schweinehalter stecken mitten in der Krise. Die Grillsaison läuft auf Hochtouren, eigentlich eine Zeit, in der die Landwirte viel Geld verdienen können. In diesem Jahr sind die Erzeugerpreise allerdings tief im Keller. Ein weiterer Faktor sorgt bei vielen Landwirten für Kopfschmerzen und für steigende Kosten. Neue Auflagen zur Steigerung des Tierwohls. Einige müssen ihre Ställe dafür umbauen, so auch der Sauenhalter Thomas Ostendorf aus Ochtrup.
9: Die Preise haben wir an der Stelle ja erstmal nicht in der Hand. Da müssen wir jetzt versuchen, mit umzugehen und zu leben. Und natürlich drücken jetzt auch die Auflagen noch hinterher, die wir erfüllen müssen. Wir stehen hier gerade in dem zukünftigen Auslauf fürs Deckzentrum. Da müssen wir doppelten Platz schaffen.
8: Die Tierschutz-Nutztierhaltungsverordnung, beschlossen vom Bundeslandwirtschaftsministerium, belastet die Landwirte. Sauen im Deckstand dürfen künftig nicht mehr dauerhaft fixiert werden, sondern sollen sich frei bewegen. Deshalb müssen viele Sauenhalter bis 2029 umbauen. Für viele Landwirte ist das kein guter Zeitpunkt. Die Preise sind niedrig, die Investitionen hoch. Andere trifft das deutlich härter als ihnen, sagt Ostendorf.
9: Also wir reden hier, sagen wir mal, das, was wir jetzt hier umbauen müssen, den Auslauf, der wird relativ einfach gehalten. Irgendwo 50.000, 60.000 Euro den Invest. Da sind andere Berufskollegen dabei, die fangen ab sechsstellig mal an und nach oben hin keine Grenzen.
8: Ostendorf gibt sich vorsichtig optimistisch, was die Zukunft seines eigenen Betriebes betrifft. Und trotzdem.
9: Ja, das ist natürlich in Zeiten von bescheidenen Preisen nicht jetzt gerade motivierend.
8: Diese Probleme kennt auch Matthias Klaasen. Er arbeitet im Bereich Markt bei der Landwirtschaftskammer Niedersachsen. Klaasen hält auf der Veranstaltung in Münster einen Vortrag über den aktuellen Schweinemarkt, kennt die Zahlen und vor allem die Lage auf dem Markt sehr genau. Er sieht als einen Grund für die niedrigen Schweinefleischpreise den Ausbruch der afrikanischen Schweinepest in Spanien. Der asiatische Absatzmarkt reagierte mit Exportstopp von Schweinefleisch aus Spanien. Fleisch für den asiatischen Markt wird nun innerhalb Europas verkauft.
10: Wir haben gerade die europäischen und auch globalen Märkte sehr gut versorgt mit sehr günstigem Schweinefleisch, auch wo wir einfach nicht konkurrenzfähig sind, sodass wir jetzt Preisdruck haben und auch deutliche Preisrückgänge erlebt haben, die eigentlich untypisch sind für die Saison.
8: Mit anderen Worten, der Preis für Schweinefleisch auf dem deutschen Markt ist im Keller. Um den Landwirten wirklich zu helfen, braucht es laut Klaasen viele kleine Schritte.
10: Geld wird bei dem Preisniveau von 1,50 Euro pro Kilogramm Schlachtgewicht nicht verdient. Ganz im Gegenteil, es kostet den Landwirten im Moment die Produktion Geld. Und alles hilft, auch ein Regionalisierungsabkommen mit China.
8: Und das scheint zumindest nicht unrealistisch. China überlegt nach dem Ausbruch der afrikanischen Schweinepest vor 6 Jahren, den Import von deutschen Schweinen wieder zuzulassen. Bundeslandwirtschaftsminister Alois Rainer hörte entsprechende Signale bei seinem Besuch vom chinesischen Landwirtschaftsminister. Er will die deutschen Maßnahmen zur Seuchenbekämpfung prüfen lassen. Ein Hoffnungsschimmer für die Schweinehalter hier.
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3: Bald ist Sommerpause im Bundestag. Am 10. Juli ist die letzte Sitzung. Und bis dahin will die Koalition noch einiges auf den Weg bringen, unter anderem das Rentenpaket. Aber was machen die Abgeordneten dann und was passiert in der Sommerpause im politischen Berlin? Darüber hat mein WDR-Kollege Ralf Erdenberger mit Hauptstadtkorrespondent Uwe Berndt gesprochen. Und seine erste Frage war: Wie sieht denn der Terminkalender eines Hauptstadtjournalisten vor und während der Sommerpause aus?
11: Da schauen wir einfach mal auf den offiziellen Kalender, der bei allen Hauptstadtkorrespondenten über den Schreibtisch hängt. Parlamentstermine 2026. Diese Woche ist rot markiert, das heißt, der Deutsche Bundestag tagt. Nächste Woche ist kein Strich im Kalender. Dafür aber ist der 1. Juli ganz dick bei mir markiert, denn da tagt der Koalitionsausschuss, wo SPD, CSU und CDU gemeinsame Entschlüsse fällen wollen. Und dann kommt noch mal eine Woche mit Bundestag und Bundesrat. Der 10. Juli ist nicht nur die letzte Sitzung des Bundestags, sondern da tagt eben auch nochmal der Bundesrat, wo er die wichtigen Beschlüsse dann fällen kann. Und dann kommen tatsächlich 8 Wochen ohne Striche im Kalender. Die nächste Sitzung ist dann erst wieder am 7. September. Aber in diesen 8 Wochen passiert natürlich jede Menge. Denn zum Beispiel sind bei mir jetzt schon die ganzen ARD-Sommerinterviews eingetragen. Da werden dann auch viele Politiker drauf schauen müssen, um zu reagieren. Also von Ferien 8 Wochen lang kann hier keine Rede sein.
12: Das heißt, Sie haben vorher Urlaub gemacht?
11: Ich habe schon Urlaub gemacht, ganz genau.
12: Ja. Sehr gut. Inhaltlich gesehen bei diesem Termin, was stapelt sich denn im Moment alles auf?
11: Es sind sehr entscheidende Reformen, die jetzt entweder kommen oder die jetzt entweder scheitern. Von daher, ich will jetzt nicht zu pathetisch werden, aber man kann schon sagen, diese Sommerpause, die entscheidet sehr viel über die Zukunft unseres Landes. Wir haben da zum Beispiel die Reform der gesetzlichen Krankenversicherung. Die ist ja schon im Parlament gewesen. Die erste Sitzung war schon die erste Lesung. Jetzt gerade laufen die Beratungen in den Ausschüssen. Eigentlich sollte es an diesem Freitag dann endgültig beschlossen werden. Aber ich habe noch mal in die ganzen Listen geguckt. Es ist wieder von der Tagesordnung genommen worden. Man ist nicht fertig geworden. Also das Gesetz zur Reform der gesetzlichen Krankenversicherung soll jetzt in der allerletzten Sitzung am 10. Juli wahrscheinlich beschlossen werden. Dann geht es weiter mit der Pflegereform. Da gibt es einen Referentenentwurf. Aber noch kein Kabinettsbeschluss. Also auch da kommen Einschnitte auf uns zu. Die sind aber noch gar nicht im Parlament gewesen. Das wird noch schwierig werden. Und der dickste Brocken ist dann die Rentenreform und die Einkommenssteuer. Rentenreform soll am Dienstag tatsächlich vorgestellt werden. Heute tagt noch einmal die Kommission aus Wissenschaftlern und Abgeordneten. Und dann wird das morgen ernst und dann werden die Vorschläge diskutiert werden. Und dann hängt es eben davon ab, wie die ganze politische Diskussion läuft. Wird man sich auf gemeinsame Linien einigen können oder nicht?
12: Warum muss das alles noch vor der Sommerpause abgearbeitet werden? Also meine Antwort wäre ja, weil es im letzten Herbst liegen geblieben ist und der politische Druck nun im nächsten Herbst einfach zu groß wird.
11: Ja, das kann man genauso unterschreiben. Also viele Wähler sind sehr unzufrieden mit dem ersten Jahr dieser Regierung. Der Friedrich Merz hatte sehr viel im Wahlkampf versprochen. Er hatte ja schon letztes Jahr gesagt, im Sommer werden wir einen Aufschwung spüren, mit der Wirtschaft wird es bergauf gehen. Daraus ist nichts geworden. Gerade in der Wirtschaft ist die Unzufriedenheit sehr groß. Das Wachstum ist kaum vorhanden und da muss jetzt mal tatsächlich Tempo gemacht werden. Wenn man weiter diskutiert, wird das alles nur noch viel schwieriger werden. Also es müssen jetzt Entscheidungen fallen. Außerdem sagt man ja auch immer schon, im letzten Jahr einer Legislatur, da fallen keine großen Entscheidungen mehr. Dann gucken alle schon wieder auf den Wahlkampf. Also es muss jetzt tatsächlich gehandelt werden. Die Zeit drängt. Natürlich werden die jetzt in den nächsten 3 Wochen nicht alle Probleme dieser Republik lösen können. Aber der 1. Juli ist eben ein ganz wichtiger Termin, wenn der Koalitionsausschuss tagt. Und man sagt auch bereits, dass alle Teilnehmer sich auch die Tage danach im Kalender frei halten sollen. Also die Tage 1., 2., 3. Juli, die werden entscheiden, ob die Regierung sowas wie eine gemeinsame Linie findet und zumindest Eckpunkte festlegen kann.
12: Naja, und da sind halt am Horizont dann auch Landtagswahlen, die wahrscheinlich eine Belohnung oder eine Bestrafung darstellen könnten. Das ist das, was am Horizont wahrscheinlich den Druck ausmacht. Wenn wir jetzt nochmal in die Abläufe gucken, vielleicht können wir es anhand auch dieser Rententhematik sagen. Wie mag man das denn in 3 Wochen nun handeln? Also es kommen die Vorschläge der Rentenkommission am Dienstag. Dann müssen sich ja, und dann haben sich ja schon einige sogar vorher schon geäußert, dann werden sich noch mehr äußern. Und dann muss man das irgendwie in trockene Tücher kriegen innerhalb von 3 Wochen. Also was sind denn da die Abläufe? Wie verhandelt man das denn miteinander in der Koalition?
11: Also diese Rentenkommission ist ja die zweite, die jetzt wichtige Ergebnisse vorlegt. Bei der gesetzlichen Krankenversicherung, da lief es ja ganz gut. Da haben die Experten 66 Vorschläge zur Reform der gesetzlichen Krankenversicherung vorgelegt und die Ministerin hat sich weitgehend daran gehalten. Hier soll es jetzt ähnlich laufen, denn die große Sorge ist, dass das jetzt alles wieder zerpflückt werden können. Also die Kommission bestand aus 10 Wissenschaftlern und 3 Abgeordneten. Die haben 5 Monate lang getagt und werden morgen die Ergebnisse präsentieren. Und alle haben gesagt, das werden wir dann mehr oder weniger grußlos durchwinken und so kommt es dann. Damit will man verhindern, dass jeder einzelne Vorschlag zerredet wird, denn jeder einzelne Vorschlag wird auch Leuten wehtun. Zum Beispiel für die SPD wird es sehr schwierig werden, sich von der sogenannten Rente mit 63 zu verabschieden. Also wer 45 Jahre eingezahlt hat, der darf auch vorher schon ohne Abzüge in Rente gehen. Das ist einer der Punkte, der ganz klar auf der Streichliste stehen wird. Und da gibt es bei all diesen Gesetzen, die jetzt anstehen, Punkte, die gewissen Leuten sehr wehtun werden und wo auch tatsächlich mit Protesten, berechtigten Protesten auch von allen Lobbygruppen zu rechnen ist. Deshalb ist eben das Ziel, wir ziehen diese Reform komplett durch und wenn alle gleich unzufrieden sind, dann war es gerecht.
12: Okay, danke für das Beispiel und es geht ja auch um Gruppen, die dann einbezogen werden sollen. Die Selbstständigen sind da lang- oder mittelfristig einzubeziehen. Die Beamten, also es betrifft tatsächlich viele Menschen im Land, was da nun im Sommer entschieden wird. Das Ganze läuft ja ein bisschen parallel zur Weltmeisterschaft. Und in der Vergangenheit hat man nicht so unrecht gesagt, dass wichtige Entscheidungen immer dann gefällt werden, wenn dann Deutschland spielt oder die Aufmerksamkeit eben auf dem Platz liegt und nicht im Bundestag.
11: Ja, da gibt es so ein paar Beispiele. Zum Beispiel während des Sommermärchens 2006, da kam dann die Entscheidung, dass die Mehrwertsteuer erhöht wird. Während der WM 2010 wurde der Krankenkassenbeitrag angehoben. Aber da würde ich jetzt nicht so weit gehen, dass Politiker in den Kalender gucken und nach dem Motto, da sind die Leute alle vor der Glotze und kriegen nicht mit, dass wir Gesetze verabschieden. Also das halte ich für böse. Willige Unterstellung. Also natürlich werden Entschlüsse kommen und natürlich werden auch während der Weltmeisterschaft die politischen Diskussionen weiterlaufen. Also zum Beispiel auch die Außenpolitik, die macht ja sowieso keine Sommerpause. Wird es zu einem Bundeswehreinsatz in der Straße von Hormuz kommen oder nicht? Auch da hieß es noch, ja, das entscheiden wir vor der Sommerpause, aber es gibt ja überhaupt noch gar keine Grundlage, weder völkerrechtlich noch sonst was. Also auch das sind Entscheidungen, die möglicherweise auch während eines Fußballspiels kommen können, aber das kann keiner planen. Also ich würde da niemanden eine Taktik unterstellen, dass man während eines Fußballspiels unangenehm ist. So blöd ist das Volk dann auch wieder nicht.
12: Ja, man weiß ja auch nicht, wie weit Deutschland kommt. Das Viertelfinale ist noch in weiter Ferne. Vorher gibt es ein 16. Finale, ein 8. Finale und das Viertelfinale ist am 9.7. Dann kann man am 10.7. wieder hellwach sein. Also wird es denn überhaupt eine Sommerpause geben, wenn ich mir diesen Arbeitsauftrag angucke, den wir ja eben nur skizziert haben? Wäre es auch denkbar, wie einige das fordern, die Sommerpause zu verschieben?
11: Also es gab diesen Vorschlag vom Verband der Familienunternehmer und das wurde hier in Berlin eher so als politisches Foulspiel gewertet. Das ist ähnlich seriös wie zu sagen, man sollte den Lehrern die Sommerferien streichen. Über Lehrer und über Politiker ist es immer leicht herzuziehen. Ein Politiker sagte zu mir, er ist dieses Jahr genau 6 Tage auf Norderney und das sind seine einzigen Ferien, die er machen kann. Also der politische Betrieb, der geht natürlich weiter, auch in der parlamentarischen Sommerpause. Zum einen müssen sich die Abgeordneten um ihre Wahlkreise kümmern. Viele Abgeordnete machen oder auch Minister machen Sommerreisen, besuchen irgendwelche Betriebe. Dann sind natürlich viele Politiker jetzt auch in dieser Sommerpause mit dem Wahlkampf beschäftigt, am 6. September in Sachsen-Anhalt und dann ja auch am 20. September in Berlin und in Mecklenburg-Vorpommern. Auch das fordert natürlich viel Einsatz. Und alle Fachpolitiker, die sich mit den großen Reformthemen beschäftigen, wie die gesetzliche Krankenversicherung, die Steuerreform und so weiter, die werden natürlich dann auch in der Sommerpause weiter verhandeln müssen, um zu gucken, wie kann man aus diesen Dingen, die jetzt vorgelegt wurden, tatsächlich auch Gesetze machen.
12: Es ist vielleicht gar nicht so schlecht, Urlaub im eigenen Wahlkreis zu machen, denn angesichts der horrenden Urlaubspreise werden vielleicht mehr Wählerinnen und Wähler zu Hause bleiben. Wir sprechen nachher um 10:10 über diese besondere Urlaubssituation in diesem teuren Jahr für Urlauber. Aber jetzt zum Schluss nochmal den Korrespondenten gefragt, ist das ein Kitzel, wenn man jetzt auf die nächsten 3 Wochen guckt oder wie geht's Ihnen beruflich damit?
11: Ja, das sind schon, ich bin schon ein bisschen angespannt, das sind wir alle hier im Studio, weil es auch alles sehr schnell geht. Also zum Beispiel wurde heute erst bekannt, dass es noch eine neue Sitzung geben soll mit Gewerkschaften und Arbeitgebern. Das hat ja vor 2 Wochen stattgefunden, da hieß es erst noch, das ist eine einmalige.
3: Und wir unterbrechen kurz dieses Gespräch für einen Falschfahrer. Vorsicht bitte auf der B469 Stockstadt-Mainhausen. Zwischen Stockstadt und der A45 Anschlussstelle Mainhausen kommt Ihnen ein Fahrzeug entgegen. Fahren Sie bitte in beiden Richtungen äußerst vorsichtig und überholen Sie nicht. Auf der B469 Stockstadt-Mainhausen, zwischen Stockstadt und der A45 Anschlussstelle Mainhausen, da kommt Ihnen ein Fahrzeug entgegen. Bitte in beiden Richtungen äußerst vorsichtig fahren und nicht überholen.
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3: Er ist einer der wichtigsten Gegenwartsautoren Polens, Szczepan Twardoch. Der 46-Jährige hat ein neues Buch veröffentlicht und da muss man beim Lesen ein bisschen aufpassen, denn die Geschichte um eine auf den ersten Blick schrullige Hauptfigur spielt in 3 Zeitebenen und heißt Sehnsucht. Peter Helling hat den Roman gelesen und stellt ihn uns vor.
13: Der Mann hat ein Problem. Erwin Piontek ist Rentner und er hat den Sinn im Leben verloren. Seine Sehnsucht treibt ihn aufs Schiff, er will die Welt umsegeln. Also bricht der ehemalige Bergmann eines Tages auf, verlässt seine Frau, kauft sich ein Segelboot und sticht in See. Besser, er sticht in den Stausee.
14: Aufs Meer wollte Erwin ja gar nicht. Daran dachte er jetzt. Er nahm die Turnschuhe aus dem Segelsack, weil er das Deck nicht mit den harten Sohlen seiner Alltagsschuhe beschmutzen wollte. Die raue, rutschfeste Farbe blätterte hier und da schon ab. Dann ging er auf sein Boot, sein Schiff, die letzte Hoffnung auf Leben. Auf den Funken.
13: Monatelang segelt er auf dem kleinen schlesischen Stausee von Rybnik im Kreis, um auf genauso viele Seemeilen zu kommen, die es bräuchte, die Erdkugel zu umrunden. Erwin Piontek wird ein Medienstar. Seine Aktion geht viral. Sein Boot wird umlagert.
14: Er verjagte die Wilden, stieß sie mit seinem Paddel weg, wenn sie zu nahe kamen. Und sie filmten das unbeirrt und freudig, weil sie in Gedanken schon ausrechneten, wie viel Klicks ihnen das einbringen würde. Und das waren viele.
13: Das Besondere an dem Roman von Szczepan Twardoch, er schreibt sich als Autor mit in seine Geschichte hinein. Er steht am Ufer, beobachtet den skurrilen Seefahrer. Und es wirkt fast so, als würden die Kreisbewegungen Erwins eine untergründige Maschine in Gang setzen, die Zeit und Raum durcheinander wirbelt. Denn plötzlich ist derselbe Erwin im Jahr 1905 gelandet.
14: Sagen wir also, Erwin Piontek sei der gleiche Mensch, die Welt aber, die für ihn existiert, existiere anders, weil Erwin Piontek anders existiert. Sagen wir, Erwin Piontek liege auf der Erde und die Erde sei rot, aber nicht von Blut.
13: Jetzt ist er ein schlesischer Soldat im Dienst der deutschen Besatzungsmacht im damaligen Deutsch-Südwestafrika. Wir begleiten den Soldaten in seine Gefangenschaft durch Widerstandskämpfer aus dem Volk der Nama. Der blonde Schlesier sieht, wie die deutsche Kolonisation in dem Land wütet. Und noch eine dritte Zeitebene eröffnet der Autor. Die spielt in der unmittelbaren Zukunft, 2031, 3 Jahre nach den sogenannten Ereignissen von 2028, womit ein fiktiver russischer Überfall auf Polen und Mitteleuropa gemeint ist. Eine düstere, aber auch karikaturenhafte Dystopie. Erwin sieht dem aktuellen Machthaber des neu gegründeten Volksstaates Polen wie aus dem Gesicht geschnitten ähnlich und wird als Doppelgänger etabliert.
14: Sagen wir, auf diese Weise sei ich, Erwin Piontek, zum Herrscher des Volksstaates Polen geworden. Eines vom Krieg zerstörten, verarmten, gerade so funktionierenden Landes im russischen Einflussbereich.
13: Eine Politikfarce, die an Charlie Chaplins Der große Diktator erinnert. Sehnsucht ist ein Roman im Konjunktiv. Ein spekulatives Buch menschlicher Möglichkeiten. Wir sehen nicht nur dem Autor beim Spekulieren zu, sondern wie sich sein Held gegen die Manipulation seines Schöpfers zu wehren beginnt.
14: Wie kommt dieser Satz hierher? Hast du ihn geschrieben? Ich weiß, du hast sie alle geschrieben, aber das hier ist meine Geschichte, oder?
13: Der Jedermann Erwin Piontek wird zur Chiffre für die Sehnsucht nach anderen Möglichkeiten des Daseins über den Tod hinaus. Das Überlisten der Zeit wird mystisch verbrämt, wenn von gefräßigen, schwarzen Geschöpfen die Rede ist, die tief im Ozean lauern, als Kontinuum der Geschichte. Der Roman vibriert vor Elektrizität, als hätte er ein Eigenleben. Das ist seine Stärke. Leider vergisst man die Konstruktion dieses atemlosen Buchs in keiner Sekunde. Es wirkt wie eine virtuose Groteske unserer krisenhaften Zeit, in der alles gleichzeitig zu existieren scheint, Vergangenheit und Zukunft. Aber ein Roman, der berührt, der Identifikation schafft, entsteht dadurch nicht. Erwin Piontek bleibt mit all seinen Facetten ein Mann ohne Gesicht.
3: Der neue Roman von Stepan Twardoch, Sehnsucht, ist bei Rowohlt erschienen, hat 224 Seiten und kostet 24 Euro. Übersetzt aus dem Polnischen hat ihn Olaf Kühl.
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3: Nach dem angekündigten Rücktritt des britischen Premiers Starmer dreht sich in Großbritannien alles um die Frage, wer sein Amt übernehmen wird. Und die größten Chancen hat wohl sein Labour-Parteikollege Andy Burnham. Starmer hat angekündigt, bis zur Wahl seines Nachfolgers im Amt zu bleiben. Unser heutiger Gastautor bei den Standpunkten ist Gordon Ripinski, Deutschlandchef des Nachrichtenmagazins Politico. Er findet, Gewinner der aktuellen Regierungskrise in Großbritannien seien, ausgerechnet zum 10. Jahrestag der Brexit-Entscheidung, vor allem die Rechtspopulisten.
15: Mit dem Abgang von Keir Starmer wird dem Krisenjahrzehnt nun ein letztes trauriges Kapitel hinzugefügt. Mit Andy Burnham als möglichem Nachfolger dürfte sich weniger an der Politik aus Downing No. 10 ändern, als mancher sich das wünschen dürfte. Und so ist der eigentliche Gewinner des Rücktritts von Starmer Populist Nigel Farage, der seit den Zeiten des Brexit mal mehr und mal weniger in der britischen Politik präsent ist. Für Europa, das gerade erst wieder zart die Arme ausgebreitet hatte für die Briten, ist es ein schlechtes Zeichen. Für die großen sicherheitspolitischen Fragen der Zeit, von der Ukraine bis zur NATO, wird Großbritannien dringend gebraucht. Denn das ist die Ironie der Geschichte. Stark sein, so wie es sich die Populisten im Kontinent wünschen, können die Länder Europas nur in engster Zusammenarbeit. 10 Jahre nach dem Brexit ist das wahrer und klarer als je zuvor.
3: Soweit die Meinung von Gordon Ripinski, Deutschlandchef des Nachrichtenmagazins Politico. Martin Wittmann, London-Korrespondent der Süddeutschen Zeitung, meint im SZ-Podcast auf den Punkt, Keir Starmer sei nicht so schlecht gewesen, wie er in seinem Land häufig dargestellt wird.
16: Was ihm vorzuwerfen ist, es fehlte seiner Politik so an Klarheit. Also niemand weiß genau, für was er steht. Er hat keinen so einen klaren Weg verfolgt und deswegen war jetzt auch in den letzten Wochen klar, dass es nicht so weitergeht, vor allem wenn die Partei 2029 bei der Wahl wieder gewinnen will, wonach es jetzt überhaupt nicht aussieht, dann muss was passieren.
3: Eine Einschätzung von Martin Wittmann, London-Korrespondent der Süddeutschen Zeitung. Mit Andy Burnham käme der Richtige in die Downing Street, hat sich die Frankfurter Rundschau geschrieben.
17: Seit den frühen Tagen Obamas ist Hoffnung zur politischen Hülse degradiert worden. Burnham hat das erkannt. Nach seinen 16 Jahren im Unterhaus konnte er dort keine Hoffnung verbreiten mit seiner Vision eines auf allen gesellschaftlichen Ebenen engagierten linksliberalen Staates. Die Kommunalwahl in Makerfield, bei der er eine Mehrheit für die ziellosen, aber wütenden Rechtspopulisten zu seinen Gunsten wenden konnte, die zeigt, Hoffnung funktioniert, wenn man glaubhaft ist.
3: Das waren die NDR-Info-Standpunkte, zusammengestellt von Peter Behrendt.

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1: Um 5 Uhr mit Olaf Knapp. Wie kann das Rentensystem zukunftsfest gemacht und der Lebensstandard im Alter künftig gesichert werden? Gut 5 Monate hat die von der Bundesregierung einberufene Alterssicherungskommission beraten. Am Vormittag endet die Arbeit offiziell mit der Übergabe der Vorschläge. Aus Berlin Tim Aßmann.
2: Das Renteneintrittsalter langsam erhöhen, gekoppelt an die Lebenserwartung, Rentenbeiträge nach schwedischem Vorbild am Kapitalmarkt anlegen, auch auf Minijobs Beiträge erheben. Nur einige der Empfehlungen, die die Rentenkommission am Vormittag an Bundeskanzler Merz und Arbeitsministerin Baas übergibt. Der Kommissionsvorschlag, die Rente mit 63 abzuschaffen, trifft bereits vor der offiziellen Bekanntgabe auf Kritik, vor allem von den Gewerkschaften. Breites Expertenlob gibt es für die Empfehlung der kapitalmarktgedeckten Zusatzrente, finanziert von Arbeitgebern und Arbeitnehmern zu gleichen Teilen über höhere Rentenbeiträge.
1: Haushaltsexperten des Bundestages und des Bundesrechnungshofs haben vor überhöhten Preisen der Rüstungsindustrie gewarnt. Der SPD-Berichterstatter für den Wehretat Schwarz sagte dem Redaktionsnetzwerk Deutschland, es gebe eine starke Tendenz zu Preisaufschlägen, wenn der Auftraggeber Bundeswehr heißt. Der Bundesrechnungshof sieht die Entwicklung ebenfalls kritisch. Der Wehretat ist stark erhöht worden. In diesem Jahr umfasst er 108 Milliarden Euro. Hochrangige Vertreter Israels und des Libanon wollen heute in den USA die nächste Verhandlungsrunde starten. Das berichtet die Nachrichtenagentur AFP und beruft sich auf einen Vertreter des US-Außenministeriums. Demnach werden die Gespräche mit dem Ziel fortgesetzt, ein umfassendes Friedens- und Sicherheitsabkommen voranzubringen. Es ist die 5. Verhandlungsrunde zwischen den beiden Ländern. Die pro-iranische Hisbollah-Miliz lehnt eine Teilnahme an den Gesprächen ab. In der Fußball-Weltmeisterschaft hat Norwegen gegen den Senegal gewonnen. Die Norweger setzten sich mit 3:2 durch. Schon zuvor hat sich Frankreich vorzeitig für die K.O.-Runde qualifiziert. Aus dem ARD-WM-Team Michael Küster.
3: Wieder sind es die Superstars gewesen, die an diesem Spieltag geglänzt haben. Frankreichs Kylian Mbappé führte seine Mannschaft erneut mit 2 Treffern zum 3:0 Erfolg über den Irak. Die Partie war zur Halbzeit wegen eines heftigen Gewitters für rund 2 Stunden unterbrochen worden. Schon zuvor hat auch Argentinien das Ticket für 16. Finale vorzeitig gelöst nach einem 2:0 über Österreich. Beide Treffer erzielte Lionel Messi, der jetzt mit 18 WM-Toren alleiniger Rekordhalter ist.
1: Das waren die Nachrichten. Das Wetter in Deutschland. Am Tage viel Sonnenschein, später im Süden kräftige Schauer und Gewitter mit Unwettergefahr. Höchstwerte 24 Grad in Neubrandenburg bis 36 Grad am Oberrhein. Mittwoch sonnig und trocken, im südlichen Bergland einzelne Schauer und Gewitter, 28 bis 38 Grad. Es ist 5.03 Uhr.
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4: Und es gibt schon eine Entwarnung für die B469 Stockstadt-Mainhausen. Die Gefahr durch ein entgegenkommendes Fahrzeug zwischen Stockstadt und der A45-Anschlussstelle Mainhausen besteht nicht mehr. Die weiteren Meldungen vom Straßenverkehr. Die A3 Köln Richtung Oberhausen ist in Höhe Köln-Mülheim nach einem Unfall vorübergehend gesperrt. Die A4 Görlitz-Dresden ist zwischen Kodersdorf und Niederseifersdorf wegen Wartungsarbeiten weiterhin gesperrt. Die A6 Pilsen Richtung Nürnberg ist zwischen Ahlfeld und Altdorf-Leinburg nach einem LKW-Unfall bis ca. 7 Uhr gesperrt. Die Umleitung führt über die U26. Die A8 Salzburg Richtung München ist zwischen Neukirchen und Bergen wegen einer Nachtbaustelle bis 5 Uhr gesperrt. Die Umleitung führt über die U6, U8 und die U10. Die A9 Richtung München ist zwischen Kleinmarzehns und Köselitz aktuell blockiert. Hier steht ein Schwertransport in der Baustelle. Die A14 Richtung Magdeburg bleibt zwischen Kalbe und Schönebeck nach einem Unfall bis voraussichtlich 12 Uhr gesperrt. Die Umleitung führt über die U17 und in der Gegenrichtung ist die linke Spur gesperrt. Die Mittelleitplanke ist beschädigt. Die A48 Dernbach Richtung Koblenz ist in Höhe Koblenz Nord nach einem LKW-Brand gesperrt. Und die letzte Meldung für den Augenblick. Die A71 Suhl Richtung Erfurt ist zwischen Suhl, Zellermelis und Oberhof wegen Tunnelwartungsarbeiten bis 6 Uhr gesperrt. Weiterhin gute Fahrt und kommen Sie sicher an Ihr Ziel.
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4: Mit Maja Weber im NDR-Infostudio in Hamburg einen schönen guten Morgen. Marode Straßen, geschlossene Freibäder und eine gelähmte Verwaltung. Die Kommunen in Deutschland schlagen Alarm. Sie beklagen eine Überlastung durch die aktuelle Aufgabenverteilung seitens Bund und Ländern, die auf den Kommunen mehr abladen, als diese eigenen Angaben zufolge zu stemmen in der Lage sind. Die Kommunen warnen vor einem Finanzkollaps und haben gestern einen Aktionstag abgehalten unter dem Motto Kommunen am Limit. Jakob Mayer berichtet.
5: Sinkendes Schiff, Verschiebebahnhof 5:05. Die Kommunalvertreter formulieren drastisch, um die schwierige finanzielle Lage von Deutschlands Städten, Landkreisen und Gemeinden zu veranschaulichen. Fürs laufende Jahr und die zwei kommenden Jahre rechnen die Kommunen mit Defiziten von jeweils knapp 30 Milliarden Euro. Die Rücklagen sind vielerorts vollständig aufgebraucht, beklagt der Präsident des Deutschen Landkreistages Achim Brötel. Die Zinsausgaben gingen steil nach oben.
6: Wir dürfen uns nicht an schlechte Zahlen gewöhnen, wenn Gebäude und Straßen anfangen zu bröckeln, dann bröckelt auch das Vertrauen der Menschen in die Handlungsfähigkeit des Staates.
5: Denn die spüren die Finanznot vielerorts längst, weil Schulen und Kitas nicht modernisiert, Straßen nicht repariert werden, weil Schwimmbäder und Bibliotheken geschlossen werden müssen und sich Kommunen die Obdachlosenhilfe oder die Sportförderung nicht mehr leisten und den Nahverkehr nicht länger bezahlen können. Leipzig musste den Neubau der Musikschule streichen, sagt Oberbürgermeister Burkhard Jung, gleichzeitig Städtetagspräsident.
7: Wir müssen strukturell dieses Land anders aufstellen, indem die kommunale Ebene behandelt wird als gleichberechtigter Partner auf Augenhöhe für staatliche Leistung. Und das passiert nicht.
5: Jung beklagt, dass nach dem Willen von Bund und Ländern die Kommunen einspringen müssten, wenn für staatliche Leistungen nicht genügend Geld da ist. Er nannte es nicht hinnehmbar, dass beispielsweise die Sozialämter einen Großteil der Pflege finanzierten. Die geplante Pflegereform bringe für die Kommunen keine Entlastung, sondern 1 Milliarde Euro mehr Kosten. Städte, Landkreise und Gemeinden warnen außerdem vor Mehrbelastungen durch die anstehende Krankenhausreform und die Reform der gesetzlichen Krankenversicherung. Sie fordern, die Kommunalfinanzen sofort wirksam zu stabilisieren und die Kosten in den Sozialversicherungen zu begrenzen, anstatt ständig neue Versprechen zu machen. Wer bestellt, solle auch bezahlen, hieß es. Stattdessen verschiebe der Bund seit vielen Jahren Lasten auf die Kommunen, erklärte Landkreistagspräsident Brötel. Renten, Kranken- und Pflegeversicherung seien durch massive versicherungsfremde Leistungen belastet worden, also durch Leistungen, die über den eigentlichen Zweck der jeweiligen Sozialversicherung hinausgehen und nicht durch Versichertenbeiträge finanziert werden. Aber die Bundespolitik, so Brötel, bringe nicht den Mut auf, das zu ändern.
6: Und jetzt wackelt dieses System. Das wird zunehmend instabiler, deswegen habe ich vorhin gesagt, Flickschusterei. Man müsste wirklich ehrlich sein und sagen, wir nehmen diese versicherungsfremden Leistungen aus diesen Versicherungssystemen raus.
5: Brötel verwies auf die Mütterrente, die betroffenen Frauen 20 Euro im Monat bringe und unter dem Strich 5 Milliarden Euro koste. Das könne sich der Staat im Moment nicht leisten. Mit einem Aktionstag Kommunen am Limit wollen Städte und Gemeinden auf ihre desolate Finanzlage aufmerksam machen. Sie ist am Donnerstag auch Thema beim Treffen von Bundeskanzler Friedrich Merz mit den Ministerpräsidentinnen und Präsidenten der Länder.
4: Jakob Mayer berichtete. Am Montag hat auch der Tag der deutschen Industrie begonnen. Er gilt als wichtigste industriepolitische Veranstaltung des Landes. Vertreterinnen und Vertreter aus Wirtschaft, Wissenschaft und Politik beraten über die Zukunft des Industriestandorts Deutschland. Im Mittelpunkt steht die anhaltende Wachstumsschwäche und der Verlust industrieller Wettbewerbsfähigkeit sowie die Frage, wie es zu mehr Investitionen kommen kann. In den ARD-Tagesthemen hat Moderatorin Susanne Stichler mit dem Präsidenten des Bundesverbandes der deutschen Industrie, Peter Leibinger, gesprochen. Sie hat ihn gefragt, ob er das Gefühl habe, dass etwas in Gang komme in Deutschland.
8: Ja, auf jeden Fall. Also es ist ja alles relativ in unserem Leben. Und gemessen an den letzten 12 Monaten plus ein paar, ist in den letzten 2-3 Monaten doch einiges passiert. Und jetzt gerade dieser Tage, also im Grunde seit diesem Wochenende mit den Gerüchten zur Rentenreform, hat man das Gefühl, da entsteht Momentum.
9: Wir kommen gleich nochmal auf die Rentenreform. Sie fordern ja heute auch ein großes Gesamtreformpaket. Was muss denn unbedingt drin enthalten sein, damit die Industrie da auch mitgeht?
8: Also ich denke, zwei Aspekte muss man sehen. Auf der einen Seite, wenn ich sage, wir brauchen ein Gesamtpaket, meine ich damit, dass dieses Vorgehen, dass man einzelne Reformen versucht, einzeln zu diskutieren und dann jeweils Cherrypicking, also ich pick mir raus, was mir passt und versuche die anderen Dinge zu verhindern, das findet statt und das schadet. Ein Gesamtpaket würde dieses verhindern. Zweitens glaube ich, dass ein Gesamtpaket auch eine Geschichte erzählen würde über, was müssen wir in unserem Land tun, um wieder wettbewerbsfähig zu werden. Denn das ist das eigentliche Problem. Wir haben ganz entscheidend an Wettbewerbsfähigkeit verloren und deswegen leidet die Industrie, leidet die Wirtschaft und damit langfristig auch unser Land.
9: Also wenn Sie diese Geschichte dann erzählen könnten bei Ihren Industrieunternehmen, dann würden die mitgehen und auch sagen, wir setzen das jetzt auch um, wenn die Reformen kommen?
8: Ja, ich denke schon. Aber ich sage dazu, die Geschichte muss natürlich von der Politik, von der Regierung erzählt werden. Und da vom Bundeskanzler. Das ist eine seiner Kernaufgaben, dass er uns nicht nur Reformen erklärt, sondern dass er uns auch erklärt, was ist der Sinn? Für was für ein Land, das wir da erhalten und bauen wollen, tun wir dies? Und wie ich sagen würde, die Beantwortung dieser Sinnfrage, die fehlt bis jetzt. Und deswegen fehlt auch das Commitment, der Wunsch mitzumachen.
9: Hätten Sie da einen Nachhilfevorschlag an den Kanzler in Sachen Sinn?
8: Ach, ich glaube, das ist nicht so schwer, das zu erklären. Wir haben, wie ich finde, ein wunderbares Land. Und wir hatten heute beim Tag der Industrie ein Gespräch mit der Maria Kolesnikova, der belarussischen Widerstandskämpferin, die uns erklärt hat, ich habe meinen Freiheitsbegriff in Deutschland kennengelernt. Und für diese Freiheit muss man kämpfen. Die muss man sich bewusst machen, dass man sie hat. Aber wenn man sie hat, dann lohnt sich dafür auch einen Preis zu bezahlen. Und im Grunde ist das die Geschichte, die wir erzählen könnten, für ein gutes Leben in einem guten Deutschland.
9: Ich habe es gerade schon angekündigt, kommen wir mal konkret zur Rentenreform. Da liegen ja jetzt die Eckpunkte vor. Wie schauen Sie aus der Arbeitgeberperspektive drauf? Die Sozialabgaben werden ja dann auch wohl weiter steigen, auch weil ja in die kapitalgedeckte Rente eingezahlt werden muss.
8: Ja, aber ich will jetzt genau das nicht tun und aus Arbeitgeberseite das Ding zerpflücken. Das ist ja genau der Fehler, der in der Vergangenheit auch immer passiert ist, dass einzelne Interessensgruppen sagen, guck, das gefällt mir nicht und jenes gefällt mir nicht. Ich finde, man sollte sehen, das ist ein gutes Gesamtpaket, ist auch ein mutiges Gesamtpaket. Das enthält Zumutungen für alle Seiten, aber es enthält auch ganz wesentliche Dinge. Wie Sie haben es genannt, die kapitalgedeckte erste Säule ist ein wichtiger Schritt, den wir seit 30 Jahren mindestens vor uns herschieben. Und jetzt könnte es gelingen. Und ich wünsche unserer Regierung, dass sie das jetzt nicht aufschnürt und dieses Cherrypicking macht, sondern dass sie das Ding zusammenlässt und so durchbringt.
9: Schauen wir noch mal kurz auf die Zahlen. Sie haben heute die Konjunkturprognose des BDI für das laufende Jahr deutlich gesenkt, von 1% auf 0,4. Ja, ist der Wirtschaftsstandort weiter in freiem Fall, wie Sie es schon mal gesagt haben?
8: Das war eine drastische Formulierung, um Aufmerksamkeit zu erwecken. Aber wir sind tatsächlich in einer schweren Krise. Wir sind mit nach allen Indikatoren in der schwersten Krise der Nachkriegszeit. Wir haben seit 7 Jahren kein Wachstum mehr in diesem Land. Und das Ergebnis ist von diesen 0,4% Wachstum, die vielleicht noch kommen in diesem Jahr, dass wir weiter Arbeitsplatzabbau in der Industrie haben werden. Wir werden weiter Pleiten haben in der Industrie. Und vor allem, und das Schlimmste aus meiner Sicht, ist, dass keine Investitionen in Deutschland stattfinden. Die deutschen Unternehmen, die im Ausland gutes Geschäft haben, die investieren halt auch im Ausland, aber nicht mehr in Deutschland.
4: Soweit Peter Leibinger, Präsident des Bundesverbandes der deutschen Industrie in den ARD-Tagesthemen. Und wir schauen etwas ausführlicher auf das Wetter in der ARD-Infonacht. Neben viel Sonnenschein ein paar Wolkenfelder oder Quellwolken, dabei am Nachmittag vor allem im Süden kräftige Schauer und Gewitter mit Unwettergefahr möglich. Sonst meist trocken. Höchstwerte 24 Grad in Neubrandenburg bis 36 Grad am Oberrhein. Auf den Inseln 21 bis 23 Grad. Schwacher Wind aus Nordost bis Nordwest. Und hier noch die Temperaturen in einigen Städten in Deutschland an diesem Dienstag. Berlin 17 Grad bedeckt, Frankfurt am Main 25 Grad stark bewölkt. Dresden 18 Grad bedeckt, Hamburg 14 Grad bedeckt, Hannover 17 Grad bedeckt, in Köln 19 Grad bedeckt, Leipzig ebenfalls 19 Grad und auch bedeckt und in München sind es 21 Grad und es ist wolkig und in Stuttgart 24 Grad bei klarem Wetter. Kommen Sie gut in diesen Dienstag.
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4: In Washington findet eine weitere Runde der direkten Gespräche zwischen der libanesischen und der israelischen Regierung statt. Im Libanon herrscht jedoch der Eindruck vor, dass das Land Spielball internationaler Mächte sei. Weit verbreitet ist die Meinung, dass Entscheidungen über das Wohl Libanons vielmehr in Jerusalem und Teheran sowie in Washington getroffen werden und eher nicht in Libanons Hauptstadt Beirut. Einzelheiten von Moritz Behrendt.
10: In den letzten Tagen war es vergleichsweise ruhig im Libanon. Es herrscht Waffenruhe, mal wieder. Ob sie dieses Mal hält? Ja, so Gott will, sagt eine Frau, die mit ihrer Familie über eine notdürftig reparierte Brücke in Richtung Süden fährt, um zu schauen, ob ihr Haus in ihrem Heimatort noch steht. Denen, die Frau meint Israel, trauen wir nicht. Aber wir setzen auf unsere jungen Männer und danken dem Iran, dessen Wort hat Gewicht. Hunderte Familien sind wieder unterwegs in Richtung Süden. Auf den Dächern der Autos stapeln sich Matratzen. Es sind wiederkehrende Bilder. Seit Ende 2024 gab es zwischen Israel und dem Libanon immer wieder vereinbarte Waffenruhen. Eingehalten wurden sie selten. Davon, was als Verstoß zu werten ist, haben die Kriegsparteien unterschiedliche Vorstellungen. In diesem Teil der Welt heißt Waffenstillstand, dass weniger geschossen wird als sonst, sagt US-Präsident Donald Trump. Er setzt darauf, dass seine Vereinbarung mit dem Iran nicht durch Kämpfe im Libanon gefährdet wird. Zu der aktuellen Waffenruhe hat sich auch die pro-iranische Hisbollah bekannt. Ihr Generalsekretär Naim Qassem betont jedoch, dass die Miliz die andauernde Präsenz israelischer Soldaten nicht akzeptieren werde.
11: Israel wird nicht im Libanon bleiben, selbst wenn es noch mehr Verbrechen begeht. Und wir werden uns verteidigen. Wir stehen zu einem Waffenstillstand, der einen umfassenden Stopp der Aggression vorsieht. Aber wir werden keinerlei Verstöße akzeptieren. Gegen jeden Verstoß werden wir uns wehren.
10: Zahlreiche Dörfer direkt an der Grenze hat die israelische Armee vollständig zerstört. Ihre Soldaten kontrollieren einen Streifen, der weit in den Süden und den Osten Libanons hineinreicht. Eine dauerhafte Besatzung sei nicht geplant, behauptet die israelische Regierung. Ein Rückzug aber ebenso wenig. Premierminister Benjamin Netanyahu betonte am Wochenende:
12: Wir werden so lange in der Sicherheitszone im Südlibanon bleiben, wie es nötig ist, um die Bewohner des Nordens, die uns am Herzen liegen, und alle Bürger des Staates zu schützen.
10: Seit Anfang März sind 36 israelische Soldaten durch Angriffe der Hisbollah getötet worden, sowie ein israelischer Zivilist. Nach Angaben des libanesischen Gesundheitsministeriums sind im gleichen Zeitraum mehr als 4.100 Libanesinnen und Libanesen durch israelische Angriffe getötet worden. Ob die aktuelle Waffenruhe hält, ist ungewiss. Die iranische Regierung hat dies zur Bedingung für eine Öffnung der Straße von Hormuz gemacht. Die Hisbollah will weiter gegen die Präsenz der israelischen Soldaten im Libanon vorgehen. Israel lehnt einen Rückzug ab. Einen Rückzug fordert auch die libanesische Regierung. Sie sieht sich nicht offiziell als Teil des Konflikts, hofft über Verhandlungen mit Israel zu einer längerfristigen Lösung zu kommen. Eine weitere Gesprächsrunde ist nun in Washington geplant.
4: Das war Moritz Behrendt. Zunehmender Populismus und Rechtsextremismus, die wachsende Polarisierung der Gesellschaft und immer mehr gezielte Desinformation. All das sind Gründe dafür, dass sich viele Menschen Sorgen um die Demokratie in Deutschland machen. Wir wollten wissen, wie Sie das Thema sehen und haben 3 Monate vor den Landtagswahlen in Mecklenburg-Vorpommern zu Mitreden live vor Ort nach Rostock-Warnemünde eingeladen, wo das Publikum im Kurhaus mit Gästen auf dem Podium diskutieren konnte. Und wie immer konnte man sich auch über unseren neuen YouTube-Kanal ARD Mitreden beteiligen. Thomas Sambol fasst die Diskussion zusammen.
13: Ich mache mir eigentlich Sorgen um die Demokratie, weil die Leute nicht bereit sind, zuzuhören, wenn einer was sagt, wenn einer mal eine andere Meinung hat, diese auch zu akzeptieren oder vernünftig zu diskutieren. Und das finde ich ist leider schade und traurig.
14: Die Unterstützung im Publikum für die Demokratie war groß, auch bei Marion Nickel. Sehr stark war bei vielen aber auch das Gefühl, dass in Sachen Demokratie gerade etwas falsch läuft im Land. Die Schriftstellerin Anne Rabe sprach auf dem Podium sogar von einer Zerreißprobe.
15: Ich würde schon das so konzernieren, dass wir in der größten innenpolitischen Krise dieses Landes gerade stecken.
14: Edgar Fuß aus der Nähe von Tessin in Mecklenburg wollte etwas dagegen tun und sich politisch engagieren. Aber
16: kann ich nicht. Warum? Weil die Parteien nicht sichtbar sind. Die einzigen, muss ich wirklich sagen, beschämenderweise in Tessin, die auf dem Marktplatz stehen, ist die AfD. Der Rest versteckt sich. Und das finde ich feige.
14: Auch Michael Kalecki aus Rostock meldete sich im Warnemünder Kurhaus zu Wort. Ihn erinnerte die derzeitige politische Stimmung in Deutschland an die Endphase der DDR.
17: Ich erlebe im Moment eine Resignation, eine Frustration, eine Hoffnungslosigkeit, die mich sehr betroffen macht. Und wo ich auch jetzt nicht wüsste, wo ist das Patentrezept, das zu ändern. Nur so, wie es im Moment ist, finde ich, wir steuern auf eine explosive Mischung zu.
14: Das, so die Analyse der Autorin, Journalistin und gebürtigen Rostockerin Marieke Reimann auf dem Podium, könnte auch daran liegen, dass sich viele Bevölkerungsgruppen in diesem Land nicht genügend repräsentiert fühlten.
18: Und die Zugänge nicht nur für Ostdeutsche, sondern auch für Arbeiterkinder, für Menschen mit Behinderung, für Menschen mit Migrationsgeschichte sind in Deutschland nicht so geschaffen, dass sie genauso sozusagen in Machtpositionen kommen könnten wie weiße akademische Menschen aus Westdeutschland. Ist so.
14: Für die 14-jährige Marie aus Rostock im Saalpublikum lag das Problem woanders. Für junge Menschen wie sie sei es generell sehr schwierig, überhaupt Vertrauen in die Demokratie aufzubauen.
19: Ich finde, in diesem Wirrwarr, was da halt überall im Netz ist, es ist teilweise sehr schwer, sich eine eigene Meinung zu bilden.
14: Früher, meinte Neubrandenburgs Ex-Oberbürgermeister Silvio Witt, habe man zum Beispiel auch Leute mit kruden politischen Ansichten schnell wieder auf den Boden der Tatsachen holen können.
20: Wenn jemand früher in der Eckkneipe gesagt hätte, du, da sind Echsenmenschen, die kriegen irgendeine Infusion, hätten sie gesagt, Heinz, noch ein Bier und dann ist aber Schluss, dann gehst du nach Hause. Und heute ist es so, in den sozialen Netzwerken gibt es dieses Korrektiv nicht, die sagen, jetzt ist aber auch mal Schluss mit dem Quatsch.
4: Soweit Thomas Sambol mit der Zusammenfassung unserer Mitreden live vor Ort Sendung aus Rostock zum Thema Demokratie unter Druck. Und am Donnerstag gibt es wieder eine Möglichkeit zum Mitreden für Sie. Unser Thema dann Veggie, Wurst und Nackensteak. Wie viel Fleisch darf auf den Grill? Mehr Informationen schon jetzt unter www.mitreden.ard.de.
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1: Und bei der Fußball-WM haben sich Argentinien und Österreich mit 2:0 getrennt. Argentinien hat gewonnen, Frankreich gegen Irak 3:0. Frankreich hat den Sieg davongetragen und Argentinien... Nee, das habe ich ja schon erzählt. Und jetzt kommen wir zu unserem Live-Reporter, der sich gerade das Spiel Jordanien-Algerien anschaut. Florian Winkler hört mich jetzt nicht. Sekunde, jetzt aber. Florian Winkler, wie sieht's aus in der Partie Jordanien gegen Algerien?
2: Noch keine Tore zwischen diesen beiden Mannschaften. Viel Ballbesitz bei den Algeriern, bestückt ja mit Superspielern aus der Bundesliga. Fares Scheibi zum Beispiel, Ibrahim Maser und auch Rani Benzebaini. Jetzt im Moment wird von Schiedsrichter Vlatko Vucic die Hydration Break, die Trinkpause angeboten. Viel Ballbesitz für die Algerier, sehr viele Ballbesitzphasen, nicht allzu viel Zwingendes, dafür aber schon zwei gute Schüsse von Jordanien, denn der WM-Neuling muss ja ein bisschen bangen um den Einzug in die K.O.-Phase, bislang ja noch ohne Punkte, also eine Niederlage heute und dann wäre schon in diesem zweiten Gruppenspiel das Aus von Jordanien besiegelt. Aber der Stürmer Olwan hat was dagegen, zwei gute Abschlüsse, hat schon mal das Tor von Luka Zidane da geprüft, dem Sohn von dem ehemaligen Topstar Zinedine Zidane. Dementsprechend noch keine Tore, aber wir hoffen auf weitere Torchancen, dass sich das Spiel hier entwickelt. Zwischen Jordanien und Algerien steht es aktuell 0:0.
1: Vielen Dank, Florian Winkler. Und alles, was sonst noch wichtig im Sport war, gibt es jetzt bei Moritz Kühn.
3: Ja, wir bleiben bei der Fußball-WM und schauen auf Argentiniens Lionel Messi. Der Weltmeister hat einen neuen Rekord aufgestellt, den Deutschen Miroslav Klose überholt und als erster überhaupt sein 17. und 18. WM-Tor erzielt. Und zwar beim 2:0-Sieg gegen Österreich. Argentinien ist damit vorzeitig in der K.O.-Phase dabei. Die Österreicher um Michael Gregoritsch vom FC Augsburg müssen dagegen zittern.
4: Wir wollten hart sein, wir wollten unser Spiel auf den Platz bringen. Im Endeffekt fehlen uns die deutlichen Abschlüsse, glaube ich, dass wir da was holen können. Aber schade, es ist 2:0 am Ende, das tut uns das Torverhältnis weh, aber es natürlich tut es weh, dass wir verloren haben.
3: Die Österreicher um Michael Gregoritsch spielen am kommenden Sonntag zum Gruppenabschluss um 4 Uhr am frühen Morgen deutscher Zeit gegen Algerien. Bei dieser WM nicht mehr auf dem Platz stehen wird der deutsche Nationalspieler Nico Schlotterbeck. Der Innenverteidiger hatte sich beim 2:1 Erfolg gegen die Elfenbeinküste verletzt. Jetzt gab es die bittere Diagnose Bänderriss im linken Sprunggelenk. Heißt WM aus. Tim Brockmeier mit den Reaktionen.
5: Es hat uns schockiert, weil Schlotti ein brutal wichtiger Spieler für uns ist. Die Aussage von Nadim Amiri lässt keine zwei Meinungen zu, dass WM aus.

0: Spieler, sondern Trainer und hat nun einen Vertrag bis 2028 beim Bundesligisten Leipzig unterschrieben. Thorsten vom Wege mit mehr Infos.
1: Zuletzt war der Argentinier beim spanischen La Liga-Club RCD Mallorca tätig. Der Michelis, der als Spieler unter anderem bei Atletico Madrid, Manchester City und lange Jahre für den FC Bayern München gespielt hatte, begann seine Tätigkeit an der Seitenlinie als Co-Trainer beim FC Malaga und anschließend in verschiedenen Nachwuchsteams der Münchner. Der Michelis tritt in Leipzig die Nachfolge von Ole Werner an, der RB vor der letzten Saison übernommen und die auf vielen Positionen neu formierte Mannschaft auf Anhieb zu Platz 3 in der Meisterschaft geführt hatte. Trotz des Erreichens aller ausgerufenen sportlichen Ziele waren Werner und sein Trainerteam aber vor wenigen Tagen von ihren Aufgaben entbunden worden.
0: Eine Trainerentlassung gab es auch beim Handballrekordmeister THW Kiel. Philipp Jiecher musste am Montag gehen. Die Konsequenz einer katastrophalen Saison, kein Titel, Tabellenplatz 6 in der Bundesliga und das erstmalige Verpassen des Europapokals seit 33 Jahren. Und zu dieser Entscheidung, den Trainer abzusägen, hat auch THW-Manager Viktor Schilagi Stellung genommen.
2: Es ist kein schöner Tag. Es ist aber trotzdem irgendwo auch der Tag der Dankbarkeit auch an Philipp, der hier absolut mit erhobenem Haupt dieses THW-Feld jetzt verlassen kann. Nach 16 Jahren mit über 30 Titeln, es ist einer der größten Persönlichkeiten, die jemals in dem Verein waren. Deswegen ist da eigentlich die Enttäuschung aktuell noch sehr, sehr groß. Nichtsdestotrotz ist trotzdem auch diese Vorfreude auf was Neues.
0: Ein Neustart also mit neuem Trainer. Nach NDR-Informationen soll der frühere THW Kiel-Profi Börge Lund der Nachfolger von Philipp Jiecher werden. Der ist aktuell noch in Norwegen, trainiert dort seit 2020 den Topclub Elverum. Und noch diese Meldung vom Tennis. Die frühere Wimbledon-Siegerin Markéta Vondrousova aus Tschechien ist für 4 Jahre gesperrt worden. Grund? Eine verweigerte Dopingprobe im Dezember vergangenen Jahres. Sie selbst hat das mit einer Angststörung erklärt. Laut ihrer Aussage soll ein Dopingkontrolleur am späten Abend an ihrer Tür geklingelt haben, ohne sich ordnungsgemäß auszuweisen. Gegen die 4-Jahre-Sperre kann die Tennis Spielerin noch Berufung einlegen.
3: Soweit der Sport in der ARD-Infonacht. Gleich geht's weiter mit den Nachrichten und danach sprechen wir über die Rentenempfehlungen der Kommission und wie das schwedische Modell funktioniert.

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1: Um 5.30 Uhr mit Olaf Knapp. Die Rentenkommission übergibt heute die Ergebnisse ihrer Beratungen an Bundeskanzler Merz und Arbeitsministerin Baas. Für seine Arbeit hatte das Gremium zuvor nicht einmal ein halbes Jahr Zeit. Bereits am Wochenende waren die 33 Empfehlungen bekannt geworden. Aus Berlin Frank Eichmann.
2: Die Rente mit 67 wird nur ein Zwischenschritt bleiben. Auch nach 2031 steigt die Altersgrenze weiter an. Moderat und gekoppelt an die Lebenserwartung. Die Rente mit 63 soll abgeschafft, der Rentenbeitragsanstieg langfristig gebremst werden. Minijobber zahlen in Zukunft Rentenbeiträge, Ausnahme Schülerinnen und Schüler. Und dann soll das schwedische Modell als Vorbild dienen. 2% zusätzlicher Rentenbeitrag, der am Kapitalmarkt angelegt wird und in mittlerer Zukunft zusätzliche Rendite verspricht.
1: Nach der Rücktrittsankündigung des britischen Premiers Starmer hat sich ein möglicher Nachfolger in Stellung gebracht. Andy Burnham, ein parteiinterner Kritiker Starmers, hat angekündigt, bei der Wahl zum neuen Labour-Chef anzutreten. London-Korrespondentin Mareike Aden mit Details zu Burnham.
3: Andy Burnham, der hat den Spitznamen König des Nordens. Er hat in Manchester, wo er Bürgermeister war, eine sehr erfolgreiche Wirtschaftspolitik gemacht. Er hat jetzt dadurch, dass er die Nachwahl am Donnerstag so klar gegen einen Reform UK-Kandidaten gewonnen hat, die Aura eines Siegers. Er ist sehr beliebt, auch im Land, nicht nur in der eigenen Partei. Und deshalb glauben viele, dass jetzt es vielleicht gar keinen weiteren internen Herausforderer bei Labour geben wird. Zwischen dem 9. und 17. Juli müsste sich da jemand melden. So oder so gilt als sehr sicher, dass der nächste Premierminister, der hier in die Downing Street einzieht, Andy Burnham heißt.
1: In Rumänien ist am Abend die Regierungsbildung gescheitert. Das Parlament lehnte den pro-westlichen Kandidaten der liberalen Partei für das Amt des Ministerpräsidenten Veștea ab. Nun muss Staatspräsident Dan dem Parlament einen neuen Kandidaten vorschlagen. Sollten innerhalb von 60 Tagen zwei nominierte Minister

0: Präsidenten keine Mehrheit finden, kann der Präsident das Parlament auflösen und vorgezogene Neuwahlen ansetzen. Bei einem Schusswaffenangriff in einem jüdischen Viertel in der kanadischen Metropole Montreal sind 2 Menschen getötet worden. Den Behörden zufolge handelt es sich bei den Opfern um einen Bürger und einen Polizisten. Eine weitere Beamtin sei verletzt worden. Der mutmaßliche Täter wurde demnach erschossen. Einem kanadischen Rundfunksender zufolge soll er Anhänger der frauenfeindlichen Incel-Bewegung gewesen sein. In dieser Bewegung schließen sich Männer zusammen, die ihren Frauenhass häufig auch mit Gewaltfantasien verknüpfen. Das Wetter in Deutschland. Am Tage viel Sonnenschein, später im Süden kräftige Schauer und Gewitter mit Unwettergefahr. Höchstwerte 24 Grad in Neubrandenburg bis 36 Grad am Oberrhein. Das waren die Nachrichten.
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2: A3 Köln Richtung Oberhausen in Höhe Köln-Mülheim. Unfallaufnahme. Der Verkehr wird an der Unfallstelle vorbeigeleitet. 2 Kilometer Stau. Es gibt eine Verzögerung von bis zu 10 Minuten. Auf der A5 Karlsruhe Richtung Basel muss die Fahrbahn zwischen Hartheim-Heitersheim und Mülheim-Neuenburg wegen mehrerer Tierreste gereinigt werden. Aktuell wird man in Hartheim von der Autobahn runter und dann etwas weiter wieder draufgeleitet, deshalb 2 Kilometer Rückstau. A6 Mannheim Richtung Heilbronn zwischen Wiesloch-Rauenberg und Sinsheim steht ein defekter LKW auf dem Standstreifen. Die rechte Spur ist gesperrt. Die A6 Pilsen Richtung Nürnberg ist zwischen Alfeld und Altdorf auf Leinburg nach einem Unfall mit einem LKW bis ca. 7 Uhr gesperrt. Die Umleitung führt über die U26. Die A9 Richtung München ist zwischen Kleinmarzehns und Köselitz aktuell blockiert. Hier steht ein Schwertransport in der Baustelle. A14 Richtung Magdeburg zwischen Kreuz Bernburg und Kalbe 2 Kilometer Stau. Und die A14 Richtung Magdeburg bleibt zwischen Kalbe und Schönebeck nach einem Unfall voraussichtlich bis 12 Uhr gesperrt. Die Umleitung führt über die U17. In der Gegenrichtung ist die linke Spur gesperrt, die Mittelleitplanke ist beschädigt. Die A44 Kassel-Eisenach ist zwischen Ringgau und Sontra-West in beiden Richtungen wegen Tunnelwartungsarbeiten gesperrt, bitte den Bereich weiträumig umfahren. Die A48 Dernbach Richtung Koblenz ist in Höhe Koblenz-Nord wegen eines brennenden LKW gesperrt. Man kann jedoch runter auf die B9 ausweichen, dann in Mülheim-Kerlich drehen und wieder auf die A48 Richtung Trier auffahren. Die A71 Suhl Richtung Erfurt ist zwischen Suhl-Zellermelis und Oberhof wegen Tunnelwartungsarbeiten bis 6 Uhr gesperrt. Soweit die Meldungen für den Augenblick. Kommen Sie sicher an Ihr Ziel. Gute Fahrt.
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2: Mit Maja Weber. Einen schönen guten Morgen. Wenn die Rentenkommission heute Vormittag ihre Vorschläge dazu präsentiert, wie die Altersvorsorge für Millionen von Menschen in Zukunft aussehen soll, dann war ein Vorbild dabei Schweden. Die Skandinavier haben bereits vor rund 25 Jahren ihr Rentensystem grundlegend verändert. Denn auch in Schweden müssen immer weniger Beitragszahlende für immer mehr Rentnerinnen und Rentner aufkommen. Ein Teil der Lösung, um das Problem zu lösen, setzt Schweden zum Teil auf eine Rente durch Aktien und andere Wertpapiere. Wie genau das funktioniert, erklärt unser Skandinavien-Korrespondent Arne Bartram aus Stockholm.
3: Torbjörn Ersson sitzt in einem Café in der Stockholmer Innenstadt und isst eine Zimtschnecke. Der 72-Jährige hat lange als IT-Spezialist gearbeitet und genießt jetzt seine Rente. Dass die zum Teil auch vom aktuellen Aktienmarkt abhängt, bereitet ihm keine Sorgen. Die meisten Menschen verstehen kaum etwas vom Aktienmarkt. Deshalb hilft es, dass der schwedische Staat eine Art Vorauswahl bei den Fonds trifft und ich mich nur entscheiden muss, will ich ein eher niedriges oder höheres Risiko. Das schwedische Rentensystem besteht aus 3 Säulen: der staatlichen Rente, einer Betriebsrente der Firma und privatem Sparen. Das Besondere: ein Teil der staatlich organisierten Rentenbeiträge, 2,5%, werden auf dem Aktienmarkt investiert. Hier kann jeder selbst entscheiden, will ich mir einen Fonds aussuchen oder stecke ich das Geld einfach in den schwedischen Staatsfonds. Philipp Berlin-Jaham von der schwedischen Rentenbehörde.
4: Je yngre generationer vi har kommit till,
3: Die jüngeren Generationen entscheiden sich kaum noch dafür, selbst einen Fonds auszusuchen. Und das ist auch völlig in Ordnung so. Wer sich für den Aktienmarkt interessiert, kann, wenn er möchte, auf einen der anderen empfohlenen Fonds setzen. Der schwedische Staatsfonds investiert unter anderem in weltweite Aktien und hat in den vergangenen Jahren durchschnittlich eine zweistellige Rendite abgeworfen. Natürlich bleibt trotzdem das Risiko, dass die Kurse an der Börse fallen. Die Idee des schwedischen Modells ist aber, wer noch viele Jahre bis zur Rente hat, kann solche Schwankungen aussitzen. Je näher die Rente rückt, desto vorsichtiger wird angelegt. Viele jüngere Schweden haben Vertrauen in ihr Rentensystem. Ich denke, für die meisten Schweden ist das eine gute Sache, vor allem wenn man sich nicht so mit Finanzen auskennt. Ich vertraue, dass der Staat weiß, was er tut. Man hört schon ab und zu, dass das Geld in Zukunft zum Leben nicht mehr reichen könnte. Das macht schon etwas nervös. Alle Probleme bei der Rente löst das schwedische Modell nicht. Das Eintrittsalter wird automatisch an die Lebenserwartung angepasst und ist zuletzt auf 67 gestiegen. Und der größte Teil der Altersversorgung ist auch weiter abhängig von den Löhnen. Trotzdem, einen Teil der Rentenbeiträge am Kapitalmarkt zu investieren, findet Rentner Torbjörn Ehr schon gut. Die kritische Einstellung vieler Deutscher bei dem Thema versteht er nicht. Ich glaube, manche Leute haben eine falsche Vorstellung von der Börse. Wenn man Fonds und Risiken gut mischt, dann bekommt man am Ende oft mehr Geld, als wenn man es einfach auf der Bank liegen lässt. Schwedens Erfahrung zeigt, die Börse kann die gesetzliche Rente stärken. Die Herausforderungen einer alternden Gesellschaft nimmt sie ihr aber nicht ab.
2: Anne Bartram berichtete aus Schweden.
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2: Wer in Italien unterwegs ist, kann schnell feststellen, auf den Straßen fahren kaum Elektroautos. Auch Ladesäulen sind eine Rarität, wozu auch, wenn es kaum E-Autos gibt. Aber woran liegt das? Schließlich gelten europäische Flottenziele in Italien genauso wie in Deutschland. Jörg Seißelberg hat sich in Rom umgehört.
4: Andrea parkt gerade seinen alten Subaru im Römer Stadtteil Nomentana. Ich würde aktuell niemals auf einen Elektrowagen wechseln. Die Batterien sind nicht leistungsfähig, die Autos können Feuer fangen. Und solange die Reichweite nicht besser ist, werde ich kein E-Auto kaufen. Argumente, die auch in Deutschland zu hören sind, in Italien aber statistisch fünfmal häufiger. Deutschland, selbst kein Musterschüler in Sachen E-Mobilität, hat immerhin schon über 2 Millionen Elektroautos auf der Straße. In Italien sind es nur rund 400.000, über fünfmal weniger. Angesichts der Gesamtgröße des italienischen Automarkts ist das Land damit Europas Problemfall Nummer 1 in Sachen E-Mobilität. Auch Francesco Naso von Motus E räumt ein, Italien ist ziemlich weit unter dem europäischen Durchschnitt, auch bei den Marktanteilen. Naso sitzt in seinem Büro an der Via Salaria in Rom, wo noch an eine Zukunft für die E-Mobilität in Italien geglaubt wird. Seine Organisation Motus E ist eine Mischung aus Öko-Think-Tank und Lobbyorganisation. Einen Grund für das E-Auto-Desaster in Italien sieht Naso in der Politik. Von den 3 Milliarden Euro Fördergeldern für klimafreundlichere Autos in den vergangenen 4 Jahren sind in Italien auch unter der Regierung Draghi 70% in den Verkauf von Verbrennerwagen geflossen.
5: Unikum in Europa.
4: Das ist einzigartig in Europa. Und so ist klar, dass du kein Signal an die Verbraucher sendest Richtung E-Mobilität. Du sagst ihnen nicht, kauf das. Das Problem Italiens Politik pro Verbrenner ist offensichtlich Wählerwunsch. Ministerpräsidentin Meloni hatte ihren Wahlkampf auch mit dem Versprechen gewonnen, Europas Green Deal zu bremsen. Autojournalist Francesco Lago räumt mit Blick auf seine Landsleute ein. Ich bin ehrlich, die Italiener interessiert das Umweltthema wenig. Wir sind hier weniger sensibel als beispielsweise in Nordeuropa. Lago ist Chefredakteur von Quattro Ruote, Italiens größter Autozeitschrift, und er fährt privat ein Elektroauto. Zur Frage, warum das nicht mehr seiner Landsleute machen, verweist Lago auf kulturelle Faktoren und den speziellen Automarkt in Italien. Wir haben sicherlich eine andere Marktstruktur als beispielsweise in Deutschland. Wir haben hier viele Kleinwagen. Man rechnet genau, achtet sehr auf die Kosten eines neuen Autos. Die in Italien beliebte Jagd nach Autoschnäppchen hat einen aufsehenerregenden Effekt beim letzten Förderprogramm für E-Autos. Seit dem ersten Quartal dieses Jahres ist der chinesische Kleinwagen Leapmotor T03 das meistgefahrene Elektroauto in Italien. Der Hersteller räumte zusätzlich zur staatlichen Förderung gigantische Rabatte ein, sodass das chinesische E-Auto am Ende nur noch um die 4.000 Euro kostete und viele Italiener zugriffen. Als Bremsfaktor für die Elektromobilität in Italien nennt Motos E-Chef Naso auch die hohen Ladekosten. Das Netz der Ladesäulen im Land sei relativ groß, die Nutzung aber gering, mit Folgen für die Preise. Es gibt einige Anbieter, die das Fahren mit einem E-Auto teilweise teurer machen als das Fahren mit Benzin. Auch Einfamilienhäuser sind rar, auf deren Dächern Billigstrom für eigene E-Autos produziert werden könnte. Generell wenig Anzeichen, dass sich in Italien in Sachen E-Mobilität schnell etwas dreht.
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2: Hasbara, das ist hebräisch und bedeutet Erklärung und meint die Art und Weise der Öffentlichkeitsarbeit Israels. Und nicht wenige in Israel meinen, dass angesichts des katastrophalen Ansehens Israels in der Welt das Land und seine Lage einfach nicht gut genug erklärt würden. Schon seit Jahrzehnten setzen Israels Regierung, aber auch halbstaatliche Lobbygruppen und private Initiativen verschiedene Methoden ein, um das Ansehen, also das Image des Landes, international zu verbessern. Und vieles davon hat lange funktioniert. Doch seit dem Krieg im Gazastreifen, der in Augen vieler internationaler Organisationen eine genozidale Ausprägung hat, stößt die Hasbara an ihre Grenzen. Jan-Christoph Kitzler berichtet.
5: Der Song, mit dem die Aktivistin Brooke Goldstein ihre Bilder aus dem Gazastreifen unterlegt. Gib mir Essen, heißt es da, und ich will etwas Käse, Erdnussbutter, Senf und Bohnen. Die Bilder auf Instagram dazu zeigen die blonde Frau aus New York, hinter ihr große Mengen Pakete mit Nahrungsmitteln. Sie stammen vom August 2025, da wurde Goldstein mit Dutzenden anderen Influencern in den Gazastreifen gebracht, geführt von der israelischen Armee. Die Botschaften, die nach Touren wie dieser durch die sozialen Medien gespült wurden, widersprachen sich, es gibt keinen Hunger in Gaza und schuld sind die Vereinten Nationen. So postete das zur gleichen Zeit Noah Kochwar, eine ehemalige Miss Israel, geschminkt mit Helm und Schutzweste.
6: Ich befinde mich hier in Kerem Shalom. Hier liegt all das Material, das eigentlich in den Gazastreifen zu den Palästinensern gelangen soll. Aber wusstet ihr, dass Israel seit letztem Mai über 10.000 Lastwagen voller Hilfsgüter geliefert hat? 5.000 Tonnen Säuglingsnahrung. Aber die UN hat sie nie abgeholt. Schaut mal, was ist hier eigentlich los? Warum holt die UN diese Hilfsgüter nicht ab? Wollen sie etwa nicht, dass sie die Zivilbevölkerung erreichen? Oder füttern sie vielleicht einfach nur die Propagandamaschine der Hamas?
5: Der Zeitpunkt der Kampagne war kein Zufall. Israel hatte zuvor fast 12 Wochen zwischen dem 12. März und dem 19. Mai keinerlei Lebensmittel in den Gazastreifen gelassen. Menschenrechtsorganisationen sprachen vom Einsatz von Hunger als Kriegswaffe. Und im August stellte das IPC, das international anerkannte Klassifizierungssystem für Ernährungssicherheit, für den Norden des Gazastreifens, der damals noch immer unterversorgt war, eine Hungersnot fest. Um ein gänzlich anderes Bild zu verbreiten, investierte Israels Regierung viel Geld in groß angelegte Kampagnen. Einer Recherche des Bayerischen Rundfunks zufolge flossen von Mitte Juni bis Ende Dezember 2025 umgerechnet fast 40 Millionen Euro aus dem israelischen Staatshaushalt in Google und YouTube-Anzeigen und weitere über 4 Millionen Euro an die Plattformen X und Outbrain. Hinzu kamen Delegitimierung und Diffamierung von staatlicher israelischer Seite. Beispielsweise bezeichnete ein früherer Sprecher der israelischen Armee seinerzeit die Tagesschau als so wörtlich Sprachrohr der Hamas. Aber auch nichtstaatliche Lobbyorganisationen mit Verbindungen nach Israel sind Teil davon, sagt Alon Sacher, ein Israeli, der in Berlin den Blog Staatsräson Monitor betreibt.
7: Es gibt Reporter in Deutschland, die unter Anfeindungen gelitten haben. Und sogar ganze Zeitungen wurden als antisemitisch abgestempelt. Es findet keine wirkliche Auseinandersetzung mit den eigentlichen Aussagen statt. Denn wenn es darum ginge, über den Völkermord und die Fakten oder auch nur die Vorwürfe zu debattieren, wollen die Beteiligten das ja gar nicht. So weichen sie der Sache aus. Wenn man dir die Schuld gibt, will man sich gar nicht erst anhören, was du zu sagen hast. Man stellt die Motive des Sprechers in Frage, statt sich mit seinen Aussagen zu befassen.
5: Regierungschef Benjamin Netanyahu bezeichnete den Kampf um die öffentliche Meinung in den Medien als 8. Front Israels. Angesichts von Kampagnen, die in den sozialen Medien auch gegen Israel laufen, sagte er vor ein paar Monaten in New York vor Influencern.
8: We have to fight back. How do we fight back? Our influencers?
9: Wir müssen zurückschlagen. Wie? Mit unseren Influencern. Das ist sehr wichtig. Und wir müssen die geeigneten Waffen nutzen. Das Wichtigste ist Social Media. Am wichtigsten TikTok. Das andere X. Wir müssen in den Kampf gehen, um Juden eine Richtung zu geben und unseren nicht-jüdischen Freunden oder denen, die unsere Freunde sein können.
5: Und so investiert Israel in Zeiten, in denen es international wegen seiner Kriegführung immer mehr isoliert ist, viel Geld. Die Mittel, die das Land für das ausgibt, was Public Diplomacy, also Diplomatie mit Öffentlichkeitswirkung genannt wird, sind in diesem Jahr fast fünfmal so hoch wie 2025. Das Geld dürfte auch in weitere Kampagnen in den sozialen Medien investiert werden.
2: Jan-Christoph Kitzler berichtete aus Israel.
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2: Heute wird der Schriftsteller und große Geschichtenerzähler Rafik Shami 80 Jahre alt. Vermutlich, denn auch dazu, wann sein Geburtstag war, hat Rafik Shami schon Geschichten erzählt. Festgelegt hat er sich dann aber irgendwann auf den 23. Juni 1946 in Damaskus. Den Großteil seines Lebens hat er in Deutschland verbracht. Er hat in Heidelberg studiert und lebt seit langem in der Pfalz. Rafik Shami zählt zu den beliebtesten und erfolgreichsten Schriftstellern und Erzählern deutscher Sprache. Leonie Berger gratuliert.
10: Es ist wahrscheinlich kein Zufall, dass in Rafik Shamis jüngstem Roman »Das Mosaik der Frauen« ein Mann auf sein Leben zurückblickt. Nadim erzählt von den Frauen, die sein Leben geprägt und begleitet haben. Vermittelt werden diese Geschichten allerdings von Said, der Nadim zuhört und die Erzählungen wie ein kreativer Protokollant für uns festhält. Eine Rolle, die Rafik Shami zu Beginn seiner Karriere selbst auch schon eingenommen hat.
11: Als Anfänger habe ich manchmal nach Hamburg Reise unternommen, als jemand mir geschrieben hat, er hat eine spannende Geschichte, ich soll kommen und da kann ich bei ihm Gast sein und so. Das war eine langweilige Geschichte. Ich habe gesagt, um Gottes Willen, jetzt schnell weg hier. Also.
10: Was eine spannende Geschichte ist und was nicht, weiß Rafik Shami genau. Sie muss einerseits sehr konkret sein, genau von Menschen ihren Gefühlen und Gedanken erzählen. Sie soll uns in andere Welten entführen, die wir hören, schmecken und riechen können. Und andererseits muss sie allgemeingültig sein, also beispielsweise von Liebe und Freundschaft, von Glück und Trauer handeln, denn das kennen alle überall auf der Welt. So hat Rafik Shami uns die Welt seiner Kindheit und Jugend näher gebracht. Er hat von den Gassen in Damaskus erzählt oder vom Dorf Malula und den Menschen dort, hat neben das Schöne die Brutalität des Geheimdienstes und die Intrigen der Sippe gesetzt. Für das Erzählen hatte Rafik Shami ein großes Vorbild. Seinen Großvater, der immer bei den Kindern im Zimmer schlafen wollte, um ihnen seine besonderen Gute-Nacht-Geschichten erzählen zu können.
12: Da stand er auf dieser dünnen Matratze mitten im Zimmer und führte uns seine Abenteuer vor. Kinder, auf dem Weg zu euch. Drei Räuber haben mich überfallen. Ich habe sie erledigt, aber schau mal, die haben mich hier verletzt. Schau, der hat immer belegt, was er gelogen hat. Hier, schau. Später erfährt man, dass das beim Rasur war oder sowas. Also, aber damals schaut und wie mit großen Augen. Schau.
10: Rafik Shamis Verdienst ist es, die mündliche Erzähltradition aus dem arabischen Raum in die deutsche Literatur gebracht zu haben. Davon war noch nichts zu ahnen, als er 1971 als Chemiestudent nach Heidelberg kam, im Koffer lauter Manuskripte. Einige Jahre später gab er einen lukrativen Job in der Chemiebranche auf, um sich nur noch der Literatur widmen zu können. Eine Entscheidung, die damals ebenso mutig wie verrückt gewesen sein mag, für die Literatur aber ein großes Glück war. Sein erster Erfolg gelang ihm mit dem Jugendbuch »Eine Hand voller Sterne«. Der Roman »Die dunkle Seite der Liebe« brachte endgültig den Durchbruch. Obwohl es nicht einfach war, in Deutschland und dem Literaturbetrieb Fuß zu fassen, ist er längst heimisch geworden. Sein Zuhause ist in der Pfalz, wo sein Sohn geboren wurde, wo er immer noch mit seiner Frau lebt. Am Begriff Exil hält Rafik Shami dennoch fest.
11: Exil hat zwei Gesichter, ein negatives Gesicht und ein positives Gesicht. Ich habe mehr das positive Gesicht. Früher hätte ich da stumm werden müssen, wenn ich nur in Arabien gelebt hätte. Deutschland hat mir durch die deutsche Sprache die Türen aufgemacht, ohne Zensur, zu schreiben, was der Roman braucht, was die Kurzgeschichte braucht, nicht was der Zensor braucht.
10: Mit großer Dankbarkeit schaut Rafik Shami auf seinen 80. Geburtstag, auf die Aufmerksamkeit, die ihm und seinen Büchern teils in neuer Auflage zuteil wird. Dann wird es vielleicht wirklich etwas ruhiger werden. Aber schreiben wird er hoffentlich noch weiter. Die Ideen gehen ihm bestimmt nicht aus und 10 Jahre hat er mindestens noch Zeit, denn 1993 sagte er in einem Interview:
13: Diesen Vertrag habe ich abgeschlossen, dass ich 90 werde. Mit dem Tod lässt mich bis 90 erzählen und bis dahin gibt es genug Geschichten, wirklich genug.
2: Leonie Berger gratulierte Rafik Shami zum 80. Geburtstag.
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2: Nach dem angekündigten Rücktritt des britischen Premierministers Starmer dreht sich jetzt alles um die Frage in Großbritannien, wer wann sein Amt übernimmt. Große Chancen hat Labour-Parteikollege Andy Burnham und Starmer hat angekündigt, bis zur Wahl seines Nachfolgers im Amt zu bleiben. Unser heutiger Gastautor bei den Standpunkten ist Gordon Repinski, Deutschlandchef des Nachrichtenmagazins Politico. Er findet, Gewinner der aktuellen Regierungskrise in Großbritannien seien vor allem die Rechtspopulisten, ausgerechnet zum 10. Jahrestag der Brexit-Entscheidung.
14: Mit dem Abgang von Keir Starmer wird dem Krisenjahrzehnt nun ein letztes trauriges Kapitel hinzugefügt. Mit Andy Burnham als möglichem Nachfolger dürfte sich weniger an der Politik aus Downing No. 10 ändern, als mancher sich das wünschen dürfte. Und so ist der eigentliche Gewinner des Rücktritts von Starmer Populist Nigel Farage, der seit den Zeiten des Brexit mal mehr und mal weniger in der britischen Politik präsent ist. Für Europa, das gerade erst wieder zart die Arme ausgebreitet hatte für die Briten, ist es ein schlechtes Zeichen. Für die großen sicherheitspolitischen Fragen der Zeit, von der Ukraine bis zur NATO, wird Großbritannien dringend gebraucht. Denn das ist die Ironie der Geschichte. Stark sein, so wie es sich die Populisten im Kontinent wünschen, können die Länder Europas nur in engster Zusammenarbeit. 10 Jahre nach dem Brexit ist das wahrer und klarer als je zuvor.
2: Soweit die Meinung von Gordon Repinski, Deutschlandchef des Nachrichtenmagazins Politico. Die Augsburger Allgemeine spricht beim Aus von Starmer von einem bemerkenswerten Absturz.
15: Erst führte Starmer Labour weg vom strammen Linkskurs hin zu einer breiten regierungsfähigen Kraft. Schon bald aber entstand das Bild von einer Regierung im Zickzackkurs. Viele, die nun die rechtspopulistische Reform UK wählen, tun dies nicht zwingend aus Überzeugung. Sie stimmen gegen eine Regierung, die ihrem Gefühl nach zu wenig erreicht hat. So wurde Starmer in kürzester Zeit zur Projektionsfläche für die ungelösten Probleme des Landes. Sein wahrscheinlicher Nachfolger Burnham ist in dieser Hinsicht noch das genaue Gegenteil. Er soll nun liefern, was Starmer versprochen hat. Leicht wird das nicht.
2: Mit Andy Burnham käme der Richtige in die Downing Street No. 10, ist sich die Frankfurter Rundschau sicher.
15: Seit den frühen Tagen Obamas ist Hoffnung zur politischen Hülse degradiert worden. Burnham hat das erkannt. Nach seinen 16 Jahren im Unterhaus konnte er dort keine Hoffnung verbreiten mit seiner Vision eines auf allen gesellschaftlichen Ebenen engagierten linksliberalen Staates. Die Kommunalwahl in Makerfield, bei der er eine Mehrheit für die ziellosen, aber wütenden Rechtspopulisten zu seinen Gunsten wenden konnte, die zeigt, Hoffnung funktioniert, wenn man glaubhaft ist.
2: Das waren die NDR-Info-Standpunkte, zusammengestellt von Peter Behrendt.
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2: Heute vor 60 Jahren trat das letzte Grubenpferd, ja, ein Pferd, Tobias, zu seiner letzten Schicht in einer Zeche in Recklinghausen an. Katharina Gulaikow blickt zurück.
16: Über Tage wartet die Presse, unter Tage galoppiert das 18-jährige Grubenpferd Tobias schnurstracks durchs Dunkel zurück zum Stall, als er per Förderkorb ans Tageslicht geholt werden soll.
17: Tobias war ein schlaues Pferd. Man hat ihn gelockt wie ein, wer weiß wie. Ein Pferd ging nicht auf den Korb.
16: Erzählen Jahre später die Bergbauern Heinrich Ravers und Horst Höfer. Sie bekommen Tobias nicht aus dem Stollen heraus.
17: Ja, dann hat man eine Kiste bauen lassen in der Größe des Pferdes und das Pferd wiederum mit Apfelsinen oder sonst was in die Kiste gelockt, die Kiste auf den Korb geschoben und dann war das Tier ruckzuck über Tage. So einfach war das dann, ne?
16: Das dauert allerdings den ganzen Tag bis in die Nacht hinein. So wird Medienstar Tobias bei Tagesanbruch für die Fernsehkameras noch einmal zurück in die Kiste gesteckt und für sie wieder herausgeführt.
18: So, Tobi, ein bisschen über Tage.
16: Mehr als 100 Jahre lang wurden Pferde unter Tage eingesetzt. Die Idee dazu entstand in Großbritannien, als 1842 die Frauen- und Kinderarbeit im Bergbau verboten wurde. Zu Hochzeiten während des Ersten Weltkrieges waren 8000 Pferde allein in den Ruhrbergwerken eingesetzt. Mit Tobias wurde offiziell das letzte Grubenpferd aus dem Dienst entlassen. Mit kaputten Knien und Staublunge kam er auf die saftig grüne Weide seines ehemaligen Pferdeführers und verbrachte dort noch mehr als 3 Jahre zufrieden seinen Ruhestand. Tobias lebensgroßes Abbild erinnert im Deutschen Bergbaumuseum in Bochum noch heute an die Tradition der Grubenpferde. Sie endete am 23. Juni 1966, als der Bergwerksdirektor Tobias persönlich in den Ruhestand entließ. Das war heute vor 60 Jahren.
18: Das war der Stichtag von Katharina Gulaikow und das war die ARD-Infonacht. Mein Name ist Maja Weber. Ich wünsche Ihnen einen guten Start in diesen Dienstag. Es ist gleich 5.58 Uhr.
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21: Die A6 Pilsen Richtung Nürnberg ist zwischen Ahlfeld und Altdorf-Leinburg wegen Bergungsarbeiten nach einem LKW-Unfall voraussichtlich noch bis mittags gesperrt. Eine Umleitung führt über die U26. Und A9 München Richtung Nürnberg zwischen Garching Nord und Eching steht ein defekter PKW.

0: Es ist 6 Uhr.
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0: Am Dienstag, den 23. Juni, guten Morgen. Am Mikrofon ist Julia Walter und um diese Themen geht's in den nächsten Minuten. Lehrerinnen und Lehrer sind in einer Studie nach ihrer größten Belastung im Job gefragt worden. Die Antwort war das Verhalten der Schülerinnen und Schüler. Die Rentenkommission übergibt heute ihre Empfehlungen für eine zukunftssichere Rente an die Regierung. Einige Punkte sind ja vorab bekannt geworden und haben auch schon zu Debatten geführt. Und am zweiten Spieltag der Fußball-Weltmeisterschaft haben Frankreich und Argentinien die K.O.-Runde erreicht. Wenn es um die Arbeitsbedingungen von Lehrkräften geht, kommen vielen erstmal die langen Ferien in den Sinn. Aber es ist auch bekannt, dass Lehrerinnen und Lehrer vor immer neuen Herausforderungen stehen. Und die hat das Schulbarometer der Robert-Bosch-Stiftung abgefragt an allgemein- und berufsbildenden Schulen. Mit dem Ergebnis, fast jede zweite Lehrkraft ist durch das Verhalten der Schülerinnen und Schüler gestresst. Das geht von keine Lust über Konzentrationsprobleme bis hin zur Aggressivität bei Schülerinnen und Schülern. Armin Himmelrath aus der ARD-Wissenschaftsredaktion hat sich die Studie angeschaut.
2: Wenn es um politische Äußerungen im Klassenzimmer geht, sind die Lehrerinnen und Lehrer in Deutschland verunsichert. 18% und damit fast jede fünfte Lehrkraft fühlen sich durch ein vermeintliches Neutralitätsgebot gehemmt. Dabei gibt es dieses Gebot gar nicht. Und mehr als ein Viertel der Befragten glaubt, die eigene politische Meinung im Unterricht grundsätzlich nicht äußern zu dürfen, was ebenfalls nicht stimmt. Katharina Thoren ist die Bildungsexpertin der Stiftung.
3: Die Ergebnisse zeigen, dass etwa die Hälfte der Lehrkräfte findet, dass an ihrer Schule mehr für Demokratiebildung getan werden sollte. Außerdem haben wir herausgefunden, dass ein nicht unerheblicher Anteil an Lehrkräften sehr unsicher ist, wie sie mit politischen Meinungen von Schülerinnen und Schülern im Unterricht umgehen sollten.
2: Der Wunsch nach konkreten Handlungsideen ist also groß, denn genau solches Wissen entscheidet letztlich darüber, ob Schule ihrem demokratischen Bildungsauftrag überhaupt nachkommen kann. Professor Wolfgang Sander ist Sozial- und Erziehungswissenschaftler mit dem Schwerpunkt Didaktik der politischen Bildung an der Uni Gießen. Er sagt, Lehrer müssen auf strittige politische Äußerungen und auch auf Grenzüberschreitungen von Jugendlichen vorbereitet sein und dann besonnen reagieren.
4: Man soll sie weder ignorieren noch vorschnell skandalisieren. Also weder ist eine gute Strategie zu sagen, ich habe das jetzt mal nicht gehört für mich und ignoriere das, noch ist eine gute Strategie, empört sozusagen zu reagieren. Im Regelfall jedenfalls wird das keine gute Strategie sein, sondern zunächst einmal sich darauf einzustellen, dass solche Äußerungen, die uns in Bildungssituationen begegnen, sehr ambivalent sein können. Sie können sehr Verschiedenes bedeuten.
2: Wolfgang Sander engagiert sich in Initiativen wie Dialog macht Schule, um politische Diskussionen und damit eben auch die politische Bildung zu schärfen. Gerade für Lehrkräfte in der Schule, sagt der Wissenschaftler, gehe es darum, dass selbst bei Provokationen und bewussten Grenzverletzungen der pädagogische Ansatz nicht verloren gehe. Sonst könne Demokratieerziehung nicht funktionieren.
4: Was auch gefährlich wäre, in Schülern oder Jugendlichen gewissermaßen politische Gegner zu sehen, mit denen man sich auseinandersetzt, wenn die etwas sagen, was uns oder mir als Leiter unbequem ist. Das kann es auch nicht sein.
2: Als größte Belastung nennt fast jede zweite Lehrkraft das Verhalten der Schülerinnen und Schüler. Der Wert ist in den vergangenen Jahren kontinuierlich gestiegen. Vor 2 Jahren hatte er noch bei 35% gelegen. Aktuell beklagen 46% der Lehrkräfte mangelhaftes Sozial- und Lernverhalten. Überraschend deutlich ist der Wunsch, sich selbst für den Umgang mit solchem Verhalten weiter zu qualifizieren. 82% der Befragten würden sich gerne genau in diesem Bereich weiterbilden, um dort dann vorbereitet zu werden auf entsprechende Herausforderungen. Zum Beispiel, wenn Jugendliche Vorurteile gegenüber bestimmten Zuwanderergruppen äußern. Politikdidaktiker Wolfgang Sander.
4: Wichtig ist, dass wir uns alle klar machen, dass solche vorläufigen Urteile, Vorurteile unvermeidbar sind. Wir brauchen sie alle zur Orientierung in komplexen sozialen Umwelten, in denen wir sind.
2: In der Schule gehe es dann vor allem darum, das Ganze in ein pädagogisches Setting zu übersetzen.
4: Zunächst einmal ein schlichtes Brainstorming, ein Sammeln all dessen, was jemand dazu einfällt. Und darin werden sich eben auch solche Stereotype, Zuschreibungen und Vorurteile finden. Und die kann man ja durchaus zu Fragen umwandeln. Man kann sagen, okay, Wir werden das in diesem Lernvorhaben, in diesem Projekt, in diesem Seminar untersuchen. Wir gucken uns das an.
0: Das neue Schulbarometer, ein klarer Handlungsauftrag an Schulministerien, Schulaufsicht und Bildungspolitik, wie Armin Himmelrath berichtete. Die Bundesregierung will die Rente reformieren und auch unpopuläre Maßnahmen umsetzen, hieß es. Eine Rentenkommission hat sich in den vergangenen Monaten damit beschäftigt, wie das System in Deutschland zukunftsfest gemacht werden kann und der Lebensstandard im Alter gehalten werden kann. Um kurz nach neun endet die Arbeit der Kommission offiziell, dann übergibt sie ihre Vorschläge an die Regierung. Einige sind aber schon vorab durchgesickert, Tim Aßmann berichtet.
5: Das Renteneintrittsalter langsam erhöhen, gekoppelt an die Lebenserwartung, Rentenbeiträge nach schwedischem Vorbild am Kapitalmarkt anlegen, auch auf Minijobs Beiträge erheben. Nur einige der Empfehlungen, die die Rentenkommission am Vormittag an Bundeskanzler Merz und Arbeitsministerin Baas übergibt. Monatelang beschäftigte sich das Gremium, dem neben Experten auch drei Bundestagsabgeordnete von CDU, CSU und SPD angehörten, mit dem Thema Alterssicherung. Im Zentrum die Stabilisierung der gesetzlichen Rente, die in Schieflage geraten ist, weil immer weniger Versicherte einzahlen und immer mehr Rentnerleistungen beziehen. Der Kommissionsvorschlag, die Rente mit 63 abzuschaffen, trifft bereits vor der offiziellen Bekanntgabe auf Kritik, vor allem von den Gewerkschaften. Teile der Opposition und Sozialverbände klagen, das Problem der Altersarmut werde von der Kommission nicht ausreichend angegangen. Breites Expertenlob gibt es für die Empfehlung der kapitalmarktgedeckten Zusatzrente, finanziert von Arbeitgebern und Arbeitnehmern zu gleichen Teilen über höhere Rentenbeiträge. Nach der Übergabe der Empfehlungen will die Bundesregierung entscheiden, welche davon sie für die angekündigte Rentenreform übernimmt.
0: Die Ausgaben für die Verteidigung sind stark gestiegen. Das Ministerium hat bekannt gegeben, heuer haben unter anderem die Ausrüstung, mehr Personal und die Verteidigungsinfrastruktur insgesamt 108 Milliarden Euro gekostet. Unter anderem warnen Experten jetzt vor überhöhten Rüstungspreisen. Aus der BR24-Nachrichtenredaktion berichtet Johanna Schultheiß.
6: Von einer starken Tendenz zu Preisaufschlägen spricht der SPD-Berichterstatter für den Wehretat Schwarz gegenüber dem Redaktionsnetzwerk Deutschland. Wörtlich sagte er, es werden andere Preise aufgerufen, wenn der Auftraggeber Bundeswehr heißt. Auch der grünen Haushaltspolitiker Schäfer kritisierte die Kosten im internationalen Vergleich teils als unangemessen hoch. Beide Politiker haben dasselbe Beispiel. Tankcontainer, bei denen sich der Stückpreis von 142.000 Euro auf rund 291.000 Euro verdoppelt habe innerhalb von 4 Jahren. Wo diese Mehrkosten herkämen, sei nicht nachvollziehbar. Schwarz sieht eine mögliche Ursache für diese Entwicklung in der fehlenden Konkurrenz. Künftig brauche es strengere kartellrechtliche Prüfungen. Auch beim Bundesrechnungshof beobachtet man die Situation kritisch. Die Behörde verwies gegenüber dem Redaktionsnetzwerk Deutschland auf einen Sonderbericht vom Mai vergangenen Jahres. Darin warnte der Bundesrechnungshof, die hohe Verschuldungsmöglichkeit könne sich negativ auf die Preisentwicklung auswirken.
0: Die Bundesregierung will Abschiebungen nach Afghanistan schneller und öfter durchführen. Ein Sprecher des Auswärtigen Amtes sagte, technische Gespräche mit den Taliban hätten Fortschritte gebracht, um mehr Rückführungen zu ermöglichen. Dazu sollen bis zu 4 zusätzliche Konsularbeamte aus Kabul nach Deutschland kommen. Sie dürfen Identitäten prüfen und Pässe ausstellen. Heute gibt es Gespräche mit den Taliban auf europäischer Ebene in Brüssel. Peter Hornung erklärt, was davon zu erwarten ist.
7: Wie können Abschiebungen nach Afghanistan schneller organisiert werden? Das ist eine zentrale Frage bei dem eintägigen Besuch der Taliban. Die Radikal-Islamisten sollen in Brüssel zusammentreffen mit Vertretern zahlreicher EU-Staaten, die ein Interesse an so einer Kooperation haben. Nach NDR-Recherchen wollen die Taliban für ihr Wohlwollen aber eine Gegenleistung. Die EU-Staaten sollen weitere ihrer Diplomaten in Europa akzeptieren. Deutschland gilt dabei als Vorreiter. Hier gibt es bereits Vertreter der Radikal-Islamisten in Botschaft und Konsulaten. Weitere sollen bald folgen. Nach NDR-Informationen wird die Taliban-Delegation mit einem Flugzeug aus Istanbul kommen.
0: Es gibt Streit um die Rundfunkbeiträge. Eigentlich hätten die schon letztes Jahr um 58 Cent auf dann 18,94 Euro erhöht werden sollen. Dafür hätte es die Zustimmung der Bundesländer gebraucht. Die haben allerdings ihr Veto dagegen eingelegt. Aber ist das überhaupt rechtens? Diese Frage liegt jetzt beim Bundesverfassungsgericht. In einigen Monaten gibt es das Ergebnis. Verhandelt wird schon heute, wie Max Bauer berichtet.
8: Für die Höhe des Rundfunkbeitrags, den jeder Haushalt zahlen muss, gibt es ein besonderes Verfahren. Eine unabhängige staatsferne Expertenkommission, die KEF, schlägt einen konkreten Beitrag vor. Es ist dann an den Bundesländern, die Empfehlung der KEF umzusetzen. 2024 hatte die KEF einen Beitrag von 18,94 Euro ab 2025 empfohlen. Die Länder weigerten sich jedoch, die Beitragserhöhung zu beschließen. Die Öffentlich-Rechtlichen zogen deswegen nach Karlsruhe. Sie meinen, weil die Länder die Beitragserhöhung verweigerten und das vorgesehene Verfahren nicht eingehalten hätten, sei das Grundgesetz verletzt. Die Rundfunkfreiheit garantiere, dass die Öffentlich-Rechtlichen ausreichend finanziert werden. Das Besondere, inzwischen hat die KEF ihre Einschätzung korrigiert. Jetzt soll erst ab 2027 eine Beitragserhöhung kommen und die soll auch niedriger ausfallen, nämlich nur auf 18,64 Euro. Weil die KEF die gegenwärtige Beitragshöhe für ausreichend hält, wird es in Karlsruhe voraussichtlich nicht um eine Nachzahlung an die Öffentlich-Rechtlichen gehen. Die Frage ist vor allem, haben die Bundesländer die Rundfunkfreiheit verletzt, weil sie der KEF-Empfehlung nicht gefolgt sind und die Beiträge nicht erhöht hatten?
0: Wir schauen zur Fußball-WM der Herren. Der aktuelle Weltmeister Argentinien hat auch sein zweites Gruppenspiel gewonnen. Gegen Österreich siegte das Team um Superstar Lionel Messi 2:0. Und der stellte dabei noch einen weiteren Rekord ein. Michael Augustin aus dem ARD-WM-Team.
9: Dallas erlebt die nächste Messi-Gala. Lionel Messi sichert Argentinien mit 2 Toren den zweiten Sieg bei dieser WM. 2:0 gegen Österreich. Die K.O.-Runde ist damit sicher. Durch ein Tor von Messi Ende der ersten Halbzeit und einen Treffer von ihm in der Nachspielzeit. Seine WM-Tore Nummer 17 und 18. Damit hat Messi nun Miroslav Klose endgültig als WM-Rekordtorschützen verdrängt. Das ganze Spiel des Weltmeisters war darauf ausgerichtet, seinen fast 39 Jahre alten Star in Szene zu setzen. Hat funktioniert. Und so machte es auch nichts, dass Messi in der Anfangsphase einen Elfmeter verschossen hatte. Österreich war offensiv zu harmlos und hatte nur eine Freistoßchance durch Sabitzer. Viel zu wenig gegen den Weltmeister mit einem Messi in Weltklasseform.
0: Auch Frankreich hat sein zweites Gruppenspiel gewonnen. 3:0 siegte die Auswahl gegen den Irak. Norwegen setzte sich 3:2 gegen den Senegal durch. Norwegen und Frankreich stehen damit beide in der K.O.-Phase. Gerade läuft das Spiel Jordanien gegen Algerien. Aktuell steht es 1:0.
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0: Der Wald in Deutschland muss viel liefern. Wir brauchen sein Holz, um damit zum Beispiel nachhaltig zu bauen. Wir brauchen ihn als wichtigen CO2-Speicher. Die wachsenden Bäume binden ja das Kohlendioxid, von dem zu viel in der Atmosphäre ist. Und der Wald wird natürlich als Lebensraum benötigt für viele Pflanzen und Tiere, die ohne ihn nicht überleben können. Das gilt für Nadel- und Laubwälder bei uns. Wie Buchenwälder besonders vielen Arten ein Zuhause bieten können, das zeigt eine neue Studie der Uni Würzburg. Jenny von Sperber fasst die Ergebnisse zusammen.
10: Für Fledermäuse und Vögel gilt, ist der Wald unordentlich, können mehr Arten darin leben. Das haben Wissenschaftlerinnen und Wissenschaftler jetzt in einem langjährigen Experiment zeigen können. Unsere klassischen Wirtschaftswälder sind nämlich auf Holzproduktion optimiert. Das heißt, die Bäume sind hier möglichst gleich alt, gleich hoch, regelmäßig und ohne viel artfremdes Gestrüpp dazwischen, erklärt die Waldökologin Clara Wild.
11: Man hat diese gleichförmigen Altersstufen, also man hat eingeschlossenes Kronendach, ungefähr gleich alte Bäume. Da gibt's wenig Unterwuchs, wenig Lücken, wenig Totholz. Von der Struktur her ist das sehr einfach.
10: Und das ist offenbar nicht gut für die Artenvielfalt. Jetzt haben die Forscherinnen und Forscher auf über 200 Versuchsflächen in ganz Deutschland Flächen aus solchen ordentlichen Buchenwäldern verglichen mit Waldstücken, in denen sie den Wald gezielt unordentlicher gemacht hatten. Sie hatten dort tote Bäume stehen und liegen lassen, Lücken ins Blätterdach geschlagen oder kleine Lichtungen eingefügt. Und tatsächlich, auf den unordentlichen Flächen haben sie mehr Fledermausarten und mehr Vogelarten gezählt. Besonders Vogelarten, die auf Totholz angewiesen sind, wie seltene Spechtarten, sind in den abwechslungsreichen Wäldern aufgetaucht. Aber auch mehr Arten, die offene Flächen brauchen.
11: Wie zum Beispiel die Goldammer, aber auch typische Waldarten wie den Baumpieper und den Wendehals natürlich.
10: Ein bisschen mehr Unordnung in den Wäldern hat also offenbar einen erstaunlich großen Effekt.
0: Es ist 17:45.
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0: Die Nachrichten mit Benjamin Day.
12: Lehrkräfte sind durch Sozialverhalten von Schülerinnen und Schülern gestresst. In einer repräsentativen Studie der Robert-Bosch-Stiftung für das sogenannte Schulbarometer klagten 46% der Befragten über Probleme wie Aggressivität, psychische Probleme oder fehlenden Lernwillen der Kinder und Jugendlichen. Trotzdem sind gut 80% der Lehrkräfte zufrieden mit ihrer Arbeit. Befragt wurden mehr als 1500 Lehrkräfte an allgemein- und berufsbildenden Schulen. Rentenkommission übergibt ihren Abschlussbericht an Bundeskanzler Merz und Arbeitsministerin Baas. Bereits bekannt ist, dass sie unter anderem empfiehlt, die Rente mit 63 abzuschaffen, das Renteneintrittsalter an die Lebenserwartung zu koppeln und eine verpflichtende Kapitalrente einzuführen. Iran will Straße von Hormus künftig allein kontrollieren. Parlamentspräsident Ghalibaf erklärte, die Meerenge werde in Einklang mit dem Völkerrecht verwaltet. Ob die USA der alleinigen Verwaltung durch den Iran zustimmen, ist unklar. 3 Menschen sterben bei Schusswaffenangriff in Montreal. Der mutmaßliche Attentäter schoss in einem jüdischen Viertel der kanadischen Metropole auf einen Bürger und einen Polizisten. Auch der Angreifer wurde Polizeiangaben zufolge getötet. Musikproduzent Clive Davis stirbt im Alter von 94 Jahren in New York. Davis hat an über 300 Nummer-1-Hits mitgewirkt, sowie zahlreiche Künstlerinnen und Künstler entdeckt und gefördert, darunter Whitney Houston, Janis Joplin, Bruce Springsteen, Pink Floyd und Aerosmith. Frankreich besiegt Irak bei Fußball-WM mit 3:0. Wegen eines heftigen Unwetters hatte sich die zweite Halbzeit des Spiels um fast 2 Stunden verzögert. In der zweiten Partie der Nacht gewann Norwegen gegen Senegal mit 3:2. Am früheren Abend bezwang Argentinien durch 2 Tore von Lionel Messi Österreich mit 2:0. Das Wetter in Bayern, Sonne, Wolken und vereinzelt Gewitter bei maximal 28 bis 34 Grad.
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0: Das Bundesamt für die Sicherheit der nuklearen Entsorgung hat für heute zu einer Konferenz über die Situation der 16 Atommüllzwischenlager in Deutschland eingeladen. In Bayern gibt's aktuell 3 solcher Zwischenlager. Irene Essmann aus unserem Bayern-Team, wie lange wird der Atommüll denn dort voraussichtlich bleiben?
13: Diese Zwischenlager, die liegen ja an den ehemaligen Atomkraftwerkstandorten. In Grafenrheinfeld sind etwa gerade noch 54 Kastoren mit abgebrannten Brennelementen gelagert, mit einer Betriebsgenehmigung bis 2046, genauso wie in Gundremmingen. Die Erlaubnis fürs Atommüllzwischenlager Isar bei Landshut, die reicht sogar bis 2047. Experten gehen aber davon aus, dass diese Genehmigungen alle nochmal verlängert werden, berichtet Norbert Steiche aus dem unterfränkischen Grafenrheinfeld.
14: Quasi wie eine Blaupause will die bundeseigene Gesellschaft für Zwischenlagerung nach dem jetzt formulierten Antrag auf eine Betriebsgenehmigungsverlängerung für Gorleben voraussichtlich 2038 den Antrag für das Atommüllzwischenlager in Grafenrheinfeld stellen. Der Grund für die nötigen Genehmigungsverlängerungen ist, dass das Bundesamt für die Sicherheit der nuklearen Entsorgung nicht damit rechnet, dass bis 2050 ein bundesweites Atommüllendlager für hochradioaktive Abfälle betriebsbereit ist. Christian Keller, der Bürgermeister von Grafenrheinfeld, empfindet seine Gemeinde wie eine de facto Endlagerkommune und fordert finanzielle Entschädigungen. Ende 2027 sollen mögliche Standortregionen für ein bundesweites Atommüllendlager benannt werden.
13: Es geht um 60 Millionen Euro und riskante US-Investments. Vor dem Landgericht München soll heute das Urteil im Prozess um den Finanzskandal im Bistum Eichstätt fallen. Die Staatsanwaltschaft wirft einem Immobilienentwickler Untreue und Bestechung vor, dem früheren stellvertretenden Finanzdirektor des Bistums Untreue und Bestechlichkeit. Und wir bleiben beim großen Thema Geld, denn in Bayern sind laut Schuldneratlas rund 660.000 Menschen verschuldet. Beratungsstellen fordern, das Thema endlich zu enttabuisieren, berichtet Jan Limpert.
15: Viele nehmen die oftmals kostenlosen Angebote nicht oder zu spät wahr, aus Scham und Überforderung. Ein Zustand, den Beratungsstellen seit Jahrzehnten beobachten. So auch Robert Moorfeld von der Christophorus-Gesellschaft in Würzburg.
16: Mit mehrfachen Pfändungen, mit keinem Überblick mehr, wie viele Gläubiger, wie hoch sind die Forderungen, eine Überforderung mit diesem ganzen Schriftverkehr letztendlich, Vollstreckungsmaßnahmen, Besuche beim Gerichtsvollzieher. Das ist so das Paket, das die meisten mitbringen. Ja.
15: Arbeitslosigkeit, Trennung, Krankheit sind häufige Ursachen. Doch auch neue Bezahlmodelle und steigende Lebenshaltungskosten sind potenzielle Faktoren, so Moorfeld. 168 Beratungsstellen gibt es laut Angaben des Bundesamts für Statistik in Bayern. Die meisten Angebote sind kostenlos.
13: Unser Reporter hat auch eine Frau zur Schuldnerberatung begleitet. Das hören Sie dann in etwa einer halben Stunde hier im Programm. 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
0: Die Rente muss reformiert werden. Eine von der Bundesregierung beauftragte Kommission hat sich über Monate damit beschäftigt, wie die Altersvorsorge für Millionen Menschen in Zukunft aussehen soll. Ihre Vorschläge stellt sie heute offiziell vor. Einige sind schon durchgesickert. Zum Beispiel, dass es eine neue kapitalgedeckte Rente geben soll, nach schwedischem Vorbild. Denn auch in Schweden müssen immer weniger junge Beitragszahler für immer mehr alte Menschen aufkommen. Deshalb wurde das Rentensystem dort schon vor rund 25 Jahren grundlegend verändert. Wie es funktioniert, erklärt Arne Bartram aus Stockholm.
17: Torbjörn Ersson sitzt in einem Café in der Stockholmer Innenstadt und isst eine Zimtschnecke. Der 72-Jährige hat lange als IT-Spezialist gearbeitet und genießt jetzt seine Rente. Dass die zum Teil auch vom aktuellen Aktienmarkt abhängt, bereitet ihm keine Sorgen. Die meisten Menschen verstehen kaum etwas vom Aktienmarkt. Deshalb hilft es, dass der schwedische Staat eine Art Vorauswahl bei den Fonds trifft und ich mich nur entscheiden muss, will ich ein eher niedriges oder höheres Risiko.
18: Will man eine hohe Risk oder höhere Risk?
17: Das schwedische Rentensystem besteht aus drei Säulen: der staatlichen Rente, einer Betriebsrente der Firma und privatem Sparen. Das Besondere: ein Teil der staatlich organisierten Rentenbeiträge, 2,5%, werden auf dem Aktienmarkt investiert. Hier kann jeder selbst entscheiden, will ich mir einen Fonds aussuchen oder stecke ich das Geld einfach in den schwedischen Staatsfonds. Philipp Berlin-Jaham von der schwedischen Rentenbehörde. Die jüngeren Generationen entscheiden sich kaum noch dafür, selbst einen Fonds auszusuchen. Und das ist auch völlig in Ordnung so. Wer sich für den Aktienmarkt interessiert, kann, wenn er möchte, auf einen der anderen empfohlenen Fonds setzen. Der schwedische Staatsfonds investiert unter anderem in weltweite Aktien und hat in den vergangenen Jahren durchschnittlich eine zweistellige Rendite abgeworfen. Natürlich bleibt trotzdem das Risiko, dass die Kurse an der Börse fallen. Die Idee des schwedischen Modells ist aber, wer noch viele Jahre bis zur Rente hat, kann solche Schwankungen aussitzen. Je näher die Rente rückt, desto vorsichtiger wird angelegt. Viele jüngere Schweden haben Vertrauen in ihr Rentensystem. Ich denke, für die meisten Schweden ist das eine gute Sache, vor allem wenn man sich nicht so mit Finanzen auskennt. Ich vertraue, dass der Staat weiß, was er tut. Man hört schon ab und zu, dass das Geld in Zukunft zum Leben nicht mehr reichen könnte. Das macht schon etwas nervös. Alle Probleme bei der Rente löst das schwedische Modell nicht. Das Eintrittsalter wird automatisch an die Lebenserwartung angepasst und ist zuletzt auf 67 gestiegen. Und der größte Teil der Altersversorgung ist auch weiter abhängig von den Löhnen. Trotzdem, einen Teil der Rentenbeiträge am Kapitalmarkt zu investieren, findet Rentner Torbjörn Ersson schon gut. Die kritische Einstellung vieler Deutscher bei dem Thema versteht er nicht. Ich glaube, manche Leute haben eine falsche Vorstellung von der Börse. Wenn man Fonds und Risiken gut mischt, dann bekommt man am Ende oft mehr Geld, als wenn man es einfach auf der Bank liegen lässt. Schwedens Erfahrung zeigt, die Börse kann die gesetzliche Rente stärken. Die Herausforderungen einer alternden Gesellschaft nimmt sie ihr aber nicht ab.
0: Heute einzahlen und im Alter davon zehren, wie Altersvorsorge in Schweden aussieht und vielleicht so ähnlich auch bald bei uns in Deutschland, berichtete Arne Bartram.
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0: Seit 10 Jahren ist Gianni Infantino FIFA-Präsident und dabei so mächtig wie kein Fußballfunktionär vor ihm. Der Podcast Behind the Games blickt tief in das raffinierte System Infantino und erzählt bisher unbekannte Hintergründe zur Fußball-WM 2026. Eine Empfehlung von Eva Deinert.
19: 104 Fußballspiele, 48 Mannschaften, 3 Austragungsländer auf dem nordamerikanischen Kontinent. Wir sind gerade mittendrin in der größten Fußball-WM, die es jemals gab. Wie sehr es dabei vor allem ums Geld geht, erklärt der Deutschlandfunk-Podcast Behind the Games, wer den Sport kontrolliert, über den Präsidenten der FIFA, Gianni Infantino. In 5 Folgen erklären Matthias Friebe und Maximilian Rieger, wie viel Korruption, Macht und Politik in dem Weltfußballverband stecken. Und wie Gianni Infantino dieses Spiel perfektioniert hat. Wir erinnern uns, Infantino kam vor 10 Jahren an die Spitze des Weltfußballverbands nach einem Korruptionsskandal und Ermittlungen in den USA.
20: Erst ermitteln die US-Steuerbehörden gegen einen ranghohen FIFA-Funktionär, dann kommt noch das FBI dazu. In den kommenden Jahren entsteht ein immer größerer Kriminalfall, bis die FIFA mit der Mafia verglichen wird.
21: Wenn das System so ist und jeder seine Rolle ernsthaft übernimmt, dann muss es zu Korruption führen. Zwangsläufig.
20: Das ist der ziemlich nüchterne Blick von Ex-Mitarbeiter Alexander Koch auf das System FIFA.
19: Alexander Koch ist einer der Insider, die im Podcast immer wieder zu Wort kommen. Er hat bei der FIFA im Bereich Kommunikation gearbeitet, als Sepp Blatter noch Präsident war. Dass die Mitglieder des FIFA-Exekutivkomitees, also die Funktionäre, nicht so unabhängig sind, wie sie sein sollten, darauf spricht er damals Sepp Blatter an, erzählt er in einer Folge.
21: Da habe ich ihm gesagt, also da bei diesen Exco-Mitgliedern, ich meine, da sind doch so viele Halunken dabei, da habe ich irgendwie gesagt, da kann man doch höchstens der Hälfte trauen. Und da sagte er zu mir, Alexander, was glauben Sie denn, wie vielen der Exco-Leute ich trauen kann? Und dann habe ich schnell so gedacht, Beckenbauer, Platini, habe ich gesagt, ja, 5, 6. Er hat gesagt, nein, einem einzigen. Und selbst da bin ich mir nicht sicher.
19: Die Ära Blatter endet, als es auch Ermittlungen gegen ihn und seinem vertrauten und angedachten Nachfolger Platini gibt.
20: Das hier ist ein Muster, an das wir uns gewöhnen müssen, wenn wir über Gianni Infantino erzählen. Es gibt Indizien, Merkwürdigkeiten, Puzzlestücke, die gut zueinander passen und eine plausible Geschichte ergeben. In diesem Fall, dass Infantino eine Intrige erdacht hat, um Blatter und Platini loszuwerden und dann selbst das Machtvakuum zu füllen.
19: Und das füllt er, indem er alle Macht auf sich konzentriert. Statt echte Reformen werden unabhängige Köpfe in der FIFA entfernt.

0: Autoren, der Kooperation mit Investigativjournalist Thomas Kistner und von den Einblicken in den inneren Kreis der FIFA durch die Interviewgäste oder Aufnahmen aus Sitzungen. Man lernt also sehr viel über das Machtsystem im Fußball in diesen 5 Podcast-Folgen, bleibt aber zugegeben kopfschüttelnd zurück.
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1: A6 Waidhaus Richtung Nürnberg zwischen Waidhaus Autobahn und Pleistein 4 Kilometer Stau. Und die A6 Pilsen Richtung Nürnberg ist zwischen Ahlfeld und Altdorf-Leinburg wegen Bergungsarbeiten nach einem LKW-Unfall voraussichtlich noch bis mittags gesperrt und es staut sich. Umleitung über die U26. Das Wetter in Bayern. Es geht erstmal sonnig oder leicht bewölkt rein in den Tag. Später wird daraus ein Sonne-Wolken-Mix. Besonders ab dem Nachmittag kommen dann einzelne, lokal teils kräftige Schauer und Gewitter runter, vor allem südlich der Donau. Dazu steigen die Temperaturen auf 28 bis 34 Grad. In der Nacht ist es wieder trocken und es kühlt ab auf 20 bis 14 Grad. Bis Freitag geht's mit viel Sonnenschein weiter. Das Gewitterrisiko ist dann nur noch gering. Morgen liegen die Höchstwerte zwischen 31 bis 37 Grad. Ab Donnerstag kann es 33 und bis zu 40 Grad heiß werden.

0: Es ist 6:30.
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0: Am Dienstag, den 23. Juni. Guten Morgen. Am Mikrofon ist Julia Walter und um diese Themen geht's in den nächsten Minuten. Lehrerinnen und Lehrer sind in einer Studie nach ihrer größten Belastung im Job gefragt worden. Die Antwort war das Verhalten der Schülerinnen und Schüler. Die Rentenkommission übergibt heute ihre Empfehlungen für eine zukunftssichere Rente an die Regierung. Einige Punkte sind ja vorab bekannt geworden und haben auch schon zu Debatten geführt. Und am zweiten Spieltag der Fußball-Weltmeisterschaft haben Frankreich und Argentinien die K.O.-Runde erreicht. Wie geht es den Lehrkräften an deutschen Schulen? Was belastet ihre Arbeit? So viel vorab. Für viele Lehrer ist das Sozialverhalten ihrer Schüler eine Hürde im Unterricht, das sich offenbar seit Corona nochmal deutlich verschlechtert hat. Das hat das neue Schulbarometer der Robert-Bosch-Stiftung herausgefunden. Mehr als 1500 Lehrkräfte wurden dafür befragt. Armin Himmelrath aus der ARD-Wissenschaftsredaktion hat sich die Studie angeschaut.
2: Das ist, das zeigen die Daten des Deutschen Schulbarometers, das Sozialverhalten der Schülerinnen und Schüler. Disziplinlosigkeit, das Nicht-Einfügen-Können in Gruppen, fehlende Lernmotivation sind so Punkte, die da genannt werden. 46% der Lehrerinnen und Lehrer sagen, das kommt im Schulalltag so häufig vor, dass es die Lernatmosphäre wirklich beeinträchtigt. Dieser Wert ist in den vergangenen Jahren kontinuierlich gestiegen. 2024 lag er noch bei 35%, jetzt eben aktuell bei knapp der Hälfte der Befragten. Und was überraschend ist und auch überraschend deutlich ist, der Wunsch zur Weiterqualifizierung, den die Lehrerinnen und Lehrer äußern, und zwar für den Umgang mit solchem auffälligen Verhalten. 82% der Befragten im Schulbarometer würden sich gerne genau in diesem Bereich weiterbilden.
0: In Zeiten, in denen rechte Parteien immer stärker werden und zahlreiche Landtagswahlen anstehen, sind auch zwei weitere Befunde der Befragung interessant. Einige Lehrkräfte sind wohl unsicher darin, wie sie im Unterricht mit politischer Meinung umgehen sollen. Was dürfen Lehrkräfte und was sollen sie sogar vermitteln? Da gibt es offensichtlich gravierende Wissenslücken. Nochmal Armin Himmelrath.
2: Ein erheblicher Teil der Lehrerinnen und Lehrer geht einfach von faktisch falschen Voraussetzungen aus. Da sagen 18% und damit fast jede fünfte Lehrkraft, ich fühle mich durch das Neutralitätsgebot gehemmt. Dabei gibt es dieses Neutralitätsgebot überhaupt nicht. Das ist lediglich ein Mythos, der von politisch

0: möglicherweise interessierten Kreisen da auch immer wieder gepflegt wird. Die Lehrerinnen und Lehrer müssen nicht neutral sein. Im Gegenteil, sie müssen als Beamtinnen und Beamte sogar aktiv für die Demokratie einstehen. Sie müssen sie verteidigen in Diskussionen, wenn es darum geht. Und zweiter Punkt, mehr als ein Viertel der Lehrkräfte glaubt, die eigene politische Meinung im Unterricht grundsätzlich nicht äußern zu dürfen. Und das stimmt ebenfalls nicht. Die dürfen lediglich nicht einseitig die Schülerinnen und Schüler beeinflussen. Das nennt man Überwältigungsverbot. Aber sie dürfen selbstverständlich durchscheinen lassen, wofür sie stehen. Es gibt also hier, das muss man sagen, einen deutlichen Qualifizierungsbedarf zur Rolle von Lehrkräften, gerade innerhalb von politischen Diskussionen.
1: Das aktuelle Schulbarometer zeigt, was Lehrern in Deutschland zu schaffen macht. Armin Himmelrath hat sich die Studie angesehen. Am ersten Mittwoch dieses Jahres gab es einen kurzen Fototermin im Bundeskanzleramt. Das war es mit der Öffentlichkeitsarbeit der Rentenkommission, die die Bundesregierung beauftragt hat. 6 Frauen, 7 Männer, eine Frage. Wie kann das deutsche Rentensystem bezahlbar bleiben, ohne dass die Altersbezüge sinken? Heute stellt die Kommission gemeinsam mit Kanzler Friedrich Merz und Arbeitsministerin Bärbel Baas die Ergebnisse vor. Frank Eichmann erklärt, wie diese Rentenkommission eigentlich tickt.
2: SPD, CDU und CSU schickten je einen Abgeordneten, alle unter 40 Jahre alt. Und dann ernannten Union und SPD noch je 4 Wissenschaftler. Ausdrücklich bekam die Rentenkommission keine Denkverbote, keine politischen Vorgaben, aber eine Art Auflage, ihre Empfehlungen idealerweise einstimmig abzugeben, sodass die als Gesamtpaket politisch umgesetzt werden können. Zwar ist noch nichts offiziell, aber seit Samstag berichten Medien über die 33 einstimmig angenommenen konkreten Empfehlungen der Kommission. Länger arbeiten, keine Rente mit 63 mehr oder schwedisches Modell. Der Rentenbeitrag steigt um 2% und die werden auf dem Kapitalmarkt angelegt. Gestern die letzte Sitzung, heute um 9 im Kanzleramt. Gruppenfoto, Übergabe der Empfehlungen an Bundeskanzler und Arbeitsministerin, Pressekonferenz. Und damit hat es die Alterssicherungskommission dann hinter sich. Und die Regierungskoalition muss aus den möglichst unveränderten Empfehlungen trotz aller absehbaren politischen Turbulenzen ein Rentenreformpaket bauen.
1: Die Bundesregierung will Abschiebungen nach Afghanistan schneller und öfter durchführen. Ein Sprecher des Auswärtigen Amtes sagte, technische Gespräche mit den Taliban hätten Fortschritte gebracht, um mehr Rückführungen zu ermöglichen. Dazu sollen bis zu 4 zusätzliche Konsularbeamte aus Kabul nach Deutschland kommen. Sie dürfen Identitäten prüfen und Pässe ausstellen. Heute gibt es Gespräche mit den Taliban auf europäischer Ebene in Brüssel. Peter Hornung erklärt, was davon zu erwarten ist.
3: Wie können Abschiebungen nach Afghanistan schneller organisiert werden? Das ist eine zentrale Frage bei dem eintägigen Besuch der Taliban. Die Radikal-Islamisten sollen in Brüssel zusammentreffen mit Vertretern zahlreicher EU-Staaten, die ein Interesse an so einer Kooperation haben. Nach NDR-Recherchen wollen die Taliban für ihr Wohlwollen aber eine Gegenleistung. Die EU-Staaten sollen weitere ihrer Diplomaten in Europa akzeptieren. Deutschland gilt dabei als Vorreiter. Hier gibt es bereits Vertreter der Radikal-Islamisten in Botschaft und Konsulaten. Weitere sollen bald folgen. Nach NDR-Informationen wird die Taliban-Delegation mit einem Flugzeug aus Istanbul kommen.
1: Unter dem Motto Journalism out loud, Journalismus hörbar machen, trifft sich heute und morgen die internationale Medienbranche in Bonn. Über 1400 Expertinnen und Experten aus mehr als 100 Ländern diskutieren dort über Pressefreiheit, künstliche Intelligenz und den Kampf gegen Desinformation. Veranstalter ist die Deutsche Welle. Mit dabei Wissenschaftsjournalist Eckhard von Hirschhausen, die UN-Sonderberichterstatterin für Meinungsfreiheit Irene Kahn und die Leiterin der Organisation Committee to Protect Journalists Jody Ginsburg. Einzelheiten von Dietmar Dörner.
4: Eine der vielen Fragen, über die auf dem Bonner Kongress diskutiert wird, lautet, was tun gegen Fake News? Kann überhaupt verhindert werden, dass zum Beispiel in den sozialen Medien durch Pseudojournalismus immer mehr Unwahres verbreitet wird? Immer professioneller werden diese Lügen auch durch KI, einem weiteren Thema der Bonner Konferenz. Dabei diskutieren die Fachleute, wo die Grenzen der erlaubten bzw. unerlaubten Nutzung von KI für den Journalismus liegen und wer diese Grenze bestimmt. Von den Reportern ohne Grenzen wird die Journalistin Elif Akgül aus der Türkei berichten. Akgül informiert seit 10 Jahren über Meinungsfreiheit und Gerichtsverfahren gegen Journalisten und Journalistinnen in ihrem Heimatland. Ein Höhepunkt des Deutsche Welle Global Media Forums wird die Vergabe des Deutsche Welle Preises für Meinungsfreiheit sein. Damit werden Personen ausgezeichnet, die einen besonderen Beitrag zur Förderung der Meinungsfreiheit geleistet haben.
1: Er hat aus Talenten Weltstars gemacht, der New Yorker Musikproduzent Clive Davis. Janis Joplin und Whitney Houston hat er entdeckt und gefördert, ebenso wie Alicia Keys. Dank dieses Gespürs und viel Fleiß hat er so Jahrzehnte der neueren Musikgeschichte mitgeprägt. Noch bis ins hohe Alter hat Clive Davis gearbeitet. Gestern ist er im Alter von 94 Jahren verstorben. Aus New York berichtet Giselle Uecker.
5: Clive Davis wurde 1932 in eine jüdische New Yorker Familie hineingeboren. Sein Jurastudium an der Elite-Universität Harvard finanzierte er größtenteils selbst und war dafür auch auf Stipendien angewiesen. In die Musikbranche kam Davis durch einen Job als Rechtsberater beim Plattenlabel Columbia Records. Zu dieser Zeit schulte er sein musikalisches Gehör, indem er die Charts studierte und genau analysierte, was einen Song zum Nummer-1-Hit macht. Später gründete er dann sein eigenes Label Arista. Bis ins hohe Alter war Davis noch im Business aktiv, vor allem bei Sony Music Entertainment. Legendär waren auch die glamourösen Partys, die Davis regelmäßig anlässlich der Verleihung der Grammy Awards veranstaltete. Zu seinem 90. Geburtstag hatte sich der Produzent selbst noch eine riesige Party in New York mit dutzenden Stargästen und einer Mini-Doku-Serie geschenkt. Ansonsten hatte er sich bereits weitgehend aus der Öffentlichkeit zurückgezogen. Nun ist der Musikmogul Clive Davis im Alter von 94 Jahren in seiner Wohnung in Manhattan gestorben. Kurz vorher soll er wegen Atemwegsproblemen in einem Krankenhaus gewesen sein.
1: Bei der Fußball-WM haben Frankreich und Argentinien ihre Partien gewonnen und auch Norwegen hat vorzeitig das 16. Finale erreicht. Einzelheiten von Silke Heine aus dem ARD-WM-Team.
6: Stürmerstar Erling Haaland steuert 2 Tore bei zum 3:2-Sieg gegen Senegal und führt Norwegen vorzeitig ins 16. Finale. Trainer Ståle Solbakken stürmt anschließend die Tribüne hinauf und herzt ausgiebig seine Frau. Dann wurde, wie mittlerweile üblich, gemeinsam gerudert auf den Rängen und auf dem Rasen. Auch Argentinien und Frankreich stehen in der nächsten Runde. Lionel Messi erzielte beim 2:0 gegen Österreich erneut alle Tore. Der Argentinier ist damit neuer WM-Rekordtorschütze. Kylian Mbappé gelangen beim 3:0-Erfolg der Franzosen gegen Irak ebenfalls 2 Treffer. Er bleibt Messi damit auf den Fersen.
1: Beim Spiel Jordanien gegen Algerien steht es aktuell 1:1.
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8: Um 9 Uhr wird es heute. Jetzt sollte eigentlich eine Übergabe stattfinden, auf die verzichten wir hitzemäßig bedingt. Heute Morgen kommen wir das auch schon zu spüren. Aber wir reden noch einmal in der Wirtschaft über die Rente mit 63. Die kommt ja. Der Kanzler wird heute, wie vorhin berichtet, ja von der Kommission das überreicht bekommen, was er eigentlich schon kennt. Auch die Rente mit 63 wird oder soll abgeschafft werden, die inzwischen ja erst ab 64 möglich ist. Das entlastet die Rentenkassen um 10 Milliarden Euro, so zumindest Berechnungen des Arbeitgebernahen Instituts der deutschen Wirtschaft. Anna Heim hat noch andere Gründe für das ausgefunden.
9: Seit ihrer Einführung vor 12 Jahren haben Untersuchungen immer wieder gezeigt, dass sie nicht wirklich diejenigen erreicht, die ursprünglich davon profitieren sollten. Die Rente mit 63 sollte ein Entgegenkommen sein für körperlich und psychisch hart arbeitende Menschen. Aber wer wirklich im Job stark belastet ist, scheidet, statistisch gesehen, oft schon früher aus dem Job aus. Viele beziehen dann Erwerbsminderungsrente und erreichen dadurch gar nicht die notwendigen 45 Beitragsjahre. Trotzdem nutzt, laut der Rentenversicherung, fast 1/3 aller Neurentner die Möglichkeit, nach 45 Beitragsjahren früher und ohne Abschläge aufzuhören. Das waren 2024 rund 270.000 Menschen, überwiegend männliche Facharbeiter mit mittlerem Einkommen, die aber vergleichsweise gering belastet waren. Hinzu kommt, seit dem Wegfall der Hinzuverdienstgrenze und der Einführung der Aktivrente gehen mehr Menschen früher in Rente, um dann hinterher steuerfrei etwas hinzuzuverdienen. Auch hier will die Kommission gegensteuern. Ihr Vorschlag, Beitragsjahre weniger stark gewichten und stattdessen individuell prüfen, wer aus gesundheitlichen oder anderen Gründen nicht mehr arbeiten kann.
8: Dass der Brexit nicht gerade ein Erfolgsmodell ist, das sehen inzwischen auch viele in Großbritannien, so die damals für den Austritt stimmten. Heute ist das 10 Jahre her und heute würden laut Umfragen vor allem Jüngere den Schritt gern wieder rückabwickeln. Die Wirtschaft in Großbritannien hat kaum gewonnen. Auch viele Unternehmen hierzulande bekamen die Folgen zu spüren. Und 10 Jahre danach, Andreas Schuster hat sich in Franken umgehört.
7: Orangenmarmelade oder Chutneys. Vieles, was Oliver Spiller in seinem Geschäft in Nürnberg, dem Rose Gardens, verkauft, ist typisch britisch und muss deshalb extra direkt importiert werden. Der Einzelhändler hat deshalb nicht nur das Referendum in Erinnerung, sondern den Januar 2020, als der Brexit umgesetzt wurde.
10: Es war am Anfang schon sehr chaotisch. Du hast Zollpapiere gehabt ohne Ende und wir haben teilweise 3-4 Monate auf die Ware warten müssen.
7: Die Bilder von unzähligen Lastern, die sich an der Grenze stauten, gingen um die Welt. Das Chaos ist passé, aber der Brexit hat der Wirtschaft nachhaltig großen Schaden zugefügt. Laut der Vereinigung der Bayerischen Wirtschaft liegt das Handelsvolumen aktuell etwa ein Fünftel unter dem Vor-Brexit-Niveau. Und laut Stefan Fröhlich von der Uni Erlangen-Nürnberg zeigt ein Blick auf die Handelsbilanz,
11: dass Großbritannien vor dem Brexit der 5 wichtigste Handelspartner der Bundesrepublik gewesen ist. Heute rangiert Großbritannien gerade noch unter den ersten 10, sprich genau an 9. oder 10. Stelle.
7: Immerhin, zuletzt haben sich die Briten und die EU wieder etwas angenähert, auch infolge der vielen geopolitischen Spannungen.
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1: Es ist 7:15.
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1: Die Nachrichten mit Benjamin Day.
16: Sozialverhalten von Schülerinnen und Schülern ist offenbar größte Belastung im Lehrerjob. Laut einer repräsentativen Studie der Robert-Bosch-Stiftung klagen 46% der Lehrkräfte über schwieriges Verhalten der Kinder und Jugendlichen im Klassenzimmer. Noch vor 2 Jahren habe nur ein gutes Drittel der Befragten solche Probleme geschildert. Weitere große Herausforderungen seien die starken Leistungsunterschiede in den Klassen, hohe Arbeitsbelastung und Zeitmangel. Rentenkommission übergibt Empfehlungen an Bundesregierung. Einige Vorschläge sind bereits bekannt, etwa eine Kopplung des Renteneintrittsalters an die Lebenserwartung, Beitragspflicht auch für Selbstständige, Abschaffung der abschlagsfreien Rente mit 63 und eine verpflichtende Kapitalrente. Israel und Libanon wollen wieder verhandeln, das sagte ein US-Regierungsvertreter der Nachrichtenagentur AFP. Ziel der Gespräche in Washington sei ein umfassendes Friedens- und Sicherheitsabkommen zwischen beiden Ländern. Es ist bereits die 5. Verhandlungsrunde. Die Hisbollah-Miliz, gegen die sich die israelischen Angriffe auf den Libanon richten, ist allerdings nicht an den Gesprächen beteiligt. Designierter Ministerpräsident Rumäniens scheitert bei Abstimmung. Der prowestliche Adrian Veștea erhielt im Parlament nicht die nötige Mehrheit. Das Land ist bereits seit Anfang Mai ohne Regierung. Präsident Dan muss nun einen neuen Kandidaten nominieren. Frankreich besiegt Irak bei Fußball-WM mit 3:0. Wegen eines heftigen Unwetters hatte sich die zweite Halbzeit des Spiels um fast 2 Stunden verzögert. In der zweiten Partie der Nacht gewann Norwegen gegen Senegal mit 3:2. Am früheren Abend bezwang Argentinien durch 2 Tore von Lionel Messi Österreich mit 2:0. Das Wetter in Bayern: Sonne, Wolken und vereinzelt Gewitter bei maximal 28 bis 34 Grad.
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1: Blockiertes Guthaben, verpasste Fristen, finanzielle Nöte. Laut Schuldneratlas sind zurzeit in Bayern rund 660.000 Menschen überschuldet. Viele von ihnen fühlen sich mit ihren Schwierigkeiten alleingelassen und überfordert und verzichten auf Hilfsangebote, die von Beratungsstellen empfohlen werden und die oft nicht mal was kosten. Wie aber sieht eine solche Unterstützung konkret aus? Das wollte unser Reporter Jan Limpert wissen. Er hat eine Beraterin der Christophorus-Gesellschaft Würzburg im Gespräch mit einer Klientin begleitet und dabei erfahren, wie Leute in die Schuldenfalle geraten und wie Wege daraus aussehen.
17: Ich habe lange hin und her überlegt, soll ich nicht. Ich habe auch trotzdem noch versucht, das irgendwie alleine zu schaffen. Aber ich habe dann eben eingesehen, alleine schaffe ich das nicht. Ich konnte nachts nicht mehr schlafen.
18: Erzählt Nadja, dass sie mit uns spricht. Ein Sonderfall, denn überschuldet zu sein, ist nach wie vor ein großes Tabuthema. Viele schämen sich dafür.
19: Das heißt, bis Mai keine Zahlung.
17: Genau.
18: Also Nadja hat ihren zweiten Beratungstermin bei der Christophorus-Gesellschaft in Würzburg. Ein kostenloses Hilfsangebot, wie es viele in Bayern gibt. Hier leben rund 660.000 Menschen, die überschuldet sind. Krankheit, Arbeitslosigkeit, Kredite, gescheiterte Selbstständigkeit und Trennungen sind häufige Ursachen für eine Überschuldung. Aber auch neue Bezahlmodelle können zum Kontrollverlust über Einnahmen und Ausgaben führen, erklärt der Leiter der Schuldnerberatungsstelle in Würzburg, Robert Moorfeld.
20: Wenn schon mal Scheiße am Schuh klebt, dann kommt noch mehr dazu. Ja. Es ist selten, dass es so eine ganz singuläre Geschichte ist. Das lässt sich oftmals nur regeln. Aber in schöner Regelmäßigkeit, das eine folgt auf das andere und irgendwann funktioniert das Ganze nicht mehr.
18: Bei Nadja fing es mit einer großen Summe an, wie sie selbst sagt. Gesundheitliche und private Probleme kamen dazu. 2 Jahre war sie berufsunfähig, hatte kaum noch Einkommen.
17: Ich habe auch sehr, sehr viele Briefe nie aufgemacht. Ich habe selbst versucht, mich zu verarschen, indem ich die einfach beiseite habe oder sogar weggeschmissen habe, weil ich mich damit gefühlsmäßig und emotional nicht auseinandersetzen wollte, ja.
18: Ein typisches Verhaltensmuster.
20: Der Schritt, sich dann diese professionelle Hilfe bei uns zu suchen, kommt oftmals zu spät. Da wäre es wünschenswert, Mensch, ich merke, es wird schwierig, ich melde mich rechtzeitig bei einer Beratungsstelle. Für das sind wir da.
18: Aufklärung hilft. Nadja hofft, durch ihre Geschichte anderen Schuldnern die Angst vor Hilfsangeboten zu nehmen.
17: Dass man sich, sobald man den ersten Gedanken hat, die erste Verzweiflung da ist, wie mache ich das, eigentlich schon direkt zu einer Schuldnerberatung zu gehen?
18: In Bayern gibt es derzeit laut Informationen des Bundesamts für Statistik 168 Beratungsstellen. Die meisten sind kostenlos. Ein Erstkontakt ist häufig per Telefon, Mail oder in Präsenz möglich.
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1: Es gibt mehrere Gründe, warum sich Menschen in Deutschland um die Demokratie sorgen. Zunehmender Rechtspopulismus, Desinformationskampagnen oder auch Angriffe auf Politiker und Amtsträger. 3 Monate vor der nächsten Landtagswahl in Mecklenburg-Vorpommern haben Gäste bei einem Live-Mitreden vor Ort in Rostock-Warnemünde über den Zustand der Demokratie in Deutschland diskutiert. Thomas Sambol fasst zusammen.
21: Ich mache mir eigentlich Sorgen um die Demokratie, weil die Leute nicht bereit sind, zuzuhören, wenn einer was sagt, wenn einer mal eine andere Meinung hat, diese auch zu akzeptieren oder vernünftig zu diskutieren. Und das finde ich ist leider schade und traurig.
22: Die Unterstützung im Publikum für die Demokratie war groß, auch bei Marion Nickel. Sehr stark war bei vielen aber auch das Gefühl, dass in Sachen Demokratie gerade etwas falsch läuft im Land. Die Schriftstellerin Anne Rabe sprach auf dem Podium sogar von einer Zerreißprobe.
23: Ich würde schon das so konzentrieren, dass wir in der größten innenpolitischen Krise dieses Landes gerade stecken.
22: Edgar Fuß aus der Nähe von Tessin in Mecklenburg wollte etwas dagegen tun und sich politisch engagieren. Aber
24: kann ich nicht. Warum? Weil die Parteien nicht sichtbar sind. Die einzigen, muss ich wirklich sagen, beschämenderweise in Tessin, die auf dem Marktplatz stehen, ist die AfD. Der Rest versteckt sich. Und das finde ich feige.
22: Auch Michael Kalecki aus Rostock meldete sich im Warnemünder Kurhaus zu Wort. Ihn erinnerte die derzeitige politische Stimmung in Deutschland an die Endphase der DDR.
25: Ich erlebe im Moment eine Resignation, eine Frustration, eine Hoffnungslosigkeit, die mich sehr betroffen macht. Und wo ich auch jetzt nicht wüsste, wo ist das Patentrezept, das zu ändern. Nur so, wie es im Moment ist, finde ich, wir steuern auf eine explosive Mischung zu.
22: das, so die Analyse der Autorin, Journalistin und gebürtigen Rostockerin Marieke Reimann auf dem Podium, könnte auch daran liegen, dass sich viele Bevölkerungsgruppen in diesem Land nicht genügend repräsentiert fühlten.
0: Und die Zugänge nicht nur für Ostdeutsche, sondern auch für Arbeiterkinder, für Menschen mit Behinderung, für Menschen mit Migrationsgeschichte sind in Deutschland nicht so geschaffen, dass sie genauso sozusagen in Machtpositionen kommen könnten wie weiße akademische Menschen aus Westdeutschland. Ist so.
22: Für die 14-jährige Marie aus Rostock im Saalpublikum lag das Problem woanders. Für junge Menschen wie sie sei es generell sehr schwierig, überhaupt Vertrauen in die Demokratie aufzubauen.
2: Ich finde, in diesem Wirrwarr, was da halt überall im Netz ist, es ist teilweise sehr schwer, sich eine eigene Meinung zu bilden.
22: Früher, meinte Neubrandenburgs Ex-Oberbürgermeister Silvio Witt, habe man zum Beispiel auch Leute mit kruden politischen Ansichten schnell wieder auf den Boden der Tatsachen holen können.
3: Wenn jemand früher in der Eckkneipe gesagt hätte, du, da sind Echsenmenschen, die kriegen irgendeine Infusion, hätten sie gesagt, Heinz, noch ein Bier und dann ist aber Schluss, dann gehst du nach Hause. Und heute ist es so, in den sozialen Netzwerken gibt es dieses Korrektiv nicht, die sagen, jetzt ist aber auch mal Schluss mit dem Quatsch.
22: Im Mitreden-YouTube-Kanal schrieb Mike, dass die Demokratie sterbe, wenn Städte und Kommunen ihre Aufgaben nicht mehr erfüllen könnten. Allerdings sei es auch gefährlich für die Demokratie, wenn man alles schlecht rede, hieß es aus dem Saalpublikum. Gerade in Mecklenburg-Vorpommern habe sich viel Gutes entwickelt. Kontrovers, aber hoffnungsvoll, so empfand auch Thorsten Reinke aus Rostock die Diskussion, an deren Ende er noch einen wichtigen Appell an die Politik richtete.
4: Redet mit uns und nicht über uns. Nicht über Hartz-IV-Empfänger, die alle faul sind, Leute, die mehr arbeiten müssen. Redet doch mit uns einfach, mit den Leuten. Kommt aus dem Bundestag raus, redet mit uns und nicht nur zur Wahl. Redet jedes Jahr und jeden Monat mit uns.
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1: Natürlich dreht sich heute Morgen alles um die Fußball-WM und dabei um die Torjäger dieses Turniers. Und wer sonst als Lionel Messi überstrahlt dabei alle? Edgar Endres.
5: Messi verteilt den Ball auf die linke Seite auf Almada. Dann Messi, Tor! 1:0 für Argentinien!
6: Es ist das 1:0 gegen Österreich. Es ist das Rekordtor bei Weltmeisterschaften. Messis 17. Treffer bei Turnieren toppt den bisherigen Rekordwert von Miroslav Klose. Kloses 16 Treffer sind jetzt Geschichte.
26: Rekord gebrochen, Argentinien in Front. Messi gekrönt, jetzt ist er bester WM-Torschütze aller Zeiten.
27: Ich erinnere mich gar nicht an alle meine Tore. Ich bin gerade platt und habe keine Kraft mehr. Ich genieße jetzt den Moment mit meinen Teamkollegen.
26: Am Mittwoch wird Lionel Messi 39 Jahre alt. In Dallas ist ihm davon aber nichts anzumerken. Bis in die Nachspielzeit hinein marschiert er und macht die Partie zu Messi-Festspielen. Argentinien hat bei dieser WM bisher 5 Treffer erzielt, aber nur einen Torschützen, Lionel Messi, und zieht vorzeitig in die K.O.-Runde ein.
27: Ich bin sehr glücklich über den Sieg. Das war wichtig. Wir haben hart dafür gearbeitet. Das beruhigt uns ein wenig für das, was noch kommt. Es war ein sehr intensives Spiel. 6 Punkte sind das, was zählt.
26: Lionel Messi ist jetzt mit 18 Treffern der beste WM-Torschütze der Geschichte, trifft bei allen 6 Weltmeisterschaften, an denen er teilgenommen hat.
6: Ein Beitrag von Felix Manzel. Argentinien steht in der K.O.-Runde. Österreich kämpft jetzt gegen Algerien im letzten Spiel um die Plätze 2 und 3. Und weiter geht's mit den Topstars. Frankreich hat nicht bloß Michael Olise, Frankreich hat vor allem Kylian Mbappé. 2 Tore macht der Stürmer und lässt sich auch von einer megalangen Regenunterbrechung gegen den Irak nicht stoppen. André Siems.
28: Allen voran Kylian Mbappé, der in seinem 100. Länderspiel gleich 2 Tore machte und damit seine WM-Treffer 15 und 16 in die Stutzen packte. Richtig stark auch Michael Olise vom FC Bayern mit guten Pässen und einem Lupfer an die Latte. Das Spiel wurde nach der ersten Halbzeit für rund 2 Stunden wegen eines Unwetters unterbrochen. Nach Wiederanpfiff machte Dembélé in der 66. Minute sein erstes Tor bei einem großen Turnier. Frankreich schlägt überforderte Iraker mit 3:0.
6: Damit hat Mbappé jetzt 16 Treffer, genauso viele wie Miro Klose. Und auch Norwegen hat einen Mika-Stürmer. Erling Haaland, der Brecher von Manchester City, trifft beim torreichen Spiel gegen den Senegal doppelt. 3:2 siegen die Skandinavier, sind nach 2 Spielen ebenfalls im 16. Finale. Der Senegal muss zittern. Und Fußball wird heute Morgen tatsächlich auch noch gespielt. Auf dem Papier klingt Jordanien gegen Algerien nicht gerade sexy. Flo Winkler, wie prickelnd ist das Match kurz vor Schluss in Kalifornien?
7: Ja, jetzt ist richtig viel Spannung drin. In dieser zweiten Halbzeit ist auch deutlich mehr los. Die überraschende Führung in der 36. für Jordanien durch Al-Rashtan. Und da waren die Algerier ziemlich geblättet, ziemlich überrascht. Denn damit hatten sie gar nicht gerechnet. Hatten viel mehr Ballbesitz, mehr Spielanteile. Und dann in dieser zweiten Halbzeit jetzt insgesamt 13:2 Torschüsse, davon 2 Treffer, 69. der Ausgleich durch Ben Bouali und in der 82. Armin Guiri mit dem 2:1 geht auch so in Ordnung. Die letzten anderthalb Minuten dieser 7-minütigen Nachspielzeit laufen hier in San Francisco im Stadion. Viele algerische Fans fiebern mit, hoffen auf den ersten WM-Sieg, der das auch gleichzeitig bedeuten würde mit dem WM-Aus Jordaniens und das bei dem WM-Debüt dieses kleinen Landes. Also mit der Premiere wird es dann nichts und dann auch mit der K.O.-Phase ebenfalls nicht. Weiterhin hier in dieser Schlussphase zwischen Jordanien und Algerien 1:2.
6: Und weiter geht's heute um 19 Uhr mit Portugal gegen Usbekistan und mit einem Trainingstag der deutschen Mannschaft vor dem Spiel übermorgen gegen Ecuador.
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1: A6 Weithaus Richtung Nürnberg zwischen Weithaus Autobahn und Pleistein 4 Kilometer Stau. Die A6 Pilsen Richtung Nürnberg ist zwischen Alfeld und Altdorf-Leinburg wegen Bergungsarbeiten nach einem LKW-Unfall voraussichtlich noch bis mittags gesperrt und es staut sich. Umleitung über die U26. A94 Passau Richtung München zwischen Paarstetten und Paarsdorf stockt der Verkehr und A99 Westumfahrung München Richtung Lindau zwischen dem Kreuz München West und dem Dreieck München Südwest 6 Kilometer stockend. Das Wetter in Bayern. Es geht erstmal sonnig oder leicht bewölkt rein in den Tag. Später wird daraus ein Sonne-Wolken-Mix. Besonders ab dem Nachmittag kommen dann einzelne, lokal teils kräftige Schauer und Gewitter runter, vor allem südlich der Donau. Dazu steigen die Temperaturen auf 28 bis 34 Grad. In der Nacht ist es wieder trocken und es kühlt ab auf 20 bis 14 Grad. Bis Freitag geht's mit viel Sonnenschein weiter. Das Gewitterrisiko ist dann nur noch gering. Morgen liegen die Höchstwerte zwischen 31 und 37 Grad. Ab Donnerstag kann es von 33 bis zu 40 Grad heiß werden. Es ist 7 Uhr.
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1: Es ist Dienstag, der 23. Juni. Guten Morgen. Am Mikrofon ist Julia Walter. Und um diese Themen geht's in den nächsten Minuten. Lehrerinnen und Lehrer sind in einer Studie nach ihrer größten Belastung im Job gefragt worden. Die Antwort war das Verhalten der Schülerinnen und Schüler. Die Rentenkommission übergibt heute ihre Empfehlungen für eine zukunftssichere Rente an die Regierung. Einige Punkte sind ja vorab bekannt geworden und haben auch schon zu Debatten geführt. Darüber sprechen wir gleich. Und wir schauen auf den zweiten Spieltag der Fußball-Weltmeisterschaft und wer die K.O.-Runde erreicht hat. Wie geht es den Lehrkräften an deutschen Schulen? Was belastet ihre Arbeit? So viel vorab, für viele Lehrerinnen und Lehrer ist das Sozialverhalten ihrer Schülerinnen und Schüler eine Hürde im Unterricht, das sich offenbar seit Corona nochmal deutlich verschlechtert hat. Das hat das neue Schulbarometer der Robert-Bosch-Stiftung herausgefunden. Mehr als 1500 Lehrkräfte wurden dafür befragt. Armin Himmelrath aus der ARD-Wissenschaftsredaktion hat sich die Studie angeschaut.
8: Das ist, das zeigen die Daten des Deutschen Schulbarometers, das Sozialverhalten der Schülerinnen und Schüler. Disziplinlosigkeit, das Nicht-Einfügen-Können in Gruppen, fehlende Lernmotivation sind so Punkte, die da genannt werden. 46% der Lehrerinnen und Lehrer sagen, das kommt im Schulalltag so häufig vor, dass es die Lernatmosphäre wirklich beeinträchtigt. Dieser Wert ist in den vergangenen Jahren kontinuierlich gestiegen. 2024 lag er noch bei 35%, jetzt eben aktuell bei knapp der Hälfte der Befragten. Und was überraschend ist und auch überraschend deutlich ist, der Wunsch zur Weiterqualifizierung, den die Lehrerinnen und Lehrer äußern, und zwar für den Umgang mit solchem auffälligen Verhalten. 82% der Befragten im Schulbarometer würden sich gerne genau in diesem Bereich weiterbilden.
1: In Zeiten, in denen rechte Parteien immer stärker werden und zahlreiche Landtagswahlen anstehen, sind auch zwei weitere Befunde der Befragung interessant. Einige Lehrkräfte sind wohl unsicher darin, wie sie im Unterricht mit politischer Meinung umgehen sollen. Was dürfen Lehrkräfte und was sollen sie sogar vermitteln? Da gibt es offensichtlich gravierende Wissenslücken. Nochmal Armin Himmelrath.
8: Ein erheblicher Teil der Lehrerinnen und Lehrer geht einfach von faktisch falschen Voraussetzungen aus. Da sagen 18% und damit fast jede fünfte Lehrkraft, ich fühle mich durch das Neutralitätsgebot gehemmt. Dabei gibt es dieses Neutralitätsgebot überhaupt nicht. Das ist lediglich ein Mythos, der von politisch möglicherweise interessierten Kreisen da auch immer wieder gepflegt wird. Die Lehrerinnen und Lehrer müssen nicht neutral sein. Im Gegenteil, sie müssen als Beamtinnen und Beamte sogar aktiv für die Demokratie einstehen. Sie müssen sie verteidigen in Diskussionen, wenn es darum geht. Und zweiter Punkt, mehr als ein Viertel der Lehrkräfte glaubt, die eigene politische Meinung im Unterricht grundsätzlich nicht äußern zu dürfen. Und das stimmt ebenfalls nicht. Die dürfen lediglich nicht einseitig die Schülerinnen und Schüler beeinflussen. Das nennt man Überwältigungsverbot. Aber sie dürfen selbstverständlich durchscheinen lassen, wofür sie stehen. Es gibt also hier, das muss man sagen, einen deutlichen Qualifizierungsbedarf zur Rolle von Lehrkräften, gerade innerhalb von politischen Diskussionen.
1: Das aktuelle Schulbarometer zeigt, was Lehrern in Deutschland zu schaffen macht. Armin Himmelrath hat sich die Studie angesehen. 5 Monate hat sich eine eigens eingesetzte Kommission Gedanken darüber gemacht, wie die Rente zukunftssicher gemacht werden soll. Auf Grundlage dieser Vorschläge soll die Regierung dann die Rentenreform angehen. Schon am Wochenende waren erste der insgesamt 30 Empfehlungen öffentlich geworden. Und in etwa 2 Stunden um 9 übergibt die Kommission der Regierung die Ergebnisse ihrer Arbeit offiziell. Vorab kann ich darüber mit unserem Hauptstadtkorrespondenten Tim Aßmann sprechen. Guten Morgen.
9: Ja, schönen guten Morgen.
1: Bisher sprechen wir ja immer nur von Vorschlägen der Rentenkommission. Was die Regierung dann draus macht, das kann sich ja nochmal ändern. Die Mitglieder der Expertenkommission empfehlen aber schon, ihre Empfehlungen als Gesamtpaket zu sehen. Kannst du die wichtigsten Punkte nochmal kurz zusammenfassen?
9: Ja, es geht ja darum, die gesetzliche Rente zu stabilisieren, indem man die Eingabenseite erhöht und die Ausgabenseite senkt. Also Renteneintrittsalter. Die Menschen sollen länger arbeiten als 67. Das ist ja das jetzt vereinbarte Renteneintrittsalter. Aber das Ganze soll moderat erhöht werden, angepasst an die allgemeine Lebenserwartung. Also jemand, der jetzt so Anfang 30 ungefähr wäre, würde mit 68 in Rente gehen. Die so hoch emotional besetzte Rente mit 70 würde erst 2090 kommen. Also das ist eine Anhebung, die dem Sachverständigenrat folgt, aber eben nicht so hoch ist. Die Rente mit 63 dagegen, also das abschlagsfreie Gehen nach 45 Beitragsjahren, die soll weg. Und mit Abschlägen gehen soll man nur noch ab 64, also nicht ab 63. Mehr Beitragszahler sollen einzahlen, beitragsfreie Minijobs sollen gestrichen werden. Das betrifft sehr, sehr viele Beschäftigte. Selbstständige und Abgeordnete sollen einzahlen in die gesetzliche Rente. Und wenn Beamte das auch tun würden, dann sagt die Rentenkommission, das sei ideal, kommt aber eben nicht als absolute Forderung. Und Eingabenseite erhöhen, eine Kapitalrente soll es geben nach schwedischem Vorbild, wo also Arbeitgeber und Arbeitnehmer in gleichen Teilen die Beiträge erhöhen und das Geld dann auf dem Kapitalmarkt von der Rentenversicherung angelegt wird. Damit soll mittel- bis langfristig sogar das Rentenniveau etwas erhöht werden können.
1: Das sind ja schon einige Punkte, die da offensichtlich durchgesickert sind. Darüber gab es auch schon Debatten. Wo hast du denn den größten Diskussionsbedarf ausgemacht?
9: Also von der Arbeitgeberseite gibt es großen Widerstand gegen dieses Streichen der beitragsfreien Minijobs und natürlich auch, weil dagegen, dass die ihre eigenen Anteile in Stichwort Kapitalrente erhöht werden. Also die Minijobs werden sicherlich nochmal viel diskutiert werden. Die Rente mit 63 ist wiederum ein Thema der Sozialdemokratie und auch der Sozialverbände und der Gewerkschaften. Auch das wird da sehr kritisch gesehen, viele Diskussionen auslösen. Wird es da noch Änderungen geben? Spannende Frage. Tendenz würde ich jetzt vorsichtig sagen. Nein. Die Kommission, so ist zu hören, hat einen einstimmigen Gesamtbeschluss gefasst. Kein Veto, keine Enthaltung. Und die Politik hatte ja genau das zur Vorbedingung für die Umsetzung gemacht und gesagt, wenn das so kommt, dann setzen wir das als Paket um. Solche Forderungen und solche Aussagen kommen jetzt eben auch aus CDU, CSU und SPD. Und deswegen kann es schon sein, dass dieses Gesamtpaket auch das ist, das man nun versucht, als Teil einer Rentenreform umzusetzen.
1: Die abschlagsfreie Rente mit 63 hast du ja schon angesprochen. Wenn die abgeschafft werden soll, dann könnte das ja auch akut viele Menschen betreffen, die das in den nächsten Jahren noch vorhatten. Aber die Rentenkommission empfiehlt ja da Übergangslösungen.
9: Ja, da wird Rücksicht genommen darauf, dass Leute quasi schon Lebensentwürfe haben. Vertrauensschutz soll es da geben. Das wird wohl keine Sache sein, die man ganz, ganz schnell einführt. Und solche Lösungen, die die Übergänge erleichtern sollen, gibt es auch in anderen Feldern, zum Beispiel bei der Kapitalmarktrente. Wenn jemand also jetzt anfängt einzuzahlen, aber in ein paar Jahren schon in Rente geht, dann soll das ausgeglichen werden und Ähnliches. Das sind komplizierte Rechenmodelle, aber ja, auch so etwas nimmt die Kommission bei ihren Empfehlungen Rücksicht.
1: Danke, Tim Aßmann aus Berlin. Das waren Informationen über die Vorschläge der Rentenkommission, die heute offiziell in knapp 2 Stunden vorgestellt werden, übers Wochenende aber teilweise schon bekannt geworden sind. Die Ausgaben für die Verteidigung sind stark gestiegen. Das Ministerium hat bekannt gegeben, heuer haben unter anderem die Ausrüstung, mehr Personal und die Verteidigungsinfrastruktur insgesamt 108 Milliarden Euro gekostet. Unter anderem warnen Experten jetzt vor überhöhten Rüstungspreisen. Johanna Schultheiß berichtet.
10: Von einer starken Tendenz zu Preisaufschlägen spricht der SPD-Berichterstatter für den Wehretat Schwarz gegenüber dem Redaktionsnetzwerk Deutschland. Wörtlich sagte er, es werden andere Preise aufgerufen, wenn der Auftraggeber Bundeswehr heißt. Auch der grünen Haushaltspolitiker Schäfer kritisierte die Kosten im internationalen Vergleich teils als unangemessen hoch. Beide Politiker haben dasselbe Beispiel. Tankcontainer, bei denen sich der Stückpreis von 142.000 Euro auf rund 291.000 Euro verdoppelt habe, innerhalb von 4 Jahren. Wo diese Mehrkosten herkämen, sei nicht nachvollziehbar. Schwarz sieht eine mögliche Ursache für diese Entwicklung in der fehlenden Konkurrenz. Künftig brauche es strengere kartellrechtliche Prüfungen. Auch beim Bundesrechnungshof beobachtet man die Situation kritisch. Die Behörde verwies gegenüber dem Redaktionsnetzwerk Deutschland auf einen Sonderbericht vom Mai vergangenen Jahres. Darin warnte der Bundesrechnungshof, die hohe Verschuldungsmöglichkeit könne sich negativ auf die Preisentwicklung auswirken.
1: Es gibt Streit über die Rundfunkbeiträge. Eigentlich hätten die schon letztes Jahr um 58 Cent auf dann 18,94 Euro erhöht werden sollen. Dafür hätte es die Zustimmung der Bundesländer gebraucht. Die haben allerdings ihr Veto dagegen eingelegt. Aber ist das überhaupt rechtens? Diese Frage liegt jetzt beim Bundesverfassungsgericht. In einigen Monaten gibt es das Ergebnis. Verhandelt wird schon heute, wie Max Bauer berichtet.
11: Für die Höhe des Rundfunkbeitrags, den jeder Haushalt zahlen muss, gibt es ein besonderes Verfahren. Eine unabhängige staatsferne Expertenkommission, die KEF, schlägt einen konkreten Beitrag vor. Es ist dann an den Bundesländern, die Empfehlung der KEF umzusetzen. 2024 hatte die KEF einen Beitrag von 18,94 Euro ab 2025 empfohlen. Die Länder weigerten sich jedoch, die Beitragserhöhung zu beschließen. Die Öffentlich-Rechtlichen zogen deswegen nach Karlsruhe. Sie meinen, weil die Länder die Beitragserhöhung verweigerten und das vorgesehene Verfahren nicht eingehalten hätten, sei das Grundgesetz verletzt. Die Rundfunkfreiheit garantiere, dass die Öffentlich-Rechtlichen ausreichend finanziert werden. Das Besondere, inzwischen hat die KEF ihre Einschätzung korrigiert. Jetzt soll erst ab 2027 eine Beitragserhöhung kommen und die soll auch niedriger ausfallen, nämlich nur auf 18,64 Euro. Weil die KEF die gegenwärtige Beitragshöhe für ausreichend hält, wird es in Karlsruhe voraussichtlich nicht um eine Nachzahlung an die Öffentlich-Rechtlichen gehen. Die Frage ist vor allem, haben die Bundesländer die Rundfunkfreiheit verletzt, weil sie der KEF-Empfehlung nicht gefolgt sind und die Beiträge nicht erhöht hatten?
1: Wir schauen zur Fußball-WM der Männer. Dort ist vor wenigen Minuten das Spiel Jordanien gegen Algerien abgepfiffen worden. Mit dem glücklicheren Ende für Algerien, das einen 2:1-Sieg gegen die Jordanier holt. Damit ist Jordanien aus dem Turnier ausgeschieden. Am Abend hat der aktuelle Weltmeister Argentinien auch sein 2. Gruppenspiel gewonnen. Gegen Österreich siegte das Team um Superstar Lionel Messi 2:0. Und der stellte dabei noch einen weiteren Rekord ein. Michael Augustin aus dem ARD-WM-Team.
13: Dallas erlebt die nächste Messi-Gala. Lionel Messi sichert Argentinien mit 2 Toren den 2. Sieg bei dieser WM. 2:0 gegen Österreich. Die K.O.-Runde ist damit sicher. Durch ein Tor von Messi Ende der ersten Halbzeit und einen Treffer von ihm in der Nachspielzeit. Seine WM-Tore Nummer 17 und 18. Damit hat Messi nun Miroslav Klose endgültig als WM-Rekordtorschützen verdrängt. Das ganze Spiel des Weltmeisters war darauf ausgerichtet, seinen fast 39 Jahre alten Star in Szene zu setzen. Hat funktioniert. Und so machte es auch nichts, dass Messi in der Anfangsphase einen Elfmeter verschossen hatte. Österreich war offensiv zu harmlos und hatte nur eine Freistoßchance durch Sabitzer. Viel zu wenig gegen den Weltmeister mit einem Messi in Weltklasseform.
1: Auch Frankreich hat sein zweites Gruppenspiel gewonnen. 3:0 siegte die Auswahl gegen den Irak. Norwegen setzte sich 3:2 gegen den Senegal durch. Norwegen und Frankreich stehen damit beide in der K.O.-Phase.
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1: Der Wald in Deutschland muss viel liefern. Wir brauchen sein Holz, um damit zum Beispiel nachhaltig zu bauen. Wir brauchen ihn als wichtigen CO2-Speicher. Die wachsenden Bäume binden ja das Kohlendioxid, von dem zu viel in der Atmosphäre ist. Und der Wald wird natürlich als Lebensraum benötigt für viele Pflanzen und Tiere, die ohne ihn nicht überleben können. Das gilt für Nadel- und Laubwälder bei uns, wie Buchenwälder besonders vielen Arten ein Zuhause bieten können. Das zeigt eine neue Studie der Uni Würzburg. Jenny von Sperber fasst die Ergebnisse zusammen.
14: Für Fledermäuse und Vögel gilt, ist der Wald unordentlich, können mehr Arten darin leben. Das haben Wissenschaftlerinnen und Wissenschaftler jetzt in einem langjährigen Experiment zeigen können. Unsere klassischen Wirtschaftswälder sind nämlich auf Holzproduktion optimiert. Das heißt, die Bäume sind hier möglichst gleich alt, gleich hoch, regelmäßig und ohne viel artfremdes Gestrüpp dazwischen, erklärt die Waldökologin Clara Wild.
15: Man hat diese gleichförmigen Altersstufen, also man hat eingeschlossenes Kronendach, ungefähr gleich alte Bäume. Da gibt's wenig Unterwuchs, wenig Lücken, wenig Totholz. Von der Struktur her ist das sehr einfach.
14: Und das ist offenbar nicht gut für die Artenvielfalt. Jetzt haben die Forscherinnen und Forscher auf über 200 Versuchsflächen in ganz Deutschland Flächen aus solchen ordentlichen Buchenwäldern verglichen mit Waldstücken, in denen sie den Wald gezielt unordentlicher gemacht hatten. Sie hatten dort tote Bäume stehen und liegen lassen, Lücken ins Blätterdach geschlagen oder kleine Lichtungen eingefügt. Und tatsächlich, auf den unordentlichen Flächen haben sie mehr Fledermausarten und mehr Vogelarten gezählt. Besonders Vogelarten, die auf Totholz angewiesen sind, wie seltene Spechtarten, sind in den abwechslungsreichen Wäldern aufgetaucht. Aber auch mehr Arten, die offene Flächen brauchen.
15: Wie zum Beispiel die Goldammer, aber auch typische Waldarten wie den Baumpieper und den Wendehals natürlich.
14: Ein bisschen mehr Unordnung in den Wäldern hat also offenbar einen erstaunlich großen Effekt.
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1: Es ist 7:15.
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1: Die Nachrichten mit Benjamin Day.
18: Lehrkräfte sind durch Sozialverhalten von Schülerinnen und Schülern gestresst. In einer repräsentativen Studie der Robert-Bosch-Stiftung für das sogenannte Schulbarometer klagten 46% der Befragten über Probleme wie Aggressivität, psychische Probleme oder fehlenden Lernwillen der Kinder und Jugendlichen. Trotzdem sind gut 80% der Lehrkräfte zufrieden mit ihrer Arbeit. Befragt wurden mehr als 1500 Lehrkräfte an allgemein- und berufsbildenden Schulen. Rentenkommission übergibt ihren Abschlussbericht an Bundeskanzler Merz und Arbeitsministerin Baas. Bereits bekannt ist, dass sie unter anderem empfiehlt, die Rente mit 63 abzuschaffen, das Renteneintrittsalter an die Lebenserwartung zu koppeln und eine verpflichtende Kapitalrente einzuführen. Bund und Länder nehmen deutlich mehr Steuern ein. Zahlen des Bundesfinanzministeriums zufolge stiegen die Einnahmen im Mai um 8,2% gegenüber dem Vorjahresmonat auf jetzt 67,9 Milliarden Euro. Zuwächse habe es vor allem bei der Lohnsteuer gegeben. Iran will Straße von Hormus künftig allein kontrollieren. Parlamentspräsident Ghalibaf erklärte, die Meerenge werde in Einklang mit dem Völkerrecht verwaltet. Ob die USA der alleinigen Verwaltung durch den Iran zustimmen, ist unklar. US-Bundespolizei FBI nimmt zwei Verdächtige wegen geplanten Anschlags auf Trumps Geburtstagsfeier fest. Laut US-Justizministerium wird ihnen Verschwörung zum Mord vorgeworfen. Letzte Woche hatten die Behörden bereits über 5 Festnahmen im Vorfeld der Feier am 14. Juni informiert. Frankreich besiegt Irak bei Fußball-WM mit 3:0. Wegen eines heftigen Unwetters hatte sich die zweite Halbzeit des Spiels um fast 2 Stunden verzögert. In der zweiten Partie der Nacht gewann Norwegen gegen Senegal mit 3:2. Am früheren Abend bezwang Argentinien durch 2 Tore von Lionel Messi Österreich mit 2:0. Das Wetter in Bayern: Sonne, Wolken und vereinzelt Gewitter bei maximal 28 bis 34 Grad.
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1: Das Bundesamt für die Sicherheit der nuklearen Entsorgung hat für heute zu einer Konferenz über die Situation der 16 Atommüll-Zwischenlager in Deutschland eingeladen. In Bayern gibt's aktuell 3 solcher Zwischenlager. Irene Essmann aus unserem Bayern-Team: Wie lange wird der Atommüll denn dort voraussichtlich bleiben?
0: Diese Zwischenlager, die liegen ja an den ehemaligen Atomkraftwerkstandorten. In Grafenrheinfeld zum Beispiel sind gerade noch 54 Kastoren mit abgebrannten Brennelementen gelagert, mit einer Betriebsgenehmigung bis 2046, genauso wie in Gundremmingen. Die Erlaubnis für das Atommüllzwischenlager Isar bei Landshut, die reicht sogar bis 2047. Experten gehen aber davon aus, dass all diese Genehmigungen nochmal verlängert werden, berichtet Norbert Steiche aus dem unterfränkischen Grafenrheinfeld.
2: Quasi wie eine Blaupause will die bundeseigene Gesellschaft für Zwischenlagerung nach dem jetzt formulierten Antrag auf eine Betriebsgenehmigungsverlängerung für Gorleben voraussichtlich 2038 den Antrag für das Atommüllzwischenlager in Grafenrheinfeld stellen. Der Grund für die nötigen Genehmigungsverlängerungen ist, dass das Bundesamt für die Sicherheit der nuklearen Entsorgung nicht damit rechnet, dass bis 2050 ein bundesweites Atommüllendlager für hochradioaktive Abfälle betriebsbereit ist. Christian Keller, der Bürgermeister von Grafenrheinfeld, empfindet seine Gemeinde wie eine de facto Endlagerkommune und fordert finanzielle Entschädigungen. Ende 2027 sollen mögliche Standortregionen für ein bundesweites Atommüllendlager benannt werden.
0: Es geht um 60 Millionen US-Dollar und riskante Investments. Vor dem Landgericht München II soll heute das Urteil im Prozess um den Finanzskandal im Bistum Eichstätt fallen. Die Staatsanwaltschaft wirft einem Immobilienentwickler Untreue und Bestechung vor, dem früheren stellvertretenden Finanzdirektor des Bistums Untreue und Bestechlichkeit. Und wir bleiben im weiteren Sinne beim Thema Geld, denn in Bayern sind laut Schuldneratlas rund 660.000 Menschen verschuldet. Beratungsstellen fordern, das Thema endlich zu enttabuisieren, berichtet Jan Limpert.
17: Viele nehmen die oftmals kostenlosen Angebote nicht oder zu spät wahr, aus Scham und Überforderung. Ein Zustand, den Beratungsstellen seit Jahrzehnten beobachten. So auch Robert Moorfeld von der Christophorus-Gesellschaft in Würzburg.
19: Mit mehrfachen Pfändungen, mit keinem Überblick mehr, wie viele Gläubiger, wie hoch sind die Forderungen. Eine Überforderung, diesen ganzen Schriftverkehr letztendlich, Vollstreckungsmaßnahmen, Besuche beim Gerichtsvollzieher. Das ist so das Paket, das die meisten mitbringen. Ja.
17: Arbeitslosigkeit, Trennung, Krankheit sind häufige Ursachen. Doch auch neue Bezahlmodelle und steigende Lebenshaltungskosten sind potenzielle Faktoren, so Moorfeld. 168 Beratungsstellen gibt es laut Angaben des Bundesamts für Statistik in Bayern. Die meisten Angebote sind kostenlos.
0: Und unser Reporter hat auch eine Frau zur Schuldnerberatung begleitet. Das hören Sie dann in etwa einer halben Stunde hier im Programm. 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
1: Mit Julia Walter. In Großbritannien ist seit gestern ein wichtiger Job neu zu besetzen, der des Regierungschefs. Es ist das 7. Mal in 10 Jahren. Bettina Weitz fasst die Lage zusammen.
20: I made my statement praising the Prime Minister's dedication, service and confirmed that I will put myself forward.
21: Er habe dem jetzigen Premier für dessen Einsatz und Dienste gedankt und bestätige, dass er sich selbst ins Spiel bringen wird. Das hat der ehemalige Bürgermeister von Manchester, Andy Burnham, gestern gesagt. Kurz davor war Keir Starmer vor 10 Downing Street vor die Kameras getreten und hatte verkündet:
23: I will resign
3: as leader of the Labour Party.
21: Er tritt vom Vorsitz der Labour-Partei zurück. Als Premierminister bleibt er im Amt, bis ein Nachfolger gefunden ist. Nach den britischen Regeln reicht es, dass sich die Labour-Partei auf diesen Nachfolger einigt. Und nachdem sich gestern alle anderen prominenten Labour-Kandidaten aus dem Rennen zurückgezogen haben, könnte der 56-jährige Burnham Mitte Juli selbst als Premier antreten. Aber gestern meldete sich auch Nigel Farage von der rechtspopulistischen Partei Reform UK.
4: Britain is broken. We are ready for a general election. And I suspect many of you too are ready for a general election.
21: Großbritannien liege am Boden, sagte Farage. Seine Partei sei bereit für Neuwahlen. Zuletzt hat Großbritannien 2024 gewählt. Damals hatte Labour einen Erdrutschsieg errungen. Aber nun führt Farages Partei Reform UK in den Umfragen und setzt Labour immer mehr zu. Nur letzte Woche gab es einen Sieg für Labour. Andy Burnham, eben der, der nun Keir Starmer nachfolgen will, schlug einen Reform UK-Kandidaten haushoch im Kampf um einen Wahlkreis bei Manchester, der ihm übrigens überhaupt erst den Weg an die Parteispitze formal freimachte.
5: That is the main thing I think we need in this country right now, for people to feel a sense of hope.
21: Das Wichtigste, das jetzt in diesem Land gebraucht wird, ist, dass die Leute Hoffnung spüren, sagte er hinterher.
1: Wie geht es nach dem Rücktritt von Starmer jetzt weiter? Kann Andy Burnham Großbritannien eine neue Hoffnung geben? Darüber hat meine Kollegin Birgit Langhammer mit dem Politikwissenschaftler Anthony Gleese von der Universität Buckingham gesprochen. Zuerst ging es darum, was genau zu dem innerparteilichen Druck geführt hat, der Starmer jetzt aufgeben lässt.
22: Die traurige Tatsache ist, dass Sir Keir zu viele unerzwungene Fehler gemacht hat. Er hat geweint, als er seinen Rücktritt annonciert hat. Aber weinen ist eigentlich nicht gut genug. Er hat das getan, was er eigentlich hätte tun müssen seit den Mai-Regionalwahlen in Großbritannien, wo Labour enorm verloren hat und Nigel Farages Reform enorm gewonnen hat. Das war eigentlich das Ende für ihn. Er ist ein schamloser, technokratischer Anwalt und hat nie eigentlich eine Verbindung zu den Wählern gefunden. Und dass das schief ausgehen müsste, war vielen, auch mir, klar. Entweder würde Labour jemanden Neuen finden, der das besser machen könnte, oder Nigel Farage würde die Schlüssel zu Number 10 Downing Street bekommen. Und ich glaube, kein vernünftiger Brite, kein vernünftiger Europäer möchte das sehen. Also Labour hat das Richtige gemacht und sieht in Andy Burnham, der sogenannte König des Nordens, ein möglicher Retter. Der ist ein charmanter Mann. Ein sehr kluger Mann, war in Cambridge, hat Geschichte studiert und eben, der kommt aus Brexit-Land, der kommt aus dem Norden. Und das haben wir in Makerfield gesehen, dass die Zwischenwahl, die er gewonnen hat, mit 55% der Stimmen, auch im tiefen Brexit-Land dort, hat Burnham eine Mehrheit gehabt, die mehr als die Stimmen für Reform und Restore, das ist enorm wichtig, denn das bedeutet, dass er eventuell Labour zu einem Wahlsieg in 2 Jahren verhelfen kann.
23: Jetzt haben Sie den eventuellen, aber ja vermutlich auch neuen Premier Burnham ja schon angesprochen und auch schon dessen Stärken hervorgehoben. Was bedeutet denn jetzt ein solcher Wechsel? Was würde auch die Personalie Burnham für die Zusammenarbeit mit Europa bedeuten? Da plant man eigentlich einen EU-Großbritannien-Gipfel im Juli. Da hört man heute schon, oh, müssen wir gucken, ob wir den Termin noch halten. Aber was erwarten Sie für die weitere Zusammenarbeit?
22: Natürlich, jeder Mensch weiß und Andy Burnham weiß das besser als die meisten. Der eigentliche Grund von die Tragödie von Keir Starmer ist der Brexit. Also der 6. Premierminister seit der Brexit war. Brexit hat Großbritannien unregierbar gemacht. Aus dem Grund, dass ohne Wirtschaftswachstum kann keine Regierung Misstrauen der Bevölkerung haben. Und es gibt kein Wirtschaftswachstum außerhalb im Binnenmarkt. Aber obwohl es eine Mehrheit der Briten gibt und besonders eine große Mehrheit der Labour-Wähler gibt, die der EU wieder beitreten möchte, theoretisch, praktisch ist das, was für Großbritannien bereitstehen könnte, viel schlechter als das, was wir 2016 hatten und in den Mülleimer geworfen hat. Wir hatten eine besondere Stellung in der Europäischen Union. Das wird nicht mehr angeboten, das ist ganz klar. Deswegen sage ich, Andy Burnham, König aus dem Norden, wird keine grundlegende Veränderung machen.
23: Also er muss offenbar vorsichtig agieren, auch mit seinen ersten Schritten. Jetzt haben Sie gerade die Rolle von Großbritannien in der EU angesprochen, aber rückwärts ist das ja auch durchaus ein Thema. Denn mit Starmer hat auch die Bundesregierung gesagt, habe man in Großbritannien immer einen verlässlichen und engen Partner gehabt in außenpolitischen Fragen und gerade auch was die Ukraine betrifft. Haben Sie eine Idee, wie es rein zeitlich

0: Burnham kandidieren. Also es ist da freie Bahn für Burnham.
1: Das waren Einschätzungen von Anthony Gleese, britischer Politologe und Historiker. Und das war unser Thema des Tages. In Kürze können Sie es in ARD Sounds nachhören.
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1: A6 Waidhaus Richtung Nürnberg zwischen Waidhaus Autobahn und Pleistein 3 Kilometer Stau. Die A6 Pilsen Richtung Nürnberg ist zwischen Ahlfeld und Altdorf-Leinburg wegen Bergungsarbeiten nach einem Lkw-Unfall voraussichtlich noch bis mittags gesperrt und es staut sich. Umleitung über die U26. A6 Nürnberg Richtung Heilbronn zwischen Kralsheim und Ilshofen-Wolpertshausen 5 Kilometer Stau. A8 Stuttgart Richtung München zwischen Merklingen und Ulm-Ost 4 Kilometer Stau. A9 Nürnberg Richtung München zwischen Garching-Süd und Schwabing stockt der Verkehr. A94 Passau Richtung München zwischen Paarstetten und Paarsdorf stockend. A99 Westumfahrung München Richtung Lindau zwischen dem Dreieck Allach und dem Dreieck München Südwest 8 Kilometer stockend. Und B2 München Richtung Augsburg zwischen Alling und Fürstenfeldbruck 2 Kilometer Stau. Das Wetter in Bayern. Es ist zunächst meist sonnig, später Sonne und Wolken, vereinzelt Gewitter. Höchstwerte erreichen heute maximal 28 bis 34 Grad.

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1: Es ist 37, heute ist Dienstag, der 23. Juni.
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1: Am Mikrofon Stefanie Mannhardt. Schönen guten Morgen. Das sind einige unserer Themen in dieser halben Stunde. Zuerst geht es um das sogenannte Schulbarometer. Die Umfrage zeigt, dass sich viele Lehrer überfordert fühlen mit dem Sozialverhalten ihrer Schüler. Außerdem wichtig heute, die Rentenkommission überreicht offiziell ihre Reformvorschläge an die Bundesregierung. Und es bleibt heiß heute und in den nächsten Tagen. Und in der BR24 Wirtschaft gleich klären wir, welche Regeln gelten denn eigentlich am Arbeitsplatz bei so einer extremen Hitze. Wie ist die Stimmung in deutschen Klassenzimmern? Wie sehen Lehrerinnen und Lehrer den Umgang mit ihren Schülern? Wie bewerten sie deren Motivation und Sozialverhalten? All das hat die Robert-Bosch-Stiftung wieder bundesweit abgefragt. Für das sogenannte Schulbarometer wurden rund 1500 Lehrkräfte befragt. Und das Ergebnis, fast jede zweite Lehrkraft fühlt sich gestresst durch das Verhalten der Schüler. Armin Himmelrath hat sich die Studie genauer angeschaut und erklärt, welcher Faktor als größte Herausforderung gesehen wird.
3: Das ist, das zeigen die Daten des Deutschen Schulbarometers, das Sozialverhalten der Schülerinnen und Schüler. Disziplinlosigkeit, das Nicht-Einfügen-Können in Gruppen, fehlende Lernmotivation sind so Punkte, die da genannt werden. 46% der Lehrerinnen und Lehrer sagen, das kommt im Schulalltag so häufig vor, dass es die Lernatmosphäre wirklich beeinträchtigt. Dieser Wert ist in den vergangenen Jahren kontinuierlich gestiegen. 2024 lag er noch bei 35%, jetzt eben aktuell bei knapp der Hälfte der Befragten. Und was überraschend ist und auch überraschend deutlich ist, der Wunsch zur Weiterqualifizierung, den die Lehrerinnen und Lehrer äußern, und zwar für den Umgang mit solchem auffälligen Verhalten. 82% der Befragten im Schulbarometer würden sich gerne genau in diesem Bereich weiterbilden.
1: Ja, große Motivation also bei Lehrkräften, wenn es um Weiterbildung geht. Gleichzeitig sind aber viele auch verunsichert, was die politische Bildung angeht. Schließlich hat die AfD in vielen Bundesländern extra Meldeportale online für Schüler eingerichtet, auf denen die dann vermeintlich falsches Verhalten ihrer Lehrkräfte melden sollen. Viele Lehrer haben offenbar Angst, öffentlich dort an den Pranger gestellt zu werden und so in den Fokus der AfD zu geraten. Dazu nochmal Armin Himmelrath.
3: Ein erheblicher Teil der Lehrerinnen und Lehrer geht einfach von faktisch falschen Voraussetzungen aus. Da sagen 18% und damit fast jede fünfte Lehrkraft, ich fühle mich durch das Neutralitätsgebot gehemmt. Dabei gibt es dieses Neutralitätsgebot überhaupt nicht. Das ist lediglich ein Mythos, der von politisch möglicherweise interessierten Kreisen da auch immer wieder gepflegt wird. Die Lehrerinnen und Lehrer müssen nicht neutral sein. Im Gegenteil, sie müssen als Beamte

0: Beamtinnen und Beamte sogar aktiv für die Demokratie einstehen. Sie müssen sie verteidigen in Diskussionen, wenn es darum geht. Und zweiter Punkt, mehr als ein Viertel der Lehrkräfte glaubt, die eigene politische Meinung im Unterricht grundsätzlich nicht äußern zu dürfen. Und das stimmt ebenfalls nicht. Die dürfen lediglich nicht einseitig die Schülerinnen und Schüler beeinflussen. Das nennt man Überwältigungsverbot. Aber sie dürfen selbstverständlich durchscheinen lassen, wofür sie stehen. Es gibt also hier, das muss man sagen, einen deutlichen Qualifizierungsbedarf zur Rolle von Lehrkräften, gerade innerhalb von politischen Diskussionen.
1: Das aktuelle Schulbarometer zeigt also, was Lehrkräften in Deutschland zu schaffen macht. Das war ein Beitrag von Armin Himmelrath. Wann gehen wir in Zukunft in Deutschland in Rente und wie genau wird die dann überhaupt finanziert? Mit den Fragen hat sich in den letzten 5 Monaten eine Expertenkommission im Auftrag der Bundesregierung befasst. Am Ende haben sie rund 30 Vorschläge für eine Reform erarbeitet und heute wollen sie diese Liste offiziell an Kanzler Merz und Arbeitsministerin Baas überreichen. Wobei die Inhalte ja aber am Wochenende auch schon bekannt geworden sind und Kritik kam dann auch umgehend unter anderem von den Gewerkschaften, wie Frank Eichmann berichtet.
2: Länger arbeiten müssen, damit die Rente finanzierbar bleibe. Das sei eine Legende, um den Leuten Angst zu machen, so die DGB-Chefin. Fahimi kritisiert unter anderem das vorgeschlagene Aus für die Rente mit 63 und ein steigendes Renteneintrittsalter. Auf das höhere Risiko von Altersarmut im Osten wies die Ostbeauftragte der Bundesregierung Kaiser von der SPD hin. Sie sagte der Sächsischen Zeitung, das aktuelle Rentenniveau dürfe auch nach 2031 nicht abgesenkt werden. Denn für die meisten Menschen im Osten sei die gesetzliche Rente die einzige Lebensgrundlage im Alter. Trotz erwartbarer Kritik warnte der CDU-Politiker Hoppenstedt vor einem Zerpflücken der Vorschläge in der Regierungskoalition. Würde die SPD das Paket aufschnüren, kämen automatisch Forderungen der Gegenseite. Vom großen Wurf bliebe dann nicht viel übrig, sagte Hoppenstedt der dpa. Um 9 Uhr legt die Rentenkommission im Kanzleramt ihre Reformempfehlungen vor, die bereits am Samstag an die Öffentlichkeit gelangten und seither kontrovers diskutiert werden.
1: Es ist ein heikler Besuch. In Brüssel wird heute eine Delegation der radikal-islamischen Taliban aus Afghanistan erwartet. Eigentlich wollten die EU und ihre Mitgliedsländer nicht mit den Islamisten zusammenarbeiten. Ihre Regierung nach der Machtübernahme vor 5 Jahren haben sie offiziell auch bisher nicht anerkannt. Aber Deutschland ist da in den letzten Tagen vorgeprescht und hat erklärt, es gebe jetzt eine diplomatische Zusammenarbeit auf technischer Ebene, was so viel heißt wie Taliban-Vertreter kommen als Diplomaten nach Deutschland. Im Gegenzug können mehr Abschiebeflüge nach Afghanistan stattfinden. Und um genau diesen Punkt soll es auch heute in Brüssel gehen, wie Peter Hornung berichtet.
3: Wie können Abschiebungen nach Afghanistan schneller organisiert werden? Das ist eine zentrale Frage bei dem eintägigen Besuch der Taliban. Die Radikal-Islamisten sollen in Brüssel zusammentreffen mit Vertretern zahlreicher EU-Staaten, die ein Interesse an so einer Kooperation haben. Nach NDR-Recherchen wollen die Taliban für ihr Wohlwollen aber eine Gegenleistung. Die EU-Staaten sollen weitere ihrer Diplomaten in Europa akzeptieren. Deutschland gilt dabei als Vorreiter. Hier gibt es bereits Vertreter der Radikal-Islamisten in Botschaft und Konsulaten. Weitere sollen bald folgen. Nach NDR-Informationen wird die Taliban-Delegation mit einem Flugzeug aus Istanbul kommen.
1: Der US-Musikproduzent Clive Davis ist tot. Er galt als Entdecker von Whitney Houston. Die Sängerin Aretha Franklin nannte Davis mal den größten Plattenmann aller Zeiten. Der frühere Chef der Produktionsfirma Columbia Records hat rund ein halbes Jahrhundert lang die Musikbranche in den USA geprägt. Er nahm etliche Musiker unter Vertrag, die später dann zu großen Stars wurden, etwa Janis Joplin, Lou Reed oder auch Alicia Keys. Jetzt ist Davis im Alter von 94 Jahren gestorben. Ein Nachruf von Giselle Ucker aus New York.
4: Clive Davis wurde 1932 in eine jüdische New Yorker Familie hineingeboren. Sein Jurastudium an der Elite-Universität Harvard finanzierte er größtenteils selbst und war dafür auch auf Stipendien angewiesen. In die Musikbranche kam Davis durch einen Job als Rechtsberater beim Plattenlabel Columbia Records. Zu dieser Zeit schulte er sein musikalisches Gehör, indem er die Charts studierte und genau analysierte, was einen Song zum Nummer-1-Hit macht. Später gründete er dann sein sein eigenes Label Arista. Bis ins hohe Alter war Davis noch im Business aktiv, vor allem bei Sony Music Entertainment. Legendär waren auch die glamourösen Partys, die Davis regelmäßig anlässlich der Verleihung der Grammy Awards veranstaltete. Zu seinem 90. Geburtstag hatte sich der Produzent selbst noch eine riesige Party in New York mit dutzenden Stargästen und einer Mini-Doku-Serie geschenkt. Ansonsten hatte er sich bereits weitgehend aus der Öffentlichkeit zurückgezogen. Nun ist der Musikmogul Clive Davis im Alter von 94 Jahren in seiner Wohnung in Manhattan gestorben. Kurz vorher soll er wegen Atemwegsproblemen in einem Krankenhaus gewesen sein.
1: Und wir kommen zur Fußball-Weltmeisterschaft. Da hat heute früh Algerien einen 2:1-Sieg gegen Jordanien gefeiert. Während sich die Algerier damit Hoffnung machen können, noch in die K.O.-Phase zu kommen, sind die Jordanier mit der Niederlage aus dem Turnier ausgeschieden. In den Spielen am Abend und in der Nacht hat es keine Überraschungen gegeben. Frankreich und Argentinien haben ihre Partien gewonnen und auch Norwegen hat vorzeitig das 16. Finale erreicht. Die Einzelheiten von Silke Heine jetzt aus dem ARD. WM-Team.
5: Stürmerstar Erling Haaland steuert 2 Tore bei zum 3:2-Sieg gegen Senegal und führt Norwegen vorzeitig ins 16. Finale. Trainer Ståle Solbakken stürmt anschließend die Tribüne hinauf und herzt ausgiebig seine Frau. Dann wurde, wie mittlerweile üblich, gemeinsam gerudert auf den Rängen und auf dem Rasen. Auch Argentinien und Frankreich stehen in der nächsten Runde. Lionel Messi erzielte beim 2:0 gegen Österreich erneut alle Tore. Der Argentinier ist damit neuer WM-Rekordtorschütze. Kylian Mbappé gelangen beim 3:0-Erfolg der Franzosen gegen Irak ebenfalls 2 Treffer. Er bleibt Messi damit auf den Fersen.
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1: Wem es heute schon viel zu heiß ist, der bekommt von den Meteorologen wenig Hoffnung auf Abkühlung. Diese Woche über sollen die Temperaturen noch weiter steigen. Am Freitag kann es sogar bis 40 Grad geben. Was bedeutet das aber für den Arbeitsalltag? Der muss ja weitergehen. Birgit Habrath aus unserer Wirtschaftsredaktion hat sich das mal angeschaut. Guten Morgen, Birgit.
7: Schönen guten Morgen.
1: Also in vielen Schulen gibt es jetzt hitzefrei. Habe ich als Beschäftigter auch einen solchen Anspruch?
7: Nein, steht nirgendwo in keinem Gesetz drin, dass ich einen Anspruch auf hitzefrei habe. Der Arbeitgeber ist aber für den Gesundheitsschutz zuständig. Das heißt, er muss für das Wohlbefinden der Beschäftigten sorgen, wird er natürlich auch tun. Jeder weiß, bei hohen Temperaturen lässt die Konzentration nach und welcher Arbeitgeber will schon, dass da Mitarbeitende am Tisch sitzen und mehr oder weniger hinwegschlafen und sich nicht mehr konzentrieren können.
1: Okay, aber was heißt das konkret? Also was muss der Arbeitgeber tun und ab welchen Temperaturen?
7: Innentemperaturen muss man immer dazu sagen. Ich kann also nicht meinem Chef sagen, hör mal zu, hier draußen ist es 38 Grad im Schatten, hier drinnen kann ich nicht mehr arbeiten, sondern die Innentemperatur zählt und da gibt die sogenannte Arbeitsstättenverordnung, die gibt Empfehlungen. Ab 26 Grad sollte der Arbeitgeber dann schon mal schauen, naja, die Jalousie ist vielleicht kaputt, vielleicht kann ich die reparieren, kann Getränke verteilen. Ab 30 Grad sollte er sich mehr Gedanken machen. Er könnte zum Beispiel versuchen, die Arbeitszeiten gemeinsam mit den Beschäftigten in die Früh oder den Abend zu legen. Es könnten die Räume besser belüftet werden. Getränke verteilen, habe ich schon gesagt. Und ab 35 Grad heißt es dann, der Arbeitsraum ist eigentlich ungeeignet, dass man dort noch arbeiten kann. Das heißt aber nicht, dass das Hitze frei dann doch kommt. Der Arbeitgeber kann ja versuchen, ob es andere Räume gibt, wo es etwas kühler ist. Er kann schauen, dass ich doch die Arbeitszeiten anders verteile, also gegensteuern. Aber der Arbeitsraum selber, der könnte dann so nicht mehr genutzt werden. Und im Freien gilt im Prinzip immer, wenn ich eine Arbeitsstätte im Freien habe, den Schatten aufsuchen, Schutzkleidung muss verteilt werden, Sonnencremes vom Arbeitgeber auch.
1: Und was kann ich als Beschäftigter tun?
7: Auf jeden Fall sollte ich mich an die Anweisungen möglichst halten. Ich sollte mich auch bemerkbar machen, sonst habe ich vielleicht nachher ein Problem, wenn ich es nicht gesagt habe und dann irgendetwas passiert. Und ich kann luftige Kleidung anziehen, aber auch da darauf achten, dass man auf jeden Fall luftige Kleidung hat, die dem entspricht, wo ich eingesetzt bin. Also jetzt im Servicedienst plötzlich mit einem dünnen T-Shirt erscheinen, wenn sonst Dresscode angesagt ist, da dürfte der Arbeitgeber schon kein not amused sein. Und ich sollte auch vorsichtig sein mit den Geräten, die ich mitbringe. Also der eigene Ventilator kann ein Sicherheitsrisiko sein, wenn er defekt geht oder wenn dadurch die ganze Stromversorgung lahmgelegt wird. Also da auch sollte ich aufpassen.
1: Okay, und was ist, wenn die Klimaanlage die Raumtemperatur zu stark nach unten fährt?
7: Naja, soll ja immer wieder mal vorkommen. Mhm. Hat jeder vielleicht schon erlebt, wo eine Klimaanlage ist. Naja, was zum Anziehen mitzubringen, aber auch da sich bemerkbar machen, denn zu kalt darf es in den Räumen auch nicht werden. Ja, dann kommen wir.
1: Ja, danke für die Infos. Also was tun bei Hitze am Arbeitsplatz? Aber du hast noch ein weiteres Thema.
7: Ja, hitzige Debatten, die sind auch bei Porsche heute zu erwarten. Der Autobauer lädt zur virtuellen Hauptversammlung. Der neue Chef Michael Leiters stellt sich zum ersten Mal den Aktionärinnen und Aktionären. Und das in einer Krise. Stefanie Geisler hat sich die Probleme angeschaut.
6: Der Gewinn des Unternehmens war zuletzt um mehr als 90% eingebrochen. Dennoch will der Konzern seine Aktionäre und Aktionärinnen mit einer hohen Dividende beteiligen. Insgesamt sollen mehr als 900 Millionen Euro an die Anteilseigner ausgeschüttet werden. Kritik für diesen Schritt kommt etwa vom Wertpapiermanager der deutschen Sparkassen DK Investment. Die Ausschüttungsquote sei sehr sportlich, heißt es von DK Investment. Weniger wäre mehr gewesen. Die derzeitige Krise des Porsche-Konzerns hat mehrere Ursachen. Zum einen ist das China-Geschäft massiv eingebrochen. China war lange Zeit der größte Absatzmarkt für Porsche. Belastend waren außerdem die Zusatzzölle für Exporte in die USA. Und auch bei der Elektrostrategie von Porsche wurden strategische Fehler gemacht. Porsche unter der neuen Leitung von Michael Leiters verhandelt derzeit über ein zweites Sparpaket, setzt auf Stellenabbau, weniger Bürokratie, auf Luxusautos und fürs Erste wieder verstärkt auf Verbrennermotoren.

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1: Und jetzt ist es 7.45 Uhr.
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1: Die Nachrichten mit Benjamin Day.
3: Sozialverhalten von Schülerinnen und Schülern ist offenbar größte Belastung im Lehrerjob. Laut einer repräsentativen Studie der Robert-Bosch-Stiftung klagen 46% der Lehrkräfte über schwieriges Verhalten der Kinder und Jugendlichen im Klassenzimmer. Noch vor 2 Jahren habe nur ein gutes Drittel der Befragten solche Probleme geschildert. Weitere große Herausforderungen seien die starken Leistungsunterschiede in den Klassen, hohe Arbeitsbelastung und Zeitmangel. Rentenkommission übergibt Empfehlungen an Bundesregierung. Einige Vorschläge sind bereits bekannt, etwa eine Kopplung des Renteneintrittsalters an die Lebenserwartung, Beitragspflicht auch für Selbstständige, Abschaffung der abschlagsfreien Rente mit 63 und eine verpflichtende Kapitalrente. Designierter Ministerpräsident Rumäniens scheitert bei Abstimmung. Der pro-westliche Adrian Veștea erhielt im Parlament nicht die nötige Mehrheit. Das Land ist bereits seit Anfang Mai ohne Regierung. Präsident Dan muss nun einen neuen Kandidaten nominieren. Guterres ruft zu weiterem Kampf gegen AIDS auf. Die Epidemie sei noch nicht vorbei, so der UN-Generalsekretär beim AIDS-Gipfel der Vereinten Nationen. 2024 seien rund 630.000 Menschen im Zusammenhang mit AIDS gestorben, rund 1,3 Millionen hätten sich mit HIV infiziert. Er kritisierte deshalb Mittelkürzungen, die sich auf Präventionsmaßnahmen auswirkten. Frankreich besiegt Irak bei Fußball-WM mit 3:0. Wegen eines heftigen Unwetters hatte sich die zweite Halbzeit des Spiels um fast 2 Stunden verzögert. In der zweiten Partie der Nacht gewann Norwegen gegen Senegal mit 3:2. Am früheren Abend bezwang Argentinien durch 2 Tore von Lionel Messi Österreich mit 2:0 und am Morgen unserer Zeit unterlag Jordanien Algerien mit 1:2. Das Wetter in Bayern, Sonne, Wolken und vereinzelt Gewitter bei maximal 28 bis 34 Grad.
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1: Blockiertes Guthaben, verpasste Fristen, akute Geldsorgen. Laut Schuldneratlas sind zurzeit in Bayern rund 660.000 Menschen überschuldet. Viele von ihnen fühlen sich mit ihren Schwierigkeiten alleingelassen und überfordert und verzichten auf Hilfsangebote, die von Beratungsstellen empfohlen werden und oftmals auch noch nicht mal etwas kosten. Aber wie sieht eine solche Unterstützung konkret aus? Das wollte unser Reporter Jan Limpert wissen. Er hat eine Beraterin der Christophorus-Gesellschaft in Würzburg im Gespräch mit einer Klientin begleitet und dabei erfahren, wie Leute überhaupt in die Schuldenfalle geraten und wie es wieder rausgeht.
4: Ich habe lange hin und her überlegt, soll ich nicht. Ich habe auch trotzdem noch versucht, das irgendwie alleine zu schaffen. Aber ich habe dann eben eingesehen, alleine schaffe ich das nicht. Ich konnte nachts nicht mehr schlafen.
5: Erzählt Nadja, dass sie mit uns spricht, ein Sonderfall, denn überschuldet zu sein, ist nach wie vor ein großes Tabuthema. Viele schämen sich dafür.
6: Das heißt, bis Mai keine Zahlung.
4: Genau.
5: Also Nadja hat ihren zweiten Beratungstermin bei der Christophorus-Gesellschaft in Würzburg. Ein kostenloses Hilfsangebot, wie es viele in Bayern gibt. Hier leben rund 660.000 Menschen, die überschuldet sind. Krankheit, Arbeitslosigkeit, Kredite, gescheiterte Selbstständigkeit und Trennungen sind häufige Ursachen für eine Überschuldung. Aber auch neue Bezahlmodelle können zum Kontrollverlust über Einnahmen und Ausgaben führen, erklärt der Leiter der Schuldnerberatungsstelle in Würzburg, Robert Moorfeld.
7: Wenn schon mal Scheiße am Schuh klebt, dann kommt noch mehr dazu. Ja. Es ist selten, dass es so eine ganz singuläre Geschichte ist. Das lässt sich oftmals nur regeln. Aber in schöner Regelmäßigkeit, das eine folgt auf das andere und irgendwann funktioniert das Ganze nicht mehr.
5: Bei Nadja fing es mit einer großen Summe an, wie sie selbst sagt. Gesundheitliche und private Probleme kamen dazu. 2 Jahre war sie berufsunfähig, hatte kaum noch Einkommen.
4: Ich habe auch sehr, sehr viele Briefe nie aufgemacht. Ich habe selbst versucht, sage ich mal, mich zu verarschen, indem ich die einfach beiseite habe oder sogar weggeschmissen habe, weil ich mich damit gefühlsmäßig und emotional nicht auseinandersetzen wollte, ja.
5: Ein typisches Verhaltensmuster.
7: Der Schritt, sich dann diese professionelle Hilfe bei uns zu suchen, kommt oftmals zu spät. Da wäre es wünschenswert, Mensch, ich merke, es wird schwierig, ich melde mich rechtzeitig bei einer Beratungsstelle. Für das sind wir da.
5: Aufklärung hilft. Nadja hofft, durch ihre Geschichte anderen Schuldnern die Angst vor Hilfsangeboten zu nehmen.
4: Dass man sich, sobald man den ersten Gedanken hat, ich soll sagen, die erste Verzweiflung da ist, wie mache ich das, eigentlich schon direkt zu einer Schuldnerberatung zu gehen.
5: In Bayern gibt es derzeit laut Informationen des Bundesamts für Statistik 168 Beratungsstellen. Die meisten sind kostenlos. Ein Erstkontakt ist häufig per Telefon, Mail oder in Präsenz möglich.
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1: Der Konflikt zwischen den USA und dem Iran scheint sich zu beruhigen. Zumindest gibt es ja Gespräche und die Straße von Hormuz ist wieder geöffnet. Teil der Abmachung ist allerdings auch eine Waffenruhe im Libanon zwischen Israel und der pro-iranischen Terrormiliz Hisbollah. Wie Moritz Behrendt aus dem ARD-Studio Kairo berichtet, steht diese Waffenruhe, sie ist allerdings sehr fragil.
8: In den letzten Tagen war es vergleichsweise ruhig im Libanon. Es herrscht Waffenruhe, mal wieder. Ob sie dieses Mal hält? Ja, so Gott will, sagt eine Frau, die mit ihrer Familie über eine notdürftig reparierte Brücke in Richtung Süden fährt, um zu schauen, ob ihr Haus in ihrem Heimatort noch steht. Denen, die Frau meint Israel, trauen wir nicht. Aber wir setzen auf unsere jungen Männer und danken dem Iran, dessen Wort hat Gewicht. Hunderte Familien sind wieder unterwegs in Richtung Süden. Auf den Dächern der Autos stapeln sich Matratzen. Es sind wiederkehrende Bilder. Seit Ende 2024 gab es zwischen Israel und dem Libanon immer wieder vereinbarte Waffenruhen. Eingehalten wurden sie selten. Davon, was als Verstoß zu werten ist, haben die Kriegsparteien unterschiedliche Vorstellungen. In diesem Teil der Welt heißt Waffenstillstand, dass weniger geschossen wird als sonst, sagt US-Präsident Donald Trump. Er setzt darauf, dass seine Vereinbarung mit dem Iran nicht durch Kämpfe im Libanon gefährdet wird. Zu der aktuellen Waffenruhe hat sich auch die pro-iranische Hisbollah bekannt. Ihr Generalsekretär Naim Qassem betont jedoch, dass die Miliz die andauernde Präsenz israelischer Soldaten nicht akzeptieren werde.
9: Israel wird nicht im Libanon bleiben, selbst wenn es noch mehr Verbrechen begeht. Und wir werden uns verteidigen. Wir stehen zu einem Waffenstillstand, der einen umfassenden Stopp der Aggression vorsieht. Aber wir werden keinerlei Verstöße akzeptieren. Gegen jeden Verstoß werden wir uns wehren.
8: Zahlreiche Dörfer direkt an der Grenze hat die israelische Armee vollständig zerstört. Ihre Soldaten kontrollieren einen Streifen, der weit in den Süden und den Osten Libanons hineinreicht. Eine dauerhafte Besatzung sei nicht geplant, behauptet die israelische Regierung. Ein Rückzug aber ebenso wenig. Premierminister Benjamin Netanyahu betonte am Wochenende:
10: Wir werden so lange in der Sicherheitszone im Südlibanon bleiben, wie es nötig ist, um die Bewohner des Nordens, die uns am Herzen liegen, und alle Bürger des Staates zu schützen.
8: Seit Anfang März sind 36 israelische Soldaten durch Angriffe der Hisbollah getötet worden, sowie ein israelischer Zivilist. Nach Angaben des libanesischen Gesundheitsministeriums sind im gleichen Zeitraum mehr als 4.100 Libanesinnen und Libanesen durch israelische Angriffe getötet worden. Ob die aktuelle Waffenruhe hält, ist ungewiss. Die iranische Regierung hat dies zur Bedingung für eine Öffnung der Straße von Hormuz gemacht. Die Hisbollah will weiter gegen die Präsenz der israelischen Soldaten im Libanon vorgehen. Israel lehnt einen Rückzug ab. Einen Rückzug fordert auch die libanesische Regierung. Sie sieht sich nicht offiziell als Teil des Konflikts, hofft über Verhandlungen mit Israel zu einer längerfristigen Lösung zu kommen. Eine weitere Gesprächsrunde ist nun in Washington geplant.
1: Im Libanon sind die Menschen misstrauisch, ob die Waffenruhe mit Israel hält. Das war ein Beitrag von Moritz Behrendt.
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1: Die Fußballwelt feiert Lionel Messi. Der Ausnahmespieler schafft einen neuen WM-Rekord. Der Superstar aus Argentinien schraubt nach seiner Gala gegen Österreich nämlich den Torrekord nach oben. Eddie Endres.
11: Ja, bald wird er 39 und Messi ist immer noch richtig Top-2-Treffer erzielt beim 2:0 gegen Österreich. Damit gibt es einen neuen Rekord, Michael Augustin.
12: Das ganze Spiel des Weltmeisters war darauf ausgerichtet, seinen fast 39 Jahre alten Star in Szene zu setzen, hat funktioniert. Und so machte es auch nichts, dass Messi in der Anfangsphase einen Elfmeter verschossen hatte. Österreich war offensiv zu harmlos und hatte nur eine Freistoßchance durch Sabitzer. Viel zu wenig gegen den Weltmeister mit einem Messi in Weltklasseform.
11: 18 Tore hat jetzt Lionel Messi und mein Kollege Dirk Walstorf hat das Spiel sicherlich gestern Abend auch ganz, ganz toll mitverfolgt im Winston-Salem im Camp der deutschen Mannschaft. Dirk, wie ist denn Messi weltweit abgefeiert worden?
13: Na, mit großen, großen Lobeshymnen wie auch sonst. Ich finde, das relevanteste Statement kam in dem Fall von Miroslav Klose, denn das ist ja der Mann, der seinen Rekord an Messi verloren hat. Klose vorher mit 16 Toren der erfolgreichste Torschütze in der Geschichte von Fußball-Weltmeisterschaften, jetzt um 2 Treffer übertroffen von Messi. Ist er traurig? Ist er sauer? Ist er beleidigt? Nein. Er verneigt sich vor Messi und hat sofort gesagt, Messi ist für ihn sogar der Beste aller Zeiten. Glückwunsch, Champion. Und auch sonst hat, glaube ich, inzwischen jede Fußballzeitung und jede Fußballpublikation auf der Welt irgendeine Laudatio auf Messi geschrieben. Und womit? Mit Recht. Wir haben es ja auch gerade vom Kollegen gehört, da beim Spiel vor Ort war. Es ist spektakulär, was Lionel Messi hier anbietet. Und all das einen Tag vor seinem 39. Geburtstag. Der wird ja auch nicht jünger, aber er spielt für mich auf einem Niveau, wie ich es bei ihm seit Jahren nicht gesehen habe.
11: Dirk, Messi hat 18 Tore. Es lauert schon Kylian Mbappé, Frankreichs Topmann, der ist viel jünger, hat eben auch schon 16 Treffer erzielt beim Turnieren. Zweimal war der Stürmer von Real Madrid gestern gegen den Irak erfolgreich. Könnte das Turnier auch ein Wettschießen zwischen Messi und Mbappé werden?
13: Ja, aber dann müssten wir auch noch Haaland und Harry Kane mit reinnehmen, weil was faszinierend ist bei dieser WM ist, wie sehr die großen Namen, die Jungs, die auf allen Werbeplakaten drauf sind, die von denen die Trikots verkauft werden, wie die zünden. Also gestern 2 Tore Messi, 2 Tore Mbappé, 2 Tore Haaland. Kane im ersten Spiel auch 2 Tore, der ist heute Abend wieder dran. Trotzdem glaube ich auch, das Duell um die Torjägerliste, zumindest um die ewige, das wird ein Duell Messi gegen Mbappé. Aber da habe ich perspektivisch dann doch den Franzosen vorn, denn der wird noch eine oder gar 2 Weltmeisterschaften mehr spielen können. Und auch Messi muss ja irgendwann einmal aufhören, auch wenn er im Moment überhaupt keinen Anlass für diese These gibt.
11: Tja, wir haben Dennis Undorf, auch der hat ja schon ein paar Mal getroffen. Übermorgen geht es dann ganz weiter genau gegen Ecuador ins letzte Gruppenspiel. Ist der Schock des Ausfalls von Nico Schlotterbeck einigermaßen verdaut?
13: Ja, sie arbeiten dran. Das hat schon gesessen. Wir konnten gestern mit Nadim Amiri sprechen und der hat auch dieses große Wort Schock tatsächlich benutzt. Das hat die Mannschaft auf mehreren Ebenen sehr getroffen. Emotional, weil sie Schlotti, wie sie ihn nennen, sehr, sehr mögen, weil sie ihn brauchen. Er war einer der Führungsspieler in der Mannschaft und fußballerisch hat er was mitgebracht, was sich einfach nicht kompensieren lässt. Denn Nico Schlotterbeck ist ja ein starker Verteidiger, der aber auch offensiv großartige Akzente setzen konnte mit seiner wunderbaren Spieleröffnung mit dem linken Fuß einerseits und mit seinem hochgefährlichen Kopfballspiel andererseits. Denken wir an das erste Gruppenspiel gegen Curaçao. Das lief ja am Anfang nicht so ganz glatt. Da stand es mal 1-1. Was passierte dann? Ecke Kimmich, Kopfball Schlotterbeck, 2-1, Mannschaft auf dem Weg, am Ende 7-1. Diese Komponente fehlt jetzt.
11: Ja, der Gruppensieg ist fix. Jetzt könnte Julian Nagelsmann ja auf die Idee kommen, ja, mal ein paar Jungs ausprobieren, die auf der Bank saßen oder eingewechselt worden sind. Wäre das aus deiner Sicht sinnvoll?
13: Ich halte das für gut möglich. Ich halte es auch für sinnvoll, zumindest an die zu denken, die vielleicht verletzungsanfällig sind. Und da gehört ja bekanntlich auch der Stammtorwart dazu. Manuel Neuer hat ja viele Probleme gehabt. Wo wüsste man es besser als in München? Und hier kommt ein Gegner mit Ecuador. Für die geht's um alles. Also Nagelsmann hätte verschiedene Gründe zu rotieren. Ich weiß aber nicht, ob er es machen wird. Er hat da noch gar nicht in seine Karten schauen lassen. Ich könnte mir vorstellen, dass er Kai Havertz eine Pause gibt, Undorf in die Startelf steckt. Dann sind alle befriedigt und das funktioniert mal. Und ich bin wirklich gespannt, ob es vielleicht eine Torwartrotation geben wird. Aber möglich ist auch, dass er sagt, nein, der Torwart muss sich mit der neuen Innenverteidigung Tah und Rüdiger einspielen. Wir werden es abwarten müssen.
11: Danke, Dirk. Übermorgen ab 22 Uhr gibt es das Spiel hier komplett. Und noch ein Spiel ist vor einer Stunde zu Ende gegangen. Algerien schlägt WM-Neuling Jordanien mit 2-1 und hat damit im letzten Spiel gegen Österreich die Chance sogar auf Platz 2 in der Gruppe mit Argentinien. Jordanien ist bereits ausgeschieden.
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1: Die A6 Pilsen Richtung Nürnberg ist zwischen Alfeld und Altdorf-Leinburg wegen Bergungsarbeiten nach einem LKW-Unfall voraussichtlich noch bis zum Mittag gesperrt. Es staut sich. Es gibt eine Umleitung über die U26. Jetzt die A6 Nürnberg Richtung Heilbronn zwischen Schnelldorf und Ilshofen-Wolpertshausen. 10 Kilometer Stau und stockender Verkehr nach einem Unfall. A9 Nürnberg Richtung München zwischen Garching Süd und Schwabing. Stockender Verkehr. A94 Passau Richtung München zwischen Paarstetten und Paarsdorf. Stockender Verkehr. A96 Lindau Richtung München zwischen zwischen Gilching und Freiham Süd. 4 Kilometer stockend wegen Bauarbeiten. A99 Westumfahrung München Richtung Lindau zwischen dem Dreieck Allach und dem Dreieck München Südwest. 8 Kilometer stockend. A995 München Richtung Kreuz München Süd zwischen Unterhaching und Sauerlach. 4 Kilometer Stau. Und noch die B2 München Richtung Augsburg zwischen Alling und Fürstenfeldbruck. Da staute sich ebenfalls. Wir schauen aufs Wetter in Bayern. Heute wieder viel Sonnenschein. Im Laufe des Tages kommen allerdings immer mehr Wolken auf und am Nachmittag kann es dann vereinzelt auch wieder kräftige Schauer und Gewitter geben. Es ist heiß heute wieder, 28 bis 34 Grad, und so geht es auch in den nächsten Tagen weiter. Sonne satt und es wird noch heißer, am Freitag bis zu 40 Grad dann. Acht Uhr an diesem Dienstag, heute ist der 23. Juni. Schönen guten Morgen.
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1: Mein Name ist Stefanie Mannhardt und wir schauen uns jetzt als erstes nochmal genauer die Reformvorschläge der Rentenkommission an. Die werden heute ja offiziell der Bundesregierung überreicht, aber werden sie dann auch in Gänze übernommen? Außerdem zeigt eine neue Umfrage unter Lehrkräften, warum sich viele vom Verhalten ihrer Schüler überfordert fühlen. Und im BR24-Thema des Tages um 20 nach 8 blicken wir dann nach Großbritannien. Wie geht's da nach dem Rücktritt von Premier Starmer weiter? Was kommt auf uns zu bei der Rente? Seit dem Wochenende sind die Vorschläge der Rentenkommission ja bekannt. 5 Monate lang haben die Experten im Auftrag der Bundesregierung daran gearbeitet und heute wird diese Liste offiziell an Kanzler Merz und Arbeitsministerin Baas überreicht. Die große Frage ist, kommt jetzt das kollektive Krötenschlucken? Schließlich schlagen die Experten Punkte vor, die allen Seiten etwas abverlangen. Die Gewerkschaften laufen zum Beispiel schon Sturm gegen die Abschaffung der abschlagsfreien Rente mit 63. Von den Arbeitgebern gibt es Widerstand gegen die neuen zusätzlichen Abgaben für die kapitalgedeckte Rentenvorsorge. Werden Union und SPD die Vorschläge trotzdem als Ganzes übernehmen? Frank Eichmann über die Schwierigkeiten dieser Reform.
14: Rentenpolitik ist ein politisches Minenfeld, in dem Ältere andere Interessen haben als Jüngere, Arbeitnehmer andere als Arbeitgeber. Und so kam die Bundesregierung am Ende des vergangenen Jahres nach einer damals heftig umstrittenen Reform auf die Idee mit der Kommission. Bundeskanzler Merz:
15: Die Rentenkommission wird vor der Sommerpause 2026 ihre Arbeit bereits abschließen und wir werden unmittelbar danach auch in Gesetzgebungsverfahren gehen.
14: Teil 1 wird heute abgehakt. Nicht einmal ein halbes Jahr Zeit für ihre Arbeit hatten die 2 Kommissionschefs, die 3 jungen Abgeordneten von CDU, CSU und SPD und die 8 Experten. Am Samstag sickerten die 33 Empfehlungen in die Medien, darunter mehrere absehbar große Aufregerthemen. Die Rente mit 67 wird nur ein Zwischenschritt bleiben. Auch nach 2031 steigt die Altersgrenze weiter an, moderat und gekoppelt an die Lebenserwartung. Die Rente mit 63 soll abgeschafft, der Rentenbeitragsanstieg langfristig gebremst werden. Minijobber zahlen in Zukunft Rentenbeiträge, Ausnahme Schülerinnen und Schüler. Idealerweise, so die Kommission, werden auch Abgeordnete, Selbstständige, Vorstände von Aktiengesellschaften und Beamte Mitglieder der gesetzlichen Rentenversicherung. Und dann soll das schwedische Modell als Vorbild dienen. 2% zusätzlicher Rentenbeitrag, der am Kapitalmarkt angelegt wird und in mittlerer Zukunft zusätzliche Rendite verspricht. Diese 33 Empfehlungen klingen, je nach Perspektive, wie eine bunte Mischung aus längst überfällig und absolut unzumutbar. Absehbar kam bereits gestern Kritik von Gewerkschaften, Arbeitgebern und der Opposition. Aber alle müssen Kröten schlucken. Die Empfehlungen sind ein Gesamtkunstwerk. Kommissionsmitglied Annika Klose von der SPD:
16: Unser Vorschlag wird sein, dass dieses Maßnahmenpaket in Gänze umgesetzt wird, weil es eben schon aufeinander aufbaut und sich auch untereinander bedingt. Das wird der Vorschlag sein, ja.
14: Und das bedeutet, wenn die Regierungskoalition bei ihrem Kurs bleibt, die Rentenreform wird von Kommissionsvorschlägen zu einem Paket, das der Bundestag nach der Sommerpause behandelt, um dann Anfang 2027 in Kraft zu treten.
1: Ja, und heute werden in Berlin die Vorschläge von der Kommission erstmal überreicht an Kanzler Merz und Arbeitsministerin Baas. Das war ein Beitrag von Frank Eichmann aus Berlin. Was sind die größten Herausforderungen in den deutschen Klassenzimmern? Wie sehen Lehrerinnen und Lehrer den Umgang mit ihren Schülern? Wie bewerten sie deren Motivation und Sozialverhalten? Das hat die Robert-Bosch-Stiftung Lehrkräfte an allgemeinen und berufsbildenden Schulen gefragt und jetzt das diesjährige Schulbarometer veröffentlicht. Armin Himmelrath hat sich die Studie genauer angeschaut.
17: Als größte Belastung nennt fast jede zweite Lehrkraft das Verhalten der Schülerinnen und Schüler. Der Wert ist in den vergangenen Jahren kontinuierlich gestiegen. Vor 2 Jahren hatte er noch bei 35% gelegen. Aktuell beklagen 46% der Lehrkräfte mangelhaftes Sozial- und Lernverhalten. Überraschend deutlich ist der Wunsch, sich selbst für den Umgang mit solchem Verhalten weiter zu qualifizieren. 82% der Befragten würden sich gerne genau in diesem Bereich weiterbilden, um dort dann vorbereitet zu werden auf entsprechende Herausforderungen. Zum Beispiel, wenn Jugendliche Vorurteile gegenüber bestimmten Zuwanderergruppen äußern. Wenn es um politische Äußerungen im Klassenzimmer geht, sind die Lehrerinnen und Lehrer in Deutschland verunsichert. 18% und damit fast jede fünfte Lehrkraft fühlen sich durch ein vermeintliches Neutralitätsgebot gehemmt. Dabei gibt es dieses Gebot gar nicht. Und mehr als ein Viertel der Befragten glaubt, die eigene politische Meinung im Unterricht grundsätzlich nicht äußern zu dürfen, was ebenfalls nicht stimmt.
1: Die Wirtschaft schwächelt in Deutschland jetzt schon seit Jahren, aber eine Branche, die boomt, nämlich die Rüstungsindustrie. Nach dem russischen Überfall auf die Ukraine vor mehr als 4 Jahren, der Zeitenwende, die damals Kanzler Scholz ausgerufen hat, inklusive 100 Milliarden Sondervermögen für die Bundeswehr und jetzt mit quasi unbegrenzten Militärausgaben, sehen viele Rüstungsunternehmen ihre Zeit gekommen. Aber Haushaltsexperten des Bundestags und des Bundesrechnungshofs warnen davor, sich über den Tisch ziehen zu lassen. Mehr dazu von Johanna Schultheis aus dem BR24-Team.
18: Von einer starken Tendenz zu Preisaufschlägen spricht der SPD-Berichterstatter für den Wehretat Schwarz gegenüber dem Redaktionsnetzwerk Deutschland. Wörtlich sagte er, es werden andere Preise aufgerufen, wenn der Auftraggeber Bundeswehr heißt. Auch der grünen Haushaltspolitiker Schäfer kritisierte die Kosten im internationalen Vergleich teils als unangemessen hoch. Beide Politiker haben dasselbe Beispiel. Tankcontainer, bei denen sich der Stückpreis von 142.000 Euro auf rund 291.000 Euro verdoppelt habe innerhalb von 4 Jahren. Wo diese Mehrkosten herkämen, sei nicht nachvollziehbar. Schwarz sieht eine mögliche Ursache für diese Entwicklung in der fehlenden Konkurrenz. Künftig brauche es strengere kartellrechtliche Prüfungen. Auch beim Bundesrechnungshof beobachtet man die Situation kritisch. Die Behörde verwies gegenüber dem Redaktionsnetzwerk Deutschland auf einen Sonderbericht vom Mai vergangenen Jahres. Darin warnte der Bundesrechnungshof, die hohe Verschuldungsmöglichkeit könne sich negativ auf die Preisentwicklung auswirken.
1: Es ist ein ziemlich umstrittener Besuch heute in Brüssel. Da wird nämlich eine Delegation der radikal-islamischen Taliban aus Afghanistan erwartet. Eigentlich wollten ja die EU und ihre Mitgliedsländer nicht mit den Islamisten zusammenarbeiten und ihre Regierung nach der Machtübernahme vor 5 Jahren, die haben sie bisher auch offiziell nicht anerkannt. Aber Deutschland ist da auch in den letzten Tagen vorgeprescht und hat erklärt, es gebe eine diplomatische Zusammenarbeit auf technischer Ebene. Was so viel heißt wie Taliban-Vertreter kommen als Diplomaten nach Deutschland. Im Gegenzug können mehr Abschiebeflüge nach Afghanistan stattfinden. Und genau um diesen Punkt soll es heute auch in Brüssel gehen, wie Peter Hornung berichtet.
19: Wie können Abschiebungen nach Afghanistan schneller organisiert werden? Das ist eine zentrale Frage bei dem eintägigen Besuch der Taliban. Die Radikal-Islamisten sollen in Brüssel zusammentreffen mit Vertretern zahlreicher EU-Staaten, die ein Interesse an so einer Kooperation haben. Nach NDR-Recherchen wollen die Taliban für ihr Wohlwollen aber eine Gegenleistung. Die EU-Staaten sollen weitere ihrer Diplomaten in Europa akzeptieren. Deutschland gilt dabei als Vorreiter. Hier gibt es bereits Vertreter der Radikal-Islamisten in Botschaft und Konsulaten. Weitere sollen bald folgen. Nach NDR-Informationen wird die Taliban-Delegation mit einem Flugzeug aus Istanbul kommen.
1: Ja, es hatte sich schon abgezeichnet in den letzten Wochen, nachdem die Umfragewerte ja monatelang im Keller waren. Keir Starmer in Großbritannien ist als Premierminister gestern zurückgetreten. Und ein möglicher Nachfolger hat sich schon positioniert, nämlich Andy Burnham, auch von der Labour-Partei, ehemaliger Bürgermeister von Greater Manchester. Kann er Großbritannien neue Hoffnung geben? Ryan Walshow von der Friedrich-Ebert-Stiftung in London ordnet das Ganze für uns ein.
20: Ich glaube, Andy Burnham ist jetzt ein bisschen wie Boris Pistorius eigentlich in der SPD, dass er die größte und beliebteste Politiker in der Partei ist, wird von einigen als der Retter angenommen. Vielleicht das ist ähnlich eigentlich wie Andy Burnham. Also der ist ein regionaler Politiker, schneidet sich viel besser aus in den Medien. Und es liegt eigentlich an seiner Kommunikationsstrategie jetzt, dass er viel beliebter in der Partei als Keir Starmer ist. Es ist nicht klar, ob das eigentlich genügend ist, diese großen Probleme in der Politik jetzt vorbeizuziehen. Wir haben natürlich die alltäglichen Probleme in der Politik, werden nicht über Nacht gelöst werden, wenn wir einen neuen Premierminister haben.
1: Ja, wie geht's weiter mit der Politik in Großbritannien und was bedeutet das auch für die Zusammenarbeit mit der EU? Da schauen wir in unserem BR24-Thema des Tages gleich ausführlich drauf, in gut 10 Minuten um 20 nach 8. Informationen wie von uns, von BR24, dazu Sport, wie etwa gerade zur Fußball-WM, Filme, Serien, Dokumentationen und Kultur, politische Magazine und Podcasts, all das wird mit Ihrem Rundfunkbeitrag finanziert. Wie hoch dieser Beitrag sein soll, das ermittelt regelmäßig eine unabhängige Kommission und eigentlich hätte der Beitrag schon erhöht werden sollen. Die Bundesländer haben sich aber quergestellt. Deswegen ist das Ganze ab heute Thema beim Bundesverfassungsgericht. Die Einzelheiten dazu jetzt von Max Bauer aus Karlsruhe.
21: Für die Höhe des Rundfunkbeitrags, den jeder Haushalt zahlen muss, gibt es ein besonderes Verfahren. Eine unabhängige staatsferne Expertenkommission, die KEF, schlägt einen konkreten Beitrag vor. Es ist dann an den Bundesländern, die Empfehlung der KEF umzusetzen. 2024 hatte die KEF einen Beitrag von 18,94 Euro ab 2025 empfohlen. Die Länder weigerten sich jedoch, die Beitragserhöhung zu beschließen. Die Öffentlich-Rechtlichen zogen deswegen nach Karlsruhe. Sie meinen, weil die Länder die Beitragserhöhung verweigerten und das vorgesehene Verfahren nicht eingehalten hätten, sei das Grundgesetz verletzt. Die Rundfunkfreiheit garantiere, dass die Öffentlich-Rechtlichen ausreichend finanziert werden. Das Besondere, inzwischen hat die KEF ihre Einschätzung korrigiert. Jetzt soll erst ab 2027 eine Beitragserhöhung kommen und die soll auch niedriger ausfallen, nämlich nur auf 18,64 Euro. Weil die KEF die gegenwärtige Beitragshöhe für ausreichend hält, wird es in Karlsruhe voraussichtlich nicht um eine Nachzahlung an die Öffentlich-Rechtlichen gehen. Die Frage ist vor allem, haben die Bundesländer die Rundfunkfreiheit verletzt, weil sie der KEF-Empfehlung nicht gefolgt sind und die Beiträge nicht erhöht hatten?
1: Und wir kommen noch zur Fußball-WM. Heute früh hat Jordanien gegen Algerien gespielt. 1:2 hieß es da am Ende. Und gestern Abend hat der aktuelle Weltmeister Argentinien auch sein zweites Gruppenspiel gewonnen. Gegen Österreich siegte das Team um Superstar Lionel Messi 2:0. Und Messi hat dann gleich auch noch einen weiteren Rekord aufgestellt. Michael Augustin berichtet.
12: Dallas erlebt die nächste Messi-Gala. Lionel Messi sichert Argentinien mit 2 Toren den 2. Sieg bei dieser WM. 2:0 gegen Österreich. Die K.O.-Runde ist damit sicher. Durch ein Tor von Messi Ende der ersten Halbzeit und einen Treffer von ihm in der Nachspielzeit. Seine WM-Tore Nummer 17 und 18. Damit hat Messi nun Miroslav Klose endgültig als WM-Rekordtorschützen verdrängt. Das ganze Spiel des Weltmeisters war darauf ausgerichtet, seinen fast 39 Jahre alten Star in Szene zu setzen. Hat funktioniert. Und so machte es auch nichts, dass Messi in der Anfangsphase einen Elfmeter verschossen hatte. Österreich war offensiv zu harmlos und hatte nur eine Freistoßchance durch Sabitzer. Viel zu wenig gegen den Weltmeister mit einem Messi in Weltklasseform.
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1: Der Wald in Deutschland muss viel liefern. Wir brauchen sein Holz, um damit zum Beispiel nachhaltig zu bauen. Wir brauchen ihn vor allem auch als wichtigen CO2-Speicher. Die wachsenden Bäume binden ja das Kohlendioxid, von dem zu viel in der Atmosphäre ist. Und der Wald wird natürlich auch als Lebensraum benötigt für viele Pflanzen und Tiere, die ohne ihn nicht überleben können. Das gilt für Nadel- und Laubwälder bei uns. Wie Buchenwälder besonders vielen Arten ein Zuhause bieten können, das zeigt jetzt eine neue Studie der Uni Würzburg. Jenny van Sperber fasst die Ergebnisse zusammen.
22: Für Fledermäuse und Vögel gilt, ist der Wald unordentlich, können mehr Arten darin leben. Das haben Wissenschaftlerinnen und Wissenschaftler jetzt in einem langjährigen Experiment zeigen können. Unsere klassischen Wirtschaftswälder sind nämlich auf Holzproduktion optimiert. Das heißt, die Bäume sind hier möglichst gleich alt, gleich hoch, regelmäßig und ohne viel artfremdes Gestrüpp dazwischen, erklärt die Waldökologin Clara Wild.
0: Man hat diese gleichförmigen Altersstufen, also man hat eingeschlossenes Kronendach, ungefähr gleich alte Bäume. Da gibt es wenig Unterwuchs, wenig Lücken, wenig Totholz. Von der Struktur her ist das sehr einfach.
22: Und das ist offenbar nicht gut für die Artenvielfalt. Jetzt haben die Forscherinnen und Forscher auf über 200 Versuchsflächen in ganz Deutschland Flächen aus solchen ordentlichen Buchenwäldern verglichen mit Waldstücken, in denen sie den Wald gezielt unordentlicher gemacht hatten. Sie hatten dort tote Bäume stehen und liegen lassen, Lücken ins Blätterdach geschlagen oder kleine Lichtungen eingefügt. Und tatsächlich, auf den unordentlichen Flächen haben sie mehr Fledermausarten und mehr Vogelarten gezählt. Besonders Vogelarten, die auf Totholz angewiesen sind, wie seltene Spechtarten, sind in den abwechslungsreichen Wäldern aufgetaucht. Aber auch mehr Arten, die offene Flächen brauchen.
0: Wie zum Beispiel die Goldammer, aber auch typische Waldarten wie den Baumpieper und den Wendehals natürlich.
22: Ein bisschen mehr Unordnung in den Wäldern hat also offenbar einen erstaunlich großen Effekt.
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1: 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Und jetzt ist es 7:45.
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1: Die Nachrichten mit Benjamin Day.
23: Rentenkommission übergibt ihren Abschlussbericht. Die 13 Mitglieder haben insgesamt 33 Empfehlungen ausgearbeitet. Sie schlagen unter anderem vor, die abschlagsfreie Rente mit 63 abzuschaffen, das Renteneintrittsalter an die Lebenserwartung zu koppeln und eine verpflichtende Kapitalrente einzuführen. Außerdem empfehlen sie, dass auch Selbstständige und Minijobber in die Rentenversicherung einzahlen müssen. Lehrkräfte sind durch Sozialverhalten von Schülerinnen und Schülern gestresst. In einer repräsentativen Studie der Robert-Bosch-Stiftung für das sogenannte Schulbarometer klagten 46% der Befragten über Probleme wie Aggressivität, psychische Probleme oder fehlenden Lernwillen der Kinder und Jugendlichen. Trotzdem sind gut 80% der Lehrkräfte zufrieden mit ihrer Arbeit. Befragt wurden mehr als 1500 Lehrkräfte an allgemein- und berufsbildenden Schulen. Iran und USA wollen 4 Arbeitsgruppen einrichten. Laut der staatlichen iranischen Nachrichtenagentur sollen sie über das iranische Atomprogramm verhandeln, über ein Ende der Sanktionen gegen den Iran, den Wiederaufbau und die wirtschaftliche Entwicklung des Landes sowie über die Überwachung und Umsetzung der Vereinbarung. Das sei bei den Gesprächen in der Schweiz vereinbart worden. 3 Menschen sterben bei Schusswaffenangriff in Montreal. Der mutmaßliche Attentäter schoss in einem jüdischen Viertel der kanadischen Metropole auf einen Bürger und einen Polizisten. Auch der Angreifer wurde Polizeiangaben zufolge getötet. Argentinien gewinnt 2:0 gegen Österreich. Die beiden Treffer bei der Fußball-WM erzielte Messi. Mit insgesamt 18 Toren bei Weltmeisterschaften hat er damit einen neuen Rekord aufgestellt. Außerdem besiegte Frankreich den Irak mit 3:0, das Spiel Norwegen-Senegal endete 3:2. Und am Morgen unserer Zeit unterlag Jordanien Algerien mit 1:2. Das Wetter in Bayern, Sonne, Wolken und vereinzelt Gewitter bei maximal 28 bis 34 Grad.
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1: Hitze über weiten Teilen Europas und damit auch über uns hier in Bayern. Und die Temperaturkurve, die zeigt noch weiter nach oben. Irene Essmann aus unserem BR24 Bayern-Team ist jetzt bei mir im Studio. Welche Auswirkungen hat die Hitze denn bisher in Bayern?
24: Es sind auf jeden Fall Auswirkungen zu spüren und zwar nicht nur aufgrund der hohen Temperaturen, sondern weil es gleichzeitig auch extrem trocken ist in Bayern. Da steigt zum Beispiel die Waldbrandgefahr und zum anderen rufen erste Kommunen auch zum Wassersparen auf. Lena Deutsch.
25: Die Temperaturen steigen, der Wasserverbrauch auch. Die Stadtwerke München raten deswegen zu einem sparsamen Umgang mit Trinkwasser. Zwar sei die Versorgung gesichert, um aber die Ressourcen zu schonen, sollen Pools und Planschbecken möglichst nicht befüllt und auf intensives Gießen sowie Autowäschen verzichtet werden. Auch andere Städte in Bayern reagieren auf die hohen Temperaturen. In Würzburg bleibt die Bücherei im Stadtteil Heidingsfeld aus Arbeitsschutzgründen bis Ende der Woche geschlossen. Künftig soll sie an Tagen mit mehr als 30 Grad flexibel schließen können. Vor dem Rathaus läuft derzeit ein Testbetrieb mit einer Ausleihstation. In Augsburg informiert die Stadt heute im Rahmen des bundesweiten Hitzeaktionstags über Gesundheitsrisiken und Schutzmaßnahmen. Zudem geht es um Maßnahmen, mit denen sich die Stadt besser auf steigende Temperaturen einstellen kann. Mit der Trockenheit steigt auch die Waldbrandgefahr weiter an. Im nördlichen und mittleren Allgäu gilt bereits die Waldbrandstufe 4 von 5. Ab Donnerstag wird diese Warnstufe voraussichtlich in weiten Teilen Bayerns erreicht. Am Freitag teilt sogar die höchste Gefahrenstufe. Erste Kommunen reagieren bereits. In Lohr am Main ist offenes Feuer derzeit verboten. Ein Ende der Trockenheit ist nicht in Sicht. Größere Niederschläge werden nach Einschätzung von Wetterexperten vorerst nicht erwartet.
24: Und die hohen Temperaturen der vergangenen Woche haben auch Auswirkungen auf die Spargelsaison. Im Schrobenhausener Land ist die nämlich vorzeitig beendet worden. Wegen des zu heißen Bodens sei am Ende auch viel Ausschussware dabei gewesen, heißt es vom Spargelzeugerverband. Die Bilanz ist dennoch weitgehend positiv. Der Schrobenhausener Spargel sei bei den Verbrauchern trotz der stolzen Preise gut angekommen. Es geht um 60 Millionen US-Dollar, riskante Investments und Bestechung. Vor dem Landgericht München II soll heute das Urteil im Prozess um den Finanzskandal im Bistum Eichstätt fallen. Die beiden Angeklagten haben bereits Teilgeständnisse abgelegt, berichtet Susanne Pfaller.
4: Im Laufe des Strafverfahrens hat das Gericht den beiden Angeklagten bereits Freiheitsstrafen auf Bewährung in Aussicht gestellt. Hintergrund ist, dass sich der zentrale Vorwurf der Untreue durch die Beweisaufnahme nicht hat erhärten lassen. Fest steht dagegen, dass die beiden Männer hohe Millionenbeträge aus dem Vermögen des Bistums in US-amerikanische Immobilienprojekte investiert und sich selbst dabei bereichert haben. Von den insgesamt 60 Millionen US-Dollar hat das Bistum Eichstätt bislang nur 36 Millionen zurückerhalten.
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1: In Großbritannien ist seit gestern ein Job neu zu besetzen, nämlich der des Regierungschefs. Das ist jetzt schon das 7. Mal in 10 Jahren. Bettina Weitz fasst die Lage zusammen.
5: I made my statement praising the Prime Minister's dedication, service and confirmed that I will put myself forward.
7: Er habe dem jetzigen Premier für dessen Einsatz und Dienste gedankt und bestätige, dass er sich selbst ins Spiel bringen wird. Das hat der ehemalige Bürgermeister von Manchester, Andy Burnham, gestern gesagt. Kurz davor war Keir Starmer vor 10 Downing Street vor die Kameras getreten und hatte verkündet:
8: I will resign as leader of the Labour Party.
7: Er tritt vom Vorsitz der Labour-Partei zurück. Als Premierminister bleibt er im Amt, bis ein Nachfolger gefunden ist. Nach den britischen Regeln reicht es, dass sich die Labour-Partei auf diesen Nachfolger einigt. Und nachdem sich gestern alle anderen prominenten Labour-Kandidaten aus dem Rennen zurückgezogen haben, könnte der 56-jährige Burnham Mitte Juli selbst als Premier antreten. Aber gestern meldete sich auch Nigel Farage von der rechtspopulistischen Partei Reform UK.
9: Britain is broken. We are ready for a general election and I suspect many of you too are ready for a general election.
7: Großbritannien liege am Boden, sagte Farage. Seine Partei sei bereit für Neuwahlen. Zuletzt hat Großbritannien 2024 gewählt. Damals hatte Labour einen Erdrutschsieg errungen. Aber nun führt Farages Partei Reform UK in den Umfragen und setzt Labour immer mehr zu. Nur letzte Woche gab es einen Sieg für Labour. Andy Burnham, eben der, der nun Keir Starmer nachfolgen will, schlug einen Reform UK-Kandidaten haushoch im Kampf um einen Wahlkreis bei Manchester, der ihm übrigens überhaupt erst den Weg an die Parteispitze formal freimachte.
10: That is the main thing I think we need in this country right now, for people to feel a sense of hope.
7: Das Wichtigste, das jetzt in diesem Land gebraucht wird, ist, dass die Leute Hoffnung spüren, sagte er hinterher.
1: Ja, politisches Beben in Großbritannien. Wie also geht es weiter nach dem Rücktritt von Keir Starmer? Kann Andy Burnham Großbritannien eine neue Hoffnung geben? Darüber hat meine Kollegin Conny Neumeier vorhin mit Ryan Walshaw von der Friedrich-Ebert-Stiftung in London gesprochen.
26: Herr Walshaw, Keir Starmer ist zurückgetreten. Ein möglicher Nachfolger hat sich positioniert. Wie geht's jetzt weiter?
27: Mit Keir Starmer verliert die Großbritannien ihr 6. Premierminister innerhalb von 10 Jahren und jetzt unsere 5. innerhalb von 4 Jahren werden wir mit Andy Burnham wahrscheinlich bekommen. Es ist noch nicht klar, wie das weitergeht genau, aber es ist jetzt wahrscheinlich, dass er als der einzige Kandidat für die parteivorsitzende Position kandidiert.
26: Die Beliebtheitswerte von Starmer und der Labour-Partei sind seit Monaten im Keller. Also keine einfache Aufgabe, das zu ändern. Was zeichnet Andy Burnham denn aus? Kann er die Partei wieder hochziehen?
27: Ja, also ich glaube, Andy Burnham ist jetzt ein bisschen wie Boris Pistorius eigentlich in der SPD, dass er die größte und beliebteste Politiker in der Partei ist, wird von einigen als der Retter angenommen. Vielleicht das ist ähnlich eigentlich wie Andy Burnham. Also der ist ein regionaler Politiker, schneidet sich viel besser aus in den Medien. Und es liegt eigentlich daran, auf seine Kommunikationsstrategie jetzt, dass er viel beliebter in der Partei als Keir Starmer ist. Es ist nicht klar, ob das eigentlich genügend ist, diese großen Probleme in der Politik jetzt vorbeizusehen. Wir haben natürlich die alltäglichen Probleme in der Politik werden nicht über Nacht gelöst werden, wenn wir einen neuen Premierminister haben. Die geldpolitische Lage ist auch noch sehr schwierig. Unsere Schuldenquote ist knapp vor 100% in Großbritannien, viel anders als in Deutschland. Also das ist noch sehr schwierig. Mhm. Und es wird genauso schwierig sein für Andy Burnham.
26: Und wie schätzen Sie die Chancen ein, dass er die Partei gegenüber Reform UK wieder stärker machen kann, also der rechtspopulistischen Partei unter Nigel Farage?
27: Ja, also es ist Burnhams größtes Argument, dass er jetzt Premier werden soll, dass er Reform in diese Nachwahl in Makerfield, also im großen Manchester, gewonnen hat. Also es ist ein Proof of Concept sozusagen, dass er jetzt Reform schlagen kann. Es ist noch nicht klar, ob das auf der nationalen Ebene passieren wird, dass er auf der nationalen Ebene übersetzen kann. Mhm.
26: Dazu, was seine Labour-Partei jetzt tun muss, dazu hat ja Andy Burnham am Wochenende gesagt, sie müsse auf die Leute hören und die wollten vor allem, dass das Leben erschwinglicher wird. Wie will er das denn erreichen?
27: Also wir haben ein paar Ideen dazu, was er machen wird. Wahrscheinlich wird es zu regionalen Reformen kommen, also politische Reformen, damit die Politik näher an die Wähler kommen kann. Burnham hat viel daraus gemacht als Bürgermeister von Manchester, dass er auf einer Regionalebene viele Reformen gebracht hat, zum Beispiel in der Verkehrspolitik. Und da ist ein großes Konzept eigentlich, dass er viel neue öffentliche Dienste erschaffen möchte, zum Beispiel mit dem Wassersystem, der Energiesystem. Und natürlich ist die geldpolitische Lage hier entscheidend.
26: Was hätten wir denn in der EU von einem britischen Premier Burnham zu erwarten? Keir Starmer hatte sich ja stark außenpolitisch engagiert.
27: Ja, und das ist auch eine große Frage für Burnham, was er außenpolitisch priorisiert wird. Wir haben natürlich morgen eigentlich einen E5-Gipfel und in den kommenden Wochen haben wir einen NATO-Gipfel in Ankara, ganz entscheidend. Es ist natürlich momentan noch diese Übergangsphase, wo Keir Starmer wahrscheinlich Großbritannien repräsentieren wird. Aber es ist noch nicht klar, was Burnhams Position ist zu all diesen Fragen. Wir werden wahrscheinlich eine große Kontinuität sehen in Fragen von Europa und auch Ukraine. Und Burnham war auch als Bürgermeister von Manchester ganz engagiert für regionale Partnerschaften zwischen Großbritannien und Deutschland zum Beispiel, zwischen Manchester und das Ruhrgebiet. Also wir können wahrscheinlich eine große Kontinuität erwarten in Außenpolitik.
11: Das sagt Ryan Walshaw, der an der Friedrich-Ebert-Stiftung in London die aktuelle Situation in Großbritannien verfolgt. Und das war unser BR24-Thema des Tages. 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
11: A3, Würzburg Richtung Frankfurt. Zwischen Seligenstadt und Frankfurt am Main Süd stockender Verkehr. Die A6 Pilsen Richtung Nürnberg, die ist zwischen Ahlfeld und Altdorf-Leinburg wegen Bergungsarbeiten nach einem LKW-Unfall voraussichtlich noch bis heute Mittag gesperrt. Es staut sich

Und noch die A995 München Richtung Kreuz München Süd zwischen Unterhaching und Sauerlach. 4 Kilometer Stau. Der Blick aufs Wetter in Bayern heute: gibt es wieder viel Sonnenschein. Im Laufe des Tages kommen dann allerdings auch wieder mehr Wolken auf. Und am Nachmittag kann es vereinzelt wieder kräftige Schauer und auch Gewitter geben, vor allem südlich der Donau. Dazu ist es wieder sehr heiß heute. 28 bis 34 Grad sind die Höchstwerte. Und auch in den nächsten Tagen bleibt es bei diesem hochsommerlichen Wetter. Mittwoch auch wieder viel Sonnenschein, zum Abend hin wieder Gewitter möglich, Donnerstag und Freitag dann kaum noch Gewitterneigung, stattdessen Sonne satt von früh bis spät und es wird noch heißer, am Freitag bis zu 40 Grad.

0: Jetzt ist es 8.30 Uhr an diesem Dienstag. Heute ist der 23. Juni.
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0: Am Mikrofon Stefanie Mannhardt. Guten Morgen. Wir schauen als erstes auf die Rente. Die Kommission will ihre Vorschläge heute offiziell der Bundesregierung überreichen. Die große Frage ist, was macht die daraus? Außerdem berichten wir über den Arbeitsalltag von Lehrkräften. Viele fühlen sich laut einer neuen Umfrage nämlich überfordert vom Sozialverhalten ihrer Schüler. Und jede Menge Fußball haben wir natürlich auch im Programm. Alle aktuellen Ergebnisse bei der Fußball-Weltmeisterschaft. Die Rentenkommission übergibt heute Vormittag offiziell ihre Empfehlungen an die Bundesregierung. Am Wochenende sind aber diese Inhalte ja schon bekannt geworden. Insgesamt sind es rund 30 Punkte, die die Experten empfehlen. Dazu gehört der Anstieg des Renteneintrittsalters und eine neue Säule bei der Altersvorsorge, nämlich dass Arbeitgeber und Arbeitnehmer in einen Fonds einzahlen, der das Geld dann am Kapitalmarkt anlegt. Die abschlagsfreie Rente mit 63 soll wegfallen. In den letzten Tagen hat es umgehend auch schon Kritik von unterschiedlichen Seiten gegeben. Und ja, es wird also interessant, ob Schwarz-Rot die Rentenempfehlungen 1:1 übernehmen wird oder was noch geändert wird. Aus Berlin dazu Tim Aßmann.
2: Das Renteneintrittsalter langsam erhöhen, gekoppelt an die Lebenserwartung, Rentenbeiträge nach schwedischem Vorbild am Kapitalmarkt anlegen, auch auf Minijobs Beiträge erheben. Nur einige der Empfehlungen, die die Rentenkommission am Vormittag an Bundeskanzler Merz und Arbeitsministerin Baas übergibt. Monatelang beschäftigte sich das Gremium, dem neben Experten auch drei Bundestagsabgeordnete von CDU, CSU und SPD angehörten, mit dem Thema Alterssicherung. Im Zentrum die Stabilisierung der gesetzlichen Rente, die in Schieflage geraten ist, weil immer weniger Versicherte einzahlen und immer mehr Rentnerleistungen beziehen. Der Kommissionsvorschlag, die Rente mit 63 abzuschaffen, trifft bereits vor der offiziellen Bekanntgabe auf Kritik, vor allem von den Gewerkschaften. Teile der Opposition und Sozialverbände klagen, das Problem der Altersarmut werde von der Kommission nicht ausreichend angegangen. Breites Expertenlob gibt es für die Empfehlung der kapitalmarktgedeckten Zusatzrente, finanziert von Arbeitgebern und Arbeitnehmern zu gleichen Teilen über höhere Rentenbeiträge. Nach der Übergabe der Empfehlungen will die Bundesregierung entscheiden, welche davon sie für die angekündigte Rentenreform übernimmt.
0: Wie ist die Stimmung in deutschen Klassenzimmern? Wie sehen Lehrerinnen und Lehrer den Umgang mit ihren Schülern? Wie bewerten sie deren Motivation und Sozialverhalten? All das hat die Robert-Bosch-Stiftung wieder bundesweit abgefragt. Für das sogenannte Schulbarometer wurden rund 1500 Lehrkräfte befragt. Das Ergebnis, fast jede zweite Lehrkraft fühlt sich gestresst durch das Verhalten der Schüler. Armin Himmelrath hat sich die Studie genauer angeschaut und erklärt, welcher Faktor als größte Herausforderung gesehen wird.
3: Das ist, das zeigen die Daten des Deutschen Schulbarometers, das Sozialverhalten der Schülerinnen und Schüler. Disziplinlosigkeit, das Nicht-Einfügen-Können in Gruppen, fehlende Lernmotivation sind so Punkte, die da genannt werden. 46% der Lehrerinnen und Lehrer sagen, das kommt im Schulalltag so häufig vor, dass es die Lernatmosphäre wirklich beeinträchtigt. Dieser Wert ist in den vergangenen Jahren kontinuierlich gestiegen. 2024 lag er noch bei 35%, jetzt eben aktuell bei knapp der Hälfte der Befragten. Und was überraschend ist und auch überraschend deutlich ist, der Wunsch zur Weiterqualifizierung, den die Lehrerinnen und Lehrer äußern, und zwar für den Umgang mit solchem auffälligen Verhalten. 82% der Befragten im Schulbarometer würden sich gerne genau in diesem Bereich weiterbilden.

0: große Motivation bei Lehrkräften, wenn es um Weiterbildung geht. Gleichzeitig sind aber viele auch verunsichert, was die politische Bildung angeht. Schließlich hat die AfD in vielen Bundesländern extra Online-Meldeportale für Schüler eingerichtet, auf denen die dann vermeintlich falsches Verhalten ihrer Lehrkräfte melden sollen. Und viele Lehrer haben offenbar Angst, öffentlich dort an den Pranger gestellt zu werden und in den Fokus der AfD zu geraten. Dazu nochmal Armin Himmelrath.
1: Ein erheblicher Teil der Lehrerinnen und Lehrer geht einfach von faktisch falschen Voraussetzungen aus. Da sagen 18% und damit fast jede fünfte Lehrkraft, ich fühle mich durch das Neutralitätsgebot gehemmt. Dabei gibt es dieses Neutralitätsgebot überhaupt nicht. Das ist lediglich ein Mythos, der von politisch möglicherweise interessierten Kreisen da auch immer wieder gepflegt wird. Die Lehrerinnen und Lehrer müssen nicht neutral sein. Im Gegenteil, sie müssen als Beamtinnen und Beamte sogar aktiv für die Demokratie einstehen. Sie müssen sie verteidigen in Diskussionen, wenn es darum geht. Und zweiter Punkt, mehr als ein Viertel der Lehrkräfte glaubt, die eigene politische Meinung im Unterricht grundsätzlich nicht äußern zu dürfen. Und das stimmt ebenfalls nicht. Die dürfen lediglich nicht einseitig die Schülerinnen und Schüler beeinflussen. Das nennt man Überwältigungsverbot. Aber sie dürfen selbstverständlich durchscheinen lassen, wofür sie stehen. Es gibt also hier, das muss man sagen, einen deutlichen Qualifizierungsbedarf zur Rolle von Lehrkräften, gerade innerhalb von politischen Diskussionen.
0: Das aktuelle Schulbarometer zeigt also, was Lehrern in Deutschland zu schaffen macht. Armin Himmelrath hat sich diese Studie genauer für uns angeschaut. Jetzt nach Brüssel. Da steht heute ein heikler Besuch an. Es kommt nämlich eine Delegation der radikal-islamischen Taliban aus Afghanistan. Eigentlich wollten ja die EU und ihre Mitgliedsländer nicht mit den Islamisten zusammenarbeiten. Deren Regierung nach der Machtübernahme vor 5 Jahren ist auch bis heute nicht offiziell von der EU oder deren Mitgliedsländern anerkannt. Aber Deutschland ist in den letzten Tagen einigermaßen vorgeprescht und hat erklärt, es gebe eine diplomatische Zusammenarbeit auf technischer Ebene, was so viel heißt wie Taliban-Vertreter kommen als Diplomaten nach Deutschland. Im Gegenzug können mehr Abschiebeflüge nach Afghanistan stattfinden. Und genau um diesen Punkt soll es heute jetzt auch in Brüssel gehen, wie Peter Hornung berichtet.
2: Wie können Abschiebungen nach Afghanistan schneller organisiert werden? Das ist eine zentrale Frage bei dem eintägigen Besuch der Taliban. Die Radikal-Islamisten sollen in Brüssel zusammentreffen mit Vertretern zahlreicher EU-Staaten, die ein Interesse an so einer Kooperation haben. Nach NDR-Recherchen wollen die Taliban für ihr Wohlwollen aber eine Gegenleistung. Die EU-Staaten sollen weitere ihrer Diplomaten in Europa akzeptieren. Deutschland gilt dabei als Vorreiter. Hier gibt es bereits Vertreter der Radikal-Islamisten in Botschaft und Konsulaten. Weitere sollen bald folgen. Nach NDR-Informationen wird die Taliban-Delegation mit einem Flugzeug aus Istanbul kommen.
0: Selten zuvor waren so viele Lebensbereiche und auch Berufe derart im Umbruch wie gerade. Und es liegt an der künstlichen Intelligenz. Die verändert ganze Branchen und könnte enorme Auswirkungen auf unser gesellschaftliches Miteinander haben, gerade wenn KI für Desinformation eingesetzt wird. Auch für uns Journalisten ist KI Chance und Herausforderung. Wie also damit umgehen? Darüber berät heute und morgen ein großer Medienkongress in Bonn, veranstaltet von der Deutschen Welle. Dietmar Dörner blickt voraus.
3: Eine der vielen Fragen, über die auf dem Bonner Kongress diskutiert wird, lautet: Was tun gegen Fake News? Kann überhaupt verhindert werden, dass zum Beispiel in den sozialen Medien durch Pseudojournalismus immer mehr Unwahres verbreitet wird? Immer professioneller werden diese Lügen auch durch KI, einem weiteren Thema der Bonner Konferenz. Dabei diskutieren die Fachleute, wo die Grenzen der erlaubten bzw. unerlaubten Nutzung von KI für den Journalismus liegen und wer diese Grenze bestimmt. Von den Reportern ohne Grenzen wird die Journalistin Elif Akgül aus der Türkei berichten. Akgül informiert seit 10 Jahren über Meinungsfreiheit und Gerichtsverfahren gegen Journalisten und Journalistinnen in ihrem Heimatland. Ein Höhepunkt des Deutsche Welle Global Media Forums wird die Vergabe des Deutsche Welle Preises für Meinungsfreiheit sein. Damit werden Personen ausgezeichnet, die einen besonderen Beitrag zur Förderung der Meinungsfreiheit geleistet haben.
0: Der US-Musikproduzent Clive Davis ist tot. Der galt als Entdecker unter anderem von Whitney Houston. Die Sängerin Aretha Franklin nannte Davis mal den größten Plattenmann aller Zeiten. Der frühere Chef der Produktionsfirma Columbia Records hat rund ein halbes Jahrhundert lang die Musikbranche in den USA geprägt. Er nahm etliche Musiker unter Vertrag, die später dann zu großen Stars wurden, etwa Janis Joplin, Lou Reed oder auch Alicia Keys. Jetzt ist Davis im Alter von 94 Jahren gestorben. Ein Nachruf von Giselle Ucker aus New York.
4: Clive Davis wurde 1932 in eine jüdische New Yorker Familie hineingeboren. Sein Jurastudium an der Elite-Universität Harvard finanzierte er größtenteils selbst und war dafür auch auf Stipendien angewiesen. In die Musikbranche kam Davis durch einen Job als Rechtsberater beim Plattenlabel Columbia Records. Zu dieser Zeit schulte er sein musikalisches Gehör, indem er die Charts studierte und genau analysierte, was einen Song zum Nummer-1-Hit macht. Später gründete er dann sein eigenes Label Arista. Bis ins hohe Alter war Davis noch im Business aktiv, vor allem bei Sony Music Entertainment. Legendär waren auch die glamourösen Partys, die Davis regelmäßig anlässlich der Verleihung der Grammy Awards veranstaltete. Zu seinem 90. Geburtstag hatte sich der Produzent selbst noch eine riesige Party in New York mit dutzenden Stargästen und einer Mini-Doku-Serie geschenkt. Ansonsten hatte er sich bereits weitgehend aus der Öffentlichkeit zurückgezogen. Nun ist der Musikmogul Clive Davis im Alter von 94 Jahren in seiner Wohnung in Manhattan gestorben. Kurz vorher soll er wegen Atemwegsproblemen in einem Krankenhaus gewesen sein.
0: Und wir kommen zur Fußball-WM. Da sind die Favoriten ihrer Rolle gerecht geworden. Für einen Weltmeisterschaftsneuling ist das Turnier aus, dagegen schon besiegelt. Details jetzt von Silke Heine.
5: Titelverteidiger Argentinien zieht nach einer weiteren Show von Lionel Messi und einem 2:0-Sieg gegen Österreich vorzeitig in die K.O.-Runde ein. Da Algerien anschließend 2:1 gegen Jordanien gewann, steht Argentinien bereits als Sieger der Gruppe J fest. WM-Neuling Jordanien muss nach der Vorrunde die Heimreise antreten. In Gruppe I kommt es zwischen Frankreich und Norwegen im letzten Vorrundenspiel zu einem direkten Duell um den Gruppensieg. Beide Teams sicherten sich im zweiten Spiel den zweiten Erfolg. Frankreich gewann gegen Irak 3:0, Norwegen setzte sich mit 3:2 gegen Senegal durch. Der Sieger dieser Gruppe könnte im Achtelfinale auf die deutsche Mannschaft treffen, die heute mit der Vorbereitung auf das Ecuador-Spiel beginnt.
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0: Zweimal im Jahr heißt es ja für viele, der Reifenwechsel beim Auto ist angesagt. Aber man kann sich das Ganze ersparen. Ein Thema jetzt in der Wirtschaft bei dir, Birgit Habrath. Wie denn?
7: Natürlich nicht, indem ich das ganze Jahr, also auch bei Eis und Schnee, mit Sommerreifen fahre. Das ist gefährlich und bei geschlossener Schneedecke eh verboten. Aber der Handel bietet ja die sogenannten Allwetterreifen an. Die sollen eigentlich die Vorteile von Sommer- und Winterreifen kombinieren und das halbjährliche Wechseln ersparen. Der ADAC hat getestet. Gabriel Wirth hat sich die ernüchternden Ergebnisse angeschaut.
8: Immerhin die Hälfte der 16 vom ADAC untersuchten Reifen sind den Testern zufolge nicht empfehlenswert. Grund: Diese können, kurz gesagt, nur Sommer oder nur Winter. Als Beispiel nennt der ADAC den Dunlop All Season 2. Auf winterlicher Fahrbahn habe dieser Reifen die beste Bewertung im gesamten Testfeld eingefahren, komme dafür aber mit einer trockenen Straße gar nicht gut zurecht, so das Urteil der Tester. Und deshalb reichte es am Ende nur für die Gesamtnote ausreichend. Gleich 5 Reifen bekamen sogar ein mangelhaft. Laut ADAC sind sie damit ein Sicherheitsrisiko. Diese Modelle seien auf winterlicher Fahrbahn überfordert, heißt es. Darunter auch ein Reifen der bekannteren Marke Bridgestone. Verbraucher können sich also bei der Reifenwahl auch nicht allein auf einen Markennamen verlassen. Von den 16 Modellen konnte nur einer überzeugen. Der Continental All Season Contact 2. Sowohl beim Thema Fahrsicherheit als auch bei trockenen, nassen und winterlichen Fahrverhältnissen bekam dieser ein Gut. Generell gilt jedoch, dass Allwetterreifen immer ein Kompromiss sind. Sie sind deshalb eigentlich nur für wenig Fahrer geeignet, die hauptsächlich in Regionen mit milderen Wintern unterwegs sind.
7: Wie auch immer bereift, eine von Strom angetriebene Seltenheit fährt da inzwischen nicht mehr auf Europas Straßen. Inzwischen ist jeder 5. Neuwagen in der Europäischen Union nach Angaben des Branchenverbandes ein Elektroauto. Im Mai wurden knapp 43% mehr Stromer zugelassen als vor Jahresfrist, dank staatlicher Kaufprogramme. Aber auch die hohen Spritpreise infolge des Irankrieges spielten da laut Verband eine Rolle. Die beliebteste Antriebsart Antriebsart sind weiterhin Hybride mit einem Marktanteil von fast 38%. Die Märkte legen gerade eine Verschnaufpause ein. Nach einer längeren Rallye in Reaktion auf die entspanntere Lage im Nahostkrieg tendieren sie in Asien überwiegend schwächer. In Tokio gab der Nikkei-Index zum Börsenstart nach. Thomas Spindler zu den Gründen für das Absacken.
6: Vor allem Technologieunternehmen und KI-Werte hatten den Nikkei auf über 72.000 Punkte getrieben. Zuvor hatten die Investoren bereits an der Wall Street Aktien von Tech-Unternehmen wie Amazon, Microsoft, Meta oder Alphabet verkauft. Titel des Raumfahrtunternehmens SpaceX brachen sogar um rund 16% ein. Die Anleger fragen sich immer mal wieder, ob die hohen Bewertungen für Tech-Konzerne gerechtfertigt sind. Irgendwann müssen sich die milliardenschweren Investitionen in Gewinne übersetzen lassen. Für Investitionen sind Kredite nötig. Zuletzt hatte die US-Notenbank Fed die Zinsen zwar unverändert gelassen. Aber die Notenbanker hatten künftige Zinserhöhungen nicht ausgeschlossen. Diese Zinssorgen und die schwachen Vorgaben aus Asien und den USA belasten auch den deutschen Aktienmarkt. Der DAX dürfte heute mit einem Minus in den Tag starten.

0: Es ist 8.45 Uhr.
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0: Die Nachrichten mit Benjamin Day.
2: Rentenkommission legt Abschlussbericht vor. Seit Januar haben die 13 Mitglieder des Gremiums insgesamt 33 Vorschläge zur Reform der Rentenversicherung ausgearbeitet. Darunter sind unter anderem die Empfehlungen, das Renteneintrittsalter an die Lebenserwartung zu koppeln, die abschlagsfreie Rente mit 63 abzuschaffen und eine verpflichtende Kapitalrente einzuführen. Die Kommission übergibt ihren Bericht in wenigen Minuten in Berlin an Kanzler Merz und Arbeitsministerin Baas. Sozialverhalten von Schülerinnen und Schülern ist offenbar größte Belastung im Lehrerjob. Laut einer repräsentativen Studie der Robert-Bosch-Stiftung klagen 46% der Lehrkräfte über schwieriges Verhalten der Kinder und Jugendlichen im Klassenzimmer. Noch vor 2 Jahren habe nur ein gutes Drittel der Befragten solche Probleme geschildert. Israel und Libanon wollen wieder verhandeln. Das sagte ein US-Regierungsvertreter der Nachrichtenagentur AFP. Ziel der Gespräche in Washington sei ein umfassendes Friedens- und Sicherheitsabkommen zwischen beiden Ländern. Es ist bereits die 5. Verhandlungsrunde. Treibstoffkrise in Russland weitet sich aus. In der sibirischen Region Omsk dürfen Tankstellen nur noch 40 Liter Benzin pro Auto abgeben, so der Gouverneur auf Telegram. Diesel werde je nach Standort auf 80 bis 200 Liter limitiert. In anderen Regionen Russlands gelten bereits Rationierungen oder es werden welche vorbereitet. Argentinien gewinnt 2:0 gegen Österreich. Die beiden Treffer bei der Fußball-WM erzielte Messi. Mit insgesamt 18 Toren bei Weltmeisterschaften hat er damit einen neuen Rekord aufgestellt. Außerdem besiegte Frankreich den Irak mit 3:0. Das Spiel Norwegen-Senegal endete 3:2. Unter Morgen unserer Zeit unterlag Jordanien Algerien 1:2. Das Wetter in Bayern, Sonne, Wolken und vereinzelt Gewitter bei maximal 28 bis 34 Grad.
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0: Blockiertes Guthaben, verpasste Fristen, akute Geldsorgen. Laut Schuldneratlas sind zurzeit in Bayern rund 660.000 Menschen überschuldet. Viele von ihnen fühlen sich mit ihren Problemen alleingelassen und überfordert und verzichten auch oftmals auf Hilfsangebote, die es ja von Beratungsstellen gibt. Aber wie sieht dort eine solche Unterstützung konkret aus? Das wollte unser Reporter Jan Limpert wissen. Er hat eine Beraterin der Christophorus-Gesellschaft in Würzburg im Gespräch mit einer Klientin begleitet und hat dabei erfahren, wie Leute überhaupt in die Schuldenfalle geraten und welche Wege dann wieder rausführen.
3: Ich habe lange hin und her überlegt, soll ich nicht. Ich habe auch trotzdem noch versucht, das irgendwie alleine zu schaffen. Aber ich habe dann eben eingesehen, alleine schaffe ich das nicht. Ich konnte nachts nicht mehr schlafen.
4: Erzählt Nadja, dass sie mit uns spricht, ein Sonderfall, denn überschuldet zu sein, ist nach wie vor ein großes Tabuthema. Viele schämen sich dafür.
5: Das heißt, bis Mai keine Zahlung.
3: Genau.
4: Also Nadja hat ihren zweiten Beratungstermin bei der Christophorus-Gesellschaft in Würzburg. Ein kostenloses Hilfsangebot, wie es viele in Bayern gibt. Hier leben rund 660.000 Menschen, die überschuldet sind. Krankheit, Arbeitslosigkeit, Kredite, gescheiterte Selbstständigkeit und Trennungen sind häufige Ursachen für eine Überschuldung. Aber auch neue Bezahlmodelle können zum Kontrollverlust über Einnahmen und Ausgaben führen, erklärt der Leiter der Schuldnerberatungsstelle in Würzburg, Robert Moorfeld.
6: Wenn schon mal Scheiße am Schuh klebt, dann kommt noch mehr dazu. Ja. Es ist selten, dass es so eine ganz singuläre Geschichte ist. Das lässt sich oftmals nur regeln. Aber in schöner Regelmäßigkeit, das eine folgt auf das andere und irgendwann funktioniert das Ganze nicht mehr.
4: Bei Nadja fing es mit einer großen Summe an, wie sie selbst sagt. Gesundheitliche und private Probleme kamen dazu. 2 Jahre war sie berufsunfähig, hatte kaum noch Einkommen.
3: Ich habe auch sehr, sehr viele Briefe nie aufgemacht. Ich habe selbst versucht, sage ich mal, mich zu verarschen, indem ich die einfach beiseite habe oder sogar weggeschmissen habe, weil ich mich damit gefühlsmäßig und emotional nicht auseinandersetzen wollte, ja.
4: Ein typisches Verhaltensmuster.
6: Der Schritt, sich dann diese professionelle Hilfe bei uns zu suchen, kommt oftmals zu spät. Da wäre es wünschenswert, Mensch, ich merke, es wird schwierig, ich melde mich rechtzeitig bei einer Beratungsstelle. Für das sind wir da.
4: Aufklärung hilft. Nadja hofft, durch ihre Geschichte anderen Schuldnern die Angst vor Hilfsangeboten zu nehmen.
3: Dass man sich, sobald man den ersten Gedanken hat, ich soll sagen, die erste Verzweiflung da ist, wie mache ich das, eigentlich schon direkt zu einer Schuldnerberatung zu gehen?
4: In Bayern gibt es derzeit laut Informationen des Bundesamts für Statistik 168 Beratungsstellen. Die meisten sind kostenlos. Ein Erstkontakt ist häufig per Telefon, Mail oder in Präsenz möglich.
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0: Schon seit Jahrzehnten setzten Israels Regierung, aber auch halbstaatliche Lobbygruppen und private Initiativen verschiedene Methoden ein, um das Ansehen Israels international zu verbessern. Vieles davon hat auch lange funktioniert, aber während des Krieges im Gazastreifen stieß diese israelische Öffentlichkeitsarbeit an ihre Grenzen. Und jetzt setzt Israel auf neue Technologien, KI, Bots und bezahlte Influencer, die die Botschaften der Regierung in die ganze Welt tragen sollen. Aus Tel Aviv berichtet Jan-Christoph Kitzler.
7: Der Song, mit dem die Aktivistin Brooke Goldstein ihre Bilder aus dem Gazastreifen unterlegt. Gib mir Essen, heißt es da, und ich will etwas Käse, Erdnussbutter, Senf und Bohnen. Die Bilder auf Instagram dazu zeigen die blonde Frau aus New York, hinter ihr große Mengen Pakete mit Nahrungsmitteln. Sie stammen vom August 2025, da wurde Goldstein mit Dutzenden anderen Influencern in den Gazastreifen gebracht, geführt von der israelischen Armee. Die Botschaften, die nach Touren wie dieser durch die sozialen Medien gespült wurden, widersprachen sich, es gibt keinen Hunger in Gaza und schuld sind die Vereinten Nationen. So postete das zur gleichen Zeit Noah Kochwar, eine ehemalige Miss Israel, geschminkt mit Helm und Schutzweste.
8: Ich befinde mich hier in Kerem Shalom. Hier liegt all das Material, das eigentlich in den Gazastreifen zu den Palästinensern gelangen soll. Aber wusstet ihr, dass Israel seit letztem Mai über 10.000 Lastwagen voller Hilfsgüter geliefert hat? 5.000 Tonnen Säuglingsnahrung. Aber die UN hat sie nie abgeholt. Schaut mal, was ist hier eigentlich los? Warum holt die UN diese Hilfsgüter nicht ab? Wollen sie etwa nicht, dass sie die Zivilbevölkerung erreichen? Oder füttern sie vielleicht einfach nur die Propagandamaschine der Hamas?
7: Der Zeitpunkt der Kampagne war kein Zufall. Israel hatte zuvor fast 12 Wochen zwischen dem 12. März und dem 19. Mai keinerlei Lebensmittel in den Gazastreifen gelassen. Menschenrechtsorganisationen sprachen vom Einsatz von Hunger als Kriegswaffe. Und im August stellte das IPC, das international anerkannte Klassifizierungssystem für Ernährungssicherheit, für den Norden des Gazastreifens, der damals noch immer unterversorgt war, eine Hungersnot fest. Um ein gänzlich anderes Bild zu verbreiten, investierte Israels Regierung viel Geld in groß angelegte Kampagnen. Einer Recherche des Bayerischen Rundfunks zufolge flossen von Mitte Juni bis Ende Dezember 2025 umgerechnet fast 40 Millionen Euro aus dem israelischen Staatshaushalt in Google und YouTube-Anzeigen und weitere über 4 Millionen Euro an die Plattformen X und Outbrain. Hinzu kamen Delegitimierung und Diffamierung von staatlicher israelischer Seite. Beispielsweise bezeichnete ein früherer Sprecher der israelischen Armee seinerzeit die Tagesschau als so wörtlich Sprachrohr der Hamas. Aber auch nichtstaatliche Lobbyorganisationen mit Verbindungen nach Israel sind Teil davon, sagt Alon Sacher, ein Israeli, der in Berlin den Blog Staatsraison Monitor betreibt.
9: Es gibt Reporter in Deutschland, die unter Anfeindungen gelitten haben. Und sogar ganze Zeitungen wurden als antisemitisch abgestempelt.
7: Regierungschef Benjamin Netanyahu bezeichnete den Kampf um die öffentliche Meinung in den Medien als 8. Front Israels. Angesichts von Kampagnen, die in den sozialen Medien auch gegen Israel laufen, sagte er vor ein paar Monaten in New York vor Influencern:
10: We have to fight back. How do we fight back? Our influencers. They're very important.
7: Und so investiert Israel in Zeiten, in denen es international wegen seiner Kriegführung immer mehr isoliert ist, viel Geld. Die Mittel, die das Land für das ausgibt, was Public Diplomacy, also Diplomatie mit Öffentlichkeitswirkung genannt wird, sind in diesem Jahr fast 5-mal so hoch wie 2025.
0: Israelische Öffentlichkeitsarbeit funktioniert heute nicht ohne Influencer. Das war ein Beitrag von Jan-Christoph Kitzler aus Tel Aviv.
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0: Die Fußballwelt verneigt sich vor dem König aus Argentinien. Lionel Messi hat gestern nämlich bei dieser WM Tore 4 und 5 erzielt und damit auch gleich einen neuen Rekord aufgestellt. Edgar Endres.
11: Ja, 18 Tore hat jetzt der noch 38-jährige Messi bei Fußball-Weltmeisterschaften erzielt. Sein 1:0 gestern gegen Österreich war das Rekordtor, mit dem er Miroslav Klose überholt hat.
12: Rekord gebrochen, Argentinien in Front. Messi gekrönt, jetzt ist er bester WM-Torschütze aller Zeiten. Ich erinnere mich gar nicht an alle meine Tore. Ich bin gerade platt und habe keine Kraft mehr. Ich genieße jetzt den Moment mit meinen Teamkollegen.
13: Am Mittwoch wird Lionel Messi 39 Jahre alt. In Dallas ist ihm davon aber nichts anzumerken. Bis in die Nachspielzeit hinein marschiert er und macht die Partie zu Messi-Festspielen. Argentinien hat bei dieser WM bisher 5 Treffer erzielt, aber nur einen Torschützen, Lionel Messi, und zieht vorzeitig in die K.O.-Runde ein.
12: Ich bin sehr glücklich über den Sieg. Das war wichtig. Wir haben hart dafür gearbeitet. Das beruhigt uns ein wenig für das, was noch kommt. Es war ein sehr intensives Spiel. 6 Punkte sind das, was zählt.
13: Lionel Messi ist jetzt mit 18 Treffern der beste WM-Torschütze der Geschichte, trifft bei allen 6 Weltmeisterschaften, an denen er teilgenommen hat.
11: Argentinien ist damit im 16. Finale. Österreich spielt jetzt gegen Algerien um den Einzug in die K.O.-Runde. Denn die Nordafrikaner gewinnen heute früh gegen Jordanien spät mit 2:1.
14: لقد فعلتها الجزائر محاربو الصحراء يتقدمون يواصلون يستمرون.
11: Also so feiert der algerische Reporter den ersten WM-Sieg seit 2014. Jordanien ist damit bereits ausgeschieden. Frankreich feiert ebenfalls. Trotz einer stundenlangen Regenunterbrechung lässt sich vor allem Topstürmer Kylian Mbappé gegen den Irak nicht stoppen. Wie schon im ersten Spiel trifft der Stürmer beim 3:0 wieder doppelt André Siems.
7: Allen voran Kylian Mbappé, der in seinem 100. Länderspiel gleich 2 Tore machte und damit seine WM-Treffer 15 und 16 in die Stutzen packte. Richtig stark auch Michael Olise vom FC Bayern mit guten Pässen und einem Lupfer an die Latte. Das Spiel wurde nach der ersten Halbzeit für rund 2 Stunden wegen eines Unwetters unterbrochen. Nach Wiederanpfiff machte Dembélé in der 66. Minute sein erstes Tor bei einem großen Turnier. Frankreich schlägt überforderte Iraker mit 3:0.
11: Frankreich ist damit in der K.O.-Phase genauso wie Norwegen, denn mit Topstürmer Erling Haaland gelingt ein wichtiges 3:2 gegen den Senegal. Achim Scheu.
7: Dank Haaland in der K.O.-Phase. Norwegen feierte gegen den Senegal einen hart erkämpften, aber verdienten 2. Sieg in der Gruppe I. Wieder einmal waren die Skandinavier auf ihren Topstürmer Erling Haaland angewiesen, der erneut doppelt traf. Die Afrikaner, die durch Holger Pedersen kurz vor der Pause in Rückstand gerieten, steigerten sich in einer intensiven 2. Hälfte. Doch die beiden Tore durch Saar, der sogar in der Nachspielzeit zum erneuten Anschluss traf, brachten nichts. Am Ende gewannen die Norweger knapp mit 3:2 und stehen mit 6 Punkten bereits wie der nächste Gruppengegner Frankreich sicher im 16. Finale. Der Senegal muss nach der 2. Niederlage in diesem WM-Turnier ums Weiterkommen zittern.
11: Die deutsche Mannschaft muss heute nach einem Regenabend gestern in Winston-Salem wieder auf dem Platz. Übermorgen um 22 Uhr geht's dann ins letzte Gruppenspiel gegen Ecuador. Platz 1 ist ja schon sicher und wir sind da komplett live dabei. Und heute Abend geht's schon um 19 Uhr weiter mit Portugal gegen Usbekistan. Um 22 Uhr dann England gegen Ghana.
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0: A3 Würzburg Richtung Frankfurt. Zwischen Seligenstadt und Frankfurt am Main Süd stockender Verkehr. Die A6 Pilsen Richtung Nürnberg ist zwischen Ahlfeld und Altdorf-Leinburg wegen Bergungsarbeiten nach einem LKW-Unfall noch bis heute Mittag wohl gesperrt. Im Moment 5 Kilometer Stau ab Sulzbach-Rosenberg. Wenn Sie sich dort auskennen, dann umfahren Sie das Gebiet am besten weiträumig. Jetzt die A6 Nürnberg Richtung Heilbronn zwischen Feuchtwangen-Crailsheim und Ilshofen-Wolpertshausen 10 Kilometer stockend nach einem Unfall. A9 Nürnberg Richtung München zwischen dem Kreuz Neufahrn und Schwabing 15 Kilometer stockend. A94 Passau Richtung München zwischen Riem und Steinhausen 3 Kilometer Stau. A99 Westumfahrung München Richtung Nürnberg zwischen Germering Nord und Ludwigsfeld 6 Kilometer stockend. A99 München Südwest Richtung München Süd zwischen Ludwigsfeld und Aschheim-Ismaning stockender Verkehr. A995 München Richtung Kreuz München Süd zwischen Unterhaching und Sauerlach 4 Kilometer Stau. Die B13 Ingolstadt Richtung München zwischen Hochbrück und Neuherbergstraße 2 Kilometer Stau an einer Baustelle und B471 Oberschleißheim Richtung Haar zwischen Hochbrück und Ismaning 4 Kilometer Stau. Kurzer Blick aufs Wetter in Bayern. Heute wieder viel Sonnenschein. Am Nachmittag kann es wieder Schauer und Gewitter geben. Bis 34 Grad heute und auch in den nächsten Tagen bleibt es sonnig und heiß.

0: Es ist 9 Uhr.
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0: Am Mikrofon ist Julia Walter und um diese Themen geht's in den nächsten Minuten. Die Rente muss reformiert werden, da ist sich die Politik einig. Über das Wie hat in den letzten Monaten eine Kommission nachgedacht, die ihre Vorschläge in diesen Minuten an die Regierung übergibt. Lehrerinnen und Lehrer sollten in einer Studie benennen, was sie an ihrem Beruf am meisten stresst. Und es kam raus, es ist das Verhalten der Schülerinnen und Schüler. Und Vertreter der Taliban reisen heute nach Brüssel, die EU-Kommission hat sie eingeladen, um über Abschiebungen zu sprechen. Es ist eines der größten Vorhaben der Bundesregierung, die Reform der Alterssicherung. Dafür hat sie vor knapp einem halben Jahr eine Expertenkommission ins Leben gerufen, die in diesen Minuten ihre Empfehlungen an die Koalition übergibt. Erste Details sind bereits am Wochenende durchgesickert. Was die Expertenkommission für den richtigen Weg hält, um die Alterssicherung zukunftssicher zu machen, darüber habe ich am Morgen mit meinem Kollegen Tim Aßmann aus unserem Hauptstadtstudio gesprochen. Bisher sprechen wir ja immer nur von Vorschlägen der Rentenkommission. Was die Regierung dann draus macht, das kann sich ja nochmal ändern. Die Mitglieder der Expertenkommission empfehlen aber schon, ihre Empfehlungen als Gesamtpaket zu sehen. Kannst du die wichtigsten Punkte nochmal kurz zusammenfassen?
2: Ja, es geht ja darum, die gesetzliche Rente zu stabilisieren, indem man die Eingabenseite erhöht und die Ausgabenseite senkt, also Renteneintrittsalter. Die Menschen sollen länger arbeiten als 67, das ist ja das jetzt vereinbarte Renteneintrittsalter, aber das Ganze soll moderat erhöht werden, angepasst an die allgemeine Lebenserwartung. Also jemand, der jetzt so Anfang 30 ungefähr wäre, würde mit 68 in Rente gehen. Die so hoch emotional besetzte Rente mit 70 würde erst 2090 kommen. Also das ist eine Hebung, die dem Sachverständigenrat folgt, aber eben nicht so hoch ist. Die Rente mit 63 dagegen, also das abschlagsfreie Gehen nach 45 Beitragsjahren, die soll weg. Und mit Abschlägen gehen soll man nur noch ab 64, also nicht ab 63. Mehr Beitragszahler sollen einzahlen, beitragsfreie Minijobs sollen gestrichen werden. Das betrifft sehr, sehr viele Beschäftigte. Selbstständige und Abgeordnete sollen einzahlen in die gesetzliche Rente. Und wenn Beamte das auch tun würden, dann sagt die Rentenkommission, das sei ideal, kommt aber eben nicht als absolute Forderung. Und Eingabenseite erhöhen. Eine Kapitalrente soll es geben nach schwedischem Vorbild, wo also Arbeitgeber und Arbeitnehmer in gleichen Teilen die Beiträge erhöhen und das Geld dann auf dem Kapitalmarkt von der Rentenversicherung angelegt wird. Damit soll mittel- bis langfristig sogar das Rentenniveau etwas erhöht werden können.
0: Das sind ja schon einige Punkte, die da offensichtlich durchgesickert sind. Darüber gab es auch schon Debatten. Wo hast du denn den größten Diskussionsbedarf ausgemacht?
2: Also von der Arbeitgeberseite gibt es großen Widerstand gegen dieses Streichen der beitragsfreien Minijobs und natürlich auch dagegen, dass die ihre eigenen Anteile in Stichwort Kapitalrente erhöht werden. Also die Minijobs werden sicherlich nochmal viel diskutiert werden. Die Rente mit 63 ist wiederum ein Thema der Sozialdemokratie und auch der Sozialverbände und der Gewerkschaften. Auch das wird da sehr kritisch gesehen, viele Diskussionen auslösen. Wird es da noch Änderungen geben? Spannende Frage. Tendenz würde ich jetzt vorsichtig sagen, nein. Die Kommission, so ist zu hören, hat einen einstimmigen Gesamtbeschluss gefasst. Kein Veto, keine Enthaltung. Und die Politik hatte ja genau das zur Vorbedingung für die Umsetzung gemacht und gesagt, wenn das so kommt, dann setzen wir das als Paket um. Solche Forderungen und solche Aussagen kommen jetzt eben auch aus CDU, CSU und SPD. Und deswegen kann es schon sein, dass dieses Gesamtpaket auch das ist, das man nun versucht, als Teil einer Rentenreform umzusetzen.
0: Die abschlagsfreie Rente mit 63 hast du ja schon angesprochen. Wenn die abgeschafft werden soll, dann könnte das ja auch akut viele Menschen betreffen, die das in den nächsten Jahren noch vorhatten. Aber die Rentenkommission empfiehlt ja da Übergangslösungen.
2: Rücksicht genommen darauf, dass Leute quasi schon Lebensentwürfe haben. Vertrauensschutz soll es da geben. Das wird wohl keine Sache sein, die man ganz, ganz schnell einführt. Und solche Lösungen, die Übergänge erleichtern sollen, gibt es auch in anderen Feldern, zum Beispiel bei der Kapitalmarktrente. Wenn jemand also jetzt anfängt einzuzahlen, aber in ein paar Jahren schon in Rente geht, dann soll das ausgeglichen werden und Ähnliches. Das sind komplizierte Rechenmodelle. Aber ja, auch so etwas nimmt die Kommission bei ihren Empfehlungen Rücksicht.
0: Tim Aßmann zu den Empfehlungen der Rentenkommission, die sie zur Stunde an die Bundesregierung übergibt. Wenn es um die Arbeitsbedingungen von Lehrkräften geht, kommen vielen erstmal die langen Ferien in den Sinn. Aber es ist auch bekannt, dass Lehrerinnen und Lehrer vor immer neuen Herausforderungen stehen. Und die hat das Schulbarometer der Robert-Bosch-Stiftung abgefragt an allgemein- und berufsbildenden Schulen. Mit dem Ergebnis, fast jede zweite Lehrkraft ist durch das Verhalten der Schülerinnen und Schüler gestresst. Das geht von keine Lust über Konzentrationsprobleme bis hin zur Aggressivität bei Schülerinnen und Schülern. Armin Himmelrath aus der ARD-Wissenschaftsredaktion hat sich die Studie angeschaut.
3: Als größte Belastung nennt fast jede zweite Lehrkraft das Verhalten der Schülerinnen und Schüler. Der Wert ist in den vergangenen Jahren kontinuierlich gestiegen. Vor 2 Jahren hatte er noch bei 35% gelegen. Aktuell beklagen 46% der Lehrkräfte mangelhaftes Sozial- und Lernverhalten. Überraschend deutlich ist der Wunsch, sich selbst für den Umgang mit solchem Verhalten weiter zu qualifizieren. 82% der Befragten würden sich gerne genau in diesem Bereich weiterbilden, um dort dann vorbereitet zu werden auf entsprechende Herausforderungen. Zum Beispiel, wenn Jugendliche Vorurteile gegenüber bestimmten Zuwanderergruppen äußern. Wenn es um politische Äußerungen im Klassenzimmer geht, sind die Lehrerinnen und Lehrer in Deutschland verunsichert. 18% und damit fast jede fünfte Lehrkraft fühlen sich durch ein vermeintliches Neutralitätsgebot gehemmt. Dabei gibt es dieses Gebot gar nicht. Und mehr als ein Viertel der Befragten glaubt, die eigene politische Meinung im Unterricht grundsätzlich nicht äußern zu dürfen, was ebenfalls nicht stimmt.
0: Die Ausgaben für die Verteidigung sind stark gestiegen. Das Ministerium hat bekannt gegeben, heuer haben unter anderem die Ausrüstung, mehr Personal und die Verteidigungsinfrastruktur insgesamt 108 Milliarden Euro gekostet. Unter anderem warnen Experten jetzt vor überhöhten Rüstungspreisen. Johanna Schultheis berichtet.
4: Von einer starken Tendenz zu Preisaufschlägen spricht der SPD-Berichterstatter für den Wehretat Schwarz gegenüber dem Redaktionsnetzwerk Deutschland. Wörtlich sagte er, es werden andere Preise aufgerufen, wenn der Auftraggeber Bundeswehr heißt. Auch der grünen Haushaltspolitiker Schäfer kritisierte die Kosten im internationalen Vergleich teils als unangemessen hoch. Beide Politiker haben dasselbe Beispiel. Tankcontainer, bei denen sich der Stückpreis von 142.000 Euro auf rund 291.000 Euro verdoppelt habe, innerhalb von 4 Jahren. Wo diese Mehrkosten herkämen, sei nicht nachvollziehbar. Schwarz sieht eine mögliche Ursache für diese Entwicklung in der fehlenden Konkurrenz. Künftig brauche es strengere kartellrechtliche Prüfungen. Auch beim Bundesrechnungshof beobachtet man die Situation kritisch. Die Behörde verwies gegenüber dem Redaktionsnetzwerk Deutschland auf einen Sonderbericht vom Mai vergangenen Jahres. Darin warnte der Bundesrechnungshof, die hohe Verschuldungsmöglichkeit könne sich negativ auf die Preisentwicklung auswirken.
0: Was sich in Großbritannien monatelang abgezeichnet hat, ist gestern wirklich passiert. Keir Starmer ist als Premierminister zurückgetreten. Und es zeichnet sich ab, dass es auf einen Nachfolger hinausläuft, Andy Burnham. Er ist genau wie Starmer auch in der Labour-Partei. Außerdem ist er ehemaliger Bürgermeister von Greater Manchester. Kann er Großbritannien neue Hoffnung geben? Ryan Walshaw von der Friedrich-Ebert-Stiftung in London ordnet das ein.
5: Ich glaube, Andy Burnham ist jetzt ein bisschen wie Boris Pistorius eigentlich in der SPD, dass er die größte und beliebteste Politiker in der Partei ist, wird von einigen als der Retter angenommen. Vielleicht das ist ähnlich eigentlich wie Andy Burnham. Also der ist ein regionaler Politiker, schneidet sich viel besser aus in den Medien. Und es liegt eigentlich an seiner Kommunikationsstrategie jetzt, dass er viel beliebter in der Partei als Keir Starmer ist. Es ist nicht klar, ob das eigentlich genügend ist, diese großen Probleme in der Politik jetzt vorbeizuziehen. Wir haben natürlich die alltäglichen Probleme in der Politik, werden nicht über Nacht gelöst werden, wenn wir einen neuen Premierminister haben.
0: Vor 5 Jahren haben die Taliban in Afghanistan die Macht übernommen. Jetzt erhalten Vertreter Visa für die Europäische Union, denn sie sind von der EU-Kommission nach Brüssel eingeladen worden. Es soll um die Abschiebung afghanischer Migranten gehen. Die Visa, so hieß es, gelten aber nur für die eintägige Reise nach Belgien. Laut einem Sprecher des Auswärtigen Amtes hätten technische Gespräche mit den Taliban auch schon Fortschritte gebracht, um mehr Rückführungen zu ermöglichen. Peter Hornung erklärt, was von den Gesprächen heute zu erwarten ist.
6: Wie können Abschiebungen nach Afghanistan schneller organisiert werden? Das ist eine zentrale Frage bei dem eintägigen Besuch der Taliban. Die Radikal-Islamisten sollen in Brüssel zusammentreffen mit Vertretern zahlreicher EU-Staaten, die ein Interesse an so einer Kooperation haben. Nach NDR-Recherchen wollen die Taliban für ihr Wohlwollen aber eine Gegenleistung. Die EU-Staaten sollen weitere ihrer Diplomaten in Europa akzeptieren. Deutschland gilt dabei als Vorreiter. Hier gibt es bereits Vertreter der Radikal-Islamisten in Botschaft und Konsulaten. Weitere sollen bald folgen. Nach NDR-Informationen wird die Taliban-Delegation mit einem Flugzeug aus Istanbul kommen.
0: Konkret geht es um 58 Cent mehr pro Monat. Diese Empfehlung zu einer Erhöhung des Rundfunkbeitrags hatte die KEF vor 2 Jahren ausgesprochen. Die Bundesländer haben die Gebühren trotzdem zunächst nicht erhöht. Die öffentlich-rechtlichen Sender sehen dadurch die Rundfunkfreiheit verletzt, denn die besteht nur mit einer ausreichenden Finanzierung. ARD und ZDF haben deshalb eine Verfassungsbeschwerde eingelegt. Darüber verhandelt ab heute das Bundesverfassungsgericht. Warum die Länder die Empfehlung der Kommission zur Ermittlung des Finanzbedarfs der Rundfunkanstalten bisher nicht umgesetzt haben, berichtet Kolja Schwarz.
7: Im Dezember 2024 haben die Länderchefs beschlossen, den Beitrag nicht zu erhöhen. Zur Begründung verwiesen sie in erster Linie auf die angestoßenen Strukturreformen bei ARD und ZDF. Außerdem haben sie auf eine Sonderrücklage verwiesen, die die Sender zur bedarfsgerechten Finanzierung ja nutzen könnten. Vor allem die Länder Sachsen-Anhalt, Bayern und Brandenburg, die lehnten eine Erhöhung zum 1. Januar 2025 konsequent ab. ARD und ZDF verweisen darauf, dass es ja nicht ohne Grund ein verfassungsgemäßes Verfahren gebe. Ein unabhängiger und staatsferner öffentlich-rechtlicher Rundfunk, der müsse auch unabhängig und staatsfern finanziert werden, sagen sie. Dafür gäbe es nun mal das festgelegte Verfahren, an das sich die Länder hier nicht gehalten hätten. Und darin sehen die Sender einen Verstoß gegen die Rundfunkfreiheit, also das Grundgesetz, und deshalb haben sie geklagt. Dafür ist es wichtig zu wissen, dass die KEF ihre Empfehlung inzwischen korrigiert hat. Und zwar, weil die Sender mehr Einnahmen hatten, als das 2024 zu erwarten war. Zum Beispiel, weil die Zahl der Haushalte gestiegen ist in Deutschland. Und deshalb empfiehlt die KEF jetzt nur noch eine Erhöhung um 28 statt 58 Cent, also auf 18,64 Euro. Und das nicht mehr zum 1. Januar 2025, sondern zum 1. Januar 2027. In einem Urteil dürfte es also wohl nicht mehr um eine rückwirkende Erhöhung gehen, aber das Gericht wird auf jeden Fall prüfen, ob die Länder damals so handeln durften oder ob das eben verfassungswidrig war. Mehr wissen wir dann, wenn das Urteil kommt, und das dürfte so bis Ende des Jahres der Fall sein.
0: Bei der Fußball-WM der Männer ist am Morgen das Spiel Jordanien-Algerien abgepfiffen worden, mit dem glücklicheren Ende für Algerien durch einen 2:1-Sieg gegen Jordanien. Am Abend hat der aktuelle Weltmeister Argentinien auch sein zweites Gruppenspiel gewonnen. Gegen Österreich siegte das Team um Superstar Lionel Messi 2:0. Und der stellte dabei noch einen weiteren Rekord ein. Michael Augustin aus dem ARD-WM-Team.
8: Dallas erlebt die nächste Messi-Gala. Lionel Messi sichert Argentinien mit 2 Toren den 2. Sieg bei dieser WM. 2:0 gegen Österreich. Die K.O.-Runde ist damit sicher. Durch ein Tor von Messi Ende der ersten Halbzeit und einen Treffer von ihm in der Nachspielzeit. Seine WM-Tore Nummer 17 und 18. Damit hat Messi nun Miroslav Klose endgültig als WM-Rekordtorschützen verdrängt. Das ganze Spiel des Weltmeisters war darauf ausgerichtet, seinen fast 39 Jahre alten Star in Szene zu setzen. Hat funktioniert. Und so machte es auch nichts, dass Messi in der Anfangsphase einen Elfmeter verschossen hatte. Österreich war offensiv zu harmlos und hatte nur eine Freistoßchance durch Sabitzer, viel zu wenig gegen den Weltmeister mit einem Messi in Weltklasseform.
0: Auch Frankreich hat sein 2. Gruppenspiel gewonnen, 3:0 gegen den Irak. Norwegen setzte sich 3:2 gegen Senegal durch. Norwegen und Frankreich stehen damit beide in der K.O.-Phase.

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3: Und damit ist es jetzt 8:45.
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3: Die Nachrichten mit Benjamin Day.
5: Kanzler Merz und Arbeitsministerin Baas nehmen Abschlussbericht der Rentenkommission entgegen. Die Bundesregierung muss nun beraten, welche der insgesamt 33 Empfehlungen sie umsetzt. Darunter sind unter anderem die Kopplung des Renteneintrittsalters an die Lebenserwartung, die Abschaffung der abschlagsfreien Rente mit 63 und eine verpflichtende Kapitalrente. Merz und Baas informieren in Berlin in diesen Minuten über das weitere Vorgehen. Lehrkräfte sind durch Sozialverhalten von Schülerinnen und Schülern gestresst. In einer repräsentativen Studie der Robert-Bosch-Stiftung für das sogenannte Schulbarometer klagten 46% der Befragten über Aggressivität, psychische Probleme oder fehlenden Lernwillen der Kinder und Jugendlichen. Trotzdem sind gut 80% der Lehrkräfte zufrieden mit ihrer Arbeit. Befragt wurden mehr als 1500 Lehrkräfte an allgemein- und berufsbildenden Schulen. Iran und USA wollen 4 Arbeitsgruppen einrichten. Laut der staatlichen iranischen Nachrichtenagentur sollen sie über das iranische Atomprogramm verhandeln, über ein Ende der Sanktionen gegen den Iran, den Wiederaufbau und die wirtschaftliche Entwicklung des Landes sowie über die Überwachung und Umsetzung der Vereinbarungen. Das sei bei den Gesprächen in der Schweiz vereinbart worden. 3 Menschen sterben bei Schusswaffenangriff in Montreal. Der mutmaßliche Attentäter schoss in einem jüdischen Viertel der kanadischen Metropole auf einen Bürger und einen Polizisten. Auch der Angreifer wurde Polizeiangaben zufolge getötet. Argentinien gewinnt 2:0 gegen Österreich. Die beiden Treffer bei der Fußball-WM erzielte Messi. Mit insgesamt 18 Toren bei Weltmeisterschaften hat er damit einen neuen Rekord aufgestellt. Außerdem besiegte Frankreich den Irak mit 3:0, das Spiel Norwegen-Senegal endete 3:2. Und am Morgen unserer Zeit unterlag Jordanien Algerien mit 1:2. Das Wetter in Bayern, Sonne, Wolken und vereinzelt Gewitter bei maximal 28 bis 34 Grad.
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6: Mit Irene Essmann. Extreme Hitze herrscht in weiten Teilen Europas und damit auch in Bayern. Und die Temperaturkurve, die zeigt weiter nach oben. Erste Auswirkungen sind bereits zu spüren, auch weil es extrem trocken ist bei uns im Freistaat. Da steigt zum einen die Waldbrandgefahr und zum anderen rufen erste Kommunen zum Wassersparen auf. Lena Deutsch.
7: Die Temperaturen steigen, der Wasserverbrauch auch. Die Stadtwerke München raten deswegen zu einem sparsamen Umgang mit Trinkwasser. Zwar sei die Versorgung gesichert, um aber die Ressourcen zu schonen, sollen Pools und Planschbecken möglichst nicht befüllt und auf intensives Gießen sowie Autowäschen verzichtet werden. Auch andere Städte in Bayern reagieren auf die hohen Temperaturen. In Würzburg bleibt die Bücherei im Stadtteil Heidingsfeld aus Arbeitsschutzgründen bis Ende der Woche geschlossen. Künftig soll sie an Tagen mit mehr als 30 Grad flexibel schließen können. Vor dem Rathaus läuft derzeit ein Testbetrieb mit einer Ausleihstation. In Augsburg informiert die Stadt heute im Rahmen des bundesweiten Hitzeaktionstags über Gesundheitsrisiken und Schutzmaßnahmen. Zudem geht es um Maßnahmen, mit denen sich die Stadt besser auf steigende Temperaturen einstellen kann. Mit der Trockenheit steigt auch die Waldbrandgefahr weiter an. Im nördlichen und mittleren Allgäu gilt bereits die Waldbrandstufe 4 von 5. Ab Donnerstag wird diese Warnstufe voraussichtlich in weiten Teilen Bayerns erreicht. Am Freitag teils sogar die höchste Gefahrenstufe. Erste Kommunen reagieren bereits. In Lohr am Main ist offenes Feuer derzeit verboten. Ein Ende der Trockenheit ist nicht in Sicht. Größere Niederschläge werden nach Einschätzung von Wetterexperten vorerst nicht erwartet.
6: Die hohen Temperaturen der vergangenen Wochen haben auch Auswirkungen auf die Spargelsaison. Im Schrobenhausener Land ist die nämlich bereits vorzeitig beendet worden. Wegen des zu heißen Bodens sei am Ende auch viel Ausschussware dabei gewesen, heißt es vom Spargelerzeugerverband. Die Bilanz ist dennoch weitgehend positiv. Der Schrobenhausener Spargel sei bei den Verbrauchern trotz der stolzen Preise gut angekommen. Es geht um 60 Millionen US-Dollar, um riskante Investments und Bestechungen. Vor dem Landgericht München II soll heute das Urteil im Prozess um den Finanzskandal im Bistum Eichstätt fallen. Die beiden Angeklagten haben bereits Teilgeständnisse abgelegt, berichtet Susanne Pfaller.
8: Im Laufe des Strafverfahrens hat das Gericht den beiden Angeklagten bereits Freiheitsstrafen auf Bewährung in Aussicht gestellt. Hintergrund ist, dass sich der zentrale Vorwurf der Untreue durch die Beweisaufnahme nicht hat erhärten lassen. Fest steht dagegen, dass die beiden Männer hohe Millionenbeträge aus dem Vermögen des Bistums in US-amerikanische Immobilienprojekte investiert und sich selbst dabei bereichert haben. Von den insgesamt 60 Millionen US-Dollar hat das Bistum Eichstätt bislang nur 36 Millionen zurückerhalten.
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3: Russland hat immer größere Schwierigkeiten, die illegal annektierte Krim mit Treibstoff zu versorgen. Aktuell darf zum Beispiel kein Benzin mehr an Privatpersonen verkauft werden. Der Grund? Drohnenangriffe, mit denen die ukrainische Armee es in den letzten Wochen geschafft hat, die russischen Nachschubwege empfindlich zu treffen. Was ist das strategische Ziel hinter den ukrainischen Angriffen? Frederik Rother berichtet aus dem ARD-Studio Kiew.
9: Die Botschaft, die Sergej Aksionow am Sonntagmorgen in den sozialen Medien verkündet, ist kurz und knapp. Verehrte Krimbewohner, ab 9 Uhr wird die Abgabe von Kraftstoff an den Tankstellen, egal ob mit Bargeld, Karte oder Tankgutschein bezahlt wird, eingestellt. Das gilt für private und juristische Personen. Mit dieser Anordnung kann nun fast niemand mehr auf der Krim tanken. Nur noch bestimmte staatliche Stellen bekommen Treibstoff. Es ist die aktuellste Verschärfung, die Sergej Aksionow, der von Russland eingesetzte Statthalter auf der illegal annektierten Halbinsel, bekannt geben muss. Schon in den letzten Wochen wurde der Treibstoff auf der Krim spürbar knapp. Tanklimits wurden eingeführt, an den Zapfsäulen gab es lange Schlangen. Der Grund? Ukrainische Drohnenangriffe. Anastasia ist Anfang 30. Sie lebt auf der Krim und schildert dem ARD-Studio Kiew die aktuelle Lage.
10: Da вообще ничего не происходит.
9: An den Tankstellen ist gerade überhaupt nichts los. Gas wird allerdings verkauft, soweit ich weiß, denn unsere Taxen fahren fast alle mit Autogas. Gestern habe ich allerdings an einer Gastankstelle eine lange Schlange mit Taxifahrern gesehen. An den anderen Tankstellen ist nichts los. Ihr eigener Tank ist aktuell halb voll, erzählt sie. Sie hofft, damit noch ein, zwei wichtige Fahrten aus familiären Gründen machen zu können. Aber ansonsten muss sie wie die meisten Sprit sparen. Oder Sachen, wenn möglich, zu Fuß erledigen. Mittlerweile ist die unsichere Versorgungslage auch im Supermarkt zu spüren, berichtet Anastasia. Ich war heute im Supermarkt und habe gehört, dass es Einschränkungen für Sonnenblumenöl gibt, für Zucker, Reis und Buchweizen. Es gibt doch keine Panikkäufe, aber irgendwoher müssen die Einschränkungen ja kommen. Seit Wochen greift die ukrainische Armee verstärkt Energieinfrastruktur auf der Krim an. Drohnen treffen Ölanlagen und Treibstoffdepots, mit denen unter anderem die russischen Truppen versorgt werden. Auch die Landverbindung zwischen Russland und der Krim, die durch besetztes ukrainisches Gebiet führt, ist zuletzt immer öfter zum Ziel geworden. Der ukrainische Verteidigungsminister Mikhailo Fedorov spricht schon davon, die Krim komplett zu isolieren und von einer Halbinsel zur Insel zu machen. Nazari Bartschuk, Experte beim ukrainischen Zentrum für Sicherheit und Kooperation. Aus den Veröffentlichungen unserer Streitkräfte geht hervor, dass die Ukraine plant, die Verbindung zwischen der Krim und Russland zu unterbrechen. Diese Unterbrechung würde zu einer erheblichen Isolation der Halbinsel führen und die aktuelle Lage weiter verschlimmern. Wir können auch von weiteren Plänen der ukrainischen Streitkräfte ausgehen, Offensivmaßnahmen in diese Richtung zu unternehmen. Heißt konkret: Die ukrainische Armee dürfte weiterhin versuchen, Russlands Truppen unter Druck zu setzen und mittel- bis langfristig probieren, besetztes Gebiet im Süden zurückzuerobern. Aber Bartschuk schränkt ein: Man sollte nicht erwarten, dass das bald passiert. Wir schaffen jedoch einen Brückenkopf für weitere Vorstöße im Süden, zumindest auf taktischer Ebene. Auf der besetzten Krim bleibt die Lage erstmal weiter angespannt, etwa beim Thema Treibstoff. Krim-Bewohnerin Anastasia sagt, dass sie von den Behörden ansonsten keine Informationen bekommen. Wie es weitergeht, weiß sie auch nicht. Natürlich sprechen wir hier über die aktuelle Situation, aber wir können nichts entscheiden. Alle warten einfach ab und wir versuchen natürlich, nicht in Panik zu geraten.
3: Die von Russland annektierte Krim wird immer stärker isoliert, wie Frederik Rother berichtet.
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3: Das Franz-Marc-Museum in Kochel feiert in diesem Jahr sein 40-jähriges Bestehen. Rund 70 Sonderausstellungen hat es seit seiner Gründung gezeigt. Ausstellungen zu Franz Marc und seinen Weggefährten aus dem Kreis der Blauen Reiter, aber auch zur Künstlergruppe Brücke oder zur Kunst nach 1945. Eins aber hat es in all den Jahrzehnten nie gegeben, eine Ausstellung über Maria Frank Marc, Franz Marcs Frau. War nämlich ebenfalls Künstlerin. In der öffentlichen Wahrnehmung aber kennt man sie heute hauptsächlich als Nachlassverwalterin der Werke ihres berühmten Mannes, der 1916 im Ersten Weltkrieg gefallen war. Zum 150. Geburtstag der Malerin wird sie jetzt als eigenständige Künstlerin gewürdigt. Juli Metzdorf war vor Ort in Kochel.
11: Maria Frank Marc. Völlig unbekannt ist der Name nicht. Allerdings kennt man sie vor allem als Ehefrau und Nachlassverwalterin der Werke ihres berühmten Mannes Franz Marc. 1905 lernten sich die beiden in München kennen. Da war Maria Frank längst selbst Malerin und zwar eine hervorragend ausgebildete. Museumsleiterin Jessica Keilholz-Busch.
12: Das vergisst man ja heute leicht, wie schwierig es war für Frauen um 1900 überhaupt Künstlerin zu werden. Und Maria Frank Marc hatte aber diesen intrinsischen Wunsch, sie wollte unbedingt Künstlerin werden und hat eigentlich auch alles dafür gemacht, um diesen Wunsch auch Realität werden zu lassen.
11: Bis 1919 durften Frauen an staatlichen Kunstakademien nicht studieren. Maria Frank fand andere Wege, etwa über den Münchner Künstlerinnenverein.
12: Sie war in Teilen eigentlich besser ausgebildet als er, der tatsächlich auch die Kunstakademie abgebrochen hat.
11: Einige frühe Arbeiten in der Ausstellung zeigen, wie meisterhaft sie zeichnen konnte. Aber auch ihre Lust aufs Experimentieren wird sichtbar. Für ein Stillleben mit drei Krügen nutzte sie so breite Pinsel, dass die Farbe dadurch in kleinen Blöcken auf dem Bild steht. Gemeinsam mit Franz Marc malt sie viel in der oberbayerischen Natur, in Lenggries, Sindelsdorf oder Ried.
12: Man kann in der Zeit wirklich kaum unterscheiden, welche Arbeit von wem ist. Also auch von Franz Marc gibt es aus jener Zeit Arbeiten, die sehen fast genauso aus. Und man ist über lange Zeit davon ausgegangen, dass es immer Franz Marc ist, der sie beeinflusst hat. Aber eben mit diesem Wissen auch um ihre fundierte Ausbildung und um ihr künstlerisches Können kann es auch durchaus andersherum gewesen sein.
11: Später gehen beide künstlerisch eigene Wege. Während Franz Marc sich ganz den Tieren widmet, beschäftigt sich Maria Frank mit Blumenstücken und kindlichen Fantasiewelten.
12: Sie malt nicht wie Kinder. Sie nimmt aber diesen Fundus und diese Vorstellungskraft, die Kinder haben, und experimentiert damit malerisch.
11: Schneemänner erwachen zum Leben. Der Zug der Hirten an die Krippe besteht aus Spielzeugfiguren und erinnert an einen Faschingsumzug. 1912 reist das Paar nach Paris. Dort sehen sie die Werke anderer avantgardistischer Maler, der Kubisten etwa oder der Futuristen. Maria Frank Marcs Malerei macht danach einen enormen Sprung. Ein Blumenbild mit Dahlien scheint geradezu zu explodieren. Die Formen lösen sich auf, eine rhythmische Bewegung durchzieht die Leinwand, als hätte sie hier keine Blumen, sondern Musik gemalt. Doch schon wenig später hört sie praktisch auf zu arbeiten. Frank Marc wird zur Armee eingezogen, die Sorge um ihn lähmt ihre Kreativität. Nach seinem frühen Tod 1916 stellt sie die eigene Karriere zurück und widmet sich ganz seinem Nachlass.
12: Sie hat an der Herausgabe der Briefe mitgewirkt, am ersten Werkverzeichnis gearbeitet, sie hat schon in seinem Todesjahr Gedächtnisausstellungen zu seinen Ehren organisiert.
11: Hinzu kam eine schwere Arthritis. Immer wieder konnte sie monatelang nicht malen. Ihr Gesamtwerk blieb so klein, war nie auf dem Markt, Museen haben kaum etwas. Nach dem Krieg fand sie noch einmal zurück zur Kunst, diesmal als Weberin. Sie ging ans Bauhaus nach Weimar, entwarf Stoffe, Schmuck und Stickereien.
12: Sie schreibt sich dort ein als Schülerin und sie begegnet dort auch all jenen Künstlerinnen und Künstlern wieder, die sie ja vorher auch schon aus dem Blauen Reiter kannte. Das heißt also Kandinsky, Paul Klee, die alle sind ja dann auch dort am Bauhaus. Und das ist eigentlich ganz spannend, also auch zu wissen, dass sie eben an zwei der fortschrittlichsten avantgardistischen Kunstentwicklungen in Deutschland so beteiligt war. Und diese Geschichte gehört einfach erzählt.
3: Ein Beitrag von Juli Metzdorf über die erste Ausstellung im Franz-Marc-Museum in Kochel über die Frau des berühmten Malers Maria Frank Marc.
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3: Die A6 Pilsen Richtung Nürnberg ist zwischen

0: Manning stockend. Und die A995 München Richtung Kreuzmünchen Süd zwischen Unterhaching und Sauerlach 4 Kilometer Stau. Noch ein kurzer Blick aufs Wetter in Bayern. Zunächst ist es meist sonnig, später kommen Sonne und Wolken auf. Vereinzelt kann es gewittern bei Höchstwerten von 28 bis 34 Grad. Morgen scheint die Sonne viel bei Höchstwerten von 31 bis 38 Grad. Auch morgen kann es am Nachmittag in den Alpen ganz vereinzelt gewittern. Donnerstag und Freitag bringen viel Sonnenschein und es bleibt trocken. Am Untermain wird es fast 40 Grad heiß. Und damit ist es jetzt 9.30 Uhr.
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0: Am Mikrofon ist Julia Walter und um diese Themen geht's in den nächsten Minuten. Die Rente muss reformiert werden, da ist sich die Politik einig. Über das Wie hat in den letzten Monaten eine Kommission nachgedacht, die ihre Vorschläge gerade an die Regierung übergeben hat. Lehrerinnen und Lehrer sollen in einer Studie benennen, was sie an ihrem Beruf am meisten stresst. Und es kam raus, es ist das Verhalten der Schülerinnen und Schüler. Und wir blicken auf den Krieg zwischen Russland und der Ukraine und die Treibstoffe. Knappheit, die da immer wieder eine Rolle spielt. Am Wochenende sind bereits erste Punkte bekannt geworden. Jetzt hat die Expertenkommission ihre Vorschläge zur Sicherung der Rente an die Bundesregierung übergeben. Sie beinhalten 33 Einzelmaßnahmen. Die Kommission hat sich einstimmig auf sie verständigt. Kanzler Merz hat gemeinsam mit den Spitzen der Kommission und Arbeitsministerin Baas die Empfehlungen präsentiert. Der CDU-Politiker sagte dabei, alle Elemente des Reformpakets müssten umgesetzt werden. Und Merz sprach von Verlässlichkeit.
2: Jetzt geht es darum, eine große Lösung zu beschließen, die unser Rentensystem langfristig sicher macht. Wir werden in Zukunft nicht mehr Jahr um Jahr um Beitragszahlen streiten müssen. Wir werden uns auf die Rente auf Dauer verlassen können. Ihre Reformvorschläge enthalten einige zentrale Aussagen, die uns Mut machen. Die gesetzliche Rente bleibt die wichtigste Säule in unserem System. Es muss sich keine Bürgerin, kein Bürger Sorgen machen. Der soziale Ausgleich bleibt bestehen. Das aktuelle Rentenniveau bleibt erhalten. Einen fundamentalen Systembruch wird es nicht geben. Aber Sie schlagen vor, die gesetzliche Rente an einer ganz entscheidenden Stelle weiterzuentwickeln. Es geht um die Stärkung der gesetzlichen Rente durch die Einführung einer zusätzlichen, verpflichtenden, individuell zugeordneten Kapitalrente. Dieser Kapitalanteil soll schrittweise bis zum Jahr 2031 hinzugefügt werden. Mittelfristig wird damit die neue gesetzliche Kapitalrente zu einem insgesamt höheren Gesamtversorgungsniveau bei sinkenden Beiträgen führen.
0: Soweit Bundeskanzler Merz vor kurzem zu den Vorschlägen der Rentenkommission. Und auch Verdi-Chef Wernicke hat sich dazu geäußert. Er sagte im Morgenmagazin von ARD und ZDF.
3: Ich will unterstreichen, dass die Abschaffung der Minijobs ein richtiger Vorschlag ist. Das sind 8 Millionen Betroffene und das ist vorprogrammierte Armut im Alter, weil keine Rentenversorgung aufgebaut wird. Dass Abgeordnete, dass Selbstständige, auch Vorstände von Aktiengesellschaften in die Rentenversicherung einbezahlen, das alles ist richtig. Aber es gibt auch Dinge, die aus meiner Sicht weiterentwickelt werden müssen, weil so, wie sie jetzt in den Vorschlägen sind, nicht passen. Ich fange mal an beim Rentenniveau. Wir haben jetzt ein Rentenniveau von 48%. Das führt zu einer Durchschnittsrente von etwas über 1.100 Euro. Das ist schon wenig genug. Und es ist nicht sichergestellt, dass dieses Rentenniveau erhalten bleibt in den 2030er Jahren. Wir brauchen deshalb eine Fortsetzung der Haltelinie von 48%.
0: Soweit Verdi-Chef Wernicke mit Blick auf die Vorhaben der Rentenkommission. Die werden zur Stunde im Kanzleramt von Bundeskanzler Merz und Arbeitsministerin Baas vorgestellt. Wie geht es den Lehrkräften an deutschen Schulen? Was belastet ihre Arbeit? So viel vorab, für viele Lehrerinnen und Lehrer ist das Sozialverhalten ihrer Schülerinnen und Schüler eine Hürde im Unterricht, das sich offenbar seit Corona nochmal deutlich verschlechtert hat. Das hat das neue Schulbarometer der Robert-Bosch-Stiftung herausgefunden. Mehr als 1.500 Lehrkräfte wurden dafür befragt. Armin Himmelrath aus der ARD-Wissenschaftsredaktion hat sich die Studie angeschaut.
4: Das ist, das zeigen die Daten des Deutschen Schulbarometers, das Sozialverhalten der Schülerinnen und Schüler. Disziplinlosigkeit, das Nicht-Einfügen-Können in Gruppen, fehlende Lernmotivation sind so Punkte, die da genannt werden.

0: 46% der Lehrerinnen und Lehrer sagen, das kommt im Schulalltag so häufig vor, dass es die Lernatmosphäre wirklich beeinträchtigt. Dieser Wert ist in den vergangenen Jahren kontinuierlich gestiegen. 2024 lag er noch bei 35%, jetzt eben aktuell bei knapp der Hälfte der Befragten. Und was überraschend ist und auch überraschend deutlich, ist der Wunsch zur Weiterqualifizierung, den die Lehrerinnen und Lehrer äußern, und zwar für den Umgang mit solchem auffälligen Verhalten. 82% der Befragten im Schulbarometer würden sich gerne genau in diesem Bereich weiterbilden.
1: In Zeiten, in denen rechte Parteien immer stärker werden und zahlreiche Landtagswahlen anstehen, sind auch zwei weitere Befunde der Befragung interessant. Einige Lehrkräfte sind wohl unsicher darin, wie sie im Unterricht mit politischer Meinung umgehen sollen. Was dürfen Lehrkräfte und was sollen sie sogar vermitteln? Da gibt es offensichtlich gravierende Wissenslücken. Nochmal Armin Himmelrath.
0: Ein erheblicher Teil der Lehrerinnen und Lehrer geht einfach von faktisch falschen Voraussetzungen aus. Da sagen 18% und damit fast jede fünfte Lehrkraft, ich fühle mich durch das Neutralitätsgebot gehemmt. Dabei gibt es dieses Neutralitätsgebot überhaupt nicht. Das ist lediglich ein Mythos, der von politisch möglicherweise interessierten Kreisen da auch immer wieder gepflegt wird. Die Lehrerinnen und Lehrer müssen nicht neutral sein. Im Gegenteil, sie müssen als Beamtinnen und Beamte sogar aktiv für die Demokratie einstehen. Sie müssen sie verteidigen in Diskussionen, wenn es darum geht. Und zweiter Punkt, mehr als ein Viertel der Lehrkräfte glaubt, die eigene politische Meinung im Unterricht grundsätzlich nicht äußern zu dürfen. Und das stimmt ebenfalls nicht. Die dürfen lediglich nicht einseitig die Schülerinnen und Schüler beeinflussen. Das nennt man Überwältigungsverbot. Aber sie dürfen selbstverständlich durchscheinen lassen, wofür sie stehen. Es gibt also hier, das muss man sagen, einen deutlichen Qualifizierungsbedarf zur Rolle von Lehrkräften, gerade innerhalb von politischen Diskussionen.
1: Das aktuelle Schulbarometer zeigt, was Lehrern in Deutschland zu schaffen macht. Armin Himmelrath hat sich die Studie angesehen. 4 Jahre und 4 Monate dauert der russische Angriffskrieg auf die Ukraine inzwischen. Seit ein paar Monaten hat die Ukraine ihre Gegenschläge mit Drohnen enorm hochgefahren. Im Visier die russische Ölinfrastruktur. Dass diese Strategie offenbar erfolgreich ist, zeigt eine Maßnahme vom vergangenen Wochenende. Da mussten die Benzinvorräte für die Zivilbevölkerung auf der annektierten Halbinsel Krim bereits rationiert werden. Was das zu bedeuten hat, ordnet Militärexperte Gustav Gressel im gemeinsamen Morgenmagazin von ARD und ZDF ein.
2: Es ist der Anfang eines Erfolges, oder es, die Ukraine will daraus einen Erfolg machen. Sie versucht ja, den Nachschub für die russischen Streitkräfte zu unterbinden. Und in der Belieferung von Treibstoff, von Diesel, Benzin etc. Genießen natürlich auf der russischen Seite die Streitkräfte Priorität. Das heißt, wenn den Zivilisten der Diesel abgestellt wird, dann bedeutet das, dass die Armee selber auch Schwierigkeiten hat, genügend nachzubekommen. Und desto weniger Nachschubmaterial sie bekommt, nicht nur Betriebsmittel, sondern auch natürlich Munition, Ersatzteile etc., desto schwieriger ist es für die Russen, die Kampfkraft an der Front aufrechtzuerhalten. Und man sieht das zum Teil auch schon, dass in gewissen Frontsektoren die Russen nicht mehr angreifen. Und da ist wahrscheinlich die Nachschubschwierigkeiten der Hauptgrund dafür.
1: Die Lage auf der von Russland annektierten Halbinsel Krim spitzt sich laut Militärexperte Gustav Gressel zu. Selten zuvor waren so viele Lebensbereiche und Berufe derart im Umbruch wie gerade. Und das liegt an der künstlichen Intelligenz. Sie verändert ganze Branchen und könnte enorme Auswirkungen auf unser gesellschaftliches Miteinander haben. Gerade wenn KI für Desinformation eingesetzt wird. Auch für uns Journalisten ist KI Chance und Herausforderung. Wie also damit umgehen? Darüber berät heute und morgen ein großer Medienkongress in Bonn, veranstaltet von der Deutschen Welle. Dietmar Dörner blickt voraus.
3: Eine der vielen Fragen, über die auf dem Bonner Kongress diskutiert wird, lautet: Was tun gegen Fake News? Kann überhaupt verhindert werden, dass zum Beispiel in den sozialen Medien durch Pseudojournalismus immer mehr Unwahres verbreitet wird? Immer professioneller werden diese Lügen auch durch KI, einem weiteren Thema der Bonner Konferenz. Dabei diskutieren die Fachleute, wo die Grenzen der erlaubten bzw. unerlaubten Nutzung von KI für den Journalismus liegen und wer diese Grenze bestimmt. Von den Reportern ohne Grenzen wird die Journalistin Elif Akgül aus der Türkei berichten. Akgül informiert seit 10 Jahren über Meinungsfreiheit und Gerichtsverfahren gegen Journalisten und Journalistinnen in ihrem Heimatland. Ein Höhepunkt des Deutsche Welle Global Media Forums wird die Vergabe des Deutsche Welle Preises für Meinungsfreiheit sein. Damit werden Personen ausgezeichnet, die einen besonderen Beitrag zur Förderung der Meinungsfreiheit geleistet haben.
1: Bei der Fußball-Weltmeisterschaft haben Frankreich und Argentinien ihre Partien gewonnen und auch Norwegen hat vorzeitig das 16. Finale erreicht. Einzelheiten von Silke Heine aus dem ARD-WM-Team.
4: Titelverteidiger Argentinien zieht nach einer weiteren Show von Lionel Messi und einem 2:0-Sieg gegen Österreich vorzeitig in die K.O.-Runde ein. Da Algerien anschließend 2:1 gegen Jordanien gewann, steht Argentinien bereits als Sieger der Gruppe J fest. WM-Neuling Jordanien muss nach der Vorrunde die Heimreise antreten. In Gruppe I kommt es zwischen Frankreich und Norwegen im letzten Vorrundenspiel zu einem direkten Duell um den Gruppensieg. Beide Teams sicherten sich im zweiten Spiel den zweiten Erfolg. Frankreich gewann gegen Irak 3:0, Norwegen setzte sich mit 3:2 gegen Senegal durch. Der Sieger dieser Gruppe könnte im Achtelfinale auf die deutsche Mannschaft treffen, die heute mit der Vorbereitung auf das Ecuador-Spiel beginnt.
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6: Im Studio Birgit Habrath. Jetzt hat der Kanzler schwarz auf weiß in der Hand, was auch ihm in Teilen vorher schon bekannt war, die Vorschläge der Rentenkommission. Am Wochenende war das Wesentliche ja durchgesickert. Die sogenannte Rente mit 63, die inzwischen erst ab 64 möglich ist, wird abgeschafft. Das entlastet die Rentenkassen um 10 Milliarden Euro, so zumindest Berechnungen des arbeitgebernahen Instituts der deutschen Wirtschaft. Anne Heim hat noch andere Gründe für das ausgefunden.
7: Seit ihrer Einführung vor 12 Jahren haben Untersuchungen immer wieder gezeigt, dass sie nicht wirklich diejenigen erreicht, die ursprünglich davon profitieren sollten. Die Rente mit 63 sollte ein Entgegenkommen sein für körperlich und psychisch hart arbeitende Menschen. Aber wer wirklich im Job stark belastet ist, scheidet, statistisch gesehen, oft schon früher aus dem Job aus. Viele beziehen dann Erwerbsminderungsrente und erreichen dadurch gar nicht die notwendigen 45 Beitragsjahre. Trotzdem nutzt, laut der Rentenversicherung, fast ein Drittel aller Neurentner die Möglichkeit, nach 45 Beitragsjahren früher und ohne Abschläge aufzuhören. Das waren 2024 rund 270.000 Menschen, überwiegend männliche Facharbeiter mit mittlerem Einkommen, die aber vergleichsweise gering belastet waren. Hinzu kommt, seit dem Wegfall der Hinzuverdienstgrenze und der Einführung der Aktivrente gehen mehr Menschen früher in Rente, um dann hinterher steuerfrei etwas hinzuzuverdienen. Auch hier will die Kommission gegensteuern. Ihr Vorschlag, Beitragsjahre weniger stark gewichten und stattdessen individuell prüfen, wer aus gesundheitlichen oder anderen Gründen nicht mehr arbeiten kann.
6: Hitzige Debatten sind heute bei Porsche zu erwarten. Der Autobauer hat zur virtuellen Hauptversammlung geladen. Der neue Chef Michael Leiters stellt sich zum ersten Mal den Aktionärinnen und Aktionären. Und das in einer Krise. Stefanie Geißler hat sich die Probleme angeschaut.
8: Der Gewinn des Unternehmens war zuletzt um mehr als 90% eingebrochen. Dennoch will der Konzern seine Aktionäre und Aktionärinnen mit einer hohen Dividende beteiligen. Insgesamt sollen mehr als 900 Millionen Euro an die Anteilseigner ausgeschüttet werden. Kritik für diesen Schritt kommt etwa vom Wertpapiermanager der deutschen Sparkassen DK Investment. Die Ausschüttungsquote sei sehr sportlich, heißt es von DK Investment. Weniger wäre mehr gewesen. Die derzeitige Krise des Porsche-Konzerns hat mehrere Ursachen. Zum einen ist das China-Geschäft massiv eingebrochen. China war lange Zeit der größte Absatzmarkt für Porsche. Belastend waren außerdem die Zusatzzölle für Exporte in die USA. Und auch bei der Elektrostrategie von Porsche wurden strategische Fehler gemacht. Porsche unter der neuen Leitung von Michael Leiters verhandelt derzeit über ein zweites Sparpaket, setzt auf Stellenabbau, weniger Bürokratie, auf Luxusautos und fürs Erste wieder verstärkt auf Verbrennermotoren.
6: Und noch der Blick auf den Handelstag. Der DAX folgt sozusagen den Vorlagen aus Asien, wo die Märkte in der Früh eine Verschnaufpause eingelegt hatten und vor allem bei Technologiewerten nachgegeben hatten. Der deutsche Leitindex sackte unter die Marke von 25.000 Punkten. In den Anfangsminuten büßte er 1,1% auf 24.857 Punkte ein.
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1: Es ist jetzt 9:45.
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1: Die Nachrichten mit Benjamin Day.
11: Merz lobt Empfehlungen der Rentenkommission. Bei der Übergabe des Berichts in Berlin kündigte der Kanzler an, die Bundesregierung werde sämtliche enthaltene Empfehlungen zügig umsetzen. Das Paket funktioniere nur als Gesamtkonzept, es dürften keine Einzelmaßnahmen herausgelöst werden. Nur so könnten das Rentenniveau perspektivisch steigen und die Beiträge sinken. Von den Reformvorschlägen hob Merz vor allem die Einführung einer gesetzlichen Kapitalrente hervor. Zwar werde es dadurch zu höheren Belastungen kommen, dies sei aber unumgänglich. Arbeitsministerin Baas sagte, durch die Kapitalrente sei es gelungen, den jungen Beitragszahlern eine Perspektive zu eröffnen. Sozialverhalten von Schülerinnen und Schülern ist offenbar größte Belastung im Lehrerjob. Laut einer repräsentativen Studie der Robert-Bosch-Stiftung klagen 46% der Lehrkräfte über schwieriges Verhalten der Kinder und Jugendlichen im Klassenzimmer. Noch vor 2 Jahren habe nur ein gutes Drittel der Befragten solche Probleme geschildert. Israel und Libanon wollen wieder verhandeln. Das sagte ein US-Regierungsvertreter der Nachrichtenagentur AFP. Ziel der Gespräche in Washington sei ein umfassendes Friedens- und Sicherheitsabkommen zwischen beiden Ländern. Es ist bereits die 5. Verhandlungsrunde. Treibstoffkrise in Russland weitet sich aus. In der sibirischen Region Omsk dürfen Tankstellen nur noch 40 Liter Benzin pro Auto abgeben, so der Gouverneur auf Telegram. Diesel werde je nach Standort auf 80 bis 200 Liter limitiert. In anderen Regionen Russlands gelten bereits Rationierungen oder es werden welche vorbereitet. Jeder 5. in Deutschland hat zu wenig Geld für Urlaub. Laut Statistischem Bundesamt leben rund 17 Millionen Menschen in einem Haushalt, der sich keine einwöchige Urlaubsreise leisten kann. Vor allem Alleinerziehende geben an, dass ihr Einkommen nicht dafür ausreicht. Das Wetter in Bayern, Sonne, Wolken und vereinzelt Gewitter bei maximal 28 bis 34 Grad.
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12: Mit Irene Essmann. Den Google-Hör bei Murnau kennen viele Ausflügler und Wanderer, die in den oberbayerischen Alpen unterwegs sind. Die Bergwirtschaft mit Landwirtschaft gehört zum staatlichen Haupt- und Landgestüt Schweiganger. Doch gerade ist es nicht mehr klar, welche Zukunft der Google-Hör hat. Der Freistaat prüft verschiedene Optionen. Viele Menschen in der Region machen sich Sorgen, dass sich der Charakter des für viele so besonderen Ortes verändern könnte. Warum der Google-Hör so vielen Menschen am Herzen liegt und welche Lösungen für das Anwesen diskutiert werden, dazu unser Oberbayern-Korrespondent Martin Breitkopf.
13: Dieses Google-Hör ist ein einzigartiger Ort, einer dieser einzigartigen Orte, die die Identität Bayerns und des Blauen Landes ausmachen.
14: Rixis Bürgermeister Jörg Steinleitner spricht vielen aus der Seele. Google-Hör muss bleiben, rufen Kinder bei einem Protestmarsch, an dem mehrere hundert Bürger teilnehmen. Denn Google-Hör ist für sie viel mehr als eine Bergwirtschaft. Auf den Wiesen rund um den Hof grasen seltene Rassen wie Brillenschafe und Murnau werden Pfälzer Rinder. Wanderer kehren auf eine Brotzeit ein, vom Biergarten reicht der Blick bis zu den Alpen. Andrea Schweiger ist der Wirt in Google-Hör.
15: Der schönste Moment ist für mich da, wenn ich da auf meinem Platz sitze und dann einfach da rausschaue und dann einfach Berg im Hintergrund und alles, das ist einfach Paradies.
14: Doch über diesem Paradies schwebt ein Fragezeichen. Der Freistaat Bayern prüft die Zukunft der Schweiganger Außenstelle Google-Hör. Rixis Bürgermeister Jörg Steinleitner fürchtet vor allem einen Verkauf an einen privaten Investor.
16: Das Schlimmste wäre es natürlich, wenn es in private Hände gerät und die Gastwirtschaft geschlossen wird und dort auch keine Tiere mehr gezüchtet werden. Schlimmstenfalls will er dann sogar noch den Wanderweg am Ende sperren. Also das wäre das Schlimmste, wenn ein Privater das alles für die Öffentlichkeit absperrt.
14: Das für Google-Hör zuständige Landwirtschaftsministerium betont auf BR-Nachfrage, geprüft werde nicht, ob Google-Hör wichtig sei, sondern ob der Betrieb einer Bergwirtschaft dauerhafte Aufgabe eines Staatsbetriebes sein müsse. Gleichzeitig laufen Gespräche über mögliche Zukunftslösungen, unter anderem auch mit dem Bezirk Oberbayern. Doch der zeigt derzeit kein Interesse. Der CSU-Landtagsabgeordnete Harald Kühn betont:
17: Es ist noch keine Entscheidung getroffen. Im Gegenteil, man bemüht sich und das sieht man eben auch an der Dauer. Die Dauer sehe ich nicht negativ, sondern positiv, weil das zeigt, wie intensiv die zuständigen Stellen mit dieser Angelegenheit befasst sind.
14: Für viele Menschen im Blauen Land wäre die beste Lösung, dass Google-Hör mit seinen Tieren, den Wanderwegen und der Bergwirtschaft erhalten bleibt. Martina Ehegartner aus Hagen sagt:
18: Die Wiesen und die Blumen und das ist einfach wirklich ein Stück heile Welt einfach da hinten. Das stimmt, wir brauchen eigentlich gar nicht in den Urlaub fahren, weil wir einfach im Paradies eigentlich ja wohnen. Gell? Und das soll ja behalten bleiben. Gell?
14: Und genau dieses Stück heile Welt soll nach dem Wunsch vieler auch künftig für alle zugänglich bleiben.
12: Martin Breitkopf war im Blauen Land im Paradies unterwegs. Und was die Menschen in Bayern sonst noch bewegt, darüber informieren wir Sie auch jederzeit bei uns auf br24.de und in der BR24-App.
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1: Seit Wochen gehen in Belgien Lehrkräfte, Schüler und Studenten gegen ein Kürzungsprogramm für das Bildungssystem auf die Straße. Dabei ist es auch zu gewaltsamen Ausschreitungen gekommen. In Lüttich und Umgebung gehen die Proteste inzwischen so weit, dass Lehrerinnen und Lehrer sogar die eigenen Schulen blockieren und deshalb Abschlussprüfungen ausfallen mussten. Die Regierung im französischsprachigen Teil des Landes will in den kommenden Jahren 300 Millionen Euro in der Bildung einsparen. Michel Krasenbrink mit Eindrücken von den Demos in Belgien.
19: Lehrerin Celine Ruhrs steht vor ihrer Schule in der belgischen Stadt Lüttich. Es ist Montagmorgen, 9:30 und die Sonne knallt. Einige ihrer Lehrerkollegen haben sich in Campingstühlen in den Schatten gesetzt. Auch heute werden in Lüttich und Umgebung wieder Abschlussprüfungen ausfallen. Wie hier am Leonie-de-Waha-Gymnasium. Celine Ruhes unterrichtet hier auf Deutsch.
20: Unsere Schule, wie viele andere Schulen im Lütticher Raum auch, ist jetzt seit 5 Wochen im Streik. Also seit 5 Wochen ist die Schule hier geschlossen. Es gibt hier seit 5 Wochen keinen Unterricht mehr. Und deshalb ist es für uns undenkbar, jetzt unbedingt diese Prüfungen machen zu müssen.
19: Für Montag waren unter anderem Klausuren für das CES-Diplom angesetzt. Eine Art Abitur im französischsprachigen Teil Belgiens. In Lüttich und Umgebung fallen die Prüfungen jetzt aber aus. Denn viele Lehrer haben die eigenen Schulen blockiert. Seit Wochen protestieren Schüler, Eltern und Lehrer in Belgien gegen eine geplante Bildungsreform. Im französischsprachigen Teil des Landes will die Regierung 300 Millionen Euro an Schulen und Universitäten einsparen. Denn dem Staat fehlt Geld. Die Regierung will unter anderem weniger Lehrer verbeamten. Und es soll weniger Geld in Schulsanierungen gehen. Außerdem sollen die Studiengebühren steigen und ab 2027 sollen Lehrer an weiterführenden Schulen 2 Stunden mehr unterrichten, bei gleichem Gehalt. Lehrer Tanguy Vera aus Lüttich will das verhindern. Ich persönlich bin direkt von der 2-stündigen Arbeitserhöhung ohne Gehaltserhöhung betroffen. Und das hat 2 Konsequenzen. Zum einen muss ich mehr arbeiten, ohne mehr zu verdienen. Und zum anderen, und das ist viel wichtiger, nehme ich 9 motivierten Kollegen Zeit weg und kann mich weniger um leistungsschwächere Schüler kümmern. Trotz Kritik beschließt das Parlament die Reform Anfang Juni. In Brüssel fliegen daraufhin Steine und Böller. Demonstranten schmeißen vor dem Brüsseler Zentralbahnhof Leihfahrräder aufeinander und zünden sie an. Die Polizei setzt Tränengas und Wasserwerfer ein. Viele der Demo-Teilnehmer gehen noch zur Schule. Am Montagnachmittag bildet sich in Brüssel vor dem Parlament die nächste Demonstration. Polizisten sperren die Straßen mit Stacheldraht ab. Immer mehr Lehrer und Jugendliche treffen sich vor der Absperrung. Ein Ausschuss des französischsprachigen Parlaments soll noch einmal über die längst beschlossene Reform beraten. Nach Wochen des Protestes schwindet langsam die Hoffnung bei den Demonstranten, wie zum Beispiel bei Kylan, die gerade mit der Schule fertig ist. Ich hoffe, aber ich sehe keine Chancen. Das läuft ja auch nicht mehr wirklich demokratisch, wenn man bedenkt, wie oft wir demonstrieren gehen. Ich glaube nicht, dass die Chancen groß sind, selbst wenn wir demonstrieren. Für die Schüler ohne Abschlussprüfungen geht es erst einmal recht normal weiter. Nachgeholt werden die Klausuren zwar nicht, aber an den betroffenen Schulen werden die Lehrer ihre Schüler trotzdem bewerten, auf Grundlage bisheriger Noten.
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0: Mit Edgar Endres. Die Topstürmer treffen in den ersten WM-Spielen, dass die Schuhe glühen. Lionel Messi schraubt gestern Abend mit seinen 2 Treffern gegen Österreich die neue WM-Rekordmarke auf 18 Tore. Miroslav Kloses 16 Treffer sind WM-Geschichte.
21: Messi verteilt den Ball auf die linke Seite auf Almada. Dann Messi, Tor! 1:0 für Argentinien! Und es ist Lionel Messi!
0: Argentinien ist damit schon in der K.O.-Runde, genauso wie Frankreich. Und da ballert sich gerade Kylian Mbappé in die WM-Geschichtsbücher. 2 Tore in der Nacht gegen den Senegal schrauben sein WM-Konto beim Regen-K.O.-Spiel auf 16 Treffer.
22: Als das Spiel in Philadelphia um 17 Uhr Ortszeit angepfiffen wird, läuft alles erstmal normal. Frankreich, der Favorit, dominiert gegen den Irak und geht nach einer Viertelstunde in Führung. Frankreichs Superstar und Kapitän Kylian Mbappé macht das 1:0. Es ist sein 100. Länderspiel und sein 15. Tor bei einer WM. Und dann, wenig später, fängt es an.
23: Herr Wind legt zu, vielleicht hören Sie das auch über unsere Mikrofone beim Kommentieren. Man schaut so ein bisschen mit Sorge in den Himmel. Ich glaube, wir kommen bis zur Pause durch, aber danach ist hier noch vieles möglich, auch wetterbedingt an Kapriolen.
22: Der erste Durchgang geht gerade noch so regulär zu Ende. Ein Gewitter nähert sich dem Stadion, es schüttet heftig, die Fans sollen Schutz suchen. Die Halbzeitpause wird auf eine halbe Stunde verlängert. Der Regen hört auf, das Unwetter scheint weg, aber beide Teams verharren in den Katakomben. Auf der Tribüne hocken unter einer Regenplane ARD-Kommentator Tom Bartels und Experte Thomas Hitzelsberger.
24: Aber wo ist Gianni Infantino, wenn man ihn mal braucht?
23: Er ist ja hier.
24: So ist es. Warum kann er das nicht ändern? Ich dachte, er kriegt alles hin. Aber selbst da ist er machtlos.
23: Vieles andere kann man sich kaufen im Fußball. Aber das Wetter und dass es aufhört zu regnen, das ist nicht käuflich.
24: Er wird daran arbeiten.
23: So sieht's aus hier.
22: Tja, und als die Mannschaften nach 90 Minuten Pause auf den Rasen zurückkehren, gibt's erstmal einen Platzregen. Die Spieler wärmen sich auf, die Bälle bleiben aber in den Pfützen liegen. Um kurz nach 20 Uhr Ortszeit bessern sich die Bedingungen und der zweite Durchgang kann beginnen. Nach einer Unterbrechung von 2 Stunden und 12 Minuten.
23: Große Erleichterung, überall.
22: Dann lädt der Irak Frankreich mit einem völlig verkorksten kurzen Abstoß zum nächsten Treffer ein. Ein Geschenk, das Kylian Mbappé annimmt. Das 16. WM-Tor für ihn erzielt gleich mit Miroslav Klose. Stand jetzt fehlen 2 Treffer auf Rekordhalter Lionel Messi. Ousmane Dembélé dann noch mit dem 3:0. Der Irak hat keine Chance gegen den kleinen französischen Orkan.
0: Der Irak braucht im letzten Gruppenspiel einen Sieg gegen den Senegal, um als einer der besten Gruppendritten noch weiterzukommen. Und Norwegen hat Erling Haaland. Der Stürmerriese trifft wieder doppelt, dieses Mal gegen den Senegal. Haaland hat nach dem 3:2 jetzt auch schon 4 Tore. Der Lohn Norwegen ist ebenfalls im 16-Finale und kämpft gegen Frankreich um den Gruppensieg. Der Senegal steht gegen den Irak unter immensem Druck. Früh am Morgen gewinnt Algerien gegen Jordanien mit 2:1, hat jetzt sein Endspiel gegen Österreich ums Weiterkommen. WM-Neuling Jordanien ist raus. Die deutsche Mannschaft muss heute nach einem Regenabend gestern in Winston-Salem wieder auf den Trainingsplatz ohne Nico Schlotterbeck, der den Rest der Weltmeisterschaft wegen seiner schweren Bänderverletzung verpassen wird. Das Spiel gibt's dann übermorgen ab 22 Uhr bei uns hier im Programm BR24 gegen Ecuador komplett in voller Länge.
25: Kurz vor der WM ja schon das Aus für Lennart Kahl und jetzt eben für Schlotterbeck. Und irgendwie wiegt er.
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1: A3 Nürnberg Richtung Würzburg zwischen Kitzingen-Schwarzach und Würzburg-Randesacker 4 Kilometer Stau. Die A6 Pilsen Richtung Nürnberg ist zwischen Alfeld und Altdorf-Leinburg wegen Bergungsarbeiten nach einem LKW-Unfall voraussichtlich noch bis mittags gesperrt. Zurzeit 5 Kilometer Stau ab Sulzbach-Rosenberg. Wenn Sie sich dort auskennen, umfahren Sie das Gebiet bitte weiträumig. A6 Nürnberg Richtung Heilbronn zwischen Karlsheim und Ilshofen-Wolpertshausen 11 Kilometer stockend und Stau nach einem Unfall. A99 Westumfahrung München Richtung Nürnberg-Salzburg zwischen dem Kreuz München-West und Aschheim-Ismaning immer wieder stockend und B13 Ingolstadt Richtung München zwischen Neuherberg und Neuherbergstraße Stau an einer Baustelle. Das Wetter in Bayern. Noch ist es in weiten Teilen sonnig oder höchstens leicht bewölkt. Es ziehen aber mehr Wolken auf und ab dem Nachmittag regnet und gewittert es lokal kräftig, vor allem südlich der Donau. Die Temperaturen steigen dazu auf 28 bis 34 Grad. In der Nacht ist es wieder trocken und es kühlt ab auf 20 bis 14 Grad. Morgen scheint die Sonne viel bei Höchstwerten von 31 bis 38 Grad. Auch morgen kann es am Nachmittag in den Alpen ganz vereinzelt gewittern. Donnerstag und Freitag bringen viel Sonnenschein und es bleibt trocken. Am Untermain wird es fast 40 Grad heiß.

0: Es ist 10 Uhr.
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0: Am Mikrofon ist Julia Walter und um diese Themen geht's in den nächsten Minuten. Die Rente muss reformiert werden, da ist sich die Politik einig. Über das Wie hat in den letzten Monaten eine Kommission nachgedacht, die ihre Vorschläge gerade an die Regierung übergeben hat. Lehrerinnen und Lehrer sollten in einer Studie benennen, was sie an ihrem Beruf am meisten stresst. Und es kam raus, es ist das Verhalten der Schülerinnen und Schüler. Und Vertreter der Taliban reisen heute nach Brüssel. Die EU-Kommission hat sie eingeladen, um über Abschiebungen zu sprechen. Am Wochenende sind bereits erste Punkte bekannt geworden. Nun hat die Expertenkommission ihre Vorschläge zur Sicherung der Rente an die Bundesregierung übergeben. Sie beinhaltet 33 Einzelmaßnahmen. Die Kommission hat sich einstimmig auf sie verständigt. Bundeskanzler Merz hat gemeinsam mit den Spitzen der Kommission sowie mit Arbeitsministerin Baas die Empfehlungen präsentiert. Der CDU-Politiker sagte dabei, alle Elemente des Reformpakets müssten umgesetzt werden. Und Merz sprach von Verlässlichkeit.
2: Jetzt geht es darum, eine große Lösung zu beschließen, die unser Rentensystem langfristig sicher macht. Wir werden in Zukunft nicht mehr Jahr um Jahr um Beitragszahlen streiten müssen. Wir werden uns auf die Rente auf Dauer verlassen können. Ihre Reformvorschläge enthalten einige zentrale Aussagen, die uns Mut machen. Die gesetzliche Rente bleibt die wichtigste Säule in unserem System. Es muss sich keine Bürgerin, kein Bürger Sorgen machen. Der soziale Ausgleich bleibt bestehen, das aktuelle Rentenniveau bleibt erhalten. Einen fundamentalen Systembruch wird es nicht geben. Aber Sie schlagen vor, die gesetzliche Rente an einer ganz entscheidenden Stelle weiterzuentwickeln. Es geht um die Stärkung der gesetzlichen Rente durch die Einführung einer zusätzlichen, verpflichtenden, individuell zugeordneten Kapitalrente. Dieser Kapitalanteil soll schrittweise bis zum Jahr 2031 hinzugefügt werden. Mittelfristig wird damit die neue gesetzliche Kapitalrente zu einem insgesamt höheren Gesamtversorgungsniveau bei sinkenden Beiträgen führen.
0: Soweit Bundeskanzler Merz vor kurzem zu den Vorschlägen der Rentenkommission. Auch Arbeitsministerin Baas ist zufrieden mit der Arbeit des Expertengremiums.
3: Alles greift ineinander. Und man kann das jetzt auch nicht aufschnüren und an einzelnen Stellen sich, ich sag mal, Rosinen picken, das eine oder andere rausnehmen, was einem gefällt und das andere weglassen, was einem nicht gefällt. Hier greift alles ineinander und das haben Sie übrigens nicht nur unter hohem Zeitdruck gemacht, sondern auch unter permanenter Beobachtung. Und alle waren sehr gespannt, was dort abgeliefert wird und ich finde, es ist eine Leistung, die auch nicht zu erwarten war und auch sicherlich nicht einfach war, dass hier auch ein Ergebnis im Konsens vorgelegt wird. Ich glaube, auch das ist eine Besonderheit, die hat es bisher so nicht gegeben. Zumindest aus meiner Erinnerung gab es in vergangenen Rentenberichten immer auch Sondervoten, unterschiedliche Meinungen. Es ist erstmalig gelungen, ein Gesamtkonzept auf den Tisch zu legen, was für alle Generationen, und das war ja wichtig, ich möchte an die Diskussion aus dem letzten Jahr erinnern, die sehr heftig war und die junge Generation insbesondere gesagt hat, sie will auch eine Perspektive für ihre Zukunft. Und ich finde, das ist mit diesem Gesamtpaket jetzt gelungen.
0: Soweit Arbeitsministerin Baas, nachdem ihr und Bundeskanzler Merz die Vorschläge der Rentenkommission offiziell übergeben wurden. Was sind die größten Herausforderungen in den deutschen Klassenzimmern? Wie sehen Lehrerinnen und Lehrer den Umgang mit ihren Schülerinnen und Schülern? Wie bewerten sie deren Motivation und Sozialverhalten? Das alles hat die Robert-Bosch-Stiftung Lehrkräfte an allgemeinen und berufsbildenden Schulen gefragt und jetzt das diesjährige Schulbarometer veröffentlicht. Armin Himmelrath hat sich die Studie genauer angeschaut.
4: Als größte Belastung nennt fast jede zweite Lehrkraft das Verhalten der Schülerinnen und Schüler. Der Wert ist in den vergangenen Jahren kontinuierlich gestiegen. Vor 2 Jahren hatte er noch bei 35% gelegen. Aktuell beklagen 46% der Lehrkräfte mangelhaftes Sozial- und Lernverhalten. Überraschend deutlich ist der Wunsch, sich selbst für den Umgang mit solchem Verhalten weiter zu qualifizieren. 82% der Befragten würden sich gerne genau in diesem Bereich weiterbilden, um dort dann vorbereitet zu werden auf entsprechende Herausforderungen. Zum Beispiel, wenn Jugendliche Vorurteile gegenüber bestimmten Zuwanderergruppen äußern. Wenn Wenn es um politische Äußerungen im Klassenzimmer geht, sind die Lehrerinnen und Lehrer in Deutschland verunsichert. 18% und damit fast jede fünfte Lehrkraft fühlen sich durch ein vermeintliches Neutralitätsgebot gehemmt. Dabei gibt es dieses Gebot gar nicht. Und mehr als ein Viertel der Befragten glaubt, die eigene politische Meinung im Unterricht grundsätzlich nicht äußern zu dürfen, was ebenfalls nicht stimmt.
0: Vor 5 Jahren haben die Taliban in Afghanistan die Macht übernommen. Jetzt erhalten Vertreter Visa für die Europäische Union, denn sie sind von der EU-Kommission nach Brüssel eingeladen worden. Es soll um die Abschiebung afghanischer Migranten gehen. Die Visa, so hieß es, gelten aber nur für die eintägige Reise nach Belgien. Laut einem Sprecher des Auswärtigen Amtes hätten technische Gespräche mit den Taliban auch schon Fortschritte gebracht, um mehr Rückführungen zu ermöglichen. Peter Hornung erklärt, was von den Gesprächen heute zu erwarten ist.
5: Wie können Abschiebungen nach Afghanistan schneller organisiert werden? Das ist eine zentrale Frage bei dem eintägigen Besuch der Taliban. Die Radikal-Islamisten sollen in Brüssel zusammentreffen mit Vertretern zahlreicher EU-Staaten, die ein Interesse an so einer Kooperation haben. Nach NDR-Recherchen wollen die Taliban für ihr Wohlwollen aber eine Gegenleistung. Die EU-Staaten sollen weitere ihrer Diplomaten in Europa akzeptieren. Deutschland gilt dabei als Vorreiter. Hier gibt es bereits Vertreter der Radikal-Islamisten in Botschaft und Konsulaten. Weitere sollen bald folgen. Nach NDR-Informationen wird die Taliban-Delegation mit einem Flugzeug aus Istanbul kommen.
0: Konkret geht es um 58 Cent mehr pro Monat. Diese Empfehlung zu einer Erhöhung des Rundfunkbeitrags hatte die KEF vor 2 Jahren ausgesprochen. Die Bundesländer haben die Gebühren trotzdem zunächst nicht erhöht. Die öffentlich-rechtlichen Sender sehen dadurch die Rundfunkfreiheit verletzt, denn die besteht nur mit einer ausreichenden Finanzierung. ARD und ZDF haben deshalb eine Verfassungsbeschwerde eingelegt. Darüber verhandelt ab heute das Bundesverfassungsgericht. Warum die Länder die Empfehlung der Kommission zur Ermittlung des Finanzbedarfs der Rundfunkanstalten bisher nicht umgesetzt haben, weiß Kolja Schwarz.
6: Im Dezember 2024 haben die Länderchefs beschlossen, den Beitrag nicht zu erhöhen. Zur Begründung verwiesen sie in erster Linie auf die angestoßenen Strukturreformen bei ARD und ZDF. Außerdem haben sie auf eine Sonderrücklage verwiesen, die Sender zur bedarfsgerechten Finanzierung ja nutzen könnten. Vor allem die Länder Sachsen-Anhalt, Bayern und Brandenburg, die lehnten eine Erhöhung zum 1. Januar 2025 konsequent ab. ARD und ZDF verweisen darauf, dass es ja nicht ohne Grund ein verfassungsgemäßes Verfahren gebe. Ein unabhängiger und staatsferner öffentlich-rechtlicher Rundfunk, der müsse auch unabhängig und staatsfern finanziert werden, sagen sie. Dafür gäbe es nun mal das festgelegte Verfahren, an das sich die Länder hier nicht gehalten hätten. Und darin sehen die Sender einen Verstoß gegen die Rundfunkfreiheit, also das Grundgesetz, und deshalb haben sie geklagt. Dafür ist es wichtig zu wissen, dass die KEF ihre Empfehlung inzwischen korrigiert hat. Und zwar, weil die Sender mehr Einnahmen hatten, als das 2024 zu erwarten war. Zum Beispiel, weil die Zahl der Haushalte gestiegen ist in Deutschland. Und deshalb empfiehlt die KEF jetzt nur noch eine Erhöhung um 28 statt 58 Cent, also auf 18,64 Euro. Und das nicht mehr zum 1. Januar 2025, sondern zum 1. Januar 2027. In einem Urteil dürfte es also wohl nicht mehr um eine rückwirkende Erhöhung gehen, aber das Gericht wird auf jeden Fall prüfen, ob die Länder damals so handeln durften oder ob das eben verfassungswidrig war. Mehr wissen wir dann, wenn das Urteil kommt, und das dürfte so bis Ende des Jahres der Fall sein.
0: Auf den Tag genau. Vor 10 Jahren haben die Briten bei einem Referendum für den Exit aus der EU gestimmt. Brexit lautete deshalb die passende Wortschöpfung. Seitdem hat sich die berühmte schwarze Tür zu 10 Downing Street als Drehtür erwiesen. Der Austritt aus der EU ist vollzogen, der wirtschaftliche Schaden messbar, die Vorteile kaum spürbar. Und just zum Jahrestag steuern die Briten auf die 7. Nach-Referendum-Regierung zu. Während sich die rechten Parteien angesichts ihrer guten Umfragewerte die Hände reiben und inmitten des Regierungschaos auf Neuwahlen hoffen. Gabi Biesinger berichtet.
7: Schon wenige Stunden nach Schließung der Wahllokale am 23. Juni 2016 zeichnete sich ab, wie das Ergebnis aussehen würde.
8: The British people have spoken and the answer is We're out.
7: 51,9% der Briten, die sich am Referendum beteiligt hatten, stimmten für den Austritt aus der Europäischen Union. Am nächsten Morgen nahm der konservative Premierminister David Cameron, der sich mit der Volksabstimmung eigentlich die Euroskeptiker in seiner eigenen Partei hatte vom Hals schaffen wollen, seinen Hut.
9: I love this country and I feel honored to have served it.
7: Seine konservative Nachfolgerin Theresa May zerschellte an der Sturheit der Brexit-Hardliner in den eigenen Reihen.
10: I will shortly leave the job that it has been the honor of my life to hold.
7: Und obwohl ihrem konservativen Nachfolger Boris Johnson die Quadratur des Brexit-Kreises gelang und er den Austritt vollzog, stolperte auch er kurz danach.
11: And I want you to know how sad I am.
7: Seine konservative Nachfolgerin Liz Truss musste nach 49 Tagen gehen, nachdem ihre Wirtschaftspolitik Panik an den Finanzmärkten ausgelöst hatte.
12: I am resigning.
7: Der konservative Rishi Sunak opferte dann seinen Job für vorgezogene Neuwahlen, die Konservativen verloren.
13: I leave this job honored to have been your Prime Minister.
7: Diese Neuwahlen spülten im Juli 2024 mit einem Labour-Erdrutschsieg den gerade zurückgetretenen Premierminister Keir Starmer in die 10 Downing Street.
14: I will resign.
7: Er hätte eigentlich mit einer komfortablen Mehrheit regieren können, doch trotz einiger politischer Erfolge zwang ihn schließlich seine eigene Fraktion in den Rückzug wegen politischer Ungeschicklichkeiten und desaströser Umfragewerte. 6 Premierminister in 10 Jahren, die Welt blicke amüsiert auf das Land, das einst für seine Stabilität bekannt war, resümiert Politikjournalist James Landale in der BBC.
15: The world looks on with bemusement at a country once known for its stability.
7: Für Jonathan Portis, Wirtschaftsprofessor am Londoner King's College, ist eine Ursache dahinter ganz klar der Brexit, erklärt er im ARD-Interview.
16: This goes back to, you know, the idea that taking back control.
7: Es wurde versprochen, der Brexit würde einige unserer wirtschaftlichen und politischen Probleme lösen, indem wir die Kontrolle zurückgewinnen und souveräne Entscheidungen treffen könnten. Formalrechtlich ist das auch passiert. Aber die zugrunde liegenden strukturellen Probleme bleiben ungelöst, haben sich eher verschärft. Und schwierige Abwägungsentscheidungen sind noch komplizierter geworden. Die Brexit-Befürworter hatten argumentiert, Großbritannien könne sich wirtschaftspolitisch neu erfinden. Stattdessen haben Wirtschaftswissenschaftler vom Center of European Reform errechnet, dass der Export in die EU um 12% geringer ausfällt, als in einer Vergleichsrechnung, in der Großbritannien noch Mitglied der Europäischen Union wäre. Laut aktuellen Umfragen halten rund 58% der Britinnen und Briten den EU-Austritt inzwischen für einen Fehler. Den Nutzen aus der Unzufriedenheit der Bürger und der politischen Instabilität ziehen die politisch extremen Parteien. Vor allem die rechtspopulistische Partei Reform UK unter Nigel Farage, die landesweit bei den Wahlumfragen vorne liegt. Jonathan Portes warnt, die jetzt neu zu bildende Labour-Regierung müsse die Probleme in den Griff bekommen.
0: 10 Jahre Brexit und 6 gescheiterte britische Regierungen seitdem, Gabi Biesinger berichtete. Deutschland und auch Bayern ächzt unter der Hitzewelle. Damit es daheim, im Haus oder der Wohnung nicht zu heiß wird, gibt es Möglichkeiten gegenzusteuern. Wie genau, erklärt Michael Herr aus der ARD-Verbraucherredaktion, unter anderem mit 3 schnellen Tipps.
17: Tipp 1, wenn es irgendwie geht, die Sonnenstrahlen erst gar nicht in die Wohnung reinlassen, heißt also tagsüber die Fenster verdunkeln und zwar am besten von außen. Wer keine Jalousien oder Rollläden dafür hat, kann auch einfach ein dünnes Handtuch so ins Fenster einklemmen, dass der Stoff das Glas von außen abdeckt. Tipp Nummer 2, Elektrogeräte, die man nicht braucht, ausschalten. Fast jeder Apparat erzeugt immer auch ein bisschen Wärme und die brauchen wir eben im Sommer nicht in der Wohnung. Daher den Drucker ausschalten, wenn man ihn nicht braucht, den Wäschetrockner erst recht, denn im Sommer trocknet die Wäsche günstiger in der Wohnung auf dem Ständer. Wenn das alles nichts bringt, hilft noch Tipp Nummer 3, ein Handtuch mit kaltem Wasser übergießen und in den Nacken legen. Das macht die Hitze sehr schnell deutlich erträglicher.
0: Ja, nicht nur die Sonne sollte man nicht reinlassen, auch die warme Luft eher nicht.
17: Also wer tagsüber nicht zu Hause ist, der sollte auf jeden Fall die Fenster zulassen, um die warme Luft draußen zu halten. Wenn man aber daheim ist, vielleicht sogar ältere Menschen im Haushalt leben, sollte man trotzdem ab und an mal frische Luft reinlassen, um frischen Sauerstoff in die Wohnung zu kriegen, die Luftfeuchtigkeit im Haus ein wenig abzusenken. Und das macht man dann ähnlich wie im Winter, Fenster nicht kippen, sondern kurz Stoßlüften, am besten an sonnenabgewandten gegenüberliegenden Fenstern der Wohnung. So entsteht dann im Idealfall noch ein kühlender Luftstrom. Und danach die Fenster natürlich wieder komplett zumachen. Wenn es abends, spätestens nachts, dann endlich abgekühlt hat, die Luft draußen kälter ist als drinnen, dann heißt es natürlich, die Fenster sofort aufreißen und auch gern für längere Zeit querlüften.
0: Michael Herr aus der ARD-Verbraucherredaktion mit Tipps, wie das zu Hause auch bei der aktuellen Hitzewelle etwas abgekühlt werden kann. Es ist 21:15.
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0: Die Nachrichten mit Benjamin Day.

0: Und wir schauen mal kurz, ob wir die Nachrichten noch reinbekommen.
1: Jetzt können wir loslegen. Die Bundesregierung will Reformvorschläge der Rentenkommission komplett umsetzen. Das haben Kanzler Merz und Arbeitsministerin Baas bei der Übergabe des Abschlussberichts in Berlin angekündigt. Es dürfe keine einzige der empfohlenen 33 Maßnahmen herausgelöst werden. Das Paket funktioniere nur als Ganzes. Durch die Reform werde das Rentenniveau perspektivisch steigen, während die Beitragssätze sinken. Sowohl Merz als auch Baas hoben den empfohlenen Einstieg der gesetzlichen Rentenversicherung in den Kapitalmarkt hervor. Lehrkräfte sind durch Sozialverhalten von Schülerinnen und Schülern gestresst. In einer repräsentativen Studie der Robert-Bosch-Stiftung für das sogenannte Schulbarometer klagten 46% der Befragten über Aggressivität, psychische Probleme oder fehlenden Lernwillen der Kinder und Jugendlichen. Trotzdem sind gut 80% der Lehrkräfte zufrieden mit ihrer Arbeit. Befragt wurden mehr als 1.500 Lehrkräfte an allgemein- und berufsbildenden Schulen. Bund und Länder nehmen deutlich mehr Steuern ein. Zahlen des Bundesfinanzministeriums zufolge stiegen die Einnahmen im Mai um 8,2% gegenüber dem Vorjahresmonat auf jetzt 67,9 Milliarden Euro. Zuwächse habe es vor allem bei der Lohnsteuer gegeben. Iran will Straße von Hormus künftig alleine kontrollieren. Parlamentspräsident Ghalibaf erklärte, die Meerenge werde in Einklang mit dem Völkerrecht verwaltet. Ob die USA der alleinige Verwaltung durch den Iran zustimmen, ist unklar. US-Bundespolizei FBI nimmt zwei Verdächtige wegen geplanten Anschlags auf Trumps Geburtstagsfeier fest. Laut US-Justizministerium wird ihnen Verschwörung zum Mord vorgeworfen. Letzte Woche hatten die Behörden bereits über 5 Festnahmen im Vorfeld der Feier am 14. Juni informiert. Das Wetter in Bayern: Sonne, Wolken und vereinzelt Gewitter bei maximal 28 bis 34 Grad.
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3: Mit Irene Essmann. Das Bundesamt für die Sicherheit der nuklearen Entsorgung hat für heute zu einer Konferenz über die Situation der 16 Atommüllzwischenlager in Deutschland eingeladen. In Bayern gibt es aktuell 3 solcher Zwischenlager. Eins davon liegt in Grafenrheinfeld. Da sind gerade noch 54 Kastoren mit abgebrannten Brennelementen gelagert, mit einer Betriebsgenehmigung bis 2046. Experten gehen aber davon aus, dass diese und auch andere Genehmigungen verlängert werden, berichtet Norbert Starche aus Unterfranken.
4: Quasi wie eine Blaupause will die bundeseigene Gesellschaft für Zwischenlagerung nach dem jetzt formulierten Antrag auf eine Betriebsgenehmigungsverlängerung für Gorleben voraussichtlich 2038 den Antrag für das Atommüllzwischenlager in Grafenrheinfeld stellen. Der Grund für die nötigen Genehmigungsverlängerungen ist, dass das Bundesamt für die Sicherheit der nuklearen Entsorgung nicht damit rechnet, dass bis 2050 ein bundesweites Atommüllendlager für hochradioaktive Abfälle betriebsbereit ist. Christian Keller, der Bürgermeister von Grafenrheinfeld, empfindet seine Gemeinde wie eine de facto Endlagerkommune und fordert finanzielle Entschädigungen. Ende 2027 sollen mögliche Standortregionen für ein bundesweites Atommüllendlager benannt werden.
3: Die Polizei in Regensburg nimmt ab heute an einer bayernweiten Pilotphase für sogenannte Taser teil. Bisher waren nur Spezialeinheiten der Polizei mit den Distanz-Elektroimpulsgeräten ausgestattet. Florian Degelmann erklärt nun, wie so ein Taser funktioniert und warum diese Geräte nicht unumstritten sind.
5: Mit einer Spannung von bis zu 50.000 Volt verschießt ein Taser kleine Metallpfeile an 2 Drähten, die das Gegenüber für einige Sekunden außer Gefecht setzen. Laut Markus Fuchs, Direktor der Polizeiinspektion Regensburg Süd, ein probates Mittel für Beamtinnen und Beamte, um sich selbst zu schützen.
6: Lagen, wo ich sage, da haben wir ein polizeilich aggressives Gegenüber, das uns möglicherweise auch angreifen will. Der größte Vorteil ist, dass es immer wirkt, auch bei möglicherweise alkoholisierten oder unter Drogeneinfluss stehenden gegenüber.
5: Die Testphase dauert ein halbes Jahr. Danach soll entschieden werden, ob die Taser dauerhaft in den Streifendienst integriert werden.
3: Einige schwitzen heute nicht nur wegen der hohen Temperaturen in Bayern. Für fast 100.000 Schülerinnen und Schüler an bayerischen Mittel- und Realschulen haben nämlich die schriftlichen Abschlussprüfungen begonnen. Die Aufgaben werden zentral gestellt. Christine Kellermann berichtet dazu aus Schwaben.
2: Den Anfang machen die Prüfungen in den Profilfächern Spanisch und Tschechisch, direkt gefolgt von Deutsch und Französisch. Bis Anfang Juli folgen die weiteren Fächer. An den schwäbischen Realschulen steigt die Schülerzahl weiter an, sagt der Ministerialbeauftragte für die Realschulen in Schwaben, Bernhard Buchhorn. Die Anzahl der Schulen, 61 sind es insgesamt, sei dagegen gleich geblieben. Die Realschule zeichne aus, dass sie einerseits auf eine Berufsausbildung vorbereite, andererseits aber auch der Übertritt in weiterführende Schulen bis zur Hochschulreife möglich sei.
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8: Der Konflikt zwischen den USA und dem Iran scheint sich zu beruhigen. Zumindest gibt es Gespräche. Die Straße von Hormus ist wieder geöffnet. Teil der Abmachung ist eine Waffenruhe im Libanon zwischen Israel und der pro-iranischen Terrormiliz Hisbollah. Wie Moritz Behrendt aus dem ARD-Studio Kairo berichtet, steht die, wenn auch fragil.
9: In den letzten Tagen war es vergleichsweise ruhig im Libanon. Es herrscht Waffenruhe, mal wieder. Ob sie dieses Mal hält? Ja, so Gott will, sagt eine Frau, die mit ihrer Familie über eine notdürftig reparierte Brücke in Richtung Süden fährt, um zu schauen, ob ihr Haus in ihrem Heimatort noch steht. Denen, die Frau meint Israel, trauen wir nicht. Aber wir setzen auf unsere jungen Männer und danken dem Iran. Dessen Wort hat Gewicht. Hunderte Familien sind wieder unterwegs in Richtung Süden. Auf den Dächern der Autos stapeln sich Matratzen. Es sind wiederkehrende Bilder. Seit Ende 2024 gab es zwischen Israel und dem Libanon immer wieder vereinbarte Waffenruhen. Eingehalten wurden sie selten. Davon, was als Verstoß zu werten ist, haben die Kriegsparteien unterschiedliche Vorstellungen. In diesem Teil der Welt heißt Waffenstillstand, dass weniger geschossen wird als sonst, sagt US-Präsident Donald Trump. Er setzt darauf, dass seine Vereinbarung mit dem Iran nicht durch Kämpfe im Libanon gefährdet wird. Zu der aktuellen Waffenruhe hat sich auch die pro-iranische Hisbollah bekannt. Ihr Generalsekretär Naim Qassem betont jedoch, dass die Miliz die andauernde Präsenz israelischer Soldaten nicht akzeptieren werde.
10: Israel wird nicht im Libanon bleiben, selbst wenn es noch mehr Verbrechen begeht. Und wir werden uns verteidigen. Wir stehen zu einem Waffenstillstand, der einen umfassenden Stopp der Aggression vorsieht. Aber wir werden keinerlei Verstöße akzeptieren. Gegen jeden Verstoß werden wir uns wehren.
9: Zahlreiche Dörfer direkt an der Grenze hat die israelische Armee vollständig zerstört. Ihre Soldaten kontrollieren einen Streifen, der weit in den Süden und den Osten Libanons hineinreicht. Eine dauerhafte Besatzung sei nicht geplant, behauptet die israelische Regierung. Ein Rückzug aber ebenso wenig. Premierminister Benjamin Netanyahu betonte am Wochenende:
11: Wir werden so lange in der Sicherheitszone im Südlibanon bleiben, wie es nötig ist, um die Bewohner des Nordens, die uns am Herzen liegen, und alle Bürger des Staates zu schützen.
9: Seit Anfang März sind 36 israelische Soldaten durch Angriffe der Hisbollah getötet worden, sowie ein israelischer Zivilist. Nach Angaben des libanesischen Gesundheitsministeriums sind im gleichen Zeitraum mehr als 4.100 Libanesinnen und Libanesen durch israelische Angriffe getötet worden. Ob die aktuelle Waffenruhe hält, ist ungewiss. Die iranische Regierung hat dies zur Bedingung für eine Öffnung der Straße von Hormuz gemacht. Die Hisbollah will weiter gegen die Präsenz der israelischen Soldaten im Libanon vorgehen. Israel lehnt einen Rückzug ab. Einen Rückzug fordert auch die libanesische Regierung. Sie sieht sich nicht offiziell als Teil des Konflikts, hofft über Verhandlungen mit Israel zu einer längerfristigen Lösung zu kommen. Eine weitere Gesprächsrunde ist nun in Washington geplant.
8: Im Libanon sind die Menschen misstrauisch ob der Waffenruhe mit Israel. Noch hält sie aber, wie Moritz Behrendt berichtete.
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8: Seit 10 Jahren ist Gianni Infantino FIFA-Präsident und dabei so mächtig wie kein Fußballfunktionär vor ihm. 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
12: 104 Fußballspiele, 48 Mannschaften, 3 Austragungsländer auf dem nordamerikanischen Kontinent. Wir sind gerade mittendrin in der größten Fußball-WM, die es jemals gab. Wie sehr es dabei vor allem ums Geld geht, erklärt der Deutschlandfunk-Podcast Behind the Games, wer den Sport kontrolliert, über den Präsidenten der FIFA, Gianni Infantino. In 5 Folgen erklären Matthias Friebe und Maximilian Rieger, wie viel Korruption, Macht und Politik in dem Weltfußballverband stecken. und wie Gianni Infantino dieses Spiel perfektioniert hat. Wir erinnern uns, Infantino kam vor 10 Jahren an die Spitze des Weltfußballverbands nach einem Korruptionsskandal und Ermittlungen in den USA.
13: Erst ermitteln die US-Steuerbehörden gegen einen ranghohen FIFA-Funktionär, dann kommt noch das FBI dazu. In den kommenden Jahren entsteht ein immer größerer Kriminalfall, bis die FIFA mit der Mafia verglichen wird.
14: Wenn das System so ist und jeder seine Rolle ernsthaft übernimmt, dann muss es zu Korruption führen, zwangsläufig.
13: Das ist der ziemlich nüchterne Blick von Ex-Mitarbeiter Alexander Koch auf das System FIFA.
12: Alexander Koch ist einer der Insider, die im Podcast immer wieder zu Wort kommen. Er hat bei der FIFA im Bereich Kommunikation gearbeitet, als Sepp Blatter noch Präsident war. Dass die Mitglieder des FIFA-Exekutivkomitees, also die Funktionäre, nicht so unabhängig sind, wie sie sein sollten, darauf spricht er damals Sepp Blatter an, erzählt er in einer Folge.
14: Da habe ich ihm gesagt, also da bei diesen Exco-Mitgliedern, ich meine, da sind doch so viele Halunken dabei, da habe ich irgendwie so gesagt, da kann man doch höchstens der Hälfte trauen. Und da sagte er zu mir, Alexander, was glauben Sie denn, wie vielen der Exco-Leute ich trauen kann? Und dann habe ich schnell so gedacht, Beckenbauer, Platini, habe ich gesagt, ja, 5, 6. Er gesagt, nein, einem einzigen. Und selbst da bin ich mir nicht sicher.
12: Die Ära Blatter endet, als es auch Ermittlungen gegen ihn und seinem vertrauten und angedachten Nachfolger Platini gibt.
13: Das hier ist ein Muster, an das wir uns gewöhnen müssen, wenn wir über Gianni Infantino erzählen. Es gibt Indizien, Merkwürdigkeiten, Puzzlestücke, die gut zueinander passen und eine plausible Geschichte ergeben. In diesem Fall, dass Infantino eine Intrige erdacht hat, um Blatter und Platini loszuwerden und dann selbst das Machtvakuum zu füllen.
12: Und das füllt er, indem er alle Macht auf sich konzentriert. Statt echte Reformen werden unabhängige Köpfe in der FIFA entfernt, Paragraphen umgeschrieben, Satzungen geändert, um alles auf eine Rolle auszurichten, die des Präsidenten. Das erklärt auch Thomas Kistner im Podcast. Er ist Investigativjournalist und hat verschiedene Skandale der FIFA aufgedeckt.
15: Der FIFA-Präsident ist der Roi du Soleil, faktisch. Ist der Sonnenkönig. Also er hat die absolutistische Macht, über alles zu entscheiden. Insofern ist das eine Autokratie, die von Nordkorea über China bis sonst wohin eigentlich einen Vorbildcharakter haben könnte. Denn alles im Fußball läuft über die 3 Faktoren. Geld, Geld und nochmal Geld.
12: Der Podcast lebt von der Expertise der Autoren, der Kooperation mit Investigativjournalist Thomas Kistner und von den Einblicken in den inneren Kreis der FIFA durch die Interviewgäste oder Aufnahmen aus Sitzungen. Man lernt also sehr viel über das Machtsystem im Fußball in diesen 5 Podcast-Folgen, bleibt aber zugegeben kopfschüttelnd zurück.
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8: A3 Nürnberg Richtung Würzburg zwischen Kitzingen-Schwarzach und Würzburg-Randersacker 4 Kilometer Stau. Die A6 Pilsen Richtung Nürnberg ist zwischen Ahlfeld und Altdorf-Leinburg wegen Bergungsarbeiten nach einem LKW-Unfall voraussichtlich noch bis mittags gesperrt. Zurzeit 5 Kilometer Stau ab Sulzbach-Rosenberg. Wenn Sie sich dort auskennen, umfahren Sie das Gebiet bitte weiträumig. A99 Westumfahrung Richtung München Richtung Lindau zwischen Freiham-Mitte und dem Dreieck München-Südwest steht ein defekter PKW auf der linken Spur. Noch ein kurzer Blick aufs Wetter in Bayern. Zunächst ist es meist noch sonnig, später ziehen mehr Wolken auf. Vereinzelt kann es dann gewittern bei Höchstwerten von 28 bis 34 Grad heute. Morgen scheint die Sonne viel bei Höchstwerten von 31 bis 38 Grad. Auch morgen kann

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1: Mit Stefanie Mannhardt. Schön, dass Sie eingeschaltet haben. Und das sind einige unserer Themen an diesem Dienstagvormittag. Wir schauen zuerst nach Berlin. Da hat die Rentenkommission ihre Reformvorschläge der Bundesregierung überreicht. Wir berichten, was Kanzler Merz und Arbeitsministerin Baas dazu gesagt haben. Außerdem blicken wir auf das sogenannte Schulbarometer. Die Umfrage zeigt, dass viele Lehrer sich überfordert fühlen vom Sozialverhalten ihrer Schüler. Und wir klären, welche Auswirkungen die Hitze in Bayern hat. Das Problem bei der Rente, das ist schnell beschrieben. Wir haben immer mehr Rentner und gleichzeitig immer weniger, die in die Rentenkasse einzahlen. Der Reformdruck ist also groß. Und wenn es aber darum geht, was genau sich ändern soll, dann wird es schon schwieriger. Die Bundesregierung hatte deshalb ja eine Expertenkommission beauftragt, Vorschläge zu machen. Und diese Kommission, die hat ihre Empfehlungen jetzt am Vormittag auch offiziell überreicht, wobei die Inhalte ja am Wochenende größtenteils schon bekannt geworden sind. Etwa, dass das Renteneintrittsalter angehoben und die abschlagsfreie Rente mit 63 gestrichen werden soll. Kanzler Merz hat jetzt angekündigt, dass alle Vorschläge umgesetzt werden sollen. Mehr dazu von Sarah Möller aus dem BR24-Team.
2: Es sind 33 Einzelmaßnahmen, mit denen die Experten die Rente auch für künftige Generationen sicher machen wollen. Einige davon waren am Wochenende bereits bekannt geworden. Bundeskanzler Merz zeigte sich bei der Präsentation der Empfehlungen von ihnen überzeugt.
3: Wir werden in Zukunft nicht mehr Jahr um Jahr um Beitragszahlen streiten müssen. Wir werden uns auf die Rente auf Dauer verlassen können. Ihre Reformvorschläge enthalten einige zentrale Aussagen, die uns Mut machen. Die gesetzliche Rente bleibt die wichtigste Säule in unserem System. Es muss sich keine Bürgerin, kein Bürger Sorgen machen. Der soziale Ausgleich bleibt bestehen. Das aktuelle Rentenniveau bleibt erhalten. Einen fundamentalen Systembruch wird es nicht geben.
2: Der CDU-Politiker kündigte an, alle Vorschläge vollständig umsetzen zu wollen. Sie sehen unter anderem eine zusätzliche verpflichtende Kapitalrente vor. Zudem wird das Renteneintrittsalter schrittweise erhöht. Abgeschafft werden soll dagegen die abschlagsfreie Rente mit 63 Jahren. Auch Bundesarbeitsministerin Baas von der SPD zeigte sich mit der Arbeit der Kommission zufrieden, die sich einstimmig auf ihre Vorschläge verständigt hat. Die Maßnahmen griffen ineinander, so die Ministerin. Auch sie betonte, dass alle Maßnahmen umgesetzt werden sollen.
4: Es ist erstmalig gelungen, ein Gesamtkonzept auf den Tisch zu legen, was für alle Generationen, und das war ja wichtig, ich möchte an die Diskussion aus dem letzten Jahr erinnern, die sehr heftig war und die junge Generation insbesondere gesagt hat, sie will auch eine Perspektive für ihre Zukunft. Und ich finde, das ist mit diesem Gesamtpaket jetzt gelungen.
2: Kritik an den Reformplänen kam schon vor der Vorstellung von Verdi-Chef Wernicke. Eine entsprechende Garantie zur Sicherung des derzeitigen Rentenniveaus fehle in den Vorschlägen der Experten. Im Morgenmagazin von ARD und ZDF sagte er, eine kapitalgedeckte Säule bei der Rente sei grundsätzlich richtig. Aber es dauere Jahrzehnte, bis ein Kapitalstock aufgebaut sei. Auch die Chefin des Deutschen Gewerkschaftsbundes, Fahimi, mahnt. Im Podcast Ronsheimer kritisierte sie die Abschaffung der Rente mit 63 und die Erhöhung des Renteneintrittsalters.
1: Wie ist der Arbeitsalltag von Lehrkräften in Deutschland? Was sehen die Lehrer für ihre Arbeit als größte Herausforderung und wie bewerten sie das Verhalten der Schüler? Was hat sich daran auch vielleicht verändert in den letzten Jahren? All das hat die Robert-Bosch-Stiftung wieder abgefragt für ihr neues Schulbarometer und das zeigt, viele Lehrkräfte fühlen sich überfordert und wollen in unterschiedlichen Bereichen gerne mehr Weiterbildung bekommen. Mehr dazu von Armin Himmelrath.
5: Als größte Belastung nennt fast jede zweite Lehrkraft das Verhalten der Schülerinnen und Schüler. Der Wert ist in den vergangenen Jahren kontinuierlich gestiegen. Vor 2 Jahren hatte er noch bei 35% gelegen. Aktuell beklagen 46% der Lehrkräfte mangelhaftes Sozial- und Lernverhalten. Überraschend deutlich ist der Wunsch, sich selbst für den Umgang mit solchem Verhalten weiter zu qualifizieren. 82% der Befragten würden sich gerne genau in diesem Bereich weiterbilden, um dort dann vorbereitet zu werden auf entsprechende Herausforderungen. Zum Beispiel, wenn Jugendliche Vorurteile gegenüber bestimmten Zuwanderergruppen äußern. Wenn es um politische Äußerungen im Klassenzimmer geht, sind die Lehrerinnen und Lehrer in Deutschland verunsichert. 18% und damit fast jede fünfte Lehrkraft fühlen sich durch ein vermeintliches Neutralitätsgebot gehemmt. Dabei gibt es dieses Gebot gar nicht. Und mehr als ein

0: Viertel der Befragten glaubt, die eigene politische Meinung im Unterricht grundsätzlich nicht äußern zu dürfen, was ebenfalls nicht stimmt.
1: Die Wirtschaft schwächelt in Deutschland jetzt schon seit mehreren Jahren. Nur eine Branche, die boomt, nämlich die Rüstungsindustrie. Nach dem russischen Überfall auf die Ukraine vor mehr als 4 Jahren, der Zeitenwende, die damals Kanzler Scholz ausgerufen hat, inklusive 100 Milliarden Sondervermögen für die Bundeswehr und jetzt mit quasi unbegrenzten Militärausgaben, sehen viele Rüstungsunternehmen ihre Zeit gekommen. Aber Haushaltsexperten des Bundestags und des Bundesrechnungshofs, die warnen, sich von den Unternehmen nicht über den Tisch ziehen zu lassen. Mehr dazu von Johanna Schultheiß aus dem BR24-Team.
2: Von einer starken Tendenz zu Preisaufschlägen spricht der SPD-Berichterstatter für den Wehretat Schwarz gegenüber dem Redaktionsnetzwerk Deutschland. Wörtlich sagte er, es werden andere Preise aufgerufen, wenn der Auftraggeber Bundeswehr heißt. Auch der grünen Haushaltspolitiker Schäfer kritisierte die Kosten im internationalen Vergleich teils als unangemessen hoch. Beide Politiker haben dasselbe Beispiel. Tankcontainer, bei denen sich der Stückpreis von 142.000 Euro auf rund 291.000 Euro verdoppelt habe, innerhalb von 4 Jahren. Wo diese Mehrkosten herkämen, sei nicht nachvollziehbar. Schwarz sieht eine mögliche Ursache für diese Entwicklung in der fehlenden Konkurrenz. Künftig brauche es strengere kartellrechtliche Prüfungen. Auch beim Bundesrechnungshof beobachtet man die Situation kritisch. Die Behörde verwies gegenüber dem Redaktionsnetzwerk Deutschland auf einen Sonderbericht vom Mai vergangenen Jahres. Darin warnte der Bundesrechnungshof, die hohe Verschuldungsmöglichkeit könne sich negativ auf die Preisentwicklung auswirken.
1: Jetzt haben wir gerade erst 10.37 Uhr und die Sonne brennt schon wieder richtig. Heute sollen es in Bayern wieder bis zu 34 Grad werden und ein Ende dieser Hitzewelle ist erstmal nicht in Sicht. Im Gegenteil, es soll in den kommenden Tagen sogar noch heißer werden. Am Freitag bis zu 40 Grad. Ja, und diese anhaltende Hitze, die geht nicht folgenlos am Freistaat vorbei. Die Waldbrandgefahr ist hoch und mancherorts gibt es schon Befürchtungen, dass das Trinkwasser knapp werden könnte. Die Einzelheiten von Lena Deutsch.
3: Die Temperaturen steigen, der Wasserverbrauch auch. Die Stadtwerke München raten deswegen zu einem sparsamen Umgang mit Trinkwasser. Zwar sei die Versorgung gesichert, um aber die Ressourcen zu schonen, sollen Pools und Planschbecken möglichst nicht befüllt und auf intensives Gießen sowie Autowäschen verzichtet werden. Auch andere Städte in Bayern reagieren auf die hohen Temperaturen. In Würzburg bleibt die Bücherei im Stadtteil Heidingsfeld aus Arbeitsschutzgründen bis Ende der Woche geschlossen. Künftig soll sie an Tagen mit mehr als 30 Grad flexibel schließen können. Vor dem Rathaus läuft derzeit ein Testbetrieb mit einer Ausleihstation. In Augsburg informiert die Stadt heute im Rahmen des bundesweiten Hitzeaktionstags über Gesundheitsrisiken und Schutzmaßnahmen. Zudem geht es um Maßnahmen, mit denen sich die Stadt besser auf steigende Temperaturen einstellen kann. Mit der Trockenheit steigt auch die Waldbrandgefahr weiter an. Im nördlichen und mittleren Allgäu gilt bereits die Waldbrandstufe 4 von 5. Ab Donnerstag wird diese Warnstufe voraussichtlich in weiten Teilen Bayerns erreicht. Am Freitag teils sogar die höchste Gefahrenstufe. Erste Kommunen reagieren bereits. In Lohr am Main ist offenes Feuer derzeit verboten. Ein Ende der Trockenheit ist nicht in Sicht. Größere Niederschläge werden nach Einschätzung von Wetterexperten vorerst nicht erwartet.
1: Kommen wir jetzt zur Fußball-WM. Da sind Argentinien, Frankreich und Norwegen mit Siegen in die K.O.-Runde eingezogen. Ein WM-Neuling ist dagegen schon ausgeschieden und Argentinien-Star Lionel Messi hat einen neuen Rekord aufgestellt. Silke Heine aus dem ARD-WM-Team fasst den 12. Spieltag zusammen.
4: Titelverteidiger Argentinien zieht nach einer weiteren Show von Lionel Messi und einem 2:0-Sieg gegen Österreich vorzeitig in die K.O.-Runde ein. Da Algerien anschließend 2:1 gegen Jordanien gewann, steht Argentinien bereits als Sieger der Gruppe J fest. WM-Neuling Jordanien muss nach der Vorrunde die Heimreise antreten. In Gruppe I kommt es zwischen Frankreich und Norwegen im letzten Vorrundenspiel zu einem direkten Duell um den Gruppensieg. Beide Teams sicherten sich im zweiten Spiel den zweiten Erfolg. Frankreich gewann gegen Irak 3:0, Norwegen setzte sich mit 3:2 gegen Senegal durch. Der Sieger dieser Gruppe könnte im Achtelfinale auf die deutsche Mannschaft treffen, die heute mit der Vorbereitung auf das Ecuador-Spiel beginnt.
5: BR24 Wirtschaft. Im Studio Birgit Harprath. Beim neuen Rentenkonzept, das er jetzt, wie vorhin berichtet, die Kommission offiziell in Berlin übergeben hat, geht es ja nicht nur um die Finanzierung der Ruhrgehälter. Wer in Rente geht, steht dem Arbeitsmarkt in der Regel nicht mehr zur Verfügung. Und das sind mit den Babyboomern die nächsten Jahre viele. Das Statistische Bundesamt liefert dazu heute Zahlen. Der deutsche Arbeitsmarkt verliert bis 2040 rund 30% der heutigen Erwerbspersonen. Jüngere Altersgruppen werden die Babyboomer zahlenmäßig nicht ersetzen können, so das Fazit der Statistiker, auch weil die geburtenstarken Jahrgänge selber weniger Kinder in die Welt gesetzt haben. Eine von Strom angetriebene Seltenheit fährt da inzwischen nicht mal auf Europas Straßen. Immer mehr entscheiden sich beim Kauf für einen E-Wagen. Das zeigen die heute vorgelegten Zahlen des Branchenverbandes für den Mai. Till Bücker hat sich die angeschaut.
6: Jeder fünfte Neuwagen in der EU fährt mittlerweile rein elektrisch. Im Mai wurden laut Branchenverband ACEA rund 200.000 Elektroautos neu zugelassen. Ein Plus von fast 43% im Vergleich zum Vorjahr. Die Experten begründen die Entwicklung vor allem mit staatlichen Kaufprämien. Aber auch die hohen Spritpreise wegen des Iran-Kriegs dürften eine Rolle spielen. Trotz des Booms bei den Stromern bleiben Hybride die beliebteste Antriebsart in der EU. Der Marktanteil liegt bei knapp 38%. Verbrenner sind dagegen weiter auf dem Rückzug. Vor allem Benziner, aber auch Diesel verlieren an Bedeutung. Stark zulegen konnten vor allem chinesische Hersteller wie BYD oder Leap Motor. Ihre Marktanteile sind aber noch vergleichsweise gering. Bei den europäischen Autobauern musste Volkswagen einen leichten Absatzrückgang verkraften, während BMW und Mercedes zulegen konnten. Insgesamt stiegen die Neuzulassungen in Europa um etwas über 3%.
5: Dass der Brexit nicht gerade ein Erfolgsmodell ist, das sehen inzwischen auch viele in Großbritannien so, die damals für den Austritt stimmten. Heute ist das 10 Jahre her und heute würden laut Umfragen vor allem Jüngere den Schritt gern wieder rückabwickeln. Die Wirtschaft in Großbritannien hat kaum gewonnen. Auch viele Unternehmen hierzulande bekamen die Folgen zu spüren. Und 10 Jahre danach, Andreas Schuster hat sich in Franken umgehört.
7: Orangenmarmelade oder Chutneys. Vieles, was Oliver Spiller in seinem Geschäft in Nürnberg, dem Rose Gardens, verkauft, ist typisch britisch und muss deshalb extra direkt importiert werden. Der Einzelhändler hat deshalb nicht nur das Referendum in Erinnerung, sondern den Januar 2020, als der Brexit umgesetzt wurde.
8: Es war am Anfang schon sehr chaotisch. Du hast Zollpapiere gehabt ohne Ende und wir haben teilweise 3-4 Monate auf die Ware warten müssen.
7: Die Bilder von unzähligen Lastern, die sich an der Grenze stauten, gingen um die Welt. Das Chaos ist passé, aber der Brexit hat der Wirtschaft nachhaltig großen Schaden zugefügt. Laut der Vereinigung der Bayerischen Wirtschaft liegt das Handelsvolumen aktuell etwa ein Fünftel unter dem Vor-Brexit-Niveau. Und laut Stefan Fröhlich von der Uni Erlangen-Nürnberg zeigt ein Blick auf die Handelsbilanz.
9: Dass Großbritannien vor dem Brexit der 5 wichtigste Handelspartner der Bundesrepublik gewesen ist. Heute rangiert Großbritannien gerade noch unter den ersten 10, sprich genau an 9. oder 10. Stelle.
7: Immerhin, zuletzt haben sich die Briten und die EU wieder etwas angenähert, auch infolge der vielen geopolitischen Spannungen.
5: Und noch der Blick auf den Handelstag. Der DAX folgt sozusagen den Vorlagen aus Asien, wo die Märkte in der Früh eine Verschnaufpause eingelegt hatten. Der deutsche Leitindex sackte wieder unter die Marke von 25.000 Punkten. In den Anfangsminuten büßte er 1,1% auf 24.857 Punkte ein.

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3: Und jetzt ist es 10.45 Uhr.
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3: Die Nachrichten mit Benjamin Day.
4: Merz und Baas loben Empfehlungen der Rentenkommission. Bei der Übergabe des Berichts in Berlin kündigten der Kanzler und die Arbeitsministerin an, die Bundesregierung werde sämtliche enthaltene Empfehlungen zügig umsetzen. Darin sei sich die Koalition einig. Das Paket funktioniere nur als Gesamtkonzept, es dürften keine Einzelmaßnahmen herausgelöst werden. Von den Reformvorschlägen hoben beide vor allem die Einführung einer gesetzlichen Kapitalrente hervor. Iran will keine Inspektionen seiner Atomanlagen durch internationale Atomenergiebehörde zulassen. Ein Sprecher des Außenministeriums sagte in Teheran, es gebe aktuell keine Pläne für eine Besichtigung der beschädigten Anlagen. US-Vizepräsident Vance hatte dagegen in Aussicht gestellt, dass der Iran dies zulassen werde. Die USA hatten die Anlagen während des 12-Tage-Kriegs im vergangenen Jahr bombardiert. Haushaltsexperten warnen vor überhöhten Preisen der Rüstungsindustrie. Der SPD-Berichterstatter für den Wehretat Schwarz sagte dem Redaktionsnetzwerk Deutschland, es gebe in diesem Bereich eine starke Tendenz zu Preisaufschlägen. Auch der grünen Haushaltspolitiker Schäfer kritisierte, im internationalen Vergleich seien die Kosten teils unangemessen hoch. Jeder Fünfte in Deutschland hat zu wenig Geld für Urlaub. Laut Statistischem Bundesamt leben rund 17 Millionen Menschen in einem Haushalt, der sich keine einwöchige Urlaubsreise leisten kann. Vor allem Alleinerziehende geben an, dass ihr Einkommen nicht dafür ausreicht. Mehrere Städte in Bayern rufen wegen der anhaltenden Hitzewelle zum Wassersparen auf. So empfiehlt etwa die Würzburger Stadtverwaltung, keine Pools mehr zu befüllen und Gärten mit Regenwasser zu gießen. Auch die Stadt München bittet um Sparsamkeit. Der Wasserverbrauch sei aktuell um 20% höher als sonst. Das Wetter in Bayern: Sonne, Wolken und vereinzelt Gewitter bei maximal 28 bis 34 Grad.
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3: Mit Irene Essmann. Den Gugelhör bei Murnau kennen viele Ausflügler und Wanderer, die in den oberbayerischen Alpen unterwegs sind. Die Bergwirtschaft mit Landwirtschaft gehört zum staatlichen Haupt- und Landgestüt Schweiganger. Doch gerade ist es nicht mehr klar, welche Zukunft der Gugelhör hat. Der Freistaat prüft verschiedene Optionen. Viele Menschen in der Region machen sich Sorgen, dass sich der Charakter des für viele so besonderen Ortes verändern könnte. Warum der Gugelhör so vielen Menschen am Herzen liegt und welche Lösungen für das Anwesen diskutiert werden, dazu unser Oberbayern-Korrespondent Martin Breitkopf.
5: Dieses Gugelhör ist ein einzigartiger Ort, einer dieser einzigartigen Orte, die die Identität Bayerns und des Blauen Landes ausmachen.
6: Rixis Bürgermeister Jörg Steinleitner spricht vielen aus der Seele. Gugelhör muss bleiben, rufen Kinder bei einem Protestmarsch, an dem mehrere hundert Bürger teilnehmen. Denn Gugelhör ist für sie viel mehr als eine Bergwirtschaft. Auf den Wiesen rund um den Hof grasen seltene Rassen wie Brillenschafe und Murnau werden Pfälzer Rinder. Wanderer kehren auf eine Brotzeit ein, vom Biergarten reicht der Blick bis zu den Alpen. Andrea Schweiger ist der Wirt in Gugelhör.
7: Der schönste Moment ist für mich da, wenn ich da auf meinem Platz sitze und dann einfach da rausschaue und dann einfach Berg im Hintergrund und alles, das ist einfach Paradies.
6: Doch über diesem Paradies schwebt ein Fragezeichen. Der Freistaat Bayern prüft die Zukunft der Schweiganger Außenstelle Gugelhör. Rieksees Bürgermeister Jörg Steinleitner fürchtet vor allem einen Verkauf an einen privaten Investor.
8: Das Schlimmste wäre es natürlich, wenn es in private Hände gerät und die Gastwirtschaft geschlossen wird und dort auch keine Tiere mehr gezüchtet werden. Schlimmstenfalls will er dann sogar noch den Wanderweg am Ende sperren. Also das wäre das Schlimmste, wenn ein Privater das alles für die Öffentlichkeit absperrt.
6: Das für Gugelhör zuständige Landwirtschaftsministerium betont auf BR-Nachfrage, geprüft werde nicht, ob Gugelhör wichtig sei, sondern ob der Betrieb einer Bergwirtschaft dauerhafte Aufgabe eines Staatsbetriebes sein müsse. Gleichzeitig laufen Gespräche über mögliche Zukunftslösungen, unter anderem auch mit dem Bezirk Oberbayern. Doch der zeigt derzeit kein Interesse. Der CSU-Landtagsabgeordnete Harald Kühn betont,
9: es ist noch keine Entscheidung getroffen. Im Gegenteil, man bemüht sich und das sieht man eben auch an der Dauer. Die Dauer sehe ich nicht negativ, sondern positiv, weil das zeigt, wie intensiv die zuständigen Stellen mit dieser Angelegenheit befasst sind.
6: Für viele Menschen im Blauen Land wäre die beste Lösung, dass Gugelhör mit seinen Tieren, den Wanderwegen und der Bergwirtschaft erhalten bleibt. Martina Ehegartner aus Hagen sagt,
10: die Wiesen und die Blumen und das ist einfach wirklich ein Stück heile Welt einfach da hinten. Das stimmt, wir brauchen eigentlich gar nicht in den Urlaub fahren, weil wir einfach im Paradies eigentlich ja wohnen. Und das soll ja behalten bleiben.
6: Und genau dieses Stück heile Welt soll nach dem Wunsch vieler auch künftig für alle zugänglich bleiben.
3: Martin Breitkopf war im Blauen Land im Paradies unterwegs. Und was die Menschen in Bayern sonst noch bewegt, darüber informieren wir Sie auch jederzeit bei uns auf br24.de und in der BR24-App.
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3: Es gibt mehrere Gründe, weshalb sich Menschen in Deutschland um die Demokratie sorgen. Zunehmender Rechtspopulismus, Desinformationskampagnen oder auch Angriffe auf Politiker und andere Amtsträger. 3 Monate vor der nächsten Landtagswahl in Mecklenburg-Vorpommern haben Gäste bei einem Live-Mitreden vor Ort in Rostock-Warnemünde über den Zustand der Demokratie in Deutschland diskutiert. Thomas Sambol fasst den Abend zusammen.
11: Ich mache mir eigentlich Sorgen um die Demokratie, weil die Leute nicht bereit sind, zuzuhören, wenn einer was sagt, wenn einer mal eine andere Meinung hat, diese auch zu akzeptieren oder vernünftig zu diskutieren. Und das finde ich ist leider schade und traurig.
12: Die Unterstützung im Publikum für die Demokratie war groß, auch bei Marion Nickel. Sehr stark war bei vielen aber auch das Gefühl, dass in Sachen Demokratie gerade etwas falsch läuft im Land. Die Schriftstellerin Anne Rabe sprach auf dem Podium sogar von einer Zerreißprobe.
13: Ich würde schon das so konsternieren, dass wir in der größten innenpolitischen Krise dieses Landes gerade stecken.
12: Edgar Fuß aus der Nähe von Tessin in Mecklenburg wollte etwas dagegen tun und sich politisch engagieren. Aber
14: kann ich nicht. Warum? Weil die Parteien nicht sichtbar sind. Die einzigen, muss ich wirklich sagen, beschämenderweise in Tessin, die auf dem Marktplatz stehen, ist die AfD. Der Rest versteckt sich. Und das finde ich feige.
12: Auch Michael Kalecki aus Rostock meldete sich im Warnemünder Kurhaus zu Wort. Ihn erinnerte die derzeitige politische Stimmung in Deutschland an die Endphase der DDR.
15: Ich erlebe im Moment eine Resignation, eine Frustration, eine Hoffnungslosigkeit, die mich sehr betroffen macht. Und wo ich auch jetzt nicht wüsste, wo ist das Patentrezept, das zu ändern. Nur so, wie es im Moment ist, finde ich, wir steuern auf eine explosive Mischung zu.
12: Das, so die Analyse der Autorin, Journalistin und gebürtigen Rostockerin Marieke Reimann auf dem Podium, könnte auch daran liegen, dass sich viele Bevölkerungsgruppen in diesem Land nicht genügend repräsentiert fühlten.
16: Und die Zugänge nicht nur für Ostdeutsche, sondern auch für Arbeiterkinder, für Menschen mit Behinderung, für Menschen mit Migrationsgeschichte sind in Deutschland nicht so geschaffen, dass sie genauso sozusagen in Machtpositionen kommen könnten wie weiße akademische Menschen aus Westdeutschland. Ist so.
12: Für die 14-jährige Marie aus Rostock im Saalpublikum lag das Problem woanders. Für junge Menschen wie sie sei es generell sehr schwierig, überhaupt Vertrauen in die Demokratie aufzubauen.
17: Ich finde, in diesem Wirrwarr, was da halt überall im Netz ist, es ist teilweise sehr schwer, sich eine eigene Meinung zu bilden.
12: Früher, meinte Neubrandenburgs Ex-Oberbürgermeister Silvio Witt, habe man zum Beispiel auch Leute mit kruden politischen Ansichten schnell wieder auf den Boden der Tatsachen holen können.
18: Wenn jemand früher in der Eckkneipe gesagt hätte, du, da sind Echsenmenschen, die kriegen irgendeine Infusion, hätten sie gesagt, Heinz, noch ein Bier und dann ist aber Schluss, dann gehst du nach Hause. Und heute ist es so, in den sozialen Netzwerken gibt es dieses Korrektiv nicht, die sagen, jetzt ist aber auch mal Schluss mit dem Quatsch.
12: Im Mitreden-YouTube-Kanal schrieb Mike, dass die Demokratie sterbe, wenn Städte und Kommunen ihre Aufgaben nicht mehr erfüllen könnten. Allerdings sei es auch gefährlich für die Demokratie, wenn man alles schlecht rede, hieß es aus dem Saalpublikum. Gerade in Mecklenburg-Vorpommern habe sich viel Gutes entwickelt. Kontrovers, aber hoffnungsvoll, so empfand auch Thorsten Reinke aus Rostock die Diskussion, an deren Ende er noch einen wichtigen Appell an die Politik richtete.
19: Redet mit uns und nicht über uns. Nicht über Hartz-IV-Empfänger, die alle faul sind, Leute, die mehr arbeiten müssen. Redet doch mit uns einfach, mit den Leuten. Kommt aus dem Bundestag raus, redet mit uns und nicht nur zur Wahl. Redet jedes Jahr und jeden Monat mit uns.
3: Mitreden Deutschland diskutiert. Gestern Abend war die Sendung live vor Ort in Rostock-Warnemünde. In Mecklenburg-Vorpommern sind ja in 3 Monaten die nächsten Landtagswahlen. Thomas Sambol hat den Abend gestern zusammengefasst.
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20: Mit Edgar Endres. Bei der Fußball-Weltmeisterschaft gibt es viele Helden, Torschützen, großartige Verteidiger, Tempotrippler oder Passmaschinen. Alle haben Potenzial, auf die ganz große Bühne zu kommen. Doch auch die heimlichen Helden und Heldinnen verdienen diese. Vom Hintergrund in den Vordergrund, das ist unser Plan mit der Aktion Sport vereint. Dafür stellen wir regelmäßig Vereine vor. Dieses Mal den Handballverein TSV Schleißheim. Frank Hollmann hat dort den ehemaligen Weltmeister Dominik Klein besucht.
21: Was Vereinsleben bedeutet, das hat Dominik Klein schon in der Kindheit erlebt, bei seinem Heimatclub im Landkreis Miltenberg.
22: Die ersten Erlebnisse mit einem Verein waren familiengeprägt, weil in Obernburg am Main bei der TuSpo, da habe ich das Handballspielen gelernt. Und meine Mama war die erste Trainerin. Danach kam mein Papa als Trainer, dann hat mich mein 6 Jahre älterer Bruder trainiert und ich habe mal unsere jüngere Schwester trainiert. Also du siehst, 2 Straßen unterhalb der Halle aufgewachsen und somit immer ein Hallenkind und ein Handballkind gewesen.
21: Hier in Obernburg wurden die Grundsteine für eine der größten deutschen Handballkarrieren gelegt. Dominik Klein war Weltmeister, absolvierte fast 200 Länderspiele. Olympia, gewann 3-mal die Champions League, 8 deutsche Meisterschaften, Pokalsiege in Deutschland und Frankreich. Seine Wurzeln aber hat er nie vergessen.
22: Ich habe zum Glück die Vorbilder gehabt im Vereinsleben, die zur 75-Jahr-Feier die Pappmaschinen ausgeschnitten haben oder die Luftballons aufgepustet haben. Vorbild ist einfach im Verein vorhanden und das ist die Motivation für viele Kinder, denen wir diese Werte des Vereinslebens vorleben können.
21: All das gibt er nun an Kinder im Raum München weiter, engagiert sich in Oberschleißheim, der Heimat seiner Frau Isabel. Auch die war eine Weltklasse-Handballerin, Kapitänin der deutschen Nationalmannschaft.
22: Wenn wir uns jetzt hier engagieren, gilt es eigentlich viel mehr, auch den Coaches was mitzugeben, diese Begeisterung. Es zählt nicht das Ergebnis oder die Tabelle, es zählt eigentlich diese Entwicklung von Spielerinnen und Spielern. Deswegen macht mir das so unglaublich viel Spaß zu sehen, wie sich die jungen Kinder und Jugendliche am Ende über die Saison, über das Jahr hinweg entwickeln und reifer werden.
21: Dominik kniet auf dem Rasen, umringt von 11-, 12-Jährigen, die D-Jugend aus Schleißheim.
23: Hört mal zu, jetzt sind wir in dem Spiel dabei, wo es darum geht, dass wir zeigen, dass wir als Mannschaft und mehr lachen. Okay?
21: Gerade läuft ein Beachhandballturnier. Der Weltmeister von 2007 ist mittendrin. Als Jugendtrainer, als Ansprechpartner für all die Handballbegeisterten, ob jung oder alt.
22: Was gibt es Schöneres, als von seinen Erfahrungen was weiterzugeben? Nicht nur an die Kinder, vielleicht auch an die, die aus der Schule gerade rauskommen. Wir brauchen junge Engagierte. Es fehlt jedem Verein irgendwo an Trainern, an Ehrenamtlern. Hier kriegst du das wahre Familienleben im Verein wieder zusammen. Und das macht Begeisterung, das macht strahlende Gesichter, das macht Eltern, die freudig ihre Kinder zum Sport bringen, in den Verein bringen. Und das möchten wir gerne mitgestalten.
21: Und das sind jeder und jede willkommen, egal in welchem Alter. Berufs- und Ortswechsel sind heute alltäglich. Viele Menschen kommen in eine neue Gemeinde, eine neue Stadt, ein neues Umfeld, suchen Anschluss. Sportvereine, wirbt Dominik Klein, können dies bieten.
22: An der Tür klopft und sagt, kann ich bei euch mitmachen? Ich würde mich einbringen, egal wo, ob als Co-Trainer, als Helfer in der Küche, als Fahrdienst. All diese Menschen werden ja mit Kusshand aufgenommen in den Verein, weil man dann vielleicht sogar eine neue Familie reinwächst und was mitgestalten kann.
20: Und damit noch der Blick zur Fußball-WM. Die Spiele der vergangenen Nacht oder gestern Abend. Frankreich gegen den Irak 3-0, Norwegen, Senegal 3-2, Algerien, Jordanien 2-1 und Argentinien, Österreich 2-0. Damit die Franzosen, die Norweger und die Argentinier bereits im 16. Finale.
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3: Die A6 Pilsen Richtung Nürnberg ist zwischen Ahlfeld und Altdorf-Leinburg wegen Bergungsarbeiten nach einem LKW-Unfall gesperrt. Wahrscheinlich dauert das noch bis zum Mittag. Im Moment 3 Kilometer Stau ab Sulzbach-Rosenberg. Wenn Sie sich in der Gegend auskennen, dann umfahren Sie das Gebiet am besten weiträumig. Jetzt A6 Nürnberg Richtung Heilbronn zwischen Feuchtwangen-Crailsheim und Ilshofen-Wolpertshausen 12 Kilometer Stau. A8 München Richtung Stuttgart zwischen Burgau und Günzburg Behinderungen nach einem Unfall. A8 München Richtung Stuttgart zwischen Oberelchingen und Ulm Nord 5 Kilometer stockend. A93 Rosenheim Richtung Kiefersfelden zwischen Reichenhardt und Oberaudorf 5 Kilometer stockender Verkehr wegen Bauarbeiten. Die B286 Markt Bibart Richtung Schweinfurt ist zwischen Schwebhain Rödlein und Schweinfurt Zentrum nach einem Unfall gesperrt und noch Service S-Bahn München. Weil ein Signal repariert werden muss, fährt die S1 zwischen Freising Flughafen und Oberschleißheim mit bis zu 25 Minuten Verspätung und Achtung, teilweise fallen auch Züge aus. Wir schauen aufs Wetter in Bayern. Heute gibt es erstmal wieder viel Sonnenschein, später kommen dann aber auch ein paar Wolken auf und vereinzelt kann es am Nachmittag wieder zum Teil kräftige Schauer und Gewitter geben. Dazu wieder heiß heute, 28 bis 34 Grad. Auch morgen sind am Nachmittag vereinzelt Gewitter mit dabei, Donnerstag und Freitag dann Sonne pur und es wird noch heißer, am Freitag bis zu 40 Grad. Uhr.
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3: Mit Stefanie Mannhardt und diesen Themen. Die Rentenkommission hat ihre Reformvorschläge überreicht und Kanzler Merz kündigt an, dass sie 1:1 übernommen werden sollen. Das neue Schulbarometer zeigt, dass viele Lehrkräfte sich überfordert fühlen vom Sozialverhalten der Schüler. Und wie sehr trifft die Ukraine die russische Ölindustrie? Russland rationiert jetzt jedenfalls Diesel und Benzin für Zivilisten auf der Krim. Das Problem bei der Rente, das ist schnell beschrieben. Wir haben immer mehr Rentner und gleichzeitig immer weniger, die in die Rentenkasse einzahlen. Der Reformdruck ist also groß. Aber wenn es dann darum geht, was genau sich ändern soll, dann wird es schon schwieriger. Die Bundesregierung, die hatte deshalb ja eine Expertenkommission beauftragt, Vorschläge zu machen. Und diese Kommission hat ihre Vorschläge, die Empfehlungen jetzt am Vormittag auch offiziell überreicht, wobei Inhalte davon am Wochenende ja auch schon bekannt geworden sind. Etwa, dass das Renteneintrittsalter angehoben und die abschlagsfreie Rente mit 63 gestrichen werden soll. Kanzler Merz hat jetzt schon angekündigt, dass alle Vorschläge umgesetzt werden sollen. Mehr dazu von Sarah Möller aus dem BR24-Team.
1: Es sind 33 Einzelmaßnahmen, mit denen die Experten die Rente auch für künftige Generationen sicher machen wollen. Einige davon waren am Wochenende bereits bekannt geworden. Bundeskanzler Merz zeigte sich bei der Präsentation der Empfehlungen von ihnen überzeugt.
2: Wir werden in Zukunft nicht mehr Jahr um Jahr um Beitragszahlen streiten müssen. Wir werden uns auf die Rente auf Dauer verlassen können. Ihre Reformvorschläge enthalten einige zentrale Aussagen, die uns Mut machen. Die gesetzliche Rente bleibt die wichtigste Säule in unserem System. Es muss sich keine Bürgerin, kein Bürger Sorgen machen. Der soziale Ausgleich bleibt bestehen. Das aktuelle Rentenniveau bleibt erhalten. Einen fundamentalen Systembruch wird es nicht geben.
1: Der CDU-Politiker kündigte an, alle Vorschläge vollständig umsetzen zu wollen. Sie sehen unter anderem eine zusätzliche verpflichtende Kapitalrente vor. Zudem wird das Renteneintrittsalter schrittweise erhöht. Abgeschafft werden soll dagegen die abschlagsfreie Rente mit 63 Jahren. Auch Bundesarbeitsministerin Baas von der SPD zeigte sich mit der Arbeit der Kommission zufrieden, die sich einstimmig auf ihre Vorschläge verständigt hat. Die Maßnahmen griffen ineinander, so die Ministerin. Auch sie betonte, dass alle Maßnahmen umgesetzt werden sollen.
4: Es ist erstmalig gelungen, ein Gesamtkonzept auf den Tisch zu legen, was für alle Generationen, und das war ja wichtig, ich möchte an die Diskussion aus dem letzten Jahr erinnern, die sehr heftig war und die junge Generation insbesondere gesagt hat, sie will auch eine Perspektive für ihre Zukunft. Und ich finde, das ist mit diesem Gesamtpaket jetzt gelungen.
1: Kritik an den Reformplänen kam schon vor der Vorstellung von Verdi-Chef Wernicke. Eine entsprechende Garantie zur Sicherung des derzeitigen Rentenniveaus fehle in den Vorschlägen der Experten. Im Morgenmagazin von ARD und ZDF sagte er, eine kapitalgedeckte Säule bei der Rente sei grundsätzlich richtig. Aber es dauere Jahrzehnte, bis ein Kapitalstock aufgebaut sei. Auch die Chefin des Deutschen Gewerkschaftsbundes Fahimi mahnt. Im Podcast Ronsheimer kritisierte sie die Abschaffung der Rente mit 63 und die Erhöhung des Renteneintrittsalters.
5: Wie ist die Stimmung in deutschen Klassenzimmern? Wie sehen Lehrerinnen und Lehrer den Umgang mit ihren Schülern? Wie bewerten sie deren Motivation und Sozialverhalten? All das hat die Robert-Bosch-Stiftung wieder bundesweit abgefragt. Für das sogenannte Schulbarometer wurden rund 1500 Lehrkräfte befragt. Und das Ergebnis? Fast jede zweite Lehrkraft fühlt sich gestresst durch das Verhalten der Schüler. Armin Himmelrath hat sich diese Studie genauer angeschaut und erklärt, welcher Faktor als größte Herausforderung gesehen wird.
7: Das ist, das zeigen die Daten des Deutschen Schulbarometers, das Sozialverhalten der Schülerinnen und Schüler. Disziplinlosigkeit, das Nicht-Einfügen-Können in Gruppen, fehlende Lernmotivation sind so Punkte, die da genannt werden. 46% der Lehrerinnen und Lehrer sagen, das kommt im Schulalltag so häufig vor, dass es die Lernatmosphäre wirklich beeinträchtigt. Dieser Wert ist in den vergangenen Jahren kontinuierlich gestiegen. 2024 lag er noch bei 35%, jetzt eben aktuell bei knapp der Hälfte der Befragten. Und was überraschend ist und auch überraschend deutlich, ist der Wunsch zur Weiterqualifizierung, den die Lehrerinnen und Lehrer äußern, und zwar für den Umgang mit solchem auffälligen Verhalten. 82% der Befragten im Schulbarometer würden sich gerne genau in diesem Bereich weiterbilden.
5: Also große Motivation bei Lehrkräften, wenn es um Weiterbildung geht. Gleichzeitig sind aber viele auch verunsichert, was die politische Bildung angeht. Schließlich hat die AfD in vielen Bundesländern extra Online-Meldeportale für Schüler eingerichtet, auf denen die dann vermeintlich falsches Verhalten ihrer Lehrkräfte melden sollen. Und viele Lehrer haben offenbar Angst, öffentlich an den Pranger gestellt zu werden und in den Fokus der AfD zu geraten. Dazu nochmal Armin Himmelrath.
7: Ein erheblicher Teil der Lehrerinnen und Lehrer geht einfach von faktisch falschen Voraussetzungen aus. Da sagen 18% und damit fast jede fünfte Lehrkraft, ich fühle mich durch das Neutralitätsgebot gehemmt. Dabei gibt es dieses Neutralitätsgebot überhaupt nicht. Das ist lediglich ein Mythos, der von politisch möglicherweise interessierten Kreisen da auch immer wieder gepflegt wird. Die Lehrerinnen und Lehrer müssen nicht neutral sein. Im Gegenteil, sie müssen als Beamtinnen und Beamte sogar aktiv für die Demokratie einstehen. Sie müssen sie verteidigen in Diskussionen, wenn es darum geht. Und zweiter Punkt, mehr als ein Viertel der Lehrkräfte glaubt, die eigene politische Meinung im Unterricht grundsätzlich nicht äußern zu dürfen. Und das stimmt ebenfalls nicht. Die dürfen lediglich nicht einseitig die Schülerinnen und Schüler beeinflussen. Das nennt man Überwältigungsverbot. Aber sie dürfen selbstverständlich durchscheinen lassen, wofür sie stehen. Es gibt also hier, das muss man sagen, einen deutlichen Qualifizierungsbedarf zur Rolle von Lehrkräften, gerade innerhalb von politischen Diskussionen.
5: Was Lehrer in Deutschland bewegt, auf das aktuelle Schulbarometer schauen wir im BR24 Hintergrund auch nochmal ausführlicher in knapp einer Viertelstunde um 20 nach 11. Was sich in Großbritannien schon seit Monaten abgezeichnet hat, das ist gestern dann wirklich passiert. Keir Starmer ist als Premierminister zurückgetreten und es zeichnet sich ab, dass es auf einen Nachfolger hinausläuft, nämlich auf Andy Burnham. Der ist genau wie Starmer auch in der Labour-Partei. Außerdem ist er ehemaliger Bürgermeister von Greater Manchester. Kann er Großbritannien neue Hoffnung geben? Ryan Walshaw von der Friedrich-Ebert-Stiftung in London ordnet das so ein.
8: Ich glaube, Andy Burnham ist jetzt ein bisschen wie Boris Pistorius eigentlich in der SPD, dass er die größte und beliebteste Politiker in der Partei ist, wird von einigen als der Retter angenommen. Vielleicht das ist ähnlich eigentlich wie Andy Burnham. Also der ist ein regionaler Politiker, schneidet sich viel besser aus in den Medien. Und es liegt eigentlich an seiner Kommunikationsstrategie jetzt, dass er viel beliebter in der Partei als Keir Starmer ist. Es ist nicht klar, ob das eigentlich genügend ist, diese großen Probleme in der Politik jetzt vorbeizuziehen. Wir haben natürlich die alltäglichen Probleme in der Politik, werden nicht über Nacht gelöst werden, wenn wir einen neuen Premierminister haben.
5: Das sagt der Politikwissenschaftler Ryan Walshaw von der Friedrich-Ebert-Stiftung in London in unserem BR24-Thema des Tages von heute früh. Das können Sie natürlich nachhören. Also zur Frage, wie geht es weiter nach dem Rücktritt von Keir Starmer in Großbritannien? Unser Thema des Tages unter anderem in ARD Sounds. Die Wirtschaft, die schwächelt in Deutschland jetzt schon seit Jahren. Nur eine Branche, die boomt regelrecht, nämlich die Rüstungsindustrie. Nach dem russischen Überfall auf die Ukraine vor mehr als 4 Jahren, der Zeitenwende, die damals dann Kanzler Scholz ausgerufen hat, inklusive 100 Milliarden Sondervermögen für die Bundeswehr und mit jetzt quasi unbegrenzten Militärausgaben, da sehen viele Rüstungsunternehmen ihre Zeit gekommen. Aber Haushaltsexperten des Bundestags und des Bundesrechnungshofs, die warnen davor, sich von diesen Unternehmen über den Tisch ziehen zu lassen. Johanna Schultheiß aus dem BR24-Team berichtet.
6: Von einer starken Tendenz zu Preisaufschlägen spricht der SPD-Berichterstatter für den Wehretat Schwarz gegenüber dem Redaktionsnetzwerk Deutschland. Wörtlich sagte er, es werden andere Preise aufgerufen, wenn der Auftraggeber Bundeswehr heißt. Auch der grünen Haushaltspolitiker Schäfer kritisierte die Kosten im internationalen Vergleich teils als unangemessen hoch. Beide Politiker haben dasselbe Beispiel. Tankcontainer, bei denen sich der Stückpreis von 142.000 Euro auf rund 291.000 Euro verdoppelt habe innerhalb von 4 Jahren. Wo diese Mehrkosten herkämen, sei nicht nachvollziehbar. Schwarz sieht eine mögliche Ursache für diese Entwicklung in der fehlenden Konkurrenz. Künftig brauche es strengere kartellrechtliche Prüfungen. Auch beim Bundesrechnungshof beobachtet man die Situation kritisch. Die Behörde verwies gegenüber dem Redaktionsnetzwerk Deutschland auf einen Sonderbericht vom Mai vergangenen Jahres. Darin warnte der Bundesrechnungshof, die hohe Verschuldungsmöglichkeit könne sich negativ auf die Preisentwicklung auswirken.
5: Also die Aufrüstung in Deutschland natürlich auch wegen der Bedrohung durch Russland. Und Russland selbst hat offenbar immer größere Schwierigkeiten, die illegal annektierte Krim jetzt mit Treibstoff zu versorgen. Aktuell darf etwa kein Benzin mehr an Privatpersonen dort verkauft werden. Der Grund: Drohnenangriffe, mit denen die ukrainische Armee es in den letzten Wochen geschafft hat, die russischen Nachschubwege empfindlich zu treffen. Was ist das strategische Ziel hinter diesen ukrainischen Angriffen? Friederike Grother berichtet aus dem ARD-Studio Kiew.
9: Die Botschaft, die Sergei Aksionow am Sonntagmorgen in den sozialen Medien verkündet, ist kurz und knapp. Verehrte Krimbewohner, ab 9 Uhr wird die Abgabe von Kraftstoff an den Tankstellen, egal ob mit Bargeld, Karte oder Tankgutschein bezahlt wird, eingestellt. Das gilt für private und juristische Personen. Mit dieser Anordnung kann nun fast niemand mehr auf der Krim tanken. Nur noch bestimmte staatliche Stellen bekommen Treibstoff. Es ist die aktuellste Verschärfung, die Sergei Aksionow, der von Russland eingesetzte Statthalter auf der illegal annektierten Halbinsel, bekannt geben muss. Schon in den letzten Wochen wurde der Treibstoff auf der Krim spürbar knapp. Tanklimits wurden eingeführt, an den Zapfsäulen gab es lange Schlangen. Der Grund: ukrainische Drohnenangriffe. Anastasia ist Anfang 30. Sie lebt auf der Krim und schildert dem ARD-Studio Kiew die aktuelle Lage. An den Tankstellen ist gerade überhaupt nichts los. Gas wird allerdings verkauft, soweit ich weiß, denn unsere Taxen fahren fast alle mit Autogas. Gestern habe ich allerdings an einer Gastankstelle eine lange Schlange mit Taxifahrern gesehen. An den anderen Tankstellen ist nichts los. Ihr eigener Tank ist aktuell halb voll, erzählt sie. Sie hofft, damit noch 1-2 wichtige Fahrten aus familiären Gründen machen zu können. Aber ansonsten muss sie wie die meisten Sprit sparen. Oder Sachen, wenn möglich, zu Fuß erledigen. Mittlerweile ist die unsichere Versorgungslage auch im Supermarkt zu spüren, berichtet Anastasia.
10: Ich war heute im Supermarkt und habe gehört, dass es Einschränkungen für Sonnenblumenöl gibt, für Zucker, Reis und Buchweizen. Es gibt doch keine Panikkäufe, aber irgendwoher müssen die Einschränkungen ja kommen. Seit Wochen greift die ukrainische Armee verstärkt Energieinfrastruktur auf der Krim an. Drohnen treffen Ölanlagen und Treibstoffdepots, mit denen unter anderem die russischen Truppen versorgt werden. Auch die Landverbindung zwischen Russland und der Krim, die durch besetztes ukrainisches Gebiet führt, ist zuletzt immer öfter zum Ziel geworden. Der ukrainische Verteidigungsminister Mikhailo Fedorov spricht schon davon, die Krim komplett zu isolieren und von einer Halbinsel zur Insel zu machen. Nazari Bartschuk, Experte beim ukrainischen Zentrum für Sicherheit und Kooperation.
11: Aus den Veröffentlichungen unserer Streitkräfte geht hervor, dass die Ukraine plant, die Verbindung zwischen der Krim und Russland zu unterbrechen. Diese Unterbrechung würde zu einer erheblichen Isolation der Halbinsel führen und die aktuelle Lage weiter verschlimmern. Wir können auch von weiteren Plänen der ukrainischen Streitkräfte ausgehen, Offensivmaßnahmen in diese Richtung zu unternehmen. Heißt konkret, die ukrainische Armee dürfte weiterhin versuchen, Russlands Truppen unter Druck zu setzen und mittel- bis langfristig probieren, besetztes Gebiet im Süden zurückzuerobern. Aber Bartschuk schränkt ein, man sollte nicht erwarten, dass das bald passiert. Wir schaffen jedoch einen Brückenkopf für weitere Vorstöße im Süden, zumindest auf taktischer Ebene. Auf der besetzten Krim bleibt die Lage erstmal weiter angespannt, etwa beim Thema Treibstoff. Krim-Bewohnerin Anastasia sagt, dass sie von den Behörden ansonsten keine Informationen bekommen. Wie es weitergeht, weiß sie auch nicht. Natürlich sprechen wir hier über die aktuelle Situation, aber wir können nichts entscheiden. Alle warten einfach ab und wir versuchen natürlich, nicht in Panik zu geraten.
5: Russland rationiert also Treibstoff für Zivilisten auf der Krim. Das war ein Beitrag von Frederik Rother. Zu wenig Reichweite, zu schlechte Ladeinfrastruktur, zu teuer. Das waren bisher immer die Argumente, die Kritiker von E-Autos vorgebracht haben. Aber neue Zahlen zeigen jetzt, E-Autos setzen sich in der EU allmählich durch. Inzwischen fährt jeder fünfte Neuwagen in der EU rein elektrisch. Till Bücker berichtet.
13: Die Elektromobilität in Europa nimmt weiter Fahrt auf. Jeder fünfte Neuwagen in der EU fährt mittlerweile rein elektrisch. Im Mai wurden laut Branchenverband ACEA rund 200.000 Elektroautos neu zugelassen. Ein Plus von fast 43% im Vergleich zum Vorjahr. Die Experten begründen die Entwicklung vor allem mit staatlichen Kaufprämien. Aber auch die hohen Spritpreise wegen des Iran-Kriegs dürften eine Rolle spielen. Trotz des Booms bei den Stromern bleiben Hybride die beliebteste Antriebsart in der EU. Der Marktanteil liegt bei knapp 38%. Verbrenner sind dagegen weiter auf dem Rückzug. Vor allem Benziner, aber auch Diesel verlieren an Bedeutung. Stark zulegen konnten vor allem chinesische Hersteller wie BYD oder Leapmotor. Ihre Marktanteile sind aber noch vergleichsweise gering. Bei den europäischen Autobauern musste Volkswagen einen leichten Absatzrückgang verkraften, während BMW und Mercedes zulegen konnten. Insgesamt stiegen die Neuzulassungen in Europa um etwas über 3%. Till Bücker, ARD-Finanzredaktion Frankfurt.
5: Es ist 10:45.
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5: Die Nachrichten mit Benjamin Day.
15: Bundesregierung will Reformvorschläge der Rentenkommission komplett umsetzen. Das haben Kanzler Merz und Arbeitsministerin Baas bei der Übergabe des Abschlussberichts in Berlin angekündigt. Es dürfe keine einzige der empfohlenen 33 Maßnahmen herausgelöst werden. Das Paket funktioniere nur als Ganzes. Durch die Reform wurde das Rentenniveau perspektivisch steigen, während die Beitragssätze sinken. Sowohl Merz als auch Baas hoben den empfohlenen Einstieg der gesetzlichen Rentenversicherung in den Kapitalmarkt hervor. Israel und Libanon wollen wieder verhandeln, das sagte ein US-Regierungsvertreter der Nachrichtenagentur AFP. Ziel der Gespräche in Washington sei ein umfassendes Friedens- und Sicherheitsabkommen zwischen beiden Ländern. Es ist bereits die fünfte Verhandlungsrunde. Treibstoffkrise in Russland weitet sich aus. In der sibirischen Region Omsk dürfen Tankstellen nur noch 40 Liter Benzin pro Auto abgeben, so der Gouverneur auf Telegram. Diesel werde je nach Standort auf 80 bis 200 Liter limitiert. In anderen Regionen Russlands gelten bereits Rationierungen oder es werden welche vorbereitet. Ermittler führen Razzia bei 5 mutmaßlichen IS-Mitgliedern durch. Wie die Bundesanwaltschaft mitteilt, wird gegen sie wegen mutmaßlicher Mitgliedschaft in einer ausländischen terroristischen Vereinigung ermittelt. Außerdem habe es Durchsuchungen bei 11 weiteren nicht tatverdächtigen Personen gegeben. Die Razzien fanden in 7 Bundesländern statt, auch in Bayern. Jeder fünfte in Deutschland hat zu wenig Geld für Urlaub. Laut Statistischem Bundesamt leben rund 17 Millionen Menschen in einem Haushalt, der sich keine einwöchige Urlaubsreise leisten kann. Vor allem Alleinerziehende geben an, dass ihr Einkommen nicht dafür ausreicht. Das Wetter in Bayern: Sonne, Wolken und vereinzelt Gewitter bei maximal 28 bis 34 Grad.
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3: mit Irene Essmann. Es ging um 60 Millionen Dollar, riskante US-Investments und einen Vertrauensverlust, der das Bistum Eichstätt bis heute prägt. Nach einem halben Jahr ist das Urteil im Prozess um den Finanzskandal gefallen. Die große Wirtschaftskammer des Landgerichts München II verhängte Bewährungsstrafen gegen die zwei Angeklagten. Im Zuge eines Deals hatten sie gestanden, dass zwischen ihnen Bestechungsgeld geflossen war. Der frühere leitende Mitarbeiter der Diözese Eichstätt wurde zu einem Jahr und 4 Monaten Haft verurteilt, sein norddeutscher Geschäftspartner zu einem Jahr und 2 Monaten. Der Richter begründete das vergleichsweise milde Strafmaß mit der Kooperationsbereitschaft der beiden. Sie hatten einem jeweils individuellen Verständigungsvorschlag zugestimmt. Extreme Hitze herrscht gerade in weiten Teilen Europas und damit auch bei uns in Bayern und die Temperaturkurve, die zeigt weiter nach oben. Erste Auswirkungen sind schon zu spüren, auch weil es extrem trocken ist im Freistaat. Da steigt zum einen die Waldbrandgefahr und zum anderen rufen erste Kommunen zum Wassersparen auf. Lena Deutsch.
12: Die Temperaturen steigen, der Wasserverbrauch auch. Die Stadtwerke München raten deswegen zu einem sparsamen Umgang mit Trinkwasser. Zwar sei die Versorgung gesichert, um aber die Ressourcen zu schonen, sollen Pools und Planschbecken möglichst nicht befüllt und auf intensives Gießen sowie Autowäschen verzichtet werden. Auch andere Städte in Bayern reagieren auf die hohen Temperaturen. In Würzburg bleibt die Bücherei im Stadtteil Heidingsfeld aus Arbeitsschutzgründen bis Ende der Woche geschlossen. Künftig soll sie an Tagen mit mehr als 30 Grad flexibel schließen können. Vor dem Rathaus läuft derzeit ein Testbetrieb mit einer Ausleihstation. In Augsburg informiert die Stadt heute im Rahmen des bundesweiten Hitzeaktionstags über Gesundheitsrisiken und Schutzmaßnahmen. Zudem geht es um Maßnahmen, mit denen sich die Stadt besser auf steigende Temperaturen einstellen kann. Mit der Trockenheit steigt auch die Waldbrandgefahr weiter an. Im nördlichen und mittleren Allgäu gilt bereits die Waldbrandstufe 4 von 5. Ab Donnerstag wird diese Warnstufe voraussichtlich in weiten Teilen Bayerns erreicht. Am Freitag teilt sogar die höchste Gefahrenstufe. Erste Kommunen reagieren bereits. In Lohr am Main ist offenes Feuer derzeit verboten. Ein Ende der Trockenheit ist nicht in Sicht. Größere Niederschläge werden nach Einschätzung von Wetterexperten vorerst nicht erwartet.
3: Einige schwitzen heute nicht nur wegen der hohen Temperaturen, denn für fast 100.000 Schülerinnen und Schüler an bayerischen Mittel- und Realschulen haben die schriftlichen Abschlussprüfungen begonnen. Die Aufgaben werden zentral gestellt. Christine Kellermann berichtet dazu aus Schwaben.
16: Den Anfang machen die Prüfungen in den Profilfächern Spanisch und Tschechisch, direkt gefolgt von Deutsch und Französisch. Bis Anfang Juli folgen die weiteren Fächer. An den schwäbischen Realschulen steigt die Schülerzahl weiter an, sagt der Ministerialbeauftragte für die Realschulen in Schwaben, Bernhard Buchhorn. Die Anzahl der Schulen, 61 sind es insgesamt, sei dagegen gleich geblieben. Die Realschule zeichne aus, dass sie einerseits auf eine Berufsausbildung vorbereite, andererseits aber auch der Übertritt in weiterführende Schulen bis zur Hochschulreife möglich sei.
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5: Schwieriges Sozialverhalten, politische Diskussionen im Klassenzimmer und dazu die Herausforderungen durch KI. Wenn Lehrkräfte über die Belastungen in ihrem Berufsalltag sprechen, dann ist die Liste der Themen lang. Das zeigt das neue Schulbarometer der Robert-Bosch-Stiftung. Dafür wurden wieder Lehrkräfte an allgemein- und berufsbildenden Schulen in ganz Deutschland befragt. Armin Himmelrath aus der ARD-Wissenschaftsredaktion hat sich die Studie genauer angeschaut.
7: Wenn es um politische Äußerungen im Klassenzimmer geht, sind die Lehrerinnen und Lehrer in Deutschland verunsichert. 18% und damit fast jede fünfte Lehrkraft fühlen sich durch ein vermeintliches Neutralitätsgebot gehemmt. Dabei gibt es dieses Gebot gar nicht. Und mehr als ein Viertel der Befragten glaubt, die eigene politische Meinung im Unterricht grundsätzlich nicht äußern zu dürfen, was ebenfalls nicht stimmt. Katharina Thoren ist die Bildungsexpertin der Stiftung.
17: Die Ergebnisse zeigen, dass etwa die Hälfte der Lehrkräfte findet, dass an ihrer Schule mehr für Demokratiebildung getan werden sollte. Außerdem haben wir herausgefunden, dass ein nicht unerheblicher Anteil an Lehrkräften sehr unsicher ist, wie sie mit politischen Meinungen von Schülerinnen und Schülern im Unterricht umgehen sollten.
7: Der Wunsch nach konkreten Handlungsideen ist also groß, denn genau solches Wissen entscheidet letztlich darüber, ob Schule ihrem demokratischen Bildungsauftrag überhaupt nachkommen kann. Professor Wolfgang Sander ist Sozial- und Erziehungswissenschaftler mit dem Schwerpunkt Didaktik der politischen Bildung an der Uni Gießen. Er sagt, Lehrer müssen auf strittige politische Äußerungen und auch auf Grenzüberschreitungen von Jugendlichen vorbereitet sein und dann besonnen reagieren.
18: Man soll sie weder ignorieren noch vorschnell skandalisieren. Also weder ist eine gute Strategie zu sagen, ich habe das jetzt mal nicht gehört für mich und ignoriere das, noch ist eine gute Strategie, empört sozusagen zu reagieren. Im Regelfall jedenfalls wird das keine gute Strategie sein, sondern zunächst einmal sich darauf einzustellen, dass solche Äußerungen, die uns in Bildungssituationen begegnen, sehr ambivalent sein können. Sie können sehr Verschiedenes bedeuten.
7: Wolfgang Sander engagiert sich in Initiativen wie Dialog macht Schule, um politische Diskussionen und damit eben auch die politische Bildung zu schärfen. Gerade für Lehrkräfte in der Schule, sagt der Wissenschaftler, gehe es darum, dass selbst bei Provokationen und bewussten Grenzverletzungen der pädagogische Ansatz nicht verloren gehe. Sonst könne Demokratieerziehung nicht funktionieren.
18: Was auch gefährlich wäre, in Schülern oder Jugendlichen gewissermaßen politische Gegner zu sehen, mit denen man sich auseinandersetzt, wenn die etwas sagen, was uns oder mir als Leiter unbequem ist. Das kann es auch nicht sein.
7: Als größte Belastung nennt fast jede zweite Lehrkraft das Verhalten der Schülerinnen und Schüler. Der Wert ist in den vergangenen Jahren kontinuierlich gestiegen. Vor 2 Jahren hatte er noch bei 35% gelegen. Aktuell beklagen 46% der Lehrkräfte mangelhaftes Sozial- und Lernverhalten. Überraschend deutlich ist der Wunsch, sich selbst für den Umgang mit solchem Verhalten weiter zu qualifizieren. 82% der Befragten würden sich gerne genau in diesem Bereich weiterbilden, um dort dann vorbereitet zu werden auf entsprechende Herausforderungen. Zum Beispiel, wenn Jugendliche Vorurteile gegenüber bestimmten Zuwanderergruppen äußern. Politikdidaktiker Wolfgang Sander.
18: Wichtig ist, dass wir uns alle klar machen, dass solche vorläufigen Urteile, Vorurteile unvermeidbar sind. Wir brauchen sie alle zur Orientierung in komplexen sozialen Umwelten, in denen wir sind.
7: In der Schule gehe es dann vor allem darum, das Ganze in ein pädagogisches Setting zu übersetzen.
18: Zunächst einmal ein schlichtes Brainstorming, ein Sammeln all dessen, was jemand dazu einfällt. Und darin werden sich eben auch solche Stereotype, Zuschreibungen und Vorurteile finden. Und die kann man ja durchaus zu Fragen umwandeln. Man kann sagen, okay, wir werden das in diesem Lernvorhaben, in diesem Projekt, in diesem Seminar untersuchen. Wir gucken uns das an.
5: Das neue Schulbarometer, ein klarer Handlungsauftrag, also an Schulministerien, Schulaufsicht und Bildungspolitik, wie Armin Himmelrath berichtete.
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5: Das Franz-Marc-Museum in Kochel feiert in diesem Jahr sein 40-jähriges Bestehen. Rund 70 Sonderausstellungen hat es seit seiner Gründung 1986 gezeigt. Ausstellungen zu Franz Marc und seinen Weggefährten aus dem Kreis der Blauen Reiter, aber auch zur Künstlergruppe Brücke oder insgesamt zur Kunst nach 1945. Eins aber hat es in all den Jahrzehnten nie gegeben, nämlich eine Ausstellung über Maria Frank Marc, die Ehefrau des gleichnamigen Künstlers. Zum 150. Geburtstag der Malerin wird sie jetzt als eigenständige Künstlerin erstmals gewürdigt. Julie Metzdorf war für uns vor Ort in Kochel.
19: Maria Frank Marc. Völlig unbekannt ist der Name nicht. Allerdings kennt man sie vor allem als Ehefrau und Nachlassverwalterin der Werke ihres berühmten Mannes Franz Marc. 1905 lernten sich die beiden in München kennen. Da war Maria Frank längst selbst Malerin, und zwar eine hervorragend ausgebildete. Museumsleiterin Jessica Keilholz-Busch.
21: Das vergisst man ja heute leicht, wie schwierig es war für Frauen um 1900 überhaupt Künstlerin zu werden. Und Maria Frank Marc hatte aber diesen intrinsischen Wunsch, sie wollte unbedingt Künstlerin werden und hat eigentlich auch alles dafür gemacht, um diesen Wunsch auch Realität werden zu lassen.
19: Bis 1919 durften Frauen an staatlichen Kunstakademien nicht studieren. Maria Frank fand andere Wege, etwa über den Münchner Künstlerinnenverein.
21: Sie war in Teilen eigentlich besser ausgebildet als er, der tatsächlich auch die Kunstakademie abgebrochen hat.
19: Einige frühe Arbeiten in der Ausstellung zeigen, wie meisterhaft sie zeichnen konnte. Aber auch ihre Lust aufs Experimentieren wird sichtbar. Für ein Stillleben mit 3 Krügen nutzte sie so breite Pinsel, dass die Farbe dadurch in kleinen Blöcken auf dem Bild steht. Gemeinsam mit Franz Mark malt sie viel in der oberbayerischen Natur, in Lenggries, Sindelsdorf oder Ried.
21: Man kann in der Zeit wirklich kaum unterscheiden, welche Arbeit von wem ist. Also auch von Franz Mark gibt es aus jener Zeit Arbeiten, die sehen fast genauso aus. Und man ist über lange Zeit davon ausgegangen, dass es immer Franz Mark ist, der sie beeinflusst hat. Aber eben mit diesem Wissen auch um ihre fundierte Ausbildung und um ihr künstlerisches Können kann es auch durchaus andersherum gewesen sein.
19: Später gehen beide künstlerisch eigene Wege. Während Franz Mark sich ganz den Tieren widmet, beschäftigt sich Maria Frank mit Blumenstücken und kindlichen Fantasiewelten.
21: Sie malt nicht wie Kinder. Sie nimmt aber diesen Fundus und diese Vorstellungskraft, die Kinder haben, und experimentiert damit malerisch.
19: Schneemänner erwachen zum Leben. Der Zug der Hirten an die Krippe besteht aus Spielzeugfiguren und erinnert an einen Faschingsumzug. 1912 reist das Paar nach Paris. Dort sehen sie die Werke anderer avantgardistischer Maler, der Kubisten etwa oder der Futuristen. Maria Frank Marks Malerei macht danach einen enormen Sprung. Ein Blumenbild mit Dahlien scheint geradezu zu explodieren. Die Formen lösen sich auf, eine rhythmische Bewegung durchzieht die Leinwand, als hätte sie hier keine Blumen, sondern Musik gemalt. Doch schon wenig später hört sie praktisch auf zu arbeiten. Frank Mark wird zur Armee eingezogen, die Sorge um ihn lähmt ihre Kreativität. Nach seinem frühen Tod 1916 stellt sie die eigene Karriere zurück und widmet sich ganz seinem Nachlass.
21: Sie hat an der Herausgabe der Briefe mitgewirkt, am ersten Werkverzeichnis gearbeitet. Sie hat schon in seinem Todesjahr Gedächtnisausstellungen zu seinen Ehren organisiert.
19: Hinzu kam eine schwere Arthritis. Immer wieder konnte sie monatelang nicht malen. Ihr Gesamtwerk blieb so klein, war nie auf dem Markt, Museen haben kaum etwas. Nach dem Krieg fand sie noch einmal zurück zur Kunst, diesmal als Weberin. Sie ging ans Bauhaus nach Weimar, entwarf Stoffe, Schmuck und Stickereien.
21: Sie schreibt sich dort ein als Schülerin und sie begegnet dort auch all jenen Künstlerinnen und Künstlern wieder, die sie ja vorher auch schon aus dem Blauen Reiter kannte. Das heißt also Kandinsky, Paul Klee, die alle sind ja dann auch dort am Bauhaus. Und das ist eigentlich ganz spannend, also auch zu wissen, dass sie eben an zwei der fortschrittlichsten avantgardistischen Kunstentwicklungen in Deutschland so beteiligt war. Und diese Geschichte gehört einfach erzählt.
5: Die erste Ausstellung im Franz-Marc-Museum in Kochel über die Frau des berühmten Malers, über Maria Frank Mark. Das war ein Beitrag von Julie Metzdorf.
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5: Die A6 Pilsen Richtung Nürnberg ist zwischen Alfeld und Altdorf-Leinburg wegen Bergungsarbeiten nach einem LKW-Unfall noch immer gesperrt. Das Ganze dauert auch noch bis zum Mittag. Im Moment 3 Kilometer Stau ab Sulzbach-Rosenberg. Wenn Sie sich da auskennen, dann umfahren Sie das Gebiet am besten weiträumig. A6 Nürnberg Richtung Heilbronn zwischen Feuchtwangen-Crailsheim und Ilshofen-Wolpertshausen 12 Kilometer Stau. A8 München Richtung Stuttgart zwischen Burgau und der Raststätte Burgauer See Nord. Da sind aktuell alle Fahrstreifen gesperrt. Es geht langsam über die Rastanlage an der Unfallstelle vorbei.

0: 40 Grad am Freitag. Jetzt ist es 11.31 Uhr.
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0: Am Mikrofon Stefanie Mannhardt. Schön, dass Sie eingeschaltet haben. Das sind einige unserer Themen in dieser halben Stunde. Wir blicken zuerst nach Berlin. Da gibt es Lob vom Kanzler für die Vorschläge der Rentenkommission. Außerdem berichten wir über den russischen Treibstoffmangel durch ukrainische Angriffe auf die Ölinfrastruktur und wieder mehr als 30 Grad heute in Bayern, was die anhaltende Hitze inzwischen für Auswirkungen im Freistaat hat. Um kurz nach 9 Uhr heute Vormittag war es soweit. Da nahmen Bundeskanzler Merz und Arbeitsministerin Baas die gut 30 Empfehlungen der Rentenkommission entgegen. Seit Januar hat die Kommission ja an diesem Reformplan gearbeitet. Ziel ist es, das Rentensystem langfristig stabil zu halten. Frank Eichmann aus Berlin über die ersten Reaktionen.
2: Ein ausgewogenes Papier, lobte Kanzler Merz. Bundesarbeitsministerin Baas sprach von einem wirklich guten Gesamtpaket. Ob späterer Renteneintritt, die Streichung der Rente mit 63 oder nach schwedischem Vorbild ein Zusatzbeitrag, der von der Rentenversicherung am Kapitalmarkt angelegt wird, das Reformpaket wurde schon vor der heutigen offiziellen Übergabe kontrovers diskutiert. Da die Rentenkommission ihre Empfehlungen einstimmig abgab, soll ihr Konzept nun vollständig von der Regierung übernommen werden. Bundeskanzler Merz bestätigte das heute, Arbeitsministerin Baas sprach von einem Gesamtkunstwerk. Ohne Umsetzung der Empfehlungen drohten Beiträge zu steigen, Renten dagegen zu sinken. Aus den Empfehlungen werden nun Gesetzentwürfe, die nach der Sommerpause vom Bundestag beraten und noch in diesem Jahr verabschiedet werden sollen.
0: Und ausführlich schauen wir auf die geplante Rentenreform, auf die Reaktion in Berlin, auf die Vorschläge heute Nachmittag dann in unserem BR24-Thema des Tages um 20 nach 4. Wie ist der Arbeitsalltag von Lehrkräften in Deutschland? Was sehen die Lehrer für ihre Arbeit als größte Herausforderung? Und wie bewerten sie das Verhalten der Schüler? Was hat sich daran auch verändert in den letzten Jahren? All das hat die Robert-Bosch-Stiftung wieder abgefragt für ihr neues Schulbarometer. Und das zeigt, viele Lehrkräfte fühlen sich überfordert und wollen in unterschiedlichen Bereichen gerne mehr Weiterbildung bekommen. Mehr dazu von Armin Himmelrath.
3: Als größte Belastung nennt fast jede zweite Lehrkraft das Verhalten der Schülerinnen und Schüler. Der Wert ist in den vergangenen Jahren kontinuierlich gestiegen. Vor 2 Jahren hatte er noch bei 35% gelegen. Aktuell beklagen 46% der Lehrkräfte mangelhaftes Sozial- und Lernverhalten. Überraschend deutlich ist der Wunsch, sich selbst für den Umgang mit solchem Verhalten weiter zu qualifizieren. 82% der Befragten würden sich gerne genau in diesem Bereich weiterbilden, um dort dann vorbereitet zu werden auf entsprechende Herausforderungen. Zum Beispiel, wenn Jugendliche Vorurteile gegenüber bestimmten Zuwanderergruppen äußern. Wenn es um politische Äußerungen im Klassenzimmer geht, sind die Lehrerinnen und Lehrer in Deutschland verunsichert. 18% und damit fast jede fünfte Lehrkraft fühlen sich durch ein vermeintliches Neutralitätsgebot gehemmt. Dabei gibt es dieses Gebot gar nicht. Und mehr als ein Viertel der Befragten glaubt, die eigene politische Meinung im Unterricht grundsätzlich nicht äußern zu dürfen, was ebenfalls nicht stimmt.
0: Es hat sich in den letzten Monaten in Großbritannien schon abgezeichnet. Gestern war es dann soweit. Premierminister Keir Starmer hat seinen Rücktritt angekündigt. Und eine Nachfolge läuft sich auch schon warm, nämlich Andy Burnham. Der ist genau wie Starmer auch in der Labour-Partei. Außerdem ist er ehemaliger Bürgermeister von Greater Manchester. Kann er Großbritannien neue Hoffnung geben? Ryan Walshaw von der Friedrich-Ebert-Stiftung in London ordnet das so ein.
4: Ich glaube, Andy Burnham ist jetzt ein bisschen wie Boris Pistorius eigentlich in der SPD, dass er die größte und beliebteste Politiker in der Partei ist, wird von einigen als der Retter angenommen. Vielleicht das ist ähnlich eigentlich wie Andy Burnham. Also der ist ein regionaler Politiker, schneidet sich viel besser auf in den Medien. Und es liegt eigentlich an seiner Kommunikationsstrategie jetzt, dass er viel beliebter in der Partei als Keir Starmer ist. Es ist nicht klar, ob das eigentlich genügend ist, diese großen Probleme in der Politik jetzt vorbeizuziehen. Wir haben natürlich die alltäglichen Probleme in der Politik, werden nicht über Nacht gelöst werden, wenn wir einen neuen Premierminister haben.
0: Das sagt der Politikwissenschaftler Ryan Walshaw von der Friedrich-Ebert-Stiftung in London in unserem BR24-Thema des Tages heute früh. Das können Sie als Podcast natürlich nachhören

0: unter anderem in ARD Sounds. Schauen wir jetzt in die Ukraine. Die hat in den Kriegsjahren ihre Verteidigungsfähigkeiten ja enorm ausgeweitet mit einer riesigen Drohnenproduktion. Und mit solchen Drohnen nimmt die Ukraine zuletzt auch immer mehr die russische Ölinfrastruktur ins Visier. Dass diese Strategie offenbar erfolgreich ist, das zeigt eine Maßnahme vom vergangenen Wochenende. Da hat Russland nämlich das Benzin rationiert, und zwar für die Zivilbevölkerung auf der annektierten Halbinsel Krim. Steht Russland also allmählich mit dem Rücken an der Wand? Dazu der Militärexperte Gustav Gressel im Morgenmagazin von ARD und ZDF.
1: Es ist der Anfang eines Erfolges, oder die Ukraine will daraus einen Erfolg machen. Sie versucht ja, den Nachschub für die russischen Streitkräfte zu unterbinden. Und in der Belieferung von Treibstoff, von Diesel, Benzin etc. Genießen natürlich auf der russischen Seite die Streitkräfte Priorität. Das heißt, wenn den Zivilisten der Diesel abgestellt wird, dann bedeutet das, dass die Armee selber auch Schwierigkeiten hat, genügend nachzubekommen. Und desto weniger Nachschubmaterial sie bekommt, nicht nur Betriebsmittel, sondern auch natürlich Munition, Ersatzteile etc., desto schwieriger ist es für die Russen, die Kampfkraft an der Front aufrechtzuerhalten. Und man sieht das zum Teil auch schon, dass in gewissen Frontsektoren die Russen nicht mehr angreifen. Und da ist wahrscheinlich die Nachschubschwierigkeiten der Hauptgrund dafür.
0: Der Ukraine gelingt es also zunehmend, die russische Ölinfrastruktur zu treffen. Benzin und Diesel fürs Militär werden knapp. Das waren Einschätzungen vom Militärexperten Gustav Gressel. In der EU soll Kindesmissbrauch im Internet in Zukunft strenger bestraft werden. Das Europaparlament und die Mitgliedstaaten haben sich jetzt gemeinsam auf einheitliche Definitionen für Straftaten geeinigt und auch auf einen europaweit einheitlichen Strafrahmen. Katrin Bentsch in Brüssel mit den Einzelheiten.
2: Ja, die EU hat nun gewissermaßen die Kinderschutzregeln im Netz an die aktuelle Zeit angepasst, also hat mit auf die Liste der Straftatbestände genommen das Grooming, das Erstellen von sexualisierten Deepfakes von Kindern oder auch das Geschäftemachen mit Livestreams von Kindesmissbrauch. Also ganz konkret, wer sich online an Kinder ranwanzt, um einschlägiges Material zu bekommen oder zu produzieren, muss mit einem halben Jahr Gefängnis rechnen, und wer Kinderpornografie bereitstellt, verbreitet oder zugänglich macht, muss mit mindestens 3 Jahren Haft rechnen. Und insgesamt kann man sagen, werden mit den neuen Regeln die Strafen, nicht nur für Straftaten im Digitalen, EU-einheitlich verschärft. Man muss nämlich auch sagen, in manchen Ländern, auch in Deutschland, sind die Strafen da schon entsprechend hoch. Aber EU-weit gilt dann künftig zum Beispiel Geschlechtsverkehr mit Kindern unterhalb des Schutzalters. Darauf sind 12 Jahre Gefängnis vorgesehen. Und es gelten dann auch für alle Straftatbestände im Prinzip längere Zeiträume, in denen diese noch strafrechtlich verfolgt werden können. Jetzt müssen noch, wie immer im Prozedere der EU, Rat und Parlament formal zustimmen. Und dann haben alle EU-Länder maximal 3 Jahre Zeit, die neuen Regeln umzusetzen.
0: Katrin Schmidt aus Brüssel war das über die neuen EU-Regeln gegen Kindesmissbrauch im Netz. Jetzt ist es 11.39 Uhr.
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4: Im Studio Birgit Habrath. Es ist Sommer. Es ist heiß und das hat Folgen auch bei der Arbeit. Einen Anspruch auf hitzefrei gibt es nicht, aber der Arbeitgeber muss gegensteuern, wenn die Temperaturen am Arbeitsplatz weit über 26 Grad steigen. Auf der anderen Seite sollten auch Beschäftigte möglichst verhindern, dass es zu einem Kollaps kommt. Viel trinken zum Beispiel. Und wenn sie Probleme haben, sollten sie das umgehend melden, rät der Arbeitsjurist Michael Felser.
5: Wenn der Arbeitnehmer schweigt und dann passiert was, dann wird der Arbeitgeber und die Versicherung wird sagen, ja, warum haben sie denn nichts gesagt? Ne? Da wäre ja gar nichts passiert. Man hätte für Abhilfe gesorgt. Also das heißt, sowas immer melden, weil sonst haftet man selber. Wenn man meldet und der Arbeitgeber tut nichts, dann hat man auch eine bessere Beweislage. Dann haftet der Arbeitgeber natürlich für körperliche Schäden oder für Fehler, die hitzebedingt gemacht werden.
4: So Michael Felser, Arbeitsrechtler zum Verhalten von Beschäftigten in Hitzezeiten. Das Wetter momentan belastet, aber es macht Lust auf Urlaub, wenn man sich Wegfahren leisten kann. Rund ein Fünftel der Menschen in Deutschland können das laut Statistischem Bundesamt nach eigenen Angaben aber nicht. Besonders häufig betroffen sind laut Statistik Alleinlebende. Hier sagten 29%, sie könnten sich keinen einwöchigen Urlaub leisten. In alleinerziehenden Haushalten sagten das sogar 39% der Menschen. Zweimal im Jahr heißt es für viele, der Reifenwechsel beim Auto ist angesagt. Manche sparen sich das und fahren das ganze Jahr, also auch bei Eis und Schnee mit Sommerreifen. Das ist gefährlich und bei geschlossener Schneedecke eh verboten. Der Handel bietet die sogenannten Allwetterreifen an. Die sollen eigentlich die Vorteile von Sommer- und Winterreifen kombinieren und das halbjährliche Wechseln ersparen. Der ADAC hat getestet. Gabriel Wirth hat sich die ernüchternden Ergebnisse angeschaut.
3: Immerhin die Hälfte der 16 vom ADAC untersuchten Reifen sind den Testern zufolge nicht empfehlenswert. Grund: Diese können, kurz gesagt, nur Sommer oder nur Winter. Als Beispiel nennt der ADAC den Dunlop All Season 2. Auf winterlicher Fahrbahn habe dieser Reifen die beste Bewertung im gesamten Testfeld eingefahren, komme dafür aber mit einer trockenen Straße gar nicht gut zurecht, so das Urteil der Tester. Und deshalb reichte es am Ende nur für die Gesamtnote ausreichend. Gleich 5 Reifen bekamen sogar ein mangelhaft. Laut ADAC sind sie damit ein Sicherheitsrisiko. Diese Modelle seien auf winterlicher Fahrbahn überfordert, heißt es. Darunter auch ein Reifen der bekannteren Marke Bridgestone. Verbraucher können sich also bei der Reifenwahl auch nicht allein auf einen Markennamen verlassen. Von den 16 Modellen konnte nur einer überzeugen. Der Continental All Season Contact 2. Sowohl beim Thema Fahrsicherheit als auch bei trockenen, nassen und winterlichen Fahrverhältnissen bekam dieser ein Gut. Generell gilt jedoch, dass Allwetterreifen immer ein Kompromiss sind. Sie sind deshalb eigentlich nur für wenig Fahrer geeignet, die hauptsächlich in Regionen mit milderen Wintern unterwegs sind.
4: Dass die Konjunkturkrise Folgen hat, lässt sich gut an der Zahl der Insolvenzen ablesen. Die Firmenpleiten in Bayern steigen. Für das erste Halbjahr schätzt die Wirtschaftsauskunftei mit 1780 Insolvenzen. Das sind 6,6% mehr als im Vorjahreszeitraum. Pro Werktag mussten damit fast 15 Unternehmen den Weg zum Amtsgericht gehen. Bayern kommt dabei besser weg als die meisten anderen Bundesländer. Mit 60 Meldungen pro 10.000 Unternehmen hat der Freistaat eine der niedrigsten Insolvenzquoten Deutschlands. Nur im Saarland, Mecklenburg-Vorpommern und in Thüringen ist die Quote geringer. Negativer Spitzenreiter ist Berlin mit 120. Und noch der Blick auf die Märkte. Nach der Wall Street und Asien geraten auch an der Frankfurter Frühhandel Technologiewerte unter Druck. Der Titel des Chip-Herstellers Infineon und des Chip-Anlagenbauers Aixtron geben jeweils um rund 4% nach und sind damit die schwächsten Werte im DAX bzw. im Nebenwert MDAX.

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3: Und jetzt ist es 11.45 Uhr.
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3: Die Nachrichten mit Kia Arnsen.
4: Merz fordert vollständige Umsetzung der Pläne der Rentenkommission. Nichtstun sei keine Option, betonte der Kanzler. Auch Arbeitsministerin Baas plädiert dafür, das gesamte Reformpaket umzusetzen. Es dürfe keine Rosinenpickerei geben, denn beim Konzept greife alles ineinander. Die 13-köpfige Kommission hatte ihren Bericht am Morgen übergeben. Iran will seine Atomanlagen nicht für internationale Inspektionen öffnen. Ein Sprecher des Außenministeriums sagte in Teheran, es gebe aktuell keine Pläne für eine Besichtigung der beschädigten Anlagen durch die IAEA. US-Vizepräsident Vance hatte gesagt, der Iran sei bereit, wieder Inspektoren ins Land zu lassen. Lehrkräfte beklagen Sozialverhalten von Schülerinnen und Schülern. In einer repräsentativen Studie der Robert-Bosch-Stiftung geben 46% der Lehrer an, sie seien durch Aggressivität und fehlenden Lernwillen der Kinder und Jugendlichen belastet. Mehr als ein Viertel der Lehrkräfte würde den Beruf aufgeben, wenn sich eine Alternative böte. Jeder Fünfte in Deutschland hat zu wenig Geld für Urlaub. Laut Statistischem Bundesamt leben rund 17 Millionen Menschen in einem Haushalt, der sich keine einwöchige Urlaubsreise leisten kann. Vor allem Alleinerziehende geben an, dass ihr Einkommen nicht dafür ausreicht. In Bayern gibt es immer weniger Kühe. Wie das Landesamt für Statistik ermittelt hat, leben im Freistaat etwa 2,7 Millionen Tiere. Das ist etwa 1% weniger als im Vorjahr. Die Zahl geht seit gut 10 Jahren zurück. Grund ist möglicherweise die Entwicklung des Milchpreises, den Bauern immer wieder als zu niedrig kritisieren. Und das Wetter, Sonne, Wolken und vereinzelt Gewitter bei maximal 28 bis 34 Grad.
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5: Mit Irene Essmann. Pöbeleien und Beleidigungen, manchmal sogar Handgreiflichkeiten. Auf Fußballplätzen geht's oft ganz schön hoch her. Und das sogar schon bei den Jüngsten. Das Problem sind dabei aber oft nicht die Kinder, sondern ihre überehrgeizigen Eltern. Bei einem Münchner Fußballverein erinnern deshalb die Kleinen nun ihre Eltern an mehr Fairness und Zurückhaltung. Wie? Das berichtet Sandra Demmelhuber.
6: Samstagnachmittag in München. Die U11 des Sportvereins Waldeck-Obermenzing spielt gegen die Jungs von Eintracht Karlsfeld. Wie bei fast jedem Jugendspiel stehen Dutzende Eltern am Spielfeldrand. Vor allem einige Väter feuern ihre Kinder lautstark an. Nur wenige Minuten zuvor waren die jungen Spieler allerdings noch mit einer ganz anderen Aufgabe beschäftigt. Kurz vor dem Anpfiff laufen die Kinder zum Spielfeldrand und überreichen ihren Eltern weiße Armbänder aus Gummi. Neben dem Logo des SV Waldeck steht darauf in fetter schwarzer Schrift: Zeig Respekt oder übernimm Verantwortung. Die Idee dahinter? Kinder erinnern Erwachsene daran, dass Fußball ein Spiel bleiben soll. Torwart Felix von der Gastmannschaft aus Karlsfeld sieht das heute zum ersten Mal.
7: Wenn die Eltern immer reinrufen oder auch andere beleidigen, finde ich jetzt nicht so schön. Deshalb finde ich es schon richtig cool, dass es so eine Aktion gibt.
6: Während die meisten Väter die Armbänder wohl in die Tasche gesteckt haben und jetzt hochkonzentriert das Spiel verfolgen, tragen die Spielermütter sie am Handgelenk. So wie Seda.
8: Ich finde es eigentlich wichtig, weil man verunsichert die Kinder auch, wenn man am Rand steht und viel schreit und sich einmischt. Und Kinder können sich so auch besser auf das Spiel konzentrieren und sollen eher auf die Trainer hören und nicht auf die Eltern, die am Spielfeld ranstehen.
6: Die Idee zu dieser Aktion hatte die Münchner Designstudentin Nicole Ries zusammen mit einem Kommilitonen.
9: Ja, uns ist aufgefallen, dass die Emotionen am Spielfeldrand extrem hochkochen, dass die Eltern sich nicht angemessen verhalten ihre Vorbildfunktion auch vergessen. Das wollten wir ändern. Also die Kinder sind eben die Botschafter und erinnern auch die Eltern, hey, wir sind hier für ein respektvolles Miteinander. Wir wollen ein faires Spiel.
5: Unsportliches Verhalten am Spielfeldrand ist vermehrt ein Problem im Jugendfußball, erklärt auch der Bayerische Fußballverband. Deshalb hat er in den letzten Jahren ebenfalls einige Maßnahmen und Aufklärungskampagnen gestartet. Auch Franz Brönner, Vorstandsmitglied vom SV Waldeck Obermenzing, erlebt das immer wieder.
10: Das ist auf jeden Fall ein akutes Problem und dementsprechend, dass wir eben versuchen, dagegen vorzugehen.
5: Und bringt das Armband was? Wissenschaftlich belegen lässt sich das bislang nicht. Das Projekt steckt noch in der Anfangsphase. Der 11-jährige Torwart Felix hofft, dass die Armbänder dazu beitragen, dass die Eltern am Spielfeldrand etwas zurückhaltender sind.
7: Damit halt die Eltern auch einen Einblick haben, wie wichtig es ist für auch die Kinder und Trainer, dass sie nicht reinrufen oder irgendwelche falschen Anweisungen geben.
5: Für Felix steht nach diesem Spiel fest, die Respektarmbänder sollten nicht nur in Obermenzing verteilt werden, sondern möglichst auf vielen Fußballplätzen in Bayern.
3: Mehr Zurückhaltung und Fairness am Spielfeldrand. Kinder verteilen Respektarmbänder an ihre Eltern. Und bei uns im Web unter br24.de, da können Sie das alles nochmal nachlesen, ein Video dazu sehen und sich auch sonst jederzeit über das Neueste aus Bayern informieren.
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3: Schon seit Jahrzehnten setzen die israelische Regierung, aber auch halbstaatliche Lobbygruppen und auch private Initiativen verschiedene Methoden ein, um das Ansehen Israels international zu verbessern. Vieles davon hat auch lange funktioniert, aber während des Kriegs im Iran stieß diese israelische Öffentlichkeitsarbeit an ihre Grenzen. Jetzt setzt Israel auch auf neue Technologien, auf KI, auf Bots und auf bezahlte Influencer, die die Botschaften der Regierung in die ganze Welt tragen. Aus Tel Aviv berichtet Jan-Christoph Kitzler.
11: Give me food, give me food. Mommy, mommy, I want some pasta.
12: Der Song, mit dem die Aktivistin Brooke Goldstein ihre Bilder aus dem Gazastreifen unterlegt. Gib mir Essen, heißt es da, und ich will etwas Käse, Erdnussbutter, Senf und Bohnen. Die Bilder auf Instagram dazu zeigen die blonde Frau aus New York, hinter ihr große Mengen Pakete mit Nahrungsmitteln. Sie stammen vom August 2025, da wurde Goldstein mit Dutzenden anderen Influencern in den Gazastreifen gebracht, geführt von der israelischen Armee. Die Botschaften, die nach Touren wie dieser durch die sozialen Medien gespült wurden, widersprachen sich, es gibt keinen Hunger in Gaza und schuld sind die Vereinten Nationen. So postete das zur gleichen Zeit Noah Kochwa, eine ehemalige Miss Israel, geschminkt mit Helm und Schutzweste.
13: Ich befinde mich hier in Kerem Shalom. Hier liegt all das Material, das eigentlich in den Gazastreifen zu den Palästinensern gelangen soll. Aber wusstet ihr, dass Israel seit letztem Mai über 10.000 Lastwagen voller Hilfsgüter geliefert hat? 5.000 Tonnen Säuglingsnahrung. Aber die UN hat sie nie abgeholt. Schaut mal, was ist hier eigentlich los? Warum holt die UN diese Hilfsgüter nicht ab? Wollen Sie etwa nicht, dass Sie die Zivilbevölkerung erreichen? Oder füttern Sie vielleicht einfach nur die Propagandamaschine der Hamas?
12: Der Zeitpunkt der Kampagne war kein Zufall. Israel hatte zuvor fast 12 Wochen zwischen dem 12. März und dem 19. Mai keinerlei Lebensmittel in den Gazastreifen gelassen. Menschenrechtsorganisationen sprachen vom Einsatz von Hunger als Kriegswaffe. Und im August stellte das IPC, das international anerkannte Klassifizierungssystem für Ernährungssicherheit, für den Norden des Gazastreifens, der damals noch immer unterversorgt war, eine Hungersnot fest. Um ein gänzlich anderes Bild zu verbreiten, investierte Israels Regierung viel Geld in groß angelegte Kampagnen. Einer Recherche des Bayerischen Rundfunks zufolge flossen von Mitte Juni bis Ende Dezember 2025 umgerechnet fast 40 Millionen Euro aus dem israelischen Staatshaushalt in Google- und YouTube-Anzeigen und weitere über 4 Millionen Euro an die Plattformen X und Outbrain. Hinzu kamen Delegitimierung und Diffamierung von staatlicher israelischer Seite. Beispielsweise bezeichnete ein früherer Sprecher der israelischen Armee seinerzeit die Tagesschau als so wörtlich Sprachrohr der Hamas. Aber auch nichtstaatliche Lobbyorganisationen mit Verbindungen nach Israel sind Teil davon, sagt Alon Sacher, ein Israeli, der in Berlin den Blog Staatsraison Monitor betreibt.
14: Es gibt Reporter in Deutschland, die unter Anfeindungen gelitten haben. Und sogar ganze Zeitungen wurden als antisemitisch abgestempelt.
12: Regierungschef Benjamin Netanyahu bezeichnete den Kampf um die öffentliche Meinung in den Medien als 8. Front Israels. Angesichts von Kampagnen, die in den sozialen Medien auch gegen Israel laufen, sagte er vor ein paar Monaten in New York vor Influencern.
15: We have to fight back. How do we fight back? Our influencers. They're very important.
12: Und so investiert Israel in Zeiten, in denen es international wegen seiner Kriegführung immer mehr isoliert ist, viel Geld. Die Mittel, die das Land für das ausgibt, was Public Diplomacy, also Diplomatie mit Öffentlichkeitswirkung genannt wird, sind in diesem Jahr fast fünfmal so hoch wie 2025.
3: Wie israelische Influencer arbeiten, das war ein Beitrag von Jan-Christoph Kitzler aus Tel Aviv.
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16: Mit Edgar Endres geht das heute Abend so weiter wie vergangene Nacht oder gestern Abend, denn was da die Torjäger der großen Teams angeboten haben, war Extraklasse. Zwei Tore von Lionel Messi, damit mit 18 Toren neuer WM-Rekord. Zwei Tore von Kylian Mbappé für Frankreich gegen den Irak und zwei Tore von Norweger Erling Haaland gegen den Senegal. Fehlen heute nur noch Cristiano Ronaldo und natürlich Harry Kane. Der Bayern-Stürmer könnte ab 22 Uhr gegen Ghana für England erneut zünden. Holger Dahl.
17: Ja, also Harry Kanes Statistiken vor dem Ghana-Spiel, die sind wirklich absolut außergewöhnlich. Er ist jetzt in der ewigen englischen WM-Torschützenliste gleichauf mit Gary Lineker. Also gegen Ghana könnte Kane sein 11. WM-Tor schießen und die alleinige Nummer 1 werden. Insgesamt ist der historische Harry im Moment so eine Art wandelnder Rekord. In der laufenden Saison hat der Mann jetzt in 59 Pflichtspielen für die Bayern und England 69 Tore geschossen. Muss man nicht lange rechnen, ist mehr als eins pro Spiel. Und irgendwie muss man den Typen aufgrund seiner uneitlen Art, so als hundertprozentigen Teamplayer, finde ich schon auch einfach gut finden. Ab 22 Uhr deutscher Zeit kommt wieder der Moment zum Kane-Gucken. Der nächste Torrekord wartet.
16: Schon um 19 Uhr blickt die Fußballwelt auf Ronaldo, 41 Jahre alt. Viele schreiben den Torjäger mittlerweile ab. Doch vielleicht ist ja Usbekistan der richtige Aufbaugegner für den Portugiesen. Philipp Hofmeister.
18: WM-Mitfavorit Portugal muss liefern. Nach dem enttäuschenden Unentschieden gegen Kongo stehen Cristiano Ronaldo und Co. bereits im zweiten Gruppenspiel unter Druck. Einen weiteren Aussetzer gegen einen weiteren Underdog können und dürfen sich die Portugiesen nicht leisten. Gegen WM-Debütant Usbekistan sind die Augen vor allem auf Cristiano Ronaldo gerichtet. Der 41-jährige Superstar blieb im ersten Auftritt fast alles schuldig. Doch auch die restliche Offensivabteilung Portugals muss gegen tiefstehende Usbeken zwingender, kreativer und torgefährlicher werden. Sonst droht Portugal mit dem drittwertvollsten Kader aller teilnehmenden Nationen ein nervenzerfetzendes Endspiel um die Teilnahme an der K.O.-Runde.
16: Die deutsche Mannschaft muss heute nach einem Regenabend gestern in Winston-Salem wieder auf den Trainingsplatz ohne Nico Schlotterbeck, der den Rest der WM wegen seiner schweren Bänderverletzung verpassen wird. Nadim Amiri will seinem Teamkollegen im Trainingscamp erstmal etwas Abstand bieten.
19: Ja, wir müssen einfach für ihn da sein. Ich glaube, Ruhe tut ihm aber auch gut. Wenn jetzt jeder hingeht und jeder sagt, ey, gute Besserung, bla bla bla, das ist auch nervig für ihn. Von daher, ich glaube, so ein gesunder Abstand gerade, um ihn in Ruhe zu lassen, dass er es selbst erstmal verarbeitet, tut ihm ganz gut.
20: Ja, stelle ich mir auch schwierig vor, wenn du als Fußballprofi so aus nächster Nähe mitkriegst, wie sich der WM-Traum von einem Mitspieler, mit dem du eben gerade noch in der Kabine gesessen hast, wie sich also dieser Traum auf einmal in Luft auflöst. Kurz vor der WM ja schon das Aus für Lennart Kahl und jetzt eben für Schlotterbeck. Und irgendwie wiegt das alles bei Schlotterbeck, finde ich, noch mal ein bisschen schwerer, weil der sich ja vor gut einem Jahr erst nach einem Meniskusriss zurückgekämpft hatte, weil Schlotterbeck in seiner ganzen Art natürlich auch zu den absoluten Anführern der deutschen Mannschaft gehört. Und weil Schlotterbeck hinten der einzige Linksfuß ist, um das auch mal ganz pragmatisch zu benennen. Und weil Schlotterbeck, und das kann man an dieser Stelle auch mal ruhig so sagen, weil er genau das ist, was man im Ruhrgebiet einen geraden Nagel nennt. Und die sind so oft im Profigeschäft auch nicht zu finden.
16: Burkhard Hupe mit seiner Erklärung, wieso der Ausfall schwer zu kompensieren ist. Die Verlegung der Eissportwettbewerbe bei den Winterspielen 2030 von Nizza nach Lyon ist vom Internationalen Olympischen Komitee abgenickt worden. Markus Tepper.
20: Kurz vor der WM ja schon das Aus für Lennart Kahl und jetzt eben für Schlotterbeck. Und irgendwie wiegt das alles bei Schlotterbeck, finde ich, noch mal ein bisschen schwerer, weil der sich ja vor gut einem Jahr erst nach einem Meniskusriss zurückgekämpft hatte, weil Schlotterbeck in seiner ganzen Art natürlich auch zu den absoluten Anführern der deutschen Mannschaft gehört. Und weil Schlotterbeck hinten der einzige Linksfuß ist, um das auch mal ganz pragmatisch zu benennen. Und weil Schlotterbeck, und das kann man an dieser Stelle auch mal ruhig so sagen, weil er genau das ist, was man im Ruhrgebiet einen geraden Nagel nennt. Und die sind so oft im Profigeschäft auch nicht zu finden.
16: Ja, Burkhard Huber mit der doppelten Erklärung um Schlotterbeck.
21: In Nizza.
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3: Die A6 Pilsen Richtung Nürnberg ist zwischen Alfeld und Altdorf-Leinburg wegen Bergungsarbeiten nach einem LKW-Unfall gesperrt. Im Moment 3 Kilometer Stau ab Sulzbach-Rosenberg. Wenn Sie sich da auskennen, dann umfahren Sie das Gebiet am besten weiträumig. A6 Nürnberg Richtung Heilbronn zwischen Feuchtwangen-Crailsheim und Ilshofen-Wolpertshausen 12 Kilometer Stau. A8 München Richtung Stuttgart zwischen Burgau und der Raststätte Burgauer See Nord. Da sind aktuell alle Fahrstreifen gesperrt. Es geht langsam über die Rastanlage an der Unfallstelle vorbei. A8 München Richtung Stuttgart zwischen Oberelchingen und Ulm Nord 5 Kilometer stockend und Service-S-Bahnen und Bahn München, weil ein Signal repariert werden muss, fahren aktuell keine S-Bahnen. Zwischen Freising Flughafen und Oberschleißheim auch die Züge Richtung Landshut und Passau sind davon betroffen. Kurzer Blick aufs Wetter in Bayern. Heute wieder viel Sonnenschein, am Nachmittag vereinzelt Schauer und Gewitter bis zu 34 Grad. Und auch in den nächsten Tagen bleibt es heiß, bis zu 40 Grad am Freitag.

0: 12 Uhr.
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0: Mit diesen Themen. Der Kanzler will die Vorschläge der Rentenkommission komplett umsetzen. Darüber spreche ich gleich mit dem Rentenexperten in unserem Hauptstadtstudio. Außerdem schauen wir auf die Rüstungsausgaben und die Europäische Union verschärft ihre Regeln gegen Kindesmissbrauch im Internet. Das und mehr in der nächsten halben Stunde hier auf BR24. Durch die Sendung begleitet Sie Katja Strippel. Schön, dass Sie dabei sind. Die Rentenkommission hat ihre Vorschläge an Bundeskanzler Merz und Sozialministerin Baas übergeben. Und der Kanzler hat sich zu 100% hinter die Empfehlungen gestellt. Sie sollen vollständig umgesetzt werden. Aus unserem Hauptstadtstudio ist mir jetzt live Tim Aßmann zugeschaltet. Hallo nach Berlin.
2: Ja, hallo nach München.
0: Tim, wir berichten ja schon seit dem Wochenende über diese Rentenreform. Und seit die ersten Einzelheiten bekannt geworden sind, gibt es Kritik. Welche Punkte sind denn besonders umstritten?
2: Ja, da möchte ich mal zwei aufgreifen. Das eine ist ja, dass die Kommission ein Abschaffen der Rente mit 63 empfiehlt, also das abschlagsfreie in Rente gehen nach 45 Beitragsjahren. Das soll es so künftig nicht mehr geben und mit Abschlägen soll das auch erst mit 64 möglich sein. Das ist etwas, was stark auf Kritik stößt, vor allem natürlich aus dem Gewerkschaftslager, auch von Teilen der Sozialdemokratie. Und das andere, das vor allem die Arbeitgeber umtreibt, das sind zwei Punkte. Zum einen soll ja eine Kapitalrente nach Schweden Vorbild eingeführt werden und das würde bedeuten, dass eben auch die Arbeitgeberanteile bei der gesetzlichen Rentenversicherung um 1 Prozentpunkt angehoben werden, also höhere Kosten für die Arbeitgeber finden die Überraschung nicht gut. Und das andere ist, dass die Kommission sich auch vorstellen kann und das konkret vorschlägt, dass die beitragsfreien Minijobs es so künftig nicht mehr geben soll, dass also nur noch bei Schülern und eventuell Studenten auch das möglich sein soll, Minijobs anzunehmen, ohne Rentenbeiträge dafür zu zahlen. Ansonsten soll es das so nicht mehr geben. Das betrifft verschiedene Branchen extrem stark, die Hotellerie, Gastronomie zum Beispiel oder auch den Einzelhandel. Und die sind nun natürlich auf den Barrikaden. Aber man bekommt den Eindruck, dass die Politik diese Kritik ein kleines bisschen schon eingepreist hat und regierungsparteiübergreifend bereit ist, das jetzt so umzusetzen.
0: Das Argument der Befürworter ist ja, dass die Maßnahmen ineinander greifen und sich gegenseitig ausbalancieren. Glaubst du, dass da wirklich nichts mehr rausgenommen wird? Schließlich sitzen ja auch noch Sozialdemokraten mit in der Koalition und die hatten die Rente mit 63 einmal erfunden.
2: Also es ist heute mehrfach am Rande gesagt worden, ja, Details müssen wir noch ausarbeiten. Es wird wohl auch mehrere Gesetzentwürfe brauchen, um das Ganze so in seiner Gesamtheit dann umsetzen zu können. Also dass da nun wirklich gar nichts mehr dran geändert wird, Fragezeichen. Aber das war schon eine beachtliche Verpflichtung, die wir da am Vormittag im Kanzleramt erlebt haben. Der Bundeskanzler, gleichzeitig Vorsitzender der CDU, sagt, das machen wir so. Und die Bundesarbeitsministerin, Co-Parteivorsitzende der SPD, sagt, ja, das will ich auch. Also da ist jetzt schon auch eine hohe Erwartung geschaffen. Die haben sich nun dazu bekannt und gesagt, sie setzen das voll um und müssen jetzt natürlich auch liefern. Das nimmt auch die Regierungsfraktionen schon mit in die Pflicht.
0: Wie ist denn der Zeitplan?
2: In der nächsten Woche wollen ja die Koalitionsspitzen einmal mehr im Koalitionsausschuss beraten. Am Mittwoch soll das Ganze sein. Das wird ein ziemlich wichtiger Gipfel werden, weil sehr viel auf der Agenda steht in Sachen Reformen und dann eben auch die Empfehlungen der Rentenkommission, was daraus zur Rentenreform werden kann. Darum wird es gehen. Und dann hat die Bundesarbeitsministerin schon gesagt, muss ihr Haus arbeiten im Sommer und Entwürfe zusammenzimmern, die dann nach der Sommerpause, das kann relativ bald im September dann schon sein, vielleicht auch ein bisschen später, Gesetzentwürfe für den Bundestag entkommen und der sich dann damit befassen muss. Ziel ist ja, einige dieser Sachen vielleicht schon relativ bald im nächsten Jahr greifen zu lassen. Bei anderen wird es länger dauern. Aber wenn man zum Beispiel so eine Schwedenrente aufbauen will, das wird schon von der Struktur her einige Jahre brauchen, bis die dann starten kann.
0: Kannst du mal erklären, wie das genau funktionieren soll mit dieser Kapitalrente?
2: Letztlich legt die deutsche Rentenversicherung für uns alle Geld an auf dem Kapitalmarkt mit dem Ziel, hohe Erträge zu erwirtschaften und damit zum einen die Rentenversicherung, die ja in Schieflage geraten ist, zu stabilisieren finanziell und, das ist das Ziel der Rentenkommission und die Hoffnung, die damit verbunden ist, selbst bei einer defensiven Anlagestrategie das Rentenniveau anheben zu können, also mehr Renten zu zahlen auf gut Deutsch. Das Ganze soll funktionieren, indem Arbeitgeber und Arbeitnehmer jeweils 1 Prozentpunkt mehr Rentenbeitrag zahlen und dadurch dann eben diese Anlagen ermöglicht werden.
0: Was bedeutet diese Reform denn für die Zukunft der gesetzlichen Rentenversicherung?
2: Sie soll sie retten. So kann man das kurzum formulieren, denn es zahlen momentan immer weniger Menschen ein und immer mehr beziehen Leistungen. Vieles von dem, was die Kommission vorgeschlagen hat, ist ja auch nicht neu und wurde zum Beispiel schon von den Wirtschaftsweisen ins Spiel gebracht oder auch von anderen Kommissionen vorher. Nun aber ist allerhöchste Zeit, hat der Bundeskanzler heute gesagt, auszuweichen, auf Zeit zu spielen. Das alles ist keine Option und deswegen soll diese Reform jetzt so kommen. Natürlich ist das ein bisschen auch die Wette auf die Zukunft, aber getrieben sind alle vor allem von der Tatsache und dem Fakt, dass es so nicht mehr weitergehen kann und dass es dringend eine Reform braucht.
0: Informationen und Einschätzungen von Tim Aßmann aus unserem Hauptstadtstudio. Vielen Dank, Tim. Die Vorschläge der Rentenkommission sind heute Nachmittag auch unser Thema des Tages um 20 nach 4 hier auf BR24. Angesichts des stark gestiegenen Verteidigungsetats warnen der Bundesrechnungshof und Haushaltsexperten vor überhöhten Preisen der Rüstungsindustrie. Andreas Schwarz von der SPD beklagt eine starke Tendenz zu Preisaufschlägen und auch der grünen Haushaltspolitiker Sebastian Schäfer kritisiert die Kosten für die Beschaffung von Militärgütern als unangemessen hoch in Deutschland. Oliver Neuroth aus Berlin.
3: Bei Großaufträgen erwarte man von der Industrie günstigere Preise, sagt der SPD-Haushaltspolitiker Schwarz dem ARD-Hauptstadtstudio. Aber genau das Gegenteil sei der Fall. Für Schwarz liegt das Problem darin, dass die Rüstungsindustrie viele ihrer Produkte weiterhin einzeln fertigt, was teuer ist. Seine Forderung, die Firmen müssten auf zügigere Produktionsprozesse umstellen. Denn Planungssicherheit hätten sie, hunderte von Milliarden Euro an Investitionen stünden im Raum. Auch der grüne Haushaltspolitiker Schäfer kritisiert die Kosten für militärische Ausrüstung im internationalen Vergleich als zu hoch. Sein Verdacht, die Rüstungsindustrie treibe die Preise hoch, weil ihr bewusst sei, dass die Bundeswehr aktuell so viel Geld für Einkäufe zur Verfügung habe wie selten zuvor. Und das politische Ziel lautet, die Bestände müssten schnellstmöglich aufgestockt werden. Für Diskussionen hatten zuletzt neue Tankcontainer für die Bundeswehr gesorgt. Ihr Stückpreis ist von gut 140.000 auf 290.000 Euro gestiegen. Der Haushaltsausschuss des Bundestages hat daher entschieden, dass die Truppe zunächst nur 300 dieser Container bekommt. Geplant waren 900. Die Haushaltspolitiker Schwarz und Schäfer sprechen sich dafür aus, dass neue Hersteller stärker in die Beschaffung eingebunden werden. Rüstungs-Start-ups würden Material oft zu angemessenen Preisen liefern.
0: Kindesmissbrauch im Internet soll in der EU strenger bestraft werden. Das Europaparlament und die Mitgliedstaaten haben sich auf einheitliche Definitionen für Straftaten geeinigt und auf einen europaweit einheitlichen Strafrahmen. Katrin Schmidt aus Brüssel.
4: Ja, die EU hat nun gewissermaßen die Kinderschutzregeln im Netz an die aktuelle Zeit angepasst, also hat mit auf die Liste der Straftatbestände genommen das Grooming, das Erstellen von sexualisierten Deepfakes von Kindern oder auch das Geschäftemachen mit Livestreams von Kindesmissbrauch. Also ganz konkret, wer sich online an Kinder ranwanzt, um einschlägiges Material zu bekommen oder zu produzieren, muss mit einem halben Jahr Gefängnis rechnen und wer Kinderpornografie bereitstellt, verbreitet oder zugänglich macht, muss mit mindestens 3 Jahren Haft rechnen. Und insgesamt kann man sagen, werden mit den neuen Regeln die Strafen, nicht nur für Straftaten im Digitalen, EU-einheitlich verschärft. Man muss nämlich auch sagen, in manchen Ländern, auch in Deutschland, sind die Strafen da schon entsprechend hoch. Aber EU-weit gilt dann künftig zum Beispiel Geschlechtsverkehr mit Kindern unterhalb des Schutzalters. Darauf sind 12 Jahre Gefängnis vorgesehen. Und es gelten dann auch für alle Straftatbestände im Prinzip längere Zeiträume, in denen diese noch strafrechtlich verfolgt werden können. Jetzt müssen noch, wie immer im Prozedere der EU, Rat und Parlament formal zustimmen. Und dann haben alle EU-Länder maximal 3 Jahre Zeit, die neuen Regeln umzusetzen.
0: Die Zahl der Unternehmensinsolvenzen in Deutschland ist in den ersten 6 Monaten deutlich gestiegen und zwar auf den höchsten Stand seit 2013. Das geht aus den neuesten Zahlen der Wirtschaftsauskunftei Kreditreform hervor. Und der Höhepunkt der Pleitewelle ist wohl noch nicht erreicht. Bayern steht zwar besser da als die meisten anderen Bundesländer, allerdings liegt der Freistaat im bundesweiten Ranking nur noch auf dem 4. Platz. Im Saarland, in Mecklenburg-Vorpommern und Thüringen ist die Quote geringer. Frank Wörner.
5: Insgesamt rutschten laut Kreditreform im ersten Halbjahr fast 13.000 Unternehmen in Deutschland in die Insolvenz. Im Jahresvergleich war das ein Plus von knapp 8% und der höchste Stand seit 2013. Viele Unternehmen seien nach jahrelanger Stagnation sowieso schon geschwächt, so Kreditreform. Dazu seien dann im Frühjahr die hohen Energiepreise gekommen, ausgelöst durch den Iran-Krieg. Der von vielen erhoffte Wirtschaftsaufschwung sei daher ausgeblieben. Betroffen waren durch die Insolvenzen dieses Jahr bisher insgesamt etwa 165.000 Arbeitsplätze. Auch das Das waren nochmal etwa 20.000 mehr als im selben Zeitraum des vergangenen Jahres. Für die nächste Zeit rechnet Kreditreform mit einer weiteren Zunahme der Firmeninsolvenzen. Der Pleitehöhepunkt sei noch nicht erreicht. Die Situation werde sich erst bessern, wenn die Wirtschaft wieder deutlich wächst. Nach derzeitigem Stand also frühestens im nächsten Jahr. Besonders häufig trifft es gerade Unternehmen aus dem Dienstleistungssektor und der Baubranche. Einen leichten Rückgang gab es bei den Insolvenzen gegen den Trend im Handel.
0: In Belgien gehen Lehrkräfte, Schüler und Studenten schon seit Wochen gegen ein Kürzungsprogramm für das Bildungssystem auf die Straße. Im französischsprachigen Teil des Landes will die Regierung in den kommenden Jahren bis zu 300 Millionen Euro im Bereich Bildung einsparen. In Lüttich und Umgebung blockierten Lehrerinnen und Lehrer inzwischen sogar ihre eigenen Schulen. Deshalb mussten Abschlussprüfungen ausfallen. Michel Krasenbrink mit Eindrücken von diesen Demonstrationen.
6: Lehrerin Celine Ruhrs steht vor ihrer Schule in der belgischen Stadt Lüttich. Es ist Montagmorgen, 9:30 und die Sonne knallt. Einige ihrer Lehrerkollegen haben sich in Campingstühlen in den Schatten gesetzt. Auch heute werden in Lüttich und Umgebung wieder Abschlussprüfungen ausfallen. Wie hier am Leonie-de-Waha-Gymnasium. Celine Ruhrs unterrichtet hier auf Deutsch.
7: Unsere Schule, wie viele andere Schulen im Lütticher Raum auch, ist jetzt seit 5 Wochen im Streik. Also seit 5 Wochen ist die Schule hier geschlossen. Es gibt hier seit 5 Wochen keinen Unterricht mehr. Und deshalb ist es für uns undenkbar, jetzt unbedingt diese Prüfungen machen zu müssen.
6: Für Montag waren unter anderem Klausuren für das CES-Diplom angesetzt. Eine Art Abitur im französischsprachigen Teil Belgiens. In Lüttich und Umgebung fallen die Prüfungen jetzt aber aus. Denn viele Lehrer haben die eigenen Schulen blockiert. Seit Wochen protestieren Schüler, Eltern und Lehrer in Belgien gegen eine geplante Bildungsreform. Im französischsprachigen Teil des Landes will die Regierung 300 Millionen Euro an Schulen und Universitäten einsparen. Denn dem Staat fehlt Geld. Die Regierung will unter anderem weniger Lehrer verbeamten. Und es soll weniger Geld in Schulsanierungen gehen. Außerdem sollen die Studiengebühren steigen und ab 2027 sollen Lehrer an weiterführenden Schulen 2 Stunden mehr unterrichten, bei gleichem Gehalt. Lehrer Tanguy Vera aus Lüttich will das verhindern. Ich persönlich bin direkt von der 2-stündigen Arbeitserhöhung ohne Gehaltserhöhung betroffen. Und das hat 2 Konsequenzen. Zum einen muss ich mehr arbeiten, ohne mehr zu verdienen. Und zum anderen, und das ist viel wichtiger, nehme ich 9 motivierten Kollegen Zeit weg und kann mich weniger um leistungsschwächere Schüler kümmern. Trotz Kritik beschließt das Parlament die Reform Anfang Juni. In Brüssel fliegen daraufhin Steine und Böller. Demonstranten schmeißen vor dem Brüsseler Zentralbahnhof Leihfahrräder aufeinander und zünden sie an. Die Polizei setzt Tränengas und Wasserwerfer ein. Viele der Demo-Teilnehmer gehen noch zur Schule. Am Montagnachmittag bildet sich in Brüssel vor dem Parlament die nächste Demonstration. Polizisten sperren die Straßen mit Stacheldraht ab. Immer mehr Lehrer und Jugendliche treffen sich vor der Absperrung. Ein Ausschuss des französischsprachigen Parlaments soll noch einmal über die längst beschlossene Reform beraten. Nach Wochen des Protestes schwindet langsam die Hoffnung bei den Demonstranten, wie zum Beispiel bei Kylan, die gerade mit der Schule fertig ist. Ich hoffe, aber ich sehe keine Chancen. Das läuft ja auch nicht mehr wirklich demokratisch, wenn man bedenkt, wie oft wir demonstrieren gehen. Ich glaube nicht, dass die Chancen groß sind, selbst wenn wir demonstrieren. Für die Schüler ohne Abschlussprüfungen geht es erst einmal recht normal weiter. Nachgeholt werden die Klausuren zwar nicht, aber an den betroffenen Schulen werden die Lehrer ihre Schüler trotzdem bewerten, auf Grundlage bisheriger Noten.

0: 12.15 Uhr.
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0: Die Nachrichten mit Kia Arnzen.
2: Merz lobt Reformvorschläge der Rentenkommission. Der Bundeskanzler sprach von einer sehr substanziellen und durchdachten Vorlage. Wie Merz in einer Rede beim Bundesverband der deutschen Industrie betonte, ist er sich mit Arbeitsministerin Baas einig, dass das Paket vollständig umgesetzt werden soll. Die wichtigste Botschaft sei vielleicht, dass eine zusätzliche Kapitalrente eingeführt werde. Am Vormittag hatte eine Expertenkommission ihre Vorschläge für eine Rentenreform vorgelegt. Haushaltspolitiker warnen vor überhöhten Preisen für Rüstungsgüter. Das sei der Fall, wenn der Auftraggeber Bundeswehr heißt, erklärte der SPD-Abgeordnete Schwarz dem Redaktionsnetzwerk Deutschland. Auch der grünen Haushaltspolitiker Schäfer kritisierte die Rüstungskosten in Deutschland im internationalen Vergleich als unangemessen hoch. Treibstoffkrise in Russland weitet sich aus. In der sibirischen Region Omsk dürfen Tankstellen nur noch 40 Liter Benzin pro Auto abgeben, so der Gouverneur auf Telegram. Diesel werde je nach Standort auf 80 bis 200 Liter limitiert. In anderen Regionen Russlands gelten bereits Rationierungen oder es werden welche vorbereitet. Ermittler führen Razzia bei 5 mutmaßlichen IS-Mitgliedern durch. Wie die Bundesanwaltschaft mitteilt, wird gegen sie wegen mutmaßlicher Mitgliedschaft in einer ausländischen terroristischen Vereinigung ermittelt. Außerdem habe es Durchsuchungen bei 11 weiteren nicht tatverdächtigen Personen gegeben. Die Razzien fanden in 7 Bundesländern statt, auch in Bayern. Jeder 5. in Deutschland hat zu wenig Geld für Urlaub. Laut Statistischem Bundesamt leben rund 17 Millionen Menschen in einem Haushalt, der sich keine einwöchige Urlaubsreise leisten kann. Vor allem Alleinerziehende geben an, dass ihr Einkommen nicht dafür ausreicht. Das Wetter in Bayern: Sonne, Wolken und vereinzelt Gewitter bei maximal 28 bis 34 Grad.
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3: Mit Manuel Rauch. Im Prozess um den Finanzskandal des Bistums Eichstätt ist das Urteil gefallen. Das Landgericht München II hat den ehemaligen Vizefinanzdirektor des Bistums und seinen Geschäftspartner zu Bewährungsstrafen verurteilt. Katrin Nübauer war im Gericht.
4: Der eigentliche Kern des Gerichtsverfahrens, nämlich die Untreuevorwürfe gegen die beiden Männer, hatten sich nicht ausreichend bestätigt. Es sei keine Pflichtverletzung festgestellt worden, betonte die Staatsanwaltschaft bereits in ihren Plädoyers. Allerdings hatten die beiden Angeklagten sich selbst über Provisionszahlungen bereichert. Das haben beide gestanden. Der ehemalige Vizefinanzdirektor muss deshalb 1 Jahr und 4 Monate auf Bewährung verbüßen, der Immobilienunternehmer 1 Jahr und 2 Monate. Die beiden hatten Gelder des Bistums in Immobilienprojekte in den USA investiert. Ob es sich dabei um Hochrisikoinvestitionen handelte, die gegen die Anlagestrategien des Bistums verstoßen hatten, wurde im Prozess nicht abschließend geklärt. Da die Untreuevorwürfe auf Antrag der Staatsanwaltschaft eingestellt wurden, gilt die Unschuldsvermutung. Das Urteil ist noch nicht rechtskräftig.
3: Bayern schwitzt, extreme Hitze im Freistaat und die Temperaturen gehen in den kommenden Tagen wohl noch weiter nach oben. Erste Auswirkungen sind schon zu spüren, auch weil es extrem trocken ist, berichtet Lena Deutsch.
5: Die Temperaturen steigen, der Wasserverbrauch auch. Die Stadtwerke München raten deswegen zu einem sparsamen Umgang mit Trinkwasser. Zwar sei die Versorgung gesichert, um aber die Ressourcen zu schonen, sollen Pools und Planschbecken möglichst nicht befüllt und auf intensives Gießen sowie Autowäschen verzichtet werden. Auch andere Städte in Bayern reagieren auf die hohen Temperaturen. In Würzburg bleibt die Bücherei im Stadtteil Heidingsfeld aus Arbeitsschutzgründen bis Ende der Woche geschlossen. Künftig soll sie an Tagen mit mehr als 30 Grad flexibel schließen können. Vor dem Rathaus läuft derzeit ein Testbetrieb mit einer Ausleihstation. In Augsburg informiert die Stadt heute im Rahmen des bundesweiten Hitzeaktionstags über Gesundheitsrisiken und Schutzmaßnahmen. Zudem geht es um Maßnahmen, mit denen sich die Stadt besser auf steigende Temperaturen einstellen kann. Mit der Trockenheit steigt auch die Waldbrandgefahr weiter an. Im nördlichen und mittleren Allgäu gilt bereits die Waldbrandstufe 4 von 5. Ab Donnerstag wird diese Warnstufe voraussichtlich in weiten Teilen Bayerns erreicht. Am Freitag teils sogar die höchste Gefahrenstufe. Erste Kommunen reagieren bereits. In Lohr am Main ist offenes Feuer derzeit verboten. Ein Ende der Trockenheit ist nicht in Sicht. Größere Niederschläge werden nach Einschätzung von Wetterexperten vorerst nicht erwartet.
3: Zum Schutz von Wildtieren und Umwelt geht die Polizei in der Oberpfalz und in Niederbayern auf Streife in der Natur. In Ursensollen-Waldhaus nahe Amberg haben die Beamten am Vormittag ihre Arbeit vorgestellt. Bis in den Herbst hinein wollen sie bei Streifengängen nach illegalen Fallen, Giftködern und nach verletzten oder getöteten Tieren Ausschau halten. Denn trotz strenger Verbote registrieren die Behörden immer wieder Straftaten gegen Wildtiere. Erst im Juli vergangenen Jahres sind in Simbach bei Landau 17 tote Vögel entdeckt worden, darunter streng geschützte Greifvögel. 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
6: The British people have spoken and the answer is we're out. Mit diesen Worten hat der BBC-Moderator David Dimbleby heute vor 10 Jahren das Ergebnis des Brexit-Referendums verkündet. Mit 52-48% hatten die Briten damals für den Austritt gestimmt. Der Schock war groß und er hallt bis heute nach. Wie Brüssel damals aufgewacht ist und wie der Brexit die EU auch heute noch prägt, das berichtet Jean-Marie Magro.
7: Für Geoff Mead bleibt der 23. Juni 2016 unvergessen.
8: An diesem Abend tobte über Brüssel ein gewaltiges Gewitter und es regnete in Strömen. Alle machten sich darüber lustig und sagten, das sei ein Zeichen von oben, dass der Brexit vielleicht doch kommt.
7: Mead war 4 Jahrzehnte lang Korrespondent in Brüssel. An eben jenem Abend hatten sich viele seiner Berufskollegen in eine Brüsseler Bar gesetzt und mitgefiebert.
8: Ich verließ die Bar, in der wir die Wahlergebnisse verfolgten, gegen Mitternacht. Zu einem Zeitpunkt, als Nigel Farage, der sich natürlich bereits wieder in Großbritannien befand, darüber nachdachte, seine Niederlage einzugestehen.
7: Aber als Mead am nächsten Tag um 7 Uhr aufsteht, lauten die Schlagzeilen ganz anders. Die Briten, besser gesagt das Vereinigte Königreich, hatte es getan. Eine Mehrheit hatte für den Austritt aus der Europäischen Union gestimmt. Eine Nachricht, die viele damals in Brüssel überraschte und erschütterte. Nur einen nicht. Der damalige Kommissionspräsident Jean-Claude Juncker war sogar eine Wette mit dem britischen Kommissar Julian King eingegangen.
9: Der überzeugt war, die Briten würden dieses Referendum, wie sie sich damals ausdrücken, gewinnen. Ihr werdet das verlieren. Du kriegst von mir 1 Euro, wenn ihr gewinnt. Ich kriege 1 Pfund, wenn ihr verliert. Ich habe das Pfund immer noch. Er hat den Euro nie in der Hand gehabt.
7: Über 40 Jahre lang hatte jede Londoner Regierung, ob Tories oder Labour, über Brüssel geschimpft. Das Vereinigte Königreich habe die EU immer nur als Wirtschaftsraum gesehen.
9: Der ganze Rest hat die Briten eigentlich nie interessiert. Sie hielten das für romantisches Gesäusel.
7: Nicht nur Juncker sieht das so, auch Martin Schulz. Zum Zeitpunkt des Brexit-Referendums Präsident des Europäischen Parlaments sagt:
10: Das Problem Großbritanniens war, dass sie eigentlich nie ganz in der EU angekommen sind.
7: Brüssel als Feindbild und Karikatur. Weniger Einwanderung und das Geld, das man der EU in den Rachen werfe, könne die Regierung dann in den National Health Service, das Gesundheitssystem, stecken. Nichts davon geschah. Halbwahrheiten und teils auch Lügen prägten die Kampagne. Und trotzdem war sie am Ende erfolgreich. Die Frage drängt sich auf, hätten sich Spitzenleute der EU damals mehr einbringen sollen?
10: Juncker, Tusk und ich, wir waren ja damals die Präsidenten der 3 Institutionen, haben das auch offen miteinander diskutiert. Und uns wurde von allen Beteiligten signalisiert, lasst es bloß sein.
7: Sagt Martin Schulz. Die EU musste akzeptieren, dass ihre zweitgrößte Volkswirtschaft, ein ständiges Mitglied des UNO-Sicherheitsrates und eine Atommacht, sie verlässt. Nach dem Referendum schlossen sich schwere Jahre der Verhandlungen an. Jean-Claude Juncker, damals Kommissionspräsident, erinnert sich.
9: Die britische Verhandlungsdelegation war über jede Frage, die wir stellten, und über jeden Vorschlag, den wir machten, was erstaunt, weil sie überhaupt nicht damit rechneten, was dies alles im Endeffekt bedeuten würde.
7: Bis heute beklagen Politiker aus dem Vereinigten Königreich die harte Verhandlungsführung von Unterhändler Michel Barnier. Die EU-Funktionäre entgegnen, es waren doch die Briten, die den Club erfunden haben und den Unterschied zwischen Mitgliedschaft und Nichtmitgliedschaft kennen sollten. Nach dem Austrittsabkommen haben das Vereinigte Königreich und die EU ein Handels- und Kooperationsabkommen geschlossen. 1200 Seiten dick. Geoff Mead, der langjährige Journalist, sagt, er müsse jedes Mal, wenn er seinen Hund aus England nach Brüssel mitnimmt, rund 170 Pfund zahlen und nimmt es mit Humor.
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6: Der Song Gut genug ist nicht nur die Nummer 1 der deutschen Charts, sondern geht gerade weltweit viral, vor allem in den USA. War das eine Laune der Social-Media-Algorithmen oder Strategie? Unser USA-Korrespondent Nils Dams hat mit Kitschkrieg, den Produzenten des Songs, gesprochen und er wollte natürlich auch wissen, was Menschen in San Francisco mit dem deutschen Titel anfangen können.
11: Du bist gut genug.
12: Ein kleiner Test in San Francisco. Wie sehr hat sich
11: Du bist gut genug
12: hier schon rumgesprochen? Ich spiele den Song Menschen auf der Straße vor. Einige haben noch nie was von dem gehört.
13: Oh my God, no idea.
14: I'd never heard that song.
12: Andere kennen den schon echt gut.
11: Du bist gut genug.
12: Bosse kommt aus Stade, kennt den Song fast schon zu gut.
15: Leider, ja.
12: Er ist für ein Jahr Austauschschüler in den USA.
15: Ist ein bisschen nervig, also es kann schon auf den Keks gehen am Ende des Tages.
12: Test Nummer 2. Was verstehen die Leute, wenn sie
11: Du bist gut genug
12: hören?
15: Have a guess.
16: Yes, what he's saying is about love.
12: Es geht um Liebe.
17: I thought he was saying what is going on.
12: Was geht ab?
17: I don't know.
15: Didn't score the goal? Okay.
12: Didn't score a goal. Ich habe kein Tor geschossen.
15: Give your mama a call. Call your mother or something.
12: Give your mama a call. Ruf deine Mutter an.
17: Something like that.
12: Fairerweise muss man aber sagen, es ist auch für Muttersprachler nicht ganz so einfach.
18: Melanie, aus München.
12: Versteht den Text auch nicht so richtig.
18: Irgendwas gu-gu-gu. Mehr kommt nicht.
12: Aber manche kennen den Song nicht nur.
18: Yes, yes.
12: Sondern auch den Text.
18: You are enough.
12: You are enough. Das zählt ja wohl.
15: You're good enough.
18: You're good enough. That's it.
19: Das ist dann halt einfach über Nacht so eingeschlagen und hat sich seitdem komplett verselbstständigt.
12: Sagt Christoph Erkes von Kitschkrieg, den Produzenten von Gut genug aus Berlin. Aber warum ist der Song besonders in den USA so viral gegangen?
19: Wir erklären uns das so, dass wir uns halt in unserem Algorithmus eine kleine amerikanische Hörerschaft aufgebaut haben durch unsere zwei Ami-Alben.
12: Kitschkrieg haben vor 3 Jahren ein Jahr in Atlanta gearbeitet und die Alben German Engineering 1 und 2 veröffentlicht. Wenn ein Song eine hohe Reichweite haben soll, muss er von Plattformen wie Instagram oder TikTok häufig an User ausgespielt werden.
19: Das reicht ja nicht, wenn du ein Musikvideo machst und dann 2-3 Mal postest, hier Song draußen, sondern eigentlich musst du die ganze Zeit hochladen.
12: Deshalb haben Kitschkrieg zu ihrem neuen Album, auf dem auch Gut genug ist, einen 45-minütigen Film gemacht. Der funktioniert am Stück.
19: Der aber auch die Möglichkeit bietet, dass du dir da 4000 kleine Schnipsel rausschneidest und diesen Zwang, ich muss hier jeden Tag was hochladen, bedienen kannst.
12: Denn wer häufiger hochlädt, wird von den Plattformen mit einer höheren Reichweite belohnt.
19: Wir laden seit 4 Monaten kontinuierlich hoch und irgendwann findet der Algorithmus dann seine Hörerschaft.
12: Aber natürlich muss der Song auch an sich funktionieren. Die ursprüngliche Songidee kommt von Blumengarten, einem Duo aus NRW. Ryan von Blumengarten singt hier auch.
11: Du bist gut genug.
12: Aber Blumengarten konnte erst nicht so richtig viel mit dem Song anfangen.
19: Wir haben das bei denen aus dem Papierkorb gefischt,
12: sagt Christian Junsong Meierholz von Kitschkrieg.
20: Wir wussten sofort, boah, Volltreffer. Und dann kommt natürlich dazu, man muss es dann aber auch irgendwie akkordtechnisch mit den richtigen Dingen unterlegen, damit es diese Emotion wirklich dann auch so rauskommt.
12: Und das hat funktioniert. Kitschkrieg wollen die Aufmerksamkeit nutzen und sind in dieser Woche auf Promotour in den USA.
19: Was gibt's für ein größeres Geschenk als jetzt so ein weltweiter Hit, mit dem man arbeiten kann, neue Künstler treffen kann? Das ist ja, so weit träumt man ja gar nicht. Ne?
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6: Mit diesen Meldungen. Die A6 Pilsen Richtung Nürnberg ist zwischen Alfeld und Althoff-Leinburg wegen Bergungsarbeiten nach einem Lkw-Unfall noch gesperrt. Aktuell Stau ab Sulzbach-Rosenberg. Wenn Sie sich da auskennen, dann umfahren Sie das Gebiet bitte möglichst weiträumig. A6 Nürnberg Richtung Heilbronn zwischen Feuchtwangen-Kreilsheim und Ilshofen-Wolpertshausen. 12 Kilometer Stau. A8 München Richtung Salzburg. Zwischen der Raststätte Hufoldinger Forst Süd und Hufoldinger Forst ein Unfall auf der linken Spur und A93 Kiefersfelden Richtung Rosenheim in Höhe Brandenburg ein Unfall auf der linken Spur. Das Wetter in Bayern. Heute gibt es viel Sonnenschein. Es sind auch ein paar Wolken unterwegs. Südlich der Donau steigt am Nachmittag das Gewitterrisiko. Und diese Gewitter können heftig werden. Die Temperaturen steigen auf 28 bis 34 Grad. Die weiteren Aussichten. Auch morgen wird es sonnig. Am Nachmittag und Abend kann es in den Alpen Gewitter geben. Am Donnerstag und Freitag wird es ebenfalls sonnig. Und der Deutsche Wetterdienst warnt vor einer starken bis extremen Wärmebelastung. Denn die Temperaturen steigen auf 31 bis 38 Grad. Am Freitag können es am Untermain bis zu 40 Grad werden. Und jetzt ist es 12.30 Uhr.
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6: Mit Katja Strippel und diesen Themen. Der Kanzler will die Vorschläge der Rentenkommission komplett umsetzen. Haushaltspolitiker warnen vor überhöhten Rüstungspreisen. Und die Europäische Union verschärft ihre Regeln gegen Kindesmissbrauch im Internet. Die Rentenkommission hat ihre Vorschläge an Bundeskanzler Merz und Sozialministerin Baas übergeben und die Bundesregierung will schnell handeln. Der Kanzler hat angekündigt, dass er die Empfehlungen zu 100% umsetzen will. Die Kommission schlägt beispielsweise vor, dass das Renteneintrittsalter schrittweise steigt, eine Kapitalrente eingeführt wird und die Rente für besonders langjährig Versicherte abgeschafft wird. Sarah Möller aus dem BR24-Team.
14: Es sind 33 Einzelmaßnahmen, mit denen die Experten

0: Rentenniveau bleibt erhalten. Einen fundamentalen Systembruch wird es nicht geben.
1: Der CDU-Politiker kündigte an, alle Vorschläge vollständig umsetzen zu wollen. Sie sehen unter anderem eine zusätzliche verpflichtende Kapitalrente vor. Zudem wird das Renteneintrittsalter schrittweise erhöht. Abgeschafft werden soll dagegen die abschlagsfreie Rente mit 63 Jahren. Auch Bundesarbeitsministerin Baas von der SPD zeigte sich mit der Arbeit der Kommission zufrieden, die sich einstimmig auf ihre Vorschläge verständigt hat. Die Maßnahmen griffen ineinander, so die Ministerin. Auch sie betonte, dass alle Maßnahmen umgesetzt werden sollen.
2: Es ist erstmalig gelungen, ein Gesamtkonzept auf den Tisch zu legen, was für alle Generationen, und das war ja wichtig, ich möchte an die Diskussion aus dem letzten Jahr erinnern, die sehr heftig war und die junge Generation insbesondere gesagt hat, sie will auch eine Perspektive für ihre Zukunft. Und ich finde, das ist mit diesem Gesamtpaket jetzt gelungen.
1: Kritik an den Reformplänen kam schon vor der Vorstellung von Verdi-Chef Wernicke. Eine entsprechende Garantie zur Sicherung des derzeitigen Rentenniveaus fehle in den Vorschlägen der Experten. Im Morgenmagazin von ARD und ZDF sagte er, eine kapitalgedeckte Säule bei der Rente sei grundsätzlich richtig. Aber es dauere Jahrzehnte, bis ein Kapitalstock aufgebaut sei. Auch die Chefin des Deutschen Gewerkschaftsbundes, Fahimi, mahnt. Im Podcast Ronsheimer kritisierte sie die Abschaffung der Rente mit 63 und die Erhöhung des Renteneintrittsalters.
3: Ausrüstung für die Bundeswehr ist teuer, nicht nur, weil gerade viel benötigt wird. Einige Haushaltspolitiker warnen inzwischen vor überhöhten Preisen. Als Beispiel nennen sie neue Tankcontainer für die Truppe, die doppelt so teuer geworden sind. Oliver Neuroth aus Berlin.
4: Bei Großaufträgen erwarte man von der Industrie günstigere Preise, sagt der SPD-Haushaltspolitiker Schwarz dem ARD-Hauptstadtstudio. Aber genau das Gegenteil sei der Fall. Für Schwarz liegt das Problem darin, dass die Rüstungsindustrie viele ihrer Produkte weiterhin einzeln fertigt, was teuer ist. Seine Forderung, die Firmen müssten auf zügigere Produktionsprozesse umstellen. Denn Planungssicherheit hätten sie, hunderte von Milliarden Euro an Investitionen stünden im Raum. Auch der Grünen-Haushaltspolitiker Schäfer kritisiert die Kosten für militärische Ausrüstung im internationalen Vergleich als zu hoch. Sein Verdacht, die Rüstungsindustrie treibe die Preise hoch, weil ihr bewusst sei, dass die Bundeswehr aktuell so viel Geld für Einkäufe zur Verfügung habe wie selten zuvor. Und das politische Ziel lautet, die Bestände müssten schnellstmöglich aufgestockt werden. Für Diskussionen hatten zuletzt neue Tankcontainer für die Bundeswehr gesorgt. Ihr Stückpreis ist von gut 140.000 auf 290.000 Euro gestiegen. Der Haushaltsausschuss des Bundestages hat daher entschieden, dass die Truppe zunächst nur 300 dieser Container bekommt. Geplant waren 900. Die Haushaltspolitiker Schwarz und Schäfer sprechen sich dafür aus, dass neue Hersteller stärker in die Beschaffung eingebunden werden. Rüstungs-Start-ups würden Material oft zu angemessenen Preisen liefern.
3: 4 Jahre und 4 Monate dauert der russische Angriffskrieg auf die Ukraine jetzt schon. In letzter Zeit hat die Ukraine ihre Gegenschläge mit Drohnen enorm hochgefahren. Im Visier die russische Ölinfrastruktur. Dass diese Strategie offenbar erfolgreich ist, zeigt eine Maßnahme vom vergangenen Wochenende. Da mussten die Benzinvorräte für die Zivilbevölkerung auf der Krim rationiert werden. Was das zu bedeuten hat, das ordnet Militärexperte Gustav Gressel im Morgenmagazin von ARD und ZDF ein.
5: Es ist der Anfang eines Erfolges die Ukraine will daraus einen Erfolg machen. Sie versucht ja, den Nachschub für die russischen Streitkräfte zu unterbinden. Und in der Belieferung von Treibstoff, von Diesel, Benzin etc. Genießen natürlich auf der russischen Seite die Streitkräfte Priorität. Das heißt, wenn den Zivilisten der Diesel abgestellt wird, dann bedeutet das, dass die Armee selber auch Schwierigkeiten hat, genügend nachzubekommen. Und desto weniger Nachschubmaterial sie bekommt, nicht nur Betriebsmittel, sondern auch natürlich Munition, Ersatzteile etc., desto schwieriger ist es für die Russen, die Kampfkraft an der Front aufrechtzuerhalten. Und man sieht das zum Teil auch schon, dass in gewissen Frontsektoren die Russen nicht mehr angreifen. Und da ist wahrscheinlich die Nachschubschwierigkeiten der Hauptgrund dafür.
3: Soweit der Militärexperte Gustav Gressel. Kindesmissbrauch im Internet soll in der EU strenger bestraft werden. Das Europaparlament und die Mitgliedstaaten haben sich auf einheitliche Definitionen für Straftaten geeinigt und auf einen europaweit einheitlichen Strafrahmen. Katrin Schmidt aus Brüssel.
6: Ja, die EU hat nun gewissermaßen die Kinderschutzregeln im Netz an die aktuelle Zeit angepasst, also hat mit auf die Liste der Straftatbestände genommen das Grooming, das Erstellen von sexualisierten Deepfakes von Kindern oder auch das Geschäftemachen mit Livestreams von Kindesmissbrauch. Also ganz konkret, wer sich online an Kinder ranwanzt, um einschlägiges Material zu bekommen oder zu produzieren, muss mit einem halben Jahr Gefängnis rechnen und

0: wer Kinderpornografie bereitstellt, verbreitet oder zugänglich macht, muss mit mindestens 3 Jahren Haft rechnen. Und insgesamt kann man sagen, werden mit den neuen Regeln die Strafen, nicht nur für Straftaten im Digitalen, EU-einheitlich verschärft. Man muss nämlich auch sagen, in manchen Ländern, auch in Deutschland, sind die Strafen da schon entsprechend hoch. Aber EU-weit gilt dann künftig zum Beispiel Geschlechtsverkehr mit Kindern unterhalb des Schutzalters. Darauf sind 12 Jahre Gefängnis vorgesehen. Und es gelten dann auch für alle Straftatbestände im Prinzip längere Zeiträume, in denen diese noch strafrechtlich verfolgt werden können. Jetzt müssen noch, wie immer im Prozedere der EU, Rat und Parlament formal zustimmen. Und dann haben alle EU-Länder maximal 3 Jahre Zeit, die neuen Regeln umzusetzen.
1: Frankreich hat seine heißeste Nacht seit Beginn der Wetteraufzeichnungen erlebt. Nach Angaben des Nationalen Wetterdienstes lag die Durchschnittstemperatur bei 21,6 Grad. Inzwischen lässt sich für einzelne Wetterereignisse berechnen, wie viel heißer die Klimaerwärmung eine Hitzewelle macht. Demnach wäre es ohne den Klimawandel je nach Region bis zu 4 Grad kälter. Janina Schreiber aus unserer Klimaredaktion mit den Einzelheiten.
2: In Paris verstärkte sich die Hitzewelle demnach um etwa 2 Grad, in Mailand um 3,8 Grad und in Saragossa im Nordosten Spaniens um 4 Grad. Auch Deutschland ist von der aktuellen Hitzeglocke betroffen, wenn auch nicht im Zentrum. Die Analyse ergibt deshalb vor allem für das südlich gelegene München eine Verstärkung um 2 Grad. Die aktuelle Wetterlage sei in den vergangenen Jahrzehnten wiederholt aufgetreten, allerdings spiele sich das Wetter heute in einer deutlich wärmeren Welt ab. Grund dafür sind die zusätzlichen Treibhausgase in der Atmosphäre durch das Verbrennen von Kohle, Öl und Gas. Die Ergebnisse des Forschungsteams bestätigen die Berichte des Weltklimarats IPCC. In den kommenden Jahrzehnten werden wir voraussichtlich nicht nur intensivere Hitzewellen erleben, sondern auch solche, die bisherige Rekorde um ein Vielfaches übertreffen. Die Forschenden betonen, die Zahl der Menschen, die weltweit extremer Hitze ausgesetzt sind, wächst aufgrund der vom Menschen verursachten Klimaerwärmung bereits nicht linear, sondern exponentiell.
1: Im Cuvier-Theater in der Münchner Residenz wird heute Abend der Friedenspreis des deutschen Films Die Brücke verliehen. Gestiftet wurde er zur Erinnerung an den Regisseur Bernhard Wicki. Preisträger gibt es in insgesamt 5 Kategorien, nur der Ehrenpreis ist undotiert. Er geht heuer an Edgar Reitz für ein herausragendes Lebenswerk im Geiste des Friedens und der Völkerverständigung. Julia Binder aus München.
3: Er ist einer der prägendsten Filmemacher des deutschen Kinos, Edgar Reitz, und er wird heute Abend mit dem Ehrenpreis beim 25. Friedenspreis des deutschen Films ausgezeichnet. Edgar Reitz, bekannt vor allem durch seinen Heimatzyklus, habe dem deutschen Film etwas geschenkt, das die Zeit überdauere, so die Jury. Sie lobt Reitz' Werk von außergewöhnlicher Tiefe und Wahrhaftigkeit. Es bewahre kollektive Erinnerung und berühre Menschen weltweit. Den Preis Brücke National bekommt heute Abend Ilker Çatak für seinen Film Gelbe Briefe. Das Drama erzählt von einem Künstlerpaar aus der türkischen Theaterszene. Dieses verliert aufgrund staatlicher Willkür und zwecks regierungskritischer Äußerungen seine Arbeit. Der Film wurde bei der Berlinale bereits mit dem Goldenen Bären sowie mit 2 deutschen Filmpreisen ausgezeichnet. Den internationalen Preis bekommt Sherin Dabis für Im Schatten des Orangenbaums. Dabis, die selbst die Hauptrolle spielt, erzählt die Geschichte ihrer eigenen Familie. Das generationenübergreifende Schicksal einer palästinensischen Familie im Westjordanland. In der Jurybegründung heißt es, ihr Film ist ein gewaltiges Epos über den Verlust von Heimat, das sich nicht der Wut beugt, sondern für die Liebe kämpft. Daniela Magnani-Hüller wird mit dem Debütpreis ausgezeichnet für ihr autobiografisches Langfilmdebüt »Was an Empfindsamkeit bleibt«.
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5: Im Studio Stefan Lina. Keine Delle, sondern eine tiefe strukturelle Krise. Das erlebten derzeit viele deutsche Firmen angesichts der anhaltenden Konjunkturflaute. Die Folge: mehr und mehr Unternehmen droht die Pleite. Das geht aus einer Erhebung des Verbands der Vereine Kreditreform hervor. Demnach stieg die Zahl der Unternehmensinsolvenzen im ersten Halbjahr auf den höchsten Stand seit 13 Jahren. Frank Wörner.
6: Insgesamt rutschten laut Kreditreform im ersten Halbjahr fast 13.000 Unternehmen in Deutschland in die Insolvenz. Im Jahresvergleich war das ein Plus von knapp 8% und der höchste Stand seit 2013. Viele Unternehmen seien nach jahrelanger Stagnation sowieso schon geschwächt, so Kreditreform. Dazu seien dann im Frühjahr die hohen Energiepreise gekommen, ausgelöst durch den Iran-Krieg. Der von vielen erhoffte Wirtschaftsaufschwung sei daher ausgeblieben. Betroffen waren durch die Insolvenzen dieses Jahr bisher insgesamt etwa 165.000 Arbeitsplätze. Auch das waren nochmal etwa 20.000 mehr als im selben Zeitraum des vergangenen Jahres. Für die nächste Zeit rechnet Kreditreform mit einer weiteren Zunahme der Firmeninsolvenzen. Der Pleitehöhepunkt sei noch nicht erreicht. Die Situation werde sich erst bessern, wenn die Wirtschaft wieder deutlich wächst. Nach derzeitigem Stand also frühestens im nächsten Jahr. Besonders häufig trifft es gerade Unternehmen aus dem Dienstleistungssektor und der Baubranche. Einen leichten Rückgang gab es bei den Insolvenzen gegen den Trend im Handel.
5: 21% und damit rund ein Fünftel der Menschen in Deutschland können sich nach eigenen Angaben keine einwöchige Urlaubsreise leisten. Besonders häufig sagen das Alleinstehende und Alleinerziehende, so das Statistische Bundesamt in Wiesbaden. Im EU-Durchschnitt sind demnach mit 28% der Bevölkerung aber deutlich mehr Menschen als in Deutschland betroffen, die sich keinen einwöchigen Urlaub leisten können. Auch zwischen den einzelnen Staaten gibt es deutliche Unterschiede. Am häufigsten gaben Menschen in Rumänien, Griechenland sowie in Bulgarien und Ungarn an, sie könnten sich keinen Urlaub leisten. Am seltensten war die Bevölkerung in Luxemburg, Schweden und den Niederlanden nach dieser Umfrage betroffen. Auf dem europäischen Automarkt setzt sich der Trend zu mehr und mehr elektrifizierten Fahrzeugen fort. Im Mai war jede fünfte Neuzulassung ein reiner Stromer, so der Branchenverband ACEA. Damit verlagern sich auch die Gewichte bei den Marktanteilen der Hersteller. So gewinnen vor allem chinesische Marken zunehmend an Gewicht zulasten der hiesigen Anbieter. Till Brücker.
4: Jeder fünfte Neuwagen in der EU fährt mittlerweile rein elektrisch. Im Mai wurden laut Branchenverband ACEA rund 200.000 Elektroautos neu zugelassen, ein Plus von fast 43% im Vergleich zum Vorjahr. Die Experten begründen die Entwicklung vor allem mit staatlichen Kaufprämien, aber auch die hohen Spritpreise wegen des Iran-Kriegs dürften eine Rolle spielen. Trotz des Booms bei den Stromern bleiben Hybride die beliebteste Antriebsart in der EU. Der Marktanteil liegt bei knapp 38%. Verbrenner sind dagegen weiter auf dem Rückzug. Vor allem Benziner, aber auch Diesel verlieren an Bedeutung. Stark zulegen konnten vor allem chinesische Hersteller wie BYD oder Leap Motor. Ihre Marktanteile sind aber noch vergleichsweise gering. Bei den europäischen Autobauern musste Volkswagen einen leichten Absatzrückgang verkraften, während BMW und Mercedes zulegen konnten. Insgesamt stiegen die Neuzulassungen in Europa um etwas über 3%.

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2: Und jetzt ist es 12.45 Uhr.
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2: Die Nachrichten mit Kia Arnsen.
4: Merz fordert vollständige Umsetzung der Pläne der Rentenkommission. Nichts tun sei keine Option, betonte der Kanzler. Auch Arbeitsministerin Baas plädiert dafür, das gesamte Reformpaket umzusetzen. Es dürfe keine Rosinenpickerei geben, denn beim Konzept greife alles ineinander. Die 13-köpfige Kommission hatte ihren Bericht am Morgen übergeben. Paritätischer Gesamtverband nennt Reformpläne sozial unausgewogen. Es fehlten Vorschläge zur Bekämpfung der Altersarmut, kritisiert der Verband. Die Arbeiterwohlfahrt kritisiert das höhere Renteneintrittsalter. Dies verkenne die Lebensrealität vieler Menschen. Die Deutsche Bischofskonferenz bewertet die Pläne dagegen positiv. Wichtig sei vor allem die verpflichtende Einbeziehung der Minijobs in die gesetzliche Rentenversicherung. Ungarns Parlament ändert Gesetze aus der Ära Orbán. Ziel ist es, die Freigabe von EU-Milliarden zu erreichen, die zurzeit wegen Korruptionsrisiken eingefroren sind. Das jetzt beschlossene Gesetzespaket beseitigt die sogenannten Privatstiftungen von öffentlichem Interesse, über die massive Geldflüsse an Günstlinge des früheren Ministerpräsidenten Orbán gelenkt wurden. Schiffsverkehr durch Straße von Hormuz erreicht höchsten Stand seit Kriegsbeginn. Gestern haben 36 Frachtschiffe die Meerenge passiert. Anfang Juni waren es nur 10 pro Tag. Das Niveau vor Kriegsbeginn ist aber noch nicht erreicht. Damals waren es täglich etwa 120 Schiffe. In Bayern gibt es immer weniger Kühe. Wie das Landesamt für Statistik ermittelt hat, leben im Freistaat etwa 2,7 Millionen Tiere. Das ist etwa 1% weniger als im Vorjahr. Die Zahl geht seit gut 10 Jahren zurück. Grund ist möglicherweise die Entwicklung des Milchpreises, den Bauern immer wieder als zu niedrig kritisieren. Das Wetter, Sonne, Wolken und vereinzelt Gewitter bei maximal 28 bis 34 Grad.
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2: Am Münchner Klinikum Großhadern gibt es ein Kinderpalliativzentrum, also einen Ort für Kinder mit unheilbaren Erkrankungen. Auch deren Familien finden dort Unterstützung in der schweren Zeit. Eine Reportage von Sabrina Gerstmeier.
5: So, zum Auto. Aufgeheizt.
6: Der erste Hausbesuch des Tages steht an. Das Team vom Kinderpalliativzentrum am Klinikum Großhadern ist unterwegs zu einem 10-jährigen Jungen. Er lebt mit einer unheilbaren Erkrankung. Wie es ihm heute geht, wissen Oberärztin Barbara Paul-Klein und Krankenpfleger Tobias Brändle noch nicht.
7: Jetzt bei dem Patienten würde ich sagen, wird man auf die Wunde noch mal gucken. Das war lange ein Problem, er hatte eine Wunde am Kopf. Und dann würde man abfragen, wie gerade der Tagesablauf bei ihm ist.
6: Seit fast 2 Jahren begleitet das Team den Jungen und seine Familie. Er ist einer von rund 20.000 Kindern in Deutschland, die mit einer unheilbaren Erkrankung leben. Und genau deshalb gibt es das Kinderpalliativzentrum in Großhadern. Knapp 60 Mitarbeiter kümmern sich hier um schwerkranke Kinder und Jugendliche und um ihre Familien. Sie begleiten sie durch eine Zeit, die vieles verändert und oft kaum auszuhalten ist. Geleitet wird das Zentrum von Professorin Monika Führer.
8: Letztlich glaube ich, wenn ich immer gefragt werde, wie kann man eigentlich in so einem Bereich arbeiten? Was uns, glaube ich, alle schützt und hilft, ist, dass wir was ändern können. Auch wenn man die Schicksale nicht vergisst und auch nicht einfach im Zentrum lassen kann.
6: Kinderpalliativmedizin bedeutet dabei viel mehr, als nur die jungen Patienten am Lebensende zu begleiten. Es geht darum, das Leben im Hier und Jetzt besser zu machen. Schmerzen zu lindern, Familien zu entlasten und den Alltag möglich zu machen.
9: Hallo.
6: Deshalb kommt das Team regelmäßig zu den Familien nach Hause, so wie heute.
10: Soll ich hier reinkommen zu dir, ja? Da bist du.
6: Für Simone Brugger als Mutter sind diese Besuche eine große Unterstützung.
10: Jetzt habe ich natürlich ein ganz
11: großes Glück, dass wir ganz persönlich, individuell ja auch ganz viel machen können. Weil palliativ heißt ja nicht immer nur, dass das sich auf Wochen oder Monate begrenzt. Also ich hoffe mal, dass es in unserem Fall noch Jahre sein werden, ja, die wir gemeinsam verbringen können. Wissen tue ich es nicht.
10: Einmal abhören, ist okay.
12: Ja, ist okay.
6: Oberärztin Barbara Paul-Klein hört mit einem Stethoskop den Bauch ab und Krankenpfleger Tobias Brändle wechselt am Kopf ein Pflaster.
13: Das ist super gemacht, auf jeden Fall, immer weiter so.
6: Genau das macht Kinderpalliativmedizin aus. Nicht nur die Krankheit im Blick haben, sondern vor allem das Leben und die Zeit, die noch vor den Familien liegt.
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2: In der Bundeswehr gibt es Seelsorger für verschiedene Glaubensrichtungen. 2020 beschloss der Bundestag, dass es auch wieder Militärrabbiner geben soll, also für jüdische Soldatinnen und Soldaten. In München gibt es 7 Rabbiner und Eckhard Querner hat einen von ihnen getroffen und mit ihm über seine Arbeit gesprochen.
14: Avraham Radbil führt in sein Büro in der Sanitätsakademie der Bundeswehr in München. Ein kahler, weißer Raum mit Schreibtisch, ein paar offene Büroschränke. In einen hat der Militärrabbiner einen 7-armigen Leuchter gestellt, die Menorah. Ein Fach weiter oben liegen ein paar übereinander gestapelte dunkelblaue Kippas. Radbil ist in erster Linie Seelsorger.
15: Du kommst in ein Gespräch mit einem Soldaten und irgendwann mal fängt er dir an zu erzählen, dass er sich gerade in Scheidung befindet und es ist unklar, wie es mit den Kindern sich verhält, weil sein Wohnsitz ist nicht dort, wo er stationiert ist und wie schwer das ist. Manchmal geht es um die Dynamik in der Gruppe. Eine meiner Aufgaben ist, zu helfen, Lösungen dafür zu finden.
14: Radbil ist Anfang 40 und seit 15 Monaten jüdischer Militärseelsorger im sogenannten Bereich Süd. Er betreut Soldatinnen und Soldaten an den Bundeswehrstandorten in Bayern und Baden-Württemberg. Der gebürtige Ukrainer kam als Kind nach Deutschland, studierte in England, den USA und Israel. Neben seelsorgerlichen Aufgaben unterrichtet der Militärrabbiner Soldaten, unabhängig von ihrer Religionszugehörigkeit, in Lebenskunde. Da geht es unter anderem um Persönlichkeitsbildung und Weltanschauung. Avraham Radbil erzählt von Soldaten, die noch nie bewusst einen Juden wahrgenommen hätten. Manchmal gäbe es Berührungsängste. Doch der Militärrabbiner weiß, wie er solche Vorbehalte abbauen kann.
15: Seit kurzem haben wir so jede paar Wochen koscheres Frühstück hier, wo jeder Rang unabhängig dazukommen kann. Und manchmal reden wir über das Judentum, ja, weil es die Soldaten interessiert und ich biete ihnen den Raum, diese Fragen stellen zu können. Manchmal reden wir einfach nur über Fußball oder andere Sachen.
14: Genau 5 Jahre ist es her, dass der erste jüdische Militärseelsorger seinen Dienst bei der Bundeswehr antrat. Mehr als 100 Jahre zuvor hatte es auch schon Militärrabbiner gegeben, im Ersten Weltkrieg nämlich, als rund 100.000 Juden im deutschen Heer kämpften. Heute sind 7 Militärrabbiner in der Bundeswehr tätig. Wie viele jüdische Soldaten es dort gibt, ist nicht genau bekannt. Die Zahlen werden nicht erhoben. Es soll eine hohe dreistellige Zahl sein. Warum sind Militärrabbiner wichtig? Avraham Radbil glaubt, ihre Präsenz zeige deutlich,
15: dass die jüdische Bevölkerung in unserem Land endlich wieder in der Mitte der Gesellschaft angekommen ist. Ja, dass jüdische Soldaten wieder in der Bundeswehr sind und dementsprechend brauchen sie auch Seelsorger.
14: Immer wieder besucht Radbil mit Soldaten in Uniform jüdische Gemeinden. Das sei sehr wichtig, um zu zeigen, was eine freiheitliche Demokratie ausmache.
15: Ja, dass die Minderheiten hier frei leben können. Ja, also gehört das irgendwie zum Auftrag der Bundeswehr, unter anderem auch das jüdische Leben hier zu schützen oder die freie Ausübung der Religion. Aber auch, dass die jüdischen Gemeinden sich an die deutsche Uniform wieder gewöhnen und anstatt mit Angst, mit Dankbarkeit ihr gegenübertreten.
14: Normalität, das ist es, was sich Militärrabbiner Radbil wünscht, dass es gut 80 Jahre nach dem Holocaust endlich normal werde, dass deutsche Jüdinnen und Juden in den Streitkräften dienen. Im nächsten Jahr steht für Radbil ein Auslandseinsatz an, als jüdischer Seelsorger der Truppe. Sein Wunschziel Jordanien. Einen Sanitätslehrgang für die Versorgung Verwundeter in Krisengebieten hat er gerade hinter sich.
2: Über die jüdische Militärseelsorge, die es jetzt seit 5 Jahren gibt, berichtete Eckhard Querner.
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12: Mit Edgar Endres. Bei der Fußball-Weltmeisterschaft gibt es viele Helden, Torschützen, großartige Verteidiger, Tempotrippler oder Passmaschinen. Alle haben Potenzial, auf die ganz große Bühne zu kommen. Doch auch die heimlichen Helden und Heldinnen verdienen diese. Vom Hintergrund in den Vordergrund, das ist unser Plan mit der Aktion Sport vereint. Dafür stellen wir regelmäßig Vereine vor. Dieses Mal den Handballverein TSV Schleißheim. Frank Hollmann hat dort den ehemaligen Weltmeister Dominik Klein besucht.
16: Was Vereinsleben bedeutet, das hat Dominik Klein schon in der Kindheit erlebt, bei seinem Heimatclub im Landkreis Miltenberg.
17: Die ersten Erlebnisse mit einem Verein waren familiengeprägt, weil in Obernburg am Main bei der TuSpo, da habe ich das Handballspielen gelernt. Und meine Mama war die erste Trainerin. Danach kam mein Papa als Trainer, dann hat mich mein 6 Jahre älterer Bruder trainiert und ich habe mal unsere jüngere Schwester trainiert. Also du siehst, 2 Straßen unterhalb der Halle aufgewachsen und somit immer ein Hallenkind und ein Handballkind gewesen.
16: Hier in Obernburg wurden die Grundsteine für eine der größten deutschen Handballkarrieren gelegt. Dominik Klein war Weltmeister, absolvierte fast 200 Länderspiele. Olympia, gewann 3-mal die Champions League, 8 deutsche Meisterschaften, Pokalsiege in Deutschland und Frankreich. Seine Wurzeln aber hat er nie vergessen.
17: Ich habe zum Glück die Vorbilder gehabt im Vereinsleben, die zur 75-Jahr-Feier die Pappmaschinen ausgeschnitten haben oder die Luftballons aufgepustet haben. Vorbild ist einfach im Verein vorhanden und das ist die Motivation für viele Kinder, denen wir diese Werte des Vereinslebens vorleben können.
16: All das gibt er nun an Kinder im Raum München weiter, engagiert sich in Oberschleißheim, der Heimat seiner Frau Isabel. Auch die war eine Weltklasse-Handballerin, Kapitänin der deutschen Nationalmannschaft.
17: Wenn wir uns jetzt hier engagieren, gilt es eigentlich viel mehr, auch den Coaches was mitzugeben, diese Begeisterung. Zählt nicht das Ergebnis oder die Tabelle, es zählt eigentlich diese Entwicklung von Spielerinnen und Spielern. Deswegen macht mir das so unglaublich viel Spaß zu sehen, wie sich die jungen Kinder und Jugendliche am Ende über die Saison, über das Jahr hinweg entwickeln und reifer werden.
16: Dominik kniet auf dem Rasen, umringt von 11-, 12-Jährigen, die D-Jugend aus Schleißheim.
18: Hört mal zu, jetzt sind wir in dem Spiel dabei, wo es darum geht, dass wir zeigen, dass wir als Mannschaft und mehr lachen, okay?
16: Gerade läuft ein Beachhandballturnier. Der Weltmeister von 2007 ist mittendrin. Als Jugendtrainer, als Ansprechpartner für all die Handballbegeisterten, ob jung oder alt.
17: Was gibt es Schöneres, als von seinen Erfahrungen was weiterzugeben? Nicht nur an die Kinder, vielleicht auch an die, die aus der Schule gerade rauskommen. Wir brauchen junge Engagierte. Es fehlt jedem Verein irgendwo an Trainern, an Ehrenamtlern. Hier kriegst du das wahre Familienleben im Verein wieder zusammen. Und das macht Begeisterung, das macht strahlende Gesichter, das macht Eltern, die freudig ihre Kinder zum Sport bringen, in den Verein bringen. Und das möchten wir gerne mitgestalten.
16: Und das sind jeder und jede willkommen, egal in welchem Alter. Berufs- und Ortswechsel sind heute alltäglich. Viele Menschen kommen in eine neue Gemeinde, eine neue Stadt, ein neues Umfeld, suchen Anschluss. Sportvereine, wirbt Dominik Klein, können dies bieten.
17: An der Tür klopft und sagt, kann ich bei euch mitmachen? Ich würde mich einbringen, egal wo, ob als Co-Trainer, als Helfer in der Küche, als Fahrdienst. All diese Menschen werden ja mit Kusshand aufgenommen in den Verein, weil man dann vielleicht sogar eine neue Familie reinwächst und was mitgestalten kann.
12: Und damit noch der Blick zur Fußball-WM, die Spiele der vergangenen Nacht oder gestern Abend. Frankreich gegen den Irak 3-0, Norwegen, Senegal 3-2, Algerien, Jordanien 2-1 und Argentinien, Österreich 2-0. Damit die Franzosen, die Norweger und die Argentinier bereits im 16-Finale.
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2: A3, Frankfurt Richtung Würzburg, zwischen Bessenbach-Walderschaff und Weibersbrunn, Behinderung nach einem Unfall. Die A6 Pilsen Richtung Nürnberg ist zwischen Alfeld und Altdorf-Leinburg wegen Bergungsarbeiten noch bis etwa 14 Uhr gesperrt. Wir empfehlen, großräumig auszuweichen. A6 Nürnberg Richtung Heilbronn zwischen Feuchtwangen-Crailsheim und Ilshofen-Wolpertshausen 12 Kilometer Stau. A7 Füssen Richtung Ulm zwischen Nersing und dem Kreuz Ulm-Elching ein Unfall im Baustellenbereich. A8 München Richtung Salzburg zwischen der Raststätte Hofoldinger Forst Süd und Hofoldinger Forst ein Unfall auf der linken Spur. A93 Kiefersfelden Richtung Rosenheim in Höhe Brandenburg ein Unfall auf der linken Spur und noch eine Meldung von der B388 Vilsbiburg-Eggenfelden zwischen Standling und Hochholding ein Unfall in beiden Richtungen. Das Wetter in Bayern. Heute gibt's viel Sonnenschein, es sind auch ein paar Wolken unterwegs. Südlich der Donau steigt am Nachmittag das Gewitterrisiko und diese Gewitter können heftig werden. Die Höchstwerte liegen zwischen 28 und 34 Grad. Die weiteren Aussichten. Auch morgen wird es sonnig. Am Nachmittag und Abend kann es in den Alpen Gewitter geben. Am Donnerstag und Freitag wird es ebenfalls sonnig und der Deutsche Wetterdienst warnt vor einer starken bis extremen Wärmebelastung, denn die Temperaturen steigen auf 31 bis 38 Grad. Am Freitag können es am Untermain bis zu 40 Grad werden.

0: 13 Uhr.
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0: Mit Katja Strippel und diesen Themen. Der Kanzler will die Vorschläge der Rentenkommission komplett umsetzen. Haushaltspolitiker warnen vor überhöhten Rüstungspreisen. Und das Bundesverfassungsgericht verhandelt über eine Erhöhung des Rundfunkbeitrags. Die Rentenkommission hat ihre Vorschläge an Bundeskanzler Merz und Sozialministerin Baas übergeben und die Bundesregierung will schnell handeln. Der Kanzler hat angekündigt, dass er die Empfehlungen zu 100% umsetzen will. Die Kommission schlägt beispielsweise vor, dass das Renteneintrittsalter schrittweise steigt, eine Kapitalrente eingeführt wird und die Rente für besonders langjährig Versicherte abgeschafft wird. Sarah Möller aus dem BR24-Team.
2: Es sind 33 Einzelmaßnahmen, mit denen die Experten die Rente auch für künftige Generationen sicher machen wollen. Einige davon waren am Wochenende bereits bekannt geworden. Bundeskanzler Merz zeigte sich bei der Präsentation der Empfehlungen von ihnen überzeugt.
3: Wir werden in Zukunft nicht mehr Jahr um Jahr um Beitragszahlen streiten müssen. Wir werden uns auf die Rente auf Dauer verlassen können. Ihre Reformvorschläge enthalten einige zentrale Aussagen, die uns Mut machen. Die gesetzliche Rente bleibt die wichtigste Säule in unserem System. Es muss sich keine Bürgerin, kein Bürger Sorgen machen. Der soziale Ausgleich bleibt bestehen, das aktuelle Rentenniveau bleibt erhalten. Einen fundamentalen Systembruch wird es nicht geben.
2: Der CDU-Politiker kündigte an, alle Vorschläge vollständig umsetzen zu wollen. Sie sehen unter anderem eine zusätzliche verpflichtende Kapitalrente vor. Zudem wird das Renteneintrittsalter schrittweise erhöht. Abgeschafft werden soll dagegen die abschlagsfreie Rente mit 63 Jahren. Auch Bundesarbeitsministerin Baas von der SPD zeigte sich mit der Arbeit der Kommission zufrieden, die sich einstimmig auf ihre Vorschläge verständigt hat. Die Maßnahmen griffen ineinander, so die Ministerin. Auch sie betonte, dass alle Maßnahmen umgesetzt werden sollen.
4: Es ist erstmalig gelungen, ein Gesamtkonzept auf den Tisch zu legen, was für alle Generationen, und das war ja wichtig, ich möchte an die Diskussion aus dem letzten Jahr erinnern, die sehr heftig war und die junge Generation insbesondere gesagt hat, sie will auch eine Perspektive für ihre Zukunft. Und ich finde, das ist mit diesem Gesamtpaket jetzt gelungen.
2: Kritik an den Reformplänen kam schon vor der Vorstellung von Verdi-Chef Wernicke. Eine entsprechende Garantie zur Sicherung des derzeitigen Rentenniveaus fehle in den Vorschlägen der Experten. Im Morgenmagazin von ARD und ZDF sagte er, eine kapitalgedeckte Säule bei der Rente sei grundsätzlich richtig. Aber es dauere Jahrzehnte, bis ein Kapitalstock aufgebaut sei. Auch die Chefin des Deutschen Gewerkschaftsbundes Fahimi mahnt. Im Podcast Ronsheimer kritisierte sie die Abschaffung der Rente mit 63 und die Erhöhung des Renteneintrittsalters.
0: Und die Vorschläge der Rentenkommission sind heute Nachmittag auch unser Thema des Tages um 20 nach 4 hier auf BR24. Ausrüstung für die Bundeswehr ist teuer, nicht nur, weil gerade viel benötigt wird. Einige Haushaltspolitiker warnen inzwischen vor überhöhten Preisen. Als Beispiel nennen sie neue Tankcontainer für die Truppe, die doppelt so teuer geworden sind. Oliver Neuroth aus Berlin.
5: Bei Großaufträgen erwarte man von der Industrie günstigere Preise, sagt der SPD-Haushaltspolitiker Schwarz dem ARD-Hauptstadtstudio. Aber genau das Gegenteil sei der Fall. Für Schwarz liegt das Problem darin, dass die Rüstungsindustrie viele ihrer Produkte weiterhin einzeln fertigt, was teuer ist. Seine Forderung, die Firmen müssten auf zügigere Produktionsprozesse umstellen. Denn Planungssicherheit hätten sie, hunderte von Milliarden Euro an Investitionen stünden im Raum. Auch der grüne Haushaltspolitiker Schäfer kritisiert die Kosten für militärische Ausrüstung im internationalen Vergleich als zu hoch. Sein Verdacht, die Rüstungsindustrie treibe die Preise hoch, weil ihr bewusst sei, dass die Bundeswehr aktuell so viel Geld für Einkäufe zur Verfügung habe wie selten zuvor. Und das politische Ziel lautet, die Bestände müssten schnellstmöglich aufgestockt werden. Für Diskussionen hatten zuletzt neue Tankcontainer für die Bundeswehr gesorgt. Ihr Stückpreis ist von gut 140.000 auf 290.000 Euro gestiegen. Der Haushaltsausschuss des Bundestages hat daher entschieden, dass die Truppe zunächst nur 300 dieser Container bekommt. Geplant waren 900. Die Haushaltspolitiker Schwarz und Schäfer sprechen sich dafür aus, dass neue Hersteller stärker in die Beschaffung eingebunden werden. Rüstungs-Start-ups würden Material oft zu angemessenen Preisen liefern.
0: Kindesmissbrauch im Internet soll in der EU strenger bestraft werden. Das Europaparlament und die Mitgliedstaaten haben sich auf einheitliche Definitionen für Straftaten geeinigt und auf einen europaweit einheitlichen Strafrahmen. Katrin Schmidt aus Brüssel. Ja, die EU hat nun gewissermaßen die Kinderschutzregeln im Netz an die aktuelle Zeit angepasst, also hat mit auf die Liste der Straftatbestände genommen das Grooming, das Erstellen von sexualisierten Deepfakes von Kindern oder auch das Geschäftemachen mit Livestreams von Kindesmissbrauch. Also ganz konkret, wer sich online an Kinder ranwanzt, um einschlägiges Material zu bekommen oder zu produzieren, muss mit einem halben Jahr Gefängnis rechnen und wer Kinderpornografie bereitstellt, verbreitet oder zugänglich macht, muss mit mindestens 3 Jahren Haft rechnen. Und insgesamt kann man sagen, werden mit den neuen Regeln die Strafen, nicht nur für Straftaten im Digitalen, EU-einheitlich verschärft. Man muss nämlich auch sagen, in manchen Ländern, auch in Deutschland, sind die Strafen da schon entsprechend hoch. Aber EU-weit gilt dann künftig zum Beispiel Geschlechtsverkehr mit Kindern unterhalb des Schutzalters. Darauf sind 12 Jahre Gefängnis vorgesehen. Und es gelten dann auch für alle Straftatbestände im Prinzip längere Zeiträume, in denen diese noch strafrechtlich verfolgt werden können. Jetzt müssen noch, wie immer im Prozedere der EU, Rat und Parlament formal zustimmen. Und dann haben alle EU-Länder maximal 3 Jahre Zeit, die neuen Regeln umzusetzen.
6: Die Zahl der Unternehmensinsolvenzen in Deutschland ist in den ersten 6 Monaten deutlich gestiegen, und zwar auf den höchsten Stand seit 2013. Das geht aus den neuesten Zahlen der Wirtschaftsauskunftei Kreditreform hervor. Und der Höhepunkt der Pleitewelle ist wohl noch nicht erreicht. Bayern steht zwar besser da als die meisten anderen Bundesländer, allerdings liegt der Freistaat im bundesweiten Ranking nur noch auf dem 4. Platz. Im Saarland, in Mecklenburg-Vorpommern und Thüringen ist die Quote geringer. Frank Wörner.
7: Insgesamt rutschten laut Kreditreform im ersten Halbjahr fast 13.000 Unternehmen in Deutschland in die Insolvenz. Im Jahresvergleich war das ein Plus von knapp 8% und der höchste Stand seit 2013. Viele Unternehmen seien nach jahrelanger Stagnation sowieso schon geschwächt, so Kreditreform. Dazu seien dann im Frühjahr die hohen Energiepreise gekommen, ausgelöst durch den Iran-Krieg. Der von vielen erhoffte Wirtschaftsaufschwung sei daher ausgeblieben. Betroffen waren durch die Insolvenzen dieses Jahr bisher insgesamt etwa 165.000 Arbeitsplätze. Auch das waren noch mal etwa 20.000 mehr als im selben Zeitraum des vergangenen Jahres. Für die nächste Zeit rechnet Kreditreform mit einer weiteren Zunahme der Firmeninsolvenzen. Der Pleitehöhepunkt sei noch nicht erreicht. Die Situation werde sich erst bessern, wenn die Wirtschaft wieder deutlich wächst. Nach derzeitigem Stand also frühestens im nächsten Jahr. Besonders häufig trifft es gerade Unternehmen aus dem Dienstleistungssektor und der Baubranche. Einen leichten Rückgang gab es bei den Insolvenzen gegen den Trend im Handel.
6: Wie viel Geld braucht der öffentlich-rechtliche Rundfunk, um seinen Auftrag erfüllen zu können? In der Regel gibt die Unabhängige Kommission zur Ermittlung des Finanzbedarfs, kurz KEF, eine Empfehlung ab, die dann von den Bundesländern umzusetzen ist. Doch die Landesparlamente haben sich zuletzt geweigert. Sie sagen, der Beitrag sei zu hoch. Seit heute verhandelt das Bundesverfassungsgericht über die Frage, ob das Ausbleiben der Erhöhung gegen die Verfassung verstößt. Antonetta Stefani.
8: 2024 hatte die KEF einen Beitrag von 18,94 Euro ab 2025 empfohlen. Die Länder weigerten sich jedoch, diese Beitragserhöhung umzusetzen. ARD und ZDF zogen deswegen nach Karlsruhe. Sie meinen, weil die Länder die Beitragserhöhung verweigerten und das vorgesehene Verfahren nicht eingehalten hätten, sei das Grundgesetz verletzt. Die Rundfunkfreiheit garantiere, dass die Öffentlich-Rechtlichen ausreichend finanziert werden. Das Besondere, inzwischen hat die KEF ihre Einschätzung korrigiert. Jetzt soll der Beitrag erst ab 2027 erhöht werden, und zwar auch nur auf 18,64 Euro, also um 30 Cent weniger als ursprünglich empfohlen. Weil die KEF die gegenwärtige Beitragshöhe für ausreichend hält, geht es in Karlsruhe voraussichtlich nicht um eine Nachzahlung an die Öffentlich-Rechtlichen. Die Frage ist vor allem, haben die Bundesländer die Rundfunkfreiheit verletzt, weil sie der KEF-Empfehlung nicht gefolgt sind und die Beiträge nicht erhöht hatten? Ein Urteil kommt dann in einigen Monaten.
6: Vor der Verhandlung hat der aktuelle ARD-Vorsitzende und Intendant des Hessischen Rundfunks, Florian Hager, begründet, warum die Rundfunkanstalten das Bundesverfassungsgericht um Klärung gebeten haben.
9: Ein unabhängiger und staatsferner öffentlich-rechtlicher Rundfunk funktioniert nur, wenn er auch unabhängig und staatsfern finanziert ist. Dafür gibt es ein verfassungsrechtlich gestütztes Verfahren. Die Bundesländer haben diese Verfahren nicht eingehalten. Sie sind der Beitragsempfehlung der KEF nicht gefolgt. Deshalb haben wir die 9 Häuser der ARD Verfassungsbeschwerde erhoben.
6: Soweit der ARD-Vorsitzende Florian Hager.
0: Marc Bloch war ein französischer Historiker und Widerstandskämpfer im Zweiten Weltkrieg. Er ist von der Gestapo ermordet worden und seine Gebeine sollen heute Abend in Paris ins Pantheon überführt werden. In die Ruhmeshalle der Persönlichkeiten also, die französische Geschichte geprägt haben. Bloch wird auf diese Weise geehrt für sein Lebenswerk, seine Lehre und seinen Mut. Kai Rienecker erzählt die ganze Geschichte und beginnt an der Uni Straßburg, an der Blochs Aufnahme ins Pantheon vor anderthalb Jahren bekannt gemacht wurde.
10: Der Ort war perfekt gewählt. Die Aula der im Deutschen Kaiserreich gegründeten Straßburger Universität, dort wo Ende des 19. Jahrhunderts schon Kaiser Wilhelm aufgetreten war, an diesem symbolträchtigen Ort hielt der französische Präsident Emmanuel Macron im November 2024 eine wichtige Rede.
11: À la libération de Strasbourg.
10: Es ging um den 80. Jahrestag der Befreiung Straßburgs von Nazi-Deutschland und dann kam die entscheidende Botschaft.
12: In dieser Universität entscheiden wir heute, dass Marc Bloch für sein Werk, seine Lehre und seinen Mut in das Pantheon kommt.
11: Marc Bloch entrera au Pantheon.
10: Beifallsturm in eben der Aula, die schon seit 14 Jahren den Namen von Marc Bloch trägt. Zwischen den beiden Weltkriegen, als die Straßburger Uni wieder in französischer Hand war, lehrte Marc Bloch genau hier als Professor für mittelalterliche Geschichte. 1936 ging er dann an die Sorbonne nach Paris. Wegen seiner jüdischen Religion versetzte ihn das mit den deutschen Besatzern kollaborierende Vichy-Regime nach Südfrankreich. Als die Deutschen auch diesen Teil Frankreichs besetzten, schloss sich Marc Bloch 1943 der Résistance an. Ein Jahr später wird er in Lyon verhaftet, gefoltert und schließlich von der Gestapo erschossen. Klaus Uschema, Leiter des Deutschen Historischen Instituts in Paris.
13: Wir haben es hier mit einem Widerstandskämpfer zu tun, der als Jude, und zwar als nicht praktizierender Jude, gewissermaßen auch von Vichy, von Frankreich selbst ausgeschlossen wurde, aber trotzdem als französischer Patriot sagt, ich muss mich eigentlich diesem Kampf anschließen und diesen Kampf führen.
10: Schon im Ersten Weltkrieg hatte Marc Bloch den französischen Orden der Ehrenlegion verliehen bekommen. Frankreich verteidigen und Historiker sein, das waren für Bloch zwei Seiten ein und derselben Medaille. Auch beim Angriff der Deutschen 1940 meldet sich Marc Bloch im Alter von über 50 Jahren freiwillig zur Front. In dem Buch L'étrange défaite, die seltsame Niederlage, berichtet er anschließend als Soldat und Zeitzeuge über das seiner Ansicht nach vorhersehbare militärische Debakel Frankreichs. Eine Passage aus diesem Buch, in dem es um Aufrichtigkeit gegenüber dem Volk ging, wurde im vergangenen Jahr vom Parteichef des rechtsnationalen Rassemblement National Jordan Bardella aufgegriffen. In einem Schreiben an den französischen Innenminister verlangte Bardella damit Klarheit über die Zahl der in Frankreich lebenden Ausländer mit illegalem Aufenthaltsstatus. Das sorgte für öffentliche Aufregung, aber auch für die Frage, wie der Widerstandskämpfer Marc Bloch aus heutiger Sicht einzuordnen ist. Historiker Klaus Uschema.
13: Wenn man die Texte von Marc Bloch inklusive auch seiner Briefe liest, dann wird ganz klar, man hat es nicht mit einem Nationalisten zu tun, sondern Marc Bloch fühlt sich patriotisch.
10: Die Hinterbliebenen von Marc Bloch haben denn auch deutlich gemacht, dass Vertreter der extremen Rechten bei der Überführung ins Pantheon unerwünscht seien. Im Élysée-Palast verweist man im Vorfeld darauf, dass die Familie diesen Wunsch sehr wohl äußern könne, dass aber grundsätzlich alle französischen Mandatsträger Zugang zum Festakt in dem Ehrentempel der Republik hätten.

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3: Und jetzt ist es 13.15 Uhr.
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3: Die Nachrichten mit Kia Arnsen.
4: Merz lobt Reformvorschläge der Rentenkommission. Der Bundeskanzler sprach von einer sehr substanziellen und durchdachten Vorlage. Wie Merz in einer Rede beim Bundesverband der deutschen Industrie betonte, ist er sich mit Arbeitsministerin Baas einig, dass das Paket vollständig umgesetzt werden soll. Die wichtigste Botschaft sei vielleicht, dass eine zusätzliche Kapitalrente eingeführt werde. Am Vormittag hatte eine Expertenkommission ihre Vorschläge für eine Rentenreform vorgelegt. Haushaltspolitiker warnen vor überhöhten Preisen für Rüstungsgüter. Das sei der Fall, wenn der Auftraggeber Bundeswehr heißt, erklärte der SPD-Abgeordnete Schwarz dem Redaktionsnetzwerk Deutschland. Auch der Grünen-Haushaltspolitiker Schäfer kritisierte die Rüstungskosten in Deutschland im internationalen Vergleich als unangemessen hoch. Ermittler führen Razzia bei 5 mutmaßlichen IS-Mitgliedern durch. Wie die Bundesanwaltschaft mitteilt, wird gegen sie wegen mutmaßlicher Mitgliedschaft in einer ausländischen terroristischen Vereinigung ermittelt. Die Razzien fanden in 7 Bundesländern statt, auch in Bayern. Zahl der Ladendiebstähle hat deutlich zugenommen. Der Handelsverband Deutschland spricht von einem Plus von 25% innerhalb von 3 Jahren. Der Schaden liege allein im vergangenen Jahr bei über 3 Milliarden Euro. Der Verband fordert höhere Strafen bei bandenmäßig organisierten Diebstählen. Baden-Württembergs Kultusminister ist für verbindliche Regeln zum Hitze frei. Nach Worten des CDU-Politikers Jung gibt es bislang nur eine Empfehlung, ab einer Außentemperatur von 25 Grad im Schatten den Unterricht zu beenden. Dies müsse eine Sollregelung werden. Die Verantwortung solle aber weiter bei den Schulen liegen, so der Kultusminister. Außerdem müssten die Temperaturen im Klassenzimmer der Maßstab sein. Das Wetter in Bayern: Sonne, Wolken und vereinzelt Gewitter bei maximal 28 bis 34 Grad.
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5: Mit Manuel Rauch. Im Prozess um den Finanzskandal des Bistums Eichstätt ist das Urteil gefallen. Das Landgericht München II hat den ehemaligen Vize-Finanzdirektor des Bistums und seinen Geschäftspartner zu Bewährungsstrafen verurteilt. Katrin Nübauer berichtet.
6: Der eigentliche Kern des Gerichtsverfahrens, nämlich die Untreuevorwürfe gegen die beiden Männer, hatten sich nicht ausreichend bestätigt. Es sei keine Pflichtverletzung festgestellt worden, betonte die Staatsanwaltschaft bereits in ihren Plädoyers. Allerdings hatten die beiden Angeklagten sich selbst über Provisionszahlungen bereichert. Das haben beide gestanden. Der ehemalige Vize-Finanzdirektor muss deshalb 1 Jahr und 4 Monate auf Bewährung verbüßen, der Immobilienunternehmer 1 Jahr und 2 Monate. Die beiden hatten Gelder des Bistums in Immobilienprojekte in den USA investiert. Ob es sich dabei um Hochrisikoinvestitionen handelte, die gegen die Anlagestrategien des Bistums verstoßen hatten, wurde im Prozess nicht abschließend geklärt. Da die Untreuevorwürfe auf Antrag der Staatsanwaltschaft eingestellt wurden, gilt die Unschuldsvermutung. Das Urteil ist noch nicht rechtskräftig.
5: Nach dem versuchten Brandanschlag auf die KZ-Gedenkstätte in Hersbruck in Mittelfranken am vorletzten Wochenende hat die Polizei einen Tatverdächtigen ermittelt. Der 27-jährige Deutsche soll versucht haben, an der Gedenkstätte Feuer zu legen. Außerdem soll er in deren Umfeld mehrere Graffiti mit NS-Bezug gesprüht haben. Nach jetzigem Ermittlungsstand habe sich der Mann in einem psychischen Ausnahmezustand befunden, teilt das Polizeipräsidium Mittelfranken mit. Er sei inzwischen in einer Fachklinik. In Hersbruck befand sich während des Zweiten Weltkriegs ein Außenlager des KZ Flossenbürg. Zum Schutz von Wildtieren und Umwelt geht die Polizei in Niederbayern und der Oberpfalz auf Streife in der Natur. In Ursensollen-Waldhaus nahe Amberg hat die Polizei am Vormittag ihre Arbeit vorgestellt. Annika Exner.
7: Bis in den Herbst hinein wollen Beamte bei Streifengängen nach illegalen Fallen, Giftködern und nach verletzten oder getöteten Tieren suchen. Damit beteiligen sich die Polizeipräsidien Niederbayern und Oberpfalz an dem EU-geförderten Projekt Wildlife Crime. Das Projekt zielt unter anderem darauf ab, die Ermittlungsarbeit im Bereich der Wildtierkriminalität zu verbessern. Denn trotz strenger Verbote registrieren die Behörden immer wieder Straftaten gegen Wildtiere, auch gegen den Wolf, Luchs, Biber und gegen Greifvögel. Erst im Juli vergangenen Jahres sind in Simbach bei Landau 17 tote Vögel entdeckt worden, darunter streng geschützte Greifvögel. Neben den Kontrollen an Wäldern, Wiesen und Wanderwegen setzen die Beamten auch auf das Gespräch mit Spaziergängern. Wer etwas Verdächtiges entdeckt, soll dies der Polizei melden.
5: Für fast 100.000 Schülerinnen und Schüler an bayerischen Mittel- und Realschulen haben die schriftlichen Abschlussprüfungen begonnen. Die Aufgaben werden zentral gestellt. In den Mittelschulen sind erst die Jugendlichen der Jahrgangsstufe 10 des mittleren Reifezugs gefordert, anschließend alle Neuntklässler, die den Quali machen wollen. 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
3: Eine Delegation der Taliban ist nach Brüssel gereist. Die 5 Unterhändler wollen mit Vertretern der EU über Abschiebungen nach Afghanistan verhandeln. Das Treffen soll unter Ausschluss der Öffentlichkeit stattfinden. Menschenrechtler warnen, dass das Treffen die Verpflichtungen der EU zur Einhaltung der Menschenrechte untergraben könnte. Zu der Delegation gehört auch ein Mann, der nach NDR-Informationen als Gotteskrieger gegen die Bundeswehr im Norden Afghanistans gekämpft hat. Peter Hornung stellt ihn vor.
8: Abdul Kahab Balchi zeigt sich gerne selbstbewusst als Vertreter Afghanistans, das nun von den Taliban beherrscht wird.
9: We are the Islamic Emirate. We rule this country.
8: Wir sind das Islamische Emirat. Wir regieren dieses Land. Wir dienen unserem Volk und arbeiten mit anderen Ländern zusammen, auch dem Westen.
9: With foreign countries, including Western countries.
8: Spitzendiplomat Balchi wird zusammen mit 4 weiteren Taliban-Vertretern in Brüssel erwartet. Sein Auftrag: Er soll mit EU-Staaten über die Abschiebung von Afghanen in ihr Heimatland verhandeln. Ein umstrittener Besuch, denn den Taliban werden schwere Menschenrechtsverletzungen vorgeworfen. Solche Kritik hat Balchi immer wieder zurückgewiesen. Zum Beispiel, wie in diesem Interview aus dem Jahr 2024, an den weitreichenden Verboten für Mädchen und Frauen, sich zu bilden. Die Behauptung, das Islamische Emirat sei gegen die Bildung von Frauen, ist falsch. Es handelt sich um einen böswilligen Versuch, das Ansehen des Islamischen Emirats Afghanistan zu schädigen. Es wurden andere Wege eröffnet, sei es durch Koranschulen, Heimunterricht, Online-Unterricht oder anderes. Kurz nach der Machtübernahme der Radikal-Islamisten im August 2021 wurde Balchi Sprecher des Außenministeriums und ist seither Kontaktperson für ausländische Journalisten, auch für ARD-Korrespondentinnen und Korrespondenten. Ungewöhnlich für ein Mitglied der Taliban: Der 37-Jährige spricht exzellentes Englisch, denn aufgewachsen ist er als Sohn einer afghanischen Familie in Neuseeland. Das berichteten neuseeländische Medien. Doch Balchi hat auch ein Vorleben. Darüber sprach er vor gut 4 Jahren in Kabul in einem Gespräch mit dem NDR. Vor der Machtübernahme der Taliban sei er im nordafghanischen Kunduz gewesen und habe dort gegen die Deutschen gekämpft, so Balchi, als Mujahedin, als Gotteskrieger. Dass ein früherer Taliban-Kämpfer nun so in Europa empfangen wird, für den Afghanistan-Veteran Johannes Klär ist das kaum erträglich.
10: Ich empfinde dabei Wut, wenn ich sehe, wer diese Delegation leitet. Und es beschämt mich als Soldat, als Veteran und als Staatsbürger.
8: Klär war 2010 und 2011 als Fallschirmjäger in Kunduz im Rahmen der multinationalen Afghanistan-Mission ISAF. Die Region um Kunduz war lange Zeit die gefährlichste in ganz Afghanistan. Dort starben zahlreiche Bundeswehrsoldaten. Andere wurden schwer verletzt oder kamen mit psychischen Traumata zurück. Wie Johannes Klär, der über seinen Einsatz auch einen Bestseller geschrieben hat. 4 Tage im November, hieß er. Dass nun mit Abdul Kahar Balchi, ein Taliban-Kämpfer aus Kunduz, als Diplomat in Brüssel empfangen wird, dafür hat Klär überhaupt kein Verständnis.
10: Mir ist bekannt, dass der Sprecher der Taliban-Delegation Abdul Kahar Balchi neuseeländischer Staatsbürger ist. Das bedeutet, er ist in einem westlichen Land sozialisiert worden und hat sich dann radikalisiert, um auf Seiten der Taliban gegen vermeintlich Ungläubige zu kämpfen. Und das diskreditiert ihn aus meiner Sicht als Verhandlungspartner.
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3: Der britische Guardian hat sie ehrfurchtsvoll Amerikas kreativste Rapperin genannt. Tierra Whack aus Philadelphia ist ein echtes Ausnahmetalent. Jetzt hat die Sängerin ein sehr dynamisches Mixtape veröffentlicht. Wacks Museum, nicht zu verwechseln mit Madame Tussauds eher statischem Wachsmuseum. Von einem Wachsfigurenkabinett hat diese Platte nämlich so gar nichts. Für Angie Portman ist es das Album der Woche.
11: They said I should rap more. What more can I ask for? Yeah.
12: Wenn uns eine gerade mal 30-jährige Stimme großspurig in ihr Museum einlädt, macht das zuerst mal stutzig. Aber wenn diese Stimme Tierra Whack gehört, können wir getrost eintreten. Denn schon auf ihrem Debüt aus dem Jahr 2018 auf Whack World profilierte sich das junge Freestyle-Talent aus Philadelphia als super fantasievoll, kreativ und völlig unberechenbar. Wir können also sicher sein, in jedem Raum dieses Museums hängt ein artistisch wertvolles Exponat. You know what I mean?

Tiara Wack weiß, wie gut sie ist. Damit das aber auch der Rest der Welt mitbekommt, hat sie ihre eigene Ausstellung kuratiert, ihr Wax Museum. Mit tollen Songs wie zum Beispiel Wax Paper. Wack rappt hier über einen dystopischen Beat, der auch vom Wu-Tang Clan stammen könnte. Mit einer Konzentration einer Wortspieldichte, die an ihre britische Kollegin Little Sims erinnert. Die Cartoonhaftigkeit des Vorgängeralbums, die grandiosen Albernheiten, hat Tiara Wack diesmal etwas runtergefahren. Aber hinter so manchem humorvollen Einfall lauert dann doch immer wieder ein trauriger Moment. Der Song Siren klingt zum Beispiel oberflächlich betrachtet jazzy verspielt. Dabei geht es um familiären Verlust und Erschöpfung.

0: 12 Tracks, ohne einen einzigen Feature-Gast. Eher unüblich im Rap, aber irrelevant. Bei Tierra Whack liegt der Fokus ganz auf dem Spiel mit der Sprache, mit Worten und Bedeutungen. Schon die einzelnen Songtitel, von Wax Paper über Brazilian Wax bis Ear Wax, bilden eine Art semantische Schnitzeljagd. Das wirkt manchmal wie ein Rap-Album, manchmal wie ein Linguistik-Seminar auf psychedelischen Drogen.
1: Ja.

Tierra Whack liebt offensichtlich Konzeptalben. Auf ihrem vor Ideen schier explodierenden Debüt Whack World präsentierte sie uns 15 Songs in 15 Minuten. Jede Minute eine neue Idee, ein neues Kostüm. Auf dem Nachfolger Worldwide Whack schimmerten dann schon Depressionen und Selbstzweifel durch die bunte Nummernrevue. Wax Museum konzentriert sich nun ganz auf die Sprache als solche, auf die Wortartistin Tierra Whack und ihre unglaublichen Rap-Skills.

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1: A3, Frankfurt Richtung Würzburg, zwischen Bessenbach-Walderschaff und Weibersbrunn. Behinderungen nach einem Unfall, es staut sich. Die A6 Pilsen Richtung Nürnberg ist zwischen Alfeld und Altdorf-Leinburg wegen Bergungsarbeiten gesperrt. Wir empfehlen weiterhin, großräumig auszuweichen. A6 Nürnberg Richtung Heilbronn, zwischen Feuchtwangen-Crailsheim und Ilshofen-Wolpertshausen, 12 Kilometer Stau. A8 München Richtung Salzburg, zwischen der Raststätte Hofoldinger Forst Süd und Hofoldinger Forst, ein Unfall auf der linken Spur. A9 Nürnberg Richtung München, zwischen dem Dreieck Nürnberg-Feucht und Allersberg, steht ein brennendes Fahrzeug. Die Feuerwehr ist schon vor Ort. Und A73 Bamberg Richtung Nürnberg, zwischen dem Rastplatz Regnitztal West und Forchheim Süd, ein Unfall auf der linken Spur. Das Wetter in Bayern. Sonnig ist es heute, sind auch ein paar Wolken unterwegs. Südlich der Donau steigt am Nachmittag das Gewitterrisiko und diese Gewitter können heftig werden. Die Höchstwerte liegen zwischen 28 und 34 Grad. Die weiteren Aussichten, auch morgen viel Sonnenschein. Am Nachmittag und Abend kann es in den Alpen Gewitter geben. Am Donnerstag und Freitag wird es ebenfalls sonnig und der Deutsche Wetterdienst warnt vor einer starken bis extremen Wärmebelastung. Denn die Temperaturen steigen auf 31 bis 38 Grad. Am Freitag können es am Untermain bis zu 40 Grad werden.

0: 13.30 Uhr ist es jetzt, halb zwei.
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0: Mit Holger Roman und diesen Themen: Vorschläge zur Rentenreform. Bundeskanzler Merz möchte die Empfehlungen der Expertenkommission 1:1 umsetzen. Der Preis der Zeitenwende. Haushälter und Bundesrechnungshof warnen vor überhöhten Forderungen der Rüstungsindustrie. Und Kampf gegen Kindesmissbrauch. Die EU verschärft die Regeln zum Schutz von Minderjährigen im Internet. Stabil, sicher und bezahlbar soll das deutsche Rentensystem bleiben. Dieses Ziel hat sich die schwarz-rote Bundesregierung gesetzt. Wie es erreicht werden kann, dafür hat eine eigens eingesetzte Expertenkommission im zurückliegenden halben Jahr Vorschläge erarbeitet. Heute hat das Gremium sein Maßnahmenpaket in Berlin offiziell der Politik übergeben. Und sowohl Kanzler Merz als auch Sozialministerin Baas haben signalisiert, dass sie es möglichst ohne nennenswerte Abstriche umsetzen wollen. Aus der Hauptstadt Tim Aßmann.
2: Der Bundeskanzler kündigte an, allen Empfehlungen der Kommission zu folgen. Nichts tun sei keine Option, betonte Friedrich Merz.
3: Alle Elemente dieses Reformpakets müssen jetzt

0: im Gesamtkunstwerk, sprach Bundesarbeitsministerin Bärbel Baas.
1: Ich will hier deutlich sagen, ich möchte dieses Paket umsetzen. Wir müssen dafür noch sicherlich auch in unseren eigenen Reihen die Fraktionen mitnehmen.
0: Bereits in der nächsten Woche werden die Spitzen von Union und SPD über die Umsetzung beraten. Ziel ist, nach der Sommerpause einen konkreten Entwurf für die Rentenreform in den Bundestag zu bringen.
2: CDU-Chef Friedrich Merz würde in Sachen Rente also gern alle Empfehlungen der Kommission folgen. Wir haben es gerade gehört. Besonders angetan ist der Bundeskanzler vom Thema Kapitalrente. Das hat er heute vor Industrievertretern betont.
3: Und die wichtigste Botschaft dieser Reform ist vielleicht die: Wir führen eine zusätzliche, kapitalgedeckte, individualisierte, gesetzliche Kapitalrente ein. Damit wird der Trend, den wir bisher erleben, in zwei Richtungen umgekehrt. Der Beitragssatz im Umlagesystem steigt perspektivisch nicht mehr, er sinkt. Und das Versorgungsniveau sinkt nicht mehr, sondern steigt in den 2040er und 2050er Jahren an. Durch diesen Einstieg in eine kapitalgedeckte Altersversorgung können gerade junge Menschen wieder darauf vertrauen, selbst eine verlässliche Altersversorgung zu bekommen. Wir sprechen von einem neuen Gesamtversorgungsniveau. Und meine Damen und Herren, die Nutzung des Kapitalmarkts in der gesetzlichen Rentenversicherung ist vielleicht die entscheidende Weichenstellung für die Zukunftsfähigkeit und Stabilität unseres Rentensystems.
2: Soweit der Bundeskanzler beim Tag der Industrie. Die Zeitenwende, die der damalige Bundeskanzler Olaf Scholz im Februar 2022 ausgerufen hat, kostet viel Geld. Auf knapp 83 Milliarden Euro beläuft sich der deutsche Verteidigungshaushalt in diesem Jahr. Zusätzlich fließen nochmal 25,5 Milliarden aus dem Sondervermögen Bundeswehr in diverse Rüstungsprojekte. Summen, die auch Begehrlichkeiten wecken bei denen, die die benötigten Waffensysteme herstellen. Einige Haushaltspolitiker und auch der Bundesrechnungshof warnen jetzt salopp gesagt davor, der Bund könnte von den Rüstungskonzernen abgezockt werden. Oliver Neuroth dazu.
4: Bei Großaufträgen erwarte man von der Industrie günstigere Preise, sagt der SPD-Haushaltspolitiker Schwarz dem ARD-Hauptstadtstudio. Aber genau das Gegenteil sei der Fall. Für Schwarz liegt das Problem darin, dass die Rüstungsindustrie viele ihrer Produkte weiterhin einzeln fertigt, was teuer ist. Seine Forderung: Die Firmen müssten auf zügigere Produktionsprozesse umstellen. Denn Planungssicherheit hätten sie, hunderte von Milliarden Euro an Investitionen stünden im Raum. Auch der grüne Haushaltspolitiker Schäfer kritisiert die Kosten für militärische Ausrüstung im internationalen Vergleich als zu hoch. Sein Verdacht, die Rüstungsindustrie treibe die Preise hoch, weil ihr bewusst sei, dass die Bundeswehr aktuell so viel Geld für Einkäufe zur Verfügung habe wie selten zuvor. Und das politische Ziel lautet, die Bestände müssten schnellstmöglich aufgestockt werden. Für Diskussionen hatten zuletzt neue Tankcontainer für die Bundeswehr gesorgt. Ihr Stückpreis ist von gut 140.000 auf 290.000 Euro gestiegen. Der Haushaltsausschuss des Bundestages hat daher entschieden, dass die Truppe zunächst nur 300 dieser Container bekommt. Geplant waren 900. Die Haushaltspolitiker Schwarz und Schäfer sprechen sich dafür aus, dass neue Hersteller stärker in die Beschaffung eingebunden werden. Rüstungs-Start-ups würden Material oft zu angemessenen Preisen liefern.
2: Auslöser der gestiegenen Rüstungsausgaben war und ist der Angriff Russlands auf die Ukraine. Seit über 4 Jahren, fast 4,5 Jahre dauert dieser Angriffskrieg nun schon. Und seit ein paar Monaten hat die Ukraine ihre Gegenschläge mit Drohnen enorm ausgebaut. Im Visier die russische Ölinfrastruktur. Dass diese Strategie offenbar von Erfolg gekrönt ist, zeigt eine Maßnahme vom vergangenen Wochenende. Da mussten die Benzinvorräte für die Zivilbevölkerung auf der annektierten Halbinsel Krim schon rationiert werden. Was das zu bedeuten hat, das ordnet der österreichische Militärexperte Gustav Gressel ein.
5: Es ist der Anfang eines Erfolges, oder es, die Ukraine will daraus einen Erfolg machen. Sie versucht ja, den Nachschub für die russischen Streitkräfte zu unterbinden. Und in der Belieferung von Treibstoff, von Diesel, Benzin etc. Genießen natürlich auf der russischen Seite die Streitkräfte Priorität. Das heißt, wenn den Zivilisten der Diesel abgestellt wird, dann bedeutet das, dass die Armee selber auch Schwierigkeiten hat, genügend nachzubekommen. Und desto weniger Nachschubmaterial sie bekommt, nicht nur Betriebsmittel, sondern auch natürlich Munition, Ersatzteile etc., desto schwieriger ist es für die Russen, die Kampfkraft an der Front aufrechtzuerhalten. Und man sieht das zum Teil auch schon, dass in gewissen Frontsektoren die Russen nicht mehr angreifen. Und da ist wahrscheinlich die Nachschubschwierigkeiten der Hauptgrund dafür.
2: Die Lage auf der von Russland an

0: annektierten Halbinsel Krim spitzt sich zu, analysiert der österreichische Politologe und Militärexperte Gustav Gressel, der sich schon seit Jahren mit dem Konflikt befasst. Kindesmissbrauch im Internet soll in der Europäischen Union strenger bestraft werden. Das Europaparlament und die 27 Mitgliedstaaten haben sich zu diesem Zweck jetzt auf einheitliche Definitionen für einschlägige Straftaten geeinigt und auch auf einen europaweit einheitlichen Strafrahmen. Aus Brüssel, Katrin Schmidt.
1: Ja, die EU hat nun gewissermaßen die Kinderschutzregeln im Netz an die aktuelle Zeit angepasst, also hat mit auf die Liste der Straftatbestände genommen das Grooming, das Erstellen von sexualisierten Deepfakes von Kindern oder auch das Geschäftemachen mit Livestreams von Kindesmissbrauch. Also ganz konkret, wer sich online an Kinder ranwanzt, um einschlägiges Material zu bekommen oder zu produzieren, muss mit einem halben Jahr Gefängnis rechnen und wer Kinderpornografie bereitstellt, verbreitet oder zugänglich macht, muss mit mindestens 3 Jahren Haft rechnen. Und insgesamt kann man sagen, werden mit den neuen Regeln die Strafen, nicht nur für Straftaten im Digitalen, EU-einheitlich verschärft. Man muss nämlich auch sagen, in manchen Ländern, auch in Deutschland, sind die Strafen da schon entsprechend hoch. Aber EU-weit gilt dann künftig zum Beispiel Geschlechtsverkehr mit Kindern unterhalb des Schutzalters. Darauf sind 12 Jahre Gefängnis vorgesehen. Und es gelten dann auch für alle Straftatbestände im Prinzip längere Zeiträume, in denen diese noch strafrechtlich verfolgt werden können. Jetzt müssen noch, wie immer im Prozedere der EU, Rat und Parlament formal zustimmen. Und dann haben alle EU-Länder maximal 3 Jahre Zeit, die neuen Regeln umzusetzen.
0: Im Cuvilliés-Theater in der Münchner Residenz wird heute Abend der Friedenspreis des deutschen Films Die Brücke verliehen. Gestiftet wurde er zur Erinnerung an den Regisseur Bernhard Wicki. Preisträger gibt es in insgesamt 5 Kategorien. Nur der Ehrenpreis ist undotiert. Und der geht heuer an Edgar Reitz für ein herausragendes Lebenswerk im Geiste des Friedens und der Völkerverständigung, so die Jury. Julia Binder.
2: Er ist einer der prägendsten Filmemacher des deutschen Kinos, Edgar Reitz, und er wird heute Abend mit dem Ehrenpreis beim 25. Friedenspreis des deutschen Films ausgezeichnet. Edgar Reitz, bekannt vor allem durch seinen Heimatzyklus, habe dem deutschen Film etwas geschenkt, das die Zeit überdauere, so die Jury. Sie lobt Reitz' Werk von außergewöhnlicher Tiefe und Wahrhaftigkeit. Es bewahre kollektive Erinnerung und berühre Menschen weltweit. Den Preis Brücke National bekommt heute Abend Ilka Çatak für seinen Film Gelbe Briefe. Das Drama erzählt von einem Künstlerpaar aus der türkischen Theaterszene. Dieses verliert aufgrund staatlicher Willkür und zwecks regierungskritischer Äußerungen seine Arbeit. Der Film wurde bei der Berlinale bereits mit dem Goldenen Bären sowie mit 2 deutschen Filmpreisen ausgezeichnet. Den internationalen Preis bekommt Shirin Dabis für Im Schatten des Orangenbaums. Dabis, die selbst die Hauptrolle spielt, erzählt die Geschichte ihrer eigenen Familie. Das generationenübergreifende Schicksal einer palästinensischen Familie im Westjordanland. In der Jurybegründung heißt es, ihr Film ist ein gewaltiges Epos über den Verlust von Heimat, das sich nicht der Wut beugt, sondern für die Liebe kämpft. Daniela Magnani-Hüller wird mit dem Debütpreis ausgezeichnet für ihr autobiografisches Langfilmdebüt »Was an Empfindsamkeit bleibt«.
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4: Im Studio Stefan Lina. Wie Bargeld, aber nicht zum Anfassen. Die Europäische Zentralbank, die EZB, will nach langen Diskussionen digitale Euros einführen, die Verbraucherinnen und Verbraucher zum Bezahlen dann auf ihrem Handy speichern können. Der zuständige Ausschuss im Europaparlament sprach sich jetzt für die Einführung eines solchen digitalen Euros aus. Aus Brüssel berichtet Sarah Lopez.
5: Der digitale Euro ist als Ergänzung zum Bargeld gedacht, soll das aber nicht ersetzen. Wer mit dem digitalen Euro zahlen möchte, soll ein digitales Portemonnaie bekommen, also ein Wallet auf dem Handy zum Beispiel. Damit sollen Verbraucher sowohl online als auch offline zahlen können, etwa im Geschäft. Aber genauso soll Geld an Freunde verschickt werden können. Für diese Basisfunktion sind für Verbraucher keine Gebühren geplant. Außerdem sollen private Informationen nicht zentral gespeichert werden. Ausgegeben werden soll der digitale Euro von der Europäischen Zentralbank. Die hatte das Projekt schon vor Jahren gestartet. Ziel ist, unabhängiger von den USA zu werden. Denn digitale Zahlungsmöglichkeiten wie Visa, Apple Pay und Mastercard sind US-amerikanisch. Der zuständige Ausschuss im EU-Parlament hat jetzt für den notwendigen Rechtsrahmen gestimmt. Damit können Verhandlungen zwischen Parlament und Mitgliedstaaten losgehen. In etwa einem Jahr könnte ein Pilotprojekt starten und Realität könnte der digitale Euro im Jahr 2029 werden.
4: Die EU hat grünes Licht für deutsche Staatshilfen in Höhe von 76 Millionen Euro für ein bayerisches Unternehmen gegeben, das sich auf ein neues Testverfahren für Halbleiter spezialisiert hat. Der Zuschuss für den Aufbau einer Produktionsstätte der Firma Quantum Diamonds in München werde dazu beitragen, Zitat, die Position und die Autonomie der EU in der Halbleiter-Wertschöpfungskette zu stärken, erklärte die EU-Kommission. Die stehe im Einklang mit den Zielen des europäischen Chipgesetzes. Quantum Diamonds plant, in dem Werk Geräte auf Basis neuartiger Quantensensoren herzustellen, mit denen Chiphersteller ihre Produkte dann auf Fehler testen können. Die EU will sich grundsätzlich unabhängiger von US-Digitalkonzernen machen. Dazu gehört auch die Produktion von Computerchips in der Europäischen Union. Die Kommission erlaubte Deutschland deshalb bereits in der Vergangenheit Staatshilfen für Unternehmen im Halbleitersektor. Der neue Porsche-Chef Michael Leiters hat bei der heutigen Hauptversammlung des Unternehmens betont, dass die Stuttgarter Volkswagen-Tochter wohl den Rotstift ansetzen müsse. Das Portfolio des Unternehmens, also die Bandbreite der unterschiedlichen Modelle, sei zu komplex geworden, so Leiters. Stefanie Geißler hat bei der Hauptversammlung zugehört. Und bei Porsche vertritt man inzwischen offenbar die These, die unterschiedlichen Modelle machten sich gegenseitig zu viel Konkurrenz.
6: Stattdessen will Porsche das Angebot jener Modelle ausbauen, die sich gut verkaufen und eine hohe Marge abwerfen. Darüber hinaus will Porsche sein Händlernetz um die Hälfte reduzieren und auch auf Management-Ebene will sich Porsche deutlich verschlanken. Auch der Personalabbau soll über das bereits vereinbarte Maß hinausgehen. Die Verhandlungen mit den Arbeitnehmervertretern über eine sozialverträgliche Anpassung laufen laut Leiters auf Hochtouren. Wie viele Stellen konkret wegfallen sollen, sagte Leiters nicht. Details sollen im Herbst bei einem Kapitalmarkttag folgen. Beim Stuttgarter Autokonzern ist der Gewinn im vergangenen Jahr um rund 90% eingebrochen. Gründe sind zum einen das strauchelnde China-Geschäft. Hinzu kamen laut Porsche 700 Millionen Euro an US-Importzöllen. Und auch bei der Elektrifizierung wurden strategische Fehler gemacht. Wegen der finanziellen Lage kritisieren Investoren die diesjährige Dividende. Porsche will insgesamt mehr als 900 Millionen Euro an die Aktionäre und Aktionärinnen ausschütten. Die Summe sei doppelt so hoch wie der Gewinn des vergangenen Jahres, heißt es etwa von DK Investment. Weniger wäre mehr gewesen.
0: Viertel vor zwei ist es jetzt.
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0: Und Kia Arnzen hat die Nachrichten.
7: Merz fordert vollständige Umsetzung der Pläne der Rentenkommission. Nichts tun sei keine Option, betonte der Kanzler. Auch Arbeitsministerin Baas plädiert dafür, das gesamte Reformpaket umzusetzen. Es dürfe keine Rosinenpickerei geben, denn beim Konzept greife alles ineinander. Die 13-köpfige Kommission hatte ihren Bericht am Morgen übergeben. Paritätischer Gesamtverband nennt Reformpläne sozial unausgewogen. Es fehlten Vorschläge zur Bekämpfung der Altersarmut, kritisiert der Verband. Die Arbeiterwohlfahrt kritisiert das höhere Renteneintrittsalter. Dies verkenne die Lebensrealität vieler Menschen. Die Deutsche Bischofskonferenz bewertet die Pläne dagegen positiv. Wichtig sei vor allem die verpflichtende Einbeziehung der Minijobs in die gesetzliche Rentenversicherung. Ungarns Parlament ändert Gesetze aus der Ära Orbán. Ziel ist es, die Freigabe von EU-Milliarden zu erreichen, die zurzeit wegen Korruptionsrisiken eingefroren sind. Das jetzt beschlossene Gesetzespaket beseitigt die sogenannten Privatstiftungen von öffentlichem Interesse über die massive Geldflüsse an Günstlinge des früheren Ministerpräsidenten Orbán gelenkt wurden. Schiffsverkehr durch Straße von Hormus erreicht höchsten Stand seit Kriegsbeginn. Gestern haben 36 Frachtschiffe die Meerenge passiert. Anfang Juni waren es nur 10 pro Tag. Das Niveau vor Kriegsbeginn ist aber noch nicht erreicht. Damals waren es täglich etwa 120 Schiffe. Gericht spricht Urteil zu Finanzskandal im Bistum Eichstätt. Der ehemalige Vizefinanzdirektor und ein Geschäftspartner erhielten Bewährungsstrafen von 1 Jahr und 4 Monaten bzw. 1 Jahr und 2 Monaten. Die beiden Angeklagten wurden vom Landgericht München II dafür verurteilt, hohe Geldsummen des Bistums in den USA investiert und Provisionen unter sich aufgeteilt zu haben. Das Wetter: Sonne, Wolken und vereinzelt Gewitter bei maximal 28 bis 34 Grad.
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0: Pöbeleien, Beleidigungen, manchmal sogar Handgreiflichkeiten. Auf Fußballplätzen in Deutschland kann es mitunter ganz schön hoch hergehen. Und das schon bei den Allerjüngsten. Etwa, wenn sich übereifrige Eltern vom Spielfeldrand aus einmischen und Druck auf den Schiri machen. Bei einem Münchner Fußballverein erinnern nun ausgerechnet die Kinder ihre Eltern an mehr Fairness und Zurückhaltung. Wie, das berichtet Sandra Demmelhuber.
8: Samstagnachmittag in München. Die U11 des Sportvereins Waldeck-Obermenzing spielt gegen die Jungs von Eintracht Karlsfeld. Wie bei fast jedem Jugendspiel stehen Dutzende Eltern am Spielfeldrand. Vor allem einige Väter feuern ihre Kinder lautstark an. Nur wenige Minuten zuvor waren die jungen Spieler allerdings noch mit einer ganz anderen Aufgabe beschäftigt. Kurz vor dem Anpfiff laufen die Kinder zum Spielfeldrand und überreichen ihren Eltern weiße Armbänder aus Gummi. Neben dem Logo des SV Waldeck steht darauf in fetter schwarzer Schrift: Zeig Respekt oder übernimm Verantwortung. Die Idee dahinter? Kinder erinnern Erwachsene daran, dass Fußball ein Spiel bleiben soll. Torwart Felix von der Gastmannschaft aus Karlsfeld sieht das heute zum ersten Mal.
9: Wenn die Eltern immer reinrufen oder auch andere beleidigen, finde ich jetzt nicht so schön. Deshalb finde ich es schon richtig cool, dass es so eine Aktion gibt.
8: Während die meisten Väter die Armbänder wohl in die Tasche gesteckt haben und jetzt hochkonzentriert das Spiel verfolgen, tragen die Spielermütter sie am Handgelenk, so wie Seda.
10: Ich finde es eigentlich wichtig, weil man verunsichert die Kinder auch, wenn man am Rand steht und viel schreit und sich einmischt. Und Kinder können sich so auch besser auf das Spiel konzentrieren und sollen eher auf die Trainer hören und nicht auf die Eltern, die am Spielfeld ranstehen.
8: Die Idee zu dieser Aktion hatte die Münchner Designstudentin Nicole Ries zusammen mit einem Kommilitonen.
11: Ja, uns ist aufgefallen, dass die Emotionen am Spielfeldrand extrem hochkochen, dass die Eltern sich nicht angemessen verhalten, ihre Vorbildfunktion auch vergessen. Das wollten wir ändern. Also die Kinder sind eben die Botschafter und erinnern auch die Eltern, hey, wir sind hier für ein respektvolles Miteinander, wir wollen ein faires Spiel.
8: Unsportliches Verhalten am Spielfeldrand ist vermehrt ein Problem im Jugendfußball, erklärt auch der Bayerische Fußballverband. Deshalb hat er in den letzten Jahren ebenfalls einige Maßnahmen und Aufklärungskampagnen gestartet. Auch Franz Brönner, Vorstandsmitglied vom SV Waldeck Obermenzing, erlebt das immer wieder.
12: Das ist auf jeden Fall ein akutes Problem und dementsprechend, dass wir eben versuchen, dagegen vorzugehen.
8: Und bringt das Armband was? Wissenschaftlich belegen lässt sich das bislang nicht. Das Projekt steckt noch in der Anfangsphase. Der 11-jährige Torwart Felix hofft, dass die Armbänder dazu beitragen, dass die Eltern am Spielfeldrand etwas zurückhaltender sind.
9: Damit halt die Eltern auch einen Einblick haben, wie wichtig es ist für auch die Kinder und Trainer, dass sie nicht reinrufen oder irgendwelche falschen Anweisungen geben.
8: Für Felix steht nach diesem Spiel fest, die Respektarmbänder sollten nicht nur in Obermenzing verteilt werden, sondern möglichst auf vielen Fußballplätzen in Bayern.
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0: Wie viel Geld steht dem öffentlich-rechtlichen Rundfunk zu, damit er seinem Auftrag nachkommen kann, die Menschen in Deutschland unabhängig und kompetent zu informieren, zu bilden und zu unterhalten? Eine Frage, die seit längerem heiß diskutiert wird und die auf eines der zentralen Grundrechte in der Demokratie verweist, die Pressefreiheit, verankert in Artikel 5 Grundgesetz. Vor dem Bundesverfassungsgericht in Karlsruhe hat heute ein Verfahren begonnen, das sich genau damit befasst, nämlich mit der Rundfunkfinanzierung. Geklagt haben ARD und ZDF gemeinsam, und zwar gegen eine Entscheidung der Bundesländer, die etwa 3 Jahre zurückliegt. Das Ganze ist etwas kompliziert, deshalb holen wir uns Expertise, und zwar von Max Bauer aus unserer ARD-Rechtsredaktion. Hallo nach Karlsruhe.
13: Ja, hallo, guten Tag.
0: Vielleicht klären wir zunächst mal, worum es in dieser Verfassungsbeschwerde genau geht und welche Bedeutung das für uns und auch für unser Publikum hat.
13: Ja, das ist gar nicht so einfach zu erklären. Wir müssen ein bisschen zurückgucken. Im Jahr 2024, da hatte die KEF, das ist diese unabhängige Kommission, die einen konkreten Rundfunkbeitrag vorschlägt, der hatte die gesagt, der Rundfunkbeitrag soll erhöht werden. Dann haben aber die Bundesländer da nicht mitgemacht und haben den Beitrag beim Alten gelassen. Hintergrund war, dass die Bundesländer gesagt haben, ja, wir machen ja gerade einen Reformstaatsvertrag, wir wollen den öffentlich-rechtlichen Rundfunk ganz umfassend reformieren und jetzt wollen wir den Beitrag in dieser Reformphase nicht erhöhen. Dafür kriegen die Sender aber anderes Geld, nämlich aus einer Sonderrücklage. Das heißt, der Beitrag bleibt erstmal, es soll Reformen geben, aber eben das Geld kommt aus einer sogenannten Sonderrücklage. Das war die Situation und dagegen haben die öffentlich-rechtlichen jetzt geklagt, weil sie eben sagen, das ist nicht das ordnungsgemäße Verfahren.
0: Jetzt gibt es ja bereits ein Grundsatzurteil des Bundesverfassungsgerichts aus dem Jahr 2021, dass die Unabhängigkeit dieser Kommission, also der KEF, die alle 2 Jahre den Beitrag festsetzt, ausdrücklich gestärkt hat und den engen Entscheidungsspielraum wiederum der Politik auf diesem Feld betont hat. Inwiefern könnte das für die Verhandlungen eine Rolle spielen?
13: Ja, das ist noch ganz schwer abzusehen, wohin da die Reise geht. Ganz wichtig ist da, dass es natürlich eben dieses 3-stufig-Verfahren gibt. Die Sender sagen quasi, was sie brauchen an Geld. Die KEF überprüft das unabhängig, staatsfern von der Politik. Und am Schluss müssen dann die Länder und die Landesparlamente entscheiden. Es gibt da aber auch noch eine Abweichmöglichkeit. Das heißt, die Länder können zur Not auch mal sagen, nee, wir wollen weniger Rundfunkbeitrag. Das müssen sie aber sehr gut begründen. Und da gab es bisher eigentlich nur wenig anerkannte Gründe hier in Karlsruhe. Also ein Grund wäre zum Beispiel, wenn insgesamt der Rundfunkbeitrag zu hoch wird, dass dann die Beitragszahler sozial überfordert werden. Das wäre in Ordnung. Und jetzt ist hier die Frage, ob es eben quasi noch mehr Gründe gibt, ob eben da die Politik hier noch mehr Spielraum hat, ob sie eben sagen kann, wir reformieren gerade den öffentlich-rechtlichen Rundfunk. Deshalb wollen wir erstmal den Beitrag irgendwie stabil halten, wie die Länder sagen, ob es da eben sozusagen mehr Abweichmöglichkeiten, mehr Spielraum für die Politik gibt. Das ist hier so ein bisschen, glaube ich, der Knackpunkt in dem Verfahren. Ist schwer zu erklären, aber es geht vor allem um diese verfahrensrechtliche Absicherung, um die Staatsferne. Das ist hier das, was hinter dem Verfahren steht.
0: Aber politische Gründe, um das nochmal klarzustellen, dürfen die Länder eigentlich nicht ins Feld führen, wenn sie den Beitrag kürzen wollen?
13: Sie dürfen sagen, wenn Sie zum Beispiel sagen, wir wollen weniger Beitrag geben, Sie können auf sozialpolitische Gründe verweisen. Aber es darf sozusagen auf der Beitragsebene Medienpolitik keine Rolle spielen. Weil natürlich dürfen inhaltlich auf keinen Fall, natürlich keine Einfluss aufs Programm, aber auch Medienpolitik, also zum Beispiel eben die Umgestaltung des öffentlich-rechtlichen Rundfunks, das Ganze schlanker machen, weniger Programme, weniger Wellen zum Beispiel, weniger Radiowellen, mehr ins Digitale. Das darf sozusagen gemacht werden von der Politik. Es darf aber nicht mit der Frage des Beitrags verknüpft werden. Man kann also quasi nicht Druck machen, wir geben euch weniger Geld, wenn ihr unsere Reformen umsetzt. Das geht eben nicht. Also es muss diese klare Trennung geben. Mit Medienpolitik ist das eine, Beitragserhöhung ist das andere. Und hier ist eben die Frage, ob diese klare Trennung jetzt ein bisschen aufgelöst wird in diesem Verfahren oder nicht. Das ist so die Sache, wie man es erklären kann.
0: Jetzt leben wir in einer Zeit, in der das Image des öffentlich-rechtlichen Rundfunks etwas ramponiert ist. Andererseits gewisse politische Kräfte massiv gegen die Institution Stimmung machen. Die ARD, zu der ja auch der BR und ihr Sender, der SWR, gehören, haben in jüngster Zeit ja weitreichende Reformen und Sparprogramme durchgeführt. Sie haben es angesprochen. Hat das einen Einfluss aufs Verfahren? Und wagen Sie einen Tipp, wohin die Reise gehen könnte, nachdem sich ja heute schon die Juristen wahrscheinlich geäußert haben oder gefragt haben, zumindest in die Richtung?
13: Also da kann man ganz schwer sehen, wohin die Reise geht. Und es ist eben wirklich so ein bisschen eine Grundsatzfrage. Also die Frage, ob die Politik die Reform, wofür die Politik auch zuständig ist, ob die sie eben verknüpfen kann mit dieser Beitragsfrage. Ob da dieser Spielraum da ist, dass man da auch ein Zeichen setzt in die Bevölkerung. Wir lassen es erstmal beim Gleichen mit dem Beitrag, bis Reformen umgesetzt sind. Oder ob es eben diesen klaren verfahrensrechtlichen Vorgang gibt, dass die KEF einen Beitrag festsetzt und man nur ganz unter Ausnahmegründen eben abweichen kann, ob eben sozusagen hier eine Staatsferne so wichtig ist, dass dieses klare Verfahren vorgegeben werden muss und das eben man nicht vermischen kann, Medienpolitik und Beitragsfrage.
0: Dann müssen wir also die Entscheidung abwarten. Ein Urteil wird erst in einigen Monaten erwartet. Das Bundesverfassungsgericht in Karlsruhe verhandelt ab heute über eine Beschwerde von ARD und ZDF, bei der es um die Finanzierung des öffentlich-rechtlichen Rundfunks geht. Danke an unseren Rechtsexperten Max Bauer für diese Erläuterungen.
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14: Mit Thomas Kattenbeck. Das nächste Spiel für die deutsche WM-Mannschaft rückt näher, kommenden Donnerstag um 22 Uhr in New York, genauer in New Jersey, gegenüber von Manhattan. Interessant, dass der DFB extra nochmal klargestellt hat, dass die Mannschaft am Tag nach dem 2:1 über die Elfenbeinküste keinen freien Tag hatte für Sightseeing oder so. Das erschließt sich jetzt hier aus Deutschland nicht so ganz, warum dieser Hinweis so wichtig ist, aber Tabea Kunze, die für uns beim DFB in Winston-Salem sitzt, kann uns da vielleicht aufklären.
15: Ja, das mache ich gerne. Es gab tatsächlich gestern ein bisschen Verwirrung rund um die Frage, ob die deutschen Nationalspieler nach diesem Spiel in New Jersey vielleicht einen freien Tag in New York genießen dürfen. Also ein bisschen durch den Central Park schlendern oder shoppen auf der Fifth Avenue. Aber da hat dann der DFB doch relativ schnell klargemacht, nein, nein, es geht direkt nach dem Spiel gegen Ecuador wieder zurück mit dem Flieger hier ins doch im Vergleich sehr beschauliche Winston Winston-Salem. Und hier wird dann der freie Tag nach dem Spiel verbracht. Die Norweger haben das zum Beispiel anders gemacht. Die durften ihren freien Tag in New York verbringen. Die sind auch hier in North Carolina im Teamquartier untergebracht. Aber Julian Nagelsmann hat klargestellt, es ist keine Freizeitfahrt und deswegen gibt es keinen freien Tag in Manhattan.
14: Und heute geht es auf alle Fälle wieder richtig los. Bei euch ist es ja früh am Morgen, kurz vor 8 Uhr. Was glaubst du denn? Wird Julian Nagelsmann ein wenig rotieren? 8 Spieler haben ja noch keine WM-Minute. Sportlich geht es ja nicht mehr um so wahnsinnig viel bei dieser Partie. Deutschland ist Gruppenerster.
15: Das ist wirklich spannend, ja. Wie findet er jetzt die richtige Balance zwischen der Belastungssteuerung und eben diesem im Rhythmus bleiben, was auch wichtig ist in einem Turnier? Er muss natürlich zumindest einmal rotieren, indem er ja Nico Schlotterbeck, den verletzten Innenverteidiger, ersetzen muss. Da erwarten wir Antonio Rüdiger an seiner Stelle. Aber es gibt ja eben auch weitere Ideen und Kandidaten. Dennis Undaf sicherlich der prominenteste nach seinen Toren. Er könnte zum Beispiel in die Startelf rücken für einen Jamal Musiala, dem eine Pause vielleicht mal ganz gut tun könnte in diesem Turnier, was ja im besten Fall 8 Spiele für die deutsche Mannschaft bedeutet, wenn es denn bis ins Finale gehen sollte. Bastian Schweinsteiger, unser ARD-Experte, hat ins Spiel gebracht, ob man Manuel Neuer vielleicht rauslassen könnte und Oliver Baumann dafür ein WM-Spiel mal spendieren sollte. Also da gibt's wirklich viele Möglichkeiten und Gedankenspiele.
14: Letzte kurze Frage noch. Wie sind die Gedankenspiele Richtung 16. Finale? Kristallisiert sich da schon ein Gegner heraus?
15: Es gibt immer noch 15 verschiedene Möglichkeiten, aber laut Computerberechnungen ist aktuell der Gruppendritte aus der Gruppe C der wahrscheinlichste Gegner. Das wäre aktuell Schottland. Weitere Möglichkeiten wären Paraguay oder Australien. Es bleibt dabei, ganz sicher wissen wir es erst am späten Samstagabend.
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0: Die A6 Pilsen Richtung Nürnberg ist zwischen Alfeld und Altdorf-Leinburg wegen Bergungsarbeiten gesperrt. Wir empfehlen weiterhin, großräumig auszuweichen. A6 Nürnberg Richtung Heilbronn zwischen Feuchtwangen-Kreilsheim und Ilshofen-Wolpertshausen 12 Kilometer Stau. A8 München Richtung Stuttgart zwischen Kreuz Ulm-Elchingen und Ulm-Nord 7 Kilometer. A9 Nürnberg Richtung München zwischen Dreieck Nürnberg-Feucht und Allersberg steht ein brennendes Fahrzeug. Die Feuerwehr ist vor Ort. A73 Bamberg Richtung Nürnberg zwischen Rastplatz Regnitztal West und Forchheim Süd ein Unfall auf der linken Spur. Und A93 Kiefersfelden Richtung Rosenheim zwischen Oberaudorf und Reichenhardt ein Stau. Das Wetter in Bayern, Sonne und einige Wolken, vereinzelt Gewitter, Höchstwerte weiterhin hoch, 28 bis 34 Grad und es wird noch heißer bis zum Wochenende. 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Thema diesmal Rücktritt von Keir Starmer, was ist los in Großbritannien? Uhr ist es jetzt.
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0: Mit Holger Roman und diesen Themen: Vorschläge zur Rentenreform. Bundeskanzler Merz möchte die Empfehlungen der Expertenkommission 1:1 umsetzen. Der Preis der Zeitenwende. Haushälter und Bundesrechnungshof warnen vor überhöhten Forderungen der Rüstungsindustrie. Und E-Mobilität. Jeder 5. Neuwagen in der EU ist inzwischen ein Stromer. Stabil, sicher und bezahlbar soll das deutsche Rentensystem bleiben. Dieses Ziel hat sich die schwarz-rote Bundesregierung gesetzt. Wie es erreicht werden kann, dafür hat eine eigens eingesetzte Expertenkommission im zurückliegenden halben Jahr Vorschläge erarbeitet. Heute hat das Gremium sein Maßnahmenpaket in Berlin offiziell der Politik übergeben. Und sowohl Kanzler Merz als auch Sozialministerin Baas haben signalisiert, dass sie es möglichst ohne Abstriche umsetzen wollen. Aus der Hauptstadt Frank Eichmann.
16: Ein ausgewogenes Papier, lobte Kanzler Merz. Bundesarbeitsministerin Baas sprach von einem wirklich guten Gesamtpaket. Ob späterer Renteneintritt, die Streichung der Rente mit 63 oder nach schwedischem Vorbild ein Zusatzbeitrag, der von der Rentenversicherung am Kapitalmarkt angelegt wird, das Reformpaket wurde schon vor der heutigen offiziellen Übergabe kontrovers diskutiert. Da die Rentenkommission ihre Empfehlungen einstimmig abgab, soll ihr Konzept nun vollständig von der Regierung übernommen werden. Bundeskanzler Merz bestätigte das heute, Arbeitsministerin Baas sprach von einem Gesamtkunstwerk. Ohne Umsetzung der Empfehlungen drohten Beiträge zu steigen, Renten dagegen zu sinken. Aus den Empfehlungen werden nun Gesetzentwürfe, die nach der Sommerpause vom Bundestag beraten und noch in diesem Jahr verabschiedet werden sollen.
0: Die Zeitenwende, die der damalige Bundeskanzler Olaf Scholz im Februar 2022 ausgerufen hat, kostet viel Geld. Auf knapp 83 Milliarden Euro beläuft sich der deutsche Verteidigungshaushalt in diesem Jahr. Zusätzlich fließen nochmal 25,5 Milliarden aus dem Sondervermögen Bundeswehr in diverse Rüstungsprojekte. Summen, die auch Begehrlichkeiten wecken bei denen, die die benötigten Waffensysteme herstellen. Einige Haushaltspolitiker und auch der Bundesrechnungshof warnen nun salopp gesagt davor, der Bund könnte von den Rüstungskonzernen abgezockt werden. Oliver Neuroth.
17: Bei Großaufträgen erwarte man von der Industrie günstigere Preise, sagt der SPD-Haushaltspolitiker Schwarz dem ARD-Hauptstadtstudio. Aber genau das Gegenteil sei der Fall. Für Schwarz liegt das Problem darin, dass die Rüstungsindustrie viele ihrer Produkte weiterhin einzeln fertigt, was teuer ist. Seine Forderung, die Firmen müssten auf zügigere Produktionsprozesse umstellen. Denn Planungssicherheit hätten sie, hunderte von Milliarden Euro an Investitionen stünden im Raum. Auch der grüne Haushaltspolitiker Schäfer kritisiert die Kosten für militärische Ausrüstung im internationalen Vergleich als zu hoch. Sein Verdacht, die Rüstungsindustrie treibe die Preise hoch, weil ihr bewusst sei, dass die Bundeswehr aktuell so viel Geld für Einkäufe zur Verfügung habe wie selten zuvor. Und das politische Ziel lautet, die Bestände müssten schnellstmöglich aufgestockt werden.
0: Im Mai sind in der Europäischen Union knapp 43% mehr reine Elektroautos zugelassen worden als im Jahr davor. Auch Hybridfahrzeuge sind weiterhin sehr beliebt. Verbrenner verlieren dagegen immer mehr Marktanteile. Till Bücker hat die Zahlen.
18: Die Elektromobilität in Europa nimmt weiter Fahrt auf. Jeder fünfte Neuwagen in der EU fährt mittlerweile rein elektrisch. Im Mai wurden laut Branchenverband ACEA rund 200.000 Elektroautos neu zugelassen. Ein Plus von fast 43% im Vergleich zum Vorjahr. Die Experten begründen die Entwicklung vor allem mit staatlichen Kaufprämien. Aber auch die hohen Spritpreise wegen des Iran-Kriegs dürften eine Rolle spielen. Trotz des Booms bei den Stromern bleiben Hybride die beliebteste Antriebsart in der EU. Der Marktanteil liegt bei knapp 38%. Verbrenner sind dagegen weiter auf dem Rückzug. Vor allem Benziner, aber auch Diesel verlieren an Bedeutung.
0: Frankreich hat die heißeste Nacht seit Beginn der Wetteraufzeichnungen hinter sich. Nach Angaben des Nationalen Wetterdienstes lag die niedrigste Durchschnittstemperatur im Hexagon bei 21,6 Grad. Spitzenwert war 45 Grad Celsius. Inzwischen lässt sich für einzelne Wetterereignisse berechnen, wie viel heißer die Klimaerwärmung eine Hitzewelle macht. Demnach wäre es ohne den Klimawandel je nach Region inzwischen bis zu 4 Grad kälter. Janina Schreiber aus unserer Klimaredaktion.
19: In Paris verstärkte sich die Hitzewelle demnach um etwa 2 Grad, in Mailand um 3,8 Grad und in Saragossa im Nordosten Spaniens um 4 Grad. Auch Deutschland ist von der aktuellen Hitzeglocke betroffen, wenn auch nicht im Zentrum. Die Analyse ergibt deshalb vor allem für das südlich gelegene München eine Verstärkung um 2 Grad. Die aktuelle Wetterlage sei in den vergangenen Jahrzehnten wiederholt aufgetreten, allerdings spiele sich das Wetter heute in einer deutlich wärmeren Welt ab. Grund dafür sind die zusätzlichen Treibhausgase in der Atmosphäre durch das Verbrennen von Kohle, Öl und Gas. Die Ergebnisse des Forschungsteams bestätigen die Berichte des Weltklimarats IPCC. In den kommenden Jahrzehnten werden wir voraussichtlich nicht nur intensivere Hitzewellen erleben, sondern auch solche, die bisherige Rekorde um ein Vielfaches übertreffen.
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20: Das Bild kennt man von dieser Tür von der Downing Street Number 10 und die BBC hat sich da aufgebaut und alle warten.
21: We're awaiting a speech, apparently a resignation speech from Sir Keir Starmer, Prime Minister of the United Kingdom, here outside Downing Street in the next few minutes.
20: And our correspondent Rowan Bridge, he's in Manchester. Keir Starmer kommt raus. Hand in Hand mit seiner Frau, jetzt lässt er sie los und geht zum Pult.
22: That is why I will resign as leader of the Labour Party. I have spoken to His Majesty the King this morning to inform him of my decision.
20: So, ich mache jetzt mal den Livestream auf Pause.
23: Ja, meiner ist auch aus, die Tür ist zu von der Downing Street und vom Studio.
20: Es ist vorbei für Keir Starmer. Er hat seinen Rücktritt angekündigt als Premierminister von Großbritannien. Und das fast auf den Tag genau, 10 Jahre nach dem Brexit. Seit dem Austritt aus der EU scheint Großbritannien nicht mehr so richtig zur Ruhe zu kommen. 6 Premierminister und Ministerinnen in 10 Jahren. Warum ist das so? Und wie geht es für UK und Europa jetzt weiter nach Starmers Rücktritt? Das erzählt uns Mareike Aden. Sie ist Korrespondentin im ARD-Studio London. 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
1: ein Thema in aller Tiefe. Mein Name ist Elena Kuh.
22: Every decision I've taken has been about putting the country I love first. That is why I will resign as leader of the Labour Party.
23: Er hat damals im Sommer 2024 einen Erdrutschsieg, Landslide, Victory heißt das dann hier immer, erreicht. Der erste Labour-Premierminister seit 14 Jahren, der das geschafft hat. Das haben noch nicht so viele Labour-Politiker geschafft, eine Wahl zu gewinnen. Tony Blair war so einer. Und dann hat er das geschafft. Nach 14 Jahren konservativer Regierung hatten sie wieder einen sozialdemokratischen Labour-Premierminister nach wirklich schweren Zeiten für die Partei. Und er hat sich einfach als derjenige gesehen, der das auch jetzt verdient hat, lange Premierminister zu sein. Er wollte immer zwei Amtszeiten haben. Das sind dann hier 10 Jahre. Und dass das jetzt nach 2 Jahren vorbei ist, das schockiert ihn total.
2: Und jetzt hat Keir Starmer gerade eben seinen Rücktritt erklärt. Was hat jetzt dazu geführt? Was war am Wochenende da los in London?
23: Also im Grunde ist Keir Starmer schon wahnsinnig lange total unbeliebt, wenn man überlegt, mit wie viel Vorsprung er diese Wahl gewonnen hat. Und dann ging alles total schnell, obwohl Keir Starmer immer gesagt hat, ich will unbedingt bleiben.
4: If there is a contest, just to be clear with you, then yes, I will run, I will stand, and I've said repeatedly, I'm not going to walk away from that.
23: Jeden parteiinternen Herausforderer, dem werde ich mich stellen und gegen den werde ich in einem Wettbewerb antreten. Das hat er noch Freitag gesagt. Die Labour-Partei hat ungefähr 400 Parlamentarier im Moment in der Fraktion. Öffentlich waren es mehr als 200, die gesagt haben, sie vertrauen ihm nicht mehr. Und so hatte er gar keine Wahl mehr.
2: Und wie geht's jetzt weiter?
23: Sein potenzieller Nachfolger, der steht schon mehr als in den Startlöchern. Erstmal hat Keir Starmer gesagt, er wird im Amt bleiben, damit es eine geordnete Übergabe geben kann. Und er sagt, es wird auch einen Wettbewerb geben, einen parteiinternen. Man weiß aber noch nicht, ob da auch andere sich melden werden, außer, und da sind wir jetzt beim Favoriten, Andy Burnham. Der ist der Bürgermeister von Manchester bisher gewesen. Kein Neuling in der Labour-Partei, aber auf einmal ein Hoffnungsträger.
2: Wie ist es dazu gekommen? Wie ist Andy Burnham jetzt zum potenziellen neuen Premierminister geworden?
23: Je unzufriedener alle mit Keir Starmer wurden, weil er die Wirtschaft nicht in Gang gebracht hat, weil viele merkten, oh, irgendwie ist der so ein Technokrat. Selbst die guten Erfolge, die er hat und die seine Regierung umsetzen kann, der schafft es nicht, das zu kommunizieren. Die Leute mögen ihn nicht. Er hat auch ein paar Fehler gemacht. Da war dann immer der, man sagte, der King of the North, der König im Norden. Manchester liegt ja im Norden von England. Der hat sich immer mehr in Stellung gebracht.
5: You have to respond to what people here are saying. You have to do something to make life more affordable, to put more money in people's pockets, to give people more breathing space again, so that they can have a better life.
23: Nach den Lokalwahlen Anfang Mai wurde es schon ganz, ganz eng für Starmer. Da hat er ganz viele Sitze verloren an die Rechtspopulisten von Reform UK, seine Partei. Und die Partei, die Labour-Partei, die haben dafür ihm die Schuld gegeben und seiner Unbeliebtheit. Und dann ist ein Parlamentarier, hat dann gesagt, so hey, ich trete zurück. Dann muss nämlich nach britischem Wahlrecht eine Nachwahl eingerufen werden. Und dann hat Andy Burnham gesagt, der Bürgermeister von Manchester, hey, ich kandidiere. Das war natürlich alles abgesprochen, damit Andy Burnham doch ins Parlament kann. Und diese Wahl, die hat am Donnerstag stattgefunden.
24: Starmer-Rivale Burnham ins britische Parlament gewählt. Der potenzielle Herausforderer des britischen Premierministers Starmer hat den Sitz bei der Nachwahl im Bezirk Makerfield gewonnen.
23: Sehr klar gewonnen, überraschend klar, hat gegen einen Reform UK-Kandidaten gewonnen. Und das war dann sozusagen der Lackmustest. Prüfung bestanden, nicht nur ins Parlament geschafft, sondern auch noch den großen Angstgegner Reform UK besiegt. Selbst wenn das nur ungefähr 77.000 Wähler waren, die da abstimmen durften in dem Wahlkreis. Das war wohl für die Labour-Partei trotzdem so ein Zeichen von der Andy, der kann das schaffen.
5: This is the moment. We've been on a path for 40 years that simply hasn't worked for people and places in this part of the world. And this now is the change moment.
23: Dass dann Keir Starmer diesem Druck nicht mehr standhalten konnte. Aber jetzt ist die große Frage, wird jetzt jemand anders noch gegen Andy Burnham antreten? Oder werden da potenzielle andere Herausforderer vielleicht mit einem Kabinettsposten auf die Seite von Andy Burnham gezogen? So oder so steht fest, im September, wenn die Labour-Partei dann den jährlichen Parteitag hat, da wird dann wohl der neue Premierminister gekrönt. Und ich bin mir ziemlich sicher, dass der Andy Burnham heißen wird.
2: Warum sind so viele Menschen so unzufrieden gewesen mit Keir Starmer?
23: Die Menschen in Großbritannien waren in den letzten 10 Jahren total unzufrieden mit allem. Deswegen haben sie schon für den Brexit gestimmt. Das war so ein großes Signal, wir sind nicht gegen die EU, das war einfach, wir sind gerade gegen alles, was die Politik macht. Ihr seid die Elite, ihr versteht uns nicht. Und das ist alles andere als besser geworden danach, weil es dann so viel Streit gegeben hat, weil die konservative Partei das nicht gut umgesetzt hat aus der Sicht vieler Menschen. Und dann ist Keir Starmer an die Macht gekommen. Im Sommer 2024 hat er die Wahl gewonnen. Das große Motto war damals Change, Wandel. Und das hat fast den Menschen schon gereicht. Also sie waren damals auch keine großen Keir Starmer-Fans. Und wir haben auch damals, ich habe da auch berichtet, hier aus London, haben wir immer von einem Erdrutschsieg ohne Liebe gesprochen. Und dieser Wandel, was vor allem auch Wirtschaftswachstum, also Wandel durch Wirtschaftswachstum bedeuten sollte, damit man überhaupt Geld hat, dieses Land wieder auf Vordermann zu bringen. Wirtschaftlich geht es Großbritannien schon ziemlich lange nicht gut. Die Staatsfinanzen sahen wahnsinnig schlecht aus. Die Wirtschaftskrise damals, 2009, hat das Land total stark getroffen. Und die Konservativen haben dann eine extreme Sparpolitik dem Land verordnet, haben ganz viel Geld aus sozialen Diensten, aus Unterstützung rausgeholt. Dann war es wirklich knapp an allen Enden. Es wurde gespart an allen Enden. Das hat Labour versucht, rückgängig zu machen. Aber der Brexit und die Folgen, die haben da auch noch mal geschadet. Es gibt mittlerweile Studien, die beziffern den Schaden des Brexit wie folgt. Sie sagen, dass die Wirtschaftsleistung um 6-8% größer sein könnte, hätte es den EU-Austritt nicht gegeben.
2: Wie ist denn die wirtschaftliche Situation spürbar für die Menschen in England?
23: Ich habe Dylan, einen jungen Aktivisten von der Green Party, getroffen. Der ist 20, der wohnt in London Hackney, das ist ein einerseits armer, aber auch hipper Stadtteil, also
2: sehr hip.
23: So in der Gentrifizierungsphase, ganz genau. Dylan ist da aufgewachsen, bei einer alleinerziehenden Mutter in einer Sozialwohnung mit seinen Geschwistern, hatten immer wieder Schimmelprobleme.
6: Well, I get all apathetic.
23: Dass er sagt, Wahnsinn, die Schere zwischen Arm und Reich,
6: their entire life's
23: die ist so riesig, Wohnen ist so teuer.
6: Oh, let's say you go to uni,
23: finde hier keinen Job.
6: You better have a house and have family, and that promise hasn't kept up.
23: Selbst wenn ich arbeite in einer Bar oder in der Security, dann kann ich mir trotzdem nichts leisten. Studiengebühren sind wahnsinnig hoch, rund 12.000 Euro umgerechnet pro Jahr.
6: People feel like they have no control of their own lives. What people actually want is to be able to speak to someone and say, look, this is my life right now. I hate it.
23: Deshalb seien so viele Gleichaltrige jetzt so frustriert und finden, dass Politiker lügen.
6: And oftentimes they do lie.
2: Du hast ja nicht nur mit Dylan gesprochen, sondern auch mit vielen anderen und warst als Korrespondentin auch auf Demos unterwegs. Ist denn die wirtschaftliche Situation wirklich das dominierende Thema?
23: Da ist das größte Thema immer die Einwanderung. Und auch wenn wir im Land unterwegs sind und drehen, Einwanderung, Einwanderung, Einwanderung. Vor dem Brexit-Referendum und vor dem Brexit waren das ja ganz viele EU-Bürger auch im Gesundheitssystem, haben ganz viele Menschen aus Ländern wie Polen oder Rumänien gearbeitet, waren auch sehr, sehr nötig. Das waren Krankenpfleger, das waren Altenpfleger, das waren Ärzte. Und die sind dann in den Jahren nach dem Brexit-Referendum in weiten Teilen auch gegangen. Das muss halt kompensiert werden dann nach dem Brexit. Und dann sind auch auf legalem Weg, weil man brauchte ja Hilfe, sind aus anderen Ländern, aus den Philippinen, aus Indien, aus Nigeria sind dann Einwanderer gekommen. Und ich habe jetzt ganz neu Zahlen nochmal gesehen, dass in Gebieten, wo die Menschen für den Brexit gestimmt haben, tatsächlich die jetzt mehr Einwanderer, mehr, das heißt dann Non-UK-Workers, also nicht britische Arbeitskräfte sehen. Während das in London überhaupt nicht auffallen würde, wenn hier auf einmal 10.000 Nicht-Briten noch dazukämen, weil hier, wie du sagst, immer ganz, ganz viele Einwanderer oder nicht weiße Menschen sind. Das ist nämlich das, was dann, wenn dieser Diskurs aufkommt, dann geht es meistens um Nicht-Weiße. Aber wenn 200 nicht britische Arbeitskräfte in kleinen Orten oder kleineren Städten auftauchen, dann fällt das natürlich total auf.
2: Da sprichst du ja jetzt nicht von illegaler Einwanderung, sondern von legaler, also von Menschen, die ganz gezielt nach Großbritannien geholt werden.
23: Und wenn man in Großbritannien von illegaler Einwanderung spricht, dann ist das in den allermeisten Fällen die über den Ärmelkanal von Frankreich aus nach Großbritannien in so kleinen Booten, mittlerweile aber total organisiert von Schleuserbanden. Und das sind nicht nur die ganz Radikalen, die sich darüber aufregen, das geht bis weit in die Mitte hinein. Und das hat die Labour-Regierung nicht in den Griff gekriegt. Und das scheint dann zusammen mit wenig Geld, überlastetem Gesundheitssystem, überlasteten öffentlichen Diensten, teurer Kinderbetreuung, wenig Jobs. Das ist so eine Mischung, die macht viele Briten unzufrieden. So rund 200 Kilometer von London entfernt, da habe ich in Stourbridge, das ist in der Nähe von Birmingham, Samuel getroffen.
7: My name is Samuel Hussey and I'm the secretary for Reform UK here in the constituency of Kings Winford and South Staffordshire.
23: Der ist 21, der wohnt auch bei seinen Eltern, hat das gleiche Problem, kann sich nichts Eigenes leisten, weiß auch nicht, wann das der Fall sein wird. Und aus der Küche seiner Eltern nimmt er mehrmals in der Woche mit Ringlicht, ganz guter Setup, den er da hat, Videos auf und da macht er für seine Partei Reform UK Videos.
7: If I'm somehow an extremist for not wanting open borders, for not wanting people who we have no idea who they are pouring into our communities with our young people especially.
23: Ganz oft regt er sich darin über Einwanderung, über illegale Einwanderung auf, macht Stimmung gegen die Labour Party.
7: If people want to call me an extremist for not wanting that, I guess I'll take the extremist label.
23: Also dieser Protest gegen illegale Einwanderung, der ist weit in die frühere Mitte reingeragt und ein Mainstream-Thema geworden.
2: Und auch beim Brexit war ja Migration schon das Thema Nummer eins. Damit wurde für den Austritt aus der EU geworben. Und genau am 23. Juni, vor 10 Jahren, haben die Briten für den Brexit gestimmt. Welchen Eindruck hast du? Wie blicken viele Menschen in Großbritannien heute auf die Entscheidung, also auf den Brexit?
23: Das war in den ersten Jahren wirklich allgegenwärtig und hat alles überschattet. Und dann, als dann das Land ausgetreten ist, nach einem harten Kampf und vielen Streitereien privat bei Menschen und politisch, danach hatten alle das Gefühl, dass sie sich, glaube ich, davon erholen müssen, dass die Wunden sich wieder schließen sollen. Und dann wurde das zu so einem Tabuthema, über das eigentlich keiner mehr reden wollte. Auch Keir Starmer, eigentlich ein Remainer, ein ganz großer Anhänger der Europäischen Union und jemand, der bis 2019 immer gesagt hat, wir brauchen ein zweites Referendum, hat dann irgendwann, als er Premierminister werden wollte, seine Kommunikation dazu geändert und hat gesagt, nein, wenn ich Premierminister werden würde, ich will auf gar keinen Fall zurück in die EU, es würde rote Linien geben. Annäherung ja, aber keine Zollunion, keine Freizügigkeit, also kein Recht, dass man sich innerhalb der beiden Länder frei zum Leben und Arbeiten bewegen kann, kein gemeinsamer Binnenmarkt. Also alle wollten eigentlich nicht über den Brexit sprechen. Diese Debatte, die ist in den letzten Monaten erst so aus der Tabuzone rausgekommen. Ich habe mit jungen Menschen auf dem ganzen politischen Spektrum gesprochen. Die sagen alle, wir haben keine guten Jobs, wenn wir überhaupt einen Job kriegen. Wohnen ist zu teuer, wir müssen alle noch bei unseren Eltern wohnen. Man hat in diesem Land keine gute Zukunft. Und da wollen tatsächlich mehr als 80% der unter 25-Jährigen zurück in die EU. Also es gibt eine starke proeuropäische Mehrheit, aber andererseits auch sehr polarisierte Meinungen von denen, die sich mehr Abschottung wünschen und von einem Premierminister Nigel Farage zum Beispiel träumen.
2: Wie sehen das denn die beiden, von denen du schon erzählt hast, also Dylan von der Green Party und Samuel von Reform UK?
23: Sie beide waren da Kinder, 10 und 11. Und sie haben eine ganz unterschiedliche Wahrnehmung in der Frage. Dylan sagt, das war ein Desaster.
9: Why can't I have a vote? So when they're talking about, oh, let's do another referendum. Yeah, I want another referendum.
23: Er will ein zweites Referendum. Er versteht nicht, warum er, der mit diesen Folgen so lange leben muss, da nicht nochmal mitentscheiden kann. Samuel, der sieht das ganz anders. Er ist Mitglied von Reform UK, der Partei des Rechtspopulisten Nigel Farage, der Partei von Mr. Brexit also. Er hört oft, sagt er, dass Nigel Farage schuld am Brexit sei, dass die Wirtschaft ruiniert habe, dass es seitdem noch mehr Einwanderer gebe. Ihm ist aber ganz wichtig zu sagen, das sei nicht die Schuld von Nigel Farage.
7: You know, Brexit more or less now has happened in only name.
23: Samuel sagt, der Brexit, der ist doch gar nicht richtig durchgezogen worden. It has happened in name only.
2: Und die Partei Reform UK von dem, ich sag jetzt mal, Chef-Brexiteer Nummer 1, Nigel Farage, die wird ja im Moment immer stärker und stärker und ist jetzt, wenn ich das richtig gesehen habe, konkurriert die immer so mit der Labour-Partei um Platz 1. Die Tories sind so ein bisschen weiter hinten. Wie ist deine Einschätzung? Könnte es jetzt der Labour-Partei, sollte Andy Burnham neuer Premier werden, gelingen, den Trend wieder umzukehren und diese großen Probleme im Vereinigten Königreich zu lösen?
23: Das ist auf jeden Fall die große Hoffnung, die die Labour-Partei hat, nachdem es Andy Burnham in der vergangenen Woche gelungen ist, mit dieser überdeutlichen Mehrheit einen Reform-UK-Kandidaten zu schlagen. Reform UK ist seit Mai 2025 vorne in den landesweiten Umfragen. Zuletzt ist der Vorsprung, der große Vorsprung, den Reform UK da hat, wieder ein bisschen zusammengeschrumpft. Auch das gibt vielen in der Labour-Partei Hoffnung. Aber Labour sieht als einzige Chance im Moment, dass sie auf einen neuen Premierminister setzen müssen, um diesen Angstgegner Farage in die Schranken zu weisen. Andy Burnham ist einer, der sagt, wir müssen auch die öffentlichen Dienste, Wasserversorgung, Strom, wir müssen da wieder mehr auch zu einer Nationalisierung kommen. Die Privatisierung hat nicht immer zu guten Ergebnissen geführt im Land. Er will da, sagt er, behutsam vorgehen, aber er will das so machen, wie er das in Manchester schon gemacht hat, wie das erfolgreich war. Manchester hat sich von der Stadtentwicklung, hat große Schritte gemacht in den vergangenen Jahren. Und da gucken jetzt ganz viele hin und sagen, ist das auch was, was im ganzen Land funktionieren könnte? Wenn es um Einwanderung geht, hat Andy Burnham aber auch schon signalisiert, er will da auch streng vorgehen. Er unterstützt den Kurs, auch bei der legalen Einwanderung, die ganz scharf zu deckeln, den Kurs, den Keir Starmer eingeschlagen hat, der aber nicht so richtig angekommen ist bei den Leuten. Und bei der illegalen Einwanderung, da wird er sicher auch versuchen, mit aller Macht auch die französische Seite mit einzubeziehen, dass die verschärft patrouillieren dort. Aber es ist eben auch so, die Wirtschaft, die wird nicht plötzlich wachsen. Die äußeren Umstände, die werden nicht plötzlich sich verbessern. Die Sorge, und die hatte wahrscheinlich auch Keir Starmer, ist, dass er sagen würde, naja, man kann halt auch ganz wenig machen in diesen Realitäten, in denen wir uns befinden in diesem Land. Einfach den Premierminister auszuwechseln, hilft uns da nicht. Vor allem, weil natürlich jetzt die Gegenseite fordern kann, ihr habt den Premierminister ausgewechselt. Das heißt, es muss doch eine Parlamentswahl in naher Zukunft geben. Das hat nämlich immer die Labour-Partei gefordert, wenn die Konservativen das in den Jahren nach dem Brexit gemacht haben.
2: Das ist ja dann auch direkt passiert nach der Rücktrittsankündigung von Starmer heute. Nigel Farage hat Neuwahlen gefordert. Also es bleibt spannend. Wie ist denn deine Einschätzung? Welchen Kurs werden die Labour-Partei und der womöglich nächste Premierminister Andy Burnham einschlagen?
23: Also Andy Burnham wird auf jeden Fall den proeuropäischen Kurs von Keir Starmer fortsetzen. Es wird im Juli einen weiteren Gipfel geben zwischen Großbritannien und der EU. Da werden die darüber sprechen, dass Handelsbarrieren abgebaut werden weiterhin. Da muss Großbritannien auch für zahlen. Das ist auch umstritten, weil man ja dann doch sich wieder an EU-Regeln anpasst. Andy Burnham wird, obwohl er früher gesagt hat, wir müssen wieder eintreten, sich da jetzt vorsichtiger positionieren. Das hat er auch schon im Wahlkampf jetzt für diese Nachwahl getan, um da alte Wunden nicht aufzureißen und weil er eben da auch die Wähler auf der rechten Seite nicht verschrecken wollte, um die dann zu Reform UK zu treiben. Aber man wird versuchen, so nah wie möglich an die wirtschaftlichen Vorteile der EU zu kommen. Das große Problem ist nämlich, dass die ganzen Handelsabkommen, die man schließen wollte nach dem Brexit, die konnten überhaupt nicht diesen Verlust des Binnenmarktes ausgleichen.
2: Hältst du es für realistisch, dass es nochmal eine Debatte geben wird um ein zweites Referendum zu einem Wiedereintritt in die EU?
23: Das Problem ist, dass die Labour-Regierung sich selber nicht so einig ist, ob man eher nach rechts schauen soll und versucht, die Wähler, die an Reform abgewandert sind, ob man die zurückholen will. indem man den Kurs fährt oder ob man eher nach links schaut, wo es auch andere Parteien gibt, wie die Liberaldemokraten, wie die Green Party, die alle sehr proeuropäisch sind. Und dass man sagt, wir schmieden eine liberalere, eine linke, eine proeuropäische Koalition. Und dass man dann auch sagen würde, für die nächste Parlamentswahl, dann nehmen wir das in unser Wahlprogramm auf und machen ganz gezielt damit Wahlkampf. Im Moment wird aber Andy Burnham, so ist meine Prognose, eher versuchen, einer Wiedereintrittsdebatte zu entkommen, weil die ganz schnell toxisch werden kann, gerade auch mit rechtskonservativen Boulevardblättern, die dagegen wettern würden. Und er wohl nicht denkt, dass selbst wenn viele den Brexit für einen Fehler halten und damit unglücklich sind, dann automatisch die Menschen bereit wären zu sagen, auf, zurück in die EU. Da sind auch einfach die Narben total groß. Aber vielleicht wird auch er irgendwann da ankommen, dass er denkt, so die Wirtschaftszahlen, das sieht alles irgendwie schwierig aus. Woher kriegen wir denn noch Wachstum? Ach ja, der Binnenmarkt, der eigentlich vor unserer Tür ist. Also diese Wiedereintrittsfrage, die Brexit-Frage, die wird hier nicht weggehen und die wird immer weiter dieses Land beschäftigen.
2: Keir Starmer und Macron haben sich ja zusammengetan, auch in sicherheitspolitischen Fragen, auch mit Blick auf die Ukraine. Was könnte der Rücktritt von Keir Starmer jetzt dafür bedeuten?
23: In der britischen Bevölkerung gibt es sehr viel Unterstützung für die Ukraine, für den Kurs, den die britische Regierung da fährt, den sie auch schon bei den Konservativen gefahren hat. Und diese starke Unterstützung für die Ukraine und eine führende Rolle in der gesamteuropäischen Abstimmung, das würde auch ein neuer Premierminister nach Keir Starmer auf jeden Fall fortführen.
2: Danke, Mareike, dass wir hier heute an diesem historischen Tag mit dir sprechen konnten.
23: Danke euch.
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0: Der Blick auf die Straßen, die A6 Pilsen Richtung Nürnberg ist zwischen Alfeld und Altdorf-Leinburg wegen Bergungsarbeiten gesperrt. Wir empfehlen weiterhin, großräumig auszuweichen. A6 Nürnberg Richtung Heilbronn zwischen Feuchtwangen-Crailsheim und Ilshofen-Wolpertshausen ein Stau. A9 Nürnberg Richtung München zwischen Dreieck Nürnberg-Feucht und Allersberg. Hier wird ein brennendes Fahrzeug momentan gelöscht, deswegen staut sich der Verkehr. A6 Heilbronn Richtung Nürnberg am Kreuz Nürnberg Süd. In der Überleitung zur A73 Richtung Nürnberg ein Unfall im Kurvenbereich. Die rechte Spur ist dort blockiert. A73 Bamberg Richtung Nürnberg zwischen Rastplatz Regnitztal West und Forchheim Süd ein Unfall auf der linken Spur. A92 München Richtung Deggendorf zwischen Wörth an der Isar und Dingolfing West ein Unfall im Baustellenbereich. Und B8 Plattling Regensburg zwischen Rhein und Schönach ein Unfall. Es kommt in beiden Richtungen zu Behinderungen. Das Wetter in Bayern, abgesehen von ein paar harmlosen Quellwolken, bleibt es heute sonnig. Örtlich, vor allem an der Donau, kann es zwischendurch aber mal ein kurzes Gewitter geben. Es ist schwülwarm mit Höchstwerten bis 34 Grad. Die Nacht wird meist trocken, von Norden her klart es auf und es kühlt etwas ab auf 20 bis 14 Grad. Und die weiteren Aussichten: bis Freitag viel Sonnenschein, kaum Wolken, nur an den Alpen morgen Nachmittag geringes Gewitterrisiko. Die Temperaturen bleiben hochsommerlich, anfangs 31 bis 38 Grad. Am Freitag kann es am Untermain bis 40 Grad heiß werden. Die Zeit, 14.30 Uhr ist es, 14:30.
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0: Und das sind unsere wichtigsten Themen zur Stunde. Vorschläge zur Rentenreform. Bundeskanzler Merz möchte die Empfehlungen der Expertenkommission 1:1 umsetzen. Der Preis der Zeitenwende, Haushälter und Bundesrechnungshof warnen vor überhöhten Forderungen der Rüstungsindustrie. Und Verfahren zum Rundfunkbeitrag mit einer Verfassungsbeschwerde in Karlsruhe wollen ARD und ZDF eine zentrale Frage der Pressefreiheit klären. Im Studio Holger Roman. Stabil, sicher und bezahlbar soll das deutsche Rentensystem bleiben. Dieses Ziel hat sich die schwarz-rote Bundesregierung gesetzt. Wie es erreicht werden kann, dafür hat eine eigens eingesetzte Expertenkommission im zurückliegenden halben Jahr Vorschläge erarbeitet. Und heute hat das Gremium sein Maßnahmenpaket in Berlin offiziell der Politik übergeben. Sowohl Kanzler Merz als auch Sozialministerin Baas haben dabei signalisiert, dass sie es möglichst ohne Abstriche umsetzen wollen. Aus der Hauptstadt Tim Assmann.
8: Der Bundeskanzler kündigte an, allen Empfehlungen der Kommission zu folgen.
14: Nichts tun sei keine Option, betonte Friedrich Merz.
8: Alle Elemente dieses Reformpakets müssen jetzt zügig umgesetzt werden. Wir können es uns nicht erlauben, einzelne Maßnahmen herauszunehmen oder abzulehnen. Die einzelnen Maßnahmen greifen ineinander und balancieren sich aus. Sie bilden ein Gesamtkonzept, das nur in seiner Gesamtheit funktioniert.
14: Die Rentenkommission empfiehlt unter anderem eine langsame Erhöhung des Renteneintrittsalters, gekoppelt an die allgemeine Lebenserwartung, sowie das Ende der Rente mit 63 und eine kapitalmarktgedeckte Zusatzrente als Teil der gesetzlichen Rente. Die Erträge aus dieser Kapital

0: Das hat er vor Industrievertretern heute verraten, und zwar speziell mit Blick auf die jüngere Generation.
1: Und die wichtigste Botschaft dieser Reform ist vielleicht die: Wir führen eine zusätzliche, kapitalgedeckte, individualisierte, gesetzliche Kapitalrente ein. Damit wird der Trend, den wir bisher erleben, in zwei Richtungen umgekehrt. Der Beitragssatz im Umlagesystem steigt perspektivisch nicht mehr, er sinkt. Und das Versorgungsniveau sinkt nicht mehr, sondern steigt in den 2040er und 2050er Jahren an. Durch diesen Einstieg in eine kapitalgedeckte Altersversorgung können gerade junge Menschen wieder darauf vertrauen, selbst eine verlässliche Altersversorgung zu bekommen. Wir sprechen von einem neuen Gesamtversorgungsniveau. Und meine Damen und Herren, die Nutzung des Kapitalmarkts in der gesetzlichen Rentenversicherung ist vielleicht die entscheidende Weichenstellung für die Zukunftsfähigkeit und Stabilität unseres Rentensystems.
0: Soweit der Bundeskanzler zum Reformkonzept der Rentenkommission. Ausführlich befassen wir uns damit übrigens heute im Thema des Tages um 20 nach 4. Die Zeitenwende, die der damalige Bundeskanzler Scholz im Februar 2022 ausgerufen hat, kostet ebenfalls viel Geld. Auf knapp 83 Milliarden Euro beläuft sich der deutsche Verteidigungshaushalt in diesem Jahr. Zusätzlich fließen nochmal 25,5 Milliarden aus dem Sondervermögen Bundeswehr in diverse Rüstungsprojekte. Summen, die auch Begehrlichkeiten wecken bei denen, die die benötigten Waffensysteme herstellen. Einige Haushaltspolitiker und auch der Bundesrechnungshof warnen nun, salopp gesagt, davor, der Bund könnte von den Rüstungskonzernen abgezockt werden. Oliver Neuroth.
2: Bei Großaufträgen erwarte man von der Industrie günstigere Preise, sagt der SPD-Haushaltspolitiker Schwarz dem ARD-Hauptstadtstudio. Aber genau das Gegenteil sei der Fall. Für Schwarz liegt das Problem darin, dass die Rüstungsindustrie viele ihrer Produkte weiterhin einzeln fertigt, was teuer ist. Seine Forderung: Die Firmen müssten auf zügigere Produktionsprozesse umstellen. Denn Planungssicherheit hätten sie, hunderte von Milliarden Euro an Investitionen stünden im Raum. Auch der grüne Haushaltspolitiker Schäfer kritisiert die Kosten für militärische Ausrüstung im internationalen Vergleich als zu hoch. Sein Verdacht: Die Rüstungsindustrie treibe die Preise hoch, weil ihr bewusst sei, dass die Bundeswehr aktuell so viel Geld für Einkäufe zur Verfügung habe wie selten zuvor. Und das politische Ziel lautet, die Bestände müssten schnellstmöglich aufgestockt werden. Für Diskussionen hatten zuletzt neue Tankcontainer für die Bundeswehr gesorgt. Ihr Stückpreis ist von gut 140.000 auf 290.000 Euro gestiegen. Der Haushaltsausschuss des Bundestages hat daher entschieden, dass die Truppe zunächst nur 300 dieser Container bekommt. Geplant waren 900. Die Haushaltspolitiker Schwarz und Schäfer sprechen sich dafür aus, dass neue Hersteller stärker in die Beschaffung eingebunden werden. Rüstungs-Start-ups würden Material oft zu angemessenen Preisen liefern.
0: Kindesmissbrauch im Internet soll in der gesamten EU strenger bestraft werden. Das Europaparlament in Straßburg und die 27 Mitgliedstaaten haben sich jetzt auf einheitliche Definitionen für einschlägige Straftaten geeinigt und auf einen europaweit einheitlichen Strafrahmen. Aus Brüssel dazu Katrin Schmidt.
3: Ja, die EU hat nun gewissermaßen die Kinderschutzregeln im Netz an die aktuelle Zeit angepasst, also hat mit auf die Liste der Straftatbestände genommen das Grooming, das Erstellen von sexualisierten Deepfakes von Kindern oder auch das Geschäftemachen mit Livestreams von Kindesmissbrauch. Also ganz konkret, wer sich online an Kinder ranwanzt, um einschlägiges Material zu bekommen oder zu produzieren, muss mit einem halben Jahr Gefängnis rechnen, und wer Kinderpornografie bereitstellt, verbreitet oder zugänglich macht, muss mit mindestens 3 Jahren Haft rechnen. Und insgesamt kann man sagen, werden mit den neuen Regeln die Strafen, nicht nur für Straftaten im Digitalen, EU-einheitlich verschärft. Man muss nämlich auch sagen, in manchen Ländern, auch in Deutschland, sind die Strafen da schon entsprechend hoch. Aber EU-weit gilt dann künftig zum Beispiel Geschlechtsverkehr mit Kindern unterhalb des Schutzalters. Darauf sind 12 Jahre Gefängnis vorgesehen. Und es gelten dann auch für alle Straftatbestände im Prinzip längere Zeiträume, in denen diese noch strafrechtlich verfolgt werden können. Jetzt müssen noch, wie immer im Prozedere der EU, Rat und Parlament formal zustimmen. Und dann haben alle EU-Länder maximal 3 Jahre Zeit, die neuen Regeln umzusetzen.
0: Wie viel Geld bekommt der öffentlich-rechtliche Rundfunk, damit er seinen Auftrag ordnungsgemäß erfüllen kann? Qua Gesetz gibt eine unabhängige Kommission, die KEF, dazu alle 2 Jahre eine Empfehlung ab. Die müssen die 16 Bundesländer dann umsetzen. Doch das haben einige Landesparlamente zuletzt verweigert. Mit der Begründung, der Beitrag, aktuell sind es ja 18,36 Euro pro Monat und Haushalt, sei zu hoch. Ob dieses Vorgehen rechtens war, das prüft ab heute das Bundesverfassungsgericht in Karlsruhe. Denn ARD und ZDF haben dagegen Beschwerde eingelegt. Antonetta Stefani erklärt,

0: Unternehmens geht.
1: 2024 hatte die KEF einen Beitrag von 18,94 Euro ab 2025 empfohlen. Die Länder weigerten sich jedoch, diese Beitragserhöhung umzusetzen. ARD und ZDF zogen deswegen nach Karlsruhe. Sie meinen, weil die Länder die Beitragserhöhung verweigerten und das vorgesehene Verfahren nicht eingehalten hätten, sei das Grundgesetz verletzt. Die Rundfunkfreiheit garantiere, dass die Öffentlich-Rechtlichen ausreichend finanziert werden. Das Besondere, inzwischen hat die KEF ihre Einschätzung korrigiert. Jetzt soll der Beitrag erst ab 2027 erhöht werden, und zwar auch nur auf 18,64 Euro, also um 30 Cent weniger als ursprünglich empfohlen. Weil die KEF die gegenwärtige Beitragshöhe für ausreichend hält, geht es in Karlsruhe voraussichtlich nicht um eine Nachzahlung an die Öffentlich-Rechtlichen. Die Frage ist vor allem, haben die Bundesländer die Rundfunkfreiheit verletzt, weil sie der KEF-Empfehlung nicht gefolgt sind und die Beiträge nicht erhöht hatten? Ein Urteil kommt dann in einigen Monaten.
0: Und vor Beginn der Verhandlungen in Karlsruhe hat der gegenwärtige ARD-Vorsitzende und Intendant des Hessischen Rundfunks Florian Hager noch einmal begründet, warum die Rundfunkanstalten das Bundesverfassungsgericht um Klärung gebeten haben.
2: Ein unabhängiger und staatsferner öffentlich-rechtlicher Rundfunk funktioniert nur, wenn er auch unabhängig und staatsfern finanziert ist. Dafür gibt es ein verfassungsrechtlich gestütztes Verfahren. Die Bundesländer haben diese Verfahren nicht eingehalten, sie sind der Beitragsempfehlung der KEF nicht gefolgt. Deshalb haben wir die neuen Häuser der ARD Verfassungsbeschwerde erhoben.
0: Sagt der aktuelle ARD-Vorsitzende Florian Hager. Das Bundesverfassungsgericht in Karlsruhe verhandelt ab heute, ob das Ausbleiben der Erhöhung des Rundfunkbeitrags grundgesetzwidrig war.
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4: Im Studio Stefan Lina. Keine Delle, sondern eine tiefe strukturelle Krise. Das erleben derzeit viele deutsche Firmen angesichts der anhaltenden Konjunkturflaute. Eine Folge: mehr und mehr Unternehmen droht die Pleite. Das geht aus einer Erhebung des Verbands der Vereine Kreditreform hervor. Demnach stieg die Zahl der Unternehmensinsolvenzen im ersten Halbjahr auf den höchsten Stand seit 13 Jahren. Details von Frank Wörner.
5: Insgesamt rutschten laut Kreditreform im ersten Halbjahr fast 13.000 Unternehmen in Deutschland in die Insolvenz. Im Jahresvergleich war das ein Plus von knapp 8% und der höchste Stand seit 2013. Viele Unternehmen seien nach jahrelanger Stagnation sowieso schon geschwächt, so Kreditreform. Dazu seien dann im Frühjahr die hohen Energiepreise gekommen, ausgelöst durch den Iran-Krieg. Der von vielen erhoffte Wirtschaftsaufschwung sei daher ausgeblieben. Betroffen waren durch die Insolvenzen dieses Jahr bisher insgesamt etwa 165.000 Arbeitsplätze. Auch das waren noch mal etwa 20.000 mehr als im selben Zeitraum des vergangenen Jahres. Für die nächste Zeit rechnet Kreditreform mit einer weiteren Zunahme der Firmeninsolvenzen. Der Pleitehöhepunkt sei noch nicht erreicht. Die Situation werde sich erst bessern, wenn die Wirtschaft wieder deutlich wächst. Nach derzeitigem Stand also frühestens im nächsten Jahr. Besonders häufig trifft es gerade Unternehmen aus dem Dienstleistungssektor und der Baubranche. Einen leichten Rückgang gab es bei den Insolvenzen gegen den Trend im Handel.
4: Die EU hat grünes Licht für deutsche Staatshilfen in Höhe von 76 Millionen Euro für ein bayerisches Unternehmen gegeben, das sich auf ein neues Testverfahren für Halbleiter spezialisiert hat. Der Zuschuss für den Aufbau einer Produktionsstätte der Firma Quantum Diamonds in München werde dazu beitragen, die Position und die Autonomie der EU in der Halbleiter-Wertschöpfungskette zu stärken, erklärte die EU-Kommission. Die stehe im Einklang mit den Zielen des europäischen Chipgesetzes. Quantum Diamonds plant, in dem Werk Geräte auf Basis neuartiger Quantensensoren herzustellen, mit denen Chiphersteller ihre Produkte dann auf Fehler testen können. Die EU will sich ja grundsätzlich unabhängiger von US-Digitalkonzernen machen. Dazu gehört auch die Produktion von Computerchips in der Europäischen Union. Die Kommission erlaubte Deutschland deshalb bereits in der Vergangenheit Staatshilfen für Unternehmen aus dem Halbleitersektor. Wie Bargeld, aber nicht zum Anfassen. Die Europäische Zentralbank will nach langen Diskussionen digitale Euros einführen, die Verbraucherinnen und Verbraucher dann zum Bezahlen auf ihrem Handy speichern können. Der zuständige Ausschuss im Europaparlament sprach sich jetzt für die Einführung eines solchen digitalen Euros aus. Sarah Lopez.
6: Der digitale Euro ist als Ergänzung zum Bargeld gedacht, soll das aber nicht ersetzen. Wer mit dem digitalen Euro zahlen möchte, soll ein digitales Portemonnaie bekommen, also ein Wallet auf dem Handy zum Beispiel. Damit sollen Verbraucher sowohl online als auch offline zahlen können, etwa im Geschäft. Aber genauso soll Geld an Freunde verschickt werden können. Für diese Basisfunktion sind für Verbraucher keine Gebühren geplant. Außerdem sollen private Informationen nicht zentral gespeichert werden. Ausgegeben werden soll der digitale Euro von der Europäischen Zentralbank. Die hatte das Projekt schon vor Jahren gestartet. Ziel ist, unabhängiger von den USA zu werden. Denn digitale Zahlungsmöglichkeiten wie Visa, Apple Pay und Mastercard sind US-amerikanisch. Der zuständige Ausschuss im EU-Parlament hat jetzt für den notwendigen Rechtsrahmen gestimmt. Damit können Verhandlungen zwischen Parlament und Mitgliedstaaten losgehen. In etwa einem Jahr könnte ein Pilotprojekt starten und Realität könnte der digitale Euro im Jahr 2029 werden.
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0: Um 3:15.
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0: Kia Arnsen jetzt mit dem Nachrichtenüberblick.
9: Merz fordert vollständige Umsetzung der Pläne der Rentenkommission. Nichts tun sei keine Option, betonte der Kanzler. Auch Arbeitsministerin Baas plädiert dafür, das gesamte Reformpaket umzusetzen. Es dürfe keine Rosinenpickerei geben, denn beim Konzept greife alles ineinander. Die 13-köpfige Kommission hat ihren Bericht am Morgen übergeben. Grüne pochen auf die längerfristige Sicherung des Rentenniveaus von 48%. Alles andere würde laut Fraktionschefin Hasselmann zu Altersarmut in noch größerem Ausmaß führen. Sie wies darauf hin, dass die Empfehlungen der Rentenkommission in diesem Punkt nicht eindeutig seien und auch Äußerungen der Bundesregierung hierzu unklar blieben. Regierung ist sich einig bei Gesetz für schnellere Verkehrsprojekte. Es soll Projekte auch dann beschleunigen, wenn dafür Umweltbelange teilweise zurücktreten müssen. Das sogenannte Infrastruktur-Zukunftsgesetz war insbesondere zwischen Umwelt- und Verkehrsministerium umstritten. Der Naturschutzbund Deutschland reagierte enttäuscht auf die Einigung. Unklar bleibe, wie die Risiken für Natur und Umwelt ausgeglichen werden sollten. Schiffsverkehr durch Straße von Hormuz erreicht höchsten Stand seit Kriegsbeginn. Gestern haben 36 Frachtschiffe die Meerenge passiert. Anfang Juni waren es nur 10 pro Tag. Das Niveau vor Kriegsbeginn ist aber noch nicht erreicht. Damals waren es täglich etwa 120 Schiffe. Gericht spricht Urteil zu Finanzskandal im Bistum Eichstätt. Der ehemalige Vizefinanzdirektor und ein Geschäftspartner erhielten Bewährungsstrafen von 1 Jahr und 4 Monaten bzw. 1 Jahr und 2 Monaten. Die beiden Angeklagten wurden vom Landgericht München II dafür verurteilt, hohe Geldsummen des Bistums in den USA investiert und Provisionen unter sich aufgeteilt zu haben. Das Wetter: Sonne, Wolken und vereinzelt Gewitter bei maximal 28 bis 34 Grad.
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0: Am Klinikum Großhadern bei München gibt es ein Kinderpalliativzentrum, also einen Ort für Kinder mit unheilbaren Krankheiten. Auch deren Familien finden dort Unterstützung in schwieriger Zeit. Eine Reportage dazu von Sabrina Gerstmeier.
10: So, zum Auto. Aufgeheizt.
11: Der erste Hausbesuch des Tages steht an. Das Team vom Kinderpalliativzentrum am Klinikum Großhadern ist unterwegs zu einem 10-jährigen Jungen. Er lebt mit einer unheilbaren Erkrankung. Wie es ihm heute geht, wissen Oberärztin Barbara Paul-Klein und Krankenpfleger Tobias Brändle noch nicht.
12: Jetzt bei dem Patienten würde ich sagen, wird man auf die Wunde noch mal gucken. Das war lange ein Problem, er hatte eine Wunde am Kopf und dann wird man abfragen, wie gerade der Tagesablauf bei ihm ist.
11: Seit fast 2 Jahren begleitet das Team den Jungen und seine Familie. Er ist einer von rund 20.000 Kindern in Deutschland, die mit einer unheilbaren Erkrankung leben. Und genau deshalb gibt es das Kinderpalliativzentrum in Großhadern. Knapp 60 Mitarbeiter kümmern sich hier um schwerkranke Kinder und Jugendliche und um ihre Familien. Sie begleiten sie durch eine Zeit, die vieles verändert und oft kaum auszuhalten ist. Geleitet wird das Zentrum von Professorin Monika Führer.
13: Letztlich glaube ich, wenn ich immer gefragt werde, wie kann man eigentlich in so einem Bereich arbeiten? Was uns, glaube ich, alle schützt und hilft, ist, dass wir was ändern können. Auch wenn man die Schicksale nicht vergisst und auch nicht einfach im Zentrum lassen kann.
11: Kinderpalliativmedizin bedeutet dabei viel mehr, als nur die jungen Patienten am Lebensende zu begleiten. Es geht darum, das Leben im Hier und Jetzt besser zu machen. Schmerzen zu lindern, Familien zu entlasten und den Alltag möglich zu machen.
14: Hallo.
11: Deshalb kommt das Team regelmäßig zu den Familien nach Hause, so wie heute.
15: Soll ich hier reinkommen zu dir, ja? Da bist du.
11: Für Simone Brugger als Mutter sind diese Besuche eine große Unterstützung.
15: Jetzt habe ich natürlich ein ganz großes Glück, dass wir ganz persönlich, individuell ja auch ganz viel machen können. Weil palliativ heißt ja nicht immer nur, dass das sich auf Wochen oder Monate begrenzt. Also ich hoffe mal, dass es in unserem Fall noch Jahre sein werden, ja, die wir gemeinsam verbringen können. Wissen tue ich es nicht. Einmal abhören, ist okay.
16: Ja, ist okay.
11: Oberärztin Barbara Paul-Klein hört mit einem Stethoskop den Bauch ab und Krankenpfleger Tobias Brändle wechselt am Kopf ein Pflaster.
14: Das ist super gemacht, auf jeden Fall, immer weiter so.
11: Genau das macht Kinderpalliativmedizin aus. Nicht nur die Krankheit im Blick haben, sondern vor allem das Leben und die Zeit, die noch vor den Familien liegt.
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0: We are out. Wir sind draußen. Mit diesen Worten hat der BBC-Reporter David Dimbleby heute vor 10 Jahren das Ergebnis des Brexit-Referendums verkündet. Mit 52-48% hatten die Briten damals überraschend, aber auch knapp für den Austritt aus der EU gestimmt. Vollzogen wurde der dann erst 3,5 Jahre später, am 31. Januar 2020, nach langen und sehr komplizierten Verhandlungen. Der Schock war groß und er hallt bis heute nach. Wie Brüssel damit umgegangen ist und wie der Brexit die EU bis heute prägt, das hat Jean-Marie Magro recherchiert.
17: Für Geoff Mead bleibt der 23. Juni 2016 unvergessen.
18: An diesem Abend tobte über Brüssel ein gewaltiges Gewitter und es regnete in Strömen. Alle machten sich darüber lustig und sagten, das sei ein Zeichen von oben, dass der Brexit vielleicht doch kommt.
17: Mead war 4 Jahrzehnte lang Korrespondent in Brüssel. An eben jenem Abend hatten sich viele seiner Berufskollegen in eine Brüsseler Bar gesetzt und mitgefiebert.
18: Ich verließ die Bar, in der wir die Wahlergebnisse verfolgten, gegen Mitternacht. Zu einem Zeitpunkt, als Nigel Farage, der sich natürlich bereits wieder in Großbritannien befand, darüber nachdachte, seine Niederlage einzugestehen.
17: Aber als Mead am nächsten Tag um 7 Uhr aufsteht, lauten die Schlagzeilen ganz anders. Die Briten, besser gesagt das Vereinigte Königreich, hatte es getan. Eine Mehrheit hatte für den Austritt aus der Europäischen Union gestimmt. Eine Nachricht, die viele damals in Brüssel überraschte und erschütterte. Nur einen nicht. Der damalige Kommissionspräsident Jean-Claude Juncker war sogar eine Wette mit dem britischen Kommissar Julian King eingegangen.
19: Der überzeugt war, die Briten würden dieses Referendum, wie sie sich damals ausdrücken, gewinnen. Ihr werdet das verlieren. Du kriegst von mir 1 Euro, wenn ihr gewinnt. Ich kriege 1 Pfund, wenn ihr verliert. Ich habe das Pfund immer noch. Er hat den Euro nie in der Hand gehabt.
17: Über 40 Jahre lang hatte jede Londoner Regierung, ob Tories oder Labour, über Brüssel geschimpft. Das Vereinigte Königreich habe die EU immer nur als Wirtschaftsraum gesehen.
19: Der ganze Rest hat die Briten eigentlich nie interessiert. Sie hielten das für romantisches Gesäusel.
17: Nicht nur Juncker sieht das so, auch Martin Schulz. Zum Zeitpunkt des Brexit-Referendums Präsident des Europäischen Parlaments sagt,
16: Das Problem Großbritanniens war, dass sie eigentlich nie ganz in der EU angekommen sind.
17: Brüssel als Feindbild und Karikatur. Weniger Einwanderung und das Geld, das man der EU in den Rachen werfe, könne die Regierung dann in den National Health Service, das Gesundheitssystem, stecken. Nichts davon geschah. Halbwahrheiten und teils auch Lügen prägten die Kampagne. Und trotzdem war sie am Ende erfolgreich. Die Frage drängt sich auf, hätten sich Spitzenleute der EU damals mehr einbringen sollen?
16: Juncker, Tusk und ich, wir waren ja damals die Präsidenten der drei Institutionen, haben das auch offen miteinander diskutiert. Und uns wurde von allen Beteiligten signalisiert, lasst es bloß sein.
17: Sagt Martin Schulz. Die EU musste akzeptieren, dass ihre zweitgrößte Volkswirtschaft, ein ständiges Mitglied des UNO-Sicherheitsrates und eine Atommacht, sie verlässt. Nach dem Referendum schlossen sich schwere Jahre der Verhandlungen an. Jean-Claude Juncker, damals Kommissionspräsident, erinnert sich.
19: Die britische Verhandlungsdelegation war über jede Frage, die wir stellten, und über jeden Vorschlag, den wir machten, was erstaunt, weil sie überhaupt nicht damit rechneten, was dies alles im Endeffekt bedeuten würde.
17: Bis heute beklagen Politiker aus dem Vereinigten Königreich die harte Verhandlungsführung von Unterhändler Michel Barnier. Die EU-Funktionäre entgegnen, es waren doch die Briten, die den Club erfunden haben und den Unterschied zwischen Mitgliedschaft und Nichtmitgliedschaft kennen sollten. Nach dem Austrittsabkommen haben das Vereinigte Königreich und die EU ein Handels- und Kooperationsabkommen geschlossen. 1200 Seiten dick. Geoff Mead, der langjährige Journalist, sagt, er müsse jedes Mal, wenn er seinen Hund aus England nach Brüssel mitnimmt, rund 170 Pfund zahlen und nimmt es mit Humor.
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20: Mit Thomas Kattenbeck. Diego Maradona war nicht nur einer der besten Fußballer aller Zeiten. Gestern vor 40 Jahren hatte er das sogenannte WM-Tor des Jahrhunderts erzielt, als er im Spiel gegen England 6 Gegenspieler mit 11 Ballkontakten zu Statisten erklärte. Gegen Ende seiner Karriere hatte Maradona aber auch enorme Probleme mit den Sportgerichten. 1991 wurde er in Italien für 15 Monate wegen Dopings mit Kokain gesperrt. 3 Jahre später bei der WM in den USA wurden ihm nach guten Spielen in der Gruppenphase das Aufputschmittel Ephedrin und andere Stimulantien nachgewiesen. Maradona ist damit der letzte WM-Spieler, der mit Doping bei der WM erwischt worden ist. Das ist 32 Jahre her. Die aktuellen Dopingtests bei der Weltmeisterschaft scheinen für Experten wohl nur schwer nachvollziehbar zu sein, denn beim Thema Doping gibt sich die internationale Fußball-Weltgemeinschaft, allen voran der Verband FIFA, zugeknöpft. Sebastian Krause.
21: Auf konkrete Fragen der ARD zu den Dopingtests jetzt bei der WM geht die FIFA nicht ein. Eine Interviewanfrage lehnt der Weltverband ab. Erklärt, sich gegen Ende des Turniers näher äußern zu wollen. Richard Pound, der Gründungspräsident der Welt-Anti-Doping-Agentur WADA, reagiert darauf so.
22: Intransparenz bei einem so wichtigen Ereignis wie der Weltmeisterschaft lässt vermuten, dass es etwas zu verbergen gibt.
21: Pound, einst der oberste Dopingjäger des Weltsports, bezeichnet das Anti-Doping-Programm bei der WM als einfach nicht glaubwürdig. Auch weil im Gegensatz zu anderen großen Sportarten wie Leichtathletik oder Radsport die FIFA als Weltverband die Dopingkontrollen immer noch selbst durchführe und sich damit in einem Interessenkonflikt befinde. Seit mehr als 30 Jahren hat es auch keinen Dopingfall mehr während einer Fußball-WM gegeben.
22: Ich habe keine andere Erklärung, als dass die FIFA nicht will, dass die WM durch Dopingfälle in Verruf gerät. Und wenn das Ziel ist, kannst du es auch erreichen, vor allem wenn du Herr über das Doping-Kontrollsystem bist.
21: Especially when you're in charge of the testing. Kritik kommt auch von der deutschen Anti-Doping-Agentur NADA. NADA-Chef Lars Mortsiefer bezeichnet die Dopingtests, die die FIFA verantwortet, als nicht zielgerichtet genug. Sie schöpfen seiner Meinung nach das Analysepotenzial nicht aus. Gerade auf den Ausdauerbooster EPO werde deutlich zu wenig getestet, so Mortsiefer.
23: Ein Zehntel an EPO-Analysen ist deutlich zu wenig. Das würde ich mir wünschen von jedem großen Verband, von der FIFA möglicherweise sogar an der Speerspitze, dass dort das, was die Analysemöglichkeiten hergeben, auch ausschöpft.
21: Wie wichtig EPO-Kontrollen auch im Fußball sind, hat die deutsche NADA erst 2022 gezeigt, als sie den kroatischen Abwehrspieler Mario Vuskovic vom Hamburger SV positiv auf das Mittel getestet hat. Und der dann für 4 Jahre gesperrt wurde, seine Unschuld beteuerte.
1: I don't even know what is IPO. It's the first time I heard it.
21: Bei Spielern, die die FIFA selbst kontrolliert, wie jetzt bei der WM, hat allein die FIFA das Recht, die Ergebnisse und entsprechenden Maßnahmen zu veröffentlichen. Es könnte also Monate dauern, bis ein möglicher Dopingfall publik wird, wenn die Millionenshow in Kanada, Mexiko und den USA längst über die Bühne gegangen ist.
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0: Die A6 Pilsen Richtung Nürnberg ist zwischen Alfeld und Altdorf-Leinburg wegen Bergungsarbeiten immer noch gesperrt. Wir empfehlen, großräumig auszuweichen. A6 Nürnberg Richtung Heilbronn zwischen Crailsheim und Öhringen immer wieder Stau oder stockender Verkehr. A6 Heilbronn Richtung Nürnberg am Kreuz Nürnberg Süd in der Überleitung zur A73 Richtung Nürnberg ein Unfall im Kurvenbereich. Die rechte Spur ist dort blockiert. A92 München-Deggendorf zwischen Wörth an der Isar und Dingolfing West ein Unfall im Baustellenbereich. Und B8 Plattling-Regensburg zwischen Rhein und Schönach ein Unfall. Es kommt in beiden Richtungen immer wieder zu Behinderungen. Das Wetter in Bayern, abgesehen von ein paar harmlosen Quellwolken, bleibt sonnig. Örtlich, vor allem an der Donau, kann es zwischendurch mal ein kurzes Gewitter geben. Es ist schwülwarm mit Höchstwerten bis 34 Grad. Die Nacht wird meist trocken, von Norden her klart es auf und es kühlt ab auf Werte zwischen 20 und 14 Grad. Und die Aussichten bis Freitag, viel Sonne, kaum Wolken, nur in den Alpen morgen Nachmittag geringes Gewitterrisiko. Die Temperaturen bleiben hochsommerlich, anfangs bis 38 Grad, am Freitag am Untermain bis nahe 40 Grad.

0: 15 Uhr.
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0: Mit Katja Strippel und diesen Themen. Der Kanzler will die Vorschläge der Rentenkommission komplett umsetzen. Ein Gespräch dazu hören Sie gleich bei uns im Programm. Das Kabinett in Bayern will das Hochschulinnovationsgesetz modernisieren und die hohen Spritpreise sorgen dafür, dass in den großen Städten immer mehr Pendler ihr Auto stehen lassen und mit der Bahn zur Arbeit fahren. Die Rentenkommission hat ihre Vorschläge an Bundeskanzler Merz und Sozialministerin Baas übergeben und der Kanzler hat sich zu 100% hinter diese Empfehlungen gestellt. Sie sollen vollständig umgesetzt werden. Vorhin um 12 konnte ich darüber mit Tim Aßmann sprechen. Er ist der Rentenexperte in unserem Hauptstadtstudio in Berlin. Tim, wir berichten ja schon seit dem Wochenende über diese Rentenreform und seit die ersten Einzelheiten bekannt geworden sind, gibt es Kritik. Welche Punkte sind denn besonders umstritten?
2: Ja, da möchte ich mal zwei aufgreifen. Das eine ist ja, dass die Kommission ein Abschaffen der Rente mit 63 empfiehlt, also das abschlagsfreie in Rente gehen nach 45 Beitragsjahren. Das soll es so künftig nicht mehr geben und mit Abschlägen soll das auch erst mit 64 möglich sein. Das ist etwas, was stark auf Kritik stößt, vor allem natürlich aus dem Gewerkschaftslager, auch von Teilen der Sozialdemokratie. Und das andere, das vor allem die Arbeitgeber umtreibt, das sind zwei Punkte. Zum einen soll ja eine Kapitalrente nach schwedischem Vorbild eingeführt werden. Und das würde bedeuten, dass eben auch die Arbeitgeberanteile bei der gesetzlichen Rentenversicherung um einen Prozentpunkt angehoben werden. Also höhere Kosten für die Arbeitgeber finden die Überraschung nicht gut. Und das andere ist, dass die Kommission sich auch vorstellen kann und das konkret vorschlägt, dass die beitragsfreien Minijobs es so künftig nicht mehr geben soll. Dass also nur noch bei Schülern und eventuell Studenten auch das möglich sein soll, Minijobs anzunehmen, ohne Rentenbeiträge dafür zu zahlen. Ansonsten soll es das so nicht mehr geben. Das betrifft verschiedene Branchen extrem stark. Die Hotellerie, Gastronomie zum Beispiel oder auch den Einzelhandel. Und die sind nun natürlich auf den Barrikaden. Aber man bekommt den Eindruck, dass die Politik diese Kritik ein kleines bisschen schon eingepreist hat und regierungsparteiübergreifend bereit ist, das jetzt so umzusetzen.
0: Das Argument der Befürworter ist ja, dass die Maßnahmen ineinander greifen und sich gegenseitig ausbalancieren. Glaubst du, dass da wirklich nichts mehr rausgenommen wird? Schließlich sitzen ja auch noch Sozialdemokraten mit in der Koalition und die hatten die Rente mit 63 einmal erfunden.
2: Also es ist heute mehrfach am Rande gesagt worden, ja, Details müssen wir noch ausarbeiten. Es wird wohl auch mehrere Gesetzentwürfe brauchen, um das Ganze so in seiner Gesamtheit dann umsetzen zu können. Also dass da nun wirklich gar nichts mehr dran geändert wird, Fragezeichen. Aber das war schon eine beachtliche Verpflichtung, die wir da am Vormittag im Kanzleramt erlebt haben. Der Bundeskanzler, gleichzeitig Vorsitzender der CDU, sagt, das machen wir so. Und die Bundesarbeitsministerin, Co-Parteivorsitzende der SPD, sagt, ja, das will ich auch. Also da ist jetzt schon auch eine hohe Erwartung geschaffen. Die haben sich nun dazu bekannt und gesagt, sie setzen das voll um und müssen jetzt natürlich auch liefern. Das nimmt auch die Regierungsfraktionen schon mit in die Pflicht.
0: Wie ist denn der Zeitplan?
2: In der nächsten Woche wollen ja die Koalitionsspitzen einmal mehr im Koalitionsausschuss beraten. Am Mittwoch soll das Ganze sein. Das wird ein ziemlich wichtiger Gipfel werden, weil sehr viel auf der Agenda steht in Sachen Reformen und dann eben auch die Empfehlungen der Rentenkommission, was daraus zur Rentenreform werden kann. Darum wird es gehen. Und dann hat die Bundesarbeitsministerin schon gesagt, muss ihr Haus arbeiten im Sommer und Entwürfe zusammenzimmern, die dann nach der Sommerpause, das kann relativ bald im September dann schon sein, vielleicht auch ein bisschen später, als Gesetzentwürfe für den Bundestag kommen und der sich dann damit befassen muss. Ziel ist ja, einige dieser Sachen vielleicht schon relativ bald im nächsten Jahr greifen zu lassen. Bei anderen wird es länger dauern. Aber wenn man zum Beispiel so eine Schwedenrente aufbauen will, das wird schon von der Struktur her einige Jahre brauchen, bis die dann starten kann.
0: Kannst du mal erklären, wie das genau funktionieren soll mit dieser Kapitalrente?
2: Letztlich legt die deutsche Rentenversicherung für uns alle Geld an auf dem Kapitalmarkt mit dem Ziel, hohe Erträge zu erwirtschaften und damit zum einen die Rentenversicherung, die ja in Schieflage geraten ist, zu stabilisieren finanziell und das ist das Ziel der Rentenkommission und die Hoffnung, die damit verbunden ist, selbst bei einer defensiven Anlagestrategie das Rentenniveau anheben zu können, also mehr Renten zu zahlen auf gut Deutsch. Das Ganze soll funktionieren, indem Arbeitgeber und Arbeitnehmer jeweils einen Prozentpunkt mehr Rentenbeitrag zahlen und dadurch dann eben diese Anlagen ermöglicht werden.
0: Was bedeutet diese Reform denn für die Zukunft der gesetzlichen Rentenversicherung?
2: sie soll sie retten. So kann man das kurzum formulieren, denn es zahlen momentan immer weniger Menschen ein und immer mehr beziehen Leistungen. Vieles von dem, was die Kommission vorgeschlagen hat, ist ja auch nicht neu und wurde zum Beispiel schon von den Wirtschaftsweisen ins Spiel gebracht oder auch von anderen Kommissionen vorher. Nun aber ist allerhöchste Zeit, hat der Bundeskanzler auch heute gesagt, auszuweichen, auf Zeit zu spielen. Das alles ist keine Option und deswegen soll diese Reform jetzt so kommen. Natürlich ist das ein bisschen auch die Wette auf die Zukunft, aber getrieben sind alle vor allem von der Tatsache und dem Fakt, dass es so nicht mehr weitergehen kann und es dringend eine Reform braucht.
0: Informationen und Einschätzungen von Tim Assmann aus unserem Hauptstadtstudio. Die Vorschläge der Rentenkommission sind heute Nachmittag auch unser Thema des Tages um 20 nach 4 hier auf BR24. Der Anspruch der bayerischen Staatsregierung ist hoch. Wir machen das modernste Hochschulrecht Deutschlands noch moderner. So hat es Wissenschaftsminister Blume heute angekündigt. Das Kabinett hat grünes Licht gegeben für eine Änderung des Hochschulinnovationsgesetzes. Eva Eichmann aus München.
3: Künstliche Intelligenz sei ein selbstverständlicher Lebensbegleiter geworden, sagt Wissenschaftsminister Markus Blume. Und deshalb gehöre die KI auch an die Hochschulen. Die Folge? Der Ministerrat beschließt, ein KI-Verbot zu verbieten. Soll heißen, künstliche Intelligenz darf genutzt werden in Hausarbeiten und Klausuren beispielsweise. Aber dieser Einsatz soll gesetzlich geregelt werden. Was das zum Beispiel für neue Prüfungsformate bedeutet, das müssen die Hochschulen jetzt erarbeiten. Außerdem sollen die Hochschulen KI weiterentwickeln. Blume wörtlich, nicht abhängig sein von anderen, sondern selbst das Heft des Handelns in der Hand halten. Und der Ministerrat hat ein weiteres Zeichen gegen Antisemitismus gesetzt. Mit dem neuen Hochschulrecht sollen Hass und Hetze härter bestraft werden. Von der Rüge über den Ausschluss aus Lehrveranstaltungen bis hin zur Exmatrikulation, die wieder eingeführt wird.
0: Die hohen Spritpreise bringen immer mehr Berufspendler dazu, auf die Bahn umzusteigen. Das zeigen aktuelle Auslastungszahlen von DB Regio, die dem RBB vorliegen. Vor allem in den großen Städten lassen immer mehr Menschen ihr Auto stehen. Johannes Frevel.
4: Der Anstieg der Benzin- und Dieselpreise hat offenbar zahlreiche Berufspendler dazu bewegt, vom Auto auf die Bahn umzusteigen. Vor allem in Metropolregionen gäbe es im Vergleich zum Vorjahr in den Zügen der Regionalbahntochter DB Regio deutlich steigende Nachfrage, erklärte ein Bahnsprecher auf Anfrage des Rundfunks Berlin-Brandenburg RBB. Allein im April seien bundesweit rund 12 Millionen Menschen mehr mit Regionalzügen und S-Bahn gefahren als ein Jahr zuvor. Im jüngsten Quartalsbericht der Markttransparenzstelle für Kraftstoffe beim Bundeskartellamt heißt es, im Zuge der Eskalation der Iran-Krise seien die Tankstellenpreise seit Ende Februar sprunghaft angestiegen auf teils überdeutlich 2 Euro je Liter Kraftstoff. Die Preise sanken maßgeblich erst wieder durch den Tankrabatt im Mai. Nach den Ergebnissen einer Marktuntersuchung Eisenbahnen der Bundesnetzagentur hat die Regionalbahntochter der Deutschen Bahn im Schienenpersonennahverkehr einen Marktanteil von gut 60, private Wettbewerber von knapp 40%.
0: Der Verteidigungshaushalt ist im Zuge der Zeitenwende stark gestiegen. In diesem Jahr liegt der Etat bei fast 83 Milliarden Euro und dazu kommen noch die Milliarden aus dem Sondervermögen für die Bundeswehr. Der Bundesrechnungshof und einige Haushaltspolitiker warnen davor, dass die Rüstungsindustrie die Preise für ihre Produkte nach oben treibt, um zusätzlich Kasse zu machen. Oliver Neuroth aus Berlin.
5: Bei Großaufträgen erwarte man von der Industrie günstigere Preise, sagt der SPD-Haushaltspolitiker Schwarz dem ARD-Hauptstadtstudio. Aber genau das Gegenteil sei der Fall. Für Schwarz liegt das Problem darin, dass die Rüstungsindustrie viele ihrer Produkte weiterhin einzeln fertigt, was teuer ist. Seine Forderung, die Firmen müssten auf zügigere Produktionsprozesse umstellen. Denn Planungssicherheit hätten sie, hunderte von Milliarden Euro an Investitionen stünden im Raum. Auch der grüne Haushaltspolitiker Schäfer kritisiert die Kosten für militärische Ausrüstung im internationalen Vergleich als zu hoch. Sein Verdacht, die Rüstungsindustrie treibe die Preise hoch, weil ihr bewusst sei, dass die Bundeswehr aktuell so viel Geld für Einkäufe zur Verfügung habe wie selten zuvor. Und das politische Ziel lautet, die Bestände müssten schnellstmöglich aufgestockt werden. Für Diskussionen hatten zuletzt neue Tankcontainer für die Bundeswehr gesorgt. Ihr Stückpreis ist von gut 140.000 auf 290.000 Euro gestiegen. Der Haushaltsausschuss des Bundestages hat daher entschieden, dass die Truppe zunächst nur 300 dieser Container bekommt. Geplant waren 900. Die Haushaltspolitiker Schwarz und Schäfer sprechen sich dafür aus, dass neue Hersteller stärker in die Beschaffung eingebunden werden. Rüstungs-Start-ups würden Material oft zu angemessenen Preisen liefern.
0: Die Zahl der Unternehmensinsolvenzen in Deutschland ist in den ersten 6 Monaten deutlich gestiegen, und zwar auf den höchsten Stand seit 2013. Das geht aus den neuesten Zahlen der Wirtschaftsauskunftei Kreditreform hervor. Und der Höhepunkt der Pleitewelle ist wohl noch nicht erreicht. Bayern steht zwar besser da als die meisten anderen Bundesländer, allerdings liegt der Freistaat im bundesweiten Ranking nur noch auf dem 4. Platz. Im Saarland, in Mecklenburg-Vorpommern und Thüringen ist die Quote geringer. Frank Wörner.
6: Insgesamt rutschten laut Kreditreform im ersten Halbjahr fast 13.000 Unternehmen in Deutschland in die Insolvenz. Im Jahresvergleich war das ein Plus von knapp 8% und der höchste Stand seit 2013. Viele Unternehmen seien nach jahrelanger Stagnation sowieso schon geschwächt, so Kreditreform. Dazu seien dann im Frühjahr die hohen Energiepreise gekommen, ausgelöst durch den Iran-Krieg. Der von vielen erhoffte Wirtschaftsaufschwung sei daher ausgeblieben. Betroffen waren durch die Insolvenzen dieses Jahr bisher insgesamt etwa 165.000 Arbeitsplätze. Auch das waren nochmal etwa 20.000 mehr als im selben Zeitraum des vergangenen Jahres. Für die nächste Zeit rechnet Kreditreform mit einer weiteren Zunahme der Firmeninsolvenzen. Der Pleitehöhepunkt sei noch nicht erreicht. Die Situation werde sich erst bessern, wenn die Wirtschaft wieder deutlich wächst. Nach derzeitigem Stand also frühestens im nächsten Jahr. Besonders häufig trifft es gerade Unternehmen aus dem Dienstleistungssektor und der Baubranche. Einen leichten Rückgang gab es bei den Insolvenzen gegen den Trend im Handel.
0: Die Europäische Union will eine Alternative zu privaten Zahlungsdiensten wie PayPal, Visa oder Mastercard schaffen. Sie kritisiert schon lange die Abhängigkeit von amerikanischen Finanzanbietern. Jetzt hat der digitale Euro eine wichtige Hürde genommen, denn der Wirtschafts- und Währungsausschuss des Europaparlaments hat heute die Grundlagen für den Rechtsrahmen geschaffen. Sarah Lopez.
7: Der digitale Euro ist als Ergänzung zum Bargeld gedacht, soll das aber nicht ersetzen. Wer mit dem digitalen Euro zahlen möchte, soll ein digitales Portemonnaie bekommen, also ein Wallet auf dem Handy zum Beispiel. Damit sollen Verbraucher sowohl online als auch offline zahlen können, etwa im Geschäft. Aber genauso soll Geld an Freunde verschickt werden können. Für diese Basisfunktion sind für Verbraucher keine Gebühren geplant. Außerdem sollen private Informationen nicht zentral gespeichert werden. Unklar ist noch, wie viel digitales Geld ein Einzelner besitzen darf. Ausgegeben werden soll der digitale Euro von der Europäischen Zentralbank. Die hatte das Projekt schon vor Jahren gestartet. Ziel ist, unabhängiger von den USA zu werden. Denn digitale Zahlungsmöglichkeiten wie Visa, Apple Pay und Mastercard sind US-amerikanisch. Der zuständige Ausschuss im EU-Parlament hat jetzt für den notwendigen Rechtsrahmen gestimmt. Damit können Verhandlungen zwischen Parlament und Mitgliedstaaten losgehen. In etwa einem Jahr könnte ein Pilotprojekt starten und Realität könnte der digitale Euro im Jahr 2029 werden.

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1: Und gleich ist es 15.15 Uhr.
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1: Die Nachrichten mit Kia Arnsen.
3: Merz lobt Reformvorschläge der Rentenkommission. Der Bundeskanzler sprach von einer sehr substanziellen und durchdachten Vorlage. Wie Merz in einer Rede beim Bundesverband der deutschen Industrie betonte, ist er sich mit Arbeitsministerin Baas einig, dass das Paket vollständig umgesetzt werden soll. Die wichtigste Botschaft sei vielleicht, dass eine zusätzliche Kapitalrente eingeführt werde. Am Vormittag hatte eine Expertenkommission ihre Vorschläge für eine Rentenreform vorgelegt. Studenten in Bayern sollen KI nutzen dürfen. Das Kabinett hat eine entsprechende Gesetzesänderung beschlossen. Das bedeutet, dass an den Hochschulen künstliche Intelligenz zum Beispiel auch in Klausuren eingesetzt werden darf. Die Hochschulen im Freistaat sollen nun Vorgaben machen, wie das bei Prüfungen geregelt wird. Playmobil-Produktion in Mittelfranken ist beendet. Wie ein Sprecher der Horst Brandstätter Group mitteilte, sind die verbliebenen Beschäftigten ab sofort gegen Bezahlung freigestellt. Ursprünglich war geplant, das Werk in Dietenhofen in einer Woche zu schließen. Die bekannten Playmobil-Figuren sollen aus Kostengründen nur noch in Malta und Tschechien gefertigt werden. Zahl der Ladendiebstähle hat deutlich zugenommen. Der Handelsverband Deutschland spricht von einem Plus von 25% innerhalb von 3 Jahren. Der Schaden liege allein im vergangenen Jahr bei über 3 Milliarden Euro. Der Verband fordert höhere Strafen bei bandenmäßig organisierten Diebstählen. Baden-Württembergs Kultusminister ist für verbindliche Regeln zum Hitze frei. Nach Worten des CDU-Politikers Jung gibt es bislang nur eine Empfehlung, ab einer Außentemperatur von 25 Grad im Schatten den Unterricht zu beenden. Dies müsse eine Sollregelung werden. Außerdem müssten die Temperaturen im Klassenzimmer der Maßstab sein. Das Wetter in Bayern: Sonne, Wolken und vereinzelt Gewitter bei maximal 34 Grad.
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4: Mit Manuel Rauch. Im Prozess um den Finanzskandal des Bistums Eichstätt ist das Urteil gefallen. Das Landgericht München II hat den ehemaligen Vizefinanzdirektor des Bistums und seinen Geschäftspartner zu Bewährungsstrafen verurteilt. Katrin Nöbauer war im Gericht.
5: Der eigentliche Kern des Gerichtsverfahrens, nämlich die Untreuevorwürfe gegen die beiden Männer, hatten sich nicht ausreichend bestätigt. Es sei keine Pflichtverletzung festgestellt worden, betonte die Staatsanwaltschaft bereits in ihren Plädoyers. Allerdings hatten die beiden Angeklagten sich selbst über Provisionszahlungen bereichert. Das haben beide gestanden. Der ehemalige Vizefinanzdirektor muss deshalb 1 Jahr und 4 Monate auf Bewährung verbüßen, der Immobilienunternehmer 1 Jahr und 2 Monate. Die beiden hatten Gelder des Bistums in Immobilienprojekte in den USA investiert. Ob es sich dabei um Hochrisikoinvestitionen handelte, die gegen die Anlagestrategien des Bistums verstoßen hatten, wurde im Prozess nicht abschließend geklärt. Da die Untreuevorwürfe auf Antrag der Staatsanwaltschaft eingestellt wurden, gilt die Unschuldsvermutung. Das Urteil ist noch nicht rechtskräftig.
4: Nach dem versuchten Brandanschlag auf die KZ-Gedenkstätte in Hersbruck in Mittelfranken am vorletzten Wochenende hat die Polizei einen Tatverdächtigen ermittelt. Der 27-jährige Deutsche soll versucht haben, an der Gedenkstätte Feuer zu legen. Außerdem soll er in deren Umfeld mehrere Graffiti mit NS-Bezug gesprüht haben. Nach jetzigem Ermittlungsstand habe sich der Mann in einem psychischen Ausnahmezustand befunden. Das teilt das Polizeipräsidium Mittelfranken mit. Er sei inzwischen in einer Fachklinik. In Hersbruck befand sich während des Zweiten Weltkriegs ein Außenlager des KZ Flossenbürg. Immer wieder versuchen Betrüger am Telefon meist ältere Menschen, um ihr Erspartes zu bringen. Sie geben sich etwa als Polizisten aus und fordern Geld und Wertsachen. Um dem entgegenzuwirken, warnt die richtige Polizei seit Jahren mit Aktionen. Auch das Polizeipräsidium Oberpfalz. Das hat eine Aktion in Arztpraxen gestartet und setzt dabei auf besondere Rezepte.
6: Auf den ersten Blick sieht es aus wie das klassische Papierrezept, das man, bevor das elektronische Rezept weitestgehend kam, von Ärzten erhalten hat. Bei genauerem Hinsehen wird aber deutlich, dass es sich um eine Warnung vor Telefonbetrügern handelt, so Jonas Kraus vom Polizeipräsidium Oberpfalz.
7: Wir haben da ein Arztrezept selber designt, das wie ein normales Rezept ausschaut, mit dem Überslogan Sicherheit auf Rezept. Die Diagnose, die draufsteht, ist der Schockanruf und die Vorsorge Täuschung durchschauen. Und natürlich haben wir auch eine Verordnung für die Patienten, und zwar, dass man niemals Bargeld oder Wertsachen an Unbekannte übergibt und dass man sich am Telefon auch niemals unter Druck setzen lässt. Und im Zweifel legen Sie auf und wählen Sie die 110.
6: Arztpraxen würden für die Aktion eine gute Anlaufstelle sein, um vor allem ältere Menschen auf Betrugsmaschen hinzuweisen. Ausgelegt wurden die Rezepte in verschiedenen Praxen in der Oberpfalz.
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8: Eine Delegation der Taliban ist nach Brüssel gereist. Die 5 Unterhändler wollen mit Vertretern der EU über Abschiebungen nach Afghanistan verhandeln. Das Treffen soll unter Ausschluss der Öffentlichkeit stattfinden. Menschenrechtler warnen, dass das Treffen die Verpflichtungen der EU zur Einhaltung der Menschenrechte untergrabe. Zu der Delegation gehört auch ein Mann, der nach NDR-Informationen als Gotteskrieger gegen die Bundeswehr im Norden Afghanistans gekämpft hat. Peter Hornung stellt ihn vor.
9: Abdul Kahab Balchi zeigt sich gerne selbstbewusst als Vertreter Afghanistans, das nun von den Taliban beherrscht wird.
10: We are the Islamic Emirate. We rule this country.
9: Wir sind das Islamische Emirat. Wir regieren dieses Land. Wir dienen unserem Volk und arbeiten mit anderen Ländern zusammen, auch dem Westen.
10: With foreign countries, including Western countries.
9: Spitzendiplomat Balchi wird zusammen mit 4 weiteren Taliban-Vertretern in Brüssel erwartet. Sein Auftrag: Er soll mit EU-Staaten über die Abschiebung von Afghanen in ihr Heimatland verhandeln. Ein umstrittener Besuch, denn den Taliban werden schwere Menschenrechtsverletzungen vorgeworfen. Solche Kritik hat Balchi immer wieder zurückgewiesen. Zum Beispiel, wie in diesem Interview aus dem Jahr 2024, an den weitreichenden Verboten für Mädchen und Frauen, sich zu bilden.
10: The narrative that the Islamic Emirate is against.
9: Die Behauptung, das Islamische Emirat sei gegen die Bildung von Frauen, ist falsch. Es handelt sich um einen böswilligen Versuch, das Ansehen des Islamischen Emirats Afghanistan zu schädigen. Es wurden andere Wege eröffnet, sei es durch Koranschulen, Heimunterricht, Online-Unterricht oder anderes. Kurz nach der Machtübernahme der Radikal-Islamisten im August 2021 wurde Balchi Sprecher des Außenministeriums und ist seither Kontaktperson für ausländische Journalisten, auch für ARD-Korrespondentinnen und Korrespondenten. Ungewöhnlich für ein Mitglied der Taliban: Der 37-Jährige spricht exzellentes Englisch, denn aufgewachsen ist er als Sohn einer afghanischen Familie in Neuseeland. Das berichteten neuseeländische Medien. Doch Balchi hat auch ein Vorleben. Darüber sprach er vor gut 4 Jahren in Kabul in einem Gespräch mit dem NDR. Vor der Machtübernahme der Taliban sei er im nordafghanischen Kunduz gewesen und habe dort gegen die Deutschen gekämpft, so Balchi, als Mujahedin, als Gotteskrieger. Dass ein früherer Taliban-Kämpfer nun so in Europa empfangen wird, für den Afghanistan-Veteran Johannes Klär ist das kaum erträglich.
11: Ich empfinde dabei Wut, wenn ich sehe, wer diese Delegation leitet. Und es beschämt mich als Soldat, als Veteran und als Staatsbürger.
9: Klär war 2010 und 2011 als Fallschirmjäger in Kunduz im Rahmen der multinationalen Afghanistan-Mission ISAF. Die Region um Kunduz war lange Zeit die gefährlichste in ganz Afghanistan. Dort starben zahlreiche Bundeswehrsoldaten. Andere wurden schwer verletzt oder kamen mit psychischen Traumata zurück. Wie Johannes Klär, der über seinen Einsatz auch einen Bestseller geschrieben hat. 4 Tage im November, hieß er. Dass nun mit Abdul Kahab Balchi, ein Taliban-Kämpfer aus Kunduz, als Diplomat in Brüssel empfangen wird, dafür hat Klär überhaupt kein Verständnis.
11: Mir ist bekannt, dass der Sprecher der Taliban-Delegation Abdul Kahab Balchi neuseeländischer Staatsbürger ist. Das bedeutet, er ist in einem westlichen Land sozialisiert worden und hat sich dann radikalisiert, um auf Seiten der Taliban gegen vermeintlich Ungläubige zu kämpfen. Und das diskreditiert ihn aus meiner Sicht als Verhandlungspartner.
8: Über die umstrittene Reise der Taliban nach Brüssel berichtete Peter Hornung.
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3: Mit Gabi Gerlach. Die Popsängerin Olivia Rodrigo hat ein großes Female-Festival auf die Beine gestellt. Ende August soll es in Kalifornien stattfinden. Ein Programm ganz ohne Männer, dafür mit Musikerinnen jeden Alters, mit dabei auch große Namen. Das geht von Rodrigo selbst mit ihren gerade mal 23 Jahren bis zur 78-jährigen Rock-Ikone Stevie Nicks. Der Erlös ist für einen guten Zweck. Über das Event, das der männlichen Dominanz bei Festivals etwas entgegensetzen will, spreche ich jetzt mit Alba Wilczek aus unserer Musikredaktion. Alba, du organisierst ja selbst Festivals. Wenn Olivia Rodrigo sagt, sie sei fest davon überzeugt, dass Gemeinschaft und Musik, wie bei ihrem geplanten Event, wichtige Impulsgeber für bedeutende gesellschaftliche Veränderungen sein können, was sagst du, wie wichtig ist so eine Veranstaltung? Braucht es heute tatsächlich noch sowas wie weibliche Festivals?
12: Ja, also auf jeden Fall braucht es das heute noch, gerade wenn wir über Repräsentation sprechen. Frauen sind immer noch zu wenig repräsentiert, gerade in der Festival- und der Clubszene. Und natürlich hat das Festival von Olivia Rodrigo noch eine weitere Ebene, weil es in den USA stattfindet. Und dort werden ja gerade reproduktive Rechte von Frauen und generell Rechte auch für queere Menschen sehr eingeschränkt und immer weiter weggestrichen. Und diese Erlöse gehen gerade ja auch an Organisationen, die sich eben für junge Frauen und Mädchen und auch queere Organisationen einsetzen.
3: Woran liegt es denn, dass immer noch vor allem Männer Festival-Line-ups prägen? Und wie könnte man das aufbrechen?
12: Man muss natürlich sich ein bisschen überlegen, wie sowas entsteht. Ja, also man hört ganz oft als Veranstalter oder als Veranstalterin den Satz oder auch als Künstler und Künstlerin, Frauen verkaufen sich halt einfach nicht so gut. Das ist natürlich so eine Graswurzelsache. Ja, man muss ganz unten anfangen. Mädels wurden oder Frauen wurden jahrelang auch im Mädchenalter nicht so sehr gefördert. Ja, ich kann jetzt zum Beispiel aus DJ-Perspektive sprechen. Ja, dass es überhaupt möglich ist, als Frau aufzulegen. Das war bei vielen jungen Frauen auch ganz lange noch nicht so alltäglich, sage ich jetzt mal. Das heißt, man muss unten ansetzen, Frauen von ganz unten anfangen zu fördern. Und es ist tatsächlich immer wieder ein Fakt, dass mehr Männer mehr verkaufen. Es gibt aber auch sehr erfolgreiche Künstlerinnen. Und wenn man ihnen die großen Bühnen nie gibt, dann haben sie auch nie die Chance, so groß wie vielleicht männliche Kollegen zu werden.
3: Jetzt hast du die spezielle Situation in den USA angesprochen. Wie ist denn die Situation bei uns in Deutschland und in Bayern, wo zurzeit ja viele Musik-Open-Airs stattfinden?
12: Also bezüglich reproduktive Rechte ist die Situation natürlich besser. Bezüglich Repräsentation aber würde ich sagen gleich schlecht. Ja, also es gibt da natürlich auch Zahlen dafür, kann ich ja mal eine nennen. Da gibt es eine Keychange-Studie und eine Stiftung, die das immer wieder untersucht hat, 2022 das letzte Mal. Und hier steht ein Frauenanteil auf großen Festivals von 16% im Jahr 2022. Ja, und gerade bei so richtig großen Festivals, also so zwischen 40.000 und 200.000 BesucherInnen, da gibt's einen Frauenanteil von 8%. Ja, wenn du dir mal gerade das aktuelle Line-Up von Rock am Ring oder Rock im Park angeguckt hast, was jetzt vor ein paar Wochen war, das ist krass. Da ist bei den großen Bands vielleicht eine Frau an der Gitarre mal oder auch mal eine Frontfrau, aber sonst nicht. Ich persönlich kenne halt viele Initiativen, die dagegen arbeiten. Ja, also vor ein paar Jahren gab es zum Beispiel das Dix-Festival von Caroline Kebekus, die hatte ein All-Female-Line-Up. Und dann gibt es gerade auch in der Clubkultur zum Beispiel viele Initiativen, die daran arbeiten, dass sie einfach Frauen sichtbar machen und halt nur Frauen buchen. Ja, solche Festivals wie das Melt-Festival oder das Modular-Festival, die haben sich darauf eingelassen, dass sie das Ziel haben, 50-50 zu buchen auf ihren Line-Ups. Und das ist ja zumindest das wie beim Klimaschutz. Ja, das ist ja zumindest schon mal ein Ziel, das man erreichen möchte, auch wenn man es jetzt noch nicht erreicht hat.
3: Die nicht-männliche Perspektive ist in der Musikfestivalbranche nach wie vor ziemlich unterrepräsentiert, hat uns Alba Wilczek berichtet. Deshalb hat die US-Sängerin Olivia Rodrigo auch gerade ein Female-Festival organisiert. Danke dir, Alba.
12: Danke auch.
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13: Die A6 Pilsen Richtung Nürnberg ist zwischen Alfeld und Altdorf-Leinburg wegen Bergungsarbeiten gesperrt. Wir empfehlen, großräumig auszuweichen. A6 Nürnberg Richtung Heilbronn zwischen Crailsheim und Öhringen immer wieder Stau und stockender Verkehr. A6 Heilbronn Richtung Nürnberg am Kreuz Nürnberg Süd in der Überleitung zur A73 Richtung Nürnberg. Ein Unfall im Kurvenbereich, hier ist die rechte Spur blockiert. Und B8 Plattling Regensburg zwischen Rhein und Schönach ein Unfall, hier kommt es in beiden Richtungen zu Behinderungen. Das Wetter in Bayern. Heute gibt es viel Sonnenschein, es sind auch ein paar Wolken unterwegs. Südlich der Donau steigt am Nachmittag und Abend das Gewitterrisiko und diese Gewitter können heftig werden. Die Höchstwerte liegen zwischen 28 und 34 Grad. In der Nacht kühlt es dann auf 20 bis 14 Grad ab. Die weiteren Aussichten. Auch morgen wird es sonnig. Am Nachmittag und Abend kann es in den Alpen Gewitter geben. Am Donnerstag und Freitag wird es ebenfalls sonnig und der Deutsche Wetterdienst warnt wieder vor einer starken bis extremen Wärmebelastung. Denn die Temperaturen steigen auf 31 bis 38 Grad. Am Freitag können es am Untermain sogar bis zu 40 Grad werden.

0: Und gerade ist noch eine Unwetterwarnung vor schwerem Gewitter reingekommen. Das betrifft den Bayerischen Wald. Da kann es heute Nachmittag kräftige Gewitter geben mit Starkregen, Hagel und Sturmböen. Und jetzt ist es 15.30 Uhr.
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0: Mit Katja Strippel und diesen Themen. Die Bundesregierung will die Vorschläge der Rentenkommission komplett umsetzen. Die bayerische Staatsregierung stellt die Weichen für den Einsatz von KI an den Universitäten. Und das Bundesverfassungsgericht verhandelt über eine Erhöhung des Rundfunkbeitrags. Ist die Rente jetzt wieder sicher? Die Rentenkommission hat ihr Paket mit 33 Vorschlägen für eine Reform des Systems heute an Bundeskanzler Merz und Sozialministerin Baas übergeben. Der Kanzler hat angekündigt, dass er dieses Paket zu 100% umsetzen will. Katrin Aue mit weiteren Reaktionen.
2: Lob kommt vom Wohlfahrtsverband Caritas. Präsidentin Welskop-Deffer begrüßt die, Zitat, breite Reformagenda aus einem Guss. Nur so könne die Rentenversicherung weiter ihr Versprechen einlösen. Auch andere Verbände sehen positive Ansätze, üben aber vor allem Kritik. Joachim Rock vom Paritätischen Gesamtverband etwa nennt die Vorschläge weiterführend, aber auch unzureichend und sozial unausgewogen. Die Gewerkschaft Verdi kritisiert unter anderem die geplante weitgehende Abschaffung der abschlagsfreien Rente mit 63. Verdi-Chef Wernicke spricht von einer so wörtlich Abwertung der Lebensleistungen arbeitender Menschen. Auch Arbeitgeber melden sich mit Kritik. Sie wehren sich gegen die angedachte Kapitalrente, die sie mitbezahlen müssten. Vertreter der Rentenkommission haben 33 Vorschläge vorgelegt, um das Rentensystem fit für die Zukunft zu machen. Sie empfehlen unter anderem, das Renteneintrittsalter langsam zu erhöhen, die abschlagsfreie Rente mit 63 abzuschaffen und eine kapitalmarktgedeckte Zusatzrente einzuführen.
0: Der Anspruch der bayerischen Staatsregierung ist hoch. Wir machen das modernste Hochschulrecht Deutschlands noch moderner, so hat es Wissenschaftsminister Blume heute angekündigt. Das Kabinett hat grünes Licht für eine Änderung des Hochschulinnovationsgesetzes gegeben. Eva Eichmann aus München.
3: Künstliche Intelligenz sei ein selbstverständlicher Lebensbegleiter geworden, sagt Wissenschaftsminister Markus Blume. Und deshalb gehöre die KI auch an die Hochschulen. Die Folge? Der Ministerrat beschließt, ein KI-Verbot zu verbieten. Soll heißen, künstliche Intelligenz darf genutzt werden in Hausarbeiten und Klausuren beispielsweise. Aber dieser Einsatz soll gesetzlich geregelt werden. Was das zum Beispiel für neue Prüfungsformate bedeutet, das müssen die Hochschulen jetzt erarbeiten. Außerdem sollen die Hochschulen KI weiterentwickeln. Blume wörtlich, nicht abhängig sein von anderen, sondern selbst das Heft des Handelns in der Hand halten. Und der Ministerrat hat ein weiteres Zeichen gegen Antisemitismus gesetzt. Mit dem neuen Hochschulrecht sollen Hass und Hetze härter bestraft werden, von der Rüge

0: Zum Beispiel wird das Grooming, also die Anbahnung von sexuellem Missbrauch über das Internet, EU-weit strafbar. Allein der Versuch, also der Anwerbung eines Kindes zur Bereitstellung von einschlägigem Material, soll mit bis zu 6 Monaten Freiheitsstrafe geahndet werden. Im Fall von Nötigung, Gewalt oder Drohungen auch mit mehr. Und auch das Bezahlen für Livestreams mit Kindesmissbrauch sowie der Besitz oder die Verbreitung entsprechender Anleitungen soll künftig unter Strafe stehen. Und auch wer Systeme entwickelt oder nutzt, um Missbrauchsdarstellungen von Kindern, Deepfakes, zu erzeugen, macht sich strafbar. Ein weiterer wichtiger Punkt, die neuen EU-Vorschriften legen außerdem fest, dass Schweigen oder fehlender Widerstand eines Kindes nicht als Einwilligung zu sexuellen Handlungen gelten. In Deutschland, nämlich zum Beispiel, können Kinder und Jugendliche ab 14 Jahren solchen Handlungen zustimmen, innerhalb bestimmter gesetzlicher Grenzen. Die Einigung muss noch formal bestätigt werden, gilt aber als Formsache. Danach haben die EU-Staaten 3 Jahre Zeit, die neuen Regeln in nationales Recht umzusetzen.
1: In der Linkspartei wird schon lange kontrovers über den Gaza-Krieg diskutiert und es gibt scharfe Kritik an Israel. Im Vorfeld des Parteitags hatten Mitglieder der Jugendorganisation mit antisemitischen Äußerungen für Empörung gesorgt. Beim Parteitag haben die Delegierten dann einen Antrag verabschiedet, in dem sie jede Form von Antisemitismus scharf verurteilen. Aber sie haben auch ihre Wortwahl gegenüber der israelischen Regierung verschärft. Simon Wörz.
2: Mehrere Landesverbände hatten vor dem Parteitag einen Dringlichkeitsantrag mit der Forderung nach Konsequenzen vorbereitet. Nach BR-Informationen wurde der Antrag nach einer Vorstandssitzung zurückgezogen. Ein neuer Antrag von rund 70 Delegierten auf dem Parteitag wurde ebenfalls nicht behandelt. Vorausgegangen waren BR-Recherchen zu Funktionären der Linksjugend, die Stalin, Mao und die DDR positiv bewertet und sich intern antisemitisch geäußert hatten. Ein Bundessprecher stellte zudem den islamistischen Charakter der Terrororganisation Hamas in Frage. Parteichefin Ines Schwertner sagte, der Parteivorstand müsse gemeinsam mit der Linksjugend klären, wie es weitergeht und rote Linien ziehen. Nach BR-Informationen hat der Bundesvorstand der Linksjugend das interne Verbandsforum mittlerweile geschlossen. Auch darin hatten sich Funktionäre diktaturverherrlichend und antisemitisch geäußert.
1: Wie viel Geld braucht der öffentlich-rechtliche Rundfunk, um seinen Auftrag erfüllen zu können? In der Regel gibt die Unabhängige Kommission zur Ermittlung des Finanzbedarfs, kurz KEF, eine Empfehlung ab, die dann von den Bundesländern umzusetzen ist. Doch die Landesparlamente haben sich zuletzt geweigert. Sie sagen, der Beitrag sei zu hoch. Seit heute verhandelt das Bundesverfassungsgericht über die Frage, ob das Ausbleiben der Erhöhung gegen die Verfassung verstößt. Antonetta Stefani.
3: 2024 hatte die KEF einen Beitrag von 18,94 Euro ab 2025 empfohlen. Die Länder weigerten sich jedoch, diese Beitragserhöhung umzusetzen. ARD und ZDF zogen deswegen nach Karlsruhe. Sie meinen, weil die Länder die Beitragserhöhung verweigerten und das vorgesehene Verfahren nicht eingehalten hätten, sei das Grundgesetz verletzt. Die Rundfunkfreiheit garantiere, dass die Öffentlich-Rechtlichen ausreichend finanziert werden. Das Besondere, inzwischen hat die KEF ihre Einschätzung korrigiert. Jetzt soll der Beitrag erst ab 2027 erhöht werden, und zwar auch nur auf 18,64 Euro, also um 30 Cent weniger als ursprünglich empfohlen. Weil die KEF die gegenwärtige Beitragshöhe für ausreichend hält, geht es in Karlsruhe voraussichtlich nicht um eine Nachzahlung an die Öffentlich-Rechtlichen. Die Frage ist vor allem, haben die Bundesländer die Rundfunkfreiheit verletzt, weil sie der KEF-Empfehlung nicht gefolgt sind und die Beiträge nicht erhöht hatten? Ein Urteil kommt dann in einigen Monaten.
1: Vor der Verhandlung hat der aktuelle ARD-Vorsitzende und Intendant des Hessischen Rundfunks, Florian Hager, nochmal erklärt, warum die Rundfunkanstalten das Bundesverfassungsgericht um Klärung gebeten haben.
4: Ein unabhängiger und staatsferner öffentlich-rechtlicher Rundfunk funktioniert nur, wenn er auch unabhängig und staatsfern finanziert ist. Dafür gibt es ein verfassungsrechtlich gestütztes Verfahren. Die Bundesländer haben dieses Verfahren nicht eingehalten. Sie sind der Beitragsempfehlung der KEF nicht gefolgt. Deshalb haben wir die neuen Häuser der ARD Verfassungsbeschwerde erhoben.
1: Soweit der ARD-Vorsitzende Florian Hager. Das Bundesverfassungsgericht verhandelt seit heute, ob das Ausbleiben der Erhöhung des Rundfunkbeitrags grundgesetzwidrig war.
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6: Im Studio Stefan Lina. Bundesbankpräsident Joachim Nagel bewertet die Vorschläge zur Rentenreform in Deutschland und die Friedensverhandlungen im Irankrieg als Hoffnungszeichen für die kriselnde deutsche Wirtschaft. Er begrüße es sehr, dass sich der Iran und die USA auf einen Waffenstillstand geeinigt haben. Es gebe Grund zur Hoffnung, dass Energie zukünftig damit wieder günstiger werde, sagte Nagel der deutschen Presseagentur in Frankfurt. Für eine geldpolitische Entwarnung, also Zinssenkungen, sei es aber noch zu

0: früh. Es werde in jedem Fall noch dauern, bis sich das Öl- und Gasangebot normalisiert haben. Und inzwischen wirken sich die hohen Preise für Energierohstoffe auch auf andere Preise aus. Die EZB bleibe bereit zu handeln, sollte dies erforderlich sein, so Nagel. Wegen der gestiegenen Inflation hatte die EZB jüngst erstmals seit fast 3 Jahren die Leitzinsen erhöht. Der entscheidende Leitzins stieg auf 2,25%. Temperaturen oberhalb der 30-Grad-Marke. Die Sonne scheint derzeit über Bayern und passend zum Wetter trifft sich in dieser Woche die Solarbranche in München. Auf der Fachmesse Intersolar werden neue Technologien und Trends vorgestellt. Die Stimmung in der Branche ist überwiegend gut, aber nicht ganz wolkenfrei. Jonas Breitner berichtet.
1: Solar boomt in Bayern und der Welt. Entsprechend gut ist die Stimmung auf der Fachmesse Intersolar. Jedoch nicht in allen Segmenten. Im Bereich kleiner Photovoltaikanlagen ist die Lage angespannt. Denn die staatliche Förderung von kleinen Anlagen unter 25 Kilowatt Leistung soll ab nächstem Jahr gestrichen werden, so zumindest der Plan des Wirtschaftsministeriums. Der Grund? Kleine Solaranlagen seien deutlich teurer als große. Außerdem, so das Ministerium, rechne sich die Installation mittlerweile auch ganz ohne Förderung. Das sei der falsche Ansatz, sagt Carsten Körnig, Vizepräsident vom Bundesverband Solarwirtschaft.
2: Bei einer Streichung der Förderung würde die Nachfrage deutlich einbrechen mit entsprechenden negativen Auswirkungen für die Energiewende, aber auch für die vielen 10.000 Jobs, die wir in unserer Branche haben. Deshalb ist die Stimmung momentan unsicher. Es gibt eine Verunsicherung in der deutschen Solarbranche aufgrund der Ankündigung der Wirtschaftsministerin. Aber wir hoffen, dass das letzte Wort hier noch nicht gesprochen ist.
1: Der Branchenverband fordert verlässliche Rahmenbedingungen. Grundsätzlich solle man an der Förderung festhalten. Die Reform des Gesetzes ist für diesen Herbst geplant.
0: Der neue Porsche-Chef Michael Leiters hat bei der heutigen Hauptversammlung des Unternehmens erneut betont, dass die Stuttgarter Volkswagen-Tochter den Rotstift ansetzen müsse. Das Portfolio des Unternehmens, also die Bandbreite der angebotenen Modelle, sei zu komplex geworden, so Leiters am Vormittag in seiner Rede an die Aktionäre. Stefanie Geißler hat zugehört und bei Porsche vertritt man offenbar inzwischen die These, die unterschiedlichen und vielen Modelle machten sich gegenseitig zu viel Konkurrenz.
3: Stattdessen will Porsche das Angebot jener Modelle ausbauen, die sich gut verkaufen und eine hohe Marge abwerfen. Darüber hinaus will Porsche sein Händlernetz um die Hälfte reduzieren und auch auf Management-Ebene will sich Porsche deutlich verschlanken. Auch der Personalabbau soll über das bereits vereinbarte Maß hinausgehen. Die Verhandlungen mit den Arbeitnehmervertretern über eine sozialverträgliche Anpassung laufen laut Leiters auf Hochtouren. Wie viele Stellen konkret wegfallen sollen, sagte Leiters nicht. Details sollen im Herbst bei einem Kapitalmarkttag folgen. Beim Stuttgarter Autokonzern ist der Gewinn im vergangenen Jahr um rund 90% eingebrochen. Gründe sind zum einen das strauchelnde China-Geschäft. Hinzu kamen laut Porsche 700 Millionen Euro an US-Importzöllen. Und auch bei der Elektrifizierung wurden strategische Fehler gemacht. Wegen der finanziellen Lage kritisieren Investoren die diesjährige Dividende. Porsche will insgesamt mehr als 900 Millionen Euro an die Aktionäre und Aktionärinnen ausschütten. Die Summe sei doppelt so hoch wie der Gewinn des vergangenen Jahres, heißt es etwa von DK Investment. Weniger wäre mehr gewesen.
0: Keine Delle, sondern eine tiefe strukturelle Krise. Das erleben derzeit viele deutsche Firmen angesichts der anhaltenden Konjunkturflaute. Eine Folge: mehr und mehr Unternehmen droht die Pleite. Das geht aus einer Erhebung des Verbands der Vereine Kreditreform hervor. Demnach stieg die Zahl der Unternehmensinsolvenzen im ersten Halbjahr auf den höchsten Stand seit 13 Jahren. Frank Wörner mit den Details.
4: Insgesamt rutschten laut Kreditreform im ersten Halbjahr fast 13.000 Unternehmen in Deutschland in die Insolvenz. Im Jahresvergleich war das ein Plus von knapp 8% und der höchste Stand seit 2013. Viele Unternehmen seien nach jahrelanger Stagnation sowieso schon geschwächt, so Kreditreform. Dazu seien dann im Frühjahr die hohen Energiepreise gekommen, ausgelöst durch den Iran-Krieg. Der von vielen erhoffte Wirtschaftsaufschwung sei daher ausgeblieben. Betroffen waren durch die Insolvenzen dieses Jahr bisher insgesamt etwa 165.000 Arbeitsplätze. Auch das waren nochmal etwa 20.000 mehr als im selben Zeitraum des vergangenen Jahres. Für die nächste Zeit rechnet Kreditreform mit einer weiteren Zunahme der Firmeninsolvenzen. Der Pleitehöhepunkt sei noch nicht erreicht. Die Situation werde sich erst bessern, wenn die Wirtschaft wieder deutlich wächst. Nach derzeitigem Stand also frühestens im nächsten Jahr. Besonders häufig trifft es gerade Unternehmen aus dem Dienstleistungssektor und der Baubranche. Einen leichten Rückgang gab es bei den Insolvenzen gegen den Trend im Handel.

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2: Und jetzt ist es 15.45 Uhr.
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2: Die Nachrichten mit Kia Arnsen.
3: Für Ministerpräsident Schwesig besteht noch Diskussionsbedarf bei den Rentenvorschlägen. Die SPD-Politikerin aus Mecklenburg-Vorpommern hat sich gegen eine vollständige Umsetzung der Empfehlungen der Rentenkommission ausgesprochen. Die 33 heute übergebenen Vorschläge könnten nicht, wie von Bundeskanzler Merz gefordert, 1:1 umgesetzt werden, sagte Schwesig dem Stern. Darüber müsse diskutiert werden. Mit den Ländern, mit den Sozialpartnern und vor allem mit den Menschen, die es betreffe. Regierung ist sich einig bei Gesetz für schnellere Verkehrsprojekte. Es soll Projekte auch dann beschleunigen, wenn dafür Umweltbelange teilweise zurücktreten müssen. Das sogenannte Infrastruktur-Zukunftsgesetz war insbesondere zwischen Umwelt- und Verkehrsministerium umstritten. Der Naturschutzbund Deutschland reagierte enttäuscht auf die Einigung. Unklar bleibe, wie die Risiken für Natur und Umwelt ausgeglichen werden sollten. In Großbritannien bringen sich zwei weitere Abgeordnete in Stellung. Nach der Rücktrittsankündigung des Premierministers Starmer sind neben dem Favoriten Burnham zwei weitere Labour-Abgeordnete für eine mögliche Nachfolge im Gespräch. Der ehemalige Staatssekretär für Streitkräfte Carnes und Regierungsminister Jones. Andy Burnham, der bisherige Bürgermeister von Manchester, gilt aber als klarer Favorit. Verfassungsgericht prüft Rundfunkbeitrag. Ausgangspunkt sind die Verfassungsbeschwerden von ARD und ZDF. Sie werfen den Bundesländern vor, eine Erhöhung des Rundfunkbeitrags um monatlich 58 Cent nicht in Kraft gesetzt zu haben. Berücksichtigt wird auch die neue Empfehlung der Berechnungskommission, die ab nächstem Jahr eine reduzierte Beitragserhöhung von 30 Cent vorsieht. Mit dem Urteil ist erst in einigen Wochen zu rechnen. Das Wetter: Sonne, Wolken und vereinzelt Gewitter bei maximal 28 bis 34 Grad. Es besteht eine Unwetterwarnung vor schweren Gewittern im Bayerischen Wald.
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2: Heute vor 10 Jahren hat eine knappe Mehrheit der Briten für den Brexit gestimmt. Inzwischen findet aber nur noch ein Drittel, dass der Austritt aus der Europäischen Union eine gute Idee war. Bei den unter 25-Jährigen ist der Wunsch nach einer Rückkehr am größten. Mehr als 80% von ihnen wollen wieder in die EU. Das liegt natürlich auch vor allem an den düsteren Zukunftsaussichten. Gute Jobs und bezahlbarer Wohnraum sind Fehlanzeige. Mareike Aden hat Menschen getroffen, die damals nicht abstimmen durften, weil sie zu jung waren. Zum Beispiel die Mitglieder einer Punkband.
4: Soundcheck in einem Club in Manchester. An diesem Abend will die junge Band Witch Fever das Finale ihrer Großbritannien-Tour feiern. Danach geht es für die 4 Bandmitglieder weiter durch mehrere EU-Länder. Das erste Mal als Headliner, sonst waren sie immer Vorband. Seit einigen Jahren stehen sie bei einem großen Label unter Vertrag, aber brauchen alle noch Nebenjobs, um sich über Wasser zu halten. Die EU-Tour soll sie bekannter machen, aber sie ist ein großes finanzielles Risiko, sagt Bassistin Alex Thompson, vor allem wegen des Brexit.
5: Vor dem Brexit konntest du einfach so in den Van springen und auf Tour gehen. Man musste sich eigentlich um nichts kümmern. Du hast einfach Merch wie T-Shirts mitgenommen und los. Damit verdienen Bands ja das meiste Geld. Du bist gefühlt eine glorifizierte T-Shirt-Firma. Aber seit dem Brexit kannst du keine Ware mitnehmen, ohne Abgaben zu bezahlen. Auf dem Hinweg und zurück.
4: Die Bassistin Alex und zwei weitere Bandmitglieder waren 2016 beim Referendum gerade alt genug, um wählen zu dürfen und stimmten für den EU-Verbleib. Gitarristin Alicia Yarwood war erst 17 und durfte nicht wählen. Ihre Stimme, scherzt sie, hätte vielleicht den Unterschied gemacht.
6: I was 17, but if I could have voted, I know what I was voting for. Maybe I would have made the difference.
4: Zahlen der größten britischen Musikgewerkschaft zeigen, für 59% der britischen Bands lohnen sich EU-Touren seit dem Brexit finanziell nicht mehr. Auch Witch Fever hat sich damit abgefunden, dass sie in Europa draufzahlen werden.
7: Eine weitere Hürde für Bands seit dem EU-Austritt ist ein sogenanntes Carnet erforderlich. Das seitenlange Zolldokument führt alle Instrumente und technischen Gegenstände auf, die sie ein- und ausführen. Ihr Tourmanager James Simpson, der früher selbst in einer Band war, unterstützt Witch Fever bei der Bürokratie.
8: You could just play shows in Europe, same as you're playing shows in the UK, and vice versa, I think. As far as I'm aware, it's the same the other way.
9: Wir konnten früher einfach Konzerte in Europa spielen und umgekehrt. Man musste nicht diesen ganzen Verwaltungskram erledigen und noch dazu viel Geld für diese Bürokratie bezahlen. Außerdem dauert das Überqueren der Grenze länger, was bedeutet, dass man genügend Zeit für die Grenzübertritte einplanen muss und all sowas. Ich würde nicht sagen, dass das gut für den kulturellen Austausch ist. Überhaupt nicht gut.
8: Moving people around and sharing things.
7: Die Bürokratie und die Zollvorschriften, die der EU-Austritt mit sich gebracht hat, schaden auch der britischen Wirtschaft insgesamt. Wegen des Brexit ist die britische Wirtschaftsleistung massiv kleiner ausgefallen, um bis zu 8%, so eine Studie der US-Universität Stanford. Und das trifft besonders Menschen mit geringem Einkommen und auch viele junge Briten. Der Londoner Dylan Law war 10 beim Referendum. Der heute 20-Jährige wuchs in eher armen Verhältnissen im Londoner Stadtteil Hackney auf.
10: Durch den Brexit hat unser Land so viel Geld verloren. Das Geld hätte in unsere Gemeinden gehen können. Und dann heißt es oft, wir können das nicht ändern. Aber das war damals einfach eine schlechte Entscheidung. Jetzt reden viele über ein zweites Referendum. Ja, ich möchte ein zweites Referendum.
7: Umfragen zeigen, mehr als 80% der unter 25-Jährigen wollen zurück in die EU. Und dass der Brexit die richtige Entscheidung war, findet nur noch knapp ein Drittel aller Briten. Auch in der sozialdemokratischen Labour-Partei, die die Regierung führt, sprechen sich prominente Stimmen offen für einen Wiedereintritt aus. Zum Beispiel Londons Bürgermeister Sadiq Khan oder der bisherige Gesundheitsminister Wes Streeting. Der Exit vom Brexit, er ist raus aus der Tabuzone. Auch wenn der Weg zu einem Wiedereintritt sicher voller offener Fragen, Hindernisse und auch wieder Streit wäre.
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11: Mit Manuel Rauch. Am Münchner Klinikum Großhadern gibt es ein Kinderpalliativzentrum, also einen Ort für Kinder mit unheilbaren Erkrankungen. Auch deren Familien finden dort Unterstützung in der schweren Zeit. Eine Reportage von Sabrina Gerstmeier.
12: So, zum Auto. Aufgeheizt.
13: Der erste Hausbesuch des Tages steht an. Das Team vom Kinderpalliativzentrum am Klinikum Großhadern ist unterwegs zu einem 10-jährigen Jungen. Er lebt mit einer unheilbaren Erkrankung. Wie es ihm heute geht, wissen Oberärztin Barbara Paul-Klein und Krankenpfleger Tobias Brändle noch nicht.
12: Jetzt bei dem Patienten würde ich sagen, wird man auf die Wunde noch mal gucken. Das war lange ein Problem, er hatte eine Wunde am Kopf. Und dann wird man abfragen, wie gerade der Tagesablauf bei ihm ist.
13: Seit fast 2 Jahren begleitet das Team den Jungen und seine Familie. Er ist einer von rund 20.000 Kindern in Deutschland, die mit einer unheilbaren Erkrankung leben. Und genau deshalb gibt es das Kinderpalliativzentrum in Großhadern. Knapp 60 Mitarbeiter kümmern sich hier um schwerkranke Kinder und Jugendliche und um ihre Familien. Sie begleiten sie durch eine Zeit, die vieles verändert und oft kaum auszuhalten ist. Geleitet wird das Zentrum von Professorin Monika Führer.
14: Letztlich glaube ich, wenn ich immer gefragt werde, wie kann man eigentlich in so einem Bereich arbeiten? Was uns, glaube ich, alle schützt und hilft, ist, dass wir was ändern können. Auch wenn man die Schicksale nicht vergisst und auch nicht einfach im Zentrum lassen kann.
13: Kinderpalliativmedizin bedeutet dabei viel mehr, als nur die jungen Patienten am Lebensende zu begleiten. Es geht darum, das Leben im Hier und Jetzt besser zu machen. Schmerzen zu lindern, Familien zu entlasten und den Alltag möglich zu machen.
15: Hallo.
13: Deshalb kommt das Team regelmäßig zu den Familien nach Hause, so wie heute.
12: Sollen wir hier reinkommen zu dir, ja? Da bist du.
13: Für Simone Brugger als Mutter sind diese Besuche eine große Unterstützung.
12: Jetzt habe ich natürlich ein ganz großes Glück, dass wir ganz persönlich, individuell ja auch ganz viel machen können. Weil palliativ heißt ja nicht immer nur, dass das sich auf Wochen oder Monate begrenzt. Also ich hoffe mal, dass es in unserem Fall noch Jahre sein werden, ja, die wir gemeinsam verbringen können. Wissen tue ich es nicht. Einmal abhören, ist okay.
16: Ja, ist okay.
13: Oberärztin Barbara Paul-Klein hört mit einem Stethoskop den Bauch ab und Krankenpfleger Tobias Brändle wechselt am Kopf ein Pflaster.
17: Habt ihr super gemacht, auf jeden Fall, immer weiter so.
13: Genau das macht Kinderpalliativmedizin aus. Nicht nur die Krankheit im Blick haben, sondern vor allem das Leben und die Zeit, die noch vor den Familien liegt.
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18: Mit Thomas Kattenbeck. Tadej Pogačar ist der Ausnahmefahrer im Profi-Radsport in den letzten Jahren gewesen. Vor allem beim härtesten und wichtigsten Radrennen der Welt, der Tour de France, war der Slowene zuletzt eine Klasse für sich. Erfreulich, Florian Lipowitz lag vergangenes Jahr im Endklassement auf dem dritten Platz. Das hat es aus deutscher Sicht auch schon viele Jahre nicht mehr gegeben. Dass Lipowitz rund zwei Wochen vor dem Start der Tour richtig gut in Form ist, das zeigt sein Sieg bei der Slowenien-Radrundfahrt vergangene Woche. Lipowitz fährt ja für das oberbayerische Radteam Bora Hansgrohe und dessen Teamchef Ralf Denk steht immer wieder vor der Frage, ist jetzt Lipowitz der Chef oder Remco Evenepoel der zweite Ausnahmefahrer und Star im Team. Das Urteil ist diesmal salomonisch, keiner muss sich dem anderen unterordnen. Patricia Gabor.
19: Florian Lipowitz und Remco Evenepoel werden bei der Tour de France als Kapitänsdoppelspitze an den Start gehen. Aber wer von den beiden ist denn nun Wind und wer Schatten?
20: Nach wie vor ist Remco schon der Frontmann und Florian so ein bisschen der Wingman.
19: Der Teamchef von Red Bull Bora, Hans Grohe, meint damit aber nicht die Rolle der beiden auf der Straße. Da sind sie gleich. Ralf Denk meint das Auftreten. Remco Evenepoel, seit dieser Saison im Team belgischer Starfahrer, Olympiasieger, Weltmeister, Charakter Orkan. Florian Lipowitz, Shootingstar, Tour de France Dritter, Charakter angenehme Brise.
20: Nicht jeder ist Marktschreier oder kommt als Marktschreier auf die Welt. Er ist, wie er ist und wir haben ihn lieb, so wie er ist.
19: Entsprechend zurückhaltend klingt Florian Lipowitz auch, wenn er gefragt wird, ob und wie er an Überrennradler Tadej Pogačar vorbeikommen will.
21: In den drei Wochen kann viel passieren und ja, ich denke, wir haben eine super starke Mannschaft, vor allem mit Remco und mir dann. Ich freue mich einfach drauf und dann denke ich, müssen wir einfach reinkommen in die Rundfahrt.
19: Die Strategie ist klar, doppelt hält besser. Mit zwei Kapitänen will das Team seinem Chef einen Wunsch erfüllen und zumindest mal eine Etappe gewinnen.
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22: Entschuldigung, ich habe einen falschen Knopf gedrückt, aber der Kollege macht jetzt einfach weiter. Wir machen den Service.
18: Haben wir noch ein bisschen Sportzeit? Ja, jawohl, dann machen wir natürlich weiter. Also, schauen wir mal, wie sich Lipowitz und Evenepoel bei der Tour de France schlagen werden. Am Samstag in einer Woche geht's los mit der Tour. Für die deutschen Fußballer geht's am Donnerstag bei der Weltmeisterschaft in den USA schon wieder weiter um 22 Uhr in New York gegen Ecuador. Und egal, ob mit dem neuen Torjäger Dennis Undav oder einer Reihe von Ergänzungsspielern von Anfang an, weil es sportlich ja nicht mehr um allzu viel geht, das Team will unbedingt performen, erklärt Nadim Amiri von Mainz 05, der ja auch wesentlich zum Umschwung beim 2:1 gegen die Elfenbeinküste mit beigetragen hatte.
23: Warum? Ich würde gar nicht sagen, dass es keine Bedeutung mehr hat. Wir müssen im Flow bleiben. Jeder Sieg tut uns gut. Es werden wahrscheinlich wieder sehr viele Fans aus Deutschland auch da sein. Alle in Deutschland werden das Spiel schauen. Und einfach für uns auch wollen wir das Spiel zu 100% gewinnen. Und wir gehen das Spiel so an, als wäre es ein Finale.
18: So ist die Denke momentan im deutschen Team und das ist vielleicht gar kein schlechter Ansatz. Heute auf alle Fälle muss Cristiano Ronaldo, auch ja inzwischen schon 41, der portugiesische Superstar, auch zeigen, was seine Mannschaft drauf hat. Gegen Usbekistan sollte es schon mehr werden als das 1:1 zuletzt gegen Kongo. Und um 22 Uhr dann der Auftritt der Engländer. Harry Kane und Co. haben ja das erste Match mit 4:2 gegen Kroatien gewonnen. Heute Abend um 10 geht's dann gegen Ghana.
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24: Die A6 Pilsen Richtung Nürnberg ist zwischen Alfeld und Altdorf-Leinburg wegen Bergungsarbeiten gesperrt. Wir empfehlen, großräumig auszuweichen. A6 Nürnberg Richtung Heilbronn zwischen Crailsheim und Öhringen 15 Kilometer Stau. A7 Würzburg Richtung Ulm zwischen Kitzing und Marktbreit ist nach einem Unfall die linke Spur blockiert. A73 Rosenheim Richtung Kiefersfelden zwischen Reichenhardt und Oberaudorf Stau an einer Baustelle. A99 München Südwest Richtung München Süd zwischen dem Dreieckfeld Moching und Aschheim-Ismaning 9 Kilometer Stau. A99 Ostumfahrung München Richtung Nürnberg zwischen dem Kreuz München Ost und Kirchheim, Behinderung nach einem LKW-Unfall. A99 Westumfahrung München Richtung Lindau zwischen Neuherberg und dem Allacher Dreieck stockender Verkehr und B471 Oberschleißheim Richtung Haar zwischen Hochbrück und Ismaning Stau. Das Wetter in Bayern. Sonnig ist es heute, es sind auch ein paar Wolken unterwegs, südlich der Donau. Kann es Gewitter geben und diese Gewitter können heftig werden. Der Deutsche Wetterdienst warnt vor Unwettern im Bayerischen Wald mit Starkregen, Hagel und Sturmböen. Die Höchstwerte liegen heute zwischen 28 und 34 Grad. In der Nacht kühlt es dann auf 20 bis 14 Grad ab. Morgen wird es ebenfalls sonnig. Am Nachmittag und Abend kann es in den Alpen Gewitter geben. Donnerstag und Freitag ebenfalls viel Sonnenschein. Und der Deutsche Wetterdienst warnt vor einer starken bis extremen Wärmebelastung. Denn die Temperaturen steigen auf bis zu 38 Grad. 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
24: Mit Katja Strippel und diesen Themen. Der Kanzler will die Vorschläge der Rentenkommission komplett umsetzen. Das Ganze ist gleich dann auch unser Thema des Tages um 20 nach 4 hier auf BR24, denn wir haben nicht 15 Uhr, sondern 16 Uhr. Außerdem hat die Staatsregierung ein KI-Verbotsverbot beschlossen und die hohen Spritpreise sorgen dafür, dass in den großen Städten immer mehr Pendler ihr Auto stehen lassen und mit der Bahn zur Arbeit fahren. Die Rentenkommission hat geliefert. 33 Vorschläge, wie die Rente zukunftssicher wird. Heute Vormittag übergeben an Kanzler Merz und Sozialministerin Baas. Und jetzt muss die Koalition noch liefern. Arbeitsministerin Baas hat bei der Übergabe gesagt, es dürfe keine Rosinenpickerei geben. Es müsse nun der Mut aufgebracht werden, das als Gesamtpaket umzusetzen. Und auch der Kanzler hat wissen lassen, alles werde so umgesetzt, wie von der Kommission empfohlen. Tim Aßmann.
2: Der Kanzler dankte zunächst der Kommission. Deren Empfehlungen seien von größter Bedeutung, auch für die gesamte Gesellschaft, betonte Friedrich Merz. Und dann beschrieb er nochmal den Handlungsbedarf, konkret die Schieflage der gesetzlichen Rentenversicherung.
3: Immer weniger Beitragszahler müssen die Renten für immer mehr Rentner aufbringen. Deswegen mussten wir reagieren. Es ist allerhöchste Zeit. Nichtstun ist keine Option.
2: 33 Empfehlungen hat die Kommission nun übergeben. Das Gesamtpaket wurde einstimmig beschlossen, ohne Veto, ohne Enthaltungen, erklärte der Co-Vorsitzende des Gremiums und ehemalige Chef der Bundesagentur für Arbeit, Frank-Jürgen Weise.
5: In unserer Arbeit der 33 Themen gab es natürlich andere Meinungen. Es gab auch Widerspruch zu einzelnen Positionen. Und das ist gut so, weil das Ringen um gute Lösungen aus unserer Sicht die Qualität der Arbeit verbessert hat.
2: Entstanden ist aus Sicht der anderen Kommissionsvorsitzenden, der Verwaltungsrechtlerin Konstanze Jander, ein Gesamtkonzept, das den Anspruch der Generationengerechtigkeit erfüllt.
6: Die Reform wird langfristig wirken. Sie hat die junge Generation im Blick, ohne die Älteren abzuhängen.
2: Die Kommission empfiehlt unter anderem eine langsame Erhöhung des Renteneintrittsalters, gekoppelt an die allgemeine Lebenserwartung, das Ende der Rente mit 63 und eine kapitalmarktgedeckte Zusatzrente als Teil der gesetzlichen Rente. Arbeitgeber und Arbeitnehmer sollen dafür ihren Anteil an den Beiträgen um jeweils einen Prozentpunkt erhöhen. Die Erträge aus der Kapitalrente nach schwedischem Vorbild sollen die gesetzliche Rentenversicherung stabilisieren und mittel- bis langfristig für ein höheres Rentenniveau sorgen. Von einer genialen Idee sprach der Bundeskanzler. Er will allen Empfehlungen der Kommission folgen.
5: Alle Elemente dieses Reformpakets müssen jetzt zügig umgesetzt werden. Wir können es uns nicht erlauben, einzelne Maßnahmen herauszunehmen oder abzulehnen. Die einzelnen Maßnahmen greifen ineinander und balancieren sich aus. Sie bilden ein Gesamtkonzept, das nur in seiner Gesamtheit funktioniert.
2: Hier zeichnet sich Einigkeit unter den Regierungsparteien ab. Auch Bundesarbeitsministerin Bärbel Baas ist für eine Umsetzung aller Empfehlungen. Es dürfe keine Rosinenpickerei geben.
6: Ich will hier deutlich sagen, ich möchte dieses Paket umsetzen. Wir müssen dafür noch sicherlich auch in unseren eigenen Reihen die Fraktionen mitnehmen.
2: Kritik gibt es bereits, zum Beispiel daran, dass beitragsfreie Minijobs gestrichen werden sollen. Die Bundesarbeitsministerin zeigte sich aber optimistisch, nach der Sommerpause des Bundestages konkrete Entwürfe für Gesetze vorlegen zu können. Zunächst werden die Spitzen von Union und SPD über die Inhalte der Rentenreform beraten, beim Koalitionsausschuss in der nächsten Woche.
24: Das Rentenkonzept ist übergeben und die Regierung will es Stand jetzt komplett so umsetzen. In unserem Thema des Tages schauen wir gleich auf die Details um 20 nach 4 hier auf BR24. Der Anspruch der bayerischen Staatsregierung ist hoch. Wir machen das modernste Hochschulrecht Deutschlands noch moderner. So hat es Wissenschaftsminister Blume heute angekündigt. Das Kabinett hat grünes Licht gegeben für eine Änderung des Hochschulinnovationsgesetzes. Eva Eichmann aus München.
4: Künstliche Intelligenz sei ein selbstverständlicher Lebensbegleiter geworden, sagt Wissenschaftsminister Markus Blume. Und deshalb gehöre die KI auch an die Hochschulen. Die Folge? Der Ministerrat beschließt, ein KI-Verbot zu verbieten. Soll heißen, künstliche Intelligenz darf genutzt werden in Hausarbeiten und Klausuren beispielsweise. Aber dieser Einsatz soll gesetzlich geregelt werden. Was das zum Beispiel für neue Prüfungsformate bedeutet, das müssen die Hochschulen jetzt erarbeiten. Außerdem sollen die Hochschulen KI weiterentwickeln. Blume wörtlich, nicht abhängig sein von anderen, sondern selbst das Heft des Handelns in der Hand halten. Und der Ministerrat hat ein weiteres Zeichen gegen Antisemitismus gesetzt. Mit dem neuen Hochschulrecht sollen Hass und Hetze härter bestraft werden. Von der Rüge über den Ausschluss aus Lehrveranstaltungen bis hin zur Exmatrikulation, die wieder eingeführt wird.
24: Die hohen Spritpreise sorgen dafür, dass immer mehr Berufspendler auf die Bahn umsteigen. Das zeigen aktuelle Auslastungszahlen von DB Regio, die dem RBB vorliegen. Vor allem in den großen Städten lassen immer mehr Menschen ihre Autos stehen. Johannes Frevel.
7: Der Anstieg der Benzin- und Dieselpreise hat offenbar zahlreiche Berufspendler dazu bewegt, vom Auto auf die Bahn umzusteigen. Vor allem in Metropolregionen gäbe es im Vergleich zum Vorjahr in den Zügen der Regionalbahntochter DB Regio deutlich steigende Nachfrage, erklärte ein Bahnsprecher auf Anfrage des Rundfunks Berlin-Brandenburg RBB. Allein im April seien bundesweit rund 12 Millionen Menschen mehr mit Regionalzügen und S-Bahn gefahren als ein Jahr zuvor. Im jüngsten Quartalsbericht der Markttransparenzstelle für Kraftstoffe beim Bundeskartellamt heißt es, im Zuge der Eskalation der Iran-Krise seien die Tankstellenpreise seit Ende Februar sprunghaft angestiegen auf teils überdeutlich 2 Euro je Liter Kraftstoff. Die Preise sanken maßgeblich erst wieder durch den Tankrabatt im Mai. Nach den Ergebnissen einer Marktuntersuchung Eisenbahnen der Bundesnetzagentur hat die Regionalbahntochter der Deutschen Bahn im Schienenpersonennahverkehr einen Marktanteil von gut 60, private Wettbewerber von knapp 40%.
24: Die Europäische Union will eine Alternative zu privaten Zahlungsdiensten wie PayPal, Visa oder Mastercard schaffen. Sie kritisiert schon lange die Abhängigkeit von amerikanischen Finanzanbietern. Jetzt hat der digitale Euro eine wichtige Hürde genommen, denn der Wirtschafts- und Währungsausschuss des Europaparlaments hat heute die Grundlagen für einen Rechtsrahmen geschaffen. Sarah Lopez.
8: Der digitale Euro ist als Ergänzung zum Bargeld gedacht, soll das aber nicht ersetzen. Wer mit dem digitalen Euro zahlen möchte, soll ein digitales Portemonnaie bekommen, also ein Wallet auf dem Handy zum Beispiel. Damit sollen Verbraucher sowohl online als auch offline zahlen können, etwa im Geschäft. Aber genauso soll Geld an Freunde verschickt werden können. Für diese Basisfunktion sind für Verbraucher keine Gebühren geplant. Außerdem sollen private Informationen nicht zentral gespeichert werden. Unklar ist noch, wie viel digitales Geld ein Einzelner besitzen darf. Ausgegeben werden soll der digitale Euro von der Europäischen Zentralbank. Die hatte das Projekt schon vor Jahren gestartet. Ziel ist, unabhängiger von den USA zu werden. Denn digitale Zahlungsmöglichkeiten wie Visa, Apple Pay und Mastercard sind US-amerikanisch. Der zuständige Ausschuss im EU-Parlament hat jetzt für den notwendigen Rechtsrahmen gestimmt. Damit können Verhandlungen zwischen Parlament und Mitgliedstaaten losgehen. In etwa einem Jahr könnte ein Pilotprojekt starten und Realität könnte der digitale Euro im Jahr 2029 werden.
24: Die Zahl der Unternehmensinsolvenzen in Deutschland ist im ersten Halbjahr deutlich gestiegen und zwar auf den höchsten Stand seit dem Jahr 2013. Das geht aus den aktuellen Zahlen der Wirtschaftsauskunftei Kreditreform hervor. Bayern steht zwar besser da als die meisten anderen Bundesländer, allerdings liegt der Freistaat im bundesweiten Ranking nur noch auf dem 4. Platz. Im Saarland, in Mecklenburg-Vorpommern und in Thüringen ist die Quote geringer. Frank Wörner.
9: Insgesamt rutschten laut Kreditreform im ersten Halbjahr fast 13.000 Unternehmen in Deutschland in die Insolvenz. Im Jahresvergleich war das ein Plus von knapp 8% und der höchste Stand seit 2013. Viele Unternehmen seien nach jahrelanger Stagnation sowieso schon geschwächt, so Kreditreform. Dazu seien dann im Frühjahr die hohen Energiepreise gekommen, ausgelöst durch den Iran-Krieg. Der von vielen erhoffte Wirtschaftsaufschwung sei daher ausgeblieben. Betroffen waren durch die Insolvenzen dieses Jahr bisher insgesamt etwa 165.000 Arbeitsplätze. Auch das waren nochmal etwa 20.000 mehr als im selben Zeitraum des vergangenen Jahres. Für die nächste Zeit rechnet Kreditreform mit einer weiteren Zunahme der Firmeninsolvenzen. Der Pleitehöhepunkt sei noch nicht erreicht. Die Situation werde sich erst bessern, wenn die Wirtschaft wieder deutlich wächst. Nach derzeitigem Stand also frühestens im nächsten Jahr. Besonders häufig trifft es gerade Unternehmen aus dem Dienstleistungssektor und der Baubranche. Einen leichten Rückgang gab es bei den Insolvenzen gegen den Trend im Handel.
24: Es gibt Streit über die Rundfunkbeiträge. Eigentlich hätten die schon letztes Jahr um 58 Cent auf dann 18,94 Euro erhöht werden sollen. Dafür hätte es die Zustimmung der Bundesländer gebraucht, aber die haben ihr Veto eingelegt. Ist es überhaupt rechtens? Um diese Frage geht es seit heute beim Bundesverfassungsgericht. Das Urteil gibt es erst in einigen Monaten. Verhandelt wird schon seit heute. Max Bauer berichtet.
10: Staatsfern und unabhängig soll der öffentlich-rechtliche Rundfunk organisiert sein. Die Politik, also die Bundesländer, können zwar Reformen von ARD, ZDF und Deutschlandradio beschließen und beispielsweise die Anzahl der Programme reduzieren, zuletzt geschehen in einem Reformstaatsvertrag. Aber von Reformen und Medienpolitik klar zu trennen, ist das Verfahren, wie der Rundfunkbeitrag festgelegt wird. Das soll frei von politischem Einfluss sein. Das Verfahren läuft so. Die Öffentlich-Rechtlichen sagen, wie viel Geld sie zur Erfüllung ihres Programmauftrags brauchen. In einem weiteren Schritt tritt dann die Kommission zur Ermittlung des Finanzbedarfs der Rundfunkanstalten, KEF, in Aktion. Diese unabhängige Expertenkommission schlägt einen konkreten Beitrag vor. Und am Ende müssen die Bundesländer die Empfehlung der KEF umsetzen. Die Länder können von der KEF-Empfehlung zwar abweichen, aber dafür gibt es Hürden, die das Bundesverfassungsgericht aufgestellt hat. Die Bundesländer können nur alle gemeinsam eine Abweichung beschließen und sie brauchen dafür gute und nachprüfbare Gründe. Zum Beispiel, wenn der Beitrag so hoch ist, dass er die Beitragszahler sozial überfordert. Die Länder dürfen die Erhöhung aber nicht ablehnen, um medienpolitisch Druck auf die Sender zu machen, zum Beispiel wegen der Umsetzung von Reformen. Für die Zeit ab 2025 hatte die KEF einen Beitrag von 18,94 Euro empfohlen. Die Länder verweigerten die Beitragserhöhung jedoch. ARD und ZDF zogen deswegen nach Karlsruhe. Sie meinen, weil die Länder die Beitragserhöhung verweigerten und das vorgesehene Verfahren nicht eingehalten hätten, sei das Grundgesetz verletzt. Die Rundfunkfreiheit garantiere, dass die Öffentlich-Rechtlichen ausreichend finanziert werden. Florian Hager, Intendant des Hessischen Rundfunks und derzeitiger ARD-Vorsitzender, sagte vor der Verhandlung:
11: Ein unabhängiger und staatsferner öffentlich-rechtlicher Rundfunk funktioniert nur, wenn er auch unabhängig und staatsfern finanziert ist. Dafür gibt es ein verfassungsrechtlich gestütztes Verfahren. Die Bundesländer haben diese Verfahren nicht eingehalten. Sie sind der Beitragsempfehlung der KEF nicht gefolgt. Deshalb haben wir die neuen Häuser der ARD Verfassungsbeschwerde erhoben.
10: Für die Bundesländer ist Thorsten Welling bei der Verhandlung in Karlsruhe. Er ist Staatssekretär in der Staatskanzlei Rheinland-Pfalz und Koordinator der Rundfunkkommission der Länder. Die Kritik, dass die Bundesländer unzulässig die Beitragserhöhung verweigerten, um wegen der Reformen Druck auf die Öffentlich-Rechtlichen zu machen, weist Thorsten Welling zurück.
14: Nein, also es war keine Einmischung in die Hoheit der Sender, sondern es war einzig und allein der Versuch zu sagen, wir möchten die Reformanstrengungen, die wir unternommen haben, dann auch nachher in der Finanzierung sehen, um einfach eine Beitragsstabilität zu zeigen, um auch das Signal in die Bevölkerung zu geben. Wir haben einen Beschluss gefasst und dieser Beschluss wird dann auch die entsprechenden monetären Konsequenzen nach sich ziehen.
10: Das Besondere an dem Verfahren in Karlsruhe ist, inzwischen hat die KEF ihre Beitragsempfehlung von 18,94 Euro nach unten korrigiert. Die Finanzen der Öffentlich-Rechtlichen hätten sich besser entwickelt, weil es inzwischen mehr beitragspflichtige Haushalte gäbe. Die Beitragseinnahmen seien gestiegen. Jetzt soll erst ab 2027 eine Beitragserhöhung kommen und die soll auch niedriger ausfallen, nämlich nur auf 18,64 Euro. Eine Erhöhung nur halb so hoch wie ursprünglich von der KEF für 2025 ermittelt.
24: Über die heutige Verhandlung in Karlsruhe berichtete Max Bauer. Ein Urteil des Bundesverfassungsgerichts wird in einigen Monaten erwartet.

0: 16.15 Uhr.
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0: Die Nachrichten mit Kia Arnsen.
2: Merz lobt Reformvorschläge der Rentenkommission. Der Bundeskanzler sprach von einer sehr substanziellen und durchdachten Vorlage. Wie Merz in einer Rede beim Bundesverband der deutschen Industrie betonte, ist er sich mit Arbeitsministerin Baas einig, dass das Paket vollständig umgesetzt werden soll. Die wichtigste Botschaft sei vielleicht, dass eine zusätzliche Kapitalrente eingeführt werde. Am Vormittag hatte eine Expertenkommission ihre Vorschläge für eine Rentenreform vorgelegt. Studenten in Bayern sollen KI nutzen dürfen. Das Kabinett hat eine entsprechende Gesetzesänderung beschlossen. Das bedeutet, dass an den Hochschulen künstliche Intelligenz zum Beispiel auch in Klausuren eingesetzt werden darf. Die Hochschulen im Freistaat sollen nun Vorgaben machen, wie das bei Prüfungen geregelt wird. Playmobil-Produktion in Mittelfranken ist beendet. Wie ein Sprecher der Horst Brandstätter Group mitteilte, sind die verbliebenen Beschäftigten ab sofort gegen Bezahlung freigestellt. Ursprünglich war geplant, das Werk in Dietenhofen in einer Woche zu schließen. Die bekannten Playmobil-Figuren sollen aus Kostengründen nur noch in Malta und Tschechien gefertigt werden. Zahl der Ladendiebstähle hat deutlich zugenommen. Der Handelsverband Deutschland spricht von einem Plus von 25% innerhalb von 3 Jahren. Der Schaden liege allein im vergangenen Jahr bei über 3 Milliarden Euro. Der Verband fordert höhere Strafen bei bandenmäßig organisierten Diebstählen. Baden-Württembergs Kultusminister ist für verbindliche Regeln zum Hitzefrei. Nach Worten des CDU-Politikers Jung gibt es bislang nur eine Empfehlung, ab einer Außentemperatur von 25 Grad im Schatten den Unterricht zu beenden. Dies müsse eine Sollregelung werden. Außerdem müssten die Temperaturen im Klassenzimmer der Maßstab sein. Das Wetter in Bayern: Sonne, Wolken und vereinzelt Gewitter bei maximal 34 Grad.
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3: Mit Manuel Rauch. Mehrere hundert Einsatzkräfte haben Baustellen, Geschäftsräume und Wohnungen in Bayern und Baden-Württemberg durchsucht. Es geht um den Verdacht der Hinterziehung von Sozialversicherungsbeiträgen im Umfang von rund 23 Millionen Euro in der Baubranche. Die Augsburger Staatsanwaltschaft ermittelt. Der Verdacht richte sich gegen 8 Beschuldigte, teilte das Augsburger Hauptzollamt mit. Diese sollen Arbeitnehmer nicht richtig zur Sozialversicherung angemeldet und Ausländer eingeschleust haben oder Beihilfe zu solchen Taten geleistet haben. Die Ermittler gehen von einer Bandenstruktur aus. 4 Personen wurden festgenommen. Im Prozess um den Finanzskandal des Bistums Eichstätt ist das Urteil gefallen. Das Landgericht München II hat den ehemaligen Vizefinanzdirektor des Bistums und seinen Geschäftspartner zu Bewährungsstrafen verurteilt. Die Angeklagten hatten gestanden, sich selbst über Provisionszahlungen bereichert zu haben.
4: Der ehemalige Vizefinanzdirektor muss deshalb 1 Jahr und 4 Monate auf Bewährung verbüßen, der Immobilienunternehmer 1 Jahr und 2 Monate. Die beiden hatten Gelder des Bistums in Immobilienprojekte in den USA investiert. Ob es sich dabei um Hochrisikoinvestitionen handelte, die gegen die Anlagestrategien des Bistums verstoßen hatten, wurde im Prozess nicht abschließend geklärt. Da die Untreuevorwürfe auf Antrag der Staatsanwaltschaft eingestellt wurden, gilt die Unschuldsvermutung. Das Urteil ist noch nicht rechtskräftig.
3: Bayern schwitzt, extreme Hitze im Freistaat und da zieht es viele an die Seen und Flüsse. Doch dabei sind in den vergangenen Tagen einige tödliche Unfälle passiert. Im Haslacher See im oberbayerischen Bernbeuren ist gestern eine 85-jährige Frau untergegangen und danach im Krankenhaus gestorben. Ersten Erkenntnissen zufolge könnte eine innere Erkrankung der Grund dafür sein. An der Regatta-Strecke in Oberschleißheim ist ein 73-jähriger Mann beim Schwimmen ums Leben gekommen. Ein Zeuge entdeckte ihn leblos an der Oberfläche treibend und zog den Mann aus dem Wasser. Ein Rettungshubschrauber brachte ihn ins Krankenhaus, wo er wenig später starb. Und in Neutraubling bei Regensburg herrscht nun traurige Gewissheit. Dort war seit Sonntag ein 29-jähriger Stand-up-Paddler vermisst worden. Er war im Guggenberger See von seinem Brett gefallen und nicht mehr aufgetaucht. Heute nun haben Taucher die Leiche des jungen Mannes geborgen. Zum Schutz von Wildtieren und Umwelt geht die Polizei in Niederbayern und der Oberpfalz auf Streife in der Natur. Annika Exner berichtet.
5: Bis in den Herbst hinein wollen Beamte bei Streifengängen nach illegalen Fallen, Giftködern und nach verletzten oder getöteten Tieren suchen. Denn trotz strenger Verbote registrieren die Behörden immer wieder Straftaten gegen Wildtiere, auch gegen den Wolf, Luchs, Biber und gegen Greifvögel. Erst im Juli vergangenen Jahres sind in Simbach bei Landau 17 tote Vögel entdeckt worden, darunter streng geschützte Greifvögel.
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6: Mit Katja Strüppel. Wie geht's weiter mit der Rente? Wie machen wir das System zukunftsfest und wie lange müssen wir in Zukunft arbeiten? Seit dem Wochenende berichten wir über die Vorschläge der Rentenkommission und die hat ihr Paket heute Vormittag offiziell an die Regierung übergeben. Und der Kanzler hat gesagt:
7: Die Kommission hat ein ausgewogenes Paket mit insgesamt 33 Einzelmaßnahmen vorgeschlagen. Sie alle, die Mitglieder der Alterssicherungskommission, die heute alle da sind, tragen dieses Ergebnis in der Gesamtheit einstimmig mit. Und auch dafür möchte ich Ihnen sehr herzlich danken. Alle Elemente dieses Reformpakets müssen jetzt zügig umgesetzt werden. Wir können es uns nicht erlauben, einzelne Maßnahmen herauszunehmen oder abzulehnen.
6: Insgesamt 33 Vorschläge sind es also, von denen laut Friedrich Merz keiner rausgenommen werden soll. Bevor ich darüber mit unserem Rentenexperten im Hauptstadtstudio spreche, gibt es von Uwe Berndt mal einen Überblick über die wichtigsten Punkte.
8: Nach 45 Jahren abschlagfrei in Rente gehen soll künftig nicht mehr möglich sein. Was Arbeitsministerin Bärbel Baas gerne die fleißigen Rente nannte, ist für das System schlicht zu teuer. Wer früher in den Ruhestand gehen will, muss Abschläge in Kauf nehmen, damit die Gemeinschaft nicht belastet wird. Jedoch soll es mehr Ausnahmen geben für Menschen, die gesundheitlich nicht in der Lage sind, bis zum regulären Renteneintritt zu arbeiten. Das offizielle Renteneintrittsalter soll künftig an die durchschnittliche Lebenserwartung gekoppelt werden. Das bedeutet, es wird langsam steigen, schätzungsweise um 6 Monate in 10 Jahren. Ein Renteneintrittsalter ab 70, wie es auch diskutiert wurde, ist damit für die kommenden Jahrzehnte vom Tisch. Das Rentenniveau soll dauerhaft auf 48% stabilisiert werden. Allerdings soll die Rente künftig wieder etwas langsamer steigen als die Löhne. Dafür wird der sogenannte Nachhaltigkeitsfaktor wieder eingeführt. Als Gamechanger bezeichnen die Kommissionsmitglieder die neue verpflichtende kapitalgedeckte Zusatzrente. Das bedeutet, künftig sollen zusätzlich zum Rentenbeitrag 2% des Einkommens eingezahlt werden, die dann von der Rentenversicherung am Kapitalmarkt angelegt werden. Auch davon zahlt der Arbeitgeber die Hälfte. Jeder Versicherte kann seine individuelle Rendite über die Jahre und Jahrzehnte verfolgen. Langfristig sollen diese Gewinne aus dem Kapitalmarkt dazu beitragen, dass das Rentenniveau deutlich über die garantierten 48% steigt.
6: Das klingt komplex. Und die große Frage ist, kommt diese Reform wirklich genau so, wie sie heute vorgestellt wurde? Darüber kann ich jetzt mit Mario Kubina in unserem Hauptstadtstudio sprechen. Hallo nach Berlin.
9: Hallo nach Bayern.
6: Mario, wenn Friedrich Merz betont, dass er alle Elemente der Reformvorschläge umsetzen will, hältst du das für realistisch oder gibt es da nicht auch Elemente, die nur schwer umgesetzt werden können?
9: Naja, also natürlich gibt's da so ein paar Punkte mit, ich würde mal sagen, Diskussionspotenzial. Ein Beispiel, das aus für die sogenannte Rente mit 63. Inzwischen kann man ja nicht mehr mit 63 in Rente gehen, aber unter bestimmten Umständen eben immer noch vorzeitig und das ohne Abschläge und das heißt halt im Volksmund immer noch Rente mit 63 so. Und das war ursprünglich mal was, was eine SPD-Arbeitsministerin eingeführt hat vor Jahren. Das jetzt zu streichen, ist schon eine Kröte für die Sozialdemokraten. Ein anderes Beispiel, eines, das zeigt, auch CDU und CSU mussten da wohl Zugeständnisse machen hinter den Kulissen. Die Streichung der Minijobs, die weitgehende Streichung, da soll es ja nur noch wenige Ausnahmen geben, für Schüler zum Beispiel. Das kann eigentlich der Union nicht so richtig passen. Gerade die CSU hat sich ja in der Vergangenheit sehr für die niedrigere Gastrosteuer stark gemacht, um eben die Gastronomie zu stärken. Und Minijobs, das ist ein Beschäftigungsmodell, das in der Gastronomie weit verbreitet ist, auch im Einzelhandel. Also das kann der Union nicht so richtig schmecken. Der CSU-Chef hat auch schon zum Rentenpaket gesagt, insgesamt schon eine gute Sache. Aber im Einzelnen genau hinschauen und aufpassen, dass man nicht doch hier und da Schaden anrichtet. Also schon mal ein kleines Warnsignal. Diskussionen wird es geben, würde ich sagen. Aber es wissen natürlich alle, was auf dem Spiel steht. Und wir haben den Kanzler gehört, er hat das zur Chefs Chefsache gemacht. Und klar ist eben auch, wenn die Diskussion darüber jetzt aus dem Ruder laufen sollte, womit ich eigentlich nicht rechne, dann wäre das aber doch ein Affront an die Adresse von Friedrich Merz.
6: Lass uns mal noch ein bisschen ausführlicher auf diese kapitalgedeckte Zusatzrente schauen. Wir haben ja gerade den schönen Satz gehört, jeder Versicherte kann seine individuelle Rendite über die Jahre und Jahrzehnte verfolgen. Wie muss ich mir das vorstellen? Investiert die Rentenversicherung mal in das, mal in jenes?
9: Also die Rentenversicherung selbst, so ist wohl der Plan, die soll gar nicht investieren und anlegen, sondern soll ausgelagert werden an einen öffentlichen Fonds. Im Gespräch dafür ist der Kenfo, das ist ein Fonds, der eigentlich die Aufgabe hat, Geld für die Entsorgung von Atommüll aufzutreiben. Hat jetzt nicht so viel mit Rente zu tun, aber ganz viel mit Finanzmärkten und eben mit dieser Aufgabe, möglichst renditeorientiert anzulegen. Also davon verstehen die Kenfo-Verwalter schon was. Das ist jetzt noch nicht gesichert, dass das wirklich der Kenfo wird, aber der käme in Frage. Auch die Bundesbank wird genannt, aber die hat als Notenbank nicht so viel Spielraum beim Anlegen. Also der Kenfo gilt da schon als Favorit. Der würde eben das Geld der Beitragszahler, das jetzt obendrauf auf den normalen Beitragssatz noch erhoben werden soll, das würde er anlegen in der Hoffnung auf gute Renditen auf lange Sicht und damit dann eben tatsächlich, wenn es klappt, auf höhere Renten für alle.
6: Die große Frage war ja auch, wer alles Rentenbeiträge bezahlen soll. Stichwort Beamte oder Abgeordnete. Sollen künftig mehr ins System einzahlen?
9: Ja, also unterm Strich sollen mehr Leute ins System einzahlen. Da ist die Rentenkommission eindeutig. Bei den Abgeordneten in den Landtagen, auch im Bundestag, da gibt es eine klare Empfehlung. Die sollen rein in die gesetzliche Rente. Bei den Beamten ist die Empfehlung nicht so klar. Da ist von einem Idealbild die Rede, also einer erwerbstätigen Versicherung, so nennen das die Fachleute, wo eben auch die Beamten mit drin wären. Aber das ist keine konkrete Empfehlung in dem Fall. Das dürfte den Grund haben, es klingt zwar erstmal ganz gut für viele Beamte da auch einzubeziehen und ihre Altersversorgung nicht mehr rein steuerfinanziert zu machen, aber das würde wohl aus unterschiedlichen Gründen der Rentenversicherung gar nicht so viel Geld einbringen, wie man auf den ersten Blick meinen könnte. Deshalb jetzt der Ratschlag von der Kommission, von vornherein lieber weniger Leute zu verbeamten und eben auch im öffentlichen Dienst dann einfach anzustellen. Das würde eher Geld sparen, ist der Gedanke.
6: Wenn wir nochmal darauf schauen, wie lange wir arbeiten müssen, dann scheint die viel diskutierte Rente mit 70 vom Tisch. Das hast du ja eben schon gesagt. Welche Altersgrenze ist denn jetzt im Gespräch?
9: Ja, also wenn wir über die allgemeine Altersgrenze reden, da muss man ja sagen, die wird jetzt schon nach geltender Rechtslage Schritt für Schritt angehoben auf 67 Jahre. 2031 wird es soweit sein. Und der Vorschlag dieser Expertenkommission ist danach, nach 2031, da soll dann das Rentenalter allgemein an die Lebenserwartung, die statistische, gekoppelt werden. Nach dem Prinzip, wenn die Menschen im Schnitt länger leben, dann sollten sie auch länger arbeiten und Rentenbeiträge zahlen. Und das würde dann bedeuten, von 2031 bis 2041 würde das Rentenalter voraussichtlich weiter steigen, allerdings jetzt nicht in einem Riesensatz, sondern auf 67,5 Jahre.
6: Mario, wie ist denn deine persönliche Einschätzung zu diesem Paket? Gilt der Spruch von Norbert Blüm noch, ist die Rente sicher?
9: Ja, was ist schon hundertprozentig sicher? Aber ich denke schon, wenn dieses Paket so kommt, wie das jetzt vorgeschlagen ist, und der Kanzler hat es jetzt ja auch mit seiner Autorität als Kanzler verbunden, wenn das jetzt so kommt und nicht wirklich noch zerpflückt wird, dann sehe ich schon die Chance, die gesetzliche Rente zu stabilisieren. Gerade die Sache mit der Kapitalrente scheint mir da ökonomisch wirklich sinnvoll zu sein. Und das würde dann bedeuten, unterm Strich, mehr Sicherheit in der Lebensplanung und ganz wichtiger Punkt auch aus meiner Sicht, gerade für Menschen mit wenig Geld, die im Alter eben ganz auf die gesetzliche Rente angewiesen sind. Denn man kann natürlich Leuten, die im Niedriglohnsektor arbeiten oder auch ein mittleres Einkommen haben, aber irgendwie noch Kinder vielleicht zu finanzieren haben, denen kann man noch so oft sagen, wir machen jetzt ganz viel tolle neue Altersvorsorgeprodukte, private Produkte und ihr müsst dann privat eben noch was auf die Seite legen, wenn die auch so gar nicht mehr richtig über die Runden kommen wegen der hohen Lebenshaltungskosten. Deswegen hat diese Idee schon was für sich, jetzt die Kapitaldeckung in die gesetzliche Rente reinzubringen und dadurch dann eben auch Leute mit wenig Geld vom Aktienmarkt profitieren zu lassen.
6: Informationen und Einschätzungen von Mario Kubina aus Berlin. Vielen Dank, Mario. Und in unserem Thema des Tages ging es um die heute vorgestellten Vorschläge der Rentenkommission. 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
6: Die A6 Pilsen Richtung Nürnberg ist zwischen Alfeld und Altdorf-Leinburg wegen Bergungsarbeiten gesperrt. Wir empfehlen, großräumig auszuweichen. Es gibt eine Umleitung über die U26. A7 Würzburg Richtung Ulm zwischen Kitzing und Marktbreit ist nach einem Unfall die linke Spur blockiert. A93 Rosenheim Richtung Kiefersfelden zwischen Reichenhardt und Oberaudorf, Stau an einer Baustelle. A99 München Südwest Richtung München Süd zwischen Ludwigsfeld und Aschheim-Ismaning, 10 Kilometer Stau. A99 Ostumfahrung München Richtung Nürnberg zwischen dem Kreuz München Ost und Kirchheim, Behinderungen nach einem Lkw-Unfall. A99 Westumfahrung München Richtung Lindau zwischen Neuherberg und dem Allacher Dreieck, 8 Kilometer stockend. Und B471 Oberschleißheim Richtung Haar zwischen Hochbrück und Ismaning, Stau. Das Wetter in Bayern. Viel Sonnenschein gibt's heute. Es ist auch ein bisschen bewölkt und es gibt eine Unwetterwarnung für den Bayerischen Wald. Da kann es heftige Gewitter geben. Die Höchstwerte liegen heute zwischen 28 und 34 Grad. In der Nacht kühlt es dann ab auf 20 bis 14 Grad.

0: 16.30 Uhr, 16.31 Uhr genau, halb fünf.
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0: Und das sind unsere wichtigsten Themen zur Stunde. Vorschläge zur Rentenreform. Die Koalition würde die Empfehlungen der Experten gerne 1:1 umsetzen. KI an der Uni. Bayerns Wissenschaftsminister Blume will die neuen Hilfsmittel bei Klausuren und Hausarbeiten nicht verbieten. Und Kampf gegen Kindesmissbrauch. Die EU verschärft die Regeln zum Schutz von Minderjährigen im Internet. Im Studio Holger Roman. Stabil, sicher und bezahlbar soll das deutsche Rentensystem bleiben. Dieses Ziel hat sich die schwarz-rote Bundesregierung gesetzt. Und wie es erreicht werden kann, dafür hat eine eigens eingesetzte Expertenkommission im zurückliegenden halben Jahr Vorschläge erarbeitet. Heute hat das Gremium sein Maßnahmenpaket in Berlin offiziell übergeben und sowohl Kanzler Merz als auch Sozialministerin Baas haben signalisiert, dass sie es möglichst ohne Abstriche umsetzen wollen. Wer sich sonst geäußert hat und wie, weiß Katrin Aue.
2: Lob kommt vom Wohlfahrtsverband Caritas. Präsidentin Welskop-Deffer begrüßt die, Zitat, breite Reformagenda aus einem Guss. Nur so könne die Rentenversicherung weiter ihr Versprechen einlösen. Auch andere Verbände sehen positive Ansätze, üben aber vor allem Kritik. Joachim Rock vom Paritätischen Gesamtverband etwa nennt die Vorschläge weiterführend, aber auch unzureichend und sozial unausgewogen. Die Gewerkschaft Verdi kritisiert unter anderem die geplante weitgehende Abschaffung der abschlagsfreien Rente mit 63. Verdi-Chef Wernicke spricht von einer so wörtlich Abwertung der Lebensleistungen arbeitender Menschen. Auch Arbeitgeber melden sich mit Kritik. Sie wehren sich gegen die angedachte Kapitalrente, die sie mitbezahlen müssten. Vertreter der Rentenkommission haben 33 Vorschläge vorgelegt, um das Rentensystem fit für die Zukunft zu machen. Sie empfehlen unter anderem, das Renteneintrittsalter langsam zu erhöhen, die abschlagsfreie Rente mit 63 abzuschaffen und eine kapitalmarktgedeckte Zusatzrente einzuführen.
0: Wir machen das modernste Hochschulrecht Deutschlands noch moderner, so lautet der hehre Anspruch der bayerischen Staatsregierung. Jedenfalls hat es Wissenschaftsminister Markus Blume von der CSU heute so formuliert. Anlass war ein Kabinettsbeschluss zum Thema künstliche Intelligenz. Der Ministerrat musste sich mit einer Änderung des Hochschulinnovationsgesetzes befassen.

0: entwickeln. Blume wörtlich, nicht abhängig sein von anderen, sondern selbst das Heft des Handelns in der Hand halten. Und der Ministerrat hat ein weiteres Zeichen gegen Antisemitismus gesetzt. Mit dem neuen Hochschulrecht sollen Hass und Hetze härter bestraft werden. Von der Rüge über den Ausschluss aus Lehrveranstaltungen bis hin zur Exmatrikulation, die wieder eingeführt wird.
1: Das Auto der Deutschen liebstes Kind, heißt es ja immer. Doch wenn Benzin und Diesel so teuer sind wie zuletzt, dann lassen viele doch öfter mal den Wagen stehen und nehmen den Bus oder die Bahn. Eine wirtschaftlich wie ökologisch sinnvolle Entscheidung, die sich jetzt auch noch empirisch belegen lässt. Durch die neuesten Auslastungszahlen der Bahntochter DB Regio nämlich. Johannes Frevel erklärt.
2: Der Anstieg der Benzin- und Dieselpreise hat offenbar zahlreiche Berufspendler dazu bewegt, vom Auto auf die Bahn umzusteigen. Vor allem in Metropolregionen gäbe es im Vergleich zum Vorjahr in den Zügen der Regionalbahntochter DB Regio deutlich steigende Nachfrage, erklärte ein Bahnsprecher auf Anfrage des Rundfunks Berlin-Brandenburg RBB. Allein im April seien bundesweit rund 12 Millionen Menschen mehr mit Regionalzügen und S-Bahn gefahren als ein Jahr zuvor. Im jüngsten Quartalsbericht der Markttransparenzstelle für Kraftstoffe beim Bundeskartellamt heißt es, im Zuge der Eskalation der Iran-Krise seien die Tankstellenpreise seit Ende Februar sprunghaft angestiegen auf teils überdeutlich 2 Euro je Liter Kraftstoff. Die Preise sanken maßgeblich erst wieder durch den Tankrabatt im Mai. Nach den Ergebnissen einer Marktuntersuchung Eisenbahnen der Bundesnetzagentur hat die Regionalbahntochter der Deutschen Bahn im Schienenpersonennahverkehr einen Marktanteil von gut 60, private Wettbewerber von knapp 40%.
1: In der EU soll Kindesmissbrauch im Internet künftig noch strenger bestraft werden. Das Europaparlament und die 27 Mitgliedstaaten haben sich jetzt auf einheitliche Definitionen für einschlägige Straftatbestände geeinigt und auch auf einen europaweit einheitlichen Strafrahmen. Aus Brüssel dazu Katrin Schmidt.
3: Die Einigung soll Regeln aus dem Jahr 2011 updaten und enthält deshalb künftig neue Straftatbestände. Zum Beispiel wird das Grooming, also die Anbahnung von sexuellem Missbrauch über das Internet, EU-weit strafbar. Allein der Versuch, also der Anwerbung eines Kindes zur Bereitstellung von einschlägigem Material, soll mit bis zu 6 Monaten Freiheitsstrafe geahndet werden. Im Fall von Nötigung, Gewalt oder Drohungen auch mit mehr. Und auch das Bezahlen für Livestreams mit Kindesmissbrauch sowie der Besitz oder die Verbreitung entsprechender Anleitungen soll künftig unter Strafe stehen. Und auch wer Systeme entwickelt oder nutzt, um Missbrauchsdarstellungen von Kindern, Deepfakes, zu erzeugen, macht sich strafbar. Ein weiterer wichtiger Punkt, die neuen EU-Vorschriften legen außerdem fest, dass Schweigen oder fehlender Widerstand eines Kindes nicht als Einwilligung zu sexuellen Handlungen gelten. In Deutschland, nämlich zum Beispiel, können Kinder und Jugendliche ab 14 Jahren solchen Handlungen zustimmen, innerhalb bestimmter gesetzlicher Grenzen. Die Einigung muss noch formal bestätigt werden, gilt aber als Formsache. Danach haben die EU-Staaten 3 Jahre Zeit, die neuen Regeln in nationales Recht umzusetzen.
1: Dass auch die Linkspartei ein Problem mit Antisemitismus in ihren Reihen hat, ist im Grunde nichts Neues. Ins allgemeine Bewusstsein gerückt ist es zuletzt nach dem Massaker der Hamas vom 7. Oktober 2023, in dessen Gefolge der neue Gaza-Krieg ausbrach. Im Vorfeld des jüngsten Parteitags am Wochenende in Potsdam haben Mitglieder der Jugendorganisation Linksjugend mit judenfeindlichen Äußerungen für Empörung gesorgt. Als Reaktion wurde ein Antrag verabschiedet, in dem jede Form von Antisemitismus scharf verurteilt wird. Zugleich wurde die Position der Partei gegenüber der aktuellen israelischen Regierung verschärft. Simon Wörz.
4: Mehrere Landesverbände hatten vor dem Parteitag einen Dringlichkeitsantrag mit der Forderung nach Konsequenzen vorbereitet. Nach BR-Informationen wurde der Antrag nach einer Vorstandssitzung zurückgezogen. Ein neuer Antrag von rund 70 Delegierten auf dem Parteitag wurde ebenfalls nicht behandelt. Vorausgegangen waren BR-Recherchen zu Funktionären der Linksjugend, die Stalin, Mao und die DDR positiv bewertet und sich intern antisemitisch geäußert hatten. Ein Bundessprecher stellte zudem den islamistischen Charakter der Terrororganisation Hamas in Frage. Parteichefin Ines Schwertner sagte, der Parteivorstand müsse gemeinsam mit der Linksjugend klären, wie es weitergeht und rote Linien ziehen. Nach BR-Informationen hat der Bundesvorstand der Linksjugend das interne Verbandsforum mittlerweile geschlossen. Auch darin hatten sich Funktionäre diktaturverherrlichend und antisemitisch geäußert.
1: Hitzewelle über Europa und Frankreich hat die heißeste Nacht seit Beginn der Wetteraufzeichnungen hinter sich gebracht. Nach Angaben des Nationalen Wetterdienstes lag die niedrigste Durchschnittstemperatur im Hexagon bei 21,6 Grad. Spitzenwert war 45 Grad Celsius. Inzwischen lässt sich für einzelne Wetter

0: Wetterphänomene berechnen, wie viel heißer die Klimaerwärmung eine Hitzewelle macht. Dazu Janina Schreiber.
1: In Paris verstärkte sich die Hitzewelle demnach um etwa 2 Grad, in Mailand um 3,8 Grad und in Saragossa im Nordosten Spaniens um 4 Grad. Auch Deutschland ist von der aktuellen Hitzeglocke betroffen, wenn auch nicht im Zentrum. Die Analyse ergibt deshalb vor allem für das südlich gelegene München eine Verstärkung um 2 Grad. Die aktuelle Wetterlage sei in den vergangenen Jahrzehnten wiederholt aufgetreten, allerdings spiele sich das Wetter heute in einer deutlich wärmeren Welt ab. Grund dafür sind die zusätzlichen Treibhausgase in der Atmosphäre durch das Verbrennen von Kohle, Öl und Gas. Die Ergebnisse des Forschungsteams bestätigen die Berichte des Weltklimarats IPCC. In den kommenden Jahrzehnten werden wir voraussichtlich nicht nur intensivere Hitzewellen erleben, sondern auch solche, die bisherige Rekorde um ein Vielfaches übertreffen. Die Forschenden betonen, die Zahl der Menschen, die weltweit extremer Hitze ausgesetzt sind, wächst aufgrund der vom Menschen verursachten Klimaerwärmung bereits nicht linear, sondern exponentiell.
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0: In den kommenden Jahren soll die Bundeswehr zur stärksten konventionellen Armee Europas aufgerüstet werden. Das ist das erklärte Ziel von Bundeskanzler Friedrich Merz und auch von Verteidigungsminister Boris Pistorius. Und das bedeutet auch, dass der Verteidigungshaushalt gewaltig wächst. Inzwischen warnen allerdings Haushaltsexperten des Bundestages und auch der Bundesrechnungshof vor überhöhten Preisen, die die Rüstungsindustrie aufruft. Und darüber möchte ich jetzt sprechen mit Stefan Liener, unserem Experten für dieses Thema. Stefan, Monopole sind ja immer schlecht für Preisbildung. Gibt es aber auch konkrete Belege dafür, dass die Unternehmen jetzt die Situation ausnutzen, weil die Bundeswehr so viel Geld zur Verfügung hat?
3: Es gibt zumindest Hinweise darauf. Die Haushaltspolitiker sehen ein Beispiel, das jetzt im aktuellen Fall genannt wird. Das sind Tankcontainer. Also das sind im Prinzip die verlegbaren Tankstellen für eine Armee, die man im Einsatz braucht, in Gebieten, wo man jetzt eben nicht schnell mal zum nächsten Zapfhahn fahren kann. Und da haben sich die Preise binnen weniger Jahre ungefähr verdoppelt. Also im Jahr 2021 hat die Bundeswehr solche Container noch beschafft für 142.000 Euro das Stück. Jetzt wollte man nochmal nachkaufen und plötzlich kosteten die Container 291.000. Also innerhalb von nicht mal 5 Jahren eine Preisverdoppelung. Und da hat auch der Haushaltsausschuss gesagt, nee, so geht's nicht. Aber dieses Phänomen ist nicht auf die Bundeswehr beschränkt. Also ein als ja fast schon Lachnummer gilt das Beispiel der US-Luftwaffe, wo man Tankdeckel für alte Transportflugzeuge nachbeschafft hat. Und jeder weiß, was Toilettendeckel, was ein Toilettendeckel im Baumarkt kostet. Für die Galaxy kostete sowas plötzlich $10.000 das Stück. Und dann, als es bekannt wurde, hat die US Air Force dann auch gesagt, okay, vielleicht könnten wir die auch selber im 3D-Druck herstellen oder einfach im Baumarkt kaufen. Das heißt, es ist nicht auf die Bundeswehr beschränkt, aber es besteht natürlich der Verdacht, dass Unternehmen die Situation jetzt schon ausnutzen.
0: Jetzt geht es ja nicht nur um Klodeckel oder um Tankcontainer. Es geht um größere Rüstungsdeals und die sind ja im Allgemeinen Geheimsache. Das heißt, die Öffentlichkeit erfährt ganz selten oder eher am besten nicht, wie viel für welche Waffensysteme ausgegeben wird. Offiziell heißt es natürlich immer, man gibt das Geld der Steuerzahler verantwortungsvoll aus. Hast du ein paar Zahlen, wie rentabel die Rüstungskonzerne hier arbeiten oder wie lukrativ das Geschäft ist letztlich?
3: Ja, inzwischen kann man das relativ gut nachverfolgen, dank des Börsenbooms, weil viele der Unternehmen sind ja inzwischen am Aktienmarkt. Das heißt, die müssen vierteljährliche Finanzberichte veröffentlichen. Und wenn man sich da ein bisschen reingräbt, dann findet man zumindest Indizien. Nehmen wir das Beispiel Rheinmetall, das wohl bekannteste Rüstungsunternehmen in Deutschland. Das hat verschiedene Sparten, auch innerhalb seines Militärgeschäftes. Und da gibt's die Sparte Munition. Da ist das wichtigste Produkt momentan Artilleriemunition, die im großen Stil für die Wiederaufrüstung von NATO-Staaten eingekauft und produziert wird, aber auch für die Ukraine. Und da ist die sogenannte Umsatzrendite bei knapp 20%. Also zum Vergleich, Siemens hat keine einzige Sparte, obwohl es dem Unternehmen sehr gut geht, wo man 20% Umsatzrendite hat, noch nicht mal in der Digitalsparte. Das deutet also darauf hin, dass Rheinmetall da richtig Kasse macht mit solchen Geschäften. Und es steht zu vermuten, dass andere Unternehmen da ähnlich gut dastehen.
0: Jetzt haben wir gleich mehrere Haushälter in Berlin empfohlen, man soll statt der traditionellen Anbieter, also du hast erwähnt, Rheinmetall zum Beispiel oder Airbus, verstärkt jüngere Unternehmen, sogenannte Start-ups, in die Beschaffung einbinden. Ist das eine echte Alternative?
3: Ja, wenn man die Beschaffungsmodalitäten ändert, denn bis jetzt sind die einfach so komplex, dass es eigentlich für außenstehende neue Unternehmen fast unmöglich ist, da reinzukommen, weil man so viel Papierkram ausfüllen muss. Und da haben natürlich die, in Anführungszeichen, Traditionsunternehmen in jahrzehntelanger Symbiose mit dem Beschaffungsamt der Bundeswehr eigene Abteilungen entwickelt, die darauf spezialisiert sind und die das so gut können, wie das kein Start-up kann.
0: Die Aufrüstung der Bundeswehr und die überhöhten Forderungen möglicherweise der Rüstungsindustrie. Danke, Stefan Liener, für diese Information.
3: Bitte sehr.
0: Und damit ist es genau 16:45.
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0: Und Kia Arnsen hat das Neueste.
4: Für Ministerpräsidentin Schwesig besteht noch Diskussionsbedarf bei den Rentenvorschlägen. Die SPD-Politikerin aus Mecklenburg-Vorpommern hat sich gegen eine vollständige Umsetzung der Empfehlungen der Rentenkommission ausgesprochen. Die 33 heute übergebenen Vorschläge könnten nicht, wie von Bundeskanzler Merz gefordert, 1:1 umgesetzt werden, sagte Schwesig dem Stern. Darüber müsse diskutiert werden. Regierung ist sich einig bei Gesetz für schnellere Verkehrsprojekte. Es soll Projekte auch dann beschleunigen, wenn dafür Umweltbelange teilweise zurücktreten müssen. Das sogenannte Infrastruktur-Zukunftsgesetz war insbesondere zwischen Umwelt- und Verkehrsministerium umstritten. Der Naturschutzbund Deutschland erklärte, unklar bleibe, wie die Risiken für Natur und Umwelt ausgeglichen werden sollten. EU-Vertreter empfangen Taliban erstmals seit Machtübernahme in Afghanistan in Brüssel. Laut Europäischer Kommission ging es um die Abschiebungen von Afghanen in ihre Heimat. Ziel der Gespräche sei es, mehr Rückführungen von afghanischen Staatsangehörigen zu ermöglichen, vor allem von Straftätern und Gefährdern. Bayern will antisemitisch aufgefallene Studierende von seinen Hochschulen verbannen. Das hat das Kabinett beschlossen. Demnach plant die Staatsregierung ein neues Hochschulordnungsrecht, das Sanktionen von der Rüge bis zur Exmatrikulation vorsieht. Geahndet werden sollen insbesondere gewalttätige Übergriffe. Verfassungsgericht prüft Rundfunkbeitrag. Ausgangspunkt sind die Verfassungsbeschwerden von ARD und ZDF. Sie werfen den Bundesländern vor, eine Erhöhung des Rundfunkbeitrags um monatlich 58 Cent nicht in Kraft gesetzt zu haben. Berücksichtigt wird auch die neue Empfehlung der Berechnungskommission, die ab nächstem Jahr eine reduzierte Beitragserhöhung von 30 Cent vorsieht. Mit dem Urteil ist erst in einigen Wochen zu rechnen. Das Wetter: Sonne, Wolken und vereinzelt Gewitter bei maximal 28 bis 34 Grad.
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5: Mit Manuel Rauch. Der Eichstätter Finanzskandal beschäftigt die Kirche seit 8 Jahren. Rund 60 Millionen US-Dollar hatte das Bistum in riskante Immobilieninvestitionen gesteckt und einen großen Teil davon verloren. Seit Januar mussten sich zwei Männer am Landgericht München verantworten. Der frühere stellvertretende Finanzdirektor des Bistums Eichstätt und sein damaliger Geschäftspartner. Heute ist das Urteil gefallen. Katrin Nöbauer war vor Ort.
6: Die beiden Angeklagten, die haben ziemlich niedrige Bewährungsstrafen bekommen. Der ehemalige Vizefinanzdirektor des Bistums Eichstätt, der hat für Bestechlichkeit und Steuerhinterziehung 1 Jahr und 4 Monate bekommen. Sein damaliger Geschäftspartner, der hat für Bestechung und Untreue 1 Jahr und 2 Monate bekommen. Die beiden Untreuefälle, die beziehen sich allerdings nicht auf das Bistum Eichstätt, sondern auf norddeutsche Stiftungen. Die beiden Männer, die haben diese Taten gestanden und damit einen Deal des Gerichts angenommen. Das hatte den beiden dadurch einen gewissen Strafrahmen aus sich gestellt. Das Urteil, das befindet sich jetzt wirklich am unteren Rand und auch etwas unter dem, was die Staatsanwaltschaft gefordert hatte.
5: Ja, allerdings, der Verdacht, dass die Bistumsgelder nicht in echte Immobilienprojekte, sondern in ein Schneeballbetrugssystem gesteckt wurde, der habe sich im Prozess nicht bestätigt, sagt Katrin Nöbauer.
6: Die Staatsanwaltschaft, die hat deshalb auch sämtliche Untreuevorwürfe zulasten des Bistums eingestellt. Da gilt jetzt die Unschuldsvermutung. Und der Prozess, der lief wirklich sehr intensiv. 6 Monate lang wurden da Beweise geprüft, Zeugen befragt, Dokumente ausgewertet. Aber die Kernfrage, die konnte nicht geklärt werden. Also wie gut oder schlecht waren denn jetzt tatsächlich die Renditen bei den Immobilienprojekten in den USA? Da hat der Vorsitzende Richter gesagt, das wissen wir nicht. Aber er hat auch gesagt, die Verurteilungen, die seien jetzt auch keine Bagatellen.
5: Das Bistum Eichstätt hat in den Jahren nach Bekanntwerden des Skandals seine Schlüsse gezogen und Dinge verändert, mit Blick auf die eigenen Finanzen.
6: Es gibt jetzt viel mehr Kontrollen als früher. Also Anlagen werden jetzt von externen Dienstleistern, von Experten gemacht und insgesamt gibt es klarere, transparentere Strukturen, was die Finanzangelegenheiten des Bistums angeht. Die Investitionen, um die es im Prozess ging, die liegen ja auch bereits 10 Jahre zurück. Der Vorsitzende Richter, der sprach damals von strukturellen Defiziten und fehlender Kompetenz einzelner Kirchenvertreter. Da hat das Bistum mittlerweile nachgearbeitet. Aber die ganze Sache, die hat die Kirche natürlich sehr viel Vertrauen gekostet und zu einer hohen Anzahl an Kirchenaustritten geführt. Das Bistum, das will weiterhin zivilrechtlich gegen die beiden Angeklagten vorgehen. Von den 60 Millionen US-Dollar, da konnte sich das Bistum bislang 36 Millionen US-Dollar zurückholen, abzüglich der Anwaltskosten. Und eine Verteidigerin, ja, die hat es in ihrem Plädoyer eigentlich ganz treffend gesagt: Eigentlich gibt es nach Ende des Prozesses jetzt nur Verlierer.
5: Katrin Öbauer war für uns beim Prozess um den Finanzskandal des Bistums Eichstätt, in dem heute am Münchner Landgericht ein Urteil gesprochen wurde. 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
0: Wie viel Geld steht dem öffentlich-rechtlichen Rundfunk zu, damit er seinem Auftrag gerecht werden kann, die Menschen in Deutschland unabhängig und kompetent zu informieren, zu bilden und zu unterhalten? Eine Frage, die seit längerem heiß diskutiert wird und die auf eines der zentralen Grundrechte in der Demokratie verweist, auf die Pressefreiheit, verankert in Artikel 5 Grundgesetz. Vor dem Bundesverfassungsgericht in Karlsruhe hat heute ein Verfahren begonnen, das sich genau damit befasst, nämlich mit der Rundfunkfinanzierung. Geklagt haben ARD und ZDF gemeinsam, und zwar gegen eine Entscheidung der Bundesländer, die etwa 2 Jahre zurückliegt. Und darüber habe ich gesprochen mit Max Bauer aus unserer ARD-Rechtsredaktion in Karlsruhe. Und ich habe ihn unter anderem gefragt, worum es in dieser Verfassungsbeschwerde genau geht und welche Bedeutung das alles für uns hat.
7: Wir müssen ein bisschen zurückgucken. Im Jahr 2024, da hatte die KEF, das ist diese unabhängige Kommission, die einen konkreten Rundfunkbeitrag vorschlägt, der hatte die gesagt, der Rundfunkbeitrag soll erhöht werden. Dann haben aber die Bundesländer da nicht mitgemacht und haben den Beitrag beim Alten gelassen. Hintergrund war, dass die Bundesländer gesagt haben, ja, wir machen ja gerade einen Reformstaatsvertrag, wir wollen den öffentlich-rechtlichen Rundfunk ganz umfassend reformieren und jetzt wollen wir den Beitrag in dieser Reformphase nicht erhöhen. Dafür kriegen die Sender aber anderes Geld, nämlich aus einer Sonderrücklage. Das heißt, der Beitrag bleibt erstmal, es soll Reformen geben, aber eben das Geld kommt aus einer sogenannten Sonderrücklage. Das war die Situation und dagegen haben die Öffentlich-Rechtlichen jetzt geklagt, weil sie eben sagen, das ist nicht das ordnungsgemäße Verfahren.
0: Jetzt gibt es ja bereits ein Grundsatzurteil des Bundesverfassungsgerichts aus dem Jahr 2021, dass die Unabhängigkeit dieser Kommission, also der KEF, die alle 2 Jahre den Beitrag festsetzt, ausdrücklich gestärkt hat und den engen Entscheidungsspielraum wiederum der Politik auf diesem Feld betont hat. Inwiefern könnte das für die Verhandlungen eine Rolle spielen?
7: Ganz wichtig ist da, dass es natürlich eben dieses 3-stufige Verfahren gibt. Die Sender sagen quasi, was sie brauchen an Geld. Die KEF überprüft das unabhängig, staatsfern von der Politik und am Schluss müssen dann die Länder und die Landesparlamente entscheiden. Es gibt da aber auch noch eine Abweichmöglichkeit. Das heißt, die Länder können zur Not auch mal sagen, nee, wir wollen weniger Rundfunkbeitrag. Das müssen sie aber sehr gut begründen. Und da gab es bisher eigentlich nur wenig anerkannte Gründe hier in Karlsruhe. Also ein Grund wäre zum Beispiel, wenn insgesamt der Rundfunkbeitrag zu hoch wird, dass dann die Beitragszahler sozial überfordert werden. Das wäre in Ordnung. Und jetzt ist hier die Frage, ob es eben quasi noch mehr Gründe gibt, ob eben da die Politik hier noch mehr Spielraum hat, ob sie eben sagen kann, wir reformieren gerade den öffentlich-rechtlichen Rundfunk, deshalb wollen wir erstmal den Beitrag irgendwie stabil halten, wie die Länder sagen, ob es da eben sozusagen mehr Abweichmöglichkeiten, mehr Spielraum für die Politik gibt. Das ist hier so ein bisschen, glaube ich, der Knackpunkt in dem Verfahren. Ist schwer zu erklären, aber es geht vor allem um diese verfahrensrechtliche Absicherung, um die Staatsferne. Das ist hier das, was hinter dem Verfahren steht.
0: Aber politische Gründe, um das nochmal klarzustellen, dürfen die Länder eigentlich nicht ins Feld führen, wenn sie den Beitrag kürzen wollen?
7: Sie dürfen sagen, wenn Sie zum Beispiel sagen, wir wollen weniger Beitrag geben, Sie können auf sozialpolitische Gründe verweisen. Aber es darf sozusagen auf der Beitragsebene Medienpolitik keine Rolle
0: nicht
7: spielen.
0: Inhaltlich.
7: Weil natürlich dürfen inhaltlich auf keinen Fall, natürlich keine Einfluss aufs Programm, aber auch Medienpolitik, also zum Beispiel eben die Umgestaltung des öffentlich-rechtlichen Rundfunks, das Ganze schlanker machen, weniger Programme, weniger Wellen zum Beispiel, weniger Radiowellen, mehr ins Digitale. Das darf sozusagen gemacht werden von der Politik. Es darf aber nicht mit der Frage des Beitrags verknüpft werden. Man kann also quasi nicht Druck machen, wir geben euch weniger Geld, wenn ihr unsere Reformen umsetzt. Das geht eben nicht. Also es muss diese klare Trennung geben. Medienpolitik ist das eine, Beitragserhöhung ist das andere. Und hier ist eben die Frage, ob diese klare Trennung jetzt ein bisschen aufgelöst wird in diesem Verfahren oder nicht. Das ist so die Sache, wie man es erklären kann.
0: Jetzt leben wir in einer Zeit, in der das Image des öffentlich-rechtlichen Rundfunks etwas ramponiert ist. Andererseits gewisse politische Kräfte massiv gegen die Institution Stimmung machen. Die ARD, zu der ja auch der BR und ihr Sender, der SWR, gehören, haben in jüngster Zeit ja weitreichende Reformen und Sparprogramme durchgeführt. Sie haben es angesprochen. Hat das einen Einfluss aufs Verfahren? Und wagen Sie einen Tipp, wohin die Reise gehen könnte, nachdem sich ja heute schon die Juristen wahrscheinlich geäußert haben oder gefragt haben, zumindest in die Richtung?
7: Also da kann man ganz schwer sehen, wohin die Reise geht. Und es ist eben wirklich so ein bisschen eine Grundsatzfrage. Also die Frage, ob die Politik die Reform, wofür die Politik auch zuständig ist, ob die sie eben verknüpfen kann mit dieser Beitragsfrage. Ob da dieser Spielraum da ist, dass man da auch ein Zeichen setzt in die Bevölkerung. Wir lassen es erstmal beim Gleichen mit dem Beitrag, bis Reformen umgesetzt sind. Oder ob es eben diesen klaren verfahrensrechtlichen Vorgang gibt, dass die KEF einen Beitrag festsetzt und man nur ganz unter Ausnahmegründen eben abweichen kann. Ob eben sozusagen hier eine Staatsferne so wichtig ist, dass dieses klare Verfahren vorgegeben werden muss und das eben man nicht vermischen kann, Medienpolitik und Beitragsfrage.
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8: Mit Thomas Kattenbeck. Diego Maradona war nicht nur einer der besten Fußballer aller Zeiten. Genau vor 40 Jahren hatte er das sogenannte WM-Tor des Jahrhunderts erzielt, als er im Spiel gegen England allein 6 Gegenspieler mit 11 Ballkontakten inklusive des Torhüters aussteigen ließ. Gegen sein Ende seiner Karriere, da hatte er aber immer wieder auch Probleme gesundheitlicher Art und mit Dopingfällen. Bei der WM in den USA vor 32 Jahren war er der letzte Spieler, der wegen Dopings gesperrt worden ist. Es waren damals Aufputschmittel. Die aktuellen Dopingtests scheinen für die Experten bei dieser WM nur schwer nachvollziehbar zu sein. Bei dem Thema gibt sich der internationale Fußballverband der FIFA offenbar zugeknöpft. Sebastian Krause.
9: Seit mehr als 30 Jahren gab es keinen einzigen Dopingfall während einer Fußball-Weltmeisterschaft. Da kann für Richard Pound, den Gründungspräsidenten der Welt-Anti-Doping-Agentur WADA, irgendwas nicht stimmen. Pound bezeichnet das Anti-Doping-Programm bei der WM als einfach nicht glaubwürdig. Auch weil im Gegensatz zu anderen großen Sportarten wie Leichtathletik oder Radsport die FIFA als Weltverband die Dopingkontrollen immer noch selbst durchführe und sich damit in einem Interessenkonflikt befinde.
10: I can't imagine why it is, other than
11: ich habe keine andere Erklärung, als dass die FIFA nicht will, dass die WM durch Dopingfälle in Verruf gerät. Und wenn das Ziel ist, kannst du es auch erreichen, vor allem wenn du Herr über das Dopingkontrollsystem bist.
10: Especially when you're in charge of the testing.
9: Sagt Pound. Eine Interviewanfrage zu den Dopingtests jetzt bei der WM lehnte der Weltverband ab. In der Antwort auf eine schriftliche Anfrage der ARD ging die FIFA auf konkrete Fragen nicht ein, erklärte, sich gegen Ende des Turniers näher äußern zu wollen. Kritik kommt auch von der deutschen Anti-Doping-Agentur NADA. NADA-Chef Lars Mortsiefer bezeichnet die Dopingtests, die die FIFA verantwortet, als nicht zielgerichtet genug. Sie schöpfen seiner Meinung nach das Analysepotenzial nicht aus. Gerade auf den Ausdauerbooster EPO werde deutlich zu wenig getestet. Wie wichtig aber EPO-Kontrollen auch im Fußball sind, hat die deutsche NADA erst 2022 gezeigt, als sie den kroatischen Abwehrspieler Mario Vuskovic vom Hamburger SV positiv auf das Mittel getestet hat. Und der dann für 4 Jahre gesperrt wurde.
8: Die Frage übrigens, ob Maradona oder sein argentinischer Nachfolger Lionel Messi der beste Fußballer ever ist, die beantwortete der österreichische Nationaltrainer Ralf Rangnick nach der Messi-Gala beim 2:0 mit 2 Messi-Toren gegen die Österreicher eindeutig.
12: Wenn jemand im Alter von 39 Jahren 2 Tore macht und inzwischen das 4. und 5. innerhalb von 2 Spielen, es war uns vorher schon klar, dass Lionel Messi der beste Spieler ist, den es jemals gegeben hat. Und das hat er heute wieder eindrucksvoll unter Beweis gestellt.
8: Und die Österreicher konnten ihn nicht stoppen. Cristiano Ronaldo scheint mit 41 Jahren nicht mehr ganz so super dabei zu sein. Heute Abend gegen Usbekistan muss Portugal auf alle Fälle liefern. Denn nach dem 1:1 gegen den Kongo steht das Team durchaus schon unter Druck.
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0: Der Blick auf die Straßen A3 Passau Richtung Nürnberg in Höhe Kreuz Regensburg. Ein Unfall auf der rechten Spur. Die A6 Pilsen Richtung Nürnberg ist zwischen Ahlfeld und Altdorf-Leinburg wegen Bergungsarbeiten gesperrt. Wir empfehlen, weiträumig auszuweichen. Es gibt eine Umleitung über die U26. A93 Rosenheim Richtung Kiefersfelden zwischen Reichenhardt und Oberaudorf, Stau an einer Baustelle. A99 München Südwest Richtung München Süd zwischen Ludwigsfeld und Aschheim-Ismaning 10 Kilometer Stau. A99 Westumfahrung München Richtung Nürnberg zwischen Dreieckfeld-Moching und Neuherberg ein Unfall auf der Mittelspur. A99 Ostumfahrung München Richtung Nürnberg zwischen Kreuz München Ost und Kirchheim bei München Behinderungen nach einem LKW-Unfall. A99 Westumfahrung München Richtung Lindau zwischen Neuherberg und dem Dreieck Allach 8 Kilometer stockend. Und B471 Oberschleißheim Richtung Haar zwischen Hochbrück und Ismaning ebenfalls Stau. Das Wetter in Bayern. Die Nacht wird meist trocken, von Norden her klart es auf und es kühlt ab auf 14 bis 20 Grad. Für den Bayerischen Wald gilt momentan eine Unwetterwarnung. Morgen wird es abgesehen von ein paar harmlosen Quellwolken wieder meist sonnig. Nur an den Alpen kann es öfter mal ein Gewitter geben. Das Ganze bei schwülwarmen 31 bis 38 Grad.
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0: Mit Holger Roman und diesen Themen: Vorschläge zur Rentenreform. Die Koalition würde die Empfehlungen der Experten gerne 1:1 umsetzen. KI an der Uni. Bayerns Wissenschaftsminister Blume will die neuen Hilfsmittel bei Klausuren oder Hausarbeiten nicht verbieten. Und E-Mobilität. Jeder fünfte Neuwagen in der EU fährt inzwischen elektrisch. Stabil, sicher und bezahlbar soll das deutsche Rentensystem bleiben. Dieses Ziel hat sich die schwarz-rote Bundesregierung gesetzt. Wie es erreicht werden kann, dafür hat eine Expertenkommission im zurückliegenden halben Jahr Vorschläge erarbeitet. Heute hat das Gremium sein Maßnahmenpaket in Berlin offiziell an die Politik übergeben. Und sowohl Kanzler Merz als auch Sozialministerin Baas haben signalisiert, dass sie es möglichst ohne größere Abstriche umsetzen wollen. Aus der Hauptstadt Tim Assmann.
13: Der Kanzler dankte zunächst der Kommission. Deren Empfehlungen seien von größter Bedeutung, auch für die gesamte Gesellschaft, betonte Friedrich Merz. Und dann beschrieb er nochmal den Handlungsbedarf, konkret die Schieflage der gesetzlichen Rentenversicherung.
14: Immer weniger Beitragszahler müssen die Renten für immer mehr Rentner aufbringen. Deswegen mussten wir reagieren. Es ist allerhöchste Zeit. Nichtstun ist keine Option.
13: 33 Empfehlungen hat die Kommission nun übergeben. Das Gesamtpaket wurde einstimmig beschlossen, ohne Veto, ohne Enthaltungen, erklärte der Co-Vorsitzende des Gremiums und ehemalige Chef der Bundesagentur für Arbeit, Frank-Jürgen Weise.
15: In unserer Arbeit der 33 Themen gab es natürlich andere Meinungen. Es gab auch Widerspruch zu einzelnen Positionen. Und das ist gut so, weil das Ringen um gute Lösungen aus unserer Sicht die Qualität der Arbeit verbessert hat.
13: Entstanden ist aus Sicht der anderen Kommissionsvorsitzenden, der Verwaltungsrechtlerin Constanze Jander, ein Gesamtkonzept, das den Anspruch der Generationengerechtigkeit erfüllt.
16: Die Reform wird langfristig wirken. Sie hat die junge Generation im Blick, ohne die Älteren abzuhängen.
13: Die Kommission empfiehlt unter anderem eine langsame Erhöhung des Renteneintrittsalters, gekoppelt an die allgemeine Lebenserwartung, das Ende der Rente mit 63 und eine kapitalmarktgedeckte Zusatzrente als Teil der gesetzlichen Rente. Arbeitgeber und Arbeitnehmer sollen dafür ihren Anteil an den Beiträgen um jeweils einen Prozentpunkt erhöhen. Die Erträge aus der Kapitalrente nach schwedischem Vorbild sollen die gesetzliche Rentenversicherung stabilisieren und mittel- bis langfristig für ein höheres Rentenniveau sorgen. Von einer genialen Idee sprach der Bundeskanzler. Er will allen Empfehlungen der Kommission folgen.
14: Alle Elemente dieses Reformpakets müssen jetzt zügig umgesetzt werden. Wir können es uns nicht erlauben, einzelne Maßnahmen herauszunehmen oder abzulehnen. Die einzelnen Maßnahmen greifen ineinander und balancieren sich aus. Sie bilden ein Gesamtkonzept, das nur in seiner Gesamtheit funktioniert.
13: Hier zeichnet sich Einigkeit unter den Regierungsparteien ab. Auch Bundesarbeitsministerin Bärbel Baas ist für eine Umsetzung aller Empfehlungen. Es dürfe keine Rosinenpickerei geben.
16: Ich will hier deutlich sagen, ich möchte dieses Paket umsetzen. Wir müssen dafür noch sicherlich auch in unseren eigenen Reihen die Fraktionen mitnehmen.
13: Kritik gibt es bereits, zum Beispiel daran, dass beitragsfreie Minijobs gestrichen werden sollen. Die Bundesarbeitsministerin zeigte sich aber optimistisch, nach der Sommerpause des Bundestages konkrete Entwürfe für Gesetze vorlegen zu können. Zunächst werden die Spitzen von Union und SPD über die Inhalte der Rentenreform beraten, beim Koalitionsausschuss in der nächsten Woche.
0: Tim Aßmann berichtete aus Berlin. Die Rentenkommission hat ihr Reformkonzept vorgelegt. Darauf schauen wir auch gleich noch ausführlicher in unserem Thema des Tages um 20 nach 5 in einer knappen Viertelstunde. Wir machen das modernste Hochschulrecht Deutschlands noch moderner, so lautet der hehre Anspruch der bayerischen Staatsregierung. Jedenfalls hat es Wissenschaftsminister Markus Blume von der CSU heute so formuliert. Anlass war ein Kabinettsbeschluss zum Thema künstliche Intelligenz. Der Ministerrat musste sich mit einer Änderung des Hochschulinnovationsgesetzes befassen, und zwar speziell mit der Frage, wie man mit Claude, ChatGPT und Co. im Uni- und Hochschulalltag künftig umgehen will. Eva Eichmann.
17: Künstliche Intelligenz sei ein selbstverständlicher Lebensbegleiter geworden, sagt Wissenschaftsminister Markus Blume. Und deshalb gehöre die KI auch an die Hochschulen. Die Folge? Der Ministerrat beschließt, ein KI-Verbot zu verbieten. Soll heißen, künstliche Intelligenz darf genutzt werden in Hausarbeiten und Klausuren beispielsweise. Aber dieser Einsatz soll gesetzlich geregelt werden. Was das zum Beispiel für neue Prüfungsformate bedeutet, das müssen die Hochschulen jetzt erarbeiten. Außerdem sollen die Hochschulen KI weiterentwickeln. Blume wörtlich, nicht abhängig sein von anderen, sondern selbst das Heft des Handelns in der Hand halten. Und der Ministerrat hat ein weiteres Zeichen gegen Antisemitismus gesetzt. Mit dem neuen Hochschulrecht sollen Hass und Hetze härter bestraft werden. Von der Rüge über den Ausschluss aus Lehrveranstaltungen bis hin zur Exmatrikulation, die wieder eingeführt wird.
0: Seit fast 5 Jahren herrschen in Afghanistan wieder die Taliban. Die islamistische Terrorgruppe zementiert ihre Macht mit Gewalt, Verhaftungen, Folter und nicht zuletzt, indem sie Frauen aus dem öffentlichen Leben verbannt und Mädchen den Schulbesuch verbietet. Als Regierung sind die Taliban bisher nur von Russland anerkannt worden. Aber heute konnten sie einen großen diplomatischen Erfolg feiern. Ihre Vertreter sind nämlich in Brüssel zum ersten Mal offiziell von der Europäischen Union empfangen worden. Es ging um Abschiebungen. Peter Hornung.
18: Bislang ist unklar, ob und worauf man sich bei dem Treffen geeinigt hat. Dennoch hat der Delegationsleiter der Taliban, Abdul Kahar Balchi, in einer Nachricht an den NDR erklärt, es sei ein historischer Besuch gewesen. Historisch deshalb, weil erstmals eine Delegation des Islamischen Emirats, wie die Taliban ihren Staat nennen, die EU besucht und in Brüssel Gespräche mit Mitgliedstaaten geführt habe. Thema sei, Zitat, die würdevolle Rückkehr von Afghanen in ihr Heimatland gewesen. Das ist der Begriff, mit dem die Taliban die Abschiebung nach Afghanistan bezeichnen. Es sei auch darum gegangen, umfassende konsularische Dienstleistungen für Afghanen im EU-Raum wieder aufzunehmen. Sprich, die Taliban wollen eigene Diplomaten in die afghanischen Botschaften schicken, so wie das bereits in Deutschland der Fall ist. Ohne solche neuen Diplomaten aus Kabul sei keine konsularische Betreuung möglich, so Delegationsleiter Balchi zum NDR.
0: Israel hat nach Angaben der Vereinten Nationen im Gazastreifen gezielt palästinensische Kinder ins Visier genommen. Diese Angriffe zählten als Völkermord, als Verbrechen gegen die Menschlichkeit und Kriegsverbrechen. So heißt es im heute in Genf vorgestellten Bericht einer vom UN-Menschenrechtsrat eingesetzten unabhängigen Untersuchungskommission. Mehr dazu von Patricia Wern.
19: Seit den Angriffen der radikal-islamischen Terrorgruppe Hamas in Israel im Oktober 2023 bis zum Waffenstillstand im Oktober vergangenen Jahres seien mehr als 20.000 Kinder im Gazastreifen getötet worden, sagte der Vorsitzende der Untersuchungskommission Moralitra. Hinzu kämen mehr als 40.000 verletzte Kinder und Jugendliche. Es habe auch schwere Fälle von Folter und Misshandlung gegeben. Die Kommission komme daher zu dem Schluss, dass Israel palästinensische Kinder gezielt ins Visier nimmt, um die demografische Dynamik zu schwächen und dem palästinensischen Volk das Recht auf Selbstbestimmung zu verweigern, fügte Moralitra hinzu. Selbst nach dem vereinbarten Waffenstillstand sind laut dem Bericht weiterhin Kinder und Jugendliche getötet und schwer verletzt worden. Israel hat demnach sowohl den Waffenstillstand als auch den Schutz der palästinensischen Kinder nach internationalem Recht missachtet. Die unabhängige UN-Untersuchungskommission will ihre Untersuchungen auch in Zukunft weiterführen und hat sich dabei konkrete Ziele gesetzt. Man wolle das Mandat erfüllen und Empfehlungen abgeben, besonders was mögliche Maßnahmen angehe, etwa die Verantwortlichen zur Rechenschaft zu ziehen. Straflosigkeit müsse verhindert werden, das schließe auch die staatliche, strafrechtliche und persönliche Verantwortung ein, so der Kommissionsvorsitzende. Israels Vertretung bei der UN in Genf hat die Anschuldigungen unterdessen zurückgewiesen und den Bericht wörtlich als diffamierenden Propagandabericht und verleumderische Farce bezeichnet.
0: Seit Tagen klettern die Temperaturen schon vormittags auf über 30 Grad und auch nachts kühlt es sich nicht so richtig ab. Die aktuelle Hitzewelle fühlt sich rekordverdächtig an. Und ob sie das auch ist, dazu kann jetzt Margareta Holzreiter aus der ARD-Klimaredaktion etwas sagen.
20: Es war in Deutschland im Juni schon mal heißer als in den letzten Tagen. Das war 2019. Da wurden in Sachsen-Anhalt Ende Juni 39,6 Grad gemessen. Ob diese Rekordtemperatur im Laufe dieser Woche getoppt wird, ist unklar. Was aber jetzt schon sicher ist, die aktuelle Hitzewelle hat ein neues Level erreicht, weil sie so lange anhält.
21: Die Andauer der Hitzewelle, das ist bisher so noch nicht beobachtet worden. Im Juni 11-12 Tage wird sie dann am Ende gedauert haben. Das ist schon markant,
20: sagt der Meteorologe Tim Steger. Markant, aber nicht überraschend. Denn in der Klimaforschung wird allgemein beobachtet, dass Wetterlagen öfter als früher über mehrere Tage oder sogar Wochen gleich bleiben. Egal ob Hitze, Regenwetter oder Kälte. Stationäre Wetterlagen nennt man das. Diese Entwicklung könnte laut dem Deutschen Wetterdienst mit dem Jetstream zusammenhängen, also dem wellenförmigen Windband, das unser Wetter verändert. Forschende vermuten nämlich, dass der durch die Erderwärmung langsamer wird und mehr Ausbeulungen bekommt. Wegen dieser Ausbeulungen sprechen wir bei der aktuellen Hitzewelle auch von einer Omega-Wetterlage. Über Mittel- und Westeuropa steckt ein Hochdruckgebiet in einer omegaförmigen Beule zwischen zwei Tiefdruckgebieten fest. Und dieses Hochdruckgebiet hat sich zu einer richtigen Hitzeglocke entwickelt.
21: Ein Hitzedom ist ein besonders großes Hochdruckgebiet. Das Besondere, da sinkt die Luft ab und wird komprimiert, dabei erwärmt sie sich. Zudem lösen sich Wolken auf und vor allem im Sommer führt das über mehrere Tage zu einer starken Erwärmung, weil die Sonneneinstrahlung so stark ist.
20: Diese Hitzeglocke sitzt momentan nicht nur über Deutschland. Auch Frankreich und Spanien sind betroffen, mit Temperaturen von teilweise deutlich über 40 Grad.
21: Das ist super extrem und da muss man schon sagen, sowas gab es vor ein paar Jahrzehnten so noch nicht im Frühsommer. Da muss man schon sagen, hier zeigt der Klimawandel eindeutig seine Zähne.
20: Das bestätigt auch eine neue Analyse eines internationalen Teams von Klimaforschenden. Ihre Auswertungen zeigen, dass die menschengemachte Erderwärmung die aktuelle Hitzewelle heißer macht. In Paris um etwa 2 Grad, in Saragossa im Nordosten Spaniens sogar um 4 Grad. Grund dafür sind die zusätzlichen Treibhausgase in der Atmosphäre durch das Verbrennen von Kohle, Öl und Gas. Die Ergebnisse des Forschungsteams bestätigen bestehende Berichte des Weltklimarates IPCC. In den kommenden Jahrzehnten werden wir voraussichtlich nicht nur intensivere Hitzewellen erleben, sondern auch solche, die bisherige Rekorde um ein Vielfaches übertreffen.
0: Die Hitzewelle und der Klimawandel. Patricia Wern hat erklärt, wie das zusammenhängt. Im Mai sind in der Europäischen Union knapp 43% mehr reine Elektroautos zugelassen worden als im Vorjahr. Auch Hybridfahrzeuge sind weiterhin sehr beliebt. Verbrenner verlieren dagegen immer mehr Marktanteil. Till Bücker hat die aktuellen Zahlen.
22: Die Elektromobilität in Europa nimmt weiter Fahrt auf. Jeder fünfte Neuwagen in der EU fährt mittlerweile rein elektrisch. Im Mai wurden laut Branchenverband ACEA rund 200.000 Elektroautos neu zugelassen. Ein Plus von fast 43% im Vergleich zum Vorjahr. Die Experten begründen die Entwicklung vor allem mit staatlichen Kaufprämien. Aber auch die hohen Spritpreise wegen des Iran-Kriegs dürften eine Rolle spielen. Trotz des Booms bei den Stromern bleiben Hybride die beliebteste Antriebsart in der EU. Der Marktanteil liegt bei knapp 38%. Verbrenner sind dagegen weiter auf dem Rückzug. Vor allem Benziner, aber auch Diesel verlieren an Bedeutung. Stark zulegen konnten vor allem chinesische Hersteller wie BYD oder Leapmotor. Ihre Marktanteile sind aber noch vergleichsweise gering. Bei den europäischen Autobauern musste Volkswagen einen leichten Absatzrückgang verkraften, während BMW und Mercedes zulegen konnten. Insgesamt stiegen die Neuzulassungen in Europa um etwas über 3%.

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1: 17.13 Uhr ist es jetzt.
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1: Und Markus de Haast hat die Nachrichten.
3: Bundesregierung stellt sich hinter die Vorschläge der Rentenkommission. Bei der Übergabe der 33 Empfehlungen kündigten Kanzler Merz und Arbeitsministerin Baas eine vollständige Umsetzung an. Merz erklärte, Nichtstun sei keine Option. Baas sagte, man könne es sich nicht erlauben, einzelne Maßnahmen herauszunehmen. Kritik kam unter anderem von den Gewerkschaften. Der DGB beklagt, dass die abschlagsfreie Rente mit mindestens 45 Beitragsjahren abgeschafft werden soll. Bayern will Unikliniken gezielt fördern. Das haben Ministerpräsident Söder und Wissenschaftsminister Blume nach einer Kabinettssitzung mitgeteilt. 9 Milliarden Euro sollen an die Universitätskliniken in Augsburg, München und Würzburg fließen, damit diese Neu- und Umbauten finanzieren können. Erlangen bekommt ein hochmodernes MRT. EU-Parlament ebnet Weg für digitalen Euro. Der zuständige Ausschuss sprach sich für die neue Bezahlmöglichkeit aus. Nutzer sollen den digitalen Euro online verwenden können oder sich eine Offline-Nutzung herunterladen. Die EU will damit eine Alternative zu privaten Anbietern schaffen, die oftmals im Ausland sitzen. USA und Iran machen unterschiedliche Angaben zu Verhandlungsergebnis. Wie US-Präsident Trump betont, hat der Iran zugestimmt, internationalen Inspekteuren Zugang zu seinen Atomanlagen zu gewähren. Teheran bestreitet das. Ein Sprecher des iranischen Außenministeriums sagte, es gebe keine solchen Pläne. Rotes Kreuz ruft wegen Hitzewelle zu regelmäßigen Kontakten auf. Es gehe darum, auf das Befinden von Menschen im eigenen Umfeld zu achten, teilte die Internationale Rotkreuz-Föderation in Genf mit. In der allgemeinen Wahrnehmung stehe der Schutz vor der Hitze im Freien im Vordergrund, doch hohe Temperaturen in Gebäuden seien oft eine versteckte Gefahr. Das Wetter in Bayern auch am Abend teils bewölkt, teils sonnig, Höchstwerte 28 bis 34 Grad.
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4: mit Manuel Rauch. Sie sollen Sozialversicherungsbeiträge im Umfang von rund 23 Millionen Euro hinterzogen haben. Die Augsburger Staatsanwaltschaft ermittelt gegen 8 Beschuldigte in der Baubranche. Mehrere hundert Einsatzkräfte haben Baustellen, Geschäftsräume und Wohnungen in Bayern und Baden-Württemberg durchsucht. Die Beschuldigten sollen Arbeitnehmer nicht richtig zur Sozialversicherung angemeldet, Ausländer eingeschleust oder Beihilfe zu solchen Taten geleistet haben. Die Ermittler gehen von einer Bandenstruktur aus. 4 Personen wurden nun festgenommen. Weil sie sich illegalerweise eine Niere in Kenia hat transplantieren lassen, ist eine Frau aus Gunzenhausen heute zu einer Geldstrafe von 120 Tagessätzen verurteilt worden. Das Amtsgericht Weißenburg sah es als erwiesen an, dass sich die 59-Jährige des Organhandels strafbar gemacht hat. Martin Hähnlein berichtet.
5: Sie waren einfach egoistisch, so der Richter in der Urteilsbegründung an die 59-Jährige gewandt. Die Frau habe sich eines Systems bedient, das Menschen zur Ware mache. Mit der Geldstrafe von 120 Tagessätzen gilt sie als vorbestraft. Die Strafe sei angemessen, weil es der Frau an Moral mangele. Hier müsse das Gericht ein Zeichen setzen, so der Richter weiter. Ihr Verteidiger dagegen hatte auf Freispruch plädiert und behält sich vor, das Urteil anzufechten.
6: Ich ging bei dieser Konstellation, bei diesem über Jahrzehnte, über ein fast ihr gesamtes Leben gehende Odyssee davon aus, dass das Gericht den Fall als Präzedenzfall dafür nimmt, dass hier von Strafe abgesehen wird.
5: Aufmerksam geworden waren die Ermittler durch eine Fernsehreportage sowie einen Magazinbericht. Darin sprach die Frau offen über ihre Transplantation in Kenia. Es folgte eine Hausdurchsuchung in Gunzenhausen, bei der umfangreiches Beweismaterial sichergestellt wurde. Dass es der 59-Jährigen darauf angekommen sei, auf die zu wenigen Spenderorgane in Deutschland aufmerksam zu machen, glaubte ihr der Richter nicht.
4: Bayern schwitzt, extreme Hitze bei uns im Freistaat und in den kommenden Tagen gehen die Temperaturen noch weiter nach oben. Da zieht es viele an die Seen und Flüsse, doch dabei sind in den vergangenen Tagen einige tödliche Unfälle passiert. Im Haslacher See im oberbayerischen Bernbeuren ist gestern eine 85-jährige Frau untergegangen und danach im Krankenhaus gestorben. Ersten Erkenntnissen zufolge könnte eine innere Erkrankung der Grund dafür sein. An der Regattastrecke Oberschleißheim ist ein 73-jähriger Mann beim Schwimmen ums Leben gekommen. Ein Zeuge entdeckte ihn leblos an der Oberfläche treibend und zog den Mann aus dem Wasser. Ein Rettungshubschrauber brachte ihn ins Krankenhaus, wo er wenig später starb. Und in Neutraubling bei Regensburg herrscht nun traurige Gewissheit. Dort war seit Sonntag ein 29-jähriger Stand-up-Paddler vermisst worden. Er war im Guggenberger See von seinem Brett gefallen und nicht mehr aufgetaucht. Heute nun haben Taucher die Leiche des jungen Mannes geborgen. 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
7: Mit Holger Roman. Wie geht's weiter mit der Rente? Wie machen wir sie zukunftsfest? Und wie lange muss jeder von uns künftig arbeiten? Die Rentenkommission hat heute ihre Vorschläge für eine Reform der staatlichen Altersversorgung vorgestellt. Und der Kanzler hat dazu gesagt:
8: Die Kommission hat ein ausgewogenes Paket mit insgesamt 33 Einzelmaßnahmen vorgeschlagen. Sie alle, die Mitglieder der Alterssicherungskommission, die heute alle da sind, tragen dieses Ergebnis in der Gesamtheit einstimmig mit. Und auch dafür möchte ich Ihnen sehr herzlich danken. Alle Elemente dieses Reformpakets müssen jetzt zügig umgesetzt werden. Wir können es uns nicht erlauben, einzelne Maßnahmen herauszunehmen oder abzulehnen.
7: Und wie ein wesentlicher Teil dieser Elemente aussieht, das haben wir für Sie zusammengefasst. Aus Berlin, Uwe Berndt.
9: Nach 45 Jahren abschlagfrei in Rente gehen soll künftig nicht mehr möglich sein. Was Arbeitsministerin Bärbel Baas gerne die fleißigen Rente nannte, ist für das System schlicht zu teuer. Wer früher in den Ruhestand gehen will, muss Abschläge in Kauf nehmen, damit die Gemeinschaft nicht belastet wird. Jedoch soll es mehr Ausnahmen geben für Menschen, die gesundheitlich nicht in der Lage sind, bis zum regulären Renteneintritt zu arbeiten. Das offizielle Renteneintrittsalter soll künftig an die durchschnittliche Lebenserwartung gekoppelt werden. Das bedeutet, es wird langsam steigen, schätzungsweise um 6 Monate in 10 Jahren. Ein Renteneintrittsalter ab 70, wie es auch diskutiert wurde, ist damit für die kommenden Jahrzehnte vom Tisch. Das Rentenniveau soll dauerhaft auf 48% stabilisiert werden. Allerdings soll die Rente künftig wieder etwas langsamer steigen als die Löhne. Dafür wird der sogenannte Nachhaltigkeitsfaktor wieder eingeführt. Als Gamechanger bezeichnen die Kommissionsmitglieder die neue verpflichtende kapitalgedeckte Zusatzrente. Das bedeutet, künftig sollen zusätzlich zum Rentenbeitrag 2% des Einkommens eingezahlt werden, die dann von der Rentenversicherung am Kapitalmarkt angelegt werden. Auch davon zahlt der Arbeitgeber die Hälfte. Jeder Versicherte kann seine individuelle Rendite über die Jahre und Jahrzehnte verfolgen. Langfristig sollen diese Gewinne aus dem Kapitalmarkt dazu beitragen, dass das Rentenniveau deutlich über die garantierten 48% steigt.
7: Das alles klingt recht sinnvoll. Trotzdem wollen wir jetzt nochmal im Detail auf dieses Maßnahmenpaket für eine Rentenreform schauen. Dazu hat meine Kollegin Katja Strippel mit Mario Kubina aus unserem Hauptstadtstudio in Berlin gesprochen.
10: Mario, wenn Friedrich Merz betont, dass er alle Elemente der Reformvorschläge umsetzen will, hältst du das für realistisch oder gibt es da nicht auch Elemente, die nur schwer umgesetzt werden können?
11: Naja, also natürlich gibt's da so ein paar Punkte mit, ich würde mal sagen, Diskussionspotenzial. Ein Beispiel, das aus für die sogenannte Rente mit 63. Inzwischen kann man ja nicht mehr mit 63 in Rente gehen, aber unter bestimmten Umständen eben immer noch vorzeitig und das ohne Abschläge und das heißt halt im Volksmund immer noch Rente mit 63. So. Und das war ursprünglich mal was, was eine SPD-Arbeitsministerin eingeführt hat vor Jahren. Das jetzt zu streichen, ist schon eine Kröte für die Sozialdemokraten. Ein anderes Beispiel, eines, das zeigt, auch CDU und CSU mussten da wohl Zugeständnisse machen hinter den Kulissen. Die Streichung der Minijobs, die weitgehende Streichung, da soll es ja nur noch wenige Ausnahmen geben, für Schüler zum Beispiel. Das kann eigentlich der Union nicht so richtig passen. Gerade die CSU hat sich ja in der Vergangenheit sehr für die niedrigere Gastrosteuer stark gemacht, um eben die Gastronomie zu stärken. Und Minijobs, das ist ein Beschäftigungsmodell, das in der Gastronomie weit verbreitet ist, auch im Einzelhandel. Also das kann der Union nicht so richtig schmecken. Der CSU-Chef hat auch schon zum Rentenpaket gesagt, insgesamt schon eine gute Sache. Aber im Einzelnen genau hinschauen und aufpassen, dass man nicht doch hier und da Schaden anrichtet. Also schon mal ein kleines Warnsignal. Diskussionen wird es geben, würde ich sagen. Aber es wissen natürlich alle, was auf dem Spiel steht. Und wir haben den Kanzler gehört, er hat das zur Chefsache gemacht. Und klar ist eben auch, wenn die Diskussion darüber jetzt aus dem Ruder laufen sollte, womit ich eigentlich nicht rechne, dann wäre das aber doch ein Affront an die Adresse von Friedrich Merz.
10: Lass uns mal noch ein bisschen ausführlicher auf diese kapitalgedeckte Zusatzrente schauen. Wir haben ja gerade den schönen Satz gehört, jeder Versicherte kann seine individuelle Rendite über die Jahre und Jahrzehnte verfolgen. Wie muss ich mir das vorstellen? Investiert die Rentenversicherung mal in das, mal in jenes?
11: Also die Rentenversicherung selbst, so ist wohl der Plan, die soll gar nicht investieren und anlegen, sondern soll ausgelagert werden an einen öffentlichen Fonds. Im Gespräch dafür ist der Kenfo, das ist ein Fonds, der eigentlich die Aufgabe hat, Geld für die Entsorgung von Atommüll aufzutreiben. Hat jetzt nicht so viel mit Rente zu tun, aber ganz viel mit Finanzmärkten und eben mit dieser Aufgabe, möglichst renditeorientiert anzulegen. Also davon verstehen die Kenfo. Verwalter schon was. Das ist jetzt noch nicht gesichert, dass das wirklich der Kenfo wird, aber der käme in Frage. Auch die Bundesbank wird genannt, aber die hat als Notenbank nicht so viel Spielraum beim Anlegen. Also der Kenfo gilt da schon als Favorit. Der würde eben das Geld der Beitragszahler, das jetzt obendrauf auf den normalen Beitragssatz noch erhoben werden soll, das würde er anlegen in der Hoffnung auf gute Renditen auf lange Sicht und damit dann eben tatsächlich, wenn es klappt, auf höhere Renten für alle.
10: Die große Frage war ja auch, wer alles Rentenbeiträge bezahlen soll. Stichwort Beamte oder Abgeordnete. Sollen künftig mehr ins System einzahlen?
11: Ja, also unterm Strich sollen mehr Leute ins System einzahlen. Da ist die Rentenkommission eindeutig. Bei den Abgeordneten in den Landtagen, auch im Bundestag, da gibt es eine klare Empfehlung. Die sollen rein in die gesetzliche Rente. Bei den Beamten ist die Empfehlung nicht so klar. Da ist von einem Idealbild die Rede, also einer erwerbstätigen Versicherung, so nennen das die Fachleute, wo eben auch die Beamten mit drin wären. Aber das ist keine konkrete Empfehlung in dem Fall. Das dürfte den Grund haben, es klingt zwar erstmal ganz gut für viele Beamte da auch einzubeziehen und ihre Altersversorgung nicht mehr rein steuerfinanziert zu machen. Aber das würde wohl aus unterschiedlichen Gründen der Rentenversicherung gar nicht so viel Geld einbringen, wie man auf den ersten Blick meinen könnte. Deshalb jetzt der Ratschlag von der Kommission, von vornherein lieber weniger Leute zu verbeamten und eben auch im öffentlichen Dienst dann einfach anzustellen. Das würde eher Geld sparen, ist der Gedanke.
10: Wenn wir nochmal darauf schauen, wie lange wir arbeiten müssen, dann scheint die viel diskutierte Rente mit 70 vom Tisch. Das hast du ja eben schon gesagt. Welche Altersgrenze ist denn jetzt im Gespräch?
11: Ja, also wenn wir über die allgemeine Altersgrenze reden, da muss man ja sagen, die wird jetzt schon nach geltender Rechtslage Schritt für Schritt angehoben auf 67 Jahre. 2031 wird es soweit sein. Und der Vorschlag dieser Expertenkommission ist danach, nach 2031, da soll dann das Rentenalter allgemein an die Lebenserwartung, die statistische, gekoppelt werden. Nach dem Prinzip, wenn die Menschen im Schnitt länger leben, dann sollten sie auch länger arbeiten und Rentenbeiträge zahlen. Und das würde dann bedeuten, von 2031 bis 2041 würde das Rentenalter voraussichtlich weiter steigen, allerdings jetzt nicht in einem Riesensatz, sondern auf 67,5 Jahre.
10: Mario, wie ist denn deine persönliche Einschätzung zu diesem Paket? Gilt der Spruch von Norbert Blüm noch, ist die Rente sicher?
11: Ja, was ist schon hundertprozentig sicher? Aber ich denke schon, wenn dieses Paket so kommt, wie das jetzt vorgeschlagen ist, und der Kanzler hat es jetzt ja auch mit seiner Autorität als Kanzler verbunden, wenn das jetzt so kommt und nicht wirklich noch zerpflückt wird, dann sehe ich schon die Chance, die gesetzliche Rente zu stabilisieren. Gerade die Sache mit der Kapitalrente scheint mir da ökonomisch wirklich sinnvoll zu sein. Und das würde dann bedeuten, unterm Strich, mehr Sicherheit in der Lebensplanung und ganz wichtiger Punkt auch aus meiner Sicht, gerade gerade für Menschen mit wenig Geld, die im Alter eben ganz auf die gesetzliche Rente angewiesen sind. Denn man kann natürlich Leuten, die im Niedriglohnsektor arbeiten oder auch ein mittleres Einkommen haben, aber irgendwie noch Kinder vielleicht zu finanzieren haben, denen kann man noch so oft sagen, wir machen jetzt ganz viel tolle neue Altersvorsorgeprodukte, private Produkte und ihr müsst dann privat eben noch was auf die Seite legen, wenn die auch so gar nicht mehr richtig über die Runden kommen wegen der hohen Lebenshaltungskosten. Deswegen hat diese Idee schon was für sich, jetzt die Kapitaldeckung in die gesetzliche Rente reinzubringen und dadurch dann eben auch Leute mit wenig Geld vom Aktienmarkt profitieren zu lassen.
7: Informationen von Mario Kubina aus Berlin zu den heute vorgestellten Vorschlägen der Rentenkommission. 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
7: Viel los auf den Fernstraßen in Bayern. Die A6 Pilsen Richtung Nürnberg ist zwischen Ahlfeld und Altdorf-Leinburg wegen Bergungsarbeiten gesperrt. Wir empfehlen, weiträumig auszuweichen. Es gibt eine Umleitung über die U26. Dann die A9. Nürnberg Richtung München, dort gibt es Stau zwischen Eching und dem Kreuz München Nord. A94 München Richtung Passau, zwischen Riem und Feldkirchen West ein Unfall mit mehreren Fahrzeugen. A96 München Richtung Lindau, zwischen Leim und Freiham Süd, 4 Kilometer Stau. A99 München Südwest Richtung München Süd, zwischen Ludwigsfeld und Aschheim-Ismaning, 10 Kilometer Stau. A99 München Süd Richtung München Südwest, zwischen Aschheim-Ismaning und Neuherberg nochmal 8 Kilometer. Die A99 Westumfahrung München Richtung Lindau zwischen Neuherberg und Dreieckalach 7 Kilometer stockend. B17 Augsburg Richtung Landsberg zwischen Oberhausen und Göggingen ein Stau. Und Stau auch auf der B471 Oberschleißheim Richtung Haar zwischen Hochbrück und Ismaning auf 5 Kilometern Länge. Das Wetter in Bayern. Die Nacht wird meist trocken. Von Norden her klart es auf und es kühlt ab auf 14 bis 20 Grad. Für den Bayerischen Wald gilt momentan noch eine Unwetterwarnung. Morgen wird es, abgesehen von ein paar harmlosen Quellwolken, wieder meist sonnig. Nur an den Alpen kann es öfter mal ein Gewitter geben. Das Ganze bei schwülwarmen 31 bis 38 Grad. Und die Aussichten: bis Freitag viel Sonne, kaum Wolken. Die Temperaturen bleiben hochsommerlich. Bis Freitag geht's rauf bis nahe 40 Grad. Auch am unteren Ende 13 bis 23 Grad. Und der Deutsche Wetterdienst spricht weiter von starker bis extremer Wärmebelastung. Uhr ist es jetzt, 5:30.
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7: Mit Holger Roman und diesen Themen: Vorschläge zur Rentenreform. Die Koalition würde die Empfehlungen der Expertenkommission gerne 1:1 umsetzen. KI an der Uni. Bayerns Wissenschaftsminister Blume will die neuen Hilfsmittel bei Klausuren und Hausarbeiten nicht verbieten. Und teure Zeitenwende. Haushälter und Bundesrechnungshof warnen vor überhöhten Forderungen der Rüstungsindustrie. Stabil, sicher und bezahlbar soll das deutsche Rentensystem bleiben und vor allem wieder werden. Dieses Ziel hat sich die schwarz-rote Bundesregierung gesetzt. Wie es erreicht werden kann, dafür hat eine Expertenkommission im zurückliegenden halben Jahr Vorschläge erarbeitet. Und heute hat das Gremium sein Maßnahmenpaket in Berlin offiziell an die Politik übergeben. Sowohl Kanzler Merz als auch Sozialministerin Baas haben signalisiert, dass sie es möglichst ohne größere Abstriche umsetzen wollen. Wer sich sonst geäußert hat und wie, weiß Katrin Aue.
12: Lob kommt vom Wohlfahrtsverband Caritas. Präsidentin Welskop-Deffer begrüßt die, Zitat, breite Reformagenda aus einem Guss. Nur so könne die Rentenversicherung weiter ihr Versprechen einlösen. Auch andere Verbände sehen positive Ansätze, üben aber vor allem Kritik. Joachim Rock vom Paritätischen Gesamtverband etwa nennt die Vorschläge weiterführend, aber auch unzureichend und sozial unausgewogen. Die Gewerkschaft Verdi kritisiert unter anderem die geplante weitgehende Abschaffung der abschlagsfreien Rente mit 63. Verdi-Chef Wernicke spricht von einer so wörtlich Abwertung der Lebensleistungen arbeitender Menschen. Auch Arbeitgeber melden sich mit Kritik. Sie wehren sich gegen die angedachte Kapitalrente, die sie mitbezahlen müssten. Vertreter der Rentenkommission haben 33 Vorschläge vorgelegt, um das Rentensystem fit für die Zukunft zu machen. Sie empfehlen unter anderem, das Renteneintrittsalter langsam zu erhöhen, die abschlagsfreie Rente mit 63 abzuschaffen und eine kapitalmarktgedeckte Zusatzrente einzuführen.
7: Wir machen das modernste Hochschulrecht Deutschlands noch moderner. So lautet der hehre Anspruch der bayerischen Staatsregierung. Jedenfalls hat es Wissenschaftsminister Markus Blume von der CSU heute so formuliert. Anlass war ein Kabinettsbeschluss zum Thema künstliche Intelligenz. Der Ministerrat musste sich mit einer Änderung des Hochschulinnovationsgesetzes befassen, und zwar speziell mit der Frage, wie man mit Claude, ChatGPT und Co. im Uni- und Hochschulalltag künftig umgehen will. Eva Eichmann.
13: Künstliche Intelligenz sei ein selbstverständlicher Lebensbegleiter geworden, sagt Wissenschaftsminister Markus Blume. Und deshalb gehöre die KI auch an die Hochschulen. Die Folge? Der Ministerrat beschließt, ein KI-Verbot zu verbieten. Soll heißen, künstliche Intelligenz darf genutzt werden in Hausarbeiten und Klausuren beispielsweise. Aber dieser Einsatz soll gesetzlich geregelt werden. Was das zum Beispiel für neue Prüfungsformate bedeutet, das müssen die Hochschulen jetzt erarbeiten. Außerdem sollen die Hochschulen KI weiterentwickeln. Blume wörtlich, nicht abhängig sein von anderen, sondern selbst das Heft des Handelns in der Hand halten. Und der Ministerrat hat ein weiteres Zeichen gegen Antisemitismus gesetzt. Mit dem neuen Hochschulrecht sollen Hass und Hetze härter bestraft werden. Von der Rüge über den Ausschluss aus Lehrveranstaltungen bis hin zur Exmatrikulation, die wieder eingeführt wird.
7: Seit fast 5 Jahren herrschen in Afghanistan wieder die Taliban. Die islamistische Terrorgruppe zementiert ihre Macht mit Gewalt, Verhaftungen, Folter und nicht zuletzt, indem sie Frauen aus dem öffentlichen Leben verbannt und Mädchen den Schulbesuch verbietet. Als Regierung sind die Taliban bisher nur von Russland anerkannt worden, aber heute konnten sie einen großen diplomatischen Erfolg feiern. Ihre Vertreter sind in Brüssel zum ersten Mal offiziell von der Europäischen Union empfangen worden. Bei dem Treffen ging es um Abschiebungen. Peter Hornung.
14: Bislang ist unklar, ob und worauf man sich bei dem Treffen geeinigt hat. Dennoch hat der Delegationsleiter der Taliban, Abdul Kahar Balchi, in einer Nachricht an den NDR erklärt, es sei ein historischer Besuch gewesen. Historisch deshalb, weil erstmals eine Delegation des Islamischen Emirats, wie die Taliban ihren

0: EU soll Kindesmissbrauch im Internet künftig noch strenger bestraft werden, vor allem auch einheitlich. Das Europaparlament und die 27 Mitgliedstaaten haben sich zu diesem Zweck auf eine einheitliche Definition für einschlägige Straftatbestände geeinigt und auch auf einen europaweit einheitlichen Strafrahmen. Aus Brüssel dazu Katrin Schmidt.
1: Die Einigung soll Regeln aus dem Jahr 2011 updaten und enthält deshalb künftig neue Straftatbestände. Zum Beispiel wird das Grooming, also die Anbahnung von sexuellem Missbrauch über das Internet, EU-weit strafbar. Allein der Versuch, also der Anwerbung eines Kindes zur Bereitstellung von einschlägigem Material, soll mit bis zu 6 Monaten Freiheitsstrafe geahndet werden. Im Fall von Nötigung, Gewalt oder Drohungen auch mit mehr. Und auch das Bezahlen für Livestreams mit Kindesmissbrauch sowie der Besitz oder die Verbreitung entsprechender Anleitungen soll künftig unter Strafe stehen. Und auch wer Systeme entwickelt oder nutzt, um Missbrauchsdarstellungen von Kindern, Deepfakes, zu erzeugen, macht sich strafbar. Ein weiterer wichtiger Punkt, die neuen EU-Vorschriften legen außerdem fest, dass Schweigen oder fehlender Widerstand eines Kindes nicht als Einwilligung zu sexuellen Handlungen gelten. In Deutschland, nämlich zum Beispiel, können Kinder und Jugendliche ab 14 Jahren solchen Handlungen zustimmen, innerhalb bestimmter gesetzlicher Grenzen. Die Einigung muss noch formal bestätigt werden, gilt aber als Formsache. Danach haben die EU-Staaten 3 Jahre Zeit, die neuen Regeln in nationales Recht umzusetzen.
0: Wie geht es weiter mit der NATO? Wo noch nie waren die Fragen zur Zukunft des erfolgreichsten Militärbündnisses der Geschichte so drängend und so vielfältig wie momentan mit einem US-Präsidenten Donald Trump an der Spitze. In 2 Wochen kommen die Staats- und Regierungschefs der 32 Mitgliedstaaten zum Gipfel in Ankara zusammen. Und dort scheint die Anspannung bereits jetzt groß zu sein. Schon jetzt geht die Polizei der türkischen Hauptstadt gegen vermeintliche Gegner des Treffens vor. Von einer Razzia ist die Rede. Mehr als 200 Menschen sollen festgenommen worden sein. Es berichtet Phyllis Kükrikol.
2: Laut der Staatsanwaltschaft in Ankara galten die Durchsuchungen und Festnahmen der Terrorbekämpfung. Die Aktion habe sich insbesondere gegen die dschihadistische Terrororganisation IS und linksradikale militante Gruppierungen gerichtet. Der Verein fortschrittlicher Juristen in der Türkei hingegen verurteilte das Vorgehen gegen Mitglieder ihres Anwaltsvereins auf der Plattform X. Die Festnahmen seien eine gezielte Operation, um beim NATO-Gipfel am 7. und 8. Juli in Ankara einen so wörtlich Rosengarten ohne Dornen präsentieren zu können. Unter den Verhafteten befindet sich unter anderem auch der queere Chefredakteur der im Internet erscheinenden Zeitschrift Chaos GL. Die pro-kurdische linke Partei DEM bewertete die Festnahme zahlreicher Politiker, Gewerkschafter und linker Aktivisten als willkürlich. Dies zeige einmal mehr, wie es um die Türkei bestellt sei, so die DEM. Das Gouverneursamt in Ankara hat mitgeteilt, dass in der türkischen Hauptstadt ab dem kommenden Sonntag und bis zum 10. Juli ein Versammlungs- und Demonstrationsverbot gelten wird. Untersagt werden demnach auch Pressekonferenzen einzelner Gruppierungen, das Verteilen von Flugblättern sowie ein laufender Hungerstreik von Lehrkräften.
0: Es ist ein Rückschlag für all jene, die auf Reformen in der katholischen Kirche hoffen. Laien, also getaufte Christen, die nicht geweiht sind, dürfen auch weiterhin nicht während einer heiligen Messe predigen. Einen entsprechenden Bescheid hat der Vatikan jetzt an die Deutsche Bischofskonferenz geschickt, wie ihr Pressesprecher Matthias Kopp mitgeteilt hat. Damit ist ein Vorhaben der Reformbewegung Synodaler Weg gescheitert. Damit sollten nämlich die Frauen und auch andere Nichtpriester gestärkt werden, deren Rolle und die Vielfalt gesichert. Eckhard Querner hat die Details.
3: In den Kirchen der deutschen katholischen Bistümer dürfen Laien im Rahmen einer Eucharistiefeier bislang nur in Ausnahmefällen predigen. Der zuständige Bischof muss dafür seine Genehmigung erteilen. Laut geltender Predigtordnung ist die Laienpredigt nur zu Beginn des Gottesdienstes erlaubt. Weil sich nach Auffassung der Deutschen Bischofskonferenz diese Regel in der Praxis nicht bewährte, beschlossen die Bischöfe eine Überarbeitung. Wie Priester sollten auch Laien direkt nach der Verkündigung des Evangeliums predigen können. Dafür hatte die Bischofskonferenz im März in Rom eine Sondererlaubnis beantragt. Die zuständige Vatikanbehörde lehnte den Antrag jetzt jedoch ab. Begründung: Eine Predigt an dieser Stelle in der Messe sei, Zitat, dem geweihten Amtsträger anvertraut, also dem Priester. Katholische Laien reagierten enttäuscht. Der Vizepräsident des Zentralkomitees der Katholiken in Deutschland, Christian Gärtner, sagte dem Bayerischen Rundfunk, die Entscheidung des Vatikan gehe an der Realität in Deutschland vorbei. In vielen Bistümern könnten bereits jetzt etwa Pastoralreferenten in Eucharistiefeiern predigen.
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0: Die Zeitenwende, von der seinerzeit der damalige Bundeskanzler Scholz gesprochen hat, wird allmählich konkret. In den kommenden Jahren soll die Bundeswehr zur Stärke

0: konventionellen Armee Europas aufgerüstet werden. Das ist das erklärte Ziel von Bundeskanzler Merz und Verteidigungsminister Pistorius. Und das bedeutet auch, dass der Verteidigungshaushalt gewaltig wächst. Inzwischen warnen jedoch Haushaltsexperten des Bundestages und auch der Bundesrechnungshof vor überhöhten Preisen der Rüstungsindustrie. Darüber habe ich gesprochen mit Stefan Lina, unserem Experten für dieses Thema. Monopole sind ja immer schlecht für Preisbildung. Gibt es aber auch konkrete Belege dafür, dass die Unternehmen jetzt die Situation ausnützen, weil die Bundeswehr so viel Geld zur Verfügung hat?
1: Es gibt zumindest Hinweise darauf. Die Haushaltspolitiker sehen ein Beispiel, das jetzt im aktuellen Fall genannt wird. Das sind Tankcontainer. Also das sind im Prinzip die verlegbaren Tankstellen für eine Armee, die man im Einsatz braucht, in Gebieten, wo man jetzt eben nicht schnell mal zum nächsten Zapfhahn fahren kann. Und da haben sich die Preise binnen weniger Jahre ungefähr verdoppelt. Also im Jahr 2021 hat die Bundeswehr solche Container noch beschafft für 142.000 Euro das Stück. Jetzt wollte man nochmal nachkaufen und plötzlich kosteten die Container 291.000. Also innerhalb von nicht mal 5 Jahren eine Preisverdoppelung. Und da hat auch der Haushaltsausschuss gesagt, nee, so geht's nicht. Aber dieses Phänomen ist nicht auf die Bundeswehr beschränkt. Also ein als ja fast schon Lachnummer gilt das Beispiel der US-Luftwaffe, wo man Toilettendeckel für alte Transportflugzeuge nachbeschafft hat. Und jeder weiß, was ein Toilettendeckel im Baumarkt kostet. Für die Galaxy kostete sowas plötzlich $10.000 das Stück. Und dann, als es bekannt wurde, hat die US Air Force dann auch gesagt, okay, vielleicht könnten wir die auch selber im 3D-Druck herstellen oder einfach im Baumarkt kaufen. Das heißt, es ist nicht auf die Bundeswehr beschränkt, aber es besteht natürlich der Verdacht, dass Unternehmen die Situation jetzt schon ausnutzen.
0: Jetzt geht es ja nicht nur um Klodeckel oder um Tankcontainer. Es geht um größere Rüstungsdeals und die sind ja im Allgemeinen Geheimsache. Das heißt, die Öffentlichkeit erfährt ganz selten oder eher am besten nicht, wie viel für welche Waffensysteme ausgegeben wird. Offiziell heißt es natürlich immer, man gibt das Geld der Steuerzahler verantwortungsvoll auf. Hast du ein paar Zahlen, wie rentabel die Rüstungskonzerne hier arbeiten oder wie lukrativ das Geschäft ist letztlich?
1: Ja, inzwischen kann man das relativ gut nachverfolgen, dank des Börsenbooms, weil viele der Unternehmen sind ja inzwischen am Aktienmarkt. Das heißt, die müssen vierteljährliche Finanzberichte veröffentlichen. Und wenn man sich da ein bisschen reingräbt, dann findet man zumindest Indizien. Nehmen wir das Beispiel Rheinmetall, das wohl bekannteste Rüstungsunternehmen in Deutschland. Das hat verschiedene Sparten, auch innerhalb seines Militärgeschäftes. Und da gibt's die Sparte Munition. Da ist das wichtigste Produkt momentan Artilleriemunition, die im großen Stil für die Wiederaufrüstung von NATO-Staaten eingekauft und produziert wird, aber auch für die Ukraine. Und da ist die sogenannte Umsatzrendite bei knapp 20%. Also zum Vergleich, Siemens hat keine einzige Sparte, obwohl es dem Unternehmen sehr gut geht, wo man 20% Umsatzrendite hat, noch nicht mal in der Digitalsparte. Das deutet also darauf hin, dass Rheinmetall da richtig Kasse macht mit solchen Geschäften. Und es steht zu vermuten, dass andere Unternehmen da ähnlich gut dastehen.
0: Jetzt haben wir gleich mehrere Haushälter in Berlin empfohlen, man soll statt der traditionellen Anbieter, also du hast erwähnt, Rheinmetall zum Beispiel oder Airbus, verstärkt jüngere Unternehmen, sogenannte Start-ups, in die Beschaffung einbinden. Ist das eine echte Alternative?
1: Ja, wenn man die Beschaffungsmodalitäten ändert, denn bis jetzt sind die einfach so komplex, dass es eigentlich für außenstehende neue Unternehmen fast unmöglich ist, da reinzukommen, weil man so viel Papierkram ausfüllen muss. Und da haben natürlich die in Anführungszeichen Tradition Unternehmen in jahrzehntelanger Symbiose mit dem Beschaffungsamt der Bundeswehr eigene Abteilungen entwickelt, die darauf spezialisiert sind und die das so gut können, wie das kein Start-up kann.

0: Die Zeit gleich 17:45.
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0: Und Markus ter Haast hat das Neueste.
2: Union und SPD wollen die Empfehlungen der Rentenkommission schnell 1:1 umsetzen. Das haben Bundeskanzler Merz und Sozialministerin Baas angekündigt nach Entgegennahme des Abschlussberichts im Kanzleramt. SPD-Ministerpräsidentin Schwesig sprach sich allerdings gegen eine vollständige Umsetzung der Empfehlungen der Rentenkommission aus. DGB-Chefin Fahimi warnte vor allem vor einer Vermischung kapitalgedeckter Elemente mit den Beiträgen zur gesetzlichen Rente. Regierung ist sich einig bei Gesetz für schnellere Verkehrsprojekte. Es soll Projekte auch dann beschleunigen, wenn dafür Umweltbelange teilweise zurücktreten müssen. Das sogenannte Infrastruktur-Zukunftsgesetz war insbesondere zwischen Umwelt- und Verkehrsministerium umstritten. Der Naturschutzbund Deutschland erklärte, unklar bleibe, wie die Risiken für Natur und Umwelt ausgeglichen werden sollen. EU-Vertreter empfangen Taliban erstmals seit Machtübernahme in Afghanistan in Brüssel. Laut Europäischer Kommission ging es um die Abschiebungen von Afghanen in ihre Heimat. Ziel der Gespräche sei es, mehr Rückführungen von afghanischen Staatsangehörigen zu ermöglichen, vor allem von Straftätern und Gefährdern. Bayern will antisemitisch aufgefallene Studierende von seinen Hochschulen verbannen. Das hat das Kabinett beschlossen. Demnach plant die Staatsregierung ein neues Hochschulordnungsrecht, das Sanktionen von der Rüge bis zur Exmatrikulation vorsieht. Geahndet werden sollen insbesondere gewalttätige Übergriffe. Herbert Grönemeyer hat den diesjährigen Deutschen Nationalpreis erhalten. Damit solle das gesellschaftliche Engagement des Sängers gewürdigt werden, teilte die Deutsche Nationalstiftung mit. Mit dem Preis ehrt die Stiftung seit 1997 jedes Jahr Personen und Organisationen, die sich für eine demokratische Gesellschaft engagieren. Er ist mit 30.000 Euro dotiert. Das Wetter, Sonne, Wolken und vereinzelt Gewitter.
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0: Mit Manuel Rauch. Auf den Tag genau 10 Jahre liegt der Beschluss zum Brexit zurück. Und Großbritannien, so scheint es, kommt seitdem nicht mehr zur Ruhe. Gestern erst hat Premierminister Keir Starmer seinen Rücktritt erklärt. Die Entscheidung der Briten zum EU-Austritt spüren Unternehmen in Bayern bis heute, wie Andreas Schuster berichtet.
3: Dann sind wir bei 67 Euro.
4: In den Regalen des Rose Gardens, des Ladens von Oliver Spiller am Rand der Nürnberger Altstadt, stehen Parfums, Zitronenseifen und Porzellangeschirr. Vieles ist typisch britisch. Dinge, die Oliver Spiller extra direkt aus Großbritannien importieren muss.
3: Wie eben Lemon Curd, Orangenmarmeladen, das ist das typisch Englische eben, wo man nicht überall herbekommt.
4: Deshalb erinnert sich der Nürnberger Einzelhändler auch noch genau an das Brexit-Referendum vor 10 Jahren. Vollzogen wurde der EU-Austritt erst 3,5 Jahre später, im Januar 2020.
3: Es war am Anfang schon sehr chaotisch. Du hast Zollpapiere gehabt ohne Ende, was du ausfüllen musstest. Und vor allem, wir haben teilweise 3-4 Monate auf die Ware warten müssen.
4: Der Grund: An der britischen Grenze geht wegen des Brexits anfangs quasi nichts mehr. Die Bilder gehen um die Welt. Unzählige Lkw, die an der britischen Grenze stehen, nicht weiterkommen. Max Pemsel ist der Leiter der Spedition am Nürnberger Hafen.
5: Wir hatten Lkws von unseren Partnern, Unternehmern drin stehen, die über 3 Tage oder noch länger da standen.
4: Dazu ein immenser bürokratischer Aufwand wegen des Zolls. Das hat sich aus Sicht der Nürnberger Spedition mittlerweile gebessert.
5: Nach 10 Jahren Rückblicken ist es jetzt halt schon auf dem Niveau, dass es funktioniert und einfach ist,
4: sagt Max Pemsel. Also, alles wieder gut? Von der Vereinigung der Bayerischen Wirtschaft ist die Antwort ganz klar: Nein. Der Brexit habe nur Verlierer hinterlassen, meint VBW-Hauptgeschäftsführer Bertram Brossart. Der Wert der zwischen Bayern und Großbritannien gehandelten Waren liegt immer noch 1/5 unter dem Vor-Brexit-Niveau. Und noch immer seien Firmen täglich mit Handelshemmnissen konfrontiert. Ähnlich düster sieht Stefan Fröhlich die wirtschaftliche Brexit-Bilanz für ganz Deutschland. Der Experte für internationale Politik und politische Ökonomie an der Uni Erlangen stellt fest,
6: dass Großbritannien vor dem Brexit der 5 wichtigste Handelspartner der Bundesrepublik gewesen ist. Heute rangiert Großbritannien genau an 9. oder 10. Stelle. Das sind schon erhebliche Verluste.
4: Aber Fakt ist auch, die Briten und Europa nähern sich seit einiger Zeit wieder an, vor allem in Sicherheitsfragen.
6: Der Krieg in der Ukraine wirkt hier schon wie ein Katalysator.
4: Die Annäherung geht aber über Rüstungsprojekte hinaus, merkt auch Oliver Spiller in seinem kleinen Laden mit den vielen typischen britischen Artikeln in Nürnberg.
3: Und jetzt nach und nach pendelt sich jetzt wirklich langsam wieder ein.
4: Auf Waren aus Großbritannien verzichten wollte Oliver Spiller ohnehin nie, auch nicht 10 Jahre nach dem Brexit-Referendum.
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7: Und auch im folgenden Beitrag geht es um das traurige Jubiläum. 10 Jahre sind also seit dem Brexit-Referendum vergangen. Inzwischen aber findet nur noch ein Drittel der Briten, dass der Austritt aus der EU eine gute Idee war. Mehr als 80% der unter 25-Jährigen sind sogar für einen Wiedereintritt, so sagen die Umfragen. Ein Grund: Die Zukunftsaussichten der Generation Brexit sind düster. Gute Jobs und bezahlbarer Wohnraum Fehlanzeige. Mareike Aden hat Menschen getroffen, die damals noch nicht abstimmen durften, weil sie zu jung waren und die jetzt unter der Entscheidung leiden. Und zwar zum Beispiel die Mitglieder einer Punkband.
8: Soundcheck in einem Club in Manchester. An diesem Abend will die junge Band Witch Fever das Finale ihrer Großbritannien-Tour feiern. Danach geht es für die 4 Bandmitglieder weiter durch mehrere EU-Länder. Das erste Mal als Headliner, sonst waren sie immer Vorband. Seit einigen Jahren stehen sie bei einem großen Label unter Vertrag, aber brauchen alle noch Nebenjobs, um sich über Wasser zu halten. Die EU-Tour soll sie bekannter machen, aber sie ist ein großes finanzielles Risiko, sagt Bassistin Alex Thompson, vor allem wegen des Brexit.
9: Vor dem Brexit konntest du einfach so in den Van springen und auf Tour gehen. Man musste sich eigentlich um nichts kümmern. Du hast einfach Merch wie T-Shirts mitgenommen und los. Damit verdienen Bands ja das meiste Geld. Du bist gefühlt eine glorifizierte T-Shirt-Firma. Aber seit dem Brexit kannst du keine Ware mitnehmen, ohne Abgaben zu bezahlen. Auf dem Hinweg und zurück.
8: Die Bassistin Alex und 2 weitere Bandmitglieder waren 2016 beim Referendum gerade alt genug, um wählen zu dürfen und stimmten für den EU-Verbleib. Gitarristin Alicia Yarwood war erst 17 und durfte nicht wählen. Ihre Stimme, scherzt sie, hätte vielleicht den Unterschied gemacht.
10: I was 17, but if I could have voted, I know what I would have voted for. Maybe I would have made the difference.
8: Zahlen der größten britischen Musikgewerkschaft zeigen, für 59% der britischen Bands lohnen sich EU-Touren seit dem Brexit finanziell nicht mehr. Auch Witch Fever hat sich damit abgefunden, dass sie in Europa draufzahlen werden. Eine weitere Hürde für Bands: Seit dem EU-Austritt ist ein sogenanntes Carnet erforderlich. Das seitenlange Zolldokument führt alle Instrumente und technischen Gegenstände auf, die sie ein- und ausführen. Ihr Tourmanager James Simpson, der früher selbst in einer Band war, unterstützt Witch Fever bei der Bürokratie.
11: You could just play shows in Europe, same as you're playing shows in the UK, and vice versa. I think, as far as I'm aware, it's the same the other way.
12: Wir konnten früher einfach Konzerte in Europa spielen und umgekehrt. Man musste nicht diesen ganzen Verwaltungskram erledigen und noch dazu viel Geld für diese Bürokratie bezahlen. Außerdem dauert das Überqueren der Grenze länger, was bedeutet, dass man genügend Zeit für die Grenzübertritte einplanen muss und all sowas. Ich würde nicht sagen, dass das gut für den kulturellen Austausch ist. Überhaupt nicht gut.
11: Moving people around and sharing things.
8: Die Bürokratie und die Zollvorschriften, die der EU-Austritt mit sich gebracht hat, schaden auch der britischen Wirtschaft insgesamt. Wegen des Brexit ist die britische Wirtschaftsleistung massiv kleiner ausgefallen, um bis zu 8%, so eine Studie der US-Universität Stanford. Und das trifft besonders Menschen mit geringem Einkommen und auch viele junge Briten. Der Londoner Dylan Law war 10 beim Referendum. Der heute 20-Jährige wuchs in eher armen Verhältnissen im Londoner Stadtteil Hackney auf.
13: Durch den Brexit hat unser Land so viel Geld verloren. Das Geld hätte in unsere Gemeinden gehen können. Und dann heißt es oft, wir können das nicht ändern. Aber das war damals einfach eine schlechte Entscheidung. Jetzt reden viele über ein zweites Referendum. Ja, ich möchte ein zweites Referendum.
8: Umfragen zeigen, mehr als 80% der unter 25-Jährigen wollen zurück in die EU. Und dass der Brexit die richtige Entscheidung war, findet nur noch knapp 1/3 aller Briten. Auch in der sozialdemokratischen Labour-Partei, die die Regierung führt, sprechen sich prominente Stimmen offen für einen Wiedereintritt aus. Zum Beispiel Londons Bürgermeister Sadiq Khan oder der bisherige Gesundheitsminister Wes Streeting. Der Exit vom Brexit, er ist raus aus der Tabuzone. Auch wenn der Weg zu einem Wiedereintritt sicher voller offener Fragen, Hindernisse und auch wieder Streit wäre.
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14: Mit Thomas Kattenbeck. Das nächste Spiel für das deutsche WM-Team rückt näher. Kommenden Donnerstag um 22 Uhr in New York, genauer gesagt in New Jersey, gegenüber von Manhattan geht's gegen Ecuador. Und unabhängig davon, ob der neue Starstürmer Dennis Undav dann mal von Anfang an spielt oder nicht, der Mainzer Nadim Amiri zeigt schon auf, dass die Mannschaft auch diese Partie höchst konzentriert angehen will. Auch wenn es sportlich jetzt erstmal um weniger geht, weil Deutschland als Gruppenerster ja bereits für die K.O.-Runde qualifiziert ist.
15: Boah, ich würde gar nicht sagen, dass es keine Bedeutung mehr hat. Wir müssen im Flow bleiben. Jeder Sieg tut uns gut. Es werden wahrscheinlich wieder sehr viele Fans aus Deutschland auch da sein. Alle in Deutschland werden das Spiel schauen. Und einfach für uns auch wollen wir das Spiel zu 100% gewinnen. Und wir gehen das Spiel so an, als wäre es ein Finale.
14: Wie ein Finale angehen. Ann-Kathrin Rose ist bei uns in Winston-Salem beim DFB-Team mit dabei. Wie sind denn da aktuell die Bedingungen? Hier in Bayern ist es ja richtig heiß.
16: Ja, hier ist es auch heiß, aber es ist vor allen Dingen extrem nass. Es hat gestern und heute so viel geregnet, das haben wir hier gelernt in North Carolina, wie im vergangenen Jahr, also in einem ganzen Jahr in fast 24 Stunden. Deshalb war heute Vormittag das Training für das DFB-Team eine sehr nasse Angelegenheit. Also unter anderem Dennis Undav ist der Regen von der Stirn getropft, aber die Laune war gut, alle mit viel, viel Lachen unterwegs. Und Nadim Amiri, der hat es angekündigt, der Bundestrainer hat gesagt, bloß nicht die Zügel locker lassen, auch wenn es sportlich in diesem Spiel gegen Ecuador nicht mehr um ganz so viel geht. Der Flow, den will das deutsche Team beibehalten.
14: Womit rechnest du denn am Donnerstag? Wird Julian Nagelsmann gegen Ecuador schon dem ein oder anderen Spieler dann auch mal zum Zug kommen lassen, der bislang noch nicht gespielt hat? Ich nenne mal ein paar Namen. Angelo Stiller, Pascal Groß, Nick Woltemati, ja, und selbst Oliver Baumann wird immer wieder diskutiert, wobei ich das schon ein wenig komisch fände, wenn der plötzlich im Tor auftauchen würde.
16: Ja, es wäre tatsächlich so, dass Julian Nagelsmann sich beispielsweise mit Oliver Baumann, wenn er den wirklich ins Tor stellen würde, ein Thema wieder aufmachen würde, was der DFB, aber auch der Bundestrainer versucht hat, in den vergangenen zwei Wochen auch hier in Winston-Salem ein bisschen abzuräumen. Auch Oliver Baumann, der hat Manuel Neuer immer supported, unterstützt, hat beispielsweise bei der Halbzeit, in der Halbzeitpause noch auf Manuel Neuer gewartet gegen die Elfenbeinküste, sind zusammen in die Kabine gegangen. Also das kann ich mir nicht vorstellen. Ich glaube, es wird punktuelle Änderungen geben. Eine ist selbstverständlich dem Ausfall von Nico Schlotterbeck geschuldet, der nicht spielen kann mit seiner schweren Innenbandverletzung. Für ihn wird Toni Rüdiger hinten in der Defensive spielen. Und dann könnte ich mir vorstellen, dass es punktuelle Änderungen gibt, die nicht für große Diskussionen sorgen. Also vielleicht tatsächlich Dennis Undav von Beginn an. Das wäre zumindest eine Idee.
14: Es ist ja nun nicht so, dass das Spiel gegen die Elfenbeinküste keine Fragen offen gelassen hätte. Viel diskutiert wird da ja auch über die rechte Abwehrseite, weil Kimmich halt einfach nicht der Schnellste ist und nicht schnell genug für die schnellsten Spieler des Turniers. Wie siehst du diese Diskussion?
16: Ja, gegen die Elfenbeinküste war das sehr sichtbar, vor allen Dingen, wenn man das Spiel, wie wir im Stadion gesehen haben. Kimmich war heillos überfordert mit diesen schnellen Außenspielern, aber es war erwartbar und es war ein Thema, was in der ganzen Woche vor dieser Partie schon ein Thema war. Ecuador ist ein anderer Gegner, aber es war spürbar, dass das nicht so richtig gut funktioniert hat. Mir hat gut gefallen, dass das Team während des Spiels hinten rotiert hat, das heißt, dass sie die Seiten gewechselt haben. Das hat gut funktioniert. Gegen Ecuador wird es trotzdem eine andere Partie und diese Diskussion dürfte spätestens dann wieder etwas leiser werden, weil Ecuador eben ein anderer Gegner ist.
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17: Der Blick auf die Straßen A3 Nürnberg Richtung Passau zwischen Altdorf, Burg Tann und Oberölsbach, Sperre nach einem Unfall, dort staut es sich. A9 Nürnberg München zwischen Eching und dem Kreuz München Nord, ebenfalls Stau. A92 München Richtung Deggendorf zwischen dem Dreieckfeld Moching und dem Kreuz Neufahren, stockender Verkehr. A94 München Richtung Passau zwischen Zamdorf und Feldkirchen West, 4 Kilometer Stau nach Unfall. A99 München Südwest Richtung München Süd zwischen Ludwigsfeld und Aschheim-Ismaning, 10 Kilometer Stau nach einem Unfall. A99 München Süd Richtung München Südwest zwischen Aschheim-Ismaning und Neuherberg, nochmal 8 Kilometer stockender Verkehr. A99 Westumfahrung München Richtung Lindau zwischen Neuherberg und dem Dreieck Allach, 7 Kilometer. Und B17 Augsburg Richtung Landsberg zwischen Oberhausen und Göggingen, noch ein Stau.
7: Das Wetter in Bayern, die Nacht wird meist trocken, von Norden her klart es auf und es kühlt ab auf Werte zwischen 14 und 20 Grad. Morgen wird es, abgesehen von ein paar harmlosen Quellwolken, wieder meist sonnig. Nur an den Alpen kann es öfter mal ein Gewitter geben, das Ganze bei schwülwarmen 31 bis 38 Grad. Und die Aussichten: bis Freitag viel Sonnenschein, kaum Wolken, die Temperaturen bleiben hochsommerlich. Bis Freitag geht's rauf bis nahe 40 Grad.

0: Es ist 18 Uhr.
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0: Ist es ein Gesamtkunstwerk oder vor allem ein Kürzungsprogramm? Wir blicken in den nächsten Minuten ausführlich auf die Vorschläge zur Rentenreform und die Reaktionen von den verschiedenen Seiten. Außerdem hören wir, wie Bayern sein Hochschulsystem für ein KI-Zeitalter aufstellen will und welchen Effekt die Spritpreise der letzten Monate auf Pendler in Deutschland haben. Im Studio ist Xaver Schäffer. Ein beträchtlicher Umbau unseres Rentensystems. Nichts weniger steht gerade an. Nichts weniger hat die Expertenkommission heute vorgeschlagen. In 33 Maßnahmen. Vorgesehen ist etwa die Erhöhung des Renteneintrittsalters, das Ende der abschlagsfreien Rente mit 63 und die Einführung einer Kapitalrente. Klar, dass das politische Berlin da reagiert. Was die 5 Bundestagsfraktionen von den Vorschlägen halten, das fasst jetzt Tim Aßmann zusammen.
2: Der Kanzler war voll des Lobes. Dass die Rentenkommission zum Beispiel eine Kapitalrente als Teil der gesetzlichen Säule der Alterssicherung vorschlägt, das sogenannte Schweden-Modell, ist für Friedrich Merz eine geniale Idee. Die 33 Kommissionsempfehlungen insgesamt haben für ihn das Potenzial, die Trendumkehr bei der gesetzlichen Rentenversicherung zu schaffen, sie also finanziell zukunftsfest zu machen. Deshalb will der Kanzler und CDU-Vorsitzende alle Vorschläge übernehmen.
3: Alle Elemente dieses Reformpakets müssen jetzt zügig umgesetzt werden. Wir können es uns nicht erlauben, einzelne Maßnahmen herauszunehmen oder abzulehnen. Die einzelnen Maßnahmen greifen ineinander und balancieren sich aus. Sie bilden ein Gesamtkonzept, das nur in seiner Gesamtheit funktioniert.
2: Zustimmung kommt vom Koalitionspartner SPD in Person von Co-Parteichefin Bärbel Baas. Die Arbeitsministerin nennt die Empfehlungen der Kommission ein Gesamtkunstwerk.
4: Ich will hier deutlich sagen, ich möchte dieses Paket umsetzen. Wir müssen dafür noch sicherlich auch in unseren eigenen Reihen die Fraktionen mitnehmen.
2: Stichwort Fraktionen. Die von Union und SPD kamen nur Stunden später zu ihren regulären Sitzungen zusammen. Und da wurde deutlich, dass sie sich die Empfehlungen der Kommission erstmal in Ruhe anschauen wollen, bevor sie grünes Licht für eine vollständige Umsetzung geben. Diskussionsgrundlage, so nennt SPD-Fraktionschef Matthias Miersch die Vorschläge.
5: Natürlich wissen wir jetzt, wie die Empfehlungen aussehen, aber jetzt beginnt die Arbeit natürlich auch an den konkreten Gesetzen und dann natürlich auch im parlamentarischen Verfahren.
2: CSU-Landesgruppenchef Alexander Hoffmann begrüßte die Empfehlungen der Rentenkommission ausdrücklich, aber...
6: Das schließt nicht aus, dass es Gesprächsbedarf gibt, wie zum Beispiel beim Thema Minijob, wo man mal gucken muss, was bedeutet das dann für unterschiedliche Branchen.
2: Das von der Rentenkommission vorgeschlagene Ende der beitragsfreien Minijobs und die Abschaffung der Rente mit 63 sind sehr sicher Themen, wo noch Diskussionsbedarf besteht. Für die Linke sind die Empfehlungen vor allem Kürzungen. Fraktionschef Sören Pellmann.
7: Wer das Rentenalter anhebt, der kürzt die Renten. Wer die abschlagsfreie Rente nach 45 Jahren abschafft, auch der kürzt die Renten.
2: Weil die Renten nicht mehr zu 100% an die Lohnentwicklung gekoppelt sein sollen, fürchten die Grünen um Fraktionschefin Britta Hasselmann ein Sinken des Rentenniveaus.
8: Unsere Forderung, das Rentenniveau muss bei 48% bleiben und stabilisiert werden. Und die Bundesregierung soll Klarheit darüber schaffen, ob sie das auch so sieht.
2: AfD-Fraktionschefin Alice Weidel zieht eine gemischte Bilanz der Kommissionsvorschläge.
9: Die Empfehlungen sind eine Ansammlung von Maßnahmen und Absichtserklärungen mit vielen Zumutungen, aber auch mit vielen positiven Ansätzen. Fraglich ist aber, ob es dieser Koalition gelingt, nach anderthalb Jahren nichts tun, hier überhaupt etwas umgesetzt zu bekommen.
2: In der kommenden Woche wollen die Spitzen der Koalitionspartner Union und SPD über das Thema Rentenreform sprechen. Nach der Sommerpause sollen dann Gesetzentwürfe vorgelegt werden.
0: Die Vorschläge der Rentenkommission und die Reaktionen aus dem Bundestag. Ein Bericht von Tim Aßmann war das. Bayerns Staatsregierung will auf der Höhe der Zeit sein, wie sie betont. Nach einer Kabinettssitzung stellten Ministerpräsident Söder und Wissenschaftsminister Blume deswegen ein neues Hochschulrecht vor. Es soll unter anderem den KI-Einsatz an Universitäten gesetzlich verankern, wie Eva Eichmann berichtet.
10: Künstliche Intelligenz sei ein selbstverständlicher Lebensbegleiter geworden, sagt Wissenschaftsminister Markus Blume. Und deshalb gehöre die KI auch an die Hochschulen. Die Folge? Der Ministerrat beschließt, ein KI-Verbot zu verbieten. Soll heißen, künstliche Intelligenz darf genutzt werden in Hausarbeiten und Klausuren beispielsweise. Aber dieser Einsatz soll gesetzlich geregelt werden. Was das zum Beispiel für neue Prüfungsformate bedeutet, das müssen die Hochschulen jetzt erarbeiten. Außerdem sollen die Hochschulen KI weiterentwickeln. Blume wörtlich, nicht abhängig sein von anderen, sondern selbst das Heft des Handelns in der Hand halten. Und der Ministerrat hat ein weiteres Zeichen gegen Antisemitismus gesetzt. Mit dem neuen Hochschulrecht sollen Hass und Hetze härter bestraft werden. Von der Rüge über den Ausschluss aus Lehrveranstaltungen bis hin zur Exmatrikulation, die wieder eingeführt wird.
0: Die hohen Spritpreise bringen immer mehr Berufspendler dazu, auf die Bahn umzusteigen. Das zeigen aktuelle Auslastungszahlen von DB Regio, die dem RBB vorliegen. Vor allem in den großen Städten lassen immer mehr Menschen ihr Auto stehen. Johannes Frevel.
11: Der Anstieg der Benzin- und Dieselpreise hat offenbar zahlreiche Berufspendler dazu bewegt, vom Auto auf die Bahn umzusteigen. Vor allem in Metropolregionen gäbe es im Vergleich zum Vorjahr in den Zügen der Regionalbahntochter DB Regio deutlich steigende Nachfrage, erklärte ein Bahnsprecher auf Anfrage des Rundfunks Berlin-Brandenburg RBB. Allein im April seien bundesweit rund 12 Millionen Menschen mehr mit Regionalzügen und S-Bahn gefahren als ein Jahr zuvor. Im jüngsten Quartalsbericht der Markttransparenzstelle für Kraftstoffe beim Bundeskartellamt heißt es, im Zuge der Eskalation der Iran-Krise seien die Tankstellenpreise seit Ende Februar sprunghaft angestiegen auf teils überdeutlich 2 Euro je Liter Kraftstoff. Die Preise sanken maßgeblich erst wieder durch den Tankrabatt im Mai. Nach den Ergebnissen einer Marktuntersuchung Eisenbahnen der Bundesnetzagentur hat die Regionalbahntochter der Deutschen Bahn im Schienenpersonennahverkehr einen Marktanteil von gut 60, private Wettbewerber von knapp 40%.
0: Eigentlich hätte der Rundfunkbeitrag letztes Jahr steigen sollen. Aber weil die Erhöhung nicht umgesetzt wurde, sind ARD und ZDF vor das Bundesverfassungsgericht gezogen. Das hat heute darüber verhandelt. Gerichtspräsident Habert betonte unter anderem, dass man die bedarfsgerechte Finanzierung des Rundfunks schützen müsse. Ab wann der Beitrag um wie viel erhöht wird, das war allerdings heute noch gar nicht Hauptthema, wie Max Bauer aus Karlsruhe berichtet.
12: Vor dem Bundesverfassungsgericht wurde viel über das Verfahren diskutiert, in dem der Rundfunkbeitrag festgesetzt wird. Bisher ist es so, dass die unabhängige Expertenkommission KEF einen konkreten Beitrag vorschlägt. Dann ist es an den Bundesländern, die Empfehlung der KEF umzusetzen. 2024 hatte die KEF einen Beitrag von 18,94 Euro ab 2025 empfohlen. Die Länder weigerten sich jedoch, die Erhöhung zu beschließen. Sie wollten den Beitrag erst einmal gleich lassen. Das Geld für die Sender sollte in der Zwischenzeit aus einer Sonderrücklage kommen. Die Öffentlich-Rechtlichen meinen allerdings, weil die Länder die Beitragserhöhung verweigerten und das vorgesehene Verfahren nicht eingehalten hätten, sei das Grundgesetz verletzt. Inzwischen hat die KEF ihre Einschätzung korrigiert. Jetzt soll erst ab 2027 eine Beitragserhöhung kommen und die soll auch nur 28 Cent betragen und nicht 58. In Karlsruhe stellt sich jetzt dennoch die Frage, haben die Bundesländer die Rundfunkfreiheit verletzt, weil sie der KEF-Empfehlung nicht gefolgt sind und die Beiträge nicht im bisher vorgesehenen Verfahren erhöht hatten? Haben sie Druck auf die Reformen im öffentlich-rechtlichen Rundfunk machen wollen, indem sie die Beiträge erst einmal nicht erhöht haben? Diese Fragen muss nun Karlsruhe klären. Ein Urteil kommt gegen Ende des Jahres.
0: Lange war es ein Tabu, mit den Taliban zu verhandeln. Angesichts der massiven Menschenrechtsverletzungen in Afghanistan. Doch das hat sich geändert. Und gerade heute war in dieser Hinsicht ein Triumphtag für die Islamisten. Denn EU-Vertreter haben sie erstmals in Brüssel empfangen, unter anderem, um über Abschiebungen von Afghanen in ihre Heimat zu sprechen. Peter Hornung.
13: Bislang ist unklar, ob und worauf man sich bei dem Treffen geeinigt hat. Dennoch hat der Delegationsleiter der Taliban, Abdul Kahar Balchi, in einer Nachricht an den NDR erklärt, es sei ein historischer Besuch gewesen. Historisch deshalb, weil erstmals eine Delegation des Islamischen Emirats, wie die Taliban ihren Staat nennen, die EU besucht und in Brüssel Gespräche mit Mitgliedstaaten geführt habe. Thema sei, Zitat, die würdevolle Rückkehr von Afghanen in ihr Heimatland gewesen. Das ist der Begriff, mit dem die Taliban die Abschiebung nach Afghanistan bezeichnen. Es sei auch darum gegangen, umfassende konsularische Dienstleistungen für Afghanen im EU-Raum wieder aufzunehmen. Sprich, die Taliban wollen eigene Diplomaten in die afghanischen Botschaften schicken, so wie das bereits in Deutschland der Fall ist. Ohne solche neuen Diplomaten aus Kabul sei keine konsularische Betreuung möglich, so Delegationsleiter Balchi zum NDR.
0: In 2 Wochen findet in der türkischen Hauptstadt Ankara der NATO-Gipfel statt. Auch US-Präsident Trump hat sich angekündigt. Die türkischen Behörden haben nun, möglicherweise mit Blick auf das Treffen, mehr als 200 Personen festgenommen. Angeblich Extremisten, doch daran gibt es erhebliche Zweifel. Es wurden auch Anwälte verhaftet, außerdem ein Journalist, ein Dozent und ein Vertreter der Gewerkschaften. Aus der Türkei berichtet Phyllis Kükrekol.
14: Laut der Staatsanwaltschaft in Ankara galten die Durchsuchungen und Festnahmen der Terrorbekämpfung. Die Aktion habe sich insbesondere gegen die dschihadistische Terrororganisation IS und linksradikale militante Gruppierungen gerichtet. Der Verein fortschrittlicher Juristen in der Türkei hingegen verurteilte das Vorgehen gegen Mitglieder ihres Anwaltsvereins auf der Plattform X. Die Festnahmen seien eine gezielte Operation, um beim NATO-Gipfel am 7. und 8. Juli in Ankara einen so wörtlich Rosengarten ohne Dornen präsentieren zu können. Unter den Verhafteten befindet sich unter anderem auch der queere Chefredakteur der im Internet erscheinenden Zeitschrift Chaos GL. Die pro-kurdische linke Partei DEM bewertete die Festnahme zahlreicher Politiker, Gewerkschafter und linker Aktivisten als willkürlich. Dies zeige einmal mehr, wie es um die Türkei bestellt sei, so die DEM. Das Gouverneursamt in Ankara hat mitgeteilt, dass in der türkischen Hauptstadt ab dem kommenden Sonntag und bis zum 10. Juli ein Versammlungs- und Demonstrationsverbot gelten wird. Untersagt werden demnach auch Pressekonferenzen einzelner Gruppierungen, das Verteilen von Flugblättern sowie ein laufender Hungerstreik von Lehrkräften.
0: Viele von Ihnen, unseren Hörerinnen und Hörern, dürften in diesen Tagen innerlich aufstöhnen, wenn wir hier im Programm die Wetterprognosen präsentieren, mit maximal fast 40 Grad in den nächsten Tagen in Bayern. Klar ist, ohne die Klimakrise wäre es kühler. Dank einer Analyse eines internationalen Forscherteams lässt sich nun auch für einzelne Hitzewellen berechnen, um wie viel. Je nach Region sind es bis zu 4 Grad. Ein paar Beispiele aus Europa hat Janina Schreiber für uns.
15: In Paris verstärkte sich die Hitzewelle demnach um etwa 2 Grad, in Mailand um 3,8 Grad und in Saragossa im Nordosten Spaniens um 4 Grad. Auch Deutschland ist von der aktuellen Hitzeglocke betroffen, wenn auch nicht im Zentrum. Die Analyse ergibt deshalb vor allem für das südlich gelegene München eine Verstärkung um 2 Grad. Die aktuelle Wetterlage sei in den vergangenen Jahrzehnten wiederholt aufgetreten, allerdings spiele sich das Wetter heute in einer deutlich wärmeren Welt ab. Grund dafür sind die zusätzlichen Treibhausgase in der Atmosphäre durch das Verbrennen von Kohle, Öl und Gas. Die Ergebnisse des Forschungsteams bestätigen die Berichte des Weltklimarats IPCC. In den kommenden Jahrzehnten werden wir voraussichtlich nicht nur intensivere Hitzewellen erleben, sondern auch solche, die bisherige Rekorde um ein Vielfaches übertreffen. Die Forschenden betonen, die Zahl der Menschen, die weltweit extremer Hitze ausgesetzt sind, wächst aufgrund der vom Menschen verursachten Klimaerwärmung bereits nicht linear, sondern exponentiell.

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4: 18.15 Uhr.
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5: Merz will Vorschläge zur Rente vollumfänglich umsetzen. Man könne es sich nicht erlauben, einzelne Vorhaben herauszunehmen oder abzulehnen, sagte der Kanzler nach der offiziellen Übergabe des Berichts der Rentenkommission in Berlin. Dagegen betonte Mecklenburg-Vorpommerns SPD-Ministerpräsidentin Schwesig, über die Vorschläge müsse zunächst mit den Ländern, den Sozialpartnern und vor allem mit den Betroffenen diskutiert werden. Bayerisches Kabinett bringt 10 Milliarden Paket für Unikliniken auf den Weg. Finanziell größter Einzelposten ist der Neubau der Uniklinik in Augsburg, für den ebenso wie für die Unikliniken in München und Würzburg grünes Licht gegeben wurde. Das haben Ministerpräsident Söder und Wissenschaftsminister Blume nach einer Kabinettssitzung mitgeteilt. Auch ein hochmodernes MRT für Erlangen sei geplant. EU-Parlamentarier ebnen Weg für digitalen Euro. Die Mitglieder des Finanzausschusses votierten für das Vorhaben. Sollte es bei der nächsten Parlamentssitzung im Juli keinen Einspruch geben, können die Verhandlungen mit den EU-Ländern über den finalen Gesetzestext aufgenommen werden. Iran will keine Atominspekteure zulassen. Das iranische Außenministerium teilte mit, dass der internationalen Atomenergiebehörde IAEA kein Zugang zu den im Krieg beschädigten Atomanlagen gewährt werde. Es gebe keine diesbezüglichen Gespräche, hieß es in Teheran. US-Präsident Trump beharrt auf Inspektionen. Hitze macht Europa zu schaffen. Auf bis zu 44 Grad müssen sich die Menschen in Teilen Frankreichs in den nächsten Tagen einstellen. Einige Atomkraftwerke werden gedrosselt. Sie würden sonst die Flüsse zusätzlich aufheizen. In Deutschland gilt eine Warnung vor extremer Hitze für den Südwesten Deutschlands. Dort könnte die 40-Grad-Marke überschritten werden. Das Wetter in Bayern: Sonne, einige Wolken, vereinzelt Gewitter.
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6: Mit Manuel Rauch, weil sie sich illegalerweise eine Niere in Kenia hat transplantieren lassen, ist eine Frau aus Gunzenhausen in Mittelfranken heute zu einer Geldstrafe von 120 Tagessätzen verurteilt worden. Das Amtsgericht Weißenburg sah es als erwiesen an, dass sich die 59-Jährige des Organhandels strafbar gemacht hat. Martin Hähnlein berichtet.
7: Sie waren einfach egoistisch, so der Richter in der Urteilsbegründung an die 59-Jährige gewandt. Die Frau habe sich eines Systems bedient, das Menschen zur Ware mache. Mit der Geldstrafe von 120 Tagessätzen gilt sie als vorbestraft. Die Strafe sei angemessen, weil es der Frau an Moral mangele. Hier müsse das Gericht ein Zeichen setzen, so der Richter weiter. Ihr Verteidiger dagegen hatte auf Freispruch plädiert und behält sich vor, das Urteil anzufechten.
8: Ich ging bei dieser Konstellation, bei diesem über Jahrzehnte, über ein fast ihr gesamtes Leben gehende Odyssee davon aus, dass das Gericht den Fall als Präzedenzfall dafür nimmt, dass hier von Strafe abgesehen wird.
7: Aufmerksam geworden waren die Ermittler durch eine Fernsehreportage sowie einen Magazinbericht. Darin sprach die Frau offen über ihre Transplantation in Kenia. Es folgte eine Hausdurchsuchung in Gunzenhausen, bei der umfangreiches Beweismaterial sichergestellt wurde. Dass es der 59-Jährigen darauf angekommen sei, auf die zu wenigen Spenderorgane in Deutschland aufmerksam zu machen, glaubte ihr der Richter nicht.
6: Immer wieder versuchen Betrüger am Telefon, meist ältere Menschen, um ihr Erspartes zu bringen. Sie geben sich etwa als Polizisten aus und fordern Geld und Wertsachen. Um dem entgegenzuwirken, warnt die richtige Polizei seit Jahren mit Aktionen. Auch das Polizeipräsidium Oberpfalz. Das hat eine Aktion in Arztpraxen gestartet und setzt dabei auf besondere Rezepte.
3: Auf den ersten Blick sieht es aus wie das klassische Papierrezept, das man, bevor das elektronische Rezept weitestgehend kam, von Ärzten erhalten hat. Bei genauerem Hinsehen wird aber deutlich, dass es sich nicht um ein normales Rezept, sondern um eine Warnung vor Telefonbetrügern handelt, so Jonas Kraus vom Polizeipräsidium Oberpfalz.
9: Die Diagnose, die draufsteht, ist der Schockanruf und die Vorsorge Täuschung durchschauen. Und natürlich haben wir auch eine Verordnung für die Patienten, und zwar, dass man niemals Bargeld oder Wertsachen an Unbekannte übergibt und dass man sich am Telefon auch niemals unter Druck setzen lässt. Und im Zweifel legen Sie auf und wählen Sie die 110.
3: Ausgelegt wurden die Rezepte in verschiedenen Praxen in der Oberpfalz.
6: Annika Exner hat berichtet. Obacht, wer vor der Hitze in den kühlen Wald flüchtet. Die Raupen des Eichenprozessionsspinners haben sich in Bayern stark ausgebreitet, in Parks, aber auch in Wäldern. Die Brennhaare der Tiere können allergische Reaktionen und Hautreizungen auslösen. Jetzt warnen die bayerischen Staatsforsten auch im Nürnberger Reichswald vor dem Eichenprozessionsspinner. Vor allem Eichen in lichten Waldbeständen und Waldränder seien betroffen. Wer in den Wald geht, sollte deshalb Abstand zu Eichen halten und keine Raupen berühren. 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
10: Fast 5 Jahre ist es nun her, dass sich die westlichen Militärmächte aus Afghanistan zurückgezogen haben. Schon kurz darauf übernahmen die radikal-islamischen Taliban die Macht. Was folgte, war die Ausrufung eines sogenannten Islamischen Emirats. Seither setzen die Taliban ihre strenge Auslegung des Islam mit drakonischen Gesetzen durch. Ungeachtet dessen wollen 20 EU-Staaten Flüchtlinge nach Afghanistan abschieben oder tun das auch schon. Aus Deutschland wurden seit 2024 bereits mehr als 100 Afghanen in ihr Land zurückgebracht, obwohl die Bundesregierung die Taliban nicht als rechtmäßige afghanische Regierung anerkennt. Und doch ist heute eine Delegation der Taliban in Brüssel zu Gast gewesen, zu Verhandlungen über Abschiebungen. Sabrina Fritz berichtet.
11: 20 EU-Länder, darunter Deutschland, haben im vergangenen Jahr die EU-Kommission um Unterstützung gebeten, so Sprecher Markus Lammert.
12: Now member states have written a letter to us asking to help.
11: Sie haben uns gebeten, Kontakte auf technischem Level herzustellen, um schwere Straftäter zurückzuführen oder Menschen, die ein Sicherheitsrisiko darstellen.
12: And persons who pose a security risk. So this is what we're working on.
11: Diese technischen Gespräche haben nun heute stattgefunden. Man kann sich vorstellen, dass die Begrüßung zwischen den Taliban und den EU-Vertretern nicht sehr herzlich ausgefallen ist. Immerhin erkennt die EU das Taliban-Regime nicht an. Über 100 Personen und einige Einrichtungen stehen auf der Sanktionsliste. Sie dürfen gar nicht einreisen. Belgien, das die Visa an die 5 Taliban-Vertreter für die Gespräche heute vergeben hat, genehmigte die Einreise nur für einen Tag. Hanna Neumann, EU-Abgeordnete von den Grünen im EU-Parlament, meint dazu:
13: Ich halte Abschiebungen nach Afghanistan grundsätzlich für absolut unverantwortlich. Menschen, die eigentlich hier in Europa ins Gefängnis gehören würden, werden nach Afghanistan geschickt, laufen dort frei rum und schließen sich höchstwahrscheinlich den Taliban an. So funktioniert Kampf gegen Radikalisierung, gegen Extremismus ganz sicher nicht.
11: Schätzungsweise 18.000 Personen sollten im vergangenen Jahr die EU Richtung Afghanistan verlassen. Wie schwer dies ist, zeigt das Beispiel Deutschland. In diesem Jahr gab es 3 Abschiebeflüge nach Afghanistan. Innenminister Dobrindt hat am Wochenende angekündigt, ihm schweben künftig 3 Abschiebeflüge pro Monat vor. Damit diese Flüge überhaupt durchgeführt werden können, müssen Personalien aufgenommen, Pässe ausgestellt und es muss jemand in Kabul am Flughafen sein, der die wohl überwiegend Männer in Empfang nimmt. All dies könnten technische Einzelheiten sein, die heute in Brüssel besprochen wurden. Der Delegationsleiter der Taliban nannte den Besuch historisch. EU-Sprecher Lammert machte aber noch einmal deutlich, dass es am Ende Sache der Länder ist, wer nach Afghanistan zurückgeschickt wird.
12: So the actual return is member state competence.
11: Die eigentliche Rückführung ist Sache der Länder. Die Mitgliedstaaten schauen sich jeden Fall an, das müssen sie, und dann entscheiden sie über die Rückführung. Am Ende kann also jedes Land selbst entscheiden, welche Personen abgeschoben werden, wenn sie keine Aufenthaltsberechtigung haben. Eine Gruppe hat der Europäische Gerichtshof allerdings geschützt, Frauen und junge Mädchen. Der EuGH hatte in einem Urteil im Jahr 2024 festgestellt, dass Zwangsheirat, häusliche Gewalt und der fehlende Zugang zu öffentlichen Einrichtungen als Verfolgung eingestuft werden können.
10: Die EU-Kommission hatte heute Vertreter der Taliban in Brüssel zu Gast, um über Abschiebungen afghanischer Straftäter zu verhandeln. Sabrina Fritz berichtete.
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14: mit Gabi Gerlach. Die Popsängerin Olivia Rodrigo hat ein großes Female-Festival auf die Beine gestellt. Ende August soll es in Kalifornien stattfinden. Ein Programm ganz ohne Männer, dafür mit Musikerinnen jeden Alters, mit dabei auch große Namen. Das geht von Rodrigo selbst mit ihren gerade mal 23 Jahren bis zur 78-jährigen Rock-Ikone Stevie Nicks. Der Erlös ist für einen guten Zweck. Über das Event, das der männlichen Dominanz bei Festivals etwas entgegensetzen will, spreche ich jetzt mit Alba Wilczek aus unserer Musikredaktion. Alba, du organisierst ja selbst Festivals. Wenn Olivia Rodrigo sagt, sie sei fest davon überzeugt, dass Gemeinschaft und Musik, wie bei ihrem geplanten Event, wichtige Impulsgeber für bedeutende gesellschaftliche Veränderungen sein können, was sagst du, wie wichtig ist so eine Veranstaltung? Braucht es heute tatsächlich noch sowas wie weibliche Festivals?
15: Ja, also auf jeden Fall braucht es das heute noch, gerade wenn wir über Repräsentation sprechen. Frauen sind immer noch zu wenig repräsentiert, gerade in der Festival- und der Clubszene. Und natürlich hat das Festival von Olivia Rodrigo noch eine weitere Ebene, weil es in den USA stattfindet. Und dort werden ja gerade reproduktive Rechte von Frauen und generell Rechte auch für queere Menschen sehr eingeschränkt und immer weiter weggestrichen. Und diese Erlöse gehen gerade ja auch an Organisationen, die sich eben für junge Frauen und Mädchen und auch queere Organisationen einsetzen.
14: Woran liegt es denn, dass immer noch vor allem Männer Festival-Line-Ups prägen? Und wie könnte man das aufbrechen?
15: Man muss natürlich sich ein bisschen überlegen, wie sowas entsteht. Ja, also man hört ganz oft als Veranstalter oder als Veranstalterin den Satz oder auch als Künstler und Künstlerin, Frauen verkaufen sich halt einfach nicht so gut. Das ist natürlich so eine Graswurzelsache. Ja, man muss ganz unten anfangen. Mädels wurden oder Frauen wurden jahrelang auch im Mädchenalter nicht so sehr gefördert. Ja, ich kann jetzt zum Beispiel aus DJ-Perspektive sprechen. Ja, dass es überhaupt möglich ist, als Frau aufzulegen. Das war bei vielen jungen Frauen auch ganz lange noch nicht so alltäglich, sage ich jetzt mal. Das heißt, man muss unten ansetzen, Frauen von ganz unten anfangen zu fördern. Und es ist tatsächlich immer wieder ein Fakt, dass mehr Männer mehr verkaufen. Es gibt aber auch sehr erfolgreiche Künstlerinnen. Und wenn man ihnen die großen Bühnen nie gibt, dann haben sie auch nie die Chance, so groß wie vielleicht männliche Kollegen zu werden.
14: Jetzt hast du die spezielle Situation in den USA angesprochen. Wie ist denn die Situation bei uns in Deutschland und in Bayern, wo zurzeit ja viele Musik-Open-Airs stattfinden?
15: Also bezüglich reproduktive Rechte ist die Situation natürlich besser. Bezüglich Repräsentation aber würde ich sagen gleich schlecht. Ja, also es gibt da natürlich auch Zahlen dafür, kann ich ja mal eine nennen. Da gibt es eine Key Change Studie und eine Stiftung, die das immer wieder untersucht hat, 2022 das letzte Mal. Und hier steht ein Frauenanteil auf großen Festivals von 16% im Jahr 2022. Ja, und gerade bei so richtig großen Festivals, also so zwischen 40.000, 200.000 BesucherInnen, da gibt's einen Frauenanteil von 8%. Ja, wenn du dir mal gerade das aktuelle Line-Up von Rock am Ring oder Rock im Park angeguckt hast, was jetzt vor ein paar Wochen war, das ist krass. Da ist bei den großen Bands vielleicht eine Frau an der Gitarre mal oder auch mal eine Frontfrau, aber sonst nicht. Ich persönlich kenne halt viele Initiativen, die dagegen arbeiten. Ja, also vor ein paar Jahren gab es zum Beispiel das Dix-Festival von Caroline Kebekus, die hatte ein All-Female-Line-Up. Und dann gibt es gerade auch in der Clubkultur zum Beispiel viele Initiativen, die daran arbeiten, dass sie einfach Frauen sichtbar machen und halt nur Frauen buchen. Ja, solche Festivals wie das Melt-Festival oder das Modular-Festival, die haben sich darauf eingelassen, dass sie das Ziel haben, 50-50 zu buchen auf ihren Line-Ups. Und das ist ja zumindest das wie beim Klimaschutz. Ja, das ist ja zumindest schon mal ein Ziel, das man erreichen möchte, auch wenn man es jetzt noch nicht erreicht hat.
14: Die nicht-männliche Perspektive ist in der Musikfestivalbranche nach wie vor ziemlich unterrepräsentiert, hat uns Alba Wilczek berichtet. Deshalb hat die US-Sängerin Olivia Rodrigo auch gerade ein Female-Festival organisiert. Danke dir, Alba.
15: Danke auch.
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10: Schauen wir auf den Verkehr. A3 Nürnberg Richtung Passau. Zwischen dem Kreuz Altdorf und Oberülsbach 7 Kilometer Stau nach einem Unfall. A94 München Richtung Passau. Zwischen Dagelfing und Feldkirchen West 3 Kilometer Stau wegen Bergungsarbeiten. A99 München Südwest Richtung München Süd zwischen Ludwigsfeld und Aschheim-Ismaning 10 Kilometer Stau nach einem Unfall. A99 München Süd Richtung München Südwest, das hatten wir gerade schon, die Meldung, dann gehen wir weiter. A99 Westumfahrung München Richtung Lindau zwischen Neuherberg und dem Dreieck Allach 7 Kilometer stockender Verkehr Und noch die B17, Augsburg Richtung Landsberg zwischen Oberhausen und Göggingen, Stau. Noch ein Blick aufs Wetter in Bayern. In der Nacht ist es trocken, der Himmel wird zunehmend klar. Am Untermain bei minimal 20 Grad, 14 Grad hat es in einigen Alpentälern. Schauen wir auf morgen, da besteht höchstens an den Alpen am Nachmittag ein leichtes Gewitterrisiko, aber insgesamt viel Sonne und nur wenige Wolken. Auch in den kommenden Tagen, da wird es nochmal heißer, maximal 31 bis 38 Grad. Freitag dann am Untermain sogar bis nahe 40 Grad.

0: Es ist 18.30 Uhr.
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0: Mit Xaver Schäffer und folgenden Themen. Unser Rentensystem soll grundlegend reformiert werden und die Vorschläge der Expertenkommission dazu liegen jetzt auf dem Tisch. Wir schauen, wie sie ankommen. Außerdem auf einen UN-Bericht, der Israel erneut einen Völkermord an Palästinensern vorwirft. Und der Brexit-Beschluss liegt 10 Jahre zurück und der wirkt sich bis heute auf Bayerns Unternehmen aus. Wie? Dazu später mehr. Die Rentenkommission hat immer wieder darum gebeten, mit dem Urteil über ihre Arbeit abzuwarten, bis auch alle 33 Vorschläge für eine Rentenreform offiziell präsentiert wurden. Das war heute der Fall. Die Altersgrenze wird an die Lebenserwartung gekoppelt. Keine Rente ab 63 mehr, auch Selbstständige und Abgeordnete sollen einzahlen. Das sind nur ein paar Beispiele für ihre Empfehlungen. Und wie Katrin Aue berichtet, haben sich viele schon eine Meinung zu diesem Gesamtpaket gebildet. Auch die Bundesregierung.
2: Der Kanzler sieht in den Rentenvorschlägen ein Gesamtkonzept, das nur im Paket funktioniere. Die Arbeitsministerin warnt vor Rosinenpickerei. Merz und Baas sind voll des Lobes für die Arbeit der Rentenkommission und wollen die 33 Empfehlungen, so wie sie sind, durch den Bundestag bringen. Linken-Fraktionschefin Reicheneck kontert, das Parlament sei kein Abnickgremium. Sie kündigt eine harte Debatte an. Die Linke kritisiert das Rentenpaket als so wörtlich massives Kürzungsprogramm, vor allem für Menschen mit mittleren und geringen Einkommen. Die Vorsitzende der Grünen-Fraktion, Hasselmann, pocht darauf, dass das Rentenniveau langfristig bei 48% bleiben müsse. Alles andere würde zu höherer Altersarmut führen. Die Empfehlungen der Kommission seien hier nicht eindeutig. Komplett ohne Einwände wollen offenbar auch die Regierungsfraktionen das Paket nicht durchwinken. Die Vizefraktionschefin der SPD Schmidt und CSU-Landesgruppenchef Hoffmann sprechen beide von einer guten bzw. sehr guten Grundlage. In den Bundestag kommen die Vorschläge voraussichtlich nach der Sommerpause.
0: Das Verhältnis zwischen der israelischen Regierung und den Vereinten Nationen ist ziemlich schlecht. Die heutigen Aussagen einer UN-Untersuchungskommission dürften die Gräben noch vertiefen. Denn es geht um schwerste Vorwürfe. Israel begehe weiterhin einen Völkermord im Gazastreifen und greife gezielt Kinder an, so der entsprechende Bericht. Patricia Wern dazu.
3: Seit den Angriffen der radikal-islamischen Terrorgruppe Hamas in Israel im Oktober 2023 bis zum Waffenstillstand im Oktober vergangenen Jahres seien mehr als 20.000 Kinder im Gazastreifen getötet worden, sagte der Vorsitzende der Untersuchungskommission Moralitra. Hinzu kämen mehr als 40.000 verletzte Kinder und Jugendliche. Es habe auch schwere Fälle von Folter und Misshandlung gegeben. Die Kommission komme daher zu dem Schluss, dass Israel palästinensische Kinder gezielt ins Visier nimmt, um die demografische Dynamik zu schwächen und dem palästinensischen Volk das Recht auf Selbstbestimmung zu verweigern, fügte Moralitra hinzu. Selbst nach dem vereinbarten Waffenstillstand sind laut dem Bericht weiterhin Kinder und Jugendliche getötet und schwer verletzt worden. Israel hat demnach sowohl den Waffenstillstand als auch den Schutz der palästinensischen Kinder nach internationalem Recht missachtet. Die unabhängige UN-Untersuchungskommission will ihre Untersuchungen auch in Zukunft weiterführen und hat sich dabei konkrete Ziele gesetzt. Man wolle das Mandat erfüllen und Empfehlungen abgeben, besonders was mögliche Maßnahmen angehe, etwa die Verantwortlichen zur Rechenschaft zu ziehen. Straflosigkeit müsse verhindert werden, das schließe auch die staatliche, strafrechtliche und persönliche Verantwortung ein, so der Kommissionsvorsitzende. Israels Vertretung bei der UN in Genf hat die Anschuldigungen unterdessen zurückgewiesen und den Bericht wörtlich als diffamierenden Propagandabericht und verleumderische Farce bezeichnet.
0: In der EU soll Kindesmissbrauch im Internet künftig strenger bestraft werden. Das Europaparlament und die Mitgliedstaaten haben sich jetzt gemeinsam auf einheitliche Definitionen für Straftaten geeinigt und auch auf einen europaweit einheitlichen Strafrahmen. Katrin Schmidt in Brüssel mit den Einzelheiten.
4: Die Einigung soll Regeln aus dem Jahr 2011 updaten und enthält deshalb künftig neue Straftatbestände. Zum Beispiel wird das Grooming, also die Anbahnung von sexuellem Missbrauch über das Internet, EU-weit strafbar. Allein der Versuch, also der Anwerbung eines Kindes zur Bereitstellung von einschlägigem Material, soll mit bis zu 6 Monaten

0: haben die EU-Staaten 3 Jahre Zeit, die neuen Regeln in nationales Recht umzusetzen.
1: Im Mai sind in der Europäischen Union knapp 43% mehr reine Elektroautos zugelassen worden als im Vorjahr. Auch Hybridfahrzeuge sind weiter beliebt. Verbrenner verlieren dagegen immer mehr Marktanteil. Till Bücker hat die Zahlen.
2: Die Elektromobilität in Europa nimmt weiter Fahrt auf. Jeder 5. Neuwagen in der EU fährt mittlerweile rein elektrisch. Im Mai wurden laut Branchenverband ACEA rund 200.000 Elektroautos neu zugelassen. Ein Plus von fast 43% im Vergleich zum Vorjahr. Die Experten begründen die Entwicklung vor allem mit staatlichen Kaufprämien. Aber auch die hohen Spritpreise wegen des Iran-Kriegs dürften eine Rolle spielen. Trotz des Booms bei den Stromern bleiben Hybride die beliebteste Antriebsart in der EU. Der Marktanteil liegt bei knapp 38%. Verbrenner sind dagegen weiter auf dem Rückzug. Vor allem Benziner, aber auch Diesel verlieren an Bedeutung. Stark zulegen konnten vor allem chinesische Hersteller wie BYD oder Leap Motor. Ihre Marktanteile sind aber noch vergleichsweise gering. Bei den europäischen Autobauern musste Volkswagen einen leichten Absatzrückgang verkraften, während BMW und Mercedes zulegen konnten. Insgesamt stiegen die Neuzulassungen in Europa um etwas über 3%.
1: Ein digitaler Euro in einem digitalen Geldbeutel. Das ist eventuell bald möglich, denn der Wirtschafts- und Währungsausschuss des Europäischen Parlaments hat heute für den benötigten Rechtsrahmen gestimmt. Jetzt kann das Projekt also ausgearbeitet werden. Sarah Lopez mit den Details.
3: Der digitale Euro ist als Ergänzung zum Bargeld gedacht, soll das aber nicht ersetzen. Wer mit dem digitalen Euro zahlen möchte, soll ein digitales Portemonnaie bekommen, also ein Wallet auf dem Handy zum Beispiel. Damit sollen Verbraucher sowohl online als auch offline zahlen können, etwa im Geschäft. Aber genauso soll Geld an Freunde verschickt werden können. Für diese Basisfunktion sind für Verbraucher keine Gebühren geplant. Außerdem sollen private Informationen nicht zentral gespeichert werden. Unklar ist noch, wie viel digitales Geld ein Einzelner besitzen darf. Ausgegeben werden soll der digitale Euro von der Europäischen Zentralbank. Die hatte das Projekt schon vor Jahren gestartet. Ziel ist, unabhängiger von den USA zu werden. Denn digitale Zahlungsmöglichkeiten wie Visa, Apple Pay und Mastercard sind US-amerikanisch. Der zuständige Ausschuss im EU-Parlament hat jetzt für den notwendigen Rechtsrahmen gestimmt. Damit können Verhandlungen zwischen Parlament und Mitgliedstaaten losgehen. In etwa einem Jahr könnte ein Pilotprojekt starten und Realität könnte der digitale Euro im Jahr 2029 werden.
1: Es ist ein Rückschlag für all diejenigen, die auf Reformen in der katholischen Kirche hoffen. Laien, also Getaufte, aber nicht Geweihte, dürfen auch weiterhin nicht während einer heiligen Messe predigen. Einen entsprechenden Bescheid hat der Vatikan an die deutsche Bischofskonferenz geschickt, wie ihr Pressesprecher Matthias Kopp mitteilte. Damit ist ein Vorhaben der Reformbewegung Synodaler Weg gescheitert. Vorerst jedenfalls. Damit sollten Laien und somit auch Frauen gegenüber Priestern gestärkt werden und Vielfalt gesichert werden. Eckhard Querner über die Entscheidung.
4: In den Kirchen der deutschen katholischen Bistümer dürfen Laien im Rahmen einer Eucharistiefeier bislang nur in Ausnahmefällen predigen. Der zuständige Bischof muss dafür seine Genehmigung erteilen. Laut geltender Predigtordnung ist die Laienpredigt nur zu Beginn des Gottesdienstes erlaubt. Weil sich nach Auffassung der deutschen Bischofskonferenz diese Regel in der Praxis nicht bewährte, beschlossen die Bischöfe eine Überarbeitung. Wie Priester sollten auch Laien direkt nach der Verkündigung des Evangeliums predigen können. Dafür hatte die Bischofskonferenz im März in Rom eine Sondererlaubnis beantragt. Die zuständige Vatikanbehörde lehnte den Antrag jetzt jedoch ab. Begründung: Eine Predigt an dieser Stelle in der Messe sei, Zitat, dem geweihten Amtsträger anvertraut, also dem Priester. Katholische Laien reagierten enttäuscht. Der Vizepräsident des Zentralkomitees der Katholiken in Deutschland, Christian Gärtner, sagte dem Bayerischen Rundfunk, die Entscheidung des Vatikan gehe an der Realität in Deutschland vorbei. In vielen Bistümern könnten bereits jetzt etwa Pastoralreferenten in Eucharistiefeiern predigen.
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6: Im Studio Stefan Lina. Und wir blicken zunächst an den deutschen Aktienmarkt. Dort bleiben die 25.000 Punkte für den DAX offenbar eine Herausforderung. Nachdem sich der deutsche Leitindex gestern zum Wochenstart erneut deutlich

0: von dieser Marke nach oben hin absetzen konnte, folgte dann heute gleich der nächste Rückschlag. Für Katerstimmung sorgte dieses Mal eine von den Börsen Asiens eingeläutete Korrektur bei Profiteuren des Megatrends Künstliche Intelligenz, die am Nachmittag in den USA ihre Fortsetzung fand. Und das drückte auch die hiesigen Börsen deutlich ins Minus. Am Ende ging der DAX 1% leichter bei 24.894 Punkten aus dem Handel. Temperaturen oberhalb der 30-Grad-Marke. Die Sonne scheint derzeit über Bayern und passend zum Wetter trifft sich in dieser Woche die Solarbranche in München. Auf der Fachmesse Intersolar werden neue Technologien und Trends vorgestellt. Die Stimmung in der Branche ist zwar überwiegend gut, aber nicht ganz wolkenfrei. Jonas Breitner berichtet.
1: Solar boomt in Bayern und der Welt. Entsprechend gut ist die Stimmung auf der Fachmesse Intersolar. Jedoch nicht in allen Segmenten. Im Bereich kleiner Photovoltaikanlagen ist die Lage angespannt. Denn die staatliche Förderung von kleinen Anlagen unter 25 Kilowatt Leistung soll ab nächstem Jahr gestrichen werden, so zumindest der Plan des Wirtschaftsministeriums. Der Grund? Kleine Solaranlagen seien deutlich teurer als große. Außerdem, so das Ministerium, rechne sich die Installation mittlerweile auch ganz ohne Förderung. Das sei der falsche Ansatz, sagt Carsten Körnig, Vizepräsident vom Bundesverband Solarwirtschaft.
2: Bei einer Streichung der Förderung würde die Nachfrage deutlich einbrechen mit entsprechenden negativen Auswirkungen für die Energiewende, aber auch für die vielen 10.000 Jobs, die wir in unserer Branche haben. Deshalb ist die Stimmung momentan unsicher. Es gibt eine Verunsicherung in der deutschen Solarbranche aufgrund der Ankündigungen der Wirtschaftsministerin. Aber wir hoffen, dass das letzte Wort hier noch nicht gesprochen ist.
1: Der Branchenverband fordert verlässliche Rahmenbedingungen. Grundsätzlich solle man an der Förderung festhalten. Die Reform des Gesetzes ist für diesen Herbst geplant.
0: Keine Delle, sondern eine tiefe strukturelle Krise. Das erleben derzeit viele deutsche Unternehmen angesichts der anhaltenden Konjunkturflaute. Die Folge? Mehr und mehr Firmen droht die Pleite. Das geht aus einer Erhebung des Verbandes der Vereine Kreditreform hervor. Demnach stieg die Zahl der Unternehmensinsolvenzen im ersten Halbjahr auf den höchsten Stand seit 13 Jahren. Frank Wörner.
3: Insgesamt rutschten laut Kreditreform im ersten Halbjahr fast 13.000 Unternehmen in Deutschland in die Insolvenz. Im Jahresvergleich war das ein Plus von knapp 8% und der höchste Stand seit 2013. Viele Unternehmen seien nach jahrelanger Stagnation sowieso schon geschwächt, so Kreditreform. Dazu seien dann im Frühjahr die hohen Energiepreise gekommen, ausgelöst durch den Iran-Krieg. Der von vielen erhoffte Wirtschaftsaufschwung sei daher ausgeblieben. Betroffen waren durch die Insolvenzen dieses Jahr bisher insgesamt etwa 165.000 Arbeitsplätze. Das waren nochmal etwa 20.000 mehr als im selben Zeitraum des vergangenen Jahres. Für die nächste Zeit rechnet Kreditreform mit einer weiteren Zunahme der Firmeninsolvenzen. Der Pleitehöhepunkt sei noch nicht erreicht. Die Situation werde sich erst bessern, wenn die Wirtschaft wieder deutlich wächst. Nach derzeitigem Stand also frühestens im nächsten Jahr. Besonders häufig trifft es gerade Unternehmen aus dem Dienstleistungssektor und der Baubranche. Einen leichten Rückgang gab es bei den Insolvenzen gegen den Trend im Handel.

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1: 18.45 Uhr.
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1: Markus ter Haast mit den Nachrichten.
2: Bundesregierung will alle Rentenvorschläge komplett umsetzen. Das haben Kanzler Merz und Arbeitsministerin Baas nach der Veröffentlichung des Konzepts der Expertenkommission angekündigt. Es sieht etwa vor, die Altersgrenze für den Renteneintritt langsam anzuheben, angepasst an die Lebenserwartung. Die Rente ohne Abschläge für besonders langjährig Versicherte soll wegfallen. Wirtschaftsverbände sehen die Vorschläge überwiegend positiv, Gewerkschaften üben Kritik. UN-Untersuchungskommission wirft israelischen Sicherheitskräften Völkermord vor. Diese haben laut einem Bericht gezielt palästinensische Kinder ins Visier genommen. Dies habe zu Völkermord, Verbrechen gegen die Menschlichkeit und Kriegsverbrechen im Gazastreifen sowie im besetzten Westjordanland geführt, heißt es in dem Bericht. Allein im Gazakrieg seien rund 30% der Todesopfer Kinder. EU verschärft Regeln gegen Kindesmissbrauch im Netz. Mit den Änderungen soll vor allem den technologischen Entwicklungen und deren Nutzung für den Missbrauch von Kindern stärker Rechnung getragen werden. So wird das sogenannte Grooming, also die Anbahnung von Übergriffen über Online-Dienste, als neue Straftat aufgenommen. EU-Vertreter empfangen erstmals Taliban. Ein Kommissionssprecher erklärte, es sei auf technischer Ebene um Abschiebungen von Afghanen in ihre Heimat gegangen. Aktivisten von Amnesty International demonstrierten vor dem Sitz der Kommission. Der Besuch hatte im Vorfeld Kritik unter anderem von Menschenrechtsvertretern hervorgerufen. Herbert Grönemeyer hat den diesjährigen Deutschen Nationalpreis erhalten. Damit solle das gesellschaftliche Engagement des Sängers gewürdigt werden, teilte die Deutsche Nationalstiftung mit. Mit dem Preis ehrt die Stiftung seit 1997 jedes Jahr Personen und Organisationen, die sich für eine demokratische Gesellschaft engagieren. Er ist mit 30.000 Euro dotiert. Das Wetter in Bayern, Sonne und einige Wolken, vereinzelt Gewitter.
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3: Auf den Tag genau 10 Jahre liegt der Beschluss zum Brexit zurück. Und Großbritannien, so scheint es, kommt seitdem nicht mehr zur Ruhe. Auch die wirtschaftlichen Folgen des EU-Austritts sind massiv. Die Entscheidung der Briten spüren aber auch Unternehmen in Bayern bis heute, wie Andreas Schuster berichtet.
4: Dann sind wir bei 67 Euro.
5: In den Regalen des Rose Gardens, des Ladens von Oliver Spiller am Rand der Nürnberger Altstadt, stehen Parfums, Zitronenseifen und Porzellangeschirr. Vieles ist typisch britisch. Dinge, die Oliver Spiller extra direkt aus Großbritannien importieren muss.
6: Wie eben Lemon Curd, Orangenmarmeladen, das ist das typisch englische eben, wo man nicht überall herbekommt.
5: Deshalb erinnert sich der Nürnberger Einzelhändler auch noch genau an das Brexit-Referendum vor 10 Jahren. Vollzogen wurde der EU-Austritt erst 3,5 Jahre später, im Januar 2020.
6: Es war am Anfang schon sehr chaotisch. Du hast Zollpapiere gehabt ohne Ende, was du ausfüllen musstest. Und vor allem, wir haben teilweise 3-4 Monate auf die Ware warten müssen.
5: Der Grund: An der britischen Grenze geht wegen des Brexits anfangs quasi nichts mehr. Die Bilder gehen um die Welt. Unzählige Lkw, die an der britischen Grenze stehen, nicht weiterkommen. Max Pemsel ist der Leiter der Spedition am Nürnberger Hafen.
7: Wir hatten Lkws von unseren Partnern, Unternehmern drin stehen, die über 3 Tage oder noch länger da standen.
5: Dazu ein immenser bürokratischer Aufwand wegen des Zolls. Das hat sich aus Sicht der Nürnberger Spedition mittlerweile gebessert.
7: Nach 10 Jahren Rückblicken ist es jetzt halt schon auf dem Niveau, dass es funktioniert und einfach ist,
5: sagt Max Pemsel. Also, alles wieder gut? Von der Vereinigung der Bayerischen Wirtschaft ist die Antwort ganz klar nein. Der Brexit habe nur Verlierer hinterlassen, meint VBW-Hauptgeschäftsführer Bertram Brossart. Der Wert der zwischen Bayern und Großbritannien gehandelten Waren liegt immer noch 1/5 unter dem Vor-Brexit-Niveau. Und noch immer seien Firmen täglich mit Handelshemmnissen konfrontiert. Ähnlich düster sieht Stefan Fröhlich die wirtschaftliche Brexit-Bilanz für ganz Deutschland. Der Experte für internationale Politik und politische Ökonomie an der Uni Erlangen stellt fest,
8: dass Großbritannien vor dem Brexit der 5 wichtigste Handelspartner der Bundesrepublik gewesen ist. Heute rangiert Großbritannien genau an 9. oder 10. Stelle. Das sind schon erhebliche Verluste.
5: Aber Fakt ist auch, die Briten und Europa nähern sich seit einiger Zeit wieder an, vor allem in Sicherheitsfragen.
8: Der Krieg in der Ukraine wirkt hier schon wie ein Katalysator.
5: Die Annäherung geht aber über Rüstungsprojekte hinaus, merkt auch Oliver Spiller in seinem kleinen Laden mit den vielen typischen britischen Artikeln in Nürnberg.
6: Und jetzt nach und nach bindet sich jetzt wirklich langsam wieder ein.
5: Auf Waren aus Großbritannien verzichten wollte Oliver Spiller ohnehin nie, auch nicht 10 Jahre nach dem Brexit-Referendum.
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3: Der Streit um den Rundfunkbeitrag beschäftigt die Politik und die öffentlich-rechtlichen Sender seit Jahren. Und nicht selten muss das Bundesverfassungsgericht den Streit schlichten. So war es bei der letzten Erhöhung, als Sachsen-Anhalt eben dieser die Zustimmung verweigerte und Karlsruhe quasi nachhelfen musste. Und auch für die Erhöhung, die Anfang vorigen Jahres kommen sollte, gab es keine Zustimmung, diesmal von mehreren Bundesländern. Auch diesmal gingen ARD und ZDF nach Karlsruhe. Heute war die Verhandlung, über die nun Antonetta Stefanie berichtet.
9: Zu Beginn der heutigen Verhandlung über die Erhöhung des Rundfunkbeitrags wurde es grundsätzlich. Stefan Habart, Präsident des Bundesverfassungsgerichts und Vorsitzender des Ersten Senats, betonte, dass der Rundfunkbeitrag der Rundfunkfreiheit und dem Recht auf freie Meinungsbildung dienen. Wesentlich seien für die Rundfunkfreiheit vor allem 3 Aspekte.
10: Die Staatsferne des Rundfunks, die Programmautonomie und die bedarfsgerechte Finanzierung des öffentlich-rechtlichen Rundfunks.
9: Gestritten wurde heute in Karlsruhe um den letzten Punkt, die bedarfsgerechte Finanzierung. Finanziert wird der öffentlich-rechtliche Rundfunk in erster Linie über den Rundfunkbeitrag, den jeder Haushalt in Deutschland zahlen muss. Festgelegt wird dieser Beitrag in einem 3-stufigen Verfahren. Im ersten Schritt ermitteln die Öffentlich-Rechtlichen, wie viel Geld sie brauchen. Das melden sie an eine unabhängige Expertenkommission, die KEF. Zweiter Schritt ist dann, dass die KEF den Finanzbedarf überprüft. Im Ergebnis empfiehlt sie dann die konkrete Höhe des Rundfunkbeitrags für die nächsten Jahre. Im dritten Schritt müssen die Bundesländer diese Empfehlung umsetzen. Ablehnen dürfen sie die Beitragserhöhung nur unter engen Voraussetzungen. Ein Beispiel wären soziale Gründe, also wenn der Beitrag für die Beitragszahler einfach zu hoch wäre. Keine Rolle spielen dürfen allerdings medienpolitische Gründe. Das hat das Bundesverfassungsgericht bereits in der Vergangenheit klargestellt. Bei diesem dritten Schritt hat es 2024 gehakt. Damals empfahl die KEF eine Erhöhung des Rundfunkbeitrags um 58 Cent pro Haushalt. Die Bundesländer setzten das aber nicht um. ARD und ZDF zogen deswegen vor das Bundesverfassungsgericht nach Karlsruhe. Sie meinen, weil die Länder die Beitragserhöhung verweigerten und das vorgesehene Verfahren nicht eingehalten hätten, sei das Grundgesetz verletzt. Florian Hager, Intendant des Hessischen Rundfunks und derzeitiger ARD-Vorsitzender, sagte vor der Verhandlung:
11: Ein unabhängiger und staatsferner öffentlich-rechtlicher Rundfunk funktioniert nur, wenn er auch unabhängig und staatsfern finanziert ist. Dafür gibt es ein verfassungsrechtlich gestütztes Verfahren. Die Bundesländer haben diese Verfahren nicht eingehalten. Sie sind der Beitragsempfehlung der KEF nicht gefolgt. Deshalb haben wir die 9 Häuser der ARD Verfassungsbeschwerde erhoben.
9: Kritisiert wird von ARD und ZDF, dass die Bundesländer die Erhöhung des Rundfunkbeitrags deshalb nicht beschlossen hätten, weil sie Druck auf die Öffentlich-Rechtlichen ausüben wollten. Das weisen die Länder heute in Karlsruhe zurück.
12: Also es war keine Einmischung auf das Programm, es war keine Einmischung in die Hoheit der Sender, sondern es war einzig und allein der Versuch zu sagen, wir möchten die Reformanstrengungen, die wir unternommen haben, dann auch nachher in der Finanzierung sehen, um einfach eine Beitragsstabilität zu zeigen, um auch das Signal in die Bevölkerung zu geben. Wir haben einen Beschluss gefasst und dieser Beschluss wird dann auch die entsprechenden monetären Konsequenzen nach sich ziehen.
9: So Thorsten Welling, Staatssekretär in der Staatskanzlei Rheinland-Pfalz und Koordinator der Rundfunkkommission der Länder. Ob die Bundesländer das Grundgesetz verletzt haben, indem sie die Rundfunkbeiträge nicht wie eigentlich im Verfahren vorgesehen erhöht haben, muss jetzt Karlsruhe klären. Ein Urteil wird in einigen Monaten erwartet.
3: Antonetta Stefanie berichtete.
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13: Mit Thomas Kattenbeck, auch wenn sich der Vergleich zwischen Cristiano Ronaldo und Lionel Messi inzwischen klar zugunsten des Argentiniers verschoben hat, eins ist klar, Ronaldo und seine Portugiesen vor der WM als Team hochgehandelt stehen unter Druck. In wenigen Minuten um 19 Uhr geht's in Houston, Texas los für die Portugiesen gegen Usbekistan und da sollten sich Ronaldo und Co. nicht erneut, ja schon fast blamieren, wie beim 1:1 gegen den Kongo. Philipp Hofmeister ist für uns im Stadion. Philipp, ich gehe mal davon aus, dass die Usbeken zum ersten Mal bei einer WM dabei sind. Ist das so?
14: Ja, das ist so in der Tat und das merkt man auch. Eine Reihe vor mir hier sitzen die Kollegen des usbekischen Radios oder Fernsehens. Ich weiß es nicht genau, aber ein paar von denen sind sogar im Trikot hier erschienen auf der Pressetribüne, tragen Mützen ihres Verbands und machen hier gerade eifrig Bilder und Videoaufnahmen, während die usbekische Hymne jetzt in dieser Sekunde läuft. Und auch die Fans, die wir gesehen haben hier gestern in der Stadt, die strahlen vor allen Dingen eins aus. Es ist für sie ein absolutes Once-in-a-Lifetime-Erlebnis.
13: Tja, das hoffentlich dann nicht zum Albtraum wird. Wie siehst du die Portugiesen? Müssen die heute Wiedergutmachung betreiben und werden sie es auch?
14: Also sie müssen definitiv, du hast es angesprochen, die stehen massiv unter Druck. Nur ein Unentschieden hier zum Start gegen Kongo, ein enttäuschendes Unentschieden noch obendrein. Sehr ideenlos, sehr statisch das Offensivspiel. Das muss heute anders werden, aber das wird nicht zwingend einfacher. Denn die Usbeken mit Trainer Fabio Cannavaro spielen so ein bisschen ein zentralasiatisches Catenaccio mit bis zu 9 Defensivspielern. Und da gilt es, Lösungen zu finden und vor allen Dingen auch die Geschwindigkeit von Cristiano Ronaldo irgendwie einzubauen. Alles andere als leicht, die Aufgabe. Es könnte ein Geduldsspiel drohen und sollten die Portugiesen hier heute nicht gewinnen, dann würde es zum Schluss der Gruppenphase gegen Kolumbien gehen und dann hätte man tatsächlich sogar als Team mit dem dritthöchsten Marktwert dieser WM ein handfestes Endspiel, um überhaupt den Einzug in die K.O.-Runde klarzumachen.
13: Geschwindigkeit, Ronaldo, passt das noch zusammen? Wie siehst du ihn?
14: Ja, das passt durchaus noch zusammen. Also mit 41 noch so sprintstark zu sein, da kann ich nur den Hut vorziehen. Aber das Problem ist, er war halt null eingebunden beim ersten Spiel der Portugiesen. Viel, viel Statik im Spiel, wenig Bewegung, er hat kaum Bälle bekommen. Und da ist die Frage, welchen Matchplan werden die Portugiesen heute aufziehen, um das zu ändern? Sonst muss man klar sagen, spielt Portugal trotz Cristiano Ronaldo. Aber sie müssen einen Weg finden, mit Cristiano Ronaldo zu spielen. Und das, da wiederhole ich mich, glaube ich, wird heute alles andere als leicht gegen diese kompakten und defensiv starken Usbeken.
13: Vielen Dank, Phil Hofmeister. Eindrücke aus Houston, Texas, wo die Portugiesen gleich gegen die Mannschaft eben spielen wird aus Usbekistan. Und das Spiel gibt's auch live zu sehen im Ersten. Um 22 Uhr dann ebenfalls im Ersten zu sehen, die Engländer gegen Ghana. Und Thomas Tuchel, der Trainer der Engländer, war da schon fast ein wenig euphorisch.
15: Yeah, bad news for Ghana. We will also be very motivated.
16: Schlechte Nachrichten für Ghana. Wir werden sehr motiviert sein. Wir spielen auf der großen Bühne und wollen etwas beweisen. Es wird ein schweres Spiel. Beide Teams haben 3 Punkte. Beide wollen den nächsten Schritt gehen. Es wird ein Kampf.
15: They want to do the next step. We both have 3 points and we will battle for the win.
13: Und klar, dass der Trainer der Engländer Thomas Tuchel da auf die Tore von Harry Kane setzt, Holger Dahl.
17: Ja, also Harry Kanes Statistiken vor dem Ghana-Spiel, die sind wirklich absolut außergewöhnlich. Er ist jetzt in der ewigen englischen WM-Torschützenliste gleichauf mit Gary Lineker. Also gegen Ghana könnte Kane sein 11. WM-Tor schießen und die alleinige Nummer 1 werden. Insgesamt ist der historische Harry im Moment so eine Art wandelnder Rekord. In der laufenden Saison hat der Mann jetzt in 59 Pflichtspielen für die Bayern und England 69 Tore geschossen. Muss man nicht lange rechnen, ist mehr als 1 pro Spiel und irgendwie muss man den Typen aufgrund seiner uneitlen Art, so als 100%igen Teamplayer, finde ich schon auch einfach gut finden. Ab 22 Uhr deutscher Zeit kommt wieder der Moment zum Kane-Gucken. Der nächste Torrekord wartet.
13: Wie gesagt, auch das zu sehen im Ersten und zu hören. Portugal gegen Usbekistan, England, Ghana, jetzt dann auch schon die Portugiesen im Web auf sportschau.de.
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3: Die A8 München Richtung Salzburg ist zwischen Bergen und Traunstein-Siegsdorf-Ost wegen Bauarbeiten bis ca. 6 Uhr gesperrt. Es gibt eine Umleitung über die U87 und die U89. A70 Bamberg Richtung Schweinfurt-Werneck zwischen Bamberg und Bamberg-Hafen, ein Unfall im Baustellenbereich. A99 München Süd Richtung München Südwest zwischen Aschheim-Ismaning und Neuherberg stockender Verkehr. und die B471 Oberschleißheim Richtung Haar zwischen Hochbrück und Ismaning 4 Kilometer Stau. Noch zum Wetter in Bayern. In der Nacht ist es trocken, der Himmel wird zunehmend klar. Am Untermain minimal 20 Grad, 14 Grad hat es in einigen Alpentälern. Schauen wir noch auf morgen, da besteht höchstens an den Alpen am Nachmittag ein leichtes Gewitterrisiko, aber insgesamt viel Sonne und nur wenige Wolken, auch in den kommenden Tagen. Da wird es nochmal heißer, maximal 31 bis 38 Grad. Freitag dann am Untermain sogar mit nahe 40 Grad.

0: Es ist jetzt 19 Uhr.
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0: Ist es ein Gesamtkunstwerk oder vor allem doch ein Kürzungsprogramm? Wir blicken in den nächsten Minuten auf die Vorschläge zur Rentenreform und die Reaktionen von den verschiedenen Seiten. Außerdem hören wir, wie Bayern sein Hochschulsystem für ein KI-Zeitalter aufstellen will. Und ob die aktuelle Hitzewelle sich nicht nur heftig anfühlt, sondern auch Temperaturrekorde bricht. Im Studio ist Xaver Schäffer. Ist die Rente jetzt wieder sicher? Die sogenannte Kommission zur Alterssicherung hatte seit Jahresanfang getagt und ein Paket mit 33 Vorschlägen erarbeitet für eine Reform des Rentensystems. Einzelne Aspekte waren schon am Wochenende bekannt geworden. Heute nun hat die Kommission das Paket offiziell präsentiert. Bundeskanzler Merz zeigte sich zuversichtlich, damit das Rentensystem stabilisieren zu können. Und er kündigte an, es auch komplett umsetzen zu wollen. Die sonstigen Reaktionen auf das Paket fasst Katrin Aue aus Berlin zusammen.
2: Lob kommt vom Wohlfahrtsverband Caritas. Präsidentin Welskop-Deffer begrüßt die, Zitat, breite Reformagenda aus einem Guss. Nur so könne die Rentenversicherung weiter ihr Versprechen einlösen. Auch andere Verbände sehen positive Ansätze, üben aber vor allem Kritik. Joachim Rock vom Paritätischen Gesamtverband etwa nennt die Vorschläge weiterführend, aber auch unzureichend und sozial unausgewogen. Die Gewerkschaft Verdi kritisiert unter anderem die geplante weitgehende Abschaffung der abschlagsfreien Rente mit 63. Verdi-Chef Wernicke spricht von einer so wörtlich Abwertung der Lebensleistung arbeitender Menschen. Auch Arbeitgeber melden sich mit Kritik. Sie wehren sich gegen die angedachte Kapitalrente, die sie mitbezahlen müssten. Vertreter der Rentenkommission haben 33 Vorschläge vorgelegt, um das Rentensystem fit für die Zukunft zu machen. Sie empfehlen unter anderem, das Renteneintrittsalter langsam zu erhöhen, die abschlagsfreie Rente mit 63 abzuschaffen und eine kapitalmarktgedeckte Zusatzrente einzuführen.
0: Bayerns Staatsregierung will auf der Höhe der Zeit sein, wie sie betont. Nach einer Kabinettssitzung stellten Ministerpräsident Söder und Wissenschaftsminister Blume deswegen ein neues Hochschulrecht vor. Es soll unter anderem den KI-Einsatz an Universitäten gesetzlich verankern, wie Eva Eichmann berichtet.
3: Künstliche Intelligenz sei ein selbstverständlicher Lebensbegleiter geworden, sagt Wissenschaftsminister Markus Blume. Und deshalb gehöre die KI auch an die Hochschulen. Die Folge? Der Ministerrat beschließt, ein KI-Verbot zu verbieten. Soll heißen, künstliche Intelligenz darf genutzt werden in Hausarbeiten und Klausuren beispielsweise. Aber dieser Einsatz soll gesetzlich geregelt werden. Was das zum Beispiel für neue Prüfungsformate bedeutet, das müssen die Hochschulen jetzt erarbeiten. Außerdem sollen die Hochschulen KI weiterentwickeln. Blume wörtlich, nicht abhängig sein von anderen, sondern selbst das Heft des Handelns in der Hand halten. Und der Ministerrat hat ein weiteres Zeichen gegen Antisemitismus gesetzt. Mit dem neuen Hochschulrecht sollen Hass und Hetze härter bestraft werden. Von der Rüge über den Ausschluss aus Lehrveranstaltungen bis hin zur Exmatrikulation, die wieder eingeführt wird.
0: Die hohen Spritpreise bringen immer mehr Berufspendler dazu, auf die Bahn umzusteigen. Das zeigen aktuelle Auslastungszahlen von DB Regio, die dem RBB vorliegen. Vor allem in den großen Städten lassen immer mehr Menschen ihr Auto stehen. Johannes Frevel.
4: Der Anstieg der Benzin- und Dieselpreise hat offenbar zahlreiche Berufspendler dazu bewegt, vom Auto auf die Bahn umzusteigen. Vor allem in Metropolregionen gäbe es im Vergleich zum Vorjahr in den Zügen der Regionalbahntochter DB Regio deutlich steigende Nachfrage, erklärte ein Bahnsprecher auf Anfrage des Rundfunks Berlin-Brandenburg RBB. Allein im April seien bundesweit rund 12 Millionen Menschen mehr mit Regionalzügen und S-Bahn gefahren als ein Jahr zuvor. Im jüngsten Quartalsbericht der Markttransparenzstelle für Kraftstoffe beim Bundeskartellamt heißt es, im Zuge der Eskalation der Iran-Krise seien die Tankstellenpreise seit Ende Februar sprunghaft angestiegen auf teils überdeutlich 2 Euro je Liter Kraftstoff. Die Preise sanken maßgeblich erst wieder durch den Tankrabatt im Mai. Nach den Ergebnissen einer Marktuntersuchung Eisenbahnen der Bundesnetzagentur hat die Regionalbahntochter der Deutschen Bahn im Schienenpersonennahverkehr einen Marktanteil von gut 60, private Wettbewerber von knapp 40%.
0: Eigentlich hätte der Rundfunkbeitrag letztes Jahr steigen sollen. Aber weil die Erhöhung nicht umgesetzt wurde, sind ARD und ZDF vor das Bundesverfassungsgericht gezogen. Das hat heute darüber verhandelt. Gerichtspräsident Habart betonte unter anderem, dass man die bedarfsgerechte Finanzierung des Rundfunks schützen müsse. Ab wann der Beitrag um wie viel eigentlich erhöht wird, das war allerdings heute noch gar nicht Hauptthema, wie Max Bauer aus Karlsruhe berichtet.
5: Vor dem Bundesverfassungsgericht wurde viel über das Verfahren diskutiert, in dem der Rundfunkbeitrag festgesetzt wird. Bisher ist es so, dass die unabhängige Expertenkommission KEF einen konkreten Beitrag vorschlägt. Dann ist es an den Bundesländern, die Empfehlung der KEF umzusetzen. 2024 hatte die KEF einen Beitrag von 18,94 Euro ab 2025 empfohlen. Die Länder weigerten sich jedoch, die Erhöhung zu beschließen. Sie wollten den Beitrag erst einmal gleich lassen. Das Geld für die Sender sollte in der Zwischenzeit aus einer Sonderrücklage kommen. Die Öffentlich-Rechtlichen meinen allerdings, weil die Länder die Beitragserhöhung verweigerten und das vorgesehene Verfahren nicht eingehalten hätten, sei das Grundgesetz verletzt. Inzwischen hat die KEF ihre Einschätzung korrigiert. Jetzt soll erst ab 2027 eine Beitragserhöhung kommen und die soll auch nur 28 Cent betragen und nicht 58. In Karlsruhe stellt sich jetzt dennoch die Frage, haben die Bundesländer die Rundfunkfreiheit verletzt, weil sie der KEF-Empfehlung nicht gefolgt sind und die Beiträge nicht im bisher vorgesehenen Verfahren erhöht hatten? Haben sie Druck auf die Reformen im öffentlich-rechtlichen Rundfunk machen wollen, indem sie die Beiträge erst einmal nicht erhöht haben? Diese Fragen muss nun Karlsruhe klären. Ein Urteil kommt gegen Ende des Jahres.
0: Lange war es ein Tabu, mit den Taliban zu verhandeln. Angesichts der massiven Menschenrechtsverletzungen in Afghanistan. Doch das hat sich geändert und gerade heute war in dieser Hinsicht ein Triumphtag für die Islamisten. Denn EU-Vertreter haben sie erstmals in Brüssel empfangen, unter anderem um über Abschiebungen von Afghanen in ihre Heimat zu sprechen. Peter Hornung berichtet.
6: Bislang ist unklar, ob und worauf man sich bei dem Treffen geeinigt hat. Dennoch hat der Delegationsleiter der Taliban, Abdulkahar Balchi, in einer Nachricht an den NDR erklärt, es sei ein historischer Besuch gewesen. Historisch deshalb, weil erstmals eine Delegation des Islamischen Emirats, wie die Taliban ihren Staat nennen, die EU besucht und in Brüssel Gespräche mit Mitgliedstaaten geführt habe. Thema sei, Zitat, die würdevolle Rückkehr von Afghanen in ihr Heimatland gewesen. Das ist der Begriff, mit dem die Taliban die Abschiebung nach Afghanistan bezeichnen. Es sei auch darum gegangen, umfassende konsularische Dienstleistungen für Afghanen im EU-Raum wieder aufzunehmen. Sprich, die Taliban wollen eigene Diplomaten in die afghanischen Botschaften schicken, so wie das bereits in Deutschland der Fall ist. Ohne solche neuen Diplomaten aus Kabul sei keine konsularische Betreuung möglich, so Delegationsleiter Balchi zum NDR.
0: In zwei Wochen findet in der türkischen Hauptstadt Ankara der NATO-Gipfel statt. Auch US-Präsident Trump hat sich angekündigt. Die türkischen Behörden haben nun, möglicherweise mit Blick auf das Treffen, mehr als 200 Personen festgenommen. Angeblich Extremisten, doch daran gibt es erhebliche Zweifel. Es wurden auch Anwälte verhaftet, außerdem ein Journalist, ein Dozent und ein Vertreter der Gewerkschaften. Aus der Türkei berichtet Phyllis Kükrekol.
7: Laut der Staatsanwaltschaft in Ankara galten die Durchsuchungen und Festnahmen der Terrorbekämpfung. Die Aktion habe sich insbesondere gegen die dschihadistische Terrororganisation IS und linksradikale militante Gruppierungen gerichtet. Der Verein fortschrittlicher Juristen in der Türkei hingegen verurteilte das Vorgehen gegen Mitglieder ihres Anwaltsvereins auf der Plattform X. Die Festnahmen seien eine gezielte Operation, um beim NATO-Gipfel am 7. und 8. Juli in Ankara einen so wörtlich Rosengarten ohne Dornen präsentieren zu können. Unter den Verhafteten befindet sich unter anderem auch der queere Chefredakteur der im Internet erscheinenden Zeitschrift Chaos GL. Die pro-kurdische linke Partei DEM bewertete die Festnahme zahlreicher Politiker, Gewerkschafter und linker Aktivisten als willkürlich. Dies zeige einmal mehr, wie es um die Türkei bestellt sei, so die DEM. Das Gouverneursamt in Ankara hat mitgeteilt, dass in der türkischen Hauptstadt ab dem kommenden Sonntag und bis zum 10. Juli ein Versammlungs- und Demonstrationsverbot gelten wird. Untersagt werden demnach auch Pressekonferenzen einzelner Gruppierungen, das Verteilen von Flugblättern sowie ein laufender Hungerstreik von Lehrkräften.
0: Seit Tagen klettern die Temperaturen auf über 30 Grad an vielen Orten in Deutschland. Und auch nachts kühlt es nicht so richtig ab. Die aktuelle Hitzewelle, die fühlt sich rekordverdächtig an. Aber ob sie das auch ist, dazu Margareta Holzreiter aus der ARD-Klimaredaktion.
8: Es war in Deutschland im Juni schon mal heißer als in den letzten Tagen. Das war 2019. Da wurden in Sachsen-Anhalt Ende Juni 39,6 Grad gemessen. Ob diese Rekordtemperatur im Laufe dieser Woche getoppt wird, ist unklar. Was aber jetzt schon sicher ist, die aktuelle Hitzewelle hat ein neues Level erreicht, weil sie so lange anhält.
9: Die Andauer der Hitzewelle, das ist bisher so noch nicht beobachtet worden. Im Juni, 11-12 Tage wird sie dann am Ende gedauert haben. Das ist schon markant,
8: sagt der Meteorologe Tim Steger. Markant, aber nicht überraschend. Denn in der Klimaforschung wird allgemein beobachtet, dass Wetterlagen öfter als früher über mehrere Tage oder sogar Wochen gleich bleiben. Egal ob Hitze, Regenwetter oder Kälte. Stationäre Wetterlagen nennt man das. Diese Entwicklung könnte laut dem Deutschen Wetterdienst mit dem Jetstream zusammenhängen, also dem wellenförmigen Windband, das unser Wetter verändert. Forschende vermuten nämlich, dass der durch die Erderwärmung langsamer wird und mehr Ausbeulungen bekommt. Wegen dieser Ausbeulungen sprechen wir bei der aktuellen Hitzewelle auch von einer Omega-Wetterlage. Über Mittel- und Westeuropa steckt ein Hochdruckgebiet in einer omegaförmigen Beule zwischen zwei Tiefdruckgebieten fest. Und dieses Hochdruckgebiet hat sich zu einer richtigen Hitzeglocke entwickelt.
9: Ein Hitzedom ist ein besonders großes Hochdruckgebiet. Das Besondere, da sinkt die Luft ab und wird komprimiert, dabei erwärmt sie sich. Zudem lösen sich Wolken auf und vor allem im Sommer führt das über mehrere Tage zu einer starken Erwärmung, weil die Sonneneinstrahlung so stark ist.
8: Diese Hitzeglocke sitzt momentan nicht nur über Deutschland. Auch Frankreich und Spanien sind betroffen, mit Temperaturen von teilweise deutlich über 40 Grad.
9: Das ist super extrem und da muss man schon sagen, sowas gab es vor ein paar Jahrzehnten so noch nicht im Frühsommer. Da muss man schon sagen, hier zeigt der Klimawandel eindeutig seine Zähne.
8: Das bestätigt auch eine neue Analyse eines internationalen Teams von Klimaforschenden. Ihre Auswertungen zeigen, dass die menschengemachte Erderwärmung die aktuelle Hitzewelle heißer macht. In Paris um etwa 2 Grad, in Saragossa im Nordosten Spaniens sogar um 4 Grad. Grund dafür sind die zusätzlichen Treibhausgase in der Atmosphäre durch das Verbrennen von Kohle, Öl und Gas. Die Ergebnisse des Forschungsteams bestätigen bestehende Berichte des Weltklimarates IPCC. In den kommenden Jahrzehnten werden wir voraussichtlich nicht nur intensivere Hitzewellen erleben, sondern auch solche, die bisherige Rekorde um ein Vielfaches übertreffen.
0: Es ist ein Rückschlag für all diejenigen, die auf Reformen in der katholischen Kirche hoffen. Laien, also Getaufte, aber nicht Geweihte, dürfen auch weiterhin nicht während einer heiligen Messe predigen. Einen entsprechenden Bescheid hat der Vatikan an die Deutsche Bischofskonferenz geschickt, wie ihr Pressesprecher Matthias Kopp mitteilte. Damit ist ein Vorhaben der Reformbewegung Synodaler Weg gescheitert. Und zumindest vorerst. Damit sollten Laien und somit auch Frauen gegenüber Priestern gestärkt werden und auch Vielfalt gesichert werden. Eckart Querner über diese Entscheidung.
10: In den Kirchen der deutschen katholischen Bistümer dürfen Laien im Rahmen einer Eucharistiefeier bislang nur in Ausnahmefällen predigen. Der zuständige Bischof muss dafür seine Genehmigung erteilen. Laut geltender Predigtordnung ist die Laienpredigt nur zu Beginn des Gottesdienstes erlaubt. Weil sich nach Auffassung der Deutschen Bischofskonferenz diese Regel in der Praxis nicht bewährte, beschlossen die Bischöfe eine Überarbeitung. Wie Priester sollten auch Laien direkt nach der Verkündigung des Evangeliums predigen können. Dafür hatte die Bischofskonferenz im März in Rom eine Sondererlaubnis beantragt. Die zuständige Vatikanbehörde lehnte den Antrag jetzt jedoch ab. Begründung: Eine Predigt an dieser Stelle in der Messe sei, Zitat, dem geweihten Amtsträger anvertraut, also dem Priester. Katholische Laien reagierten enttäuscht. Der Vizepräsident des Zentralkomitees der Katholiken in Deutschland, Christian Gärtner, sagte dem Bayerischen Rundfunk, die Entscheidung des Vatikan gehe an der Realität in Deutschland vorbei. In vielen Bistümern könnten bereits jetzt etwa Pastoralreferenten in Eucharistiefeiern predigen.

0: 19.15 Uhr.
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0: Jetzt die Nachrichten mit Markus Terhaast.
2: Merz will Vorschläge zur Rente vollumfänglich umsetzen. Man könne es sich nicht erlauben, einzelne Vorhaben herauszunehmen oder abzulehnen, sagte der Kanzler nach der offiziellen Übergabe des Berichts der Rentenkommission in Berlin. Dagegen betonte Mecklenburg-Vorpommerns SPD-Ministerpräsidentin Schwesig, über die Vorschläge müsse zunächst mit den Ländern, den Sozialpartnern und vor allem mit den Betroffenen diskutiert werden. Bayerisches Kabinett bringt 10-Milliarden-Paket für Unikliniken auf den Weg. Finanziell größter Einzelposten ist der Neubau der Uniklinik in Augsburg, für den ebenso wie für die Unikliniken in München und Würzburg grünes Licht gegeben wurde. Das haben Ministerpräsident Söder und Wissenschaftsminister Blume nach einer Kabinettssitzung mitgeteilt. Auch ein hochmodernes MRT für Erlangen sei geplant. EU-Parlamentarier ebnen Weg für digitalen Euro. Die Mitglieder des Finanzausschusses votierten für das Vorhaben. Sollte es bei der nächsten Parlamentssitzung im Juli keinen Einspruch geben, können die Verhandlungen mit den EU-Ländern über den finalen Gesetzestext aufgenommen werden. Iran will keine Atominspekteure zulassen. Das iranische Außenministerium teilte mit, dass der internationalen Atomenergiebehörde IAEA kein Zugang zu den im Krieg beschädigten Atomanlagen gewährt werde. Es gebe keine diesbezüglichen Gespräche, hieß es in Teheran. US-Präsident Trump beharrt auf Inspektionen. Hitze macht Europa zu schaffen. Auf bis zu 44 Grad müssen sich die Menschen in Teilen Frankreichs in den nächsten Tagen einstellen. Einige Atomkraftwerke werden gedrosselt, sie würden sonst die Flüsse zusätzlich aufheizen. In Deutschland gilt eine Warnung vor extremer Hitze für den Südwesten. Dort könnte die 40-Grad-Marke überschritten werden. Das Wetter in Bayern, Sonne, einige Wolken, vereinzelt Gewitter.
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3: Mit Manuel Rauch, weil sie sich illegalerweise eine Niere in Kenia hat transplantieren lassen, ist eine Frau aus Gunzenhausen in Mittelfranken heute zu einer Geldstrafe von 120 Tagessätzen verurteilt worden. Das Amtsgericht Weißenburg sah es als erwiesen an, dass sich die 59-Jährige des Organhandels strafbar gemacht hat. Martin Hähnlein berichtet.
4: Sie waren einfach egoistisch, so der Richter in der Urteilsbegründung an die 59-Jährige gewandt. Die Frau habe sich eines Systems bedient, das Menschen zur Ware mache. Mit der Geldstrafe von 120 Tagessätzen gilt sie als vorbestraft. Die Strafe sei angemessen, weil es der Frau an Moral mangele. Hier müsse das Gericht ein Zeichen setzen, so der Richter weiter. Ihr Verteidiger dagegen hatte auf Freispruch plädiert und behält sich vor, das Urteil anzufechten.
5: Ich ging bei dieser Konstellation, bei diesem über Jahrzehnte, über ein fast ihr gesamtes Leben gehende Odyssee davon aus, dass das Gericht den Fall als Präzedenzfall dafür nimmt, dass hier von Strafe abgesehen wird.
4: Aufmerksam geworden waren die Ermittler durch eine Fernsehreportage sowie einen Magazinbericht. Darin sprach die Frau offen über ihre Transplantation in Kenia. Es folgte eine Hausdurchsuchung in Gunzenhausen, bei der umfangreiches Beweismaterial sichergestellt wurde. Dass es der 59-Jährigen darauf angekommen sei, auf die zu wenigen Spenderorgane in Deutschland aufmerksam zu machen, glaubte ihr der Richter nicht.
3: Immer wieder versuchen Betrüger am Telefon, meist ältere Menschen, um ihr Erspartes zu bringen. Sie geben sich etwa als Polizisten aus und fordern Geld und Wertsachen. Um dem entgegenzuwirken, warnt die richtige Polizei seit Jahren mit Aktionen. Auch das Polizeipräsidium Oberpfalz. Das hat eine Aktion in Arztpraxen gestartet und setzt dabei auf besondere Rezepte.
6: Auf den ersten Blick sieht es aus wie das klassische Papierrezept, das man, bevor das elektronische Rezept weitestgehend kam, von Ärzten erhalten hat. Bei genauerem Hinsehen wird aber deutlich, dass es sich nicht um ein normales Rezept, sondern um eine Warnung vor Telefonbetrügern handelt, so Jonas Kraus vom Polizeipräsidium Oberpfalz.
7: Die Diagnose, die draufsteht, ist der Schockanruf und die Vorsorge, Täuschung durchschauen. Und natürlich haben wir auch eine Verordnung für die Patienten, und zwar, dass man niemals Bargeld oder Wertsachen an Unbekannte übergibt und dass man sich am Telefon auch niemals unter Druck setzen lässt. Und im Zweifel legen Sie auf und wählen Sie die 110.
6: Ausgelegt wurden die Rezepte in verschiedenen Praxen in der Oberpfalz.
3: Annika Exner hat berichtet. Obacht, wer vor der Hitze in den kühlen Wald flüchtet. Die Raupen des Eichenprozessionsspinners haben sich in Bayern stark ausgebreitet, in Parks, aber auch in Wäldern. Die Brennhaare der Tiere können allergische Reaktionen und Hautreizungen auslösen. Jetzt warnen die bayerischen Staatsforsten auch im Nürnberger Reichswald vor dem Eichenprozessionsspinner. Vor allem Eichen in lichten Waldbeständen und Waldränder seien betroffen. Wer in den Wald geht, sollte deshalb Abstand zu Eichen halten und keine Raupen berühren. 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
8: Frankfurt ist Deutschlands Finanzplatz Nummer 1, also ein Ort mit einer hohen Konzentration an Finanz- und Handelsunternehmen. Auch in Europa hat die Stadt am Main ein gutes Standing. Etwa die Europäische Zentralbank hat hier ihren Sitz und auch andere Finanzinstitutionen. Mit dem Brexit vor 10 Jahren gab es sogar die Hoffnung, dass London als wichtigster europäischer Finanzplatz abgelöst werden kann. Ob das gelungen ist? Michel Goddemeier aus der ARD-Finanzredaktion hat sich das genauer angeschaut.
9: Genau 10 Jahre ist es her, dass sich die Briten für den Brexit entschieden haben. Damals war die Erwartung groß, dass Banken und Finanzdienstleister ihre Geschäfte aus London in die Europäische Union verlagern würden. Frankfurt hoffte auf einen kräftigen Schub als Finanzzentrum Europas. Heute, 10 Jahre später, fällt die Bilanz für Frankfurt positiv aus.
10: Deutschland hat nicht vom Brexit profitiert. Aber der Finanzplatz Frankfurt hat vom Brexit profitiert. In der Summe gleicht es natürlich nicht den Schaden aus. Aber Fakt ist, 15.000 neue Arbeitsplätze wurden in Frankfurt geschaffen.
9: Sagt Hubertus Fäth, Geschäftsführer der Organisation Frankfurt Main Finance. Seit 2016 haben etwa 60 Banken und Finanzinstitute ihr Geschäft in Frankfurt neu aufgebaut oder deutlich erweitert. Das Volumen zusätzlich gebuchter Bankaktiva stieg auf etwa 1,3 Billionen Euro. Die Stadt profitiert davon. Die Gewerbesteuereinnahmen aus der Finanzbranche liegen heute deutlich höher als noch vor dem Brexit, weiß Fäth.
10: Insgesamt sind 2,5 Milliarden zusätzliche Steuereinnahmen von Auslandsbanken generiert worden. Und ein Gutteil davon ist der Stadt Frankfurt zugute gekommen.
9: Viele neue Bürogebäude prägen das Stadtbild. Insgesamt 350.000 Quadratmeter neue Büroflächen wurden geschaffen. Zudem konnten wichtige Institutionen nach Frankfurt geholt werden, darunter die Europäische Geldwäschebehörde AMLA. Die große Umzugswelle nach dem Brexit ist inzwischen Geschichte. Die positiven Folgen davon sind in Frankfurt aber immer noch spürbar, sagt Ulrike Bischoff von der Landesbank Helaba.
11: Natürlich ist es so, dass der originäre Brexit-Effekt nicht mehr da ist, sozusagen ausgelaufen ist schon vor ein paar Jahren. Aber vieles wirkt noch positiv nach am hiesigen Standort.
9: Viele Banken und Institute seien zunächst wegen des Brexits nach Frankfurt gezogen. Die guten Bedingungen bringen nun wohl viele dazu, die Kapazitäten weiter auszubauen, so Bischoff. Doch die Geschichte hat eine zweite Seite. Denn die großen Erwartungen haben sich nur teilweise erfüllt. London bleibt trotz Brexit Europas wichtigster Finanzplatz. Viele Banken haben zwar Standorte in Frankfurt aufgebaut, zentrale Entscheidungen und ein erheblicher Teil des Geschäfts werden aber weiterhin in der britischen Hauptstadt getroffen. Hinzu kommt, Frankfurt war nicht der einzige Gewinner. Auch andere Städte wie Paris, Amsterdam und Dublin konnten dazu gewinnen, sagt Sascha Steffen, Professor an der Frankfurt School of Finance.
12: Wir haben eine ganze Reihe gute, auch noch gut gerankte Finanzzentren in Europa, die sehr, sehr eng beieinander liegen und die unterschiedlichste Aufgaben erfüllen. Ja, und damit hat sich das interessanterweise sehr, sehr gut verteilt und es haben sich dementsprechend eine Reihe relativ nah oder fast gleichgestellter Finanzplätze in Europa entwickelt.
9: Trotzdem sehen viele Beobachter Frankfurt heute als einen der wichtigsten Gewinner innerhalb der Europäischen Union. Die Stadt hat ihre Rolle als Drehscheibe für internationale Banken, Aufsicht und Unternehmensfinanzierung ausgebaut. Und das wird sie laut Experten auch in den kommenden Jahren weitermachen.
8: Trotz Brexit und der Hoffnung, dass sich Frankfurt als wichtigster europäischer Finanzplatz etablieren kann, steht also London in Europa immer noch ganz oben. Berichtete Michel Goddemeier aus der ARD-Finanzredaktion.
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8: Der britische Guardian hat sie ehrfurchtsvoll Amerikas kreativste Rapperin genannt. Tierra Whack aus Philadelphia. Ein Ausnahmetalent im Rap-Business. Jetzt hat die Sängerin ein sehr dynamisches Mixtape veröffentlicht. Wax Museum. Nicht zu verwechseln mit Madame Tussauds eher statischem Wax Museum. Von einem Wachsfigurenkabinett hat die Platte wirklich gar nichts. Für Angie Portman ist es das Album der Woche.
13: It said I should rap more. What more can I ask for?
14: Wenn uns eine gerade mal 30-jährige Stimme großspurig in ihr Museum einlädt, macht das zuerst mal stutzig. Aber wenn diese Stimme Tierra Whack gehört, können wir getrost eintreten. Denn schon auf ihrem Debüt aus dem Jahr 2018 auf Whack World profilierte sich das junge Freestyle-Talent aus Philadelphia als super fantasievoll, kreativ und völlig unberechenbar. Wir können also sicher sein, in jedem Raum dieses Museums hängt ein artistisch wertvolles Exponat.
13: You know what I mean, Ellen DeGeneres, you a snake, I can see the resemblance, Mike Epps, cause I'm all about the Benjamins, sometimes I'm too generous, you know what I mean, Ellen DeGeneres.
14: Tierra Whack weiß, wie gut sie ist. Damit das aber auch der Rest der Welt mitbekommt, hat sie ihre eigene Ausstellung kuratiert, ihr Wax Museum. Mit tollen Songs wie zum Beispiel Wax Paper. Wack rappt hier über einen dystopischen Beat, der auch vom Wu-Tang Clan stammen könnte. Mit einer Konzentration einer Wortspieldichte, die an ihre britische Kollegin Little Sims erinnert. Die Cartoonhaftigkeit des Vorgängeralbums, die grandiosen Albernheiten, hat Tierra Whack diesmal etwas runtergefahren. Aber hinter so manchem humorvollen Einfall lauert dann doch immer wieder ein trauriger Moment. Der Song Siren klingt zum Beispiel oberflächlich betrachtet jazzy verspielt. Dabei geht es um familiären Verlust und Erschöpfung.

12 Tracks ohne einen einzigen Feature-Gast. Eher unüblich im Rap, aber irrelevant. Bei Tierra Whack liegt der Fokus ganz auf dem Spiel mit der Sprache, mit Worten und Bedeutungen. Schon die einzelnen Songtitel, von Wax Paper über Brazilian Wax bis Ear Wax, bilden eine Art semantische Schnitzeljagd. Das wirkt manchmal wie ein Rap-Album, manchmal wie ein Linguistik-Seminar auf psychedelischen Drogen.

Tierra Whack liebt offensichtlich Konzeptalben. Auf ihrem vor Ideen schier explodierenden Debüt Whack World präsentierte sie uns 15 Songs in 15 Minuten. Jede Minute eine neue Idee, ein neues Kostüm. Auf dem Nachfolger Worldwide Whack schimmerten dann schon Depressionen und Selbstzweifel durch die bunte Nummernrevue. Whack's Museum konzentriert sich nun ganz auf die Sprache als solche. Auf die Wortartistin Tierra Whack und ihre unglaublichen Rap-Skills.

0: Angie Portman über das Album The Wax Museum der US-amerikanischen Rapperin Tierra Whack.
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0: Schauen wir auf den Verkehr. A8 Stuttgart Richtung München zwischen Kreuz Ulm-Elchingen und Leipheim. Ein Unfall auf der linken Spur. Die A8 München Richtung Salzburg zwischen Bergen und Traunstein-Siegsdorf-Ost wegen Bauarbeiten bis ca. 6 Uhr gesperrt. Es gibt eine Umleitung über die U87 und U89. A70 Bamberg Richtung Schweinfurt-Werneck zwischen Bamberg und Bamberghafen. Ein Unfall im Baustellenbereich. A99 Westumfahrung München Richtung Nürnberg zwischen Ludwigsfeld und Aschheim-Ismaning. 10 Kilometer Stau nach einem Unfall auf der mittleren Spur. A99 München Süd Richtung München Südwest zwischen Aschheim-Ismaning und Neuherberg stockender Verkehr. Und noch die B471 Oberschleißheim Richtung Haar zwischen Hochbrück und Ismaning, da 4 Kilometer Stau. Noch kurz zum Wetter heute Nacht. Die Wolken ziehen da südwärts ab. Die Tiefstwerte liegen zwischen 20 und 14 Grad. Bis Freitag bleibt es sonnig und heiß in Bayern. Die Temperaturen steigen nochmal auf 31 bis 38 Grad. Am Freitag sogar fast 40 Grad. Es ist 19.30 Uhr.
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0: Unser Rentensystem soll grundlegend reformiert werden. Und die Vorschläge der Expertenkommission dazu liegen jetzt auf dem Tisch. Wir schauen, wie sie ankommen. Außerdem auf einen UN-Bericht, der Israel erneut einen Völkermord an Palästinensern vorwirft. Und später schauen wir im BR24 Sportfenster live aufs WM-Spiel zwischen Portugal und Usbekistan. Im Studio ist Xaver Schäffer. Die Rentenkommission hat immer wieder darum gebeten, mit dem Urteil über ihre Arbeit abzuwarten, bis auch alle 33 Vorschläge für eine Rentenreform offiziell präsentiert wurden. Das war dann heute der Fall. Die Altersgrenze wird an die Lebenserwartung gekoppelt, keine Rente ab 63 mehr, auch Selbstständige und Abgeordnete sollen einzahlen. Das sind nur ein paar Beispiele für ihre Empfehlungen. Und wie Katrin Auer berichtet, haben sich viele schon eine Meinung zu diesem Gesamtpaket gebildet. Auch die Bundesregierung.
2: Der Kanzler sieht in den Rentenvorschlägen ein Gesamtkonzept, das nur im Paket funktioniere. Die Arbeitsministerin warnt vor Rosinenpickerei. Merz und Baas sind voll des Lobes für die Arbeit der Rentenkommission und wollen die 33 Empfehlungen, so wie sie sind, durch den Bundestag bringen. Linken-Fraktionschefin Reichenick kontert, das Parlament sei kein Abnickgremium. Sie kündigt eine harte Debatte an. Die Linke kritisiert das Rentenpaket als so wörtlich massives Kürzungsprogramm, vor allem für Menschen mit mittleren und geringen Einkommen. Die Vorsitzende der Grünen-Fraktion, Hasselmann, pocht darauf, dass das Rentenniveau langfristig bei 48% bleiben müsse. Alles andere würde zu höherer Altersarmut führen. Die Empfehlungen der Kommission seien hier nicht eindeutig. Komplett ohne Einwände wollen offenbar auch die Regierungsfraktionen das Paket nicht durchwinken. Die Vize-Fraktionschefin der SPD Schmidt und CSU-Landesgruppenchef Hoffmann sprechen beide von einer guten bzw. sehr guten Grundlage. In den Bundestag kommen die Vorschläge voraussichtlich nach der Sommerpause.
0: Das Verhältnis zwischen der israelischen Regierung und den Vereinten Nationen ist ziemlich schlecht. Die heutigen Aussagen einer UN-Untersuchungskommission dürften die Gräben da noch vertiefen. Denn es geht um schwerste Vorwürfe. Israel begehe weiterhin einen Völkermord im Gazastreifen und greife gezielt Kinder an, so der entsprechende Bericht. Patricia Wern dazu.
3: Seit den Angriffen der radikal-islamischen Terrorgruppe Hamas in Israel im Oktober 2023 bis zum Waffenstillstand im Oktober vergangenen Jahres seien mehr als 20.000 Kinder im Gazastreifen getötet worden, sagte der Vorsitzende der Untersuchungskommission Moralitra. Hinzu kämen mehr als 40.000 verletzte Kinder und Jugendliche. Es habe auch schwere Fälle von Folter und Misshandlung gegeben. Die Kommission komme daher zu dem Schluss, dass Israel palästinensische Kinder gezielt ins Visier nimmt, um die demografische Dynamik zu schwächen und dem palästinensischen Volk das Recht auf Selbstbestimmung zu verweigern, fügte Moralitra hinzu. Selbst nach dem vereinbarten Waffenstillstand sind laut dem Bericht weiterhin Kinder und Jugendliche getötet und schwer verletzt worden. Israel hat demnach sowohl den Waffenstillstand als auch den Schutz der palästinensischen Kinder nach internationalem Recht missachtet. Die unabhängige UN-Untersuchungskommission will ihre Untersuchungen auch in Zukunft weiterführen und hat sich dabei konkrete Ziele gesetzt. Man wolle das Mandat erfüllen und Empfehlungen abgeben, besonders was mögliche Maßnahmen angehe, etwa die Verantwortlichen zur Rechenschaft zu ziehen. Straflosigkeit müsse verhindert werden, das schließe auch die staatliche, strafrechtliche und persönliche Verantwortung ein, so der Kommissionsvorsitzende. Israels Vertretung bei der UN in Genf hat die Anschuldigungen unterdessen zurückgewiesen und den Bericht wörtlich als diffamierenden Propagandabericht und verleumderische Farce bezeichnet.
0: In 2 Wochen findet in der türkischen Hauptstadt Ankara der NATO-Gipfel statt. Auch US-Präsident Trump hat sich angekündigt. Die türkischen Behörden haben nun, möglicherweise mit Blick auf das Treffen, mehr als 200 Personen festgenommen. Angeblich Extremisten, doch daran gibt es erhebliche Zweifel. Es wurden auch Anwälte verhaftet, außerdem ein Journalist, ein Dozent und ein Vertreter der Gewerkschaften. Aus der Türkei berichtet Phyllis Kükrikol.
4: Laut der Staatsanwaltschaft in Ankara galten die Durchsuchungen und Festnahmen der Terrorbekämpfung. Die Aktion habe sich insbesondere gegen die dschihadistische Terrororganisation IS und linksradikale militante Gruppierungen gerichtet. Der Verein fortschrittlicher Juristen in der Türkei hingegen verurteilte das Vorgehen gegen Mitglieder ihres Anwaltsvereins auf der Plattform X. Die Festnahmen seien eine gezielte Operation, um beim NATO-Gipfel am 7. und 8. Juli in Ankara einen so wörtlich Rosengarten ohne Dornen präsentieren zu können. Unter den Verhafteten befindet sich unter anderem auch der queere Chefredakteur der im Internet erscheinenden Zeitung.

0: Missbrauch im Internet künftig strenger bestraft werden. Das Europaparlament und die Mitgliedstaaten haben sich jetzt gemeinsam auf einheitliche Definitionen für Straftaten geeinigt und auch auf einen europaweit einheitlichen Strafrahmen. Katrin Schmidt aus Brüssel.
1: Die Einigung soll Regeln aus dem Jahr 2011 updaten und enthält deshalb künftig neue Straftatbestände. Zum Beispiel wird das Grooming, also die Anbahnung von sexuellem Missbrauch über das Internet, EU-weit strafbar. Allein der Versuch, also der Anwerbung eines Kindes zur Bereitstellung von einschlägigem Material, soll mit bis zu 6 Monaten Freiheitsstrafe geahndet werden. Im Fall von Nötigung, Gewalt oder Drohungen auch mit mehr. Und auch das Bezahlen für Livestreams mit Kindesmissbrauch sowie der Besitz oder die Verbreitung entsprechender Anleitungen soll künftig unter Strafe stehen. Und auch wer Systeme entwickelt oder nutzt, um Missbrauchsdarstellungen von Kindern, Deepfakes, zu erzeugen, macht sich strafbar. Ein weiterer wichtiger Punkt, die neuen EU-Vorschriften legen außerdem fest, dass Schweigen oder fehlender Widerstand eines Kindes nicht als Einwilligung zu sexuellen Handlungen gelten. In Deutschland, nämlich zum Beispiel, können Kinder und Jugendliche ab 14 Jahren solchen Handlungen zustimmen, innerhalb bestimmter gesetzlicher Grenzen. Die Einigung muss noch formal bestätigt werden, gilt aber als Formsache. Danach haben die EU-Staaten 3 Jahre Zeit, die neuen Regeln in nationales Recht umzusetzen.
0: Schauen wir noch auf Zahlen aus der EU, und zwar zu Neuwägen. Im Mai sind in der Europäischen Union knapp 43% mehr reine Elektroautos zugelassen worden als im Vorjahr. Und auch Hybridfahrzeuge sind weiter beliebt. Verbrenner verlieren dagegen immer mehr an Marktanteil. Till Bücker hat die Zahlen.
2: Die Elektromobilität in Europa nimmt weiter Fahrt auf. Jeder 5. Neuwagen in der EU fährt mittlerweile rein elektrisch. Im Mai wurden laut Branchenverband ACEA rund 200.000 Elektroautos neu zugelassen. Ein Plus von fast 43% im Vergleich zum Vorjahr. Die Experten begründen die Entwicklung vor allem mit staatlichen Kaufprämien. Aber auch die hohen Spritpreise wegen des Irankriegs dürften eine Rolle spielen. Trotz des Booms bei den Stromern bleiben Hybride die beliebteste Antriebsart in der EU. Der Marktanteil liegt bei knapp 38%. Verbrenner sind dagegen weiter auf dem Rückzug. Vor allem Benziner, aber auch Diesel verlieren an Bedeutung. Stark zulegen konnten vor allem chinesische Hersteller wie BYD oder Leapmotor. Ihre Marktanteile sind aber noch vergleichsweise gering. Bei den europäischen Autobauern musste Volkswagen einen leichten Absatzrückgang verkraften, während BMW und Mercedes zulegen konnten. Insgesamt stiegen die Neuzulassungen in Europa um etwas über 3%.
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4: Im Studio Stefan Lina. Wir blicken zunächst an den deutschen Aktienmarkt. Dort bleiben die 25.000 Punkte für den DAX offenbar eine Herausforderung. Nachdem sich der deutsche Leitindex gestern zum Wochenstart erneut deutlich von dieser Marke nach oben hin absetzen konnte, folgte dann heute gleich der nächste Rückschlag. Für Katerstimmung sorgte dieses Mal eine von den Börsen Asiens eingeläutete Korrektur bei Profiteuren des Megatrends Künstliche Intelligenz, die am Nachmittag in den USA ihre Fortsetzung fand. Und das drückte auch die hiesigen Börsen deutlich ins Minus. Am Ende ging der DAX 1% leichter bei 24.894 Punkten aus dem Handel. Temperaturen oberhalb der 30-Grad-Marke. Die Sonne scheint derzeit über Bayern und passend zum Wetter trifft sich in dieser Woche die Solarbranche in München. Auf der Fachmesse Intersolar werden neue Technologien und Trends vorgestellt. Die Stimmung in der Branche ist zwar überwiegend gut, aber nicht ganz wolkenfrei. Jonas Breitner berichtet.
5: Solar boomt in Bayern und der Welt. Entsprechend gut ist die Stimmung auf der Fachmesse Intersolar. Jedoch nicht in allen Segmenten. Im Bereich kleiner Photovoltaikanlagen ist die Lage angespannt. Denn die staatliche Förderung von kleinen Anlagen unter 25 Kilowatt Leistung soll ab nächstem Jahr gestrichen werden, so zumindest der Plan des Wirtschaftsministeriums. Der Grund? Kleine Solaranlagen seien deutlich teurer als große. Außerdem, so das Ministerium, rechne sich die Installation mittlerweile auch ganz ohne Förderung. Das sei der falsche Ansatz, sagt Carsten Körnig, Vizepräsident vom Bundesverband Solarwirtschaft.
6: Bei einer Streichung der Förderung würde die Nachfrage deutlich einbrechen mit entsprechenden negativen Auswirkungen für die Energiewende, aber auch für die vielen 10.000 Jobs, die wir in unserer Branche haben. Deshalb ist die Stimmung momentan unsicher. Es gibt eine Verunsicherung in der deutschen Solarbranche aufgrund der Ankündigung der Wirtschaftsministerin. Aber wir hoffen, dass das letzte Wort hier noch nicht gesprochen ist.
5: Der Branchenverband fordert verlässliche Rahmenbedingungen. Grundsätzlich solle man an der Förderung festhalten. Die Reform des Gesetzes ist für diesen Herbst geplant.

0: Keine Delle, sondern eine tiefe strukturelle Krise. Das erleben derzeit viele deutsche Unternehmen angesichts der anhaltenden Konjunkturflaute. Die Folge? Mehr und mehr Firmen droht die Pleite. Das geht aus einer Erhebung des Verbandes der Vereine Kreditreform hervor. Demnach stieg die Zahl der Unternehmensinsolvenzen im ersten Halbjahr auf den höchsten Stand seit 13 Jahren. Frank Wörner.
1: Insgesamt rutschten laut Kreditreform im ersten Halbjahr fast 13.000 Unternehmen in Deutschland in die Insolvenz. Im Jahresvergleich war das ein Plus von knapp 8% und der höchste Stand seit 2013. Viele Unternehmen seien nach jahrelanger Stagnation sowieso schon geschwächt, so Kreditreform. Dazu seien dann im Frühjahr die hohen Energiepreise gekommen, ausgelöst durch den Iran-Krieg. Der von vielen erhoffte Wirtschaftsaufschwung sei daher ausgeblieben. Betroffen waren durch die Insolvenzen dieses Jahr bisher insgesamt etwa 165.000 Arbeitsplätze. Auch das waren nochmal etwa 20.000 mehr als im selben Zeitraum des vergangenen Jahres. Für die nächste Zeit rechnet Kreditreform mit einer weiteren Zunahme der Firmeninsolvenzen. Der Pleitehöhepunkt sei noch nicht erreicht. Die Situation werde sich erst bessern, wenn die Wirtschaft wieder deutlich wächst. Nach derzeitigem Stand also frühestens im nächsten Jahr. Besonders häufig trifft es gerade Unternehmen aus dem Dienstleistungssektor und der Baubranche. Einen leichten Rückgang gab es bei den Insolvenzen gegen den Trend im Handel.

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1: 19.43 Uhr.
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1: Wir schauen auf die Nachrichten mit Markus der Haast.
3: Bundesregierung will alle Rentenvorschläge komplett umsetzen. Das haben Kanzler Merz und Arbeitsministerin Baas nach der Veröffentlichung des Konzepts der Expertenkommission angekündigt. Es sieht etwa vor, die Altersgrenze für den Renteneintritt langsam anzuheben, angepasst an die Lebenserwartung. Die Rente ohne Abschläge für besonders langjährig Versicherte soll wegfallen. Wirtschaftsverbände sehen die Vorschläge überwiegend positiv, Gewerkschaften üben Kritik. UN-Untersuchungskommission wirft israelischen Sicherheitskräften Völkermord vor. Diese haben laut einem Bericht gezielt palästinensische Kinder ins Visier genommen. Dies habe zu Völkermord, Verbrechen gegen die Menschlichkeit und Kriegsverbrechen im Gazastreifen sowie im besetzten Westjordanland geführt, heißt es in dem Bericht. Allein im Gazakrieg seien rund 30% der Todesopfer Kinder. EU verschärft Regeln gegen Kindesmissbrauch im Netz. Mit den Änderungen soll vor allem den technologischen Entwicklungen und deren Nutzung für den Missbrauch von Kindern stärker Rechnung getragen werden. So wird das sogenannte Grooming, also die Anbahnung von Übergriffen über Online-Dienste, als neue Straftat aufgenommen. EU-Vertreter empfangen erstmals Taliban. Ein Kommissionssprecher erklärte, es sei auf technischer Ebene um Abschiebungen von Afghanen in ihre Heimat gegangen. Aktivisten von Amnesty International demonstrierten vor dem Sitz der Kommission. Der Besuch hatte im Vorfeld Kritik unter anderem von Menschenrechtsvertretern hervorgerufen. Herbert Grönemeyer hat den diesjährigen Deutschen Nationalpreis erhalten. Damit solle das gesellschaftliche Engagement des Sängers gewürdigt werden, teilte die Deutsche Nationalstiftung mit. Mit dem Preis ehrt die Stiftung seit 1997 jedes Jahr Personen und Organisationen, die sich für eine demokratische Gesellschaft engagieren. Er ist mit 30.000 Euro dotiert. Das Wetter in Bayern in der Nacht durchweg trocken, Tiefstwerte 20 bis 14 Grad.
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4: Hübeleien, Beleidigungen, manchmal sogar Handgreiflichkeiten. Auf Fußballplätzen kann es mitunter hoch hergehen. Und das schon bei den Jüngsten. Etwa, wenn sich übereifrige Eltern vom Spielfeldrand aus einmischen und Druck machen. Bei einem Münchner Fußballverein erinnern nun ausgerechnet die Kinder ihre Eltern an mehr Fairness und Zurückhaltung. Wie? Dazu Sandra Demmelhuber.
5: Samstagnachmittag in München. Die U11 des Sportvereins Waldeck-Obermenzing spielt gegen die Jungs von Eintracht Karlsfeld. Wie bei fast jedem Jugendspiel stehen Dutzende Eltern am Spielfeldrand. Vor allem einige Väter feuern ihre Kinder lautstark an. Nur wenige Minuten zuvor waren die jungen Spieler allerdings noch mit einer ganz anderen Aufgabe beschäftigt. Kurz vor dem Anpfiff laufen die Kinder zum Spielfeldrand und überreichen ihren Eltern weiße Armbänder aus Gummi. Neben dem Logo des SV Waldeck steht darauf in fetter schwarzer Schrift: Zeig Respekt oder übernimm Verantwortung. Die Idee dahinter? Kinder erinnern Erwachsene daran, dass Fußball ein Spiel bleiben soll. Torwart Felix von der Gastmannschaft aus Karlsfeld sieht das heute zum ersten Mal.
6: Wenn die Eltern immer reinrufen oder auch andere beleidigen, finde ich jetzt nicht so schön. Deshalb finde ich es schon richtig cool, dass es so eine Aktion gibt.
5: Während die meisten Väter die Armbänder wohl in die Tasche gesteckt haben und jetzt hochkonzentriert das Spiel verfolgen, tragen die Spielermütter sie am Handgelenk, so wie Seda.
7: Ich finde es eigentlich wichtig, weil man verunsichert die Kinder auch, wenn man am Rand steht und viel schreit und sich einmischt. Und Kinder können sich so auch besser auf das Spiel konzentrieren und sollen eher auf die Trainer hören und nicht auf die Eltern, die am Spielfeldrand stehen.
5: Die Idee zu dieser Aktion hatte die Münchner Designstudentin Nicole Ries zusammen mit einem Kommilitonen.
8: Ja, uns ist aufgefallen, dass die Emotionen am Spielfeldrand extrem hochkochen, dass die Eltern sich nicht angemessen verhalten, ihre Vorbildfunktion auch vergessen. Das wollten wir ändern. Also die Kinder sind eben die Botschafter und erinnern auch die Eltern, hey, wir sind hier für ein respektvolles Miteinander. Wir wollen faires Spiel.
5: Unsportliches Verhalten am Spielfeldrand ist vermehrt ein Problem im Jugendfußball, erklärt auch der Bayerische Fußballverband. Deshalb hat er in den letzten Jahren ebenfalls einige Maßnahmen und Aufklärungskampagnen gestartet. Auch Franz Brönner, Vorstandsmitglied vom SV Waldeck Obermenzing, erlebt das immer wieder.
9: Das ist auf jeden Fall ein akutes Problem und dementsprechend, dass wir eben versuchen, dagegen vorzugehen.
5: Und bringt das Armband was? Wissenschaftlich belegen lässt sich das bislang nicht. Das Projekt steckt noch in der Anfangsphase.
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10: Mit Thomas Kattenbeck, und die WM geht weiter und die Superstars treffen fast schon nach Belieben. Gestern ja 2 Tore von Messi gegen die Österreicher, heute Portugal gegen Usbekistan, und da ging es um die Frage, kommt Cristiano Ronaldo, der Superstar der Portugiesen, ins Rollen? Es sieht ganz danach aus. Alles Weitere von Phil Hoop.
11: Ronaldo-Mania in Houston, Texas. Auch der allerletzte Superstar ist endgültig angekommen in dieser Fußball-Weltmeisterschaft. Es steht 3:0. Für Cristiano Ronaldo und seine Portugiesen. Wir sind tief in der Nachspielzeit gegen heillos überforderte Usbeken, die jetzt aufpassen müssen, dass es hier nicht allzu heftig und allzu deftig wird. Portugal schiebt nochmal an in der vorletzten Minute dieser Nachspielzeit, machen das im zentralen Mittelfeld mit Vitinha, der wie immer wahnsinnig viele Ballkontakte hat. Einer von mehreren Champions-League-Siegern. Diese Mannschaft ist so gut und sie kommt über rechts mit João Cancelo, flankt den Ball in die Mitte, zunächst mal abgewehrt von den Jungs in Weiß, von den weißen Wölfen, wie sie gerufen werden, von den Usbeken. Zweiter Ball kommt trotzdem nochmal zurück und natürlich suchen sie da mit der Flanke in der Mitte ihre Nummer 7, die so unfassbar präsent ist hier in der Arena, überall auf den Rängen. Wahnsinnig viele Menschen, 9 von 10 würde ich sagen, mit Cristiano Ronaldo Beflockung mit seiner Nummer hier auf dem Trikot unterwegs, und die haben gleich 2 Buden vom 41-jährigen Superstar gesehen, über den es ja schon Diskussionen gab im Vorfeld dieser Partie. Kann er es noch? Hat er es noch drauf? Ist er noch in der Lage, dieser Mannschaft zu helfen? Ja, ist er. Jetzt gucken wir wieder auf ihn. Steilpass von João Felix, soll da ans Strafraum gespielt werden, in den Fuß von Cristiano Ronaldo. Der ist ein bisschen zu weit rausgetragen. Dennoch gibt es den Daumen hoch vom Superstar, der nach 6 Minuten erstmals traf auf Vorarbeit von Cancelo. Und nach 39 Minuten, nach schönem Pass von Bruno Fernandes auf 3:0, stellte dazwischen ein sehr schöner, direkt verwandelter Freistoß von Nuno Mendes, weil alle dachten, Ronaldo würde schießen. Jetzt kommt Portugal nochmal, wieder über die rechte Seite. Ronaldo im Strafraum und der Lupfer geht nicht rein. Wird auf der Linie geklärt von der usbekischen Abwehr. Und der Keeper haute Cristiano Ronaldo da noch bei der Rettungsaktion die Füße weg. Drin wäre der Ball sonst trotzdem gewesen, wenn es da nicht noch diese spektakuläre Rettungstat gegeben hätte. Fast also der Dreierpack von Cristiano Ronaldo. Auf Abseits hätten wir auch nochmal überprüfen müssen. Ist aber egal, und den wollte er als Lupfer drüber setzen. Sensationell gemacht. Den wollte er genau so. Cristiano Ronaldo hauchzart, Zentimeter vorbei an seinem 3. Treffer dieses frühen Nachmittags hier texanischer Ortszeit gegen wirklich überforderte Usbeken, die gottfroh sein können, dass es jetzt in die Pause geht bei der großen Show von Cristiano Ronaldo und Portugal. 3:0 steht es nach 45 Minuten hier in Houston. Das Spiel scheint schon jetzt entschieden zu sein zugunsten von Portugal, auch dank Cristiano Ronaldo.
10: Also da werden die Usbeken möglicherweise ganz schön unter die Räder kommen. Ronaldo oder Messi, das war ja einst die Frage nach den besten Fußballern der Welt. Inzwischen spielt der eine in den USA nicht mehr ganz so hochklassig, der andere ja in Saudi-Arabien, Ronaldo. Aber bei der WM glänzen sie immer noch. Für den österreichischen Trainer Ralf Rangnick ist aber spätestens nach dem 0:2 gestern der Österreicher gegen Argentinien mit 2 Messi-Toren schon klar, wer die aktuelle Nummer 1 in der Welt ist.
12: Wenn jemand im Alter von 39 Jahren 2 Tore macht und inzwischen das 4. und 5. innerhalb von 2 Spielen, es war uns vorher schon klar, dass Lionel Messi der beste Spieler ist, den es jemals gegeben hat, und das hat er heute wieder eindrucksvoll unter Beweis gestellt.
10: Da sind sie also nicht rangekommen, die Österreicher, aber nach dem 3:1 gegen Jordanien haben sie immer noch gute Chancen, die K.O.-Runde zu erreichen. Auch England, einer der Favoriten auf den Titel, darf heute Abend ran um 22 Uhr. Dann ist Harry Kane, der Bayern-Star, wieder gefragt. 2 Treffer hat er bislang in dieser WM erzielt, aber erst ja auch einmal gespielt beim 4:2 gegen Kroatien. Gegen Ghana heute Abend möchte er natürlich nachlegen und das wäre dann ganz im Sinne seines Trainers Thomas Tuchel, der ziemlich entspannt vor dieser Partie gewirkt hat.
13: Yeah, bad news for Ghana. We will also be very motivated.
14: Schlechte Nachrichten für Ghana. Wir werden sehr motiviert sein. Wir spielen auf der großen Bühne und wollen etwas beweisen. Es wird ein schweres Spiel. Beide Teams haben 3 Punkte. Beide wollen den nächsten Schritt gehen. Es wird ein Kampf.
13: They want to do the next step. We both have 3 points and we will battle for the win.
10: Anstoß um 22 Uhr live zu sehen im Ersten, genauso wie die Partie der Portugiesen gegen Usbekistan. Halbzeitstand, wie gesagt, 3:0. Und wenn Sie es hören wollen, dann können Sie das natürlich auch tun unter sportschau.de im Web. Auch die Kolumbianer mit Bayern-Star Luis Diaz sind heute bzw. morgen früh um 4 Uhr noch dran. Wer Diaz sehen will, muss also früh aufstehen. Da geht's gegen den Kongo. Kroatien um 1 Uhr. Gegen Panama. Die deutsche Mannschaft wird ja am Donnerstag dann wieder in New York, in New Jersey genauer gesagt, südlich von Manhattan antreten und zwar gegen Ecuador. Und eine Frage, die stellt sich innerhalb des Teams nicht. Wird die Mannschaft etwas zurückziehen, weil es sportlich um nichts mehr geht? Das Team hat ja bereits vorzeitig als Gruppenerster die nächste Runde erreicht. Aber zurückziehen, das kommt für einen wie Nadin Amiri überhaupt nicht in Frage.
15: Warum? Ich würde gar nicht sagen, dass es keine Bedeutung mehr hat. Wir müssen im Flow bleiben. Jeder Sieg tut uns gut. Es werden wahrscheinlich wieder sehr viele Fans aus Deutschland auch da sein. Alle in Deutschland werden das Spiel schauen. Und einfach für uns auch wollen wir das Spiel zu 100% gewinnen. Und wir gehen das Spiel so an, als wäre es ein Finale.
10: So sind sie gerade drauf, die Jungs, die wollen jedes Spiel zum Endspiel machen, ist vielleicht auch die richtige Einstellung, aber man kann doch davon ausgehen, dass vielleicht der ein oder andere, der bislang noch keine Sekunde gespielt hat, Angelo Stiller vom VfB Stuttgart, Nick Woltemade beispielsweise, vielleicht doch auch dann zum Einsatz kommt. Manuel Neuer, da gibt's auch Spekulationen, wird wohl im Tor bleiben und Oliver Baumann ihn weiter von der Bank aus unterstützen. Anstoß, wie gesagt, gegen Ecuador um 22 Uhr. Tadej Pogačar ist der Ausnahmefahrer im Profiradsport in den letzten Jahren gewesen. Vor allem beim härtesten und wichtigsten Radrennen der Welt, der Tour de France, war der Slowene stets eine Klasse für sich. Erfreulich, Florian Lipowitz. Der Deutsche lag vergangenes Jahr im Endklassement bei der Tour de France auf dem 3. Platz. Und Lipowitz ist richtig gut in Form, denn die Slowenien-Rundfahrt hat er jetzt vergangene Woche sogar für sich entscheiden können und gewonnen. Lipowitz fährt ja für das oberbayerische Rad Team Bora Hans Grohe und dessen Teamchef Ralf Denk steht immer wieder vor der Frage, ist jetzt Lipowitz der Chef oder Remco Evenepoel der zweite Ausnahmefahrer und eigentliche Star im Team. Das Urteil, das er heute vor der Tour de France verkündet hat, ist salomonisch. Keiner muss sich dem anderen unterordnen. Patricia Gabor.
16: Florian Lipowitz und Remco Evenepoel werden bei der Tour de France als Kapitänsdoppelspitze an den Start gehen. Remco Evenepoel, seit dieser Saison im Team belgischer Starfahrer, Olympiasieger, Weltmeister, Charakter Orkan. Florian Lipowitz, Shootingstar, Tour de France Dritter, Charakter angenehme Brise.
17: Nicht jeder ist Marktschreier oder kommt als Marktschreier auf die Welt. Er ist, wie er ist und wir haben ihn lieb, so wie er ist.
16: Entsprechend zurückhaltend klingt Florian Lipowitz auch, wenn er gefragt wird, ob und wie er an Überrennradler Tadej Pogačar vorbeikommen will.
18: In den 3 Wochen kann viel passieren und ja, ich denke, wir haben eine super starke Mannschaft, vor allem mit Remco und mir dann. Ich freue mich einfach drauf und dann denke ich, müssen wir einfach reinkommen in die Rundfahrt.
16: Die Strategie ist klar, doppelt hält besser. Mit 2 Kapitänen will das Team seinem Chef einen Wunsch erfüllen und zumindest mal eine Etappe gewinnen. Dafür müssen die beiden eng zusammenarbeiten und dafür müsste wohl auch bei der Konkurrenz um Tadej Pogačar auf den fast 3.500 Kilometern mal was schiefgehen.
17: Da können auch mal, auch wenn die Wahrscheinlichkeit wahrscheinlich gering ist, taktische Situationen entstehen, wo das Team vielleicht einen Fehler macht von ihm. Dann müssen wir absolut auf der Höhe sein und schauen, dass wir da die Nutznießer sind.
16: Irgendwann würde Ralf Denk gerne mit dem Team auch mal die Tour de France gewinnen. Vielleicht kommt er diesem Traum ja sogar dank des Duos Remco Evenepoel und Florian Lipowitz näher.
10: Bis zu den nächsten Olympischen Winterspielen ist es noch eine ganze Zeit hin. 2030 finden die in den französischen Alpen statt. Und eine Entscheidung ist jetzt gefallen. Die Eiswettbewerbe werden von Nizza aus verlegt. Markus Tepper.
19: In Nizza gibt es Widerstand gegen die Eissportarten, auch vom Bürgermeister, der dagegen ist, etwa das Fußballstadion von OGC Nizza in eine temporäre Eishockeyarena zu verwandeln. Bei seiner Sitzung genehmigte das IOC-Exekutivkomitee zudem, die Olympischen Eisschnelllaufrennen im niederländischen Herrenveen auszutragen, statt in der Olympiaregion für die Winterspiele 2030 in den französischen Alpen. Hintergrund sind die Bemühungen des IOC, für Olympische Spiele möglichst vorhandene Sportstätten zu nutzen, selbst wenn diese in Einzelfällen weit entfernt vom eigentlichen Austragungsort der Spiele liegen.
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4: DR3 Nürnberg Richtung Passau ist zwischen Beratshausen und Laber wegen Reinigungsarbeiten gesperrt. In dem Bereich ist nämlich Kraftstoff ausgelaufen. DR8 München Richtung Salzburg ist zwischen Bergen und Traunstein Siegsdorf Ost wegen Bauarbeiten bis ca. 6 Uhr in der Früh gesperrt. Es gibt eine Umleitung über die U87 und die U89. Und noch die A99 München Südwest Richtung München Süd zwischen dem Dreieck Feldmoching und Aschheim-Ismaning Stau. Schauen wir noch aufs Wetter in Bayern. In der Nacht ist es trocken, der Himmel wird auch zunehmend klar. Am Untermain minimal 20 Grad, 14 Grad hat es in einigen Alpentälern. Blicken wir auf morgen, da besteht höchstens an den Alpen am Nachmittag ein leichtes Gewitterrisiko, aber insgesamt viel Sonne und nur wenige Wolken. Auch in den kommenden Tagen, da wird es nochmal heißer, maximal 31 bis 38 Grad. Freitag dann am Untermain sogar bis nahe 40 Grad.

0: Es ist 20 Uhr.
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0: Mit Xaver Schäffer. Ist es ein Gesamtkunstwerk oder doch vor allem ein Kürzungsprogramm? Wir blicken in den nächsten Minuten ausführlich auf die Vorschläge zur Rentenreform und die Reaktionen von den verschiedenen Seiten. Außerdem hören wir, wie Bayern sein Hochschulsystem für ein KI-Zeitalter aufstellen will und welchen Effekt die Spritpreise der letzten Monate auf Pendler in Deutschland haben. Ein beträchtlicher Umbau unseres Rentensystems. Nichts weniger steht gerade an. Nichts weniger hat die Expertenkommission heute vorgeschlagen. In 33 Maßnahmen. Vorgesehen ist etwa die Erhöhung des Renteneintrittsalters, das Ende der abschlagsfreien Rente mit 63 und die Einführung einer Kapitalrente. Klar, dass das politische Berlin da reagiert. Was die 5 Bundestagsfraktionen von den Vorschlägen halten, das fasst jetzt Tim Aßmann zusammen.
2: Der Kanzler war voll des Lobes. Dass die Rentenkommission zum Beispiel eine Kapitalrente als Teil der gesetzlichen Säule der Alterssicherung vorschlägt, das sogenannte Schweden-Modell, ist für Friedrich Merz eine geniale Idee. Die 33 Kommissionsempfehlungen insgesamt haben für ihn das Potenzial, die Trendumkehr bei der gesetzlichen Rentenversicherung zu schaffen, sie also finanziell zukunftsfest zu machen. Deshalb will der Kanzler und CDU-Vorsitzende alle Vorschläge übernehmen.
3: Alle Elemente dieses Reformpakets müssen jetzt zügig umgesetzt werden. Wir können es uns nicht erlauben, einzelne Maßnahmen herauszunehmen oder abzulehnen. Die einzelnen Maßnahmen greifen ineinander und balancieren sich aus. Sie bilden ein Gesamtkonzept, das nur in seiner Gesamtheit funktioniert.
2: Zustimmung kommt vom Koalitionspartner SPD in Person von Co-Parteichefin Bärbel Baas. Die Arbeitsministerin nennt die Empfehlungen der Kommission ein Gesamtkunstwerk.
4: Ich will hier deutlich sagen, ich möchte dieses Paket umsetzen. Wir müssen dafür noch sicherlich auch in unseren eigenen Reihen die Fraktionen mitnehmen.
2: Stichwort Fraktionen. Die von Union und SPD kamen nur Stunden später zu ihren regulären Sitzungen zusammen. Und da wurde deutlich, dass sie sich die Empfehlungen der Kommission erstmal in Ruhe anschauen wollen, bevor sie grünes Licht für eine vollständige Umsetzung geben. Diskussionsgrundlage, so nennt SPD-Fraktionschef Matthias Miersch die Vorschläge.
5: Natürlich wissen wir jetzt, wie die Empfehlungen aussehen, aber jetzt beginnt die Arbeit natürlich auch an den konkreten Gesetzen und dann natürlich auch im parlamentarischen Verfahren.
2: CSU-Landesgruppenchef Alexander Hoffmann begrüßte die Empfehlungen der Rentenkommission ausdrücklich, aber...
6: Das schließt nicht aus, dass es Gesprächsbedarf gibt, wie zum Beispiel beim Thema Minijob, wo man mal gucken muss, was bedeutet es dann für unterschiedliche Branchen.
2: Das von der Rentenkommission vorgeschlagene Ende der beitragsfreien Minijobs und die Abschaffung der Rente mit 63 sind sehr sicher Themen, wo noch Diskussionsbedarf besteht. Für die Linke sind die Empfehlungen vor allem Kürzungen. Fraktionschef Sören Pellmann.
7: Wer das Rentenalter anhebt, der kürzt die Renten. Wer die abschlagsfreie Rente nach 45 Jahren abschafft, auch der kürzt die Renten.
2: Weil die Renten nicht mehr zu 100% an die Lohnentwicklung gekoppelt sein sollen, fürchten die Grünen um Fraktionschefin Britta Hasselmann ein Sinken des Rentenniveaus.
8: Unsere Forderung, das Rentenniveau muss bei 48% bleiben und stabilisiert werden. Und die Bundesregierung soll Klarheit darüber schaffen, ob sie das auch so sieht.
2: AfD-Fraktionschefin Alice Weidel zieht eine gemischte Bilanz der Kommissionsvorschläge.
9: Die Empfehlungen sind eine Ansammlung von Maßnahmen und Absichtserklärungen mit vielen Zumutungen, aber auch mit vielen positiven Ansätzen. Fraglich ist aber, ob es dieser Koalition gelingt, nach anderthalb Jahren nichts tun, hier überhaupt etwas umgesetzt zu bekommen.
2: In der kommenden Woche wollen die Spitzen der Koalitionspartner Union und SPD über das Thema Rentenreform sprechen. Nach der Sommerpause sollen dann Gesetzentwürfe vorgelegt werden.
0: Die Vorschläge der Rentenkommission und die Reaktionen aus dem Bundestag. Ein Bericht von Tim Aßmann war das. Bayerns Staatsregierung will auf der Höhe der Zeit sein, wie sie betont. Nach einer Kabinettssitzung stellten Ministerpräsident Söder und Wissenschaftsminister Blume deswegen ein neues Hochschulrecht vor. Es soll unter anderem den KI-Einsatz an Universitäten gesetzlich verankern, wie Eva Eichmann berichtet.
10: Künstliche Intelligenz sei ein selbstverständlicher Lebensbegleiter geworden, sagt Wissenschaftsminister Markus Blume. Und deshalb gehöre die KI auch an die Hochschulen. Die Folge? Der Ministerrat beschließt, ein KI-Verbot zu verbieten. Soll heißen, künstliche Intelligenz darf genutzt werden in Hausarbeiten und Klausuren beispielsweise. Aber dieser Einsatz soll gesetzlich geregelt werden. Was das zum Beispiel für neue Prüfungsformate bedeutet, das müssen die Hochschulen jetzt erarbeiten. Außerdem sollen die Hochschulen KI weiterentwickeln. Blume wörtlich, nicht abhängig sein von anderen, sondern selbst das Heft des Handelns in der Hand halten. Und der Ministerrat hat ein weiteres Zeichen gegen Antisemitismus gesetzt. Mit dem neuen Hochschulrecht sollen Hass und Hetze härter bestraft werden. Von der Rüge über den Ausschluss aus Lehrveranstaltungen bis hin zur Exmatrikulation, die wieder eingeführt wird.
0: Die hohen Spritpreise bringen immer mehr Berufspendler dazu, auf die Bahn umzusteigen. Das zeigen aktuelle Auslastungszahlen von DB Regio. Vor allem in den großen Städten lassen immer mehr Menschen ihr Auto stehen. Johannes Frevel.
11: Der Anstieg der Benzin- und Dieselpreise hat offenbar zahlreiche Berufspendler dazu bewegt, vom Auto auf die Bahn umzusteigen. Vor allem in Metropolregionen gäbe es im Vergleich zum Vorjahr in den Zügen der Regionalbahntochter DB Regio deutlich steigende Nachfrage, erklärte ein Bahnsprecher auf Anfrage des Rundfunks Berlin-Brandenburg RBB. Allein im April seien bundesweit rund 12 Millionen Menschen mehr mit Regionalzügen und S-Bahn gefahren als ein Jahr zuvor. Im jüngsten Quartalsbericht der Markttransparenzstelle für Kraftstoffe beim Bundeskartellamt heißt es, im Zuge der Eskalation der Iran-Krise seien die Tankstellenpreise seit Ende Februar sprunghaft angestiegen auf teils überdeutlich 2 Euro je Liter Kraftstoff. Die Preise sanken maßgeblich erst wieder durch den Tankrabatt im Mai. Nach den Ergebnissen einer Marktuntersuchung Eisenbahnen der Bundesnetzagentur hat die Regionalbahntochter der Deutschen Bahn im Schienenpersonennahverkehr einen Marktanteil von gut 60, private Wettbewerber von knapp 40%.
0: Fast 5 Jahre ist es nun her, dass sich die westlichen Militärmächte aus Afghanistan zurückgezogen haben. Schon kurz darauf übernahmen die radikal-islamischen Taliban die Macht. Die afghanische Armee, ausgerüstet und ausgebildet vom Westen, hatte ihnen nichts entgegenzusetzen. Was folgte, war die Ausrufung eines sogenannten Islamischen Emirats. Seither setzen die Taliban ihre strenge Auslegung des Islam mit drakonischen Gesetzen durch. Menschenrechte, gerade für Frauen, kaum vorhanden. Ungeachtet dessen wollen 20 EU-Staaten Flüchtlinge nach Afghanistan abschieben. Oder tun das schon. Aus Deutschland wurden seit 2024 bereits mehr als 100 Afghanen in ihr Land zurückgebracht. Obwohl die Bundesregierung die Taliban nicht als rechtmäßige afghanische Regierung anerkennt. Und doch ist heute eine Delegation der Taliban in Brüssel zu Gast gewesen. Zu Verhandlungen über Abschiebungen. Über das Treffen berichtet Sabrina Fritz.
12: 20 EU-Länder, darunter Deutschland, haben im vergangenen Jahr die EU-Kommission um Unterstützung gebeten, so Sprecher Markus Lammert. Now member states have written a letter to us asking to help. Sie haben uns gebeten, Kontakte auf technischem Level herzustellen, um schwere Straftäter zurückzuführen oder Menschen, die ein Sicherheitsrisiko darstellen. And persons who pose a security risk. So this is what we're working on. Diese technischen Gespräche haben nun heute stattgefunden. Man kann sich vorstellen, dass die Begrüßung zwischen den Taliban und den EU-Vertretern nicht sehr herzlich ausgefallen ist. Immerhin erkennt die EU das Taliban-Regime nicht an. Über 100 Personen und einige Einrichtungen stehen auf der Sanktionsliste. Sie dürfen gar nicht einreisen. Belgien, das die Visa an die 5 Taliban-Vertreter für die Gespräche heute vergeben hat, genehmigte die Einreise nur für einen Tag. Hanna Neumann, EU-Abgeordnete von den Grünen im EU-Parlament, meint dazu:
13: Ich halte Abschiebungen nach Afghanistan grundsätzlich für absolut unverantwortlich. Menschen, die eigentlich hier in Europa ins Gefängnis gehören würden, werden nach Afghanistan geschickt, laufen dort frei rum und schließen sich höchstwahrscheinlich den Taliban an. So funktioniert Kampf gegen Radikalisierung, gegen Extremismus ganz sicher nicht.
12: Schätzungsweise 18.000 Personen sollten im vergangenen Jahr die EU Richtung Afghanistan verlassen. Wie schwer dies ist, zeigt das Beispiel Deutschland. In diesem Jahr gab es 3 Abschiebeflüge nach Afghanistan. Innenminister Dobrindt hat am Wochenende angekündigt, ihm schweben künftig 3 Abschiebeflüge pro Monat vor. Damit diese Flüge überhaupt durchgeführt werden können, müssen Personalien aufgenommen, Pässe ausgestellt und es muss jemand in Kabul am Flughafen sein, der die wohl überwiegend Männer in Empfang nimmt. All dies könnten technische Einzelheiten sein, die heute in Brüssel besprochen wurden. Der Delegationsleiter der Taliban nannte den Besuch historisch. EU-Sprecher Lammert machte aber noch einmal deutlich, dass es am Ende Sache der Länder ist, wer nach Afghanistan zurückgeschickt wird.
14: So the actual return is member state competence.
12: Die eigentliche Rückführung ist Sache der Länder. Die Mitgliedstaaten schauen sich jeden Fall an, das müssen sie, und dann entscheiden sie über die Rückführung. Am Ende kann also jedes Land selbst entscheiden, welche Personen abgeschoben werden, wenn sie keine Aufenthaltsberechtigung haben. Eine Gruppe hat der Europäische Gerichtshof allerdings geschützt, Frauen und junge Mädchen. Der EuGH hatte in einem Urteil im Jahr 2024 festgestellt, dass Zwangsheirat, häusliche Gewalt und der fehlende Zugang zu öffentlichen Einrichtungen als Verfolgung eingestuft werden können.
0: Sabrina Fritz berichtete. In 2 Wochen findet in der türkischen Hauptstadt Ankara der NATO-Gipfel statt. Auch US-Präsident Trump hat sich angekündigt. Die türkischen Behörden haben nun, möglicherweise auch mit Blick auf das Treffen, mehr als 200 Personen festgenommen. Angeblich Extremisten, doch daran gibt es erhebliche Zweifel. Es wurden auch Anwälte verhaftet, außerdem ein Journalist, ein Dozent und ein Vertreter der Gewerkschaften. Aus der Türkei berichtet Phyllis Kükrikol.
15: Laut der Staatsanwaltschaft in Ankara galten die Durchsuchungen und Festnahmen der Terrorbekämpfung. Die Aktion habe sich insbesondere gegen die dschihadistische Terrororganisation IS und linksradikale militante Gruppierungen gerichtet. Der Verein fortschrittlicher Juristen in der Türkei hingegen verurteilte das Vorgehen gegen Mitglieder ihres Anwaltsvereins auf der Plattform X. Die Festnahmen seien eine gezielte Operation, um beim NATO-Gipfel am 7. und 8. Juli in Ankara einen so wörtlich Rosengarten ohne Dornen präsentieren zu können. Unter den Verhafteten befindet sich unter anderem auch der queere Chefredakteur der im Internet erscheinenden Zeitschrift Chaos GL. Die pro-kurdische linke Partei DEM bewertete die Festnahme zahlreicher Politiker, Gewerkschafter und linker Aktivisten als willkürlich. Dies zeige einmal mehr, wie es um die Türkei bestellt sei, so die DEM. Das Gouverneursamt in Ankara hat mitgeteilt, dass in der türkischen Hauptstadt ab dem kommenden Sonntag und bis zum 10. Juli ein Versammlungs- und Demonstrationsverbot gelten wird. Untersagt werden demnach auch Pressekonferenzen einzelner Gruppierungen, das Verteilen von Flugblättern sowie ein laufender Hungerstreik von Lehrkräften.
0: Viele von Ihnen, unseren Hörerinnen und Hörern, dürften in diesen Tagen innerlich aufstöhnen, wenn wir hier im Programm die Wetterprognosen präsentieren. Mit maximal fast 40 Grad in den nächsten Tagen in Bayern. Klar ist, ohne die Klimakrise wäre es kühler. Dank einer Analyse eines internationalen Forscherteams lässt sich nun auch für einzelne Hitzewellen berechnen, um wie viel. Je nach Region sind es bis zu 4 Grad. Ein paar Beispiele aus Europa hat Nina Schreiber für uns.
16: In Paris verstärkte sich die Hitzewelle demnach um etwa 2 Grad, in Mailand um 3,8 Grad und in Saragossa im Nordosten Spaniens um 4 Grad. Auch Deutschland ist von der aktuellen Hitzeglocke betroffen, wenn auch nicht im Zentrum. Die Analyse ergibt deshalb vor allem für das südlich gelegene München eine Verstärkung um 2 Grad. Die aktuelle Wetterlage sei in den vergangenen Jahrzehnten wiederholt aufgetreten, allerdings spiele sich das Wetter heute in einer deutlich wärmeren Welt ab. Grund dafür sind die zusätzlichen Treibhausgase in der Atmosphäre durch das Verbrennen von Kohle, Öl und Gas. Die Ergebnisse des Forschungsteams bestätigen die Berichte des Weltklimarats IPCC. In den kommenden Jahrzehnten werden wir voraussichtlich nicht nur intensivere Hitzewellen erleben, sondern auch solche, die bisherige Rekorde um ein Vielfaches übertreffen. Die Forschenden betonen, die Zahl der Menschen, die weltweit extremer Hitze ausgesetzt sind, wächst aufgrund der vom Menschen verursachten Klimaerwärmung bereits nicht linear, sondern exponentiell.
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1: Und der kommt aus den Studios von NDR Info in Hamburg. Ich bin Christopher Gaube. Willkommen an diesem Dienstagabend. Dass das nicht ewig gut gehen wird, das ist schon seit vielen Jahren klar. Die Gesellschaft wird immer älter, das Rentenniveau zu halten immer schwieriger. Ja, doch die Rentenpolitik ist ein heißes Eisen. Da gab es seit vielen, vielen Jahren nur Einzelgesetze, ein bisschen hier, ein bisschen dort. Auch die schwarz-rote Bundesregierung will die Rentenpolitik in Deutschland jetzt grundlegend reformieren. Dafür hat eine Kommission alles auf den Prüfstand gestellt und jetzt fast 3 Dutzend Empfehlungen vorgelegt. Heute wurden sie offiziell an die Bundesregierung übergeben und Tim Aßmann berichtet.
2: Der Kanzler war voll des Lobes. Dass die Rentenkommission zum Beispiel eine Kapitalrente als Teil der gesetzlichen Säule der Alterssicherung vorschlägt, das sogenannte Schweden-Modell, ist für Friedrich Merz eine geniale Idee. Die 33 Kommissionsempfehlungen insgesamt haben für ihn das Potenzial, die Trendumkehr bei der gesetzlichen Rentenversicherung zu schaffen, sie also finanziell zukunftsfest zu machen. Deshalb will der Kanzler und CDU-Vorsitzende alle Vorschläge übernehmen.
3: Alle Elemente dieses Reformpakets müssen jetzt zügig umgesetzt werden. Wir können es uns nicht erlauben, einzelne Maßnahmen herauszunehmen oder abzulehnen. Die einzelnen Maßnahmen greifen ineinander und balancieren sich aus. Sie bilden ein Gesamtkonzept, das nur in seiner Gesamtheit funktioniert.
2: Zustimmung kommt vom Koalitionspartner SPD in Person von Co-Parteichefin Bärbel Baas. Die Arbeitsministerin nennt die Empfehlungen der Kommission ein Gesamtkunstwerk.
4: Ich will hier deutlich sagen, ich möchte dieses Paket umsetzen. Wir müssen dafür noch sicherlich auch in unseren eigenen Reihen die Fraktionen mitnehmen.
2: Stichwort Fraktionen. Die von Union und SPD kamen nur Stunden später zu ihren regulären Sitzungen zusammen. Und da wurde deutlich, dass sie sich die Empfehlungen der Kommission erstmal in Ruhe anschauen wollen, bevor sie grünes Licht für eine vollständige Umsetzung geben. Diskussionsgrundlage, so nennt SPD-Fraktionschef Matthias Miersch die Vorschläge.
5: Natürlich wissen wir jetzt, wie die Empfehlungen aussehen. Aber jetzt beginnt die Arbeit natürlich auch an den konkreten Gesetzen und dann natürlich auch im parlamentarischen Verfahren.
2: CSU-Landesgruppenchef Alexander Hoffmann begrüßte die Empfehlungen der Rentenkommission ausdrücklich, aber
6: das schließt nicht aus, dass es Gesprächsbedarf gibt, wie zum Beispiel beim Thema Minijob, wo man mal gucken muss, was bedeutet es dann für unterschiedliche Branchen.
2: Das von der Rentenkommission vorgeschlagene Ende der beitragsfreien Minijobs und die Abschaffung der Rente mit 63 sind sehr sicher Themen, wo noch Diskussionsbedarf besteht. Für die Linke sind die Empfehlungen vor allem Kürzungen, Fraktionschef Sören Pellmann.
7: Wer das Rentenalter anhebt, der kürzt die Renten. Wer die abschlagsfreie Rente nach 45 Jahren abschafft, auch der kürzt die Renten.
2: Weil die Renten nicht mehr zu 100% an die Lohnentwicklung gekoppelt sein sollen, fürchten die Grünen um Fraktionschefin Britta Hasselmann ein Sinken des Rentenniveaus.
8: Unsere Forderung, das Rentenniveau muss bei 48% bleiben und stabilisiert werden. Und die Bundesregierung soll Klarheit darüber schaffen, ob sie das auch so sieht.
2: AfD-Fraktionschefin Alice Weidel zieht eine gemischte Bilanz der Kommissionsvorschläge.
9: Die Empfehlungen sind eine Ansammlung von Maßnahmen und Absichtserklärungen mit vielen Zumutungen, aber auch mit vielen positiven Ansätzen. Fraglich ist aber, ob es dieser Koalition gelingt, nach 1,5 Jahren nichts tun, hier überhaupt etwas umgesetzt zu bekommen.
2: In der kommenden Woche wollen die Spitzen der Koalitionspartner Union und SPD über das Thema Rentenreform sprechen. Nach der Sommerpause sollen dann Gesetzentwürfe vorgelegt werden.
1: Und meine Kollegin Birgit Langhammer vom NDR, die hat sich die Vorschläge der Rentenkommission genauer angeschaut. Und zwar mit der Präsidentin des katholischen Wohlfahrtsverbandes Caritas, Eva Welskop-Deffer. Und zunächst ging es um die Frage, ob denn diese Rentenreform aus einem Guss auch in ihrem Sinne sei. Wo sieht sie die größten Fortschritte gegenüber den bisherigen Plänen?
10: Ja, tatsächlich haben wir auch ausdrücklich unterstützt, dass es jetzt eine Rentenreform aus einem Guss geben muss, die die 33 Vorschläge als Paket versteht und jetzt nicht Rosinenpickerei betrieben wird. Das ist aber durchaus, wenn man in die Texte reinschaut, ein ambitioniertes Vorhaben, weil die Kommission ja unterschiedlich konkret ist. Und für uns als Caritasverband ist zum Beispiel die Frage, wie geht es weiter mit der Erwerbsminderungsrente, wie geht es weiter mit diesem neuen Konzept einer, ich sag mal, beruflichen Ausfallrente. Das ist für uns dramatisch wichtig, weil wir wissen, dass gerade die Menschen, die gesundheitlich angeschlagen sind, die in anstrengenden Jobs sind, die prekäre Lebensverhältnisse haben, Für die ist die angekündigte Anhebung der Regelaltersgrenze wirklich eine Bedrohung. Sie werden das trotz toller Reha-Maßnahmen nicht schaffen. Und dann müssen die Zugänge in diese, ich sag mal, Auffangsysteme besser gelingen, systemgerecht gestaltet werden. Und da ist, glaube ich, noch eine ganze Menge Detailarbeit zu leisten.
11: Ein weiterer Punkt, der ja durchaus auch für Kritik sorgt, ist die Idee, Rentenpunkte für familiär Pflegende zu kürzen. Nun wissen wir, dass in Deutschland sehr viele Menschen zu Hause gepflegt werden und auch gepflegt werden müssen. Müsste man da nicht auch noch mal ran?
10: Ja, genau. Man merkt, dass die Kommission ihre Arbeit ganz systematisch organisiert hat und dann von den Vorschlägen, die aus dem Gesundheitsministerium kamen, quasi überrascht wurden. Die Kommission strahlt aus, alles, was im Augenblick gilt und was sie nicht explizit ansprechen, ist auch so bleiben. Das heißt, die Vorschläge aus dem Gesundheitsministerium für pflegende Angehörige, die Renten zu verschlechtern, passen nicht zu den Vorschlägen der Rentenkommission. Und das wollen wir als Caritasverband wirklich mit allem Nachdruck unterstützen. Es kann nicht sein, dass genau für die Menschen, die für ihre Angehörigen in einer schwierigen Lebensphase da sind, die ihre Erwerbstätigkeit unter Umständen reduzieren, die Alterssicherung jetzt verschlechtert wird. Das wäre eine Beschämung unseres Sozialversicherungssystems und letztlich auch eine Gefährdung des Konzepts, das die Rentenkommission hier vorgelegt hat.
11: Und Sie fordern unter anderem auch noch, dass man die Altersvorsorge KI-resistent machen sollte. Was genau meinen Sie damit und ist das ein Punkt, der auch noch fehlt?
10: Die Rentenkommission formuliert ja, dass sie möchte, dass die Rentenversicherung am Idealbild der erwerbstätigen Versicherung ausgerichtet wird und sie leitet das ab aus den Veränderungen des Arbeitsmarktes, die wir schon kennen, die in den letzten 10, 20 Jahren passiert sind. Wir wollen als Caritasverband hier ein bisschen Nachdruck verleihen, denn wir müssen nicht nur auf das schauen, was schon hinter uns liegt, sondern auf das, was vor uns liegt. Und KI wird die Arbeitsmärkte revolutionieren, wenn wir bei der erwerbstätigen Versicherung, also bei der einheitlichen Einbeziehung aller Erwerbstätigen in ein einheitliches Rentenversicherungssystem jetzt nur schrittweise vorankommen, dann kommen wir mit diesen Reformen zu spät. Und da ist die Kommission doch in ihren Formulierungen eher vorsichtig, will ich mal sagen, beschreibt die Herausforderung, die eine solche Einheitlichkeit mit sich bringt. Wir sagen, das muss jetzt schnell kommen, sonst landen Menschen in Altersarmut, sonst entstehen Sicherungslücken für die neuen wechselhaften Erwerbsbiografien, die wir vor uns sehen.
1: Sagt Eva Welskop-Deffa, Präsidentin des katholischen Wohlfahrtsverbandes Caritas.

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1: Der Fußball-WM-Tag ist in vollem Gange. Im Spiel zwischen Portugal und Usbekistan läuft die zweite Halbzeit. Sind denn die Portugiesen weiter so dominant, Alex von Kutzkowski?
2: Ja, das sind sie. Die haben weiter alles fest im Griff, vor allem dank ihres Superstars. Cristiano Ronaldo zeigt es mal wieder allen, vor allem seinen Kritikern, nach schwacher Vorstellung. Beim 1:1 zum Auftakt gegen die Demokratische Republik Kongo präsentierte sich CR7 ja nicht so gut, heute aber wieder von seiner Schokoladenseite. Aktuell führt Portugal 4:0. Zwei Tore davon hat Ronaldo selbst erzielt. Also nichts mit Abstellgleis, altes Eisen, was auch immer. Er hat uns einen Doppelpack beschert. Portugal hat alles im Griff und alles Weitere hören wir jetzt von unserem Reporter, unserem Live-Reporter Philipp Hofmeister.
3: Ein Usbeke hat gerade getroffen und trotzdem steht es jetzt 4:0 für Portugal. Ein Eigentor war es. Wir gucken aber erst auf die andere Seite. Ecke für Usbekistan. Jogo Costa muss einmal hin, muss zweimal hin. Portugals Keeper, zweiter Ball da, Nachschusschance vom Strafraum, wird zunächst mal geblockt. Ab und an ein bisschen Torgefahr im zweiten Durchgang von den Usbeken, die mutiger werden. Auch jetzt in die Mitte geflankt. Abschlusschance am Elfmeterpunkt. Nuno Mendes ist gerade noch dazwischen und Portugal könnte kontern. Cristiano Ronaldo wird geschickt auf Höhe der Mittellinie und es wird laut in diesem Stadion. Nimmt den Kopf hoch. Wen nimmt er mit? Ja, Nuno Mendes soll es sein, aber der guckt nicht in den Rückspiegel und wird deswegen abgelaufen. Ballbesitz für die Usbeken, die gerade eine ganz blöde Situation da im eigenen 5-Meter-Raum hatten. Nach einem Eckball der Portugiesen auf den kurzen Pfosten kam dieser Ball. Und dann war es ein bisschen Slapstick, ein bisschen Billard, ein bisschen Ping-Pong. Sie schossen sich teils gegenseitig an. Und am Ende war es dann der eigene Keeper, Nematov, der den Ball mit dem Handschuh über die eigene Linie patzte und hinein ins Tor buxierte. Vierter Treffer also für Portugal. Aber wieder mit dabei der Mann mit der 7. Wieder mit dabei Cristiano Ronaldo, der zumindest an diesem ersten Pfosten den Gegenspieler so irritierte, dass dieses Eigentor am Ende zustande kam. Blick auf die Uhr, gute Stunde ist jetzt vorbei. Hier in der angenehm klimatisierten Arena von Houston in Texas. Anfangs hatte Portugal ein bisschen das Tempo rausgenommen in diesem zweiten Durchgang. Es wird und auch weiterhin munter durchgewechselt bei Portugal. Aber sie haben ihre Bude gemacht. Durch ein Eigentor des Keepers aus Usbekistan steht es jetzt 4:0.
2: Das war unser Reporter Philipp Hofmeister. In rund 90 Minuten betritt ein weiterer Superstar die große WM-Bühne. Harry Kane, die Tormaschine vom FC Bayern München, spielt um 22 Uhr mit England in Boston gegen Ghana. Kane ist womöglich in der Form seines Lebens. In der Bundesliga hat er am Fließband getroffen und auch bei der WM zeigt er sich gewohnt treffsicher. Beim 4:2 zum Auftakt gegen Kroatien gelang ihm gleich mal ein Doppelpack. Und jetzt steht er kurz davor, etwas Historisches zu leisten. Was genau, Holger Dahl?
4: Ja, also Harry Kanes Statistiken vor dem Ghana-Spiel, die sind wirklich absolut außergewöhnlich. Er ist jetzt in der ewigen englischen WM-Torschützenliste gleichauf mit Gary Lineker. Also gegen Ghana könnte Kane sein 11. WM-Tor schießen und die alleinige Nummer 1 werden. Insgesamt ist der historische Harry im Moment so eine Art wandelnder Rekord. In der laufenden Saison hat der Mann jetzt in 59 Pflichtspielen für die Bayern und England 69 Tore geschossen. Muss man nicht lange rechnen, ist mehr als 1 pro Spiel und irgendwie muss man den Typen aufgrund seiner uneitlen Art so als 100%igen Teamplayer finde ich schon auch einfach gut finden. Ab 22 Uhr deutscher Zeit kommt wieder der Moment zum Kane gucken. Der nächste Torrekord wartet.
2: Das Duell England mit Harry Kane gegen Ghana können Sie live im Ersten sehen oder alternativ in voller Länge im Stream auf sportschau.de hören. Wir bleiben noch bei der WM und reden jetzt mal über die Torhüter, genauer über ihre Rückennummern auf den Trikots. Da gibt es nämlich reichlich Skurriles. In unserer WM-Serie Nice to Know erklärt Felix Gerhardt viel Wissenswertes.
5: Manuel Neuer ist die deutsche Nummer 1 und trägt die Nummer 1, klar. Bei den Niederlanden stand 1974 und 78 Jan Jongbloed mit der für einen Torwart äußerst ungewöhnlichen Nummer 8 zwischen den Pfosten. Die Niederländer hatten die Nummern alphabetisch vergeben. Eine Ausnahme gab es nur für den legendären Johan Cruyff, der seine ikonische Nummer 14 tragen durfte. Während in Deutschland und in vielen anderen europäischen Ländern der erste Ersatzkeeper meist die 12 trägt, gilt bei vielen anderen Teams die 16 als eine klassische Torwartnummer. Frankreichs Maignan, Senegals Mendy, Ghanas Assar und Kanadas Crepeau trugen sie schon im Spiel. Dazu kommen viele Ersatztorhüter, vor allem aus Afrika. Ein echter Torwartnummern-Exot war auch Jens Lehmann, der vor der WM 2006 mit der 9 für Deutschland auflief. Er wollte damit dokumentieren, dass er kein Ersatztorwart ist, sondern zur ersten 11 gehört. Übrigens, einen Feldspieler mit der 1 werden wir bei dieser WM definitiv nicht sehen. Die FIFA schreibt mittlerweile vor, dass die 1 für einen Torwart reserviert sein muss. Nice to know.
2: Absolut. Interessant, interessant. Zum Abschluss noch eine Meldung vom Tennis. Daniel Altmaier ist weiter in Topform. Der Deutsche, der zuletzt beim Rasenturnier in Halle-Westfalen das Halbfinale erreicht hatte, gewann auch sein Auftaktmatch im englischen Eastbourne. Und zwar 6:4 und 7:6 gegen den US-Amerikaner Alexander Kovacic. Im Achtelfinale trifft Altmaier nun auf den Belgier Zizou Berks.
1: Der Sport war das mit Alex von Kutzkowski. Vielen Dank.
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6: Um 20.30 Uhr mit Martin Seiler. Die Bundesregierung will die 33 Empfehlungen der Rentenkommission schnell umsetzen. Die Reaktionen auf die Pläne fallen gemischt aus. Aus der Nachrichtenredaktion Britta Geldschläger.
7: Von Wirtschaftsverbänden kamen positive Signale. DIHK-Präsident Adrian sprach von wichtigen Schritten auf dem Weg zu einer überfälligen Reform. Ähnlich äußerte sich Handwerkspräsident Dittrich. Für die Beiträge zu der obligatorischen kapitalgedeckten Zusatzrente, die Arbeitgeber und Arbeitnehmer jeweils zur Hälfte tragen sollen, müssten die Betriebe aber an anderer Stelle entlastet werden. Deutliche Kritik am Bericht der Kommission kam von Gewerkschaften. Die Abschaffung der Rente nach 45 Beitragsjahren sei aus Sicht des DGB falsch, sagte dessen Vorsitzende Fahimi. Die Bundesregierung müsse die Lebensleistung der Menschen mehr anerkennen.
6: Der heutige Tag ist der heißeste in Frankreich seit Beginn der Wetteraufzeichnungen gewesen. Wie der staatliche Wetterdienst Météo France meldet, lag die landesweite Durchschnittstemperatur bei 29,8 Grad Celsius. Auch in den kommenden Tagen bleibt es extrem heiß. Mancherorts werden Rekordtemperaturen von über 44 Grad Celsius erwartet. In mehr als der Hälfte des Landes gilt inzwischen die höchste Hitzewarnstufe rot. Auch auf Norddeutschland kommt in den nächsten Tagen eine Hitzewelle zu. Die afghanischen Taliban haben in Brüssel mit Vertretern von EU-Staaten über mögliche Abschiebungen nach Afghanistan gesprochen. Ob es eine Einigung gab, ist unklar. Der Delegationsleiter der Taliban sprach aber von einem historischen Besuch. Aus Hamburg, Peter Hornung.
8: Historisch deshalb, weil erstmals eine Delegation des Islamischen Emirats, wie die Taliban ihren Staat nennen, die EU besucht und in Brüssel Gespräche mit Mitgliedstaaten geführt habe. Thema sei, Zitat, die würdevolle Rückkehr von Afghanen in ihr Heimatland gewesen. Das ist der Begriff, mit dem die Taliban die Abschiebung nach Afghanistan bezeichnen. Es sei auch darum gegangen, umfassende konsularische Dienstleistungen für Afghanen im EU-Raum wieder aufzunehmen. Sprich, die Taliban wollen eigene Diplomaten in die afghanischen Botschaften schicken, so wie das bereits in Deutschland der Fall ist.
6: Die israelische Armee hat erneut den Libanon angegriffen. Nach libanesischen Angaben gab es mindestens 2 Tote, nachdem israelische Soldaten mit Maschinengewehren auf eine Gruppe von Menschen geschossen hätten. Israels Armee erklärte, es seien bewaffnete Terroristen getötet worden. Hisbollah-Kämpfer hätten versucht, in eine von Israel festgelegte Sicherheitszone einzudringen. Das Wetter in Deutschland, nachts klar und trocken, im Süden vereinzelt Schauer, Tiefstwerte 22 bis 11 Grad. Morgen heiter und trocken, im südlichen Bergland später einzelne kräftige Gewitter, Höchstwerte 28 bis 38, an der See um 24 Grad. Am Donnerstag warm bis heiß bei 22 bis 39 Grad, am Freitag meist trocken, im Westen später leichte Schauer, 31 bis 40 Grad. Das waren die Nachrichten.
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1: Mit Christopher Gaube. Schön, dass Sie mit dabei sind. Seit 5 Jahren regiert die Taliban jetzt in Afghanistan. Anfangs gab es viele Versprechen. Viele davon wurden aber auch gebrochen. So hat sich beispielsweise die Situation für Frauen und Mädchen verschlechtert. Und auch die diplomatischen Beziehungen haben sich nicht gut entwickelt. Auch wenn jetzt erstmals eine Delegation aus Kabul in Brüssel in Empfang genommen worden ist. Ein 24-Stunden-Visum sei Dank. Es soll vor allem darum gehen, wie Abschiebungen schwerer Straftäter aus Europa möglich werden. Und dazu braucht man die Expertise der Behörden vor Ort. Sabrina Fritz berichtet aus Brüssel.
9: 20 EU-Länder, darunter Deutschland, haben im vergangenen Jahr die EU-Kommission um Unterstützung gebeten, so Sprecher Markus Lammert.
10: Now member states have written a letter to us asking to help.
9: Sie haben uns gebeten, Kontakte auf technischem Level herzustellen, um schwere Straftäter zurückzuführen oder Menschen, die ein Sicherheitsrisiko darstellen.
10: And persons who pose a security risk. So this is what we're working on.
9: Diese technischen Gespräche haben nun heute stattgefunden. Man kann sich vorstellen, dass die Begrüßung zwischen den Taliban und den EU-Vertretern nicht sehr herzlich ausgefallen ist. Immerhin erkennt die EU das Taliban-Regime nicht an. Über 100 Personen und einige Einrichtungen stehen auf der Sanktionsliste. Sie dürfen gar nicht einreisen. Belgien, das die Visa an die 5 Taliban-Vertreter für die Gespräche heute vergeben hat, genehmigte die Einreise nur für einen Tag. Hanna Neumann, EU-Abgeordnete von den Grünen im EU-Parlament, meint dazu:
11: Ich halte Abschiebungen nach Afghanistan grundsätzlich für absolut unverantwortlich. Menschen, die eigentlich hier in Europa ins Gefängnis gehören würden, werden nach Afghanistan geschickt, laufen dort frei rum und schließen sich höchstwahrscheinlich den Taliban an. So funktioniert Kampf gegen Radikalisierung, gegen Extremismus ganz sicher nicht.
9: Schätzungsweise 18.000 Personen sollten im vergangenen Jahr die EU Richtung Afghanistan verlassen. Wie schwer dies ist, zeigt das Beispiel Deutschland. In diesem Jahr gab es 3 Abschiebeflüge nach Afghanistan. Innenminister Dobrindt hat am Wochenende angekündigt, ihm schweben künftig 3 Abschiebeflüge pro Monat vor. Damit diese Flüge überhaupt durchgeführt werden können, müssen Personalien aufgenommen, Pässe ausgestellt und es muss jemand in Kabul am Flughafen sein, der die wohl überwiegend Männer in Empfang nimmt. All dies könnten technische Einzelheiten sein, die heute in Brüssel besprochen wurden. Der Delegationsleiter der Taliban nannte den Besuch historisch. EU-Sprecher Lammert machte aber noch einmal deutlich, dass es am Ende Sache der Länder ist, wer nach Afghanistan zurückgeschickt wird.
10: So the actual return is member state competence.
9: Die eigentliche Rückführung ist Sache der Länder. Die Mitgliedstaaten schauen sich jeden Fall an, das müssen sie, und dann entscheiden sie über die Rückführung. Am Ende kann also jedes Land selbst entscheiden, welche Personen abgeschoben werden, wenn sie keine Aufenthaltsberechtigung haben. Eine Gruppe hat der Europäische Gerichtshof

0: noch rund 30 alte, zum Teil kontaminierte Industriemülldeponien. Eine solche Industriedeponie liegt im kleinen Ort Derna im Nordwesten Rumäniens, nahe der ungarischen Grenze. Und unsere Reporterin Luisa Gruber hat sich das Ganze mal vor Ort angeschaut.
1: Wer das Haus von Anna und Josef betritt, bemerkt es sofort. Diesen beißenden Geruch in der Nase. Ein weißer Staub bedeckt die Hauswand. Es sind Ablagerungen von Schwefelsäure. Anna hat durch die giftigen Stoffe im Schlafzimmer Asthma entwickelt.
2: Wenn ich ins Haus kam, hat mich hier etwas erstickt und danach, ich konnte nicht mehr atmen. Nachts, ich ging nach draußen, um zu atmen.
1: Die Umwelt- und Gesundheitsbelastungen in Derna kommen durch die Abfälle der 2003 stillgelegten Chemiefabrik Petrol Derna. Dort wurde früher unter anderem Polaröl hergestellt. Ein Öl, das erst bei minus 70 Grad gefriert und das Schwefelsäure braucht. Für die verbleibenden Kohlenwasserstoffe und auch die sauren Teerrückstände aus der Herstellung des Polaröls ging es in nahegelegene Becken. Die Becken sind nicht abgedichtet, sie waren es auch nie. Es ist vielmehr ein Loch im Boden, in dem sich giftige Flüssigkeit befindet. Das findet auch Bürgermeister Iaco Segechu.
3: Die Auswirkungen auf die Umwelt sind verheerend. Überall dort, wo diese Rückstände hingelangen, zerstören sie alles und lassen die Vegetation vergilben.
1: Iaco Segechu sagt, die Becken sind eine tickende Zeitbombe, denn es gibt keine Sicherheitsvorkehrungen oder Absperrungen. Das Ufer ist einfach ein bisschen höher als die Flüssigkeit darin. Aber das war es.
3: Wenn in dieser Gegend ein Starkregen auftreten und die Dämme der Teerbecken brechen würden, das wäre ein Problem für die Täler in der Region und für alles, was uns umgibt.
1: Die Fabrik liegt auf dem Berg, das Dorf im Tal. Die gesamte toxische Masse würde dann ins Dorf fließen. Wie also mit dieser Situation umgehen? Das ist eine Frage, mit der sich auch Viorica Kilba beschäftigt. Sie ist Chemieingenieurin und hat die Chemiefabrik geleitet, bis sie geschlossen hat. Sie sagt, die Teerbecken müssen neutralisiert werden und die gesamte Umgebung gesäubert und entgiftet, und zwar vor Ort. Ein Transport dieser Stoffe ist viel zu gefährlich. Konkrete Pläne dafür gibt es. Aber Viorica Kilba sagt, die rumänische Regierung handelt nicht.
4: Aus Gleichgültigkeit. Man hat ihm keine Bedeutung beigemessen. Versprechen gab es viele, aber alles ist im Sande verlaufen, weil wir keine Beziehungen haben. Deshalb, ich sage es ganz offen, es gab keine Beziehungen zu denen dort oben, damit unsere Projekte finanziert werden.
1: Anstatt solche Pläne anzugehen, zahlt Rumänien Strafe. 600 Euro pro Tag an die EU. Und das für jede der rund 30 nicht sanierten Deponien im Land. Doch die bringen laut Stefan Jamanu wenig. Er ist für die rechte AU-Partei in der Opposition und hat vor kurzem einen Antrag an die Umweltministerin gestellt.
3: Bei der Behandlung kontaminierter Böden und saurer Teerablagerungen hat die bloße finanzielle Sanktionierung das Problem nicht gestoppt und die betroffenen Areale nicht gesichert.
1: Die Regierung in Rumänien ist seit Mai abgewählt und damit auch die Umweltministerin. Aber sie hatte auch vorher nicht reagiert. Der Frust in Derna über diese Untätigkeit der Behörden ist dafür umso größer.
0: Der Bericht kam von Luisa Gruber. Zwei Tage lang wurde auf Kloster Eberbach im Rheingau diskutiert. Der Kontrast hätte nicht größer sein können in diesem historischen Ambiente. Da ging es nämlich um eine der wichtigsten technologischen Entwicklungen unserer Zeit, künstliche Intelligenz. Veranstaltet wurde die Konferenz von der FAZ und mit dabei waren Expertinnen und Experten aus Wirtschaft und Wissenschaft. Ein Schwerpunkt: bedroht denn KI eigentlich den eigenen Arbeitsplatz? Welche Jobs gibt's denn in Zukunft überhaupt noch? Lars Hofmann vom Hessischen Rundfunk war dabei.
5: In der mittelalterlichen Basilika im Kloster Eberbach machte die Wirtschaftsweise Monika Schnitzer klar, welche Kraft die künstliche Intelligenz hat.
6: Wir erleben künstliche Intelligenz, die unsere Welt verändern wird, dramatisch verändern, wie wir arbeiten, wie wir unsere Freizeit gestalten, wie wir leben. Und zwar in einer Geschwindigkeit, die atemberaubend ist.
5: Nebenan im Kreuzgang steht Martin Garwender, Geschäftsführer von Heißmann Drehtechnik, einem mittelständigen metallverarbeitenden Unternehmen mit mit über 100

0: 40 Beschäftigten. In der Verwaltung lasse sich KI längst einsetzen, aber zunehmend auch in der Produktion. Sorgen müsse sich aber niemand im Unternehmen machen, betont er.
1: Nee, bei uns werden keine Arbeitsplätze ersetzt. Es geht einfach darum, die Produktivität zu steigern, ohne zusätzliche Mitarbeiter einzustellen, indem wir die Prozesse noch mehr an der physikalischen Grenze fahren, indem wir Ausschuss reduzieren und damit einfach auch Kosten sparen in der Produktion.
0: Außerdem sei es schon jetzt schwierig, in technischen Berufen Nachwuchs zu finden. Da helfe KI, wenn sie zunehmend Aufgaben übernehme. Professor Peter Buxmann von der TU Darmstadt geht davon aus, dass sich Handwerker, Polizeibeamte oder auch Pflegekräfte und Erzieher keine Sorgen um ihre Jobs machen müssen. Anders sehe das bei Bürojobs aus.
2: Eine Anwaltskanzlei. Da werden vielleicht Stellen nicht mehr nachgesetzt. Softwareentwickler, Marketing-Experten, die machen sich Sorgen und die machen sich zu Recht Sorgen. Also es wird nicht von einem Moment auf den anderen eine Massenarbeitslosigkeit geben. Aber ich glaube, dass das, was gerade im Bereich generative KI passiert, das ist nicht mit einer industriellen Revolution vergleichbar. Es betrifft die ganzen Bürojobs. Das ist weit mehr.
0: Professor Buxmann rät allen, die möglicherweise betroffen sind, sich mit dem Thema KI zu befassen, um eventuell eine neue Beschäftigungsmöglichkeit für sich zu finden. Vieles sei aber noch unklar. Niemand wisse genau, was jetzt zu tun sei.
2: Eine solche einfache Antwort gibt es nicht, aber ich kann nur betonen, die Veränderungen in der Arbeitswelt werden wahrscheinlich größer sein, als wir das jemals kannten.
0: Und längst sind nicht nur Bürojobs betroffen. In der Produktion spielt KI eine zunehmende Rolle. Auch Roboter werden mit KI ausgestattet, sagt beispielsweise Werner Kraus. Er leitet beim Fraunhofer-Institut in Stuttgart den Forschungsbereich Automatisierung und Robotik.
3: Also wir sehen schon Produktivitätsgewinne, vor allem in der Logistik. Also wenn ich quasi einen Online-Shop etwas bestelle, im Lager, der das dann quasi entsprechend aus dem Lager rausholt, in den Verpackungskarton packt, das kann man schon relativ gut auch mit KI-Robotern automatisieren.
0: Das müsse aber nicht schlecht sein, da in den kommenden Jahren immer mehr Menschen in Rente gingen und Millionen Arbeitskräfte fehlten, etwa in der Pflege, aber auch im Transportgewerbe. Für Unternehmen und auch Beschäftigte könne KI eine Chance sein. Sicherheiten, so viel wird bei der Konferenz klar, gibt es aber nicht.

0: Die Zeit, es ist 20 Uhr und 45 Minuten.
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0: Ja, Sie haben es ja jetzt gerade gehört. Sie hören den ARD-Infoabend. Der wird durch Rundfunkbeiträge finanziert. Und genau diese Beiträge, die sorgen für Debatten und auch eine gerichtliche Befassung. Der Hintergrund, es gibt einen besonderen Weg, wie die Beitragshöhe festgelegt wird. Eine unabhängige, staatsferne Expertenkommission. Die KEF schlägt einen konkreten Beitrag für die Finanzierung von Fernsehprogrammen, Hörfunk, Online-Angeboten vor. Und am Ende müssen dann die Bundesländer diese Empfehlung der KEF umsetzen. Zuletzt hatte die KEF einen Beitrag von 18,94 Euro ab 2025 empfohlen. Doch die Länder weigerten sich, diesen Beitrag zu beschließen. Die Öffentlich-Rechtlichen zogen deswegen nach Karlsruhe. Und das Bundesverfassungsgericht verhandelt seit heute über den Rundfunkbeitrag. Antonetta Stefani war dabei.
2: Zu Beginn der heutigen Verhandlungen über die Erhöhung des Rundfunkbeitrags wurde es grundsätzlich. Stefan Habert, Präsident des Bundesverfassungsgerichts und Vorsitzender des Ersten Senats, betonte, dass der Rundfunkbeitrag der Rundfunkfreiheit und dem Recht auf freie Meinungsbildung dienen. Wesentlich seien für die Rundfunkfreiheit vor allem drei Aspekte:
3: die Staatsferne des Rundfunks, die Programmautonomie und die bedarfsgerechte Finanzierung des öffentlich-rechtlichen Rundfunks.
2: Gestritten wurde heute in Karlsruhe um den letzten Punkt, die bedarfsgerechte Finanzierung. Finanziert wird der öffentlich-rechtliche Rundfunk in erster Linie über den Rundfunkbeitrag, den jeder Haushalt in Deutschland zahlen muss. Festgelegt wird dieser Beitrag in einem dreistufigen Verfahren. Im ersten Schritt ermitteln die Öffentlich-Rechtlichen, wie viel Geld sie brauchen. Das melden sie an eine unabhängige Expertenkommission, die KEF. Zweiter Schritt ist dann, dass die KEF den Finanzbedarf überprüft. Im Ergebnis empfiehlt sie dann die konkrete Höhe des Rundfunkbeitrags für die nächsten Jahre. Im dritten Schritt müssen die Bundesländer diese Empfehlung umsetzen. Ablehnen dürfen sie die Beitragserhöhung nur unter engen Voraussetzungen. Ein Beispiel wären soziale Gründe, also wenn der Beitrag für die Beitragszahler einfach zu hoch wäre. Keine Rolle spielen dürfen allerdings medienpolitische Gründe. Das hat das Bundesverfassungsgericht bereits in der Vergangenheit klargestellt. Bei diesem dritten Schritt hat es 2024 gehakt. Damals empfahl die KEF eine Erhöhung des Rundfunkbeitrags um 58 Cent pro Haushalt. Die Bundesländer setzten das aber nicht um. ARD und ZDF zogen deswegen vor das Bundesverfassungsgericht nach Karlsruhe. Sie meinen, weil die Länder die Beitragserhöhung verweigerten und das vorgesehene Verfahren nicht eingehalten hätten, sei das Grundgesetz verletzt. Florian Hager, Intendant des Hessischen Rundfunks und derzeitiger ARD-Vorsitzender, sagte vor der Verhandlung:
4: Ein unabhängiger und staatsferner öffentlich-rechtlicher Rundfunk funktioniert nur, wenn er auch unabhängig und staatsfern finanziert ist. Dafür gibt es ein verfassungsrechtlich gestütztes Verfahren. Die Bundesländer haben dieses Verfahren nicht eingehalten, sie sind der Beitragsempfehlung der KEF nicht gefolgt. Deshalb haben wir die neuen Häuser der ARD Verfassungsbeschwerde erhoben.
2: Kritisiert wird von ARD und ZDF, dass die Bundesländer die Erhöhung des Rundfunkbeitrags deshalb nicht beschlossen hätten, weil sie Druck auf die Öffentlich-Rechtlichen ausüben wollten. Das weisen die Länder heute in Karlsruhe zurück.
5: Also es war keine Einmischung auf das Programm, es war keine Einmischung in die Hoheit der Sender, sondern es war einzig und allein der Versuch zu sagen, wir möchten die Reformanstrengungen, die wir unternommen haben, dann auch nachher in der Finanzierung sehen, um einfach eine Beitragsstabilität zu zeigen, um auch das Signal in die Bevölkerung zu geben. Wir haben einen Beschluss gefasst und dieser Beschluss wird dann auch die entsprechenden monetären Konsequenzen nach sich ziehen.
2: So Thorsten Welling, Staatssekretär in der Staatskanzlei Rheinland-Pfalz und Koordinator der Rundfunkkommission der Länder. Ob die Bundesländer das Grundgesetz verletzt haben, indem sie die Rundfunkbeiträge nicht wie eigentlich im Verfahren vorgesehen erhöht haben, muss jetzt Karlsruhe klären. Ein Urteil wird in einigen Monaten erwartet.
0: Vom Auftakt des Verfahrens am Bundesverfassungsgericht hat berichtet Antonetta Stefani.
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0: Der Musiker Herbert Grönemeyer, der ist in Berlin mit dem Deutschen Nationalpreis ausgezeichnet worden. Der Nationalpreis würdigt Persönlichkeiten oder auch Organisationen, die sich für Demokratie, gesellschaftlichen Zusammenhalt und die Verständigung in Europa einsetzen. Der Sänger war bei der Verleihung außergewöhnlich gerührt und plädierte ja für einen optimistischen Blick in die Zukunft. Anke Michel war dabei.
6: Herbert Grönemeyer hat schon sehr viele Preise in seinem Leben bekommen. Aber dieser Deutsche Nationalpreis ist etwas ganz Besonderes für ihn. Und das merkt man, als er nach den Lobesreden auf ihn auf die Bühne geht.
7: Ich bin extrem angefasst, wenn ich ehrlich bin. Nicht unbedingt nur wegen des Preises, sondern wirklich wegen der beeindruckenden Reden und wirklich dieser Worte. Das muss man erst mal verdauen. Das sitzt sehr tief. Das ist mir jetzt auch ein bisschen unangenehm. Wenn ich ehrlich bin.
6: Es sei der erste Preis, der ihn als Mensch und Musiker würdige, so empfindet er es. Auch diese Dankesrede des politischen Künstlers Herbert Grönemeyer hatte politische Botschaften. Zu viele Menschen seien armutsgefährdet, sagte er, und forderte mehr Unterstützung für die Schwachen in der Gesellschaft. Und für eine vielfältige und offene Gesellschaft müsse man kämpfen, gerade in diesen Zeiten.
7: Wir gehören alle zusammen, welche politische Ausrichtung, welche Meinung auch immer. Wir machen uns die gleichen Sorgen, wir sitzen alle in der gleichen Klasse. Es gibt nur eine. Unser wunderbares Grundgesetz ist unser Fundament und auf dem sind wir in den letzten 85 Jahren wunderbar gewachsen, aufgebaut inzwischen auch von Millionen Händen, Köpfen und Seelen, hundertfacher Herkünfte aus aller Welt. Das ist mein Lebenselixier, das hat mich geprägt, so schreibe ich, so ringe ich, so ist meine Musik, so singe ich, grenzenlos und bunt, umarmt und getragen von so viel unterschiedlichen Blicken.
6: Die Jury des Nationalpreises lobte Grönemeyers Einsatz für Demokratie und soziale Gerechtigkeit. Das habe ihn für viele Menschen zu einem Vorbild gemacht, erklärte der Vorsitzende der Nationalstiftung, Thomas Miro. Das betonten auch die Laudatoren. Der ehemalige Vizekanzler Sigmar Gabriel sagte, Grönemeyer sei für ihn ein musikalischer Lebensbegleiter mit bewundernswertem Engagement.
8: Rechte Gewalt und der aufkommende Rechtsextremismus in den 90er Jahren ziemlich früh und entschieden hat Grönemeyer solchen Tendenzen in seinen Songs aufgenommen und sie auch öffentlich artikuliert. Grönemeyer nahm in seinem Song oft in seiner ihm eigenen Sprache gegen Nationalismus, Rassismus, aber auch gegen Naturzerstörung, Klimakrise und Neoliberalismus Stellung.
6: Der Schauspieler Matthias Brandt würdigte von Künstler zu Künstler das Gesamtwerk. Grönemeyer finde in seinen Songs und Konzerten mit Klang und Sprache Ausdruck dafür, was viele Menschen fühlten.
9: Für mich gehört Herbert Grönemeyer zu Lebensphasen, zu Zimmern, zu Autofahrten, zu Partys, zu Liebeskummer, zu Momenten, in denen man denkt, jetzt fängt etwas an, hoffentlich. Und zu anderen, in denen ich merkte, es ist vorbei. Es gibt Musik für den Aufbruch, es gibt Musik für die Pose. Es gibt Musik für gute Laune und den schnellen Effekt. Und es gibt die, die auch dann noch da ist, wenn das Leben schwierig wird.
6: Nach der Veranstaltung freute sich Matthias Brandt sehr, dass seine Rede bei Herbert Grönemeyer so gut angekommen war.
10: Ja, man kann ja Rührung nicht kalkulieren. Ja? Aber es freut mich natürlich, dass es ihm offensichtlich gefallen hat und dass es ihm was bedeutet hat. Da habe ich mir schon Mühe gegeben, ja.
6: Der Deutsche Nationalpreis wird seit 1997 von der Deutschen Nationalstiftung verliehen. Im vergangenen Jahr wurden die BioNTech-Gründer Özlem Türeci und Ugo Şahin damit ausgezeichnet. Anke Michel aus Berlin. Anke Michel, Berlin.
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0: Und da geht es heute um Tobias. Tobias ist kein Mensch, sondern ein Pferd. Das letzte Grubenpferd Deutschlands. Heute vor 60 Jahren trat Tobias zu seiner letzten Schicht in einer Zeche in Recklinghohehausen an. Und Katharina Gulaikow blickt für uns zurück.
11: Der letzte Tag unter Tage. Tobias prangt auf einem Schild an seinem mit Stroh ausgelegtem steinernen Stall 700 Meter tief unter der Erde. Über Tage wartet die Presse, unter Tage galoppiert das 18-jährige Grubenpferd Tobias schnurstracks durchs Dunkel zurück zum Stall, als er per Förderkorb ans Tageslicht geholt werden soll.
12: Tobias war ein schlaues Pferd.
13: Man hat ihn gelockt wie ein, wer weiß wie. Pferd ging nicht auf den Korb.
11: Erzählen Jahre später die Bergbauern Heinrich Ravers und Horst Höfer. Sie bekommen Tobias nicht aus dem Stollen heraus.
13: Ja, dann hat man eine Kiste bauen lassen in der Größe des Pferdes und das Pferd wiederum mit Apfelsinen oder sonst was in die Kiste gelockt. Die Kiste ist auf den Korb geschoben und dann war das Tier ruckzuck über Tage. So einfach war das dann, ne?
11: Das dauert allerdings den ganzen Tag bis in die Nacht hinein. So wird Medienstar Tobias bei Tagesanbruch für die Fernsehkameras noch einmal zurück in die Kiste gesteckt und für sie wieder herausgeführt.
14: So, Tobi, ein bisschen über Tage. Hast unten an der Pflicht getan. Kommt auf die Fettweide jetzt. Ne? Bist du zufrieden? Nein.
15: Glück auf, Glück auf.
11: 12 Jahre lebte und arbeitete Grubenpferd Tobias als Schlepper dauerhaft in diesem unnatürlichen Lebensraum. Im stickigen und dunklen Stollen der Zeche General Blumenthal in Recklinghausen. Bergmann Heinrich Ravers.
16: Tobias war ein ruhiges Pferd. Arbeitsmäßig nicht besonders.
11: Im Vergleich zu den Grubenpferden in den Jahrzehnten zuvor hatte Tobias weniger schwere Arbeit zu verrichten. Fließbänder haben über die Jahre die Arbeit des Wallachs übernommen. Zuletzt war er mehr ein traditionelles Maskottchen, ein Kumpel für die Bergarbeiter, wurde mit Butterbroten und geschälten Apfelsinen dick und rund gefüttert und wurde nach und nach zum Medienstar.
17: Das ist also, wenn ich das einmal so sagen darf, der sagenumwobene Tobias auf der 7. Sohle der Zeche General Blumenthal der Hibernia AG.
11: Das begann ein Jahr zuvor, 1965, als sich Tierschützerinnen und Schützer vorgenommen hatten, die Ära der Grubenpferde endgültig zu beenden und ihn zu retten.
18: Das ist keine Sentimentalität, denn wenn der Hafersack noch so voll ist und die Belüftung oder Entlüftung in der Grube noch so gut ist, die Tierhaltung ist wieder natürlich.
11: Mehr als 100 Jahre lang wurden Pferde unter Tage eingesetzt. Die Idee dazu entstand in Großbritannien, als 1842 die Frauen- und Kinderarbeit im Bergbau verboten wurde. Erst schuften Ponys und später auch größere Pferde in den Kohlegruben, die mehr als das Zehnfache der schweren Kohleloren ziehen konnten als Menschen. Der Alltag im Stollen war lebensgefährlich für Mensch und Tier, berichtet damals Bergmann Horst Höfer. Viele Pferde haben nur wenige Jahre überlebt.
13: Es konnte auch passieren, dass ein Pferd mit dem Huf in der Weiche hängen blieb und unter Umständen das Pferd tödlich verunglückt. Oder bei Beinbruch musste das Pferd in der Grube getötet werden. Dann gab es 3 Tage in der Werksküche Nudeln mit Gulasch, nicht?
11: Zu Hochzeiten während des Ersten Weltkrieges waren 8000 Pferde allein in den Ruhrbergwerken eingesetzt. Mit Tobias wurde offiziell das letzte Grubenpferd aus dem Dienst entlassen. Mit kaputten Knien und Staublunge kam er auf die saftig grüne Weide seines ehemaligen Pferdeführers und verbrachte dort noch mehr als 3 Jahre zufrieden seinen Ruhestand. Tobias lebensgroßes Abbild erinnert im Deutschen Bergbaumuseum in Bochum noch heute an die Tradition der Grubenpferde. Sie endete am 23. Juni 1966, als der Bergwerksdirektor Tobias persönlich in den Ruhestand entließ. Das war heute vor 60 Jahren.
0: Der Stichtag war das von Katharina Gulaikow.
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0: Die letzten Partien des zweiten Vorrundenspieltags bei der Fußball-WM laufen und das geht in diesen Minuten das Spiel Portugal gegen Usbekistan zu Ende. Portugal stand ja nach dem enttäuschenden 1:1 gegen die Demokratische Republik Kongo schwer unter Druck. Sportlich haben die Portugiesen heute aber definitiv noch eine ordentliche Schippe draufgelegt und das sieht man am beinahe Endstand 5:0 für Portugal. Philipp Hofmeister jetzt live aus Houston.
20: Dieser texanische Mittag ist zwar ein Fußballfeiertag für ganz Portugal, aber ein Mann überstrahlt natürlich alles. Cristiano Ronaldo, maximal brodelt das Stadion, wann immer er nur in die Nähe des Balles kommt. 5:0 steht es für seine Portugiesen, auch in der Höhe verdient gegen defensiv überforderte Usbeken. Und Portugal kommt nochmal auf dem rechten Flügel, schön durchgetankt, Steckpass in die Mitte, das muss eigentlich das 6. sein. Die feine Vorarbeit vom eingewechselten Conceição und am Ende gibt es dann einen Stürmerfoul vom Superstar persönlich, Cristiano Ronaldo, der nicht nur 2 Buden gemacht hat heute und sich damit zum ersten Spieler der Welt krönt, der bei insgesamt 6 Weltmeisterschaften getroffen hat. Was für Zahlen! Und was für ein einsamer Rekord, sondern der obendrein auch noch läuferisch überzeugt hat. Eine tolle Performance von CR7, von Portugal, die nochmal kommen mit Nuno Mendes im Strafraum, liegt drüber. Ronaldo! Und der Ball ist ein bisschen zu weit gespielt. Er kriegt die Fußspitze dran, CR7. Und da lacht er sich fast ein bisschen tot, weil er sagt, das gibt's doch gar nicht. Wie kann ich den denn nicht reinmachen? Und er schiebt ihn knapp am Tor vorbei. 1-2 Schuhgrößen mehr und er hätte zum 3. Mal heute Abend getroffen. Das aber war's. Trotzdem, Portugal ist da. Portugal meldet sich an. Auch dank Cristiano Ronaldo. Ein rundum überzeugender Sieg für CR7 und den Mitfavoriten aus Portugal. Sie sind da. Ronaldo trifft doppelt und Portugal schlägt am Ende den WM-Debütanten aus Usbekistan mit 5:0.
0: Und unser Reporter war das live vor Ort, Philipp Hofmeister. Vielen Dank für die Zusammenfassung.

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1: Um 9 am Mikrofon ist Markus Terhast. Merz will Vorschläge zur Rente vollumfänglich umsetzen. Man könne es sich nicht erlauben, einzelne Vorhaben herauszunehmen oder abzulehnen, sagte der Kanzler nach der offiziellen Übergabe des Berichts der Rentenkommission in Berlin. Dagegen betonte Mecklenburg-Vorpommerns SPD-Ministerpräsidentin Schwesig, über die Vorschläge müsse zunächst mit den Ländern, den Sozialpartnern und vor allem mit den Betroffenen diskutiert werden. Bayerisches Kabinett bringt 10-Milliarden-Paket für Unikliniken auf den Weg. Finanziell größter Einzelposten ist der Neubau der Uniklinik in Augsburg, für den ebenso wie für die Unikliniken in München und Würzburg grünes Licht gegeben wurde. Das haben Ministerpräsident Söder und Wissenschaftsminister Blume nach einer Kabinettssitzung mitgeteilt. Auch ein hochmodernes MRT für Erlangen sei geplant. EU-Parlamentarier ebnen Weg für digitalen Euro. Die Mitglieder des Finanzausschusses votierten für das Vorhaben. Sollte es bei der nächsten Parlamentssitzung im Juli keinen Einspruch geben, können die Verhandlungen mit den EU-Ländern über den finalen Gesetzestext aufgenommen werden. Immer mehr Schiffe wagen sich wieder durch die Straße von Hormuz. Gestern waren es 36 Frachtschiffe, so viele wie noch nie seit dem Beginn des Iran-Kriegs. Vor dem Krieg waren es pro Tag um die 120 Schiffe. Der Iran hatte die Meerenge weitgehend abgeriegelt. Noch ist nicht klar, wie die Durchfahrt in Zukunft geregelt wird. Iran will keine Atominspekteure zulassen. Das iranische Außenministerium teilte mit, dass der internationalen Atomenergiebehörde IAEA kein Zugang zu den im Krieg beschädigten Atomanlagen gewährt werde. Es gebe keine diesbezüglichen Gespräche, hieß es in Teheran. US-Präsident Trump beharrt auf Inspektionen. Rotes Kreuz ruft zum Blutspenden auf. Der Mangel an Blutreserven spitze sich zu. In den Sommermonaten sinke die Bereitschaft zum Blutspenden erfahrungsgemäß. Der Bedarf in den Kliniken und Arztpraxen sei aber konstant hoch. Die aktuellen Reserven reichten nur noch für 3 bis 4 Tage. Blut zu spenden sei auch an sehr heißen Tagen möglich, betonte das DRK. Die tägliche Trinkmenge sollte dann jedoch auf rund 3 Liter erhöht werden. Hitze macht Europa zu schaffen. Auf bis zu 44 Grad müssen sich die Menschen in Teilen Frankreichs in den nächsten Tagen einstellen. Einige Atomkraftwerke werden gedrosselt, sie würden sonst die Flüsse zusätzlich aufheizen. In Deutschland gilt eine Warnung vor extremer Hitze für den Südwesten. Dort könnte die 40-Grad-Marke überschritten werden. Das Wetter in Bayern in der Nacht durchweg trocken, Tiefstwerte 20 bis 14 Grad.
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2: Und der kommt vom Norddeutschen Rundfunk in Hamburg. Ich bin Christopher Gaube. Willkommen. Seit heute liegen sie offiziell auf dem Tisch. Die 33 Vorschläge der Rentenkommission. Empfehlungen, um die Rente in einer alternden Gesellschaft zu stabilisieren und auch für heute junge Menschen attraktiver zu gestalten. Und wer genauer hinschaut, in den Vorschlägen, da steckt so einiges drin. Vieles war ja am Wochenende schon durchgesickert, etwa, dass das Renteneintrittsalter an die Lebenserwartung angepasst oder ein Zusatzbeitrag, der am Aktienmarkt angelegt werden soll. Da lässt sich rauslesen, ja, wir sollen wohl länger arbeiten und auch mehr einzahlen. Ich habe mit Gabor Hallas aus dem Hauptstadtstudio genauer auf die Vorschläge der Rentenkommission geschaut und auch auf das Echo darauf. Gabor, was sind denn die großen und auch kleinen Überraschungen unter den Empfehlungen der Rentenkommission?
3: Ja, ich weiß nicht, ob es wirklich eine Überraschung ist, aber ich finde es zumindest bemerkenswert, dass die Kommission sich geeinigt hat auf ein gemeinsames Papier. Das hat der Vorsitzende Frank-Jürgen Weiser heute auch nochmal betont, durchaus auch gestritten und debattiert. Und der hat das aber als was Positives bezeichnet, diese Debatte, und dass man am Ende eben einen Kompromiss gefunden hat und das in einer Kommission, wo wirklich Menschen aus unterschiedlichen Richtungen zusammengekommen sind, Politiker und Expertinnen und Experten, das in kurzer Zeit. Das ist deswegen vielleicht eine Überraschung, weil das ja nicht selbstverständlich ist in diesen Zeiten, dass man diskutiert und am Ende ein gemeinsames Papier findet in so kurzer Zeit.
2: Ja, 33 Vorschläge sind in diesem Papier drin. Wie gerecht ist denn dieses Jahr Gesamtpaket?
3: Ja, es ist gar nicht so einfach zu beantworten, aber klar, es wird schwerer, früher in Rente zu gehen. Also das berühmte Beispiel, die Dachdecker, die Bauarbeiter, die Pflegekräfte, die dann vielleicht sagen, wir können nicht mehr. Für die ist es jetzt nicht mehr so einfach, mit 63 oder 64 dann ohne Abschläge in Rente zu gehen. Das wird dann nur noch aus gesundheitlichen Gründen gehen. Oder ein anderes Beispiel sind die Minijobber, wenn die jetzt für ihre Arbeit in der Gastronomie auch Rentenbeiträge zahlen, dann hilft es ihnen auf der einen Seite, weil sie später natürlich auch mehr Rente bekommen, aber auf der anderen Seite gibt's den Job dann vielleicht nicht mehr, weil die Gastronomiebetriebe sagen, das können wir uns dann gar nicht mehr leisten. Insgesamt würde ich sagen, wenn man von allen etwas abverlangt, zum Beispiel auch, dass wir alle länger arbeiten müssen, soll es, so ist zumindest die Theorie, am Ende etwas bringen, weil es so erreicht werden soll, dass das Rentenniveau steigt und vielleicht langfristig sogar die Beiträge wieder sinken.
2: Neu ist ja auch ein Bestandteil der Kapitalrente nach schwedischem Vorbild. Was ist das genau?
3: Ja, da geht es darum, dass die Rentenbeiträge ab 2028 nochmal steigen sollen, insgesamt um 2% vom Lohn, teilen sich Arbeitgeber und Arbeitnehmer. Und dieses Geld, was da gewonnen wird, das wird dann am Kapitalmarkt, also zum Beispiel in Aktien investiert. Jeder bekommt da so eine Art persönliches Konto und die Gewinne fließen dann in die eigene Rente zurück. Das ist die Idee. Das hat in Skandinavien gut funktioniert und das ist ein Modell, was man jetzt eben in Deutschland anwenden will. Gibt natürlich den Nachteil, wenn die Beiträge steigen, wird Arbeit auch wieder teurer. Das wollte ja zumindest die Union auch nicht. Die hat gesagt, natürlich darf Arbeit nicht verteuert werden. Aber der Kanzler hat so ein bisschen, der ist auch gefragt worden, danach argumentiert, naja, aber wenn das Geld dann in Deutschland am Kapitalmarkt investiert wird, dann hilft es den Unternehmen ja auf eine andere Weise.
2: Kanzler Merz sagte heute auf der Pressekonferenz, das neue Rentenpaket, das könnte den Trend umkehren, dazu führen, dass das Rentenniveau steigt, die Beiträge sinken. Sind die Hoffnungen wirklich gut begründet oder ist das mal vorsichtig formuliert, ja, optimistisches Wunschdenken?
3: Naja, man kann natürlich so ein bisschen, wir haben über Skandinavien gesprochen, schauen, was sind die Erfahrungen, die andere Länder damit gemacht haben. Und natürlich sind das alles Vorschläge, die, wenn man sich eine Weile mit Rente beschäftigt, die Expertinnen und Experten alle kennen. Aber trotzdem, es ist eine Wette auf die Zukunft. Wenn ich langfristig Geld am Kapitalmarkt anlege, zusätzliches Geld, dann wird das natürlich aller Voraussicht nach Gewinne bringen und helfen. Ebenso zumindest kurzfristig, wenn mehr Menschen in die Rentenkasse einzahlen oder wenn wir lange arbeiten. Aber man kann natürlich nichts versprechen. Was aber klar ist, das hat die Regierung heute auch nochmal betont und das sagen natürlich auch alle Expertinnen und Experten, wenn nichts getan würde. Also wenn man jetzt diese große Rentenreform weiter in die Zukunft schieben würde, dann wären die Beiträge weiter gestiegen und ganz sicher wäre das Rentenniveau weiter gesunken. Also die Renten wären deutlich langsamer gestiegen als die Löhne.
2: Man will ja mit dem neuen Rentenkonzept auch jungen Menschen eine Perspektive aufzeigen, die Rente attraktiver machen. Kann das damit gelingen?
3: Naja, man nimmt ihnen zumindest ein bisschen Lasten von den Schultern, wenn es dann so kommt, wenn jetzt andere Einnahmequellen dazu kommen, aber kurzfristig zahlen auch sie mehr Beiträge. Die Hoffnung ist eben, und da hofft man sogar, dass man vielleicht am Ende, wenn man jetzt das letzte Nettogehalt nimmt, dass man dann, wenn man später in Rente geht, vielleicht mal sogar 70% davon bekommt. Das würde natürlich denen helfen, die jetzt ins Arbeitsleben starten, die vielleicht auch noch viel Geld dadurch dann am Kapitalmarkt ansparen können.
2: Gabor, wie fallen denn jetzt die Reaktionen auf die Vorschläge der Rentenkommission aus?
3: Die Gewerkschaften zum Beispiel haben das kritisiert und sagen, das geht an der Realität vorbei. Die spielen so ein bisschen auf das an, was wir schon besprochen haben, dass Menschen natürlich in vielen Berufen einfach nicht mehr länger arbeiten können, weil sie einfach krank sind, weil sie kaputt sind, weil die Arbeit zu anstrengend ist. Und Teile der Wirtschaft zum Beispiel finden es nicht gut, dass sie mehr belastet werden, wenn die Beiträge dann steigen. Also wenn auch sie mehr in die Rentenkasse einzahlen müssen für ihre Mitarbeiterinnen und Mitarbeiter. Aber insgesamt gibt es durchaus auch da Lob für einige Vorschläge.
2: Lass uns mal noch darauf schauen. Die Bundesregierung will ja das komplette Paket der Rentenkommission umsetzen. Da scheint es ja zumindest zwischen Kanzler Merz und Arbeitsministerin Baas Einigkeit zu geben. Aber wie sieht das denn in den Fraktionen aus? Werden die Abgeordneten das so geräuschlos mittragen?
3: Ja und nein. Also aus der SPD heißt es, das ist eine gute Grundlage. Darüber kann man diskutieren. Auch aus der Union gibt es viel Lob. Aber trotzdem gibt es natürlich Widerstand, kommt im Moment, zum Beispiel auch aus der Reihe der Ministerpräsidenten, also Markus Söder von der CSU hat sich geäußert, Manuela Schwesig von der SPD, die sagen, das wollen wir so nicht alles mittragen. Und wenn wir noch auf die Opposition schauen, da sagt zum Beispiel die Linke, das ist am Ende eine Rentenkürzung. Die Grünen sagen, okay, wir wollen das erstmal in Ruhe bewerten, warnen aber vor Altersarmut. Und die AfD hat kritisiert, dass in dieser Kommission keine Arbeitgeber und Arbeitnehmer saßen, also die, um es eigentlich geht.
2: Information und Einschätzung von Gabor Hallas. Ja, die Vorschläge der Rentenkommission sollen also alle umgesetzt werden und das Rentensystem komplett reformiert werden. Endlich, kommentiert Dagmar Pepping aus dem ARD-Hauptstadtstudio.
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4: Na also, geht doch. Auf einer der größten Reformbaustellen dieses Landes geht es voran. Die Rentenkommission der Bundesregierung hat geliefert. 33 Vorschläge, einstimmig beschlossen. Ein Gesamtpaket, das unser System der Altersabsicherung für die nächsten Jahrzehnte stabilisieren kann. Wenn dieses Gesamtpaket nicht wieder aufgeschnürt wird, sobald die diversen Interessengruppen aufschreien und protestieren. Zum Glück haben der Kanzler von der CDU und die Arbeitsministerin von der SPD schon einen Schutzzaun aufgestellt. Es gibt jetzt kein Rosinenpicken, sagt Bärbel Baas. Alle Elemente müssen zügig umgesetzt werden, fordert Friedrich Merz. Baas und Merz sind jeweils Vorsitzende ihrer Parteien. Schaffen beide es nicht, dieses Gesamtkunstwerk, Zitat Baas, durch den Bundestag zu bringen, dann ist diese schwarz-rote Koalition am Ende. An der Reform führt kein Weg vorbei. Immer weniger Beitragszahler müssen die Renten von immer mehr Ruheständlern finanzieren. Die geburtenstärksten Jahrgänge, die Babyboomer, verabschieden sich in den kommenden Jahren aus dem Arbeitsleben. Das ist die demografische Realität, ob sie uns gefällt oder nicht. Wenn wir jetzt nicht handeln, wird die jüngere Generation, unsere Kinder, Nichten, Neffen oder Enkel, dafür einen nicht akzeptablen Preis bezahlen. Immer weiter steigende Beiträge für die Rentenversicherung bei einem gleichzeitig sinkenden Rentenniveau. No future für den Nachwuchs, das darf nicht sein. Und deshalb ist es richtig, dass der Beginn der Rente an die Lebenserwartung gekoppelt wird. Langsam, in kleinen Schritten. Die Rente mit 70, die viele schon als Schreckgespenst an die Wand gemalt haben, würde nach Berechnungen der Kommission erst 2092 Realität. 2092. Es ist richtig, zusätzliche Gruppen in die gesetzliche Rentenversicherung zu holen. Selbstständige, Abgeordnete und irgendwann auch die Beamten. Es ist richtig, die sogenannte Rente mit 63 abzuschaffen. Und auch die Minijobs gehören bald der Geschichte an. Einzige Ausnahme, Schüler. All das erhöht die Einnahmen und stabilisiert die Beiträge. Auch der Aufbau einer Kapitalrente nach dem Vorbild Schwedens war lange überfällig. Rentenbeiträge werden von Experten am Kapitalmarkt angelegt. Die erzielten Erträge, und hier sprechen wir von Milliarden, führen zu höheren Renten. Das ist eine gute Perspektive, vor allem für die Jüngeren im Land. Die Rentenkommission hat geliefert. Sie hat der Politik einen Instrumentenkasten hingestellt, mit dem sich gut arbeiten lässt. Packen wir es an.
2: Ein Kommentar war das von Dagmar Pepping. Vielleicht kennen Sie ja das ICC in Berlin, das Internationale Kongresszentrum, ein riesiger Betonklotz am Autobahndreieck Funkturm am westlichen Rand Berlins, eines der größten Kongresshäuser der Welt. Die Berliner Wirtschaftssenatorin, Franziska Giffey hatte es mal als schlafende Schönheit bezeichnet. Jetzt soll aber Schluss sein mit dem Schönheitsschlaf. Der Senat hat nach sehr langer Beratung jetzt eine Empfehlung beschlossen, an wen das ICC vergeben werden soll. Sebastian Schöbel.
5: Große Auswahl hatte der Senat am Ende ohnehin nicht. Nach jahrelanger Suche war nur noch ein einziger Bewerber übrig. Eine Gruppe von Unternehmen. Laut Senatsunterlagen, die dem RBB vorliegen, handelt es sich unter anderem um die Baufirmen Hochtief und Max Dudler sowie den Immobilienentwickler MIB. Der erschließt unter anderem das Industriegebiet der ehemaligen Baumwollspinnerei in Leipzig. Geplant ist demnach, das ICC zu einem Kunst- und Kulturzentrum zu machen. Im ICC sollen zudem Restaurants, Galerien und Künstlerstudios entstehen. Gegenüber vom Haupteingang darf auch ein Hochhaus für Hotelnutzung, Wohnungen und Büros gebaut werden. Nach einer zweijährigen Phase, in der die Investoren vor allem die Wirtschaftlichkeit ihres Konzepts nachweisen müssen, soll die endgültige Vergabe 2028 stattfinden. Die Inbetriebnahme des ICC BTC ist für 2032/33 möglich, so der Beschluss des Senats. Die Grünen kritisierten, dass nach insgesamt 3 Jahren der Investorensuche nun weiterhin kein durchfinanziertes Konzept vorliege. Die endgültige Vergabe in 2 Jahren, sofern sie gelingt, vertage die Zukunft des ICC erneut in die ferne Zukunft.

0: Die Zeit, es ist 21.15 Uhr.
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0: Temperaturen heute von bis zu 36 Grad, die Nächte weitgehend ohne Abkühlung und Hitzewarnungen fast überall, nicht nur in Deutschland. Es ist bereits die zweite Hitzewelle in Europa in nur knapp einem Monat. Hitzewellen, ja, die gab es immer, aber sie werden extremer, denn die Klimaerwärmung verstärkt sie zusehends. Das lässt sich inzwischen für einzelne Wetterereignisse auch berechnen. Margareta Holzreiter aus der ARD-Klimaredaktion erzählt uns darüber ein bisschen mehr.
2: Es war in Deutschland im Juni schon mal heißer als in den letzten Tagen. Das war 2019. Da wurden in Sachsen-Anhalt Ende Juni 39,6 Grad gemessen. Ob diese Rekordtemperatur im Laufe dieser Woche getoppt wird, ist unklar. Was aber jetzt schon sicher ist, die aktuelle Hitzewelle hat ein neues Level erreicht, weil sie so lange anhält.
3: Die Andauer der Hitzewelle, das ist bisher so noch nicht beobachtet worden. Im Juni, 11-12 Tage wird sie dann am Ende gedauert haben. Das ist schon markant,
2: sagt der Meteorologe Tim Steger. Markant, aber nicht überraschend. Denn in der Klimaforschung wird allgemein beobachtet, dass Wetterlagen öfter als früher über mehrere Tage oder sogar Wochen gleich bleiben. Egal ob Hitze, Regenwetter oder Kälte. Stationäre Wetterlagen nennt man das. Diese Entwicklung könnte laut dem Deutschen Wetterdienst mit dem Jetstream zusammenhängen, also dem wellenförmigen Windband, das unser Wetter verändert. Forschende vermuten nämlich, dass der durch die Erderwärmung langsamer wird und mehr Ausbeulungen bekommt. Wegen dieser Ausbeulungen sprechen wir bei der aktuellen Hitzewelle auch von einer Omega-Wetterlage. Über Mittel- und Westeuropa steckt ein Hochdruckgebiet in einer omegaförmigen Beule zwischen zwei Tiefdruckgebieten fest. Und dieses Hochdruckgebiet hat sich zu einer richtigen Hitzeglocke entwickelt.
3: Ein Hitzedom ist ein besonders großes Hochdruckgebiet. Das Besondere, da sinkt die Luft ab und wird komprimiert, dabei erwärmt sie sich. Zudem lösen sich Wolken auf und vor allem im Sommer führt das über mehrere Tage zu einer starken Erwärmung, weil die Sonneneinstrahlung so stark ist.
2: Diese Hitzeglocke sitzt momentan nicht nur über Deutschland. Auch Frankreich und Spanien sind betroffen, mit Temperaturen von teilweise deutlich über 40 Grad.
3: Das ist super extrem und da muss man schon sagen, sowas gab es vor ein paar Jahrzehnten so noch nicht im Frühsommer. Da muss man schon sagen, hier zeigt der Klimawandel eindeutig seine Zähne.
2: Das bestätigt auch eine neue Analyse eines internationalen Teams von Klimaforschenden. Ihre Auswertungen zeigen, dass die menschengemachte Erderwärmung die aktuelle Hitzewelle heißer macht. In Paris um etwa 2 Grad, in Saragossa im Nordosten Spaniens sogar um 4 Grad. Grund dafür sind die zusätzlichen Treibhausgase in der Atmosphäre durch das Verbrennen von Kohle, Öl und Gas. Die Ergebnisse des Forschungsteams bestätigen bestehende Berichte des Weltklimarates IPCC. In den kommenden Jahrzehnten werden wir voraussichtlich nicht nur intensivere Hitzewellen erleben, sondern auch solche, die bisherige Rekorde um ein Vielfaches übertreffen.
0: Auf den Tag genau vor 10 Jahren wurde der Brexit beschlossen und Großbritannien, so scheint es, kommt seitdem nicht mehr zur Ruhe. Gestern erst hat der aktuelle Premierminister Keir Starmer seinen Rücktritt erklärt. 6 Premiers in 10 Jahren hat die britische Politik verschlissen. Und die Entscheidung der Briten zum EU-Austritt, das spüren die Menschen, nicht nur die Menschen im Königreich, sondern auch Unternehmen in Bayern bis heute. Mehr dazu von Andreas Schuster aus Nürnberg.
4: Dann sind wir bei 67 Euro.
5: In den Regalen des Rose Gardens, des Ladens von Oliver Spiller am Rand der Nürnberger Altstadt, stehen Parfums, Zitronenseifen und Porzellangeschirr. Vieles ist typisch britisch. Dinge, die Oliver Spiller extra direkt aus Großbritannien importieren muss.
4: Wie eben Lemon Curd, Orangenmarmeladen, das ist das typisch englische eben, wo man nicht überall herbekommt.
5: Deshalb erinnert sich der Nürnberger Einzelhändler auch noch genau an das Brexit-Referendum vor 10 Jahren. Vollzogen wurde der EU-Austritt erst 3,5 Jahre später, im Januar 2020.
4: Es war am Anfang schon sehr chaotisch. Du hast Zollpapiere gehabt ohne Ende, was du ausfüllen musstest. Und vor allem, wir haben teilweise 3-4 Monate auf die Ware warten müssen.
5: Der Grund, an der britischen Grenze geht wegen des Brexits anfangs quasi nichts mehr. Die Bilder gehen um die Welt. Unzählige Lkw, die an der britischen Grenze stehen, nicht weiterkommen. Max Pemsel ist der Leiter der Spedition am Nürnberger Hafen.
6: Wir hatten Lkws von unseren Partnern, Unternehmern drin stehen, die über 3 Tage oder noch länger da standen.
5: Dazu ein immenser bürokratischer Aufwand wegen des Zolls. Das hat sich aus Sicht der Nürnberger Spedition mittlerweile gebessert.
6: Nach 10 Jahren rückblickend ist es jetzt halt schon auf dem Niveau, dass es funktioniert und einfach ist,
5: sagt Max Pemsel. Also alles wieder gut? Von der Vereinigung der Bayerischen Wirtschaft ist die Antwort ganz klar nein. Der Brexit habe nur Verlierer hinterlassen, meint VBW-Hauptgeschäftsführer Bertram Brossard. Der Wert der zwischen Bayern und Großbritannien gehandelten Waren liegt immer noch ein Fünftel unter dem Vor-Brexit-Niveau. Und noch immer seien Firmen täglich mit Handelshemmnissen konfrontiert. Ähnlich düster sieht Stefan Fröhlich die wirtschaftliche Brexit-Bilanz für ganz Deutschland. Der Experte für internationale Politik und politische Ökonomie an der Uni Erlangen stellt fest,
1: dass Großbritannien vor dem Brexit der fünf wichtigste Handelspartner der Bundesrepublik gewesen ist. Heute rangiert Großbritannien genau an 9. oder 10. Stelle. Das sind schon erhebliche Verluste.
5: Aber Fakt ist auch, die Briten und Europa nähern sich seit einiger Zeit wieder an, vor allem in Sicherheitsfragen.
1: Der Krieg in der Ukraine wirkt hier schon wie ein Katalysator.
5: Die Annäherung geht aber über Rüstungsprojekte hinaus, merkt auch Oliver Spiller in seinem kleinen Laden mit den vielen typischen britischen Artikeln in Nürnberg.
4: Und jetzt nach und nach bindet sich jetzt wirklich langsam wieder ein.
5: Auf Waren aus Großbritannien verzichten wollte Oliver Spiller ohnehin nie, auch nicht 10 Jahre nach dem Brexit-Referendum.
0: Und zum aktuellen Ungemach, dem Rücktritt des britischen Premiers Keir Starmer, mehr dazu in der aktuellen Folge von 11KM, dem Tagesschau-Podcast, und den gibt's in knapp 15 Minuten hier im Programm. Angesichts der massiven fremdenfeindlichen Kundgebungen und Übergriffe wollen immer mehr Ausländer Südafrika verlassen und in ihre Heimatstaaten zurückkehren. Überall in Südafrika gehen seit Wochen fremdenfeindliche Gruppen und selbsternannte migrationskritische Demonstranten auf die Straße. Dabei kommt es immer wieder zu gewalttätigen Attacken auf ausländische Bürgerinnen und Bürger. Stefan Überbach berichtet.
7: Südafrikas Hauptstadt Pretoria. Vor der nigerianischen Botschaft stehen die Menschen Schlange. Die meisten haben Koffer und Taschen mitgebracht. Einige halten Schilder hoch, auf denen sie Nigerias Regierung, die Regierung ihres Heimatlandes, um Hilfe bitten. Wir schlafen auf der Straße, steht darauf, oder wir haben unsere Wohnungen und Jobs verloren. Daniel Schucks ist einer von ihnen. Wegen der laufenden Angriffe sind viele Menschen ums Leben gekommen, viele Eigentümer haben ihr Eigentum verloren, viele Sachen wurden zerstört. Jetzt fühlen wir uns in Südafrika nicht mehr frei, denn wo auch immer wir sind, haben wir Angst. Viele Dinge, viele schlimme Dinge geschehen und wir sind gestrandet, wir wollen wirklich gehen. Seit in Südafrika eine Welle fremdenfeindlicher Proteste durchs Land rollt, fürchten tausende Ausländerinnen und Ausländer um ihre Sicherheit. Lose organisierte Gruppen, die sich March and March nennen, Operation Dudula oder Abahambe, was übersetzt so viel heißt wie Sie müssen gehen, haben ein Ultimatum gesetzt. Bis zum 30. Juni sollen Menschen ohne südafrikanischen Pass und gültige Aufenthaltsgenehmigung verschwunden sein. Auch Emmanuele Kachingwe aus Malawi wurde massiv bedroht. Sie sagen uns einfach, dass wir ihre Jobs wegnehmen und gehen müssen. Das ist nicht richtig. Die Vermieter haben uns auch rausgeworfen und gesagt, wenn ihr hier bleibt, werden wir euch töten. Malawi hat inzwischen rund 7000 seiner Staatsbürgerinnen und Bürger mit Bussen zurückgeholt. Auch Simbabwe, Mosambik und Ghana bereiten Rücktransporte vor. In der nigerianischen Botschaft haben sich mehr als 1000 Menschen für eine freiwillige Rückkehr registriert. Allerdings dürften sich die Transporte noch einige Zeit hinziehen, weil armen Ländern wie Malawi das Geld fehlt, um Busse oder Flugzeuge zu chartern und viele der Rückkehrwilligen keine gültigen Pässe mehr haben. Südafrikas Regierung hat inzwischen angekündigt, ihre Migrationspolitik zu verschärfen. Gleichzeitig warnt sie die Organisatoren der fremdenfeindlichen Proteste davor, das Recht in die eigene Hand zu nehmen. Polizeiminister Firas Kachalia kündigt für den 30. Juni einen Großeinsatz der Sicherheitskräfte an.
8: Everyone has the right to protest peacefully.
7: Jeder hat das Recht, friedlich und im Rahmen der Gesetze zu protestieren. Straftaten, Einschüchterung, Aufrufe zur Gewalt, Zerstörung von Eigentum und jeder Versuch, die öffentliche Sicherheit zu untergraben, werden aber nicht toleriert.
8: Will not be tolerated.
7: Ob es am sogenannten Stichtag, dem 30. Juni, zu neuer Gewalt kommt, wie viele befürchten, ist offen. Bis dahin haben March and March und andere fremdenfeindliche Bewegungen landesweit zu neuen Kundgebungen aufgerufen. Auf Plakaten heißt es, die Märsche gegen illegale Zuwanderer gingen weiter, until we win, bis wir gewinnen. Nach Deeskalation klingt das nicht.
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0: Was ist nicht über ihn diskutiert worden nach dem ersten etwas verkorksten WM-Auftritt? Heute aber hat sich Portugals Superstar Cristiano Ronaldo bei der Weltmeisterschaft eindrucksvoll zurückgemeldet, Lars Piccolo.
9: Tja, und zwar gleich mit einem richtigen Doppelpack. Zwei Tore von Cristiano Ronaldo beim deutlichen 5:0 Sieg seiner Portugiesen gegen Usbekistan. Ja, da gab es heute für die Fans viel zu feiern. CR7 ist damit der erste Spieler in der WM-Geschichte geworden, der in 6 verschiedenen Weltmeisterschaften mindestens ein Tor erzielt hat. Historisch. Okay, es war heute vielleicht nicht der stärkste Gegner. Trotzdem hat Philipp Hofmeister eine starke portugiesische Mannschaft gesehen mit einem starken Superstar.
10: Cristiano Ronaldo und Portugal sind angekommen bei dieser Fußball-Weltmeisterschaft. Der klare Sieg gegen den überforderten WM-Neuling Usbekistan war so überzeugend wie verdient. Mann des Tages in der ausverkauften Arena von Houston war der Superstar persönlich, Cristiano Ronaldo, abgefeiert von den Fans bei jedem Ballkontakt. Traf gleich 2-mal und krönte sich damit zum ersten Spieler überhaupt, der in 6 Weltmeisterschaften getroffen hat. Nuno Mendes, Rafa Leão und ein Eigentor des usbekischen Keepers sorgten für den 5:0 Endstand. Portugal und Cristiano Ronaldo deuten damit erstmals ihr volles Potenzial an und haben ab sofort wieder das Ziel Gruppensieg vor Augen.
9: Und durch den klaren 5:0 Erfolg hat sich Portugal, wir haben es ja schon gehört von Philipp Hofmeister, zumindest vorübergehend die Tabellenführung in Vorrundengruppe K erkämpft. In der Nacht treffen dort dann auch noch Kolumbien und die Demokratische Republik Kongo aufeinander. In Gruppe L wird es in gut einer halben Stunde ernst. England bekommt es in Boston mit Ghana zu tun. Klar, dass die Engländer nach dem begeisternden 4:2 zum Auftakt gegen Kroatien nachlegen wollen. Holger Dahl schaut auf das Spiel.
11: In Boston kommt es im zweiten Gruppenspiel zur Begegnung der beiden siegreichen Teams des ersten Spieltags. England besiegte Kroatien 4:2 und Ghana bezwang Panama 1:0. Die englische Nationalmannschaft von Trainer Thomas Tuchel geht als klarer Favorit in die Partie. Stürmer Harry Kane will seine Torserie fortsetzen und wäre mit seinem nächsten Treffer alleiniger WM-Rekordtorschütze Englands. Ghana kann erstmals seinen Vizekapitän einsetzen. Da gegen Thomas Partey ein Strafverfahren wegen Vergewaltigung und sexueller Nötigung läuft, durfte er zum ersten Spiel in Kanada nicht einreisen. In den USA ist Partey nun dabei.
9: Holger Dahl über das Spiel England gegen Ghana, das um 22 Uhr deutscher Zeit beginnt. Später in der Nacht dann auch noch das Duell von Kroatien gegen Außenseiter Panama. Die deutsche Nationalmannschaft, die spielt ja am Donnerstagabend gegen Ecuador. Der Gruppensieg ist dem DFB-Team schon sicher und deswegen wird diskutiert. Schont der Bundestrainer etwa einige Stammkräfte und gibt bisherigen Reservisten eine Chance in der Startelf. Ein paar Änderungen könnte es ja auf jeden Fall geben. Ein Kandidat könnte dabei der Stuttgarter Jamie Leveling sein, den der DFB heute zur Pressekonferenz mitgebracht hat. Heißes Thema dabei die Frisur des Stuttgarters. Er hatte nämlich vor der Weltmeisterschaft sein Profilbild auf Instagram von einer KI verändern lassen. Dort sah er dann aus wie der Brasilianer Ronaldo, also nicht wie der Portugiese Cristiano Ronaldo, wie der Brasilianer Ronaldo bei der Weltmeisterschaft 2002 mit so einem Haardreieck auf dem Kopf.
12: Ich glaube, jeder hat mitbekommen. Ich habe ja mein Profilbild geändert vor der WM. Ja, mit dieser Ronaldo-Frisur. Und ja, war eigentlich ein Spaß oder als Spaß gedacht, aber ja, mittlerweile hat es so viel Aufmerksamkeit bekommen, dass auch ja, der echte Ronaldo mir ein Trikot geschenkt hat und ja, hat mich sehr gefreut.
9: Ja, und wir hören schon bei solchen Themen, dass es sehr entspannt zugeht bei der deutschen Nationalmannschaft. Aktuell nach 2 Vorrundengruppensiegen und Levelings Versprechen war dann überdies, wird Deutschland am Ende wirklich Weltmeister, dann lässt er sich ganz in echt genau diese Ronaldo-Frisur von 2002 auch schneiden.
0: Der Sport war das mit Lars Pegelow. Vielen Dank.

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1: Um 21.30 Uhr am Mikrofon ist Markus Terhaast. Bundesregierung will alle Rentenvorschläge komplett umsetzen. Das haben Kanzler Merz und Arbeitsministerin Baas nach der Veröffentlichung des Konzepts der Expertenkommission angekündigt. Es sieht etwa vor, die Altersgrenze für den Renteneintritt langsam anzuheben, angepasst an die Lebenserwartung. Die Rente ohne Abschläge für besonders langjährig Versicherte soll wegfallen. Wirtschaftsverbände sehen die Vorschläge überwiegend positiv, Gewerkschaften üben Kritik. UN-Untersuchungskommission wirft israelischen Sicherheitskräften Völkermord vor. Diese haben laut einem Bericht gezielt palästinensische Kinder ins Visier genommen. Dies habe zu Völkermord, Verbrechen gegen die Menschlichkeit und Kriegsverbrechen im Gazastreifen sowie im besetzten Westjordanland geführt, heißt es in dem Bericht. Allein im Gaza-Krieg seien rund 30% der Todesopfer Kinder. EU verschärft Regeln gegen Kindesmissbrauch im Netz. Mit den Änderungen soll vor allem den technologischen Entwicklungen und deren Nutzung für den Missbrauch von Kindern stärker Rechnung getragen werden. So wird das sogenannte Grooming, also die Anbahnung von Übergriffen über Online-Dienste, als neue Straftat aufgenommen. EU-Vertreter empfangen erstmals Taliban. Ein Kommissionssprecher erklärte, es sei auf technischer Ebene um Abschiebungen von Afghanen in ihre Heimat gegangen. Aktivisten von Amnesty International demonstrierten vor dem Sitz der Kommission. Der Besuch hatte im Vorfeld Kritik unter anderem von Menschenrechtsvertretern hervorgerufen. Europa ächzt unter extremer Hitze. Für das Baskenland im Norden Spaniens beispielsweise erwartet die Wetterbehörde bis zu 40 Grad im Schatten. Ähnlich sieht es in Frankreich aus. Das Land hat im Zuge der anhaltenden Hitze auch schon zahlreiche tödliche Badeunfälle registriert. Mindestens 40 Menschen sind demnach innerhalb weniger Tage ums Leben gekommen. In Italien hat das Gesundheitsministerium die höchste Alarmstufe für 14 Städte ausgerufen, darunter Rom und Mailand. Und auch England ist betroffen. In Deutschland breitet sich die extreme Hitze im Süden weiter in den Norden aus. Portugal gewinnt bei der Fußball-WM deutlich gegen Usbekistan. Die Partie endete 5:0. Der mittlerweile 41-jährige Cristiano Ronaldo erzielte dabei 2 Tore. In einer halben Stunde trifft England auf Ghana. In der Nacht stehen dann noch die Paarungen Panama gegen Kroatien und Kolumbien gegen Kongo an. Das Wetter in Bayern in der Nacht durchweg trocken, die Tiefstwerte zwischen 20 und 14 Grad.

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1: Mit Christopher Gaube. Einen schönen guten Abend. Der Wald in Deutschland, der muss ziemlich viel liefern. Wir brauchen zum einen das Holz, um damit nachhaltig zu bauen. Wir brauchen den Wald aber auch als sogenannte CO2-Senke, weil die wachsenden Bäume das Kohlendioxid aus der Luft binden, von dem viel zu viel in der Atmosphäre ist. Und der Wald, der wird auch als Lebensraum gebraucht. Und zwar für viele Pflanzen und Tiere, die ohne den Wald nicht überleben könnten. Wie Buchenwälder in Deutschland besonders vielen Arten ein Zuhause bieten können, das zeigt jetzt eine neue Studie der Universität in Würzburg. Jenny von Sperber aus der ARD-Wissenschaftsredaktion.
2: Für Fledermäuse und Vögel gilt, ist der Wald unordentlich, können mehr Arten darin leben. Das haben Wissenschaftlerinnen und Wissenschaftler jetzt in einem langjährigen Experiment zeigen können. Unsere klassischen Wirtschaftswälder sind nämlich auf Holzproduktion optimiert. Das heißt, die Bäume sind hier möglichst gleich alt, gleich hoch, regelmäßig und ohne viel artfremdes Gestrüpp dazwischen, erklärt die Waldökologin Clara Wild.
3: Man hat diese gleichförmigen Altersstufen, also man hat eingeschlossenes Kronendach, ungefähr gleich alte Bäume. Da gibt's wenig Unterwuchs, wenig Lücken, wenig Totholz. Von der Struktur her ist das sehr einfach.
2: Und das ist offenbar nicht gut für die Artenvielfalt. Jetzt haben die Forscherinnen und Forscher auf über 200 Versuchsflächen in ganz Deutschland Flächen aus solchen ordentlichen Buchenwäldern verglichen mit Waldstücken, in denen sie den Wald gezielt unordentlicher gemacht hatten. Sie hatten dort tote Bäume stehen und liegen lassen, Lücken ins Blätterdach geschlagen oder kleine Lichtungen eingefügt. Und tatsächlich, auf den unordentlichen Flächen haben sie mehr Fledermausarten und mehr Vogelarten gezählt. Besonders Vogelarten, die auf Totholz angewiesen sind, wie seltene Spechtarten, sind in den abwechslungsreichen Wäldern aufgetaucht. Aber auch mehr Arten, die offene Flächen brauchen.
3: Wie zum Beispiel die Goldammer, aber auch typische Waldarten wie den Baumpieper und den Wendehals natürlich.
2: Ein bisschen mehr Unordnung in den Wäldern hat also offenbar einen erstaunlich großen Effekt.
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4: Es ist vorbei für Keir Starmer. Er hat seinen Rücktritt angekündigt als Premierminister von Großbritannien. Und das fast auf den Tag genau 10 Jahre nach dem Brexit. Seit dem Austritt aus der EU scheint Großbritannien nicht mehr so richtig zur Ruhe zu kommen. 6 Premierminister und Ministerinnen in 10 Jahren. Warum ist das so? Und wie geht es für UK und Europa jetzt weiter, nach Starmers Rücktritt? Das erzählt uns Mareike Aden. Sie ist Korrespondentin im ARD-Studio London.
5: Every decision I've taken has been about putting the country I love first. That is why I will resign

0: Das sind dann hier 10 Jahre. Und dass das jetzt nach 2 Jahren vorbei ist, das schockiert ihn total.
1: Und jetzt hat Keir Starmer seinen Rücktritt erklärt. Was hat jetzt dazu geführt? Was war am Wochenende da los in London?
0: Also im Grunde ist Keir Starmer schon wahnsinnig lange total unbeliebt, wenn man überlegt, mit wie viel Vorsprung er diese Wahl gewonnen hat. Und dann ging alles total schnell, obwohl Keir Starmer immer gesagt hat, ich will unbedingt bleiben.
2: If there is a contest, just to be clear with you, then yes, I will run, I will stand, and I've said repeatedly, I'm not going to walk away from that.
0: Jeden parteiinternen Herausforderer, dem werde ich mich stellen und gegen den werde ich in einem Wettbewerb antreten. Das hat er noch Freitag gesagt. Die Labour-Partei hat ungefähr 400 Parlamentarier im Moment in der Fraktion. Öffentlich waren es mehr als 200, die gesagt haben, sie vertrauen ihm nicht mehr. Und so hatte er gar keine Wahl mehr.
1: Und wie geht's jetzt weiter?
0: Sein potenzieller Nachfolger, der steht schon mehr als in den Startlöchern. Erstmal hat Keir Starmer gesagt, er wird im Amt bleiben, damit es eine geordnete Übergabe geben kann. Und er sagt, es wird auch einen Wettbewerb geben, einen parteiinternen. Man weiß aber noch nicht, ob da auch andere sich melden werden, außer, und da sind wir jetzt beim Favoriten, Andy Burnham. Der ist der Bürgermeister von Manchester bisher gewesen, kein Neuling in der Labour-Partei, aber auf einmal ein Hoffnungsträger.
1: Wie ist es dazu gekommen? Wie ist Andy Burnham jetzt zum potenziellen neuen Premierminister geworden?
0: Je unzufriedener alle mit Keir Starmer wurden, weil er die Wirtschaft nicht in Gang gebracht hat, weil viele merkten, oh, irgendwie ist der so ein Technokrat. Selbst die guten Erfolge, die er hat und die seine Regierung umsetzen kann, der schafft es nicht, es zu kommunizieren. Die Leute mögen ihn nicht. Er hat auch ein paar Fehler gemacht. Da war dann immer der, man sagte, der King of the North, der König im Norden. Manchester liegt ja im Norden von England. Der hat sich immer mehr in Stellung gebracht.
3: You have to respond to what people here are saying. You have to do something to make life more affordable, to put more money in people's pockets, to give people more breathing space again, so that they can have a better life.
0: Nach den Lokalwahlen Anfang Mai wurde es schon ganz, ganz eng für Starmer. Da hat er ganz viele Sitze verloren an die Rechtspopulisten von Reform UK, seine Partei. Und die Partei, die Labour-Partei, die haben dafür ihm die Schuld gegeben und seiner Unbeliebtheit. Und dann ist ein Parlamentarier, hat dann gesagt, so hey, ich trete zurück. Dann muss nämlich nach britischem Wahlrecht eine Nachwahl eingerufen werden. Und dann hat Andy Burnham gesagt, der Bürgermeister von Manchester, hey, ich kandidiere. Das war natürlich alles abgesprochen, damit Andy Burnham doch ins Parlament kann. Und diese Wahl, die hat am Donnerstag stattgefunden.
4: Starmer-Rivale Burnham ins britische Parlament gewählt. Der potenzielle Herausforderer des britischen Premierministers Starmer hat den Sitz bei der Nachwahl im Bezirk Makerfield gewonnen.
0: Sehr klar gewonnen, überraschend klar, hat gegen einen Reform UK-Kandidaten gewonnen. Und das war dann sozusagen der Lackmustest. Prüfung bestanden, nicht nur ins Parlament geschafft, sondern auch noch den großen Angstgegner Reform UK besiegt. Selbst wenn das nur ungefähr 77.000 Wähler waren, die da abstimmen durften in dem Wahlkreis. Das war wohl für die Labour-Partei trotzdem so ein Zeichen von der Andy, der kann das schaffen.
3: This is the moment. We've been on a path for 40 years that simply hasn't worked for people and places in this part of the world. And this now is the change moment.
0: Dass dann Keir Starmer diesem Druck nicht mehr standhalten konnte. Aber jetzt ist die große Frage, wird jetzt jemand anders noch gegen Andy Burnham antreten? Oder werden da potenzielle andere Herausforderer vielleicht mit einem Kabinettsposten auf die Seite von Andy Burnham gezogen? So oder so steht fest, im September, wenn die Labour-Partei dann den jährlichen Parteitag hat, da wird dann wohl der neue Premierminister gekrönt. Und ich bin mir ziemlich sicher, dass der Andy Burnham heißen wird.
1: Warum sind so viele Menschen so unzufrieden gewesen mit Keir Starmer?
0: Die Menschen in Großbritannien waren in den letzten 10 Jahren total unzufrieden mit allem. Deswegen haben sie schon für den Brexit gestimmt. Das war so ein großes Signal, wir sind nicht gegen die EU, das war einfach, wir sind gerade gegen alles, was die Politik macht. Ihr seid die Elite, ihr versteht uns nicht. Und das ist alles andere als besser geworden danach, weil es dann so viel Streit

0: gegeben hat, weil die konservative Partei das nicht gut umgesetzt hat aus der Sicht vieler Menschen. Und dann ist Keir Starmer an die Macht gekommen. Im Sommer 2024 hat er die Wahl gewonnen. Das große Motto war damals Change, Wandel. Und das hat fast den Menschen schon gereicht. Also sie waren damals auch keine großen Keir Starmer-Fans. Und wir haben auch damals, ich habe da auch berichtet, hier aus London, haben wir immer von einem Erdrutschsieg ohne Liebe gesprochen. Und dieser Wandel, was vor allem auch Wirtschaftswachstum, also Wandel durch Wirtschaftswachstum bedeuten sollte, damit man überhaupt Geld hat, dieses Land wieder auf Vordermann zu bringen. Wirtschaftlich geht es Großbritannien schon ziemlich lange nicht gut. Die Staatsfinanzen sahen wahnsinnig schlecht aus. Die Wirtschaftskrise damals, 2009, hat das Land total stark getroffen. Und die Konservativen haben dann eine extreme Sparpolitik dem Land verordnet, haben ganz viel Geld aus sozialen Diensten, aus Unterstützung rausgeholt. Dann war es wirklich knapp an allen Enden. Es wurde gespart an allen Enden. Das hat Labour versucht, rückgängig zu machen. Aber der Brexit und die Folgen, die haben da auch nochmal geschadet. Es gibt mittlerweile Studien, die beziffern den Schaden des Brexit wie folgt. Sie sagen, dass die Wirtschaftsleistung um 6-8% größer sein könnte, hätte es den EU-Austritt nicht gegeben.
1: Wie ist denn die wirtschaftliche Situation spürbar für die Menschen in England?
0: Ich habe Dylan, einen jungen Aktivisten von der Green Party, getroffen. Der ist 20, der wohnt in London Hackney. Das ist ein einerseits armer, aber auch hipper Stadtteil. Also
1: sehr hip.
0: So in der Gentrifizierungsphase, ganz genau. Dylan ist da aufgewachsen, bei einer alleinerziehenden Mutter in einer Sozialwohnung mit seinen Geschwistern, hatten immer wieder Schimmelprobleme.
2: Well, I get all apathetic.
0: Dass er sagt, Wahnsinn, die Schere zwischen Arm und Reich,
2: their entire life,
0: die ist so riesig, Wohnen ist so teuer. Finde hier keinen Job. Selbst wenn ich arbeite in einer Bar oder in der Security, dann kann ich mir trotzdem nichts leisten. Studiengebühren sind wahnsinnig hoch, rund 12.000 Euro umgerechnet pro Jahr.
2: People feel like they have no control of their own lives. What people actually want is to be able to speak to someone and say, look, this is my life right now. I hate it.
0: Deshalb seien so viele Gleichaltrige jetzt so frustriert und finden, dass Politiker lügen.
2: And oftentimes they do lie.
1: Du hast ja nicht nur mit Dylan gesprochen, sondern auch mit vielen anderen und warst als Korrespondentin auch auf Demos unterwegs. Ist denn die wirtschaftliche Situation wirklich das dominierende Thema?
0: Da ist das größte Thema immer die Einwanderung. Und auch wenn wir im Land unterwegs sind und drehen, Einwanderung, Einwanderung, Einwanderung. Vor dem Brexit-Referendum und vor dem Brexit waren das ja ganz viele EU-Bürger auch im Gesundheitssystem, haben ganz viele Menschen aus Ländern wie Polen oder Rumänien gearbeitet, waren auch sehr, sehr nötig. Das waren Krankenpfleger, das waren Altenpfleger, das waren Ärzte. Und die sind dann in den Jahren nach dem Brexit-Referendum in weiten Teilen auch gegangen. Das muss halt kompensiert werden dann nach dem Brexit. Und dann sind auch auf legalem Weg, weil man brauchte ja Hilfe, sind aus anderen Ländern, aus den Philippinen, aus Indien, aus Nigeria sind dann Einwanderer gekommen. Und ich habe jetzt ganz neu Zahlen nochmal gesehen, dass in Gebieten, wo die Menschen für den Brexit gestimmt haben, tatsächlich die jetzt mehr Einwanderer, mehr, das heißt dann Non-UK-Workers, also nicht britische Arbeitskräfte, sehen. Während das in London überhaupt nicht auffallen würde, wenn hier auf einmal 10.000 Nicht-Briten noch dazukämen, weil hier, wie du sagst, immer ganz, ganz viele Einwanderer oder nicht weiße Menschen sind. Das ist nämlich das, was dann, wenn dieser Diskurs aufkommt, dann geht es meistens um Nicht-Weiße. Aber wenn 200 nicht-britische Arbeitskräfte in kleinen Orten oder kleineren Städten auftauchen, dann fällt das natürlich total auf.
1: Da sprichst du ja jetzt nicht von illegaler Einwanderung, sondern von legaler, also von Menschen, die ganz gezielt nach Großbritannien geholt werden.
0: Und wenn man in Großbritannien von illegaler Einwanderung spricht, dann ist das in den allermeisten Fällen die über den Ärmelkanal von Frankreich aus nach Großbritannien in so kleinen Booten, mittlerweile aber total organisiert von Schleuserbanden. Und das sind nicht nur die ganz Radikalen, die sich darüber aufregen, das geht bis weit in die Mitte hinein. Und das hat die Labour-Regierung nicht in den Griff gekriegt. Und das scheint dann zusammen mit wenig Geld, überlastetem Gesundheitssystem, überlasteten öffentlichen Diensten, teurer Kinderbetreuung, wenig Jobs. Das ist so eine Mischung, die macht viele Briten unzufrieden. so rund 200 Kilometer von London entfernt. Da habe ich in Stourbridge, das ist in der Nähe von Birmingham, Samuel getroffen.
3: My name is Samuel Hussey and I'm the secretary for Reform UK here in the constituency of Kings Winford and South Staffordshire.
0: Der ist 21, der wohnt auch bei seinen Eltern, hat das gleiche Problem, kann sich nichts Eigenes leisten, weiß auch nicht, wann das der Fall sein wird. Und aus der Küche seiner Eltern nimmt er mehrmals in der Woche mit Ringlicht, ganz guter Setup, den er da hat, Videos auf und da macht er für seine Partei Reform UK Videos.
4: If I'm somehow an extremist for not wanting open borders, for not wanting people who we have no idea who they are, pouring into our communities with our young people especially.
0: Ganz oft regt er sich darin über Einwanderung, über illegale Einwanderung auf, macht Stimmung gegen die Labour Party.
4: If people want to call me an extremist for not wanting that, I guess I'll take the extremist label.
0: Also dieser Protest gegen illegale Einwanderung, der ist weit in die frühere Mitte reingeragt und ein Mainstream-Thema geworden.
1: Und auch beim Brexit war ja Migration schon das Thema Nummer eins. Damit wurde für den Austritt aus der EU geworben. Und genau am 23. Juni, vor 10 Jahren, haben die Briten für den Brexit gestimmt. Welchen Eindruck hast du? Wie blicken viele Menschen in Großbritannien heute auf die Entscheidung, also auf den Brexit?
0: Das war in den ersten Jahren wirklich allgegenwärtig und hat alles überschattet. Und dann, als dann das Land ausgetreten ist, nach einem harten Kampf und vielen Streitereien, privat bei Menschen und politisch. Danach hatten alle das Gefühl, dass sie sich, glaube ich, davon erholen müssen, dass die Wunden sich wieder schließen sollen. Und dann wurde das zu so einem Tabuthema, über das eigentlich keiner mehr reden wollte. Auch Keir Starmer, eigentlich ein Remainer, ein ganz großer Anhänger der Europäischen Union und jemand, der bis 2019 immer gesagt hat, wir brauchen ein zweites Referendum, hat dann irgendwann, als er Premierminister werden wollte, seine Kommunikation dazu geändert und hat gesagt, nein, wenn ich Premierminister werden würde, ich will auf gar keinen Fall zurück in die EU. Es würde rote Linien geben. Annäherung ja, aber keine Zollunion, keine Freizügigkeit, also kein Recht, dass man sich innerhalb der beiden Länder frei zum Leben und Arbeiten bewegen kann. Kein gemeinsamer Binnenmarkt. Also alle wollten eigentlich nicht über den Brexit sprechen. Diese Debatte, die ist in den letzten Monaten erst so aus der Tabuzone rausgekommen. Ich habe mit jungen Menschen auf dem ganzen politischen Spektrum gesprochen. Die sagen alle, wir haben keine guten Jobs, wenn wir überhaupt einen Job kriegen. Wohnen ist zu teuer, wir müssen alle noch bei unseren Eltern wohnen. Man hat in diesem Land keine gute Zukunft. Und da wollen tatsächlich mehr als 80% der unter 25-Jährigen zurück in die EU. Also es gibt eine starke proeuropäische Mehrheit, aber andererseits auch sehr polarisierte Meinungen von denen, die sich mehr Abschottung wünschen und von einem Premierminister Nigel Farage zum Beispiel träumen.
1: Wie sehen das denn die beiden, von denen du schon erzählt hast, also Dylan von der Green Party und Samuel von Reform UK?
0: Sie beide waren da Kinder, 10 und 11. Und sie haben eine ganz unterschiedliche Wahrnehmung in der Frage. Dylan sagt, das war ein Desaster.
2: Why can't I have a vote? So when they're talking about, oh, let's do another referendum. Yeah, I want another referendum.
0: Er will ein zweites Referendum. Er versteht nicht, warum er, der mit diesen Folgen so lange leben muss, da nicht nochmal mitentscheiden kann. Samuel, der sieht das ganz anders. Er ist Mitglied von Reform UK, der Partei des Rechtspopulisten Nigel Farage, der Partei von Mr. Brexit also. Er hört oft, sagt er, dass Nigel Farage schuld am Brexit sei, dass die Wirtschaft ruiniert habe, dass es seitdem noch mehr Einwanderer gebe. Ihm ist aber ganz wichtig zu sagen, das sei nicht die Schuld von Nigel Farage.
4: You know, Brexit more or less now has happened in only name.
0: Samuel sagt, der Brexit, der ist doch gar nicht richtig durchgezogen worden. It has happened in name only.
1: Und die Partei Reform UK von dem, ich sag jetzt mal, Chef-Brexiteer Nummer 1, Nigel Farage, die wird ja im Moment immer stärker und stärker und ist jetzt, wenn ich das richtig gesehen habe, konkurriert die immer so mit der Labour-Partei um Platz 1. Die Tories sind so ein bisschen weiter hinten. Wie ist deine Einschätzung? Könnte es jetzt der Labour-Partei, sollte Andy Burnham neuer Premier werden, gelingen, den Trend wieder umzukehren und diese großen Probleme im Vereinigten Königreich zu lösen?
0: Das ist auf jeden Fall die große Hoffnung, die die Labour-Partei hat, nachdem es Andy Burnham in der vergangenen Woche gelungen ist, mit dieser überdeutlichen Mehrheit einen Reform-UK-Kandidaten zu schlagen. Reform UK ist seit Mai 2025 vorne in den landesweiten Umfragen. Zuletzt ist der Vorsprung, der große Vorsprung, den Reform UK da hat, wieder ein bisschen zusammengeschrumpft. Auch das gibt vielen in der Labour-Partei Hoffnung. Aber Labour sieht als einzige Chance im Moment, dass sie auf einen neuen Premierminister setzen müssen, um diesen Angstgegner Farage in die Schranken zu weisen. Andy Burnham ist einer, der sagt, wir müssen auch die öffentlichen Dienste, Wasserversorgung, Strom, wir müssen da wieder mehr auch zu einer Nationalisierung kommen. Die Privatisierung hat nicht immer zu guten Ergebnissen geführt im Land. Er will da, sagt er, behutsam vorgehen. Aber er will das so machen, wie er das in Manchester schon gemacht hat, wie das erfolgreich war. Manchester hat sich von der Stadtentwicklung, hat große Schritte gemacht in den vergangenen Jahren. Und da gucken jetzt ganz viele hin und sagen, ist das auch was, was im ganzen Land funktionieren könnte? Wenn es um Einwanderung geht, hat Andy Burnham aber auch schon signalisiert, er will da auch streng vorgehen. Er unterstützt den Kurs, auch bei der legalen Einwanderung, die ganz scharf zu deckeln, den Kurs, den Keir Starmer eingeschlagen hat, der aber nicht so richtig angekommen ist bei den Leuten. Und bei der illegalen Einwanderung, da wird er sicher auch versuchen, mit aller Macht auch die französische Seite mit einzubeziehen, dass die verschärft patrouillieren dort. Aber es ist eben auch so, die Wirtschaft, die wird nicht plötzlich wachsen. Die äußeren Umstände, die werden nicht plötzlich sich verbessern. Die Sorge, und die hatte wahrscheinlich auch Keir Starmer, ist, dass er sagen würde, naja, man kann halt auch ganz wenig machen in diesen Realitäten, in denen wir uns befinden in diesem Land. Einfach den Premierminister auszuwechseln, hilft uns da nicht. Vor allem, weil natürlich jetzt die Gegenseite fordern kann, ihr habt den Premierminister ausgewechselt. Das heißt, es muss doch eine Parlamentswahl in naher Zukunft geben. Das hat nämlich immer die Labour-Partei gefordert, wenn die Konservativen das in den Jahren nach dem Brexit gemacht haben.
1: Das ist ja dann auch direkt passiert nach der Rücktrittsankündigung von Starmer heute. Nigel Farage hat Neuwahlen gefordert. Also es bleibt spannend. Wie ist denn deine Einschätzung? Welchen Kurs werden die Labour-Partei und der womöglich nächste Premierminister Andy Burnham einschlagen?
0: Also Andy Burnham wird auf jeden Fall den proeuropäischen Kurs von Keir Starmer fortsetzen. Es wird im Juli einen weiteren Gipfel geben zwischen Großbritannien und der EU. Da werden die darüber sprechen, dass Handelsbarrieren abgebaut werden weiterhin. Da muss Großbritannien auch für zahlen. Das ist auch umstritten, weil man ja dann doch sich wieder an EU-Regeln anpasst. Andy Burnham wird, obwohl er früher gesagt hat, wir müssen wieder eintreten, sich da jetzt vorsichtiger positionieren. Das hat er auch schon im Wahlkampf jetzt für diese Nachwahl getan, um da alte Wunden nicht aufzureißen und weil er eben da auch die Wähler auf der rechten Seite nicht verschrecken wollte, um die dann zu Reform UK zu treiben. Aber man wird versuchen, so nah wie möglich an die wirtschaftlichen Vorteile der EU zu kommen. Das große Problem ist nämlich, dass die ganzen Handelsabkommen, die man schließen wollte nach dem Brexit, die konnten überhaupt nicht diesen Verlust des Binnenmarktes ausgleichen.
1: Hältst du es für realistisch, dass es nochmal eine Debatte geben wird um ein zweites Referendum zu einem Wiedereintritt in die EU?
0: Das Problem ist, dass die Labour-Regierung sich selber nicht so einig ist, ob man eher nach rechts schauen soll und versucht, die Wähler, die an Reform abgewandert sind, ob man die zurückholen will, indem man den Kurs fährt, oder ob man eher nach links schaut, wo es auch andere Parteien gibt, wie die Liberaldemokraten, wie die Green Party, die alle sehr proeuropäisch sind. Und dass man sagt, wir schmieden eine liberalere, eine linke, eine proeuropäische Koalition. Und dass man dann auch sagen würde, für die nächste Parlamentswahl, dann nehmen wir das in unser Wahlprogramm auf und machen ganz gezielt damit Wahlkampf. Im Moment wird aber Andy Burnham, so ist meine Prognose, eher versuchen, einer Wiedereintrittsdebatte zu entkommen, weil die ganz schnell toxisch werden kann, gerade auch mit rechtskonservativen Boulevardblättern, die dagegen wettern würden. Und er wohl nicht denkt, dass selbst wenn viele den Brexit für einen Fehler halten und damit unglücklich sind, dann automatisch die Menschen bereit wären zu sagen, auf, zurück in die EU. Da sind auch einfach die Narben total groß. Aber vielleicht wird auch er irgendwann da ankommen, dass er denkt, so die Wirtschaftszahlen, das sieht alles irgendwie schwierig aus. Woher kriegen wir denn noch Wachstum? Ach ja, der Binnenmarkt, der eigentlich vor unserer Tür ist. Also diese Wiedereintrittsfrage, die Brexit-Frage, die wird hier nicht weggehen. Und die wird immer weiter dieses Land beschäftigen.
1: Keir Starmer und Macron haben sich ja zusammengetan, auch in sicherheitspolitischen Fragen, auch mit Blick auf die Ukraine. Was könnte der Rücktritt von Keir Starmer jetzt dafür bedeuten?
0: In der britischen Bevölkerung gibt es sehr viel Unterstützung für die Ukraine, für den Kurs, den die britische Regierung da fährt, den sie auch schon bei den Konservativen gefahren hat. Und diese starke Unterstützung für die Ukraine und eine führende Rolle in der gesamteuropäischen Abstimmung, das würde auch ein neuer Premierminister nach Keir Starmer auf jeden Fall fortführen.
5: Und das war 11KM, der Tagesschau-Podcast mit Mareike Aden und Elena Kuch. 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Und damit geht auch der ARD-Infoabend zu Ende. Am Mikrofon verabschiedet sich jetzt Christopher Gaube. Bleiben Sie gern dran, hier geht's gleich mit der ARD-Infonacht weiter und meinem Kollegen Reza Waffa. Tschüss und einen guten Abend Ihnen noch.
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1: Um 22 Uhr mit Martin Seiler. Die Bundesregierung will die 33 Empfehlungen der Rentenkommission schnell umsetzen. Die Reaktionen auf die Pläne fallen gemischt aus. Aus der Nachrichtenredaktion Britta Geldschläger.
2: Von Wirtschaftsverbänden kamen positive Signale. DIHK-Präsident Adrian sprach von wichtigen Schritten auf dem Weg zu einer überfälligen Reform. Ähnlich äußerte sich Handwerkspräsident Dittrich. Für die Beiträge zu der obligatorischen kapitalgedeckten Zusatzrente, die Arbeitgeber und Arbeitnehmer jeweils zur Hälfte tragen sollen, müssten die Betriebe aber an anderer Stelle entlastet werden. Deutliche Kritik am Bericht der Kommission kam von Gewerkschaften. Die Abschaffung der Rente nach 45 Beitragsjahren sei aus Sicht des DGB falsch, sagte dessen Vorsitzende Fahimi. Die Bundesregierung müsse die Lebensleistung der Menschen mehr anerkennen.
1: Der heutige Tag ist der heißeste in Frankreich seit Beginn der Wetteraufzeichnungen gewesen. Wie der staatliche Wetterdienst Météo France meldet, lag die landesweite Durchschnittstemperatur bei 29,8 Grad Celsius. Auch in den kommenden Tagen bleibt es extrem heiß. Mancherorts werden Rekordtemperaturen von über 44 Grad Celsius erwartet. In mehr als der Hälfte des Landes gilt inzwischen die höchste Hitzewarnstufe rot. Auch auf Norddeutschland kommt in den nächsten Tagen eine Hitzewelle zu. Die EU-Kommission hat Vertreter der afghanischen Taliban in Brüssel empfangen. Es war das erste Mal seit der Machtübernahme der Islamisten in Afghanistan. Einem Kommissionssprecher zufolge ging es bei den Gesprächen um Abschiebungen, insbesondere von afghanischen Staatsbürgern, die in Europa Straftaten begehen. An dem Treffen gab es schon im Vorfeld massive Kritik, unter anderem von Menschenrechtlern. Unter den Taliban wurden die Rechte der afghanischen Bevölkerung wieder massiv eingeschränkt. Bei der Fußball-Weltmeisterschaft hat Portugal mit 5:0 gegen Usbekistan gewonnen. Cristiano Ronaldo stellte einen neuen Rekord auf. Aus dem ARD-WM-Team Desiree Krause.
3: I'm back, ich bin zurück, schrie Portugals Superstar nach Abpfiff in die Kamera. Mit seinen beiden Treffern hat Cristiano Ronaldo die Diskussionen um seine Person vorerst beendet. Er ist der erste Spieler überhaupt, der bei 6 verschiedenen Weltmeisterschaften getroffen hat. Die Portugiesen haben mit jetzt 4 Punkten nach 2 Spielen wieder gute Chancen auf das Erreichen der K.O.-Runde. Nach der Partie zwischen England und Ghana treffen in der Nacht erst Panama und Kroatien, später Kolumbien und die Demokratische Republik Kongo aufeinander.
1: Das waren die Nachrichten. Das Wetter in Deutschland: in der Nacht klar und trocken, im Süden vereinzelt Schauer, Tiefstwerte 22 bis 11 Grad. Morgen heiter und trocken, im südlichen Bergland später einzelne kräftige Gewitter, Höchstwerte 28 bis 38, an der See um 24 Grad. Am Donnerstag warm bis heiß bei 22 bis 39 Grad. Freitag meist trocken, im Westen leichte Schauer und Gewitter 31 bis 40 Grad. Es ist 22.03 Uhr.
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4: Und da ist noch einiges los auf den Straßen. Fangen wir mal mit der A2 an. Dortmund Richtung Braunschweig zwischen Dreikanover West und Hannover Lahe. 3 Kilometer Stau. Die A2 Magdeburg Richtung Berlin ist zwischen Ziesar und Wollin nach einem Unfall gesperrt. Die A4 Görlitz-Dresden ist zwischen Kodersdorf und Niederseifersdorf in beiden Richtungen wegen Wartungsarbeiten gesperrt. A5 Karlsruhe Richtung Frankfurt. Zwischen Karlsruhe Nord und Bruchsal ist wegen Markierungsarbeiten nur eine Spur frei, dadurch 4 Kilometer Stau. Die A8 Karlsruhe Richtung Stuttgart ist zwischen Karlsbad und Pforzheim West wegen eines defekten LKW gesperrt, dadurch 3 Kilometer Stau am Karlsbad. Die A8 München Richtung Salzburg ist zwischen Bergen und Traunstein-Siegsdorf Ost wegen Bauarbeiten bis ca. 6 Uhr früh gesperrt. Die Umleitung führt über die U87 und U89. Die A31 Meppen Richtung Lingen ist zwischen Geeste und Wiedmarschen nach einem Unfall bis auf Weiteres gesperrt. Die empfohlene Umleitung über die U60. Die A44 Kassel-Eisenach ist zwischen Ringgau und Sontra West in beiden Richtungen wegen eines technischen Defekts gesperrt. Die Umleitung führt über die B27. Die A46 Brionn-Arnsberg-Neheim ist zwischen Wennemen und Freien-Ohl in beiden Richtungen wegen Wartungsarbeiten in den Tunneln bis 5 Uhr gesperrt. A67 Mannheim Richtung Darmstadt zwischen Viernheimer Dreieck und Lorsch 2 Kilometer Stau nach einem Unfall. Der Verkehr wird an der Unfallstelle vorbeigeführt. Die A71 Erfurt Richtung Schweinfurt ist zwischen Oberhof und Suhl Zellamelis wegen Wartungsarbeiten im Tunnel Hochwald bis 6 Uhr noch gesperrt. Und das war's. Ihnen eine gute und vor allem sichere Fahrt.
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4: Aus dem Studio von NDR Info in Hamburg mit Reza Wafer. Guten Abend. Rückendeckung von der Regierung, Kritik von den Gewerkschaften. Die 33 Vorschläge für eine Reform der Rente wirbeln Staub auf. Der Deutsche Gewerkschaftsbund läuft Sturm, vor allem gegen das geplante Aus für die Rente mit 63. Widerstand zeichnet sich auch in den Bundesländern ab. Kanzler Merz und Arbeitsministerin Baas loben dagegen die Vorschläge der Rentenkommission und wollen das Paket komplett umsetzen. Nichts tun sei keine Option, heißt es. Tim Aßmann berichtet.
5: Der Kanzler war voll des Lobes. Dass die Rentenkommission zum Beispiel eine Kapitalrente als Teil der gesetzlichen Säule der Alterssicherung vorschlägt, das sogenannte Schwedenmodell, ist für Friedrich Merz eine geniale Idee. Die 33 Kommissionsempfehlungen insgesamt haben für ihn das Potenzial, die Trendumkehr bei der gesetzlichen Rentenversicherung zu schaffen, sie also finanziell zukunftsfest zu machen. Deshalb will der Kanzler und CDU-Vorsitzende alle Vorschläge übernehmen.
6: Die einzelnen Maßnahmen greifen ineinander und balancieren sich aus. Sie bilden ein Gesamtkonzept, das nur in seiner Gesamtheit funktioniert.
5: Zustimmung kommt vom Koalitionspartner SPD in Person von Co-Parteichefin Bärbel Baas. Die Arbeitsministerin nennt die Empfehlungen der Kommission ein Gesamtkunstwerk.
7: Ich will hier deutlich sagen, ich möchte dieses Paket umsetzen. Wir müssen dafür noch sicherlich auch in unseren eigenen Reihen die Fraktionen mitnehmen.
5: Stichwort Fraktionen. Die von Union und SPD kamen nur Stunden später zu ihren regulären Sitzungen zusammen. Und da wurde deutlich, dass sie sich die Empfehlungen der Kommission erstmal in Ruhe anschauen wollen, bevor sie grünes Licht für eine vollständige Umsetzung geben. Diskussionsgrundlage, so nennt SPD-Fraktionschef Matthias Miersch die Vorschläge.
8: Natürlich wissen wir jetzt, wie die Empfehlungen aussehen, aber jetzt beginnt die Arbeit natürlich auch an den konkreten Gesetzen und dann natürlich auch im parlamentarischen Verfahren.
5: CSU-Landesgruppenchef Alexander Hoffmann begrüßte die Empfehlungen der Rentenkommission ausdrücklich, aber
9: das schließt nicht aus, dass es Gesprächsbedarf gibt, wie zum Beispiel beim Thema Minijob, wo man mal gucken muss, was bedeutet es dann für unterschiedliche Branchen.
5: Das von der Rentenkommission vorgeschlagene Ende der beitragsfreien Minijobs und die Abschaffung der Rente mit 63 sind sehr sicher Themen, wo noch Diskussionsbedarf besteht. Für die Linke sind die Empfehlungen vor allem Kürzungen. Fraktionschef Sören Pellmann.
10: Wer das Rentenalter anhebt, der kürzt die Renten. Wer die abschlagsfreie Rente nach 45 Jahren abschafft, auch der kürzt die Renten.
5: Weil die Renten nicht mehr zu 100% an die Lohnentwicklung gekoppelt sein sollen, fürchten die Grünen um Fraktionschefin Britta Hasselmann ein Sinken des Rentenniveaus.
11: Unsere Forderung, das Rentenniveau muss bei 48% bleiben und stabilisiert werden. Und die Bundesregierung soll Klarheit darüber schaffen, ob sie das auch so sieht.
5: AfD-Fraktionschefin Alice Weidel zieht eine gemischte Bilanz der Kommissionsvorschläge.
12: Die Empfehlungen sind eine Ansammlung von Maßnahmen und Absichtserklärungen mit vielen Zumutungen, aber auch mit vielen positiven Ansätzen. Fraglich ist aber, ob es dieser Koalition gelingt, nach anderthalb Jahren nichts tun, hier überhaupt etwas umgesetzt zu bekommen.
5: In der kommenden Woche wollen die Spitzen der Koalitionspartner Union und SPD über das Thema Rentenreform sprechen. Nach der Sommerpause sollen dann Gesetzentwürfe vorgelegt werden.
4: Die Rentenreform hat Kritiker und Befürworter. Und wo genau steht die Organisation, die die Perspektive von sozial benachteiligten Familien und Pflegebedürftigen einnimmt, um soziale Gerechtigkeit im Alter sicherzustellen, die Caritas nämlich? Genau das wollte die Kollegin Birgit Langhammer vom NDR wissen und hat mit Caritas-Präsidentin Eva Welskop-Defar gesprochen. Die Kollegin hat die Caritas-Präsidentin gefragt, ob diese Rentenreform mit den 33 Vorschlägen in einem Paket, also aus einem Guss, sozusagen auch in ihrem Sinne sei.
13: Ja, tatsächlich haben wir auch ausdrücklich unterstützt, dass es jetzt eine Rentenreform aus einem Guss geben muss, die die 33 Vorschläge als Paket versteht und jetzt nicht Rosinenpickerei betrieben wird. Das ist aber durchaus, wenn man in die Texte reinschaut, ein ambitioniertes Vorhaben, weil die Kommission ja unterschiedlich konkret ist. Und für uns als Caritasverband ist zum Beispiel die Frage, wie geht es weiter mit der Erwerbsminderungsrente? Wie geht es weiter mit diesem neuen Konzept einer, ich sag mal, beruflichen Ausfallrente? Das ist für uns dramatisch wichtig, weil wir wissen, dass gerade die Menschen, die gesundheitlich angeschlagen sind, die in anstrengenden Jobs sind, die prekäre Lebensverhältnisse haben, für die ist die angekündigte Anhebung der Regelaltersgrenze wirklich eine Bedrohung. Sie werden das trotz toller Reha-Maßnahmen nicht schaffen. Und dann müssen die Zugänge in diese, ich sag mal, Auffangsysteme besser gelingen, systemgerecht gestaltet werden. Und da ist, glaube ich, noch eine ganze Menge Detailarbeit zu leisten.
14: Ein weiterer Punkt, der ja durchaus auch für Kritik sorgt, ist die Idee, Rentenpunkte für familiär Pflegende zu kürzen. Nun wissen wir, dass in Deutschland sehr viele Menschen zu Hause gepflegt werden und auch gepflegt werden müssen. Müsste man da nicht auch noch mal ran?
13: Ja, genau. Man merkt, dass die Kommission ihre Arbeit ganz systematisch organisiert hat und dann von den Vorschlägen, die aus dem Gesundheitsministerium kamen, quasi überrascht wurden. Die Kommission strahlt aus, alles, was im Augenblick gilt und was sie nicht explizit ansprechen, ist auch so bleiben. Das heißt, die Vorschläge aus dem Gesundheitsministerium für pflegende Angehörige, die Renten zu verschlechtern, passen nicht zu den Vorschlägen der Rentenkommission. Und das wollen wir als Caritasverband wirklich mit allem Nachdruck unterstützen. Es kann nicht sein, dass genau für die Menschen, die für ihre Angehörigen in einer schwierigen Lebensphase da sind, die ihre Erwerbstätigkeit unter Umständen reduzieren, die Alterssicherung jetzt verschlechtert wird. Das wäre eine Beschämung unseres Sozialversicherungssystems und letztlich auch eine Gefährdung des Konzepts, das die Rentenkommission hier vorgelegt hat.
14: Und Sie fordern unter anderem auch noch, dass man die Altersvorsorge KI-resistent machen sollte. Was genau meinen Sie damit und ist das ein Punkt, der auch noch fehlt?
13: Die Rentenkommission formuliert ja, dass sie möchte, dass die Rentenversicherung am Idealbild der erwerbstätigen Versicherung ausgerichtet wird und sie leitet das ab aus den Veränderungen des Arbeitsmarktes, die wir schon kennen, die in den letzten 10, 20 Jahren passiert sind. Wir wollen als Caritasverband hier ein bisschen Nachdruck verleihen, denn wir müssen nicht nur auf das schauen, was schon hinter uns liegt, sondern auf das, was vor uns liegt. Und KI wird die Arbeitsmärkte revolutionieren, wenn wir bei der erwerbstätigen Versicherung, also bei der einheitlichen Einbeziehung aller Erwerbstätigen in ein einheitliches Rentenversicherungssystem jetzt nur schrittweise vorankommen, dann kommen wir mit diesen Reformen zu spät. Und da ist die Kommission doch in ihren Formulierungen eher vorsichtig, will ich mal sagen, beschreibt die Herausforderung, die eine solche Einheitlichkeit mit sich bringt. Wir sagen, das muss jetzt schnell kommen, sonst landen Menschen in Altersarmut, sonst entstehen Sicherungslücken für die neuen wechselhaften Erwerbsbiografien, die wir vor uns sehen.
14: Wenn Sie auch Altersarmut ansprechen, das ist ja auch ein Punkt, wo es besonders viel Kritik gibt von der Opposition, aber auch von den Gewerkschaften, zum Beispiel von den Grünen, dass das Rentenniveau nicht bei 48% stabilisiert werden soll. Sehen Sie das als Caritas auch als größte Unsicherheit eben bei Menschen, die allein auf gesetzliche Rentenversicherung angewiesen sind?
13: Gut, das Rentenniveau wird als Zielgröße häufig falsch verstanden. Ob ich jetzt als einzelner Mensch am Ende meines Erwerbslebens eine ausreichende Absicherung habe, ja oder nein, hängt nur teilweise am Rentenniveau. Von daher ist uns wichtiger, das, was die Kommission doch sehr klar formuliert, Minijobs müssen auch verbindlich mit Beiträgen belegt werden. Da gibt es kein Opt-out mehr, sodass dann wirklich jeder Euro, den man verdient, auch mit Beiträgen belegt wird. Und gleichzeitig sagt die Kommission, jeder Beitrag, den man einzahlt, muss am Ende auch dazu führen, dass man im Alter mehr hat als Grundsicherung. Und das ist uns als Caritasverband ganz wichtig. Die Pflegeassistenzkraft, die von ihrem kleinen Einkommen Monat für Monat Beiträge zahlt, der tut das richtig weh und die muss sich darauf verlassen können, dass diese Beiträge dann am Ende auch wirklich zu einer Rente führen, die eben höher ist als die Grundsicherung, die für jeden gezahlt wird, unabhängig von einer Beitragszahlung.
4: Sagt Caritas-Präsidentin Eva Welskop-Defahr.

0: Die Zeit, es ist 22:15 Uhr.
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0: Bleibt der Rundfunkbeitrag stabil oder wird er teurer? Eigentlich sollte die Gebühr schon längst um 58 Cent steigen. Auf 18,94 Euro. Da die Landesregierungen die Erhöhung aber gestoppt haben, klagen ARD und ZDF vor dem Bundesverfassungsgericht. Sie pochen auf eine bedarfsgerechte Finanzierung. Über den Start des Prozesses in Karlsruhe berichtet Antonietta Stefani.
2: Zu Beginn der Verhandlungen über die Erhöhung des Rundfunkbeitrags wurde es grundsätzlich. Stefan Habart, Präsident des Bundesverfassungsgerichts und Vorsitzender des Ersten Senats, betonte, dass der Rundfunkbeitrag der Rundfunkfreiheit und dem Recht auf freie Meinungsbildung dienen. Wesentlich seien für die Rundfunkfreiheit vor allem drei Aspekte.
3: Die Staatsferne des Rundfunks, die Programmautonomie und die bedarfsgerechte Finanzierung des öffentlich-rechtlichen Rundfunks.
2: Gestritten wurde heute in Karlsruhe um den letzten Punkt, die bedarfsgerechte Finanzierung. Finanziert wird der öffentlich-rechtliche Rundfunk in erster Linie über den Rundfunkbeitrag, den jeder Haushalt in Deutschland zahlen muss. Festgelegt wird dieser Beitrag in einem dreistufigen Verfahren. Im ersten Schritt ermitteln die Öffentlich-Rechtlichen, wie viel Geld sie brauchen. Das melden sie an eine unabhängige Expertenkommission, die KEF. Zweiter Schritt ist dann, dass die KEF den Finanzbedarf überprüft. Im Ergebnis empfiehlt sie dann die konkrete Höhe des Rundfunkbeitrags für die nächsten Jahre. Im dritten Schritt müssen die Bundesländer diese Empfehlung umsetzen. Ablehnen dürfen sie die Beitragserhöhung nur unter engen Voraussetzungen. Ein Beispiel wären soziale Gründe, also wenn der Beitrag für die Beitragszahler einfach zu hoch wäre. Keine Rolle spielen dürfen allerdings medienpolitische Gründe. Das hat das Bundesverfassungsgericht bereits in der Vergangenheit klargestellt. Bei diesem dritten Schritt hat es 2024 gehakt. Damals empfahl die KEF eine Erhöhung des Rundfunkbeitrags um 58 Cent pro Haushalt. Die Bundesländer setzten das aber nicht um. ARD und ZDF zogen deswegen vor das Bundesverfassungsgericht nach Karlsruhe. Sie meinen, weil die Länder die Beitragserhöhung verweigerten und das vorgesehene Verfahren nicht eingehalten hätten, sei das Grundgesetz verletzt. Florian Hager, Intendant des Hessischen Rundfunks und derzeitiger ARD-Vorsitzender, sagte vor der Verhandlung:
4: Ein unabhängiger und staatsferner öffentlich-rechtlicher Rundfunk funktioniert nur, wenn er auch unabhängig und staatsfern finanziert ist. Dafür gibt es ein verfassungsrechtlich gestütztes Verfahren. Die Bundesländer haben diese Verfahren nicht eingehalten. Sie sind der Beitragsempfehlung der KEF nicht gefolgt. Deshalb haben wir die neuen Häuser der ARD Verfassungsbeschwerde erhoben.
2: Kritisiert wird von ARD und ZDF, dass die Bundesländer die Erhöhung des Rundfunkbeitrags deshalb nicht beschlossen hätten, weil sie Druck auf die Öffentlich-Rechtlichen ausüben wollten. Das weisen die Länder auch in Karlsruhe zurück.
5: Also es war keine Einmischung auf das Programm, es war keine Einmischung in die Hoheit der Sender, sondern es war einzig und allein der Versuch zu sagen, wir möchten die Reformanstrengungen, die wir unternommen haben, dann auch nachher in der Finanzierung sehen, um einfach eine Beitragsstabilität zu zeigen, um auch das Signal in die Bevölkerung zu geben. Wir haben einen Beschluss gefasst und dieser Beschluss wird dann auch die entsprechenden monetären Konsequenzen nach sich ziehen.
2: So Thorsten Welling, Staatssekretär in der Staatskanzlei Rheinland-Pfalz und Koordinator der Rundfunkkommission der Länder. Ob die Bundesländer das Grundgesetz verletzt haben, indem sie die Rundfunkbeiträge nicht wie eigentlich im Verfahren vorgesehen erhöht haben, muss jetzt Karlsruhe klären. Ein Urteil wird in einigen Monaten erwartet.
0: Hitzewarnungen in fast ganz Deutschland. Temperaturen bis 38 Grad. Ja, Hitzewellen hat es immer gegeben, aber sie werden extremer. Das lässt sich inzwischen für einzelne Wetterereignisse auch berechnen. Wie dazu Margareta Holzreiter.
6: Es war in Deutschland im Juni schon mal heißer als in den letzten Tagen. Das war 2019. Da wurden in Sachsen-Anhalt Ende Juni 39,6 Grad gemessen. Ob diese Rekordtemperatur im Laufe dieser Woche getoppt wird, ist unklar. Was aber jetzt schon sicher ist, die aktuelle Hitzewelle hat ein neues Level erreicht, weil sie so lange anhält.
7: Die Andauer der Hitzewelle, das ist bisher so noch nicht beobachtet worden. Im Juni, 11-12 Tage wird sie dann am Ende gedauert haben. Das ist schon markant.
6: Sagt der Meteorologe Tim Steger. Markant, aber nicht überraschend. Denn in der Klimaforschung wird allgemein beobachtet, dass Wetterlagen öfter als früher über mehrere Tage oder sogar Wochen gleich bleiben. Egal ob Hitze, Regenwetter oder Kälte. Stationäre Wetterlagen nennt man das. Diese Entwicklung könnte laut dem Deutschen Wetterdienst mit dem Jetstream zusammenhängen. Also dem wellenförmigen Windband, das unser Wetter verändert. Forschende vermuten nämlich, dass der durch die Erderwärmung langsamer wird und mehr Ausbeulungen bekommt. Wegen dieser Ausbeulungen sprechen wir bei der aktuellen Hitzewelle auch von einer Omega-Wetterlage. Über Mittel- und Westeuropa steckt ein Hochdruckgebiet in einer omegaförmigen Beule zwischen zwei Tiefdruckgebieten fest. Und dieses Hochdruckgebiet hat sich zu einer richtigen Hitzeglocke entwickelt.
7: Ein Hitzedom ist ein besonders großes Hochdruckgebiet. Das Besondere, da sinkt die Luft ab und wird komprimiert, dabei erwärmt sie sich. Zudem lösen sich Wolken auf und vor allem im Sommer führt das über mehrere Tage zu einer starken Erwärmung, weil die Sonneneinstrahlung so stark ist.
6: Diese Hitzeglocke sitzt momentan nicht nur über Deutschland. Auch Frankreich und Spanien sind betroffen, mit Temperaturen von teilweise deutlich über 40 Grad.
7: Das ist super extrem und da muss man schon sagen, sowas gab es vor ein paar Jahrzehnten so noch nicht im Frühsommer. Da muss man schon sagen, hier zeigt der Klimawandel eindeutig seine Zähne.
6: Das bestätigt auch eine neue Analyse eines internationalen Teams von Klimaforschenden. Ihre Auswertungen zeigen, dass die menschengemachte Erderwärmung die aktuelle Hitzewelle heißer macht. In Paris um etwa 2 Grad, in Saragossa im Nordosten Spaniens sogar um 4 Grad. Grund dafür sind die zusätzlichen Treibhausgase in der Atmosphäre durch das Verbrennen von Kohle, Öl und Gas. Die Ergebnisse des Forschungsteams bestätigen bestehende Berichte des Weltklimarates IPCC. In den kommenden Jahrzehnten werden wir voraussichtlich nicht nur intensivere Hitzewellen erleben, sondern auch solche, die bisherige Rekorde um ein Vielfaches übertreffen.
0: Es ist das Schlimmste, was Eltern passieren kann. Die Gewissheit, dass das eigene Kind unheilbar krank ist. Jährlich sterben in Deutschland mehr als 3000 junge Menschen an den Folgen schwerer Erkrankungen. Mehr als 100.000 weitere sind unheilbar krank. Hilfe und Halt in dieser Situation bietet das Kinderpalliativzentrum am Klinikum Großhadern bei München. Das Zentrum hat sein 10-jähriges Bestehen gefeiert und anlässlich des Geburtstags hat Sabrina Gersmeier Beschäftigte begleitet.
8: So, zum Auto. 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
9: Der erste Hausbesuch des Tages steht an. Das Team vom Kinderpalliativzentrum am Klinikum Großhadern ist unterwegs zu einem 10-jährigen Jungen. Er lebt mit einer unheilbaren Erkrankung. Wie es ihm heute geht, wissen Oberärztin Barbara Paul-Klein und Krankenpfleger Tobias Brändle noch nicht.
10: Jetzt bei dem Patienten würde ich sagen, würde man auf die Wunde noch mal gucken. Das war lange ein Problem, er hatte eine Wunde am Kopf und dann würde man abfragen, wie gerade der Tagesablauf bei ihm ist.
9: Seit fast 2 Jahren begleitet das Team den Jungen und seine Familie. Er ist einer von rund 20.000 Kindern in Deutschland, die mit einer unheilbaren Erkrankung leben. Und genau deshalb gibt es das Kinderpalliativzentrum in Großhadern. Knapp 60 Mitarbeiter kümmern sich hier um schwerkranke Kinder und Jugendliche und um ihre Familien. Sie begleiten sie durch eine Zeit, die vieles verändert und oft kaum auszuhalten ist. Geleitet wird das Zentrum von Professorin Monika Führer.
11: Letztlich glaube ich, wenn ich immer gefragt werde, wie kann man eigentlich in so einem Bereich arbeiten? Was uns, glaube ich, alle schützt und hilft, ist, dass wir was ändern können. Auch wenn man die Schicksale nicht vergisst und auch nicht einfach im Zentrum lassen kann.
9: Kinderpalliativmedizin bedeutet dabei viel mehr, als nur die jungen Patienten am Lebensende zu begleiten. Es geht darum, das Leben im Hier und Jetzt besser zu machen. Schmerzen zu lindern, Familien zu entlasten und den Alltag möglich zu machen.
12: Hallo.
9: Deshalb kommt das Team regelmäßig zu den Familien nach Hause, so wie heute.
13: Soll ich hier reinkommen zu dir, ja? Da bist du.
9: Für Simone Brugger als Mutter sind diese Besuche eine große Unterstützung.
13: Jetzt habe ich natürlich ein ganz großes Glück, dass wir ganz persönlich, individuell ja auch ganz viel machen können. Weil palliativ heißt ja nicht immer nur, dass das sich auf Wochen oder Monate begrenzt. Also ich hoffe mal, dass es in unserem Fall noch Jahre sein werden, ja, die wir gemeinsam verbringen können. Wissen tue ich es nicht.
14: Einmal abhören, ist okay.
15: Ja, ist okay.
9: Oberärztin Barbara Paul-Klein hört mit einem Stethoskop den Bauch ab und Krankenpfleger Tobias Brändle wechselt am Kopf ein Pflaster.
12: Das ist super gemacht, auf jeden Fall, immer weiter so.
9: Genau das macht Kinderpalliativmedizin aus. Nicht nur die Krankheit im Blick haben, sondern vor allem das Leben und die Zeit, die noch vor den Familien liegt.
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0: Ja, und wir stecken mitten in einer weiteren langen Fußballnacht. Aktuell läuft bei der WM das Spiel zwischen England und Ghana. Was ist da alles los? Alex von Kutzkowski.
16: Ja, eine ganze Menge. Natürlich sind wieder alle Blicke auf England-Star Harry Kane gerichtet. Die Tormaschine vom FC Bayern München. Er macht ja bei der WM nahtlos da weiter, wo er in der Bundesliga aufgehört hatte. Alles Weitere jetzt von unserem Live-Reporter England gegen Ghana, Jan Wochner.
15: Weiter keine Tore zwischen England und Ghana. 25 Minuten rum, Großchancen. Fehlanzeige auf beiden Seiten. Auf ghanaischer Seite kein Wunder, denn Ghana fast nur mit Verteidigen beschäftigt. England mit viel Ballbesitz, aber ohne Ideen gegen sehr, sehr aufmerksame ghanaische Spieler, die immer wieder England in Zweikämpfe verwickeln und Angriffe so im Keim ersticken. Für beide Mannschaften gilt, Sieger der Partie. Vorzeitig sicher in der K.O.-Phase bei diesem WM-Turnier. England natürlich favorisiert, aber auch Harry Kane, der gerade einen Ball verloren hat. Ziemlich völkelhaft im Mittelfeld, eigentlich ohne großen Gegnerdruck. Ist noch überhaupt nicht im Spiel drin. Das Ganze im regnerischen Foxborough nahe Boston. Die Zuschauer sehen bislang, ehrlich gesagt, eine Mauerpartie. Der Zwischenstand von 0:0. Keine große Überraschung.
16: Noch kein Tor diesmal von Harry Kane. Das war unser Reporter Jan Wochner. Bereits gespielt hat Portugal. Und wie? Die Portugiesen deklassierten Usbekistan mit 5:0. Vor allem dank Superstar Cristiano Ronaldo, dem 2 Tore gelang. CR7 ist wieder der Alte. Dabei war er nach dem 1:1 zum Auftakt gegen die Demokratische Republik Kongo nach schwacher Vorstellung noch scharf kritisiert worden. War das Ronaldo vorher so zuzutrauen, Philipp Hofmeister?
17: Ja, also ich bin ehrlich, ich war nach dem ersten Spiel der Portugiesen auch maximal skeptisch. Aber was Cristiano Ronaldo hier abgezogen hat, das war ein Statement. Nicht nur, dass er 2 Buden macht, sondern wie er sie macht. Das waren tolle Tore. Und vor allem hat CR7 auch endlich Bälle bekommen, hat sie festgemacht, hat Torgefahr ausgestrahlt, auch mit Einsatz überzeugt. Vielleicht auch so ein wenig angestachelt von Messi, Mbappé, Haaland und Co. ist mit Cristiano Ronaldo jetzt auch der letzte Superstar angekommen bei und in dieser WM. Und das sorgte hier für Ronaldo-Mania in der Arena von Houston. Jeder Ballkontakt von CR7 wurde abgefeiert. Die Menschen hatten permanent das Smartphone parat, um den nächsten Ronaldo-Moment festzuhalten. 41 Jahre und immer noch ein Hingucker. Auch und ab jetzt mehr denn je bei dieser Weltmeisterschaft. Hut ab, CR7.
16: Um 1 Uhr heute Nacht geht es in Toronto weiter. Dann trifft Kroatien auf Außenseiter Panama. Bei den Kroaten gibt es einen Spieler, auf den sie ganz genau achten sollten. Wir kennen ihn aus der Bundesliga, vom Hamburger SV. Tim Brockmeier stellt ihn uns jetzt in unserer WM-Serie One to Watch vor.
18: Luka Vuškovic, Innenverteidiger, 19 Jahre, 1,88 groß, Linksfuß.
19: Ball kommt genau in den Punkt. Tor! Vuškovic! Luka Vuškovic!
18: 6 Länderspiele bisher, 1 Tor.
20: Bio.
18: Begann mit 8 zu kicken, kam mit 14 in die Nachwuchsakademie von Hajduk Split, feierte mit 16 dort sein Profidebüt, wurde danach mehrfach verliehen, spielte unter anderem in Belgien und Polen.
20: Verein.
18: Tottenham Hotspur, Premier League, England, wechselte im letzten Sommer für 11 Millionen Euro zu den Spurs. Die verliehen ihn dann direkt an den HSV, wo er eine herausragende Bundesliga-Saison spielte und seinen Marktwert auf 60 Millionen Euro steigern konnte. Klar, dass ihn die Spurs jetzt wieder zurückhaben wollten und die Leihe beim HSV beendeten.
20: Seine Skills.
18: Mit seinen erst 19 Jahren schon ein unglaubliches Defensiv-Komplettpaket. Robust, technisch stark, ein Kopfballungeheuer, für einen Verteidiger extrem torgefährlich und vor allem ausgestattet mit einer herausragenden Leader-Mentalität. Vuškovic gilt als das größte Defensivtalent seines Landes. Sie nennen ihn dort das Monster, das in beiden Strafräumen zu Hause ist.
20: Good to know.
18: Die Familie Vuškovic hat Fußball offensichtlich im Erbgut. Urgroßvater, Großvater, Vater und der ältere Bruder von Luka sind bzw. waren alle Fußballprofis und begannen ihre Karriere bei Hajduk Split. Bruder Mario, eigentlich beim HSV unter Vertrag, sitzt derzeit eine umstrittene Dopingsperre ab.
20: Prognose.
18: Beim 2:4 zum Auftakt bekamen Vuškovic und Co. die bockstarke Offensive der Engländer nicht in den Griff. Sie werden aber als Gruppenzweiter locker weiterkommen und können bei dieser WM noch richtig Schlagzeilen machen.
16: Um 1 Uhr heute Nacht Kroatien gegen Panama. Bei England-Ghana steht es aktuell in der 30. Minute weiterhin 0:0. 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
0: Und das war der Sport mit Alex von Kutzkowski.

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1: Um 22.30 Uhr mit Martin Seiler. Das deutsche Rentensystem steht vor einer tiefgreifenden Erneuerung. Die Empfehlungen der Rentenkommission sollen schnell und 1:1 umgesetzt werden. Das kündigten Bundeskanzler Merz und Sozialministerin Baas heute an. Aus Berlin, Markus Preis.
2: Also schnell, das wäre wenn dann im Herbst. Das ist heute klar geworden. Das ist der Zeitraum, wo es die Gesetze geben soll. Ob es genau so umgesetzt wird, das muss man sehen. Die Fraktionen sagen natürlich, wir gucken uns das an, also die Abgeordneten im Bundestag. Wir werden auch noch darüber diskutieren, aber es gibt schon den Willen. Aber es gibt eben auch Kritik an einzelnen Punkten, zum Beispiel von den Arbeitgebern, die eben kritisieren, dass sie da mehr belastet werden. Oder aus der Gastronomie, wo natürlich viele Minijobber sind, die sollen künftig nämlich auch volle Rentenbeiträge zahlen.
1: Die Hitzewelle in Frankreich hat heute zu Rekordtemperaturen geführt. Nach Angaben des staatlichen Wetterdienstes Météo France war es der heißeste Tag seit Beginn der Wetteraufzeichnungen. Aus Paris, Kai Rienecker.
3: In einer ganzen Reihe von Städten stiegen die Temperaturen erneut über 40 Grad. In mehr als der Hälfte des Landes gilt die höchste Hitzewarnstufe rot. Die französische Regierung hält inzwischen fast täglich Krisensitzungen ab. Das Personal in den Krankenhäusern soll nun aufgestockt werden, weil mit einer Welle geschwächter Menschen gerechnet wird. Rund 2000 Schulen wurden bereits geschlossen, auch Baustellen in vielen Departements müssen ausgesetzt werden. Viele Menschen suchen Abkühlung in Flüssen und Seen. Nach Angaben von Premierminister Le Cornu sind allein in den vergangenen 5 Tagen 40 vor allem junge Menschen bei Badeunfällen gestorben.
1: Die Weltschifffahrtsorganisation IMO will tausende Seeleute aus der Golfregion zurückholen. Nach Angaben eines Sprechers sitzen wegen der langen Blockade der Straße von Hormus noch mehr als 11.000 Menschen dort fest. Der Großeinsatz werde in enger Zusammenarbeit mit dem Iran, dem Oman und anderen Golfanrainerstaaten sowie den USA und der Schifffahrtsbranche umgesetzt. Die notwendigen Sicherheitsgarantien seien eingeholt worden. In Frankfurt am Main sind die Michelin-Sterne für die deutsche Spitzengastronomie vergeben worden. Insgesamt gibt es nun 339 Sterne-Restaurants im Land. Aus Frankfurt, Roman Warschauer.
4: Insgesamt erhielten 25 Restaurants deutschlandweit ihren ersten oder einen weiteren Stern. Mit dem L.A. Jordan in Deidesheim in der Pfalz kam ein 12. 3-Sterne-Restaurant dazu. Die höchste Auszeichnung, die der Guy Michelin vergibt. 4 Restaurants erkochten sich bundesweit erstmals 2 Sterne, 2 davon allein in Frankfurt. Und 20 Küchenchefs konnten sich über ihren ersten Stern freuen.
1: Das Wetter in Deutschland, in der Nacht klar und trocken, im Süden vereinzelt Schauer, Tiefstwerte 22 bis 11 Grad. Morgen heiter und trocken, im südlichen Bergland später einzelne kräftige Gewitter, Höchstwerte 28 bis 38, an der See um 24 Grad. Das waren die Nachrichten.
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5: A2 Dortmund Richtung Braunschweig. Zwischen Dreikhannover West und Hannover Lahe gibt es im Moment 3 Kilometer Stau. Die A4 Görlitz Dresden ist zwischen Kodersdorf und Niederseifersdorf in beiden Richtungen wegen Wartungsarbeiten gesperrt. Die A8 Karlsruhe Richtung Stuttgart ist zwischen Karlsbad und Pforzheim West wegen eines defekten LKW gesperrt. Die A31 Meppen Richtung Lingen ist zwischen Geeste und Wiedmarsch nach einem Unfall bis auf Weiteres gesperrt. Die Umleitung nehmen Sie am besten die U60. Die A44 Kassel-Eisenach ist zwischen Ringau und Sontra West in beiden Richtungen wegen eines technischen Defekts gesperrt. Die Umleitung führt über die B27. A67 Mannheim Richtung Darmstadt zwischen Viernheimer Dreieck und Lorsch. 2 Kilometer Stau nach einem Unfall. Der Verkehr wird an der Unfallstelle vorbeigeführt. Und die A3 Passau Richtung Nürnberg zwischen Überölsbach und Altdorf-Burgtann ist die Strecke nach einem Unfall gesperrt. Ihnen eine gute Fahrt.
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5: Mein Name ist Reza Wafa. Guten Abend. Dieser Mann, um den es jetzt geht, der ist nicht nur Musiker, er ist eine laute Stimme für die Demokratie. Herbert Grönemeyer. Deswegen hat Grönemeyer in Berlin den Deutschen Nationalpreis erhalten. Die Auszeichnung würdigt Menschen, die sich für Demokratie, gesellschaftlichen Zusammenhalt und die Verständigung in Europa einsetzen. Die feierliche Übergabe fand in der französischen Friedrichstadtkirche statt. Anke Michel ist bei der Verleihung in Berlin dabei gewesen.
6: Herbert Grönemeyer hat schon sehr viele Preise in seinem Leben bekommen. Aber dieser Deutsche Nationalpreis ist etwas ganz Besonderes für ihn. Und das merkt man, als er nach den Lobesreden auf ihn auf die Bühne geht.
7: Ich bin extrem angefasst, wenn ich ehrlich bin. Nicht unbedingt nur wegen des Preises, sondern wirklich wegen der beeindruckenden Reden und wirklich dieser Worte. Das muss man erst mal verdauen. Das sitzt sehr tief. Das ist mir jetzt auch ein bisschen unangenehm, wenn ich ehrlich bin.
6: Es sei der erste Preis, der ihn als Mensch und Musiker würdige. So empfindet er es. Auch diese Dankesrede des politischen Künstlers Herbert Grönemeyer hatte politische Botschaften. Zu viele Menschen seien armutsgefährdet, sagte er, und forderte mehr Unterstützung für die Schwachen in der Gesellschaft. Und für eine vielfältige und offene Gesellschaft müsse man kämpfen, gerade in diesen Zeiten.
7: Wir gehören alle zusammen, welche politische Ausrichtung und welche Meinung auch immer. Wir machen uns die gleichen Sorgen, wir sitzen alle in der gleichen Klasse. Es gibt nur eine. Unser wunderbares Grundgesetz ist unser Fundament und auf dem sind wir in den letzten 85 Jahren wunderbar gewachsen, aufgebaut inzwischen auch von Millionen Händen, Köpfen und Seelen hundertfacher Herkünfte aus aller Welt. Das ist mein Lebenselixier, das hat mich geprägt, so schreibe ich, so ringe ich, so ist meine Musik, so singe ich, grenzenlos und bunt, umarmt und getragen von so vielen unterschiedlichen Blicken.
6: Die Jury des Nationalpreises lobte Grönemeyers Einsatz für Demokratie und soziale Gerechtigkeit. Das habe ihn für viele Menschen zu einem Vorbild gemacht, erklärte der Vorsitzende der Nationalstiftung, Thomas Miro. Das betonten auch die Laudatoren. Der ehemalige Vizekanzler Sigmar Gabriel sagte, Grönemeyer sei für ihn ein musikalischer Lebensbegleiter mit bewundernswertem Engagement.
8: Rechte Gewalt und der aufkommende Rechtsextremismus in den 90er Jahren ziemlich früh und entschieden hat Grönemeyer solchen Tendenzen in seinen Songs aufgenommen und sie auch öffentlich artikuliert. Grönemeyer nahm in seinem Song oft in seiner ihm eigenen Sprache gegen Nationalismus, Rassismus, aber auch gegen Naturzerstörung, Klimakrise und Neoliberalismus Stellung.
6: Der Deutsche Nationalpreis wird seit 1997 von der Deutschen Nationalstiftung verliehen. Im vergangenen Jahr wurden die BioNTech-Gründer Özlem Türeci und Ugur Şahin damit ausgezeichnet.
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5: Künftig mehr

0: Vorstandsvorsitzende der Deutschen Börse Stefan Leitner sieht in den Plänen einen großen Wurf, der auch nötig sei. Der kapitalgedeckte Teil werde mittel- bis langfristig die Abhängigkeit vom reinen Umlageverfahren reduzieren, so Leitner im Interview mit der ARD-Finanzredaktion.
1: Es wird so sein, dass alle, und das ist auch eine Frage der sozialen Gerechtigkeit, wirklich an dieser positiven Kapitalmarktdynamik, an dem Zinseszinseffekt, so banal das ja klingt, auch partizipieren können.
0: In die neue kapitalgedeckte Säule der gesetzlichen Rente sollen erstmal 0,5% des Bruttolohns fließen. Der Anteil soll dann aber auf 2% anwachsen. Arbeitnehmer und Arbeitgeber sollen sich die Pflichtbeiträge teilen. Vorbild ist Schweden. Dort gibt es die sogenannte Prämienrente schon seit 1998. In Schweden fließen sogar 2,5% der Bruttolöhne an die Kapitalmärkte.
1: Im Durchschnitt sind dort Renditen von 10% erreicht worden. Das muss man sich mal vor Augen führen. Selbst wenn das 5%, 6% sind, dann ist das einfach ein großer Betrag.
0: So Stefan Leitner, der Chef der Deutschen Börse. Es gibt aber auch Kritik an den Plänen. Vom Sozialverband Deutschland hieß es, Erträge aus der Kapitaldeckung seien für die gesetzliche Rentenversicherung nicht verlässlich kalkulierbar. Dem widerspricht Norbert Kuhn vom Deutschen Aktieninstitut. Er verweist auf die Streuung des Risikos.
2: Das heißt, es schützt sie vor Kursschwankungen einzelner Aktien oder Branchen. Und sie haben eben diese zeitliche Dimension, indem sie regelmäßig investieren und damit kurzfristige Schwankungen aussitzen können.
0: Die Vorschläge der Rentenkommission ergänzen bestehende Pläne der Bundesregierung. Auch da spielt der Finanzmarkt eine entscheidende Rolle. Ab dem kommenden Jahr will der Bund etwa ein neues Altersvorsorgedepot einführen. Es soll die Riester-Rente ablösen. Das hatte der Bundestag im März bereits beschlossen. Norbert Kuhn vom Deutschen Aktieninstitut fordert, die drei bestehenden Säulen der Altersvorsorge nun möglichst einfach und transparent zu verknüpfen.
2: Und das kann man gut erreichen, indem man das Altersvorsorgedepot, was jetzt ab nächsten Jahr in der privaten Altersvorsorge genutzt werden kann, indem man das auch für die gesetzliche Rente öffnet. Das hätte nämlich den großen Vorteil, dass Sie eben alle Rentenansprüche, die Sie in der gesetzlichen und der privaten Altersvorsorge ansammeln, dass Sie die in einem Depot haben.
0: Nach den Plänen der Rentenkommission ist zunächst geplant, dass ein Staatsfonds oder die Bundesbank die Beiträge der Versicherten anlegen. In Schweden können die Menschen das aktiv mitgestalten und sich zwischen 400 verschiedenen Fonds entscheiden. Klar ist, bis die neue Kapitalsäule die Rentenkasse wirklich stützt, dürften Jahre vergehen. Den Plänen der Kommission zufolge wird erwartet, dass das Rentenniveau durch die erwirtschafteten Erträge ab dem Jahr 2040 steigt.
3: Gerade bei dieser extremen Hitze droht vielen Freibädern in Deutschland das Aus. Weil den Städten und Gemeinden bundesweit das Geld ausgeht, steht der Freizeitspaß im Nassen nicht selten ganz oben auf der Streichliste. Da hat der Städte- und Gemeindebund gerade ja erst darauf hingewiesen. In Stuttgart ist das bittere Realität. Die Stadt kürzt die Zuschüsse drastisch zusammen. Darum kämpft das Freibad im Stadtteil Botnang um das nackte Überleben. Aber eine leidenschaftliche Truppe aus ehrenamtlichen Rentnern packt von der Kasse bis zur Pumpe alles selbst an, um die Abkühlung zu retten. Henrik Huber berichtet vom Beckenrand.
4: In Botnang hat das Freibad vom Athletiksportverein seine Tore geöffnet. Die Stammgäste feiern die neue Badesaison mit Sekt, Kuchen und Häppchen.
5: Komm mal her. Freibadeeröffnung mit echter Bademütze. Ja.
4: Doch die fröhliche Stimmung trügt. Vielleicht wird das die letzte Saison des Stuttgarter Freibads. Weil die Stadt weniger Gewerbesteuereinnahmen hat, muss gespart werden. Das trifft die Schwimmbäder von 4 Vereinen. ASV und MTV in Botnang, SSV Zuffenhausen und SV Cannstatt. Seit 2024 haben die Schwimmbäder Zuschüsse von rund 1,4 Millionen Euro pro Jahr erhalten. Im nächsten Jahr bekommen sie von der Stadt nur noch die Hälfte. Andreas Gölz ist ehrenamtlicher Freibadverwalter beim ASV Botnang. Er geht vom Schlimmsten aus.
6: Das heißt, wir müssten 50% der Betriebskosten einsparen. Und das ist nicht leistbar für keines der Bäder. Das heißt also, im Worst Case stehen Schließungen und Verringerung der zur Verfügung stehenden Wasserflächen im Raum.
4: Andreas Gölz hält das Freibad in Botnang bisher mit seinem 10-köpfigen Team an Ehrenamtlichen am Leben. Seiner Rentner-Gang, wie er sie nennt. Die hier regelmäßig herkommen, wissen die Arbeit der Ehrenamtlichen zu schätzen. So auch Angela Eichele.
7: Ich denke, ohne die Ehrenamtlichen hier würde es gar nicht laufen. Da könnte man eigentlich wahrscheinlich nächstes Jahr dann nicht mehr ins Wasser, wenn das eingestellt wird, wenn es reduziert wird.
4: Angela Eichele hatte Freibadverwalter Gölz für den Ehrenamtspreis Stuttgarter des Jahres vorgeschlagen. Im März gewann er den zweiten Platz und damit 3.000 Euro. Mit dem Geld kaufte Andreas Gölz einen neuen Schirm fürs Kinderbecken. Neu gekauft wird hier aber nur dann, wenn es wirklich

0: nicht mehr anders geht. Die Ehrenamtlichen reparieren nämlich, wo sie nur können. Das schont die ohnehin knappe Kasse. Das Problem dabei, Nachwuchs fehlt wie überall und die Ehrenamtlichen werden immer älter. So wie Kurt Schill, der als Feinmechaniker im Freibad aushilft.
1: Ich bin jetzt 81 und mache das seit 2007, da bin ich in Rente gegangen und seitdem bin ich hier am Schrauben.
0: Die sogenannte Rentnergang ist größtenteils über 80. Mit 71 Jahren ist Richard Zenz eines der jüngsten Mitglieder. Er hält regelmäßig die Technik in Schuss, denn...
2: Wenn die Technik nicht läuft, müssen wir das Ding schließen und zumachen.
0: In dieser Saison läuft die Wasserpumpe aber noch und die ersten Badegäste kaufen wie schon seit Jahren ihre Saisonkarte. Ob die Botenanger aber auch im kommenden Jahr wieder in ihr Freibad gehen können, das ist Stand heute noch unklar.

0: Die Zeit, es ist 22 Uhr und 45.
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0: Eine historische Scheidung feiert heute ihr 10-jähriges Jubiläum. Im Juni 2016 haben die Briten überraschend für den Austritt aus der Europäischen Union gestimmt. Ein Jahrzehnt und 6 Premierminister später ist die Ernüchterung auf der Insel groß. Die Wirtschaft leidet spürbar und echte Erfolge des Brexits lassen auf sich warten. Mitten in dieser tiefen politischen Dauerkrise blickt Gabi Biesinger für uns auf die britische Bilanz nach 10 Jahren Trennung.
2: Schon wenige Stunden nach Schließung der Wahllokale am 23. Juni 2016 zeichnete sich ab, wie das Ergebnis aussehen würde. 51,9% der Briten, die sich am Referendum beteiligt hatten, stimmten für den Austritt aus der Europäischen Union. Am nächsten Morgen nahm der konservative Premierminister David Cameron, der sich mit der Volksabstimmung eigentlich die Euroskeptiker in seiner eigenen Partei hatte vom Hals schaffen wollen, seinen Hut.
3: I love this country and I feel honored to have served it.
2: Seine konservative Nachfolgerin Theresa May zerschellte an der Sturheit der Brexit-Hardliner in den eigenen Reihen.
4: I will shortly leave the job that it has been the honor of my life to hold.
2: Und obwohl ihrem konservativen Nachfolger Boris Johnson die Quadratur des Brexit-Kreises gelang und er den Austritt vollzog, stolperte auch er kurz danach.
5: And I want you to know how sad I am.
2: Seine konservative Nachfolgerin Liz Truss musste nach 49 Tagen gehen, nachdem ihre Wirtschaftspolitik Panik an den Finanzmärkten ausgelöst hatte.
6: I am resigning.
2: Der konservative Rishi Sunak opferte dann seinen Job für vorgezogene Neuwahlen, die die Konservativen verloren.
7: I leave this job honored to have been your Prime Minister.
2: Diese Neuwahlen spülten im Juli 2024 mit einem Labour-Erdrutschsieg den gerade zurückgetretenen Premierminister Keir Starmer in die 10 Downing Street.
8: I will resign.
2: Er hätte eigentlich mit einer komfortablen Mehrheit regieren können, doch trotz einiger politischer Erfolge zwang ihn schließlich seine eigene Fraktion in den Rückzug wegen politischer Ungeschicklichkeiten und desaströser Umfragewerte. 6 Premierminister in 10 Jahren, die Welt blicke amüsiert auf das Land, das einst für seine Stabilität bekannt war, resümiert Politikjournalist James Landale in der BBC.
9: The world looks on with bemusement at a country once known for its stability.
2: Für Jonathan Portis, Wirtschaftsprofessor am Londoner King's College, ist eine Ursache dahinter ganz klar der Brexit, erklärt er im ARD-Interview.
10: This goes back to the idea that taking back control.
2: Es wurde versprochen, der Brexit würde einige unserer wirtschaftlichen und politischen Probleme lösen, indem wir die Kontrolle zurückgewinnen und souveräne Entscheidungen treffen könnten. Formalrechtlich ist das auch passiert. Aber die zugrunde liegenden strukturellen Probleme bleiben ungelöst, haben sich eher verschärft. Und schwierige Abwägungsentscheidungen sind noch komplizierter geworden. Die Brexit-Befürworter hatten argumentiert, Großbritannien könne sich wirtschaftspolitisch neu erfinden. Stattdessen haben Wirtschaftswissenschaftler vom Center of European Reform errechnet, dass der Export in die EU um 12% geringer ausfällt, als in einer Vergleichsrechnung, in der Großbritannien noch Mitglied der Europäischen Union wäre. Laut aktuellen Umfragen halten rund 58% der Britinnen und Briten den EU-Austritt inzwischen für einen Fehler. Den Nutzen aus der Unzufriedenheit der Bürger und der politischen Instabilität ziehen die politisch extremen Parteien. Vor allem die rechtspopulistische Partei Reform UK unter Nigel Farage, die landesweit bei den Wahlumfragen vorne liegt. Jonathan Portes warnt, die jetzt neu zu bildende Labour-Regierung müsse die Probleme in den Griff bekommen.
0: In Rumänien droht ein politischer Stillstand. Rumäniens Parlament hat den vorgeschlagenen Kandidaten für das Amt des Regierungschefs abgelehnt. Damit ist die Bildung einer neuen Koalition vorerst gescheitert. Gut 1,5 Monate nach dem Sturz von Premierminister Bulean. Staatspräsident Nico Jordan, der muss jetzt einen neuen Namen präsentieren. Mehr dazu von unserem Korrespondenten für Südosteuropa, Oliver Schosch.
11: Adrian Wester, der Kandidat, den Präsident Nico Jordan als neuen Regierungschef vorgeschlagen hatte, scheiterte klar. Er hätte eine einfache Mehrheit im Parlament benötigt, 233 von 465 Stimmen. Am Ende bekam er nur 189 Stimmen, es fehlten 44. Das Skurrile bei dieser Wahl, Veshter stammt aus der liberalen PNL-Partei des abgewählten Interimspremiers Ilie Bolojan. Er ist ein Lokalpolitiker, Präsident des Kreisrats des Landkreises Brașov. Anderthalb Jahre lang war er rumänischer Entwicklungsminister. Er wurde aber von der eigenen PNL-Partei mehrheitlich abgelehnt, denn er wurde ohne Absprache mit dem PNL-Parteichef Bolojan nominiert und noch kurz vor seiner Wahl aus der PNL ausgeschlossen. PNL-Chef Bolojan stellte Veshter und seine geplante Regierungsmannschaft als eine Fake-PNL-Regierung dar. Diejenigen, die die Liste der neuen Regierung eingereicht haben, haben eine Form von Missbrauch begangen. Sie haben den Namen unserer Partei verwendet, dabei hat die Partei öffentlich erklärt, dass sie diese Regierung nicht unterstützt. Keines der vorgeschlagenen Kabinettsmitglieder vertritt die liberale PNL-Partei. Es handelt sich um einen Verstoß gegen die Verfassung. Politiker aus dem Lager von PNL-Chef Bolojan sehen Veshter als einen Verräter, der die Partei übernehmen wollte, um sie näher an die postkommunistische PSD-Partei heranzuführen, um mit ihr eine stabile Regierung zu bilden. Eine Regierung mit PNL und PSD gab es aber schon unter Bolojan selbst. Die PSD hat dann Bolojan gestürzt wegen seiner Reformpolitik. Bolojan hatte dem hochverschuldeten Rumänien einen harten Sparkurs verpasst, der der PSD nicht gefiel. Vor allem nicht die Einsparungen im öffentlichen Dienst. Die postkommunistische PSD gilt als korrupte Klientelpartei. Bolojan warf ihr vor, eigene Profitmöglichkeiten und Seilschaften erhalten zu wollen. Wie kam also Präsident Nicușor Dan dazu, Veshter zu nominieren, wohl wissend, dass er von seiner Partei kritisch gesehen wird? Dan sagte, er habe nur gewollt, dass eine funktionierende Regierung gebildet werden kann. Nach zahlreichen Konsultationen mit den Parteien habe ich diejenigen nominiert, die ich als mögliche Lösung zur Überwindung der politischen Krise gesehen habe. Ich habe ja zuerst den parteilosen Kandidaten Eugen Tomac vorgeschlagen und dann Veshter nominiert. Ich sehe das, was die Parteien machen, kritisch. Sie sollten sich mehr am nationalen Interesse des Landes orientieren und weniger am eigenen Parteiinteresse, auch wenn es legitim ist. Nun steht die liberale PNL-Partei geschlossen zusammen. Aber PNL und PSD sind so weit auseinander wie schon lange nicht mehr. Und es gibt keine Aussicht auf eine stabile Regierungsbildung. Das generelle Problem: in Rumänien gibt es drei Blöcke, die nicht miteinander können. Das sogenannte progressive Lager, bestehend aus Ilie Bolojan und seiner liberalen PNL-Partei und aus der Reformpartei Rettet Rumänien, der auch mal Präsident Nicușor Dan angehörte. Doch Dan und Bolojan können nicht miteinander, nicht erst seit der unabgesprochenen Premierministernominierung. Dann gibt es noch die postkommunistische PSD-Partei und die immer stärker werdende rechtsradikale AUR-Partei von George Simion, mit der bislang noch keine Partei zusammenarbeiten wollte. Die Suche nach einem Premierministerkandidaten für Rumänien geht in eine neue Runde. Präsident Nicușor Dan will ziemlich schnell jemanden neuen vorschlagen.
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0: In den Kinos startet in dieser Woche eine Filmbiografie, die auf einer ungewöhnlichen und wahren Geschichte basiert. Hello Betty heißt der Film, spielt in den 1950er Jahren, als nämlich die fiktive Köchin Betty Bossi im Schweizer Fernsehen zur nationalen Institution geworden ist. Die Komödie zeigt den realen Hintergrund dieses Medienphänomens, das von einer findigen Werbeabteilung erschaffen worden ist. Ob sich der Kinobesuch lohnt, sagt Ihnen Walli Müller.
6: Ein Leben nur zwischen Kindern und Küchenschürze. Für Emmy Creola ist das schon Mitte der 50er Jahre keine Option. Auch sie muss in Hallo Betty als gute Ehefrau den Haushalt wuppen und das Essen auf den Tisch bringen. Aber zudem arbeitet sie in einer PR-Agentur als Texterin, wie sie nicht müde wird zu betonen, gegenüber den männlichen Kollegen, die in ihr nur eine Tippse sehen wollen.
8: Buchhaltung?
12: Ich texte.
13: Öl und Kochfett.
12: Herr Jecki, ich habe jetzt trotzdem mal ein Konzept geschrieben.
14: Emmy, ich finde es sehr schön, dass Sie sich einbringen. Finde ich gut. Aber wie soll ich einem Kunden ein Konzept verkaufen, bei dem sein Produkt nur so nebenbei erwähnt wird?
6: Das nämlich ist Emmys geniale Idee. Nicht das Speiseöl abbilden, Werbespruch drunter, fertig, sondern ein kompletter Strategiewechsel.
14: Sie will ein Kochblättchen herausgeben mit einer fiktiven Köchin.
12: Einer Kochberaterin.
14: Ja.
15: Fiktive Werbefiguren gibt es in den USA schon lange.
14: Ach so?
12: Ja, eben.
15: Ich könnte ein Konzept schreiben.
14: Ja, dann meinetwegen. Zufrieden jetzt, Creola?
12: Ja.
6: Schon hat wieder der Kerl den Auftrag. Aber diesmal lässt Betty sich die Butter nicht vom Brot nehmen. Keine kennt so gut wie sie die Lebensrealität der weiblichen Zielgruppe. Das überzeugt letztlich auch einen 50er-Jahre-Chef.
12: Kurz und gut Unsere Ratgeberin führt ein erfülltes Leben als Hausfrau und Mutter. Das Allerwichtigste ist jedoch der Name dieser Frau. Und nach eingehenden Tests beim Zielpublikum fiel unsere Entscheidung auf Betty Bossi.
8: BB, klingt das nicht ein bisschen nach Mickey Maus oder Donald Duck?
12: Oder nach Brigitte Bardot.
6: Warum nicht groß denken mit der kleinen Zeitungsbeilage, die Emmy ab sofort im Alleingang mit Inhalt füllt, auch nachts am Küchentisch, wenn die Kinder schon im Bett sind.
12: Blanchieren in 12 Schritten erklärt.
16: Und das musst alles du selbst schreiben?
12: Ja, wer sonst? Leitartikel, Kolumne, Ratgeberseite, Rezepte.
16: Ein Schreibmaschinchen.
12: Eine Chefredakteurin.
6: Keine freie Minute mehr, aber sie hat sich ihr Projekt ertrotzt. Lustigerweise über den Herd, der ihr so verhasst ist, weil Emmy beim Kochen eigentlich 2 linke Hände hat. Die kluge Frau sucht sich kompetente Ratgeberinnen, lässt im Agenturkeller eine Versuchsküche einrichten und wird zur vielleicht allerersten Food-Influencerin.
16: Liest das überhaupt jemand?
12: Da, Leserbriefe.
16: Die fragt, warum ihr Schokoladenkuchen innen immer so flüssig ist. Ist deiner manchmal auch. Und die will wissen, wie man ein Chateaubriand macht. Das weiß ich auch nicht.
12: Ich auch nicht.
6: Bald kommen die Briefe körbeweise und öffentliche Auftritte von Betty Bossi sind gefragt. Die Geburt einer Kunstfigur und einer modernen Form der Werbung in der sorgfältig ausgestatteten pastellfarbenen Nierentisch-Ära. Doch der Film erzählt noch so viel darüber hinaus, von der Geschlechterdynamik in der spießigen Nachkriegszeit. Frauen, die unter ihren Möglichkeiten bleiben müssen, Männern, die dazulernen und anderen, denen der Horizont dafür fehlt.
17: Hier ist der Chef. Ich komme heute nicht. Ich muss bei den Kindern bleiben.
18: Hier ist Ihnen die Frau abgehauen.
19: Schlimmer. Sie arbeitet.
6: Auch über die Anfänge der Kochzeitschriften und Fernsehshows lernt man einiges in Hallo Betty. Im Mittelpunkt aber steht der Durchsetzungskampf einer Frau. Die Schweizer Schauspielerin Sarah Spale spielt mit wunderbar positiver Ausstrahlung die Heldin, deren Beharrlichkeit, nicht Verbissenheit, sie zur Frau mit Format reifen lässt.
12: Aus unserer Betty ist eine Bossi geworden.
6: Dank perfekt abgestimmter Zutaten ist diese Emanzipationskomödie ein Genuss.
0: Hallo Betty, ab Donnerstag in den Kinos. 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Achtung in beiden Richtungen auf der A28 Bremen-Oldenburg zwischen Ganderkesee-Ost und Raststätte-Hasbruch-Nord. Werden Gegenstände auf die Fahrbahn geworfen, Vorsicht in beiden Richtungen auf der A28 Bremen-Oldenburg zwischen Ganderkesee-Ost und Raststätte-Hasbruch-Nord. Werden Gegenstände auf die Fahrbahn geworfen.
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0: Es ist ein langer Fußballabend und eine lange Fußballnacht heute. Portugal hat vorhin gespielt, klar mit 5:0 gewonnen. Und jetzt spielt England gegen Ghana. Und es ist Halbzeit und da steht es noch 0:0. Und alle Einzelheiten zum Spiel hat jetzt der Kollege Jan Wochner.
20: Es gab bei dieser Fußball-WM ja schon so viele Momente, die uns richtig begeistert haben. Dieses Fußballspiel zwischen England und Ghana nach 45 Minuten torlos 0:0 hat keinen, nicht einen einzigen solcher Momente bereitgehalten. Mehr noch, dieses Spiel kam solchen Momenten noch nicht einmal nahe. 0:0 folgerichtig, weil dieses Spiel komplett langweilig, träge und highlightarm bis, Highlight nicht enthaltend war. 0:0, weil England zwar deutlich mehr Ballbesitz hatte, Ghana aber sehr, sehr defensiv und aufmerksam verteidigend in der eigenen Hälfte die Engländer schon erwartet hat, keine Räume bot und selbst am Offensivspiel, so wirkte es zumindest in Foxborough nahe Boston, gar nicht interessiert war. Hatte zur Folge, dass Ghana auch nicht ein einziges Mal nennenswert aufs Tor der Engländer geschossen hat in den ersten 45 Minuten. Das Team des deutschen Trainers Thomas Tuchel hat es ein paar Mal probiert, aber England ohne einen einzigen Top-Moment in der Offensive. Auch Harry Kane, der Top-Torjäger des FC Bayern, hat zwar auf dem Rasen gestanden, aber irgendwie auch nicht so richtig mitgespielt. Hatte keine 10 Ballkontakte, einen Torabschluss, der aber frühzeitig geblockt worden ist. So wenig überraschend, 0-0 in einem Spiel, bei dem klar ist, der Sieger ist vorzeitig in der K.O.-Phase dieser WM.
0: Also noch torlos, die Partie zwischen England und Ghana. Jon Wochner war das mit allen Einzelheiten.

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1: Um 23 Uhr mit Martin Seiler. Deutschland steht vor einer weitreichenden Rentenreform. Union und SPD wollen die Empfehlungen der Rentenkommission schnell 1:1 umsetzen. Die insgesamt 33 Vorschläge wurden heute offiziell vorgestellt. An den Plänen gibt es von verschiedenen Seiten Kritik, wie Katharina Seiler aus Berlin berichtet.
2: Zum Beispiel von den Gewerkschaften. Die kritisieren, dass vor allem die abschlagsfreie Rente für langjährig Versicherte, also die Rente mit 63, gestrichen werden soll. Und die Jusos, zum Beispiel der Landesverband Niedersachsen, die sehen die junge Generation einseitig belastet, wenn der Renteneintritt zukünftig an die Lebenserwartung geknüpft wird. Tja, und die Unternehmerverbände sind nicht glücklich darüber, dass sie mit Beiträgen die Kapitalrente mitfinanzieren sollen.
1: Der heutige Tag ist der heißeste in Frankreich seit Beginn der Wetteraufzeichnungen gewesen. Wie der staatliche Wetterdienst Météo France meldet, lag die landesweite Durchschnittstemperatur bei 29,8 Grad Celsius. Auch in den kommenden Tagen bleibt es extrem heiß. Mancherorts werden Rekordtemperaturen von über 44 Grad Celsius erwartet. In mehr als der Hälfte des Landes gilt inzwischen die höchste Hitzewarnstufe Rot. Auch auf Norddeutschland kommt in den nächsten Tagen eine Hitzewelle zu. Der Flugzeugbauer Airbus überprüft nach eigenen Angaben mehrere Maschinen des Typs A380, nachdem Risse in einem Flügelteil entdeckt worden sind. Die Europäische Agentur für Flugsicherheit hatte Inspektionen angeordnet, bei denen die Defekte festgestellt wurden. Von den insgesamt 16 Maschinen werden 15 von der Fluggesellschaft Emirates und eines von Qantas betrieben. Auch die Lufthansa, British Airways und Qatar Airways setzen den A380 ein. Bei der Fußball-Weltmeisterschaft hat Portugal mit 5:0 gegen Usbekistan gewonnen. Cristiano Ronaldo hat einen neuen Rekord aufgestellt. Aus dem ARD-WM-Team Desiree Krause.
3: I'm back. Ich bin zurück, schrie Portugals Superstar nach Abpfiff in die Kamera. Mit seinen beiden Treffern hat Cristiano Ronaldo die Diskussionen um seine Person vorerst beendet. Er ist der erste Spieler überhaupt, der bei 6 verschiedenen Weltmeisterschaften getroffen hat. Die Portugiesen haben mit jetzt 4 Punkten nach 2 Spielen wieder gute Chancen auf das Erreichen der K.O.-Runde. Nach der Partie zwischen England und Ghana treffen in der Nacht erst Panama und Kroatien, später Kolumbien und die Demokratische Republik Kongo aufeinander.
1: Das waren die Nachrichten. Das Wetter in Deutschland: in der Nacht klar und trocken, im Süden vereinzelt Schauer, Tiefstwerte 22 bis 11 Grad. Morgen heiter und trocken, im südlichen Bergland später einzelne kräftige Gewitter, Höchstwerte 28 bis 38, an der See um 24 Grad. Donnerstag warm bis heiß, bis 39 Grad, am Freitag meist trocken, leichte Schauer und Gewitter bei 31 bis 40 Grad. Es ist 23.03 Uhr.
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4: Da ist weiterhin ein Falschfahrer unterwegs. Da werden jetzt Gegenstände auf die Fahrbahn geworfen. Und zwar in beiden Richtungen auf der A28 Bremen-Oldenburg. Zwischen Ganderkesee-Ost und Rastätte-Hasbruch-Nord. Achtung vor jemanden, der da Gegenstände auf die Fahrbahn wirft. Auf der A28 Bremen-Oldenburg zwischen Ganderkesee-Ost und Rastatt-Hasbruch-Nord werden Gegenstände auf die Fahrbahn geworfen. Stau gibt es auf der A2 Dortmund Richtung Braunschweig zwischen Dreieck Hannover-West und Hannover-Lahe. 3 Kilometer Stau. Die A3 Passau Richtung Nürnberg zwischen Oberölsbach und Altdorf-Burgthann ist die Strecke nach einem Unfall gesperrt. Die Umleitung führt über die U60. Die A4 Görlitz-Dresden ist zwischen Kodersdorf und Niederseifersdorf in beiden Richtungen wegen Wartungsarbeiten gesperrt. Die A8 Karlsruhe Richtung Stuttgart ist zwischen Karlsbad und Pforzheim-West wegen eines defekten LKW gesperrt. Die A8 München Richtung Salzburg ist zwischen Bergen und Traunstein-Siegsdorf-Ost wegen Bauarbeiten bis ca. 6 Uhr früh gesperrt. Die Umleitung führt über die U87 und U89. Die A31 Meppen Richtung Lingen ist zwischen Geeste und Wiedmarschen nach einem Unfall bis auf Weiteres gesperrt. Die Umleitung führt über die U60. Die A44 Kassel-Eisenach ist zwischen Ringgau und Sontra-West in beiden Richtungen wegen eines technischen Defekts gesperrt. Die Umleitung führt über die B27. Die A46 Brionn-Arnsberg-Neheim ist zwischen Wennemen und Freienohl in beiden Richtungen wegen Wartungsarbeiten in den Tunneln bis 5 Uhr gesperrt. A67 Mannheim Richtung Darmstadt zwischen Viernheimer Dreieck und Lorsch 2 Kilometer stau nach einem Unfall. Der Verkehr wird an der Unfallstelle vorbeigeführt. Die A71 Erfurt Richtung Schweinfurt ist zwischen Oberhof und Suhl-Zellameles wegen Wartungsarbeiten im Tunnel Hochwald bis 6 Uhr gesperrt. Die A7 Fulda-Würzburg ist zwischen Bad Brückenau-Volkers und Bad Brückenau-Wildflecken wegen einer Nachbaustelle in Richtung Würzburg bis 6 Uhr und in Richtung Fulda bis 1 Uhr gesperrt. Die Umleitung führt über die U54. Das war's. Ihnen eine sichere und vor allem gute Fahrt.
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4: Aus dem Studio von NDR Info in Hamburg. Mein Name ist Reza Wafer. Guten Abend. Die jetzt vorgelegte Rentenreform ist ein Thema, das polarisiert. Die 33 Vorschläge der Rentenkommission haben viele Befürworter, aber auch umgehend Kritiker mobilisiert. Kanzler Merz betont sofort, dass Nichtstun keine Option sei, während Arbeitnehmervertreter die Pläne für längere Arbeitszeiten und eine neue Börsenrente heftig kritisieren. Über die Vorschläge hat mein Kollege Christopher Gaube vom NDR mit dem ARD-Hauptstadtkorrespondenten Gabor Hallas gesprochen und er hat ihn gefragt, was denn die großen und kleinen Überraschungen unter den Empfehlungen der Rentenkommission sind.
5: Ja, ich weiß nicht, ob es wirklich eine Überraschung ist, aber ich finde es zumindest bemerkenswert, dass die Kommission sich geeinigt hat auf ein gemeinsames Papier. Das hat der Vorsitzende Frank-Jürgen Weiser heute auch nochmal betont, durchaus auch gestritten und debattiert. Und der hat das aber als was Positives bezeichnet, diese Debatte, und dass man am Ende eben einen Kompromiss gefunden hat. Und das in einer Kommission, wo wirklich Menschen aus unterschiedlichen Richtungen zusammengekommen sind, Politiker und Expertinnen und Experten, das in kurzer Zeit. Das ist deswegen vielleicht eine Überraschung, weil das ja nicht selbstverständlich ist in diesen Zeiten, dass man diskutiert und am Ende ein gemeinsames Papier findet in so kurzer Zeit.
6: Ja, 33 Vorschläge sind in diesem Papier drin. Wie gerecht ist denn dieses Jahr Gesamtpaket?
5: Ja, es ist gar nicht so einfach zu beantworten, aber klar, es wird schwerer, früher in Rente zu gehen. Also das berühmte Beispiel, die Dachdecker, die Bauarbeiter, die Pflegekräfte, die dann vielleicht sagen, wir können nicht mehr. Für die ist es jetzt nicht mehr so einfach, mit 63 oder 64 dann ohne Abschläge in Rente zu gehen. Das wird dann nur noch aus gesundheitlichen Gründen gehen. Oder ein anderes Beispiel sind die Minijobber, wenn die jetzt für ihre Arbeit in der Gastronomie auch Rentenbeiträge zahlen, dann hilft es ihnen auf der einen Seite, weil sie später natürlich auch mehr Rente bekommen. Aber auf der anderen Seite gibt's den Job dann vielleicht nicht mehr, weil die Gastronomiebetriebe sagen, das können wir uns dann gar nicht mehr leisten. Insgesamt würde ich sagen, wenn man von allen etwas abverlangt, zum Beispiel auch, dass wir alle länger arbeiten müssen, soll es, so ist zumindest die Theorie, am Ende etwas bringen, weil es so erreicht werden soll, dass das Rentenniveau steigt und vielleicht langfristig sogar die Beiträge wieder sinken.
6: Neu ist ja auch ein Bestandteil der Kapitalrente nach schwedischem Vorbild. Was ist das genau?
5: Ja, da geht es darum, dass die Rentenbeiträge ab 2028 nochmal steigen sollen, insgesamt um 2% vom Lohn, teilen sich Arbeitgeber und Arbeitnehmer. Und dieses Geld, was da gewonnen wird, das wird dann am Kapitalmarkt, also zum Beispiel in Aktien investiert. Jeder bekommt da so eine Art persönliches Konto und die Gewinne fließen dann in die eigene Rente zurück. Das ist die Idee. Das hat in Skandinavien gut funktioniert und das ist ein Modell, was man jetzt eben in Deutschland anwenden will. Gibt natürlich den Nachteil, wenn die Beiträge steigen, wird Arbeit auch wieder teurer. Das wollte ja zumindest die Union auch nicht. Die hat gesagt, natürlich darf Arbeit nicht verteuert werden. Aber der Kanzler hat so ein bisschen, der ist auch gefragt worden, danach argumentiert, naja, aber wenn das Geld dann in Deutschland am Kapitalmarkt investiert wird, dann hilft es den Unternehmen ja auf eine andere Weise.
6: Kanzler Merz sagte heute auf der Pressekonferenz, das neue Rentenpaket, das könnte den Trend umkehren, dazu führen, dass das Rentenniveau steigt, die Beiträge sinken. Sind die Hoffnungen wirklich gut begründet oder ist das mal vorsichtig formuliert, ja, optimistisches Wunschdenken?
5: Naja, man kann natürlich so ein bisschen, wir haben über Skandinavien gesprochen, schauen, was sind die Erfahrungen, die andere Länder damit gemacht haben. Und natürlich sind das alles Vorschläge, die, wenn man sich eine Weile mit Rente beschäftigt, die Expertinnen und Experten alle kennen. Aber trotzdem, es ist eine Wette auf die Zukunft. Wenn ich langfristig Geld am Kapitalmarkt anlege, zusätzliches Geld, dann wird das natürlich aller Voraussicht nach Gewinne bringen und helfen. Ebenso zumindest kurzfristig, wenn mehr Menschen in die Rentenkasse einzahlen oder wenn wir lange arbeiten. Aber man kann natürlich nichts Versprechen. Was aber klar ist, das hat die Regierung heute auch nochmal betont und das sagen natürlich auch alle Expertinnen und Experten, wenn nichts getan würde. Also wenn man jetzt diese große Rentenreform weiter in die Zukunft schieben würde, dann wären die Beiträge weiter gestiegen und ganz sicher wäre das Rentenniveau weiter gesunken. Also die Renten wären deutlich langsamer gestiegen als die Löhne.
6: Man will ja mit dem neuen Rentenkonzept auch jungen Menschen eine Perspektive aufzeigen, die Rente attraktiver machen. Kann das damit gelingen?
5: Naja, man nimmt ihnen zumindest ein bisschen Lasten von den Schultern, wenn es dann so kommt, wenn jetzt andere Einnahmequellen dazu kommen. Aber kurzfristig zahlen auch sie mehr Beiträge. Die Hoffnung ist eben, und da hofft man sogar, dass man vielleicht am Ende, wenn man jetzt das letzte Nettogehalt nimmt, dass man dann, wenn man später in Rente geht, vielleicht mal sogar 70% davon bekommt. Das würde natürlich denen helfen, die jetzt ins Arbeitsleben starten, die vielleicht auch noch viel Geld dadurch dann am Kapitalmarkt ansparen können.
6: Gabor, wie fallen denn jetzt die Reaktionen auf die Vorschläge der Rentenkommission aus?
5: Die Gewerkschaften zum Beispiel haben das kritisiert und sagen, das geht an der Realität vorbei. Die spielen so ein bisschen auf das an, was wir schon besprochen haben, dass Menschen natürlich in vielen Berufen einfach nicht mehr länger arbeiten können, weil sie einfach krank sind, weil sie kaputt sind, weil die Arbeit zu anstrengend ist. Und Teile der Wirtschaft zum Beispiel finden es nicht gut, dass sie mehr belastet werden, wenn die Beiträge dann steigen. Also wenn auch sie mehr in die Rentenkasse einzahlen müssen für ihre Mitarbeiterinnen und Mitarbeiter. Aber insgesamt gibt es durchaus auch da Lob für einige Vorschläge.
6: Lass uns mal noch darauf schauen. Die Bundesregierung will ja das komplette Paket der Rentenkommission umsetzen. Da scheint es ja zumindest zwischen Kanzler Merz und Arbeitsministerin Baas Einigkeit zu geben. Aber wie sieht das denn in den Fraktionen aus? Werden die Abgeordneten das so geräuschlos mittragen?
5: Ja und nein. Also aus der SPD heißt es, das ist eine gute Grundlage. Darüber kann man diskutieren. Auch aus der Union gibt es viel Lob. Aber trotzdem gibt es natürlich Widerstand, kommt im Moment zum Beispiel auch aus der Reihe der Ministerpräsidenten, also Markus Söder von der CSU hat sich geäußert, Manuela Schwesig von der SPD, die sagen, das wollen wir so nicht alles mittragen. Und wenn wir noch auf die Opposition schauen, da sagt zum Beispiel die Linke, das ist am Ende eine Rentenkürzung. Die Grünen sagen, okay, wir wollen das erstmal in Ruhe bewerten, warnen aber vor Altersarmut. Und die AfD hat kritisiert, dass in dieser Kommission keine Arbeitgeber und Arbeitnehmer saßen, also die, um es eigentlich geht.
4: Infos waren das vom ARD-Hauptstadtkorrespondenten Gabor Hallas. Und wir bleiben beim Thema Rentenreform.
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4: Ja, die schwarz-rote Bundesregierung will also alle Rentenvorschläge der Kommission umsetzen. Dazu die Meinung von Hauptstadtkorrespondentin Dagmar Pepping.
7: Na also, auf einer der größten Reformbaustellen geht es voran. Die Rentenkommission hat geliefert. 33 Vorschläge, ein Gesamtpaket, das unser System der Altersabsicherung dauerhaft stabilisieren kann. Falls dieses Gesamtpaket nicht wieder aufgeschnürt wird, sobald die diversen Interessengruppen aufschreien. Zum Glück haben der Kanzler und die Arbeitsministerin schon einen Schutzzaun aufgestellt. Es gibt jetzt kein Rosinenpicken, sagt Bärbel Baas. Alle Elemente müssen zügig umgesetzt werden, fordert Friedrich Merz. Schaffen beide es nicht, dieses Gesamtkunstwerk, Zitat Baas, durch den Bundestag zu bringen, ist die Koalition von Union und SPD am Ende. An der Reform führt kein Weg vorbei. Immer weniger Beitragszahler müssen die Renten von immer mehr Ruheständlern finanzieren. Das ist die demografische Realität. Wenn wir jetzt nicht handeln, wird die jüngere Generation, unsere Kinder, Nichten, Neffen oder Enkel, dafür einen nicht akzeptablen Preis zahlen. Immer weiter steigende Beiträge für die Rentenversicherung bei einem gleichzeitig sinkenden Rentenniveau. Deshalb ist es richtig, dass der Beginn der Rente an die Lebenserwartung gekoppelt wird. Langsam, in kleinen Schritten. Es ist richtig, Selbstständige, Abgeordnete und irgendwann auch die Beamten in die gesetzliche Versicherung zu holen. Es ist richtig, die sogenannte Rente mit 63 abzuschaffen. All das erhöht die Einnahmen und stabilisiert die Beiträge. Auch der Aufbau einer Kapitalrente nach dem Vorbild Schwedens ist eine gute Empfehlung. Die Rentenkommission hat geliefert. Machen wir was draus.
4: Ein Kommentar war das von Dagmar Pepping.

0: Die Zeit, es ist 23 Uhr und 15.
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0: Frauen und Mädchen in Afghanistan haben unter den Taliban fast alle Rechte verloren. Und ihre Situation wird laut Menschenrechtlern zunehmend schlechter. Dennoch sucht die EU nicht nur die Nähe der Taliban, sondern auch das Gespräch. Und darum ist eine Delegation aus Kabul in Brüssel eingetroffen. Aber da ist es nicht um die Rechte der Frauen gegangen, sondern es ging bei dem Treffen darum, wie die Taliban mithelfen können, dass kriminelle Asylbewerber aus der EU leichter abgeschoben werden können. Die EU braucht dafür die Kooperation der Verwaltung in Kabul. Darum ist die Delegation mit einem eintägigen Expressvisum angereist. Die Hintergründe von Sabrina Fritz.
2: 20 EU-Länder, darunter Deutschland, haben im vergangenen Jahr die EU-Kommission um Unterstützung gebeten, so Sprecher Markus Lammert.
3: Now member states have written a letter to us asking to help.
2: Sie haben uns gebeten, Kontakte auf technischem Level herzustellen, um schwere Straftäter zurückzuführen oder Menschen, die ein Sicherheitsrisiko darstellen.
3: And persons who pose a security risk. So this is what we're working on.
2: Diese technischen Gespräche haben nun heute stattgefunden. Man kann sich vorstellen, dass die Begrüßung zwischen den Taliban und den EU-Vertretern nicht sehr herzlich ausgefallen ist. Immerhin erkennt die EU das Taliban-Regime nicht an. Über 100 Personen und einige Einrichtungen stehen auf der Sanktionsliste. Sie dürfen gar nicht einreisen. Belgien, das die Visa an die 5 Taliban-Vertreter für die Gespräche heute vergeben hat, genehmigte die Einreise nur für einen Tag. Hanna Neumann, EU-Abgeordnete von den Grünen im EU-Parlament, meint dazu:
4: Ich halte Abschiebungen nach Afghanistan grundsätzlich für absolut unverantwortlich. Menschen, die eigentlich hier in Europa ins Gefängnis gehören würden, werden nach Afghanistan geschickt, laufen dort frei rum und schließen sich höchstwahrscheinlich den Taliban an. So funktioniert Kampf gegen Radikalisierung, gegen Extremismus ganz sicher nicht.
2: Schätzungsweise 18.000 Personen sollten im vergangenen Jahr die EU Richtung Afghanistan verlassen. Wie schwer dies ist, zeigt das Beispiel Deutschland. In diesem Jahr gab es 3 Abschiebeflüge nach Afghanistan. Innenminister Dobrindt hat am Wochenende angekündigt, ihm schweben künftig 3 Abschiebeflüge pro Monat vor. Damit diese Flüge überhaupt durchgeführt werden können, müssen Personalien aufgenommen, Pässe ausgestellt und es muss jemand in Kabul am Flughafen sein, der die wohl überwiegend Männer in Empfang nimmt. All dies könnten technische Einzelheiten sein, die heute in Brüssel besprochen wurden. Der Delegationsleiter der Taliban nannte den Besuch historisch. EU-Sprecher Lammert machte aber noch einmal deutlich, dass es am Ende Sache der Länder ist, wer nach Afghanistan zurückgeschickt wird.
3: So the actual return is member state competence.
2: Die eigentliche Rückführung ist Sache der Länder. Die Mitgliedstaaten schauen sich jeden Fall an, das müssen sie, und dann entscheiden sie über die Rückführung. Am Ende kann also jedes Land selbst entscheiden, welche Personen abgeschoben werden, wenn sie keine Aufenthaltsberechtigung haben. Eine Gruppe hat der Europäische Gerichtshof allerdings geschützt, Frauen und junge Mädchen. Der EuGH hat in einem Urteil im Jahr 2024 festgestellt, dass Zwangsheirat, häusliche Gewalt und der fehlende Zugang zu öffentlichen Einrichtungen als Verfolgung eingestuft werden können.
0: 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Achtung, da ist ein Falschfahrer auf der A6, A620 Saarbrücken-Saarlouis. Zwischen Dreieck Saarbrücken und Saarbrücken-West-Spangenbrücke kommt Ihnen ein Falschfahrer entgegen. Fahren Sie äußerst rechts und überholen Sie nicht. Auf der A6, A620 Saarbrücken-Saarlouis zwischen Dreieck Saarbrücken und Saarbrücken-West-Spangenbrücke ist ein Falschfahrer unterwegs. Vorsicht da in beiden Richtungen. Modernste Algorithmen hinter mittelalterlichen Mauern. Diesen Gegensatz hat es jetzt auf einer Fachkonferenz zur künstlichen Intelligenz gegeben, und zwar vor der historischen Kulisse von Kloster Eberbach im Rheingau. Wie tiefgreifend KI vor allem unsere Arbeitswelt umkrempeln wird, darüber haben Wissenschaftler und Wirtschaftsvertreter intensiv debattiert. Welche Jobs wird es in Zukunft überhaupt noch geben? Lars Hoffmann.
5: In der mittelalterlichen Basilika im Kloster Eberbach machte die Wirtschaftsweise Monika Schnitzer klar, welche Kraft die künstliche Intelligenz hat.
6: Wir erleben künstliche Intelligenz, die unsere Welt verändern wird, dramatisch verändern, wie wir arbeiten, wie wir unsere Freizeit gestalten, wie wir leben. Und zwar in einer Geschwindigkeit, die atemberaubend ist.
5: Nebenan im Kreuzgang steht Martin Gawender, Geschäftsführer von Heißmann Drehtechnik, einem mittelständigen metallverarbeitenden Unternehmen mit über 140 Beschäftigten. In der Verwaltung lasse sich KI längst einsetzen. aber zunehmend auch in der Produktion. Sorgen müsse sich aber niemand im Unternehmen machen, betont er.
7: Nee, bei uns werden keine Arbeitsplätze ersetzt. Es geht einfach darum, die Produktivität zu steigern, ohne zusätzliche Mitarbeiter einzustellen, indem wir die Prozesse noch mehr an der physikalischen Grenze fahren, indem wir Ausschuss reduzieren und damit einfach auch Kosten sparen in der Produktion.
5: Außerdem sei es schon jetzt schwierig, in technischen Berufen Nachwuchs zu finden. Da helfe KI, wenn sie zunehmend Aufgaben übernehme. Professor Peter Buxmann von der TU Darmstadt geht davon aus, dass sich Handwerker, Polizeibeamte oder auch Pflegekräfte und Erzieher keine Sorgen um ihre Jobs machen müssen. Anders sehe das bei Bürojobs aus.
8: Eine Anwaltskanzlei. Da werden vielleicht Stellen nicht mehr nachgesetzt. Softwareentwickler, Marketing-Experten, die machen sich Sorgen und die machen sich zu Recht Sorgen. Also es wird nicht von einem Moment auf den anderen eine Massenarbeitslosigkeit geben. Aber ich glaube, dass das, was gerade im Bereich generative KI passiert, das ist nicht mit einer industriellen Revolution vergleichbar. Es betrifft die ganzen Bürojobs. Das ist weit mehr.
5: Professor Buxmann rät allen, die möglicherweise betroffen sind, sich mit dem Thema KI zu befassen, um eventuell eine neue Beschäftigungsmöglichkeit für sich zu finden. Vieles sei aber noch unklar. Niemand wisse genau, was jetzt zu tun sei.
8: Eine solche einfache Antwort gibt es nicht, aber ich kann nur betonen, die Veränderungen in der Arbeitswelt werden wahrscheinlich größer sein, als wir das jemals kannten.
5: Und längst sind nicht nur Bürojobs betroffen. In der Produktion spielt KI eine zunehmende Rolle. Auch Roboter werden mit KI ausgestattet, sagt beispielsweise Werner Kraus. Er leitet beim Fraunhofer Institut in Stuttgart den Forschungsbereich Automatisierung und Robotik.
9: Also wir sehen schon Produktivitätsgewinne, vor allem in der Logistik. Also wenn ich quasi einen Online-Shop etwas bestelle im Lager, der das dann quasi entsprechend aus dem Lager rausholt, in den Verpackungskarton packt, das kann man schon relativ gut auch mit KI-Robotern automatisieren.
5: Das müsse aber nicht schlecht sein, da in den kommenden Jahren immer mehr Menschen in Rente gingen und Millionen Arbeitskräfte fehlten, etwa in der Pflege, aber auch im Transportgewerbe.
0: Beim Deutsch-Polnischen Forum in Berlin, da haben die Außenminister beider Länder bessere Verkehrsverbindungen gefordert. Zwischen Berlin und Warschau müsse eine echte Schnellfahrerstrecke entstehen, sagte Außenminister Wadephul. Aus Berlin dazu Nicole Markwald.
10: 570 Kilometer zwischen Berlin und Warschau macht aktuell 5 Stunden mit dem Zug. Das muss schneller gehen, forderte Bundesaußenminister Wadephul, CDU. Der Ausbau von grenzüberschreitenden Verkehrsverbindungen erhöht nicht nur Mobilität und erleichtert den Handel, es stärkt auch das militärische Potenzial, heißt es in einer Erklärung. Anfang Juli wollen sich Vertreter der Verkehrsministerien von Polen und Deutschland damit befassen. Der grenzüberschreitende Verkehr ist nur ein Thema beim Deutsch-Polnischen Forum. Der polnische Außenminister Sikorski kritisierte die anhaltenden Kontrollen an der deutsch-polnischen Grenze. Die schwarz-rote Bundesregierung hatte sie nach Amtsantritt eingeführt, um den Zuzug von Migranten zu stoppen. Die Kontrollen bildeten wirkliche Hürden, so Sikorski. Zudem forderte er die Bundesregierung auf, die wenigen noch lebenden polnischen Opfer der deutschen Besatzung im Zweiten Weltkrieg rasch zu entschädigen. Polen erwarte eine Wiedergutmachung im moralischen Sinne und auch im materiellen Sinne, so der polnische Außenminister.

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1: Bei der WM spielen gerade, bei der Fußball-WM spielen gerade England, Spiel gegen Ghana. Und da ist die Frage, gibt es den zweiten Sieg im zweiten Gruppenspiel für England, Lars Pegelow?
2: Ja, es ist schwierig für die Engländer. Sie haben es mit Ghana zu tun. Nach der 4:2-Gala zunächst gegen Kroatien, das war ein spektakuläres Spiel, sind die Erwartungen natürlich hoch. Thomas Tuchel, der deutsche Trainer, will mit den Three Lions hoch hinaus. Sie wollen dort den Titel holen, den ersten nach 60 Jahren nach Wembley 1966. Aber die zweite Halbzeit läuft noch, keine Tore. Jan Wochner ist unser Reporter.
3: Keine Tore zwischen England und Ghana. Die erste Hälfte ein Langeweiler ohne brauchbare Annäherung auf beiden Seiten. England mit viel Ballbesitz, Ghana mit viel Defensivfußball. Die zweite Hälfte im Regen von Foxborough nahe Boston. Zumindest etwas besser. Zumindest ist erkennbar, dass beide Mannschaften in Richtung Tor des Gegners spielen wollen. Die Engländer hatten auch zwei einigermaßen brauchbare Abschlüsse, aber wir warten weiter auf die erste Top-Chance in diesem Spiel, in dem es ja um eine Menge geht. Beide Mannschaften haben ihr Auftaktspiel bei dieser WM gewinnen können und so ist klar, ein Sieg heute und für die Mannschaft, die dieses Spiel gewinnen kann, geht es direkt in die K.O.-Phase. Jetzt ein Foul an Harry Kane, der ist auch noch ohne gänzlich gute Torchance in diesem Spiel unterwegs. Zumindest ein Freistoß holt er raus für England. Aber Tore fallen hier weiter nicht. 0-0.
2: Tja, die Engländer sind also noch nicht durch. Für heute ganz anders als Portugal beim 5:0-Erfolg gegen Usbekistan hat vor allem Superstar Cristiano Ronaldo seine Kritiker zum Schweigen gebracht. Philipp Hofmeister fasst das Spiel zusammen.
4: Portugal feiert Cristiano Ronaldo. Auch dank seines Superstars ist der WM-Mitfavorit angekommen in diesem Turnier. Gegen den kollektiv überforderten WM-Neuling Usbekistan überzeugte der 41-jährige Ronaldo mit 2 Toren. Aber auch mit Spielfreude und Einsatz wurde von den knapp 70.000 Fans in Houston bei jedem Ballkontakt frenetisch abgefeiert und krönte sich obendrein zum ersten Spieler überhaupt, der bei insgesamt 6 Weltmeisterschaften trifft. Ein Eigentor des usbekischen Keepers Nuno Mendes und Joker Rafa Leao sorgten für die weiteren Treffer und für den auch in der Höhe verdienten 5:0-Sieg der Portugiesen, die erstmals zeigten, was in ihnen steckt.
2: Portugal nun Tabellenführer in Gruppe K und das Team wartet auf das Ergebnis des 4-Uhr-Spiels morgen früh Kolumbien gegen die Demokratische Republik Kongo. Bei den Südamerikanern, bei den Kolumbianern also, ist Bayern-Stürmer Luis Diaz der Star. Wo er das Fußballspielen gelernt hat, dort hat sich Jenny Barke umgehört.
5: Weit draußen, irgendwo, nirgendwo im Norden Kolumbiens liegt eine grüne Oase mitten im Staub. Ein gepflegter Fußballplatz, neue Tore, frisch gesprühte weiße Linien auf einem Kunstrasen. Unter der brennenden Nachmittagssonne findet ein Freundschaftsspiel statt, eine Chance für Kinder herauszustechen, aufzufallen. So wie für den 12-jährigen Samuel David Perez. Ich will Fußballer werden und die Weltmeisterschaft mit Kolumbien gewinnen. Dafür trainiere ich hart. Hier ist Luis Diaz, genannt Lucho, aufgewachsen im Dorf Barrancas. Seit einem Jahr spielt er beim FC Bayern München. Offensiv, meist auf dem linken Flügel, explosiv im Antritt, stark im Dribbling.
6: Jetzt geht was, Luis Diaz, ein Riesentor!
5: Die Gemeinde ist stolz. In der Stadt sind mehrere Wände mit dem Stürmerstar bemalt. Sein Cousin Joscha Brito Diaz zeigt, wo alles begann. Ein flaches kleines Haus, ein großer Hinterhof, ganz einfache Verhältnisse. Wo der Opa gerade unter dem Mangobaum sitzt, kickte früher Luis Diaz mit seinen Freunden, Cousins und Brüdern. Wir haben viel Staub aufgewirbelt und Opa hat sich beschwert und gesagt, was spielt ihr die ganze Zeit? Für alle hat dieser Hinterhof viele Erinnerungen. Sein Vater trainierte ihn, ließ seinen Traum Wirklichkeit werden. Schließlich wurde er bei einem Turnier entdeckt. Damit begann Luis Diaz' Aufstieg. 2023, als Diaz schon ein Star war, entführten Bewaffnete seine Eltern. Sie kamen frei und trotz des Vorfalls blieb die Familie in Barrancas. Das waren die schlimmsten und schwierigsten 11 Tage, die die Familie je erlebt hat. Die Ungewissheit, ob sie wieder auftauchen würden oder nicht, ob sie zurückgebracht werden. Gott sei Dank sind wir als große Familie vereint, sagt Cousin Joscha. Luis Diaz hat es herausgeschafft aus der Region, die von Armut und Gewalt geprägt ist. Heute gibt er ihr etwas zurück. Dank einer von ihm gegründeten Stiftung gibt es den Fußballplatz und 5 Tage die Woche kostenloses Training für mehr als 100 Kinder, deren Eltern es sich nicht leisten können.
2: Um 4 Uhr morgen früh trifft Luis Diaz mit Kolumbien auf die Demokratische Republik Kongo und im Dorf Barracas in Kolumbien werden bestimmt alle mitfiebern. Kurzer Blick nach Boston, England gegen Ghana. Immer noch keine Tore, 0:0.
1: Das war der Sport mit Lars Pegelow. Vielen Dank.
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7: Um 23.30 Uhr mit Wolfgang Berger. Wegen einer massiven Störung des digitalen Bahnfunks ist der Zugverkehr in ganz Deutschland zurzeit lahmgelegt. Nach Angaben der Deutschen Bahn werden alle Züge an Bahnhöfen zurückgehalten. Techniker arbeiten daran, das Problem zu beheben. Der digitale Bahnfunk und die internen Kommunikationssysteme sind für den Zugbetrieb von zentraler Bedeutung. Über sie werden Informationen zwischen Lokführern, Fahrdienstleitern und Betriebszentralen ausgetauscht. Über die Ursache der Störung ist bisher nichts bekannt. Die Bundesregierung will die 33 Empfehlungen der Rentenkommission schnell umsetzen. Die Reaktionen auf die Pläne fallen gemischt aus. Aus der Nachrichtenredaktion Britta Geldschläger.
8: Von Wirtschaftsverbänden kamen positive Signale. DIHK-Präsident Adrian sprach von wichtigen Schritten auf dem Weg zu einer überfälligen Reform. Ähnlich äußerte sich Handwerkspräsident Dittrich. Für die Beiträge zu der obligatorischen kapitalgedeckten Zusatzrente, die Arbeitgeber und Arbeitnehmer jeweils zur Hälfte tragen sollen, müssten die Betriebe aber an anderer Stelle entlastet werden. Deutliche Kritik am Bericht der Kommission kam von Gewerkschaften. Die Abschaffung der Rente nach 45 Beitragsjahren sei aus Sicht des DGB falsch, sagte dessen Vorsitzende Fahimi. Die Bundesregierung müsse die Lebensleistung der Menschen mehr anerkennen.
7: Verteidigungsminister Pistorius plant offenbar, aus dem größten Rüstungsprojekt in der Geschichte der deutschen Marine auszusteigen. Wie der Spiegel berichtet, soll der Bau von mehreren Fregatten des Typs F-126 nicht mehr fortgesetzt werden. Stattdessen will Pistorius demnach 8 Fregatten des Typs MEKO 200 vom Kieler Unternehmen TKMS kaufen. Sie sind deutlich kleiner als die F-126. Noch ist unklar, wie groß der finanzielle Schaden ist, der durch den Ausstieg aus dem Projekt entstanden ist. Der US-Senat hat einer Resolution zugestimmt, die weitere Militäreinsätze gegen den Iran ohne Zustimmung des Kongresses blockieren soll. Die Kammer wird von den Republikanern dominiert. Das Repräsentantenhaus hatte die Resolution schon Anfang des Monats verabschiedet. Die Resolution hat keine Gesetzeskraft. Das Votum für sie wird aber als wichtiges politisches Signal gewertet. Beide Kammern des Kongresses stellen sich damit gegen weitere Iran-Einsätze ohne Mandat des Parlaments. Und das Wetter in Deutschland. In der Nacht klar und trocken, im Süden vereinzelt Schauer, Tiefstwerte 22 bis 11 Grad. Morgen heiter und trocken, im südlichen Bergland später einzelne kräftige Gewitter. Höchstwerte 28 bis 38, an der See um 24 Grad. Am Donnerstag warm bis heiß bei 22 bis 39 Grad. Am Freitag meist trocken, im Westen später leichte Schauer und Gewitter. 31 bis 40 Grad, auf den Inseln etwas kühler. Das waren die Nachrichten.
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1: Zunächst mit einer Entwarnung. Auf der A6, A620 Saarbrücken-Saarlouis ist kein Falschfahrer mit zwischen Dreieck Saarbrücken und Saarbrücken-Westspangenbrücke unterwegs. Ansonsten ist noch viel los auf den Straßen. A2 Dortmund Richtung Braunschweig zwischen Dreieck Hannover-West und Hannover-Lahe. 3 Kilometer Stau. Die A3 Passau Richtung Nürnberg. Zwischen Überölsbach und Altdorf-Burgtann ist die Strecke nach einem Unfall gesperrt. Die Umleitung führt über die U60. Die A4 Görlitz-Dresden ist zwischen Kodersdorf und Niederseifersdorf in beiden Richtungen wegen Wartungsarbeiten gesperrt. Die A8 Karlsruhe Richtung Stuttgart ist zwischen Karlsbad und Pforzheim-West wegen eines defekten LKW gesperrt. Die A44 Kassel-Eisenach ist zwischen Ringgau und Sontra-West in beiden Richtungen wegen eines technischen Defekts gesperrt. Die Umleitung führt über die B27. A67 Mannheim Richtung Darmstadt zwischen Viernheimer Dreieck und Lorsch 2 Kilometer Stau nach einem Unfall. Der Verkehr wird an der Unfallstelle vorbeigeführt. Ihnen eine gute Fahrt.
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1: Mit Reza Waffa. Guten Abend. Russland hat offenbar immer größere Schwierigkeiten, die besetzte Krim mit Treibstoff zu versorgen. Aktuell darf etwa kein Benzin mehr an Privatpersonen verkauft werden. Der Grund? Drohnenangriffe, mit denen die ukrainische Armee es in den letzten Wochen geschafft hat, die russischen Nachschubwege empfindlich zu treffen. Was ist das strategische Ziel hinter den ukrainischen Angriffen? Frederik Rother darüber, wie der Statthalter der Krim den Menschen die Anordnung erstmal vermittelt hat.
9: Die Botschaft, die Sergei Aksionow am Sonntagmorgen in den sozialen Medien verkündet, ist kurz und knapp. Verehrte Krimbewohner, ab 9 Uhr wird die Abgabe von Kraftstoff an den Tankstellen, egal ob mit Bargeld, Karte oder Tankgutschein bezahlt wird, eingestellt. Das gilt für private und juristische Personen. Mit dieser Anordnung kann nun fast niemand mehr auf der Krim tanken. Nur noch bestimmte staatliche Stellen bekommen Treibstoff. Es ist die aktuellste Verschärfung, die Sergei Aksionow, der von Russland eingesetzte Statthalter auf der illegal annektierten Halbinsel, bekannt geben muss. Schon in den letzten Wochen wurde der Treibstoff auf der Krim spürbar knapp. Tanklimits wurden eingeführt, an den Zapfsäulen gab es lange Schlangen. Der Grund? Ukrainische Drohnenangriffe. Anastasia ist Anfang 30. Sie lebt auf der Krim und schildert dem ARD-Studio Kiew die aktuelle Lage. An den Tankstellen ist gerade überhaupt nichts los. Gas wird allerdings verkauft, soweit ich weiß, denn unsere Taxen fahren fast alle mit Autogas. Gestern habe ich allerdings an einer Gastankstelle eine lange Schlange mit Taxifahrern gesehen. An den anderen Tankstellen ist nichts los. Mittlerweile ist die unsichere Versorgungslage auch im Supermarkt zu spüren, berichtet Anastasia. Ich war heute im Supermarkt und habe gehört, dass es Einschränkungen für Sonnenblumenöl gibt, für Zucker, Reis und Buchweizen. Es gibt doch keine Panikkäufe, aber irgendwoher müssen die Einschränkungen ja kommen. Seit Wochen greift die ukrainische Armee verstärkt Energieinfrastruktur auf der Krim an. Drohnen treffen Ölanlagen und Treibstoffdepots, mit denen unter anderem die russischen Truppen versorgt werden. Auch die Landverbindung zwischen Russland und der Krim, die durch besetztes ukrainisches Gebiet führt, ist zuletzt immer öfter zum Ziel geworden. Der ukrainische Verteidigungsminister Mikhailo Fedorov spricht schon davon, die Krim komplett zu isolieren und von einer Halbinsel zur Insel zu machen. Nazari Bartschuk, Experte beim ukrainischen Zentrum für Sicherheit und Kooperation. Aus den Veröffentlichungen unserer Streitkräfte geht hervor, dass die Ukraine plant, die Verbindung zwischen der Krim und Russland zu unterbrechen. Diese Unterbrechung würde zu einer erheblichen Isolation der Halbinsel führen und die aktuelle Lage weiter verschlimmern. Wir können auch von weiteren Plänen der ukrainischen Streitkräfte ausgehen, Offensivmaßnahmen in diese Richtung zu unternehmen. Heißt konkret, die ukrainische Armee dürfte weiterhin versuchen, Russlands Truppen unter Druck zu setzen und mittel- bis langfristig probieren, besetztes Gebiet im Süden zurückzuerobern.
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1: 10 Jahre ist es her, dass die Briten der Europäischen Union Bye-bye gesagt haben. In Deutschland hatte man damals die Hoffnung, aus der Not eine Tugend machen zu können. Frankfurt am Main sollte profitieren, wenn Europas übermächtiger Finanzplatz London die EU verlässt. Was ist aus den Hoffnungen geworden, 10 Jahre danach? Von der Frankfurter

0: 2018 haben etwa 60 Banken und Finanzinstitute ihr Geschäft in Frankfurt neu aufgebaut oder deutlich erweitert. Das Volumen zusätzlich gebuchter Bankaktiva stieg auf etwa 1,3 Billionen Euro. Die Stadt profitiert davon. Die Gewerbesteuereinnahmen aus der Finanzbranche liegen heute deutlich höher als noch vor dem Brexit, weiß Fed.
1: Insgesamt sind 2,5 Milliarden zusätzliche Steuereinnahmen von Auslandsbanken generiert worden. Und ein Gutteil davon ist der Stadt Frankfurt zugute gekommen.
0: Viele neue Bürogebäude prägen das Stadtbild. Insgesamt 350.000 Quadratmeter neue Büroflächen wurden geschaffen. Zudem konnten wichtige Institutionen nach Frankfurt geholt werden, darunter die Europäische Geldwäschebehörde AMLA. Die große Umzugswelle nach dem Brexit ist inzwischen Geschichte. Die positiven Folgen davon sind in Frankfurt aber immer noch spürbar, sagt Ulrike Bischoff von der Landesbank Helaba.
2: Natürlich ist es so, dass der originäre Brexit-Effekt nicht mehr da ist, sozusagen ausgelaufen ist schon vor ein paar Jahren. Aber vieles wirkt noch positiv nach am hiesigen Standort.
0: Viele Banken und Institute seien zunächst wegen des Brexits nach Frankfurt gezogen. Die guten Bedingungen bringen nun wohl viele dazu, die Kapazitäten weiter auszubauen, so Bischoff. Doch die Geschichte hat eine zweite Seite. Denn die großen Erwartungen haben sich nur teilweise erfüllt. London bleibt trotz Brexit Europas wichtigster Finanzplatz. Viele Banken haben zwar Standorte in Frankfurt aufgebaut, zentrale Entscheidungen und ein erheblicher Teil des Geschäfts werden aber weiterhin in der britischen Hauptstadt getroffen. Hinzu kommt, Frankfurt war nicht der einzige Gewinner. Auch andere Städte wie Paris, Amsterdam und Dublin konnten dazu gewinnen, sagt Sascha Steffen, Professor an der Frankfurt School of Finance.
3: Wir haben eine ganze Reihe gute, auch noch gut gerankte Finanzzentren in Europa, die sehr, sehr eng beieinander liegen und die unterschiedlichste Aufgaben erfüllen. Ja, und damit hat sich das interessanterweise sehr, sehr gut verteilt und es haben sich dementsprechend eine Reihe relativ nah oder fast gleichgestellter Finanzplätze in Europa entwickelt.
0: Trotzdem sehen viele Beobachter Frankfurt heute als einen der wichtigsten Gewinner innerhalb der Europäischen Union. Die Stadt hat ihre Rolle als Drehscheibe für internationale Banken, Aufsicht und Unternehmensfinanzierung ausgebaut. Und das wird sie laut Experten auch in den kommenden Jahren weitermachen.
4: Knapp 3 Monate sind es noch bis zur Berlin-Wahl. Am 20. September ist es soweit. Senat und Landeswahlleiter haben jetzt eine Zwischenbilanz gezogen und versichern optimistisch, bei den Vorbereitungen läuft alles nach Plan. In diesem Jahr ist das Thema Sicherheit im Fokus. Zudem gibt es bei den Abläufen einige Neuerungen. Welche? Dazu Sabine Müller.
5: Wer wird am 20. September in welches Wahllokal geschickt? Unter anderem diese Frage beschäftigt Marc Albrecht gerade. Er ist Leiter des Bezirkswahlamts in Pankow, dem Bezirk mit den meisten Wählerinnen und Wählern. Diesmal gäbe es fast ein Drittel mehr Wahllokale, sagt Albrecht, und damit hoffentlich kein Risiko für lange Warteschlangen wie 2021.
6: Da gehe ich jetzt davon aus, dass in den Wahllokalen alles optimal ablaufen wird, weil sie in ausreichender Anzahl da sind.
5: In ganz Berlin gibt es gut 4.100 Wahllokale, etwa 10% mehr als zuletzt, sagt Landeswahlleiter Stefan Bröchler. Außerdem mehr Wahlhelfende, 40.000 sind eingeplant und fast alle sind schon gefunden. Damit ihre Arbeit am Wahltag unkomplizierter ist, wurde die sogenannte Wahlniederschrift vereinfacht. Das ist das offizielle Protokoll, das den kompletten Ablauf und die Ergebnisse der Wahl dokumentiert. Neues gibt es auch für die Wählerinnen und Wähler. Im Großen, wie die Wahl ab 16, die erstmals erlaubt ist, und im Kleineren, wie den neuen Stimmzettel für die Abgeordnetenhauswahl. Landeswahlleiter Bröchler.
7: Bis dato hatten wir 2 Stimmzettel, jeweils für die Erst- und die Zweitstimme. Das haben wir sozusagen zu einem Stimmzettel zusammengefasst. Das ist für die Bürgerinnen und Bürger auch übersichtlicher.
5: Und Sie kennen es so schon von der Bundestagswahl. SPD-Innensenatorin Iris Spranger lobt die verbesserte personelle Aufstellung in den Bezirken.
8: Die neu eingeführten ständigen bezirklichen Wahlämter sind mittlerweile vollständig besetzt.
5: Ein Thema, das die Innensenatorin besonders umtreibt, ist die Sicherheit. Sie befürchtet Desinformationskampagnen durch Drittstaaten, um Zweifel an der Legitimität der Wahl zu schüren. Zum Beispiel könnten Videos der langen Warteschlangen bei der Pannenwahl 2021 erneut ins Netz gestellt werden, glaubt Spranger.
8: Das wäre zum Beispiel so eine Falschmeldung, um einfach zu sagen, die haben nicht gelernt, das ist das gleiche Problem wieder.
5: Wichtig sei, solche Meldungen früh zu erkennen und einzugreifen.
7: Wir haben dabei die Maxime, wir sind wachsam, aber wir sind nicht ängstlich. Wir versuchen uns sozusagen darauf vorzubereiten,
5: sagt Landeswahlleiter Bröchler. Die Innenverwaltung prüft gerade, wie eine neue Software eingesetzt werden kann, um den Bürgerinnen und Bürgern dabei zu helfen, dubiose Meldungen schnell zu überprüfen.

0: Details zum Sicherheitskonzept nennen Bröchler und Spranger nicht, denn, sagt die Innensenatorin, die andere Seite höre mit.
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2: Die ausländerfeindlichen Proteste und Übergriffe in Südafrika erreichen eine neue Stufe. Angefeuert von selbsternannten Bürgerwehren kommt es bei Protesten gegen Einwanderer landesweit immer wieder zu gewalttätigen Attacken auf Ausländer. Weil der Hass auf Zugewanderte inzwischen den Alltag beherrscht, bereiten immer mehr Betroffene aus Angst um ihr Leben die Heimreise vor. Stefan Überbach.
3: Südafrikas Hauptstadt Pretoria. Vor der nigerianischen Botschaft stehen die Menschen Schlange. Die meisten haben Koffer und Taschen mitgebracht. Einige halten Schilder hoch, auf denen sie Nigerias Regierung, die Regierung ihres Heimatlandes, um Hilfe bitten. Wir schlafen auf der Straße, steht darauf, oder wir haben unsere Wohnungen und Jobs verloren. Daniel Schucks ist einer von ihnen. Wegen der laufenden Angriffe sind viele Menschen ums Leben gekommen, viele Eigentümer haben ihr Eigentum verloren, viele Sachen wurden zerstört. Jetzt fühlen wir uns in Südafrika nicht mehr frei, denn wo auch immer wir sind, haben wir Angst. Viele Dinge, viele schlimme Dinge geschehen und wir sind gestrandet, wir wollen wirklich gehen. Seit in Südafrika eine Welle fremdenfeindlicher Proteste durchs Land rollt, fürchten tausende Ausländerinnen und Ausländer um ihre Sicherheit. Lose organisierte Gruppen, die sich March and March nennen, Operation Dudula oder Abahambe, was übersetzt so viel heißt wie Sie müssen gehen, haben ein Ultimatum gesetzt. Bis zum 30. Juni sollen Menschen ohne südafrikanischen Pass und gültige Aufenthaltsgenehmigung verschwunden sein. Auch Emmanuele Kachingwe aus Malawi wurde massiv bedroht. Sie sagen uns einfach, dass wir ihre Jobs wegnehmen und gehen müssen. Das ist nicht richtig. Die Vermieter haben uns auch rausgeworfen und gesagt, wenn ihr hier bleibt, werden wir euch töten. Malawi hat inzwischen rund 7000 seiner Staatsbürgerinnen und Bürger mit Bussen zurückgeholt. Auch Simbabwe, Mosambik und Ghana bereiten Rücktransporte vor. In der nigerianischen Botschaft haben sich mehr als 1000 Menschen für eine freiwillige Rückkehr registriert. Allerdings dürften sich die Transporte noch einige Zeit hinziehen, weil armen Ländern wie Malawi das Geld fehlt, um Busse oder Flugzeuge zu chartern und viele der Rückkehrwilligen keine gültigen Pässe mehr haben. Südafrikas Regierung hat inzwischen angekündigt, ihre Migrationspolitik zu verschärfen. Gleichzeitig warnt sie die Organisatoren der fremdenfeindlichen Proteste davor, das Recht in die eigene Hand zu nehmen. Polizeiminister Firas Kachalia kündigt für den 30. Juni einen Großeinsatz der Sicherheitskräfte an.
4: Everyone has the right to protest peacefully.
3: Jeder hat das Recht, friedlich und im Rahmen der Gesetze zu protestieren. Straftaten, Einschüchterung, Aufrufe zur Gewalt, Zerstörung von Eigentum und jeder Versuch, die öffentliche Sicherheit zu untergraben, werden aber nicht toleriert. Die Demonstranten wollen sich nicht unter Druck setzen lassen. Die Regierung befasst sich nicht mit dem wirklichen Problem, sagt dieser Mann. Das Problem sind illegale Einwanderer in diesem Land. Sie sollten sich nicht auf uns konzentrieren, sondern auf dieses Problem. Wir werden die Ausländer nicht anbetteln. Wir sagen ihnen, sie müssen gehen. Was ist so schwer daran, nach Hause zu gehen? Ob es am sogenannten Stichtag, dem 30. Juni, zu neuer Gewalt kommt, wie viele befürchten, ist offen. Bis dahin haben March and March und andere fremdenfeindliche Bewegungen landesweit zu neuen Kundgebungen aufgerufen. Auf Plakaten heißt es, die Märsche gegen illegale Zuwanderer gingen weiter, until we win, bis wir gewinnen. Nach Deeskalation klingt das nicht.
2: Die Fußball-Weltmeisterschaft, die bewegt die Menschen weit über den Sport hinaus. In New York auf eine ganz besondere Weise. In der US-Modemetropole stehen derzeit weniger die Taktiken der Trainer im Fokus, sondern vielmehr das Design und der Geschmack der verschiedenen Nationaltrikots. Welches Land modisch die Nase vorn hat, das hat unser Korrespondent Martin Gansemeyer recherchiert. Er hat das größte Trikotgeschäft in Manhattan besucht und mit einer New Yorker Modeexpertin gesprochen.
5: Ashley Fetters-Malloy arbeitet seit 10 Jahren als Modejournalistin in New York. Für die Washington Post hat sie gerade eine Rangliste der modischsten WM-Trikots erstellt. Auf Platz 1 ihrer Liste steht eine Nation, die unter Fußballfans eher für eine robuste Spielweise bekannt ist.
6: My favorite from a pure fashion standpoint has to be Uruguay.
7: Rein aus Modesicht ist Uruguay mein Lieblingstrikot. Dieses schöne blasse Himmelsblau mit einem weißen Kragen, das ist so elegant. Und ich liebe die Schriftart der Namen auf dem Rücken.
5: Ebenfalls eine Bestnote, vor allem aus künstlerischer Sicht, gibt die New Yorker Modeexpertin dem Auswärtstrikot Belgiens. Nicht nur wegen der im Männersport unüblichen Babyfarben rosa und hellblau, sondern auch, weil das Design an den belgischen Surrealisten René Magritte erinnert.
7: Das Heimtrikot Belgiens hat eher einen traditionellen, kraftstrotzenden Look. Dagegen ist das Auswärtstrikot hübsch, verträumt und wegen der Magritte-Elemente auch verspielt und künstlerisch. Das macht richtig Spaß.
5: Überhaupt sind es eher die Auswärtstrikots, die Modeexpertin Ashley Fetters-Malloy begeistern. Den schönsten Farbton hat ihrer Meinung nach das Auswärtstrikot der Schotten. Lachsfarben, das sehe man selten im Sport, noch dazu mit eleganten Nadelstreifen. Besonders begehrt in New York ist das Auswärtstrikot Frankreichs, weil es eine Hommage an die Freiheitsstatue ist. Die Farbauswahl hat nichts mehr mit dem Blau-Weiß-Rot der französischen Tricolore zu tun. Stattdessen erinnert die mintgrüne Farbe an Helen Grünspan. Die Rückennummer und der Spielername sind Kupferfarben, so wie die Freiheitsstatue aussah, als Frankreich sie vor mehr als 140 Jahren den USA schenkte. Der gallische Hahn auf der Brust geht von Kupfer über in Grünspan. Das Trikot ist in New York ein echter Verkaufsschlager, sagt Ronaldo Ayala, Besitzer des größten Fußballtrikotladens in Manhattan. Sie haben das toll gemacht. Der Bezug zur Freiheitsstatue und zur WM-Finalstadt New York. Das Trikot heißt Liberté, Freiheit. Und im Nacken ist die Krone der Freiheitsstatue abgebildet. Großartig.
8: Which is amazing.
5: Nur noch ein einziges Exemplar von Frankreichs Auswärtstrikot hat Ronaldo in seinem Laden. Die große Nachfrage hat ihn überrascht. Ebenfalls sehr beliebt bei den New Yorkern ist das Auswärtstrikot Spaniens. Das cremige Weiß mit dunkelroten und goldenen Akzenten empfinden viele seiner Kunden als besonders elegant. In der Rangliste der New Yorker Modejournalistin Ashley Fetters-Malloy hat es das spanische Auswärtstrikot auf Platz 3 geschafft. Auf Platz 2, nur knapp hinter Spitzenreiter Uruguay, kommt bei ihr das deutsche Heimtrikot.
7: Das deutsche ist eines meiner Lieblingstrikots. Ich liebe den 90er-Jahre-Retro-Look. Das deutsche WM-Trikot von 1990 war sogar in den USA berühmt. Es ist großartig, klar, elegant und so viel Geschichte drin.
2: Über die schönsten WM-Trikots war das Martin Gansemeier.
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2: Es ist ein weltberühmtes Album, das seinem eigenen Erfinder nie gefallen hat. Das legendäre Debüt der Band Placebo aus dem Jahr 1996 ist ein absoluter Klassiker. Aber Sänger Brian Molko war mit dem Sound nie wirklich glücklich und hat die Songs jetzt noch einmal komplett neu aufgenommen, nach 3 Jahrzehnten. So hört sich das Album Placebo Recreated an.
9: Viele Leute halten das erste Placebo-Album für unser Bestes, während ich ein eher gespaltenes Verhältnis dazu habe. Ich war noch so jung, als die Songs entstanden, und kein guter Musiker.
10: Deshalb, so Brian Molko, die späte Korrektur, aber nicht in Form einer kompletten Neueinspielung, sondern nur mit effektiven kleinen Nachbesserungen. Auf Placebo Recreated steht der Gesang mehr im Vordergrund, das Schlagzeug ist weniger matschig und das Didgeridoo im Stück I Know ist einem Keyboard gewichen. Die 10 Stücke wirken druckvoller und nicht mehr so dünn wie die Originalversionen, die damals unter einem enormen Zeitdruck entstanden sind. Für ein Aha-Erlebnis wie bei den Sgt. Pepper-Remixen der Beatles sorgt das zwar nicht, aber es entspricht den modernen Hörgewohnheiten. Molko formuliert es so.
9: Ich finde, es klingt besser. Es ist wie der Director's Cut von Blade Runner, der mein absoluter Liebling ist.
11: Yeah, which is my favorite.
10: Musik Musikhistorisch gilt das erste Placebo-Album als extrem einflussreich. Vor 30 Jahren löste es eine Gegenbewegung zum Britpop aus, der seinen Zenit überschritten hatte. Die Stücke von Brian Molko und Bassist Stefan Ohlsdahl wirkten frisch und frech und bemühten eher amerikanische als britische Vorbilder. Sonic Youth und Pixies statt Beatles und Kings.
9: Ästhetisch waren wir ganz anders als die Bands, die einfach auf den Britpop-Zug gesprungen sind und musikalisch nur recycelt haben. Von daher, danke Britpop, du hast dafür gesorgt, dass wir hervorstachen und anders waren. Das war unser Glück.
10: Wer vom Wettkampf zwischen Oasis und Blur genug hatte, für den war Placebo eine willkommene Abwechslung. Die Songs des Duos waren kantig, krachig, infernal und handelten von Einsamkeit, Drogen und queerem Sex. Alles mit starken Melodien, die im Ohr blieben, wie bei Nancy Boy und Bruce Pristine. Die Hits eines Albums, das Molkos Leben für immer veränderte.
9: Erst habe ich von Arbeitslosengeld gelebt, dann war ich im Tourbus mit David Bowie unterwegs. Ich habe mein neues Leben und die mediale Aufmerksamkeit geliebt. Das ging so weit, dass ich sehr arrogant wurde und wirklich dachte, mir würde die Sonne aus dem Hintern scheinen.
10: Das hat sich inzwischen grundlegend geändert. Nach 8 Alben und 30 Jahren Berufserfahrung ist Molko eine Institution und ein Veteran des Musikgeschäfts. Mit Placebo Recreated blickt er zurück auf seine Anfänge, zufriedener denn je.
2: Marcel Anders über das neu arrangierte alte Album Placebo Recreated.
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2: Die 33 Vorschläge zur Reform der Rente sind das Thema, das die Medien beherrscht. Unsere Berlin-Korrespondentin Dagmar Pepping begrüßt, dass es auf einer der größten Reformbaustellen endlich vorangeht.
8: Die Rentenkommission hat geliefert. 33 Vorschläge, ein Gesamtpaket, das unser System der Altersabsicherung dauerhaft stabilisieren kann. Falls dieses Gesamtpaket nicht wieder aufgeschnürt wird, sobald die diversen Interessengruppen aufschreien. Zum Glück haben der Kanzler und die Arbeitsministerin schon einen Schutzzaun aufgestellt. Es gibt jetzt kein Rosinenpicken, sagt Bärbel Baas. Alle Elemente müssen zügig umgesetzt werden, fordert Friedrich Merz. Schaffen beide es nicht, dieses Gesamtkunstwerk, Zitat Baas, durch den Bundestag zu bringen, ist die Koalition von Union und SPD am Ende.
2: Volker Fintamer blickt im Deutschlandfunk beim Thema Rentenreform besonders auf die neue Kapitalrente. Zusätzlich zum normalen Rentenbeitrag sollen Arbeitgeber und Beschäftigte dafür künftig 2% des Bruttoeinkommens zahlen.
11: Ein Aspekt ist dabei nicht von der Hand zu weisen. Auch wenn diese Kapitalrente in ferner Zukunft dafür sorgen soll, dass das Niveau der gesetzlichen Rente wieder steigen und bei einem guten Verlauf auch die Beiträge wieder sinken könnten, erst einmal steigen die Beiträge für die gesetzliche Rente und der zusätzlichen Kapitalrente deutlich an. Und die Kritik der Wirtschaft ist schon berechtigt, dass dadurch auch die Arbeitskosten wieder steigen werden, was die Koalition politisch eigentlich verhindern wollte, zumal es mit der Pflege- und der Krankenkassenreform noch 2 weitere Hürden zu nehmen gilt, die sich auch auf die Arbeitskosten niederschlagen werden.
2: Meint Volker Fintamer im Deutschlandfunk. Die Süddeutsche Zeitung spricht dagegen vom besten Paket zur Rente seit vielen Jahren.
12: Das liegt auch daran, dass sich führende Forscher zusammen mit Fachpolitikern aus CDU, CSU und SPD verständigt haben. Das war punktuell schmerzhaft für beide Parteien. Die SPD etwa hegt immer noch große Gefühle für die vorzeitige Rente nach 45 Versicherungsjahren. Doch am Ende dürfte auch sie den Plan der Kommission mittragen.
2: Die Volksstimme aus Magdeburg erinnert daran, dass die Bundesregierung die Belastungen der Rentenreform eigentlich gleichmäßig auf die Gesellschaft verteilen wollte.
12: Dass das nicht funktioniert, zeigt die Attacke auf die Minijobs. Während Gewerkschaften monieren, dass die 603-Euro-Tätigkeit kaum was an Rentenpunkten bringe, macht sich in der Gastronomie Katastrophenstimmung breit. Allein in dieser Branche arbeitet gut 1 Million Menschen auf dieser Basis. Schülerarbeit wird die Lücken nicht füllen können.
2: Für die Frankfurter Allgemeine Zeitung gehen die Vorschläge der Rentenkommission dagegen in die richtige Richtung.
12: Länger zu arbeiten, darauf haben sich die meisten Menschen eingestellt. Dass die gesetzliche Rente allein nicht reicht, das Gefühl hat die Mehrheit der arbeitenden Bevölkerung schon lange. Insofern ist es sinnvoll, möglichst schnell zu verhindern, dass viele der Boomer abschlagsfrei zu früh in Rente gehen, ihre Produktivität dem Arbeitsmarkt fehlt und sie stattdessen die Rentenkasse belasten.
2: Das waren die Standpunkte, zusammengestellt von Ulrike Ufer.

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1: Um 0 Uhr mit Wolfgang Berger. Wegen einer Funkstörung ist der Zugverkehr nach Angaben der Deutschen Bahn bundesweit eingestellt worden. Die Ursache für die Störung des Bahnfunksystems GSMR ist noch unklar. Aus Frankfurt am Main, Andreas Gerlach.
2: Auch wie lange das Problem noch bestehen wird, kann die Bahn nicht sagen. Die Techniker arbeiteten mit Hochdruck daran, das Problem zu beseitigen. GSMR gibt es seit 1992. Es ist eine spezielle Mobilfunktechnik, die vor allem Steuerungsdaten übermittelt. Damit können Lokführer aber auch zum Beispiel mit den Stellwerken telefonieren. Das GSMR-Netz zählt zur kritischen Infrastruktur, wie zum Beispiel auch Stromnetzbetreiber.
1: Das deutsche Rentensystem steht vor einer tiefgreifenden Erneuerung. Die Empfehlungen der Rentenkommission sollen schnell und 1:1 umgesetzt werden. Das kündigten Bundeskanzler Merz und Sozialministerin Baas an. Aus Berlin Markus Preis.
3: Also schnell, das wäre wenn dann im Herbst. Das ist heute klar geworden, das ist der Zeitraum, wo es die Gesetze geben soll. Ob es genau so umgesetzt wird, das muss man sehen. Die Fraktionen sagen natürlich, wir gucken uns das an, also die Abgeordneten im Bundestag. Wir werden auch noch darüber diskutieren, aber es gibt schon den Willen. Aber es gibt eben auch Kritik an einzelnen Punkten, zum Beispiel von den Arbeitgebern, die eben kritisieren, dass sie da mehr belastet werden. Oder aus der Gastronomie, wo natürlich viele Minijobber sind, die sollen künftig nämlich auch volle Rentenbeiträge zahlen.
1: Der heutige Tag ist der heißeste in Frankreich seit Beginn der Wetteraufzeichnungen gewesen. Wie der staatliche Wetterdienst Météo France meldet, lag die landesweite Durchschnittstemperatur bei 29,8 Grad Celsius. Auch in den kommenden Tagen bleibt es extrem heiß. Mancherorts werden Rekordtemperaturen von über 44 Grad Celsius erwartet. In mehr als der Hälfte des Landes gilt inzwischen die höchste Hitzewarnstufe rot. Auch auf Norddeutschland kommt in den nächsten Tagen eine Hitzewelle zu. In der Fußball-Weltmeisterschaft haben England und Ghana unentschieden gespielt. Die beiden Teams kamen nicht über ein 0:0 hinaus. Vorher hatte Portugal seinen ersten Sieg eingefahren. Das Team um Superstar Cristiano Ronaldo gewann gegen Außenseiter Usbekistan mit 5:0. Dabei gingen zwei der Tore auf das Konto Ronaldos. Der 41-Jährige hat damit als erster Spieler überhaupt bei 6 Weltmeisterschaften getroffen. Das waren die Nachrichten. Und hier noch das Wetter in Deutschland. Häufig klar und trocken, im Süden vereinzelt Schauer, Tiefstwerte 22 bis 11 Grad. Tagsüber heiter und trocken, im südlichen Bergland später einzelne kräftige Gewitter. Höchstwerte 28 bis 38, an der See um 24 Grad. Am Donnerstag warm bis heiß bei 22 bis 39 Grad. Freitag meist trocken, im Westen später leichte Schauer und Gewitter, 31 bis 40 Grad, auf den Inseln etwas kühler. Es ist 0:03 Uhr.
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4: Und immer noch viel los auf den Straßen. A2 Dortmund Richtung Braunschweig, zwischen Dreieck-Hannover West und Hannover-Lahe, 2 Kilometer Stau. Die A3 Passau Richtung Nürnberg, zwischen Oberölsbach und Altdorf-Burgtann ist die Strecke nach einem Unfall gesperrt. Die Umleitung führt über die U60. Die A4 Görlitz-Dresden ist zwischen Kodersdorf und Niederseifersdorf in beiden Richtungen wegen Wartungsarbeiten gesperrt. Die A7 Fulda-Würzburg ist zwischen Bad Brückenau-Volkers und Bad Brückenau-Wildflecken wegen einer Nachtbaustelle in Richtung Würzburg bis 6 Uhr und in Richtung Fulda bis 1 Uhr gesperrt. Die Umleitung führt über die U54. Die A8 Karlsruhe Richtung Stuttgart ist zwischen Karlsbad und Pforzheim-West wegen eines defekten LKW gesperrt. Die A8 München Richtung Salzburg ist zwischen Bergen und Traunstein-Siegsdorf-Ost wegen Bauarbeiten bis voraussichtlich 6 Uhr früh gesperrt. Die Umleitung führt über die U87 und U89. Die A44 Kassel-Eisenach ist zwischen Ringau und Sontra-West in beiden Richtungen wegen eines technischen Defekts gesperrt. Die Umleitung führt über die B27. Die A46 Brionn-Arnsberg-Neheim ist zwischen Wennemen und Freien-Ohl in beiden Richtungen wegen Wartungsarbeiten in den Tunneln bis 5 Uhr gesperrt. Die A71 Erfurt Richtung Schweinfurt ist zwischen Oberhof und Suhl-Zellermeles wegen Wartungsarbeiten im Tunnel Hochwald bis 6 Uhr gesperrt. Und Haben Sie eben schon in den Nachrichten gehört, aufgrund einer Störung des digitalen Bahnfunks ist der Nah-, Regional- und Fernverkehr deutschlandweit stark eingeschränkt. Ihnen eine gute und vor allem sichere Fahrt.
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4: Aus dem Studio von NDR Info in Hamburg, mein Name ist Reza Wafer. Willkommen. Rückendeckung von der Regierung, Kritik von den Gewerkschaften. Die 33 Vorschläge für eine Reform der Rente wirbeln Staub auf. Der Deutsche Gewerkschaftsbund läuft Sturm, vor allem gegen das geplante Aus für die Rente mit 63. Widerstand zeichnet sich auch in einigen Bundesländern ab. Kanzler Merz lobt dagegen die Vorschläge der Rentenkommission und will das Paket komplett umsetzen. Nichts tun sei keine Option, heißt es. Tim Aßmann berichtet.
5: Der Kanzler war voll des Lobes. Dass die Rentenkommission zum Beispiel eine Kapitalrente als Teil der gesetzlichen Säule der Alterssicherung vorschlägt, das sogenannte Schweden-Modell, ist für Friedrich Merz eine geniale Idee. Die 33 Kommissionsempfehlungen insgesamt haben für ihn das Potenzial, die Trendumkehr bei der gesetzlichen Rentenversicherung zu schaffen, sie also finanziell zukunftsfest zu machen. Deshalb will der Kanzler und CDU-Vorsitzende alle Vorschläge übernehmen.
6: Die einzelnen Maßnahmen greifen ineinander und balancieren sich aus. Sie bilden ein Gesamtkonzept, das nur in seiner Gesamtheit funktioniert.
5: Zustimmung kommt vom Koalitionspartner SPD in Person von Co-Parteichefin Bärbel Baas. Die Arbeitsministerin nennt die Empfehlungen der Kommission ein Gesamtkunstwerk.
7: Ich will hier deutlich sagen, ich möchte dieses Paket umsetzen. Wir müssen dafür noch sicherlich auch in unseren eigenen Reihen die Fraktionen mitnehmen.
5: Stichwort Fraktionen. Die von Union und SPD kamen nur Stunden später zu ihren regulären Sitzungen zusammen. Und da wurde deutlich, dass sie sich die Empfehlungen der Kommission erstmal in Ruhe anschauen wollen, bevor sie grünes Licht für eine vollständige Umsetzung geben. Diskussionsgrundlage, so nennt SPD-Fraktionschef Matthias Miersch die Vorschläge.
8: Natürlich wissen wir jetzt, wie die Empfehlungen aussehen, aber jetzt beginnt die Arbeit natürlich auch an den konkreten Gesetzen und dann natürlich auch im parlamentarischen Verfahren.
5: CSU-Landesgruppenchef Alexander Hoffmann begrüßte die Empfehlungen der Rentenkommission ausdrücklich, aber
9: das schließt nicht aus, dass es Gesprächsbedarf gibt, wie zum Beispiel beim Thema Minijob, wo man mal gucken muss, was bedeutet das dann für unterschiedliche Branchen.
5: Das von der Rentenkommission vorgeschlagene Ende der beitragsfreien Minijobs und die Abschaffung der Rente mit 63 sind sehr sicher Themen, wo noch Diskussionsbedarf besteht. Für die Linke sind die Empfehlungen vor allem Kürzungen. Fraktionschef Sören Pellmann.
10: Wer das Rentenalter anhebt, der kürzt die Renten. Wer die abschlagsfreie Rente nach 45 Jahren abschafft, auch der kürzt die Renten.
5: Weil die Renten nicht mehr zu 100% an die Lohnentwicklung gekoppelt sein sollen, fürchten die Grünen um Fraktionschefin Britta Hasselmann ein Sinken des Rentenniveaus.
11: Unsere Forderung, das Rentenniveau muss bei 48% bleiben und stabilisiert werden. Und die Bundesregierung soll Klarheit darüber schaffen, ob sie das auch so sieht.
5: AfD-Fraktionschefin Alice Weidel zieht eine gemischte Bilanz der Kommissionsvorschläge.
12: Die Empfehlungen sind eine Ansammlung von Maßnahmen und Absichtserklärungen mit vielen Zumutungen, aber auch mit vielen positiven Ansätzen. Fraglich ist aber, ob es dieser Koalition gelingt, nach anderthalb Jahren nichts tun, hier überhaupt etwas umgesetzt zu bekommen.
5: In der kommenden Woche wollen die Spitzen der Koalitionspartner Union und SPD über das Thema Rentenreform sprechen. Nach der Sommerpause sollen dann Gesetzentwürfe vorgelegt werden.
4: Die Rentenreform hat Kritiker und Befürworter. Und wo genau steht die Organisation, die die Perspektive von sozial Benachteiligten, Familien und Pflegebedürftigen einnimmt, um soziale Gerechtigkeit im Alter sicherzustellen? Die Caritas nämlich. Genau das wollte die Kollegin Birgit Langhammer vom NDR wissen und hat mit Caritas-Präsidentin Eva Welskop-Defar gesprochen. Die Kollegin hat die Caritas-Präsidentin gefragt, ob diese Rentenreform mit den 33 Vorschlägen im Paket, also aus einem Guss sozusagen, auch in ihrem Sinne sei.
13: Ja, tatsächlich haben wir auch ausdrücklich unterstützt, dass es jetzt eine Rentenreform aus einem Guss geben muss, die die 33 Vorschläge als Paket versteht und jetzt nicht Rosinenpickerei betrieben wird. Das ist aber durchaus, wenn man in die Texte reinschaut, ein ambitioniertes Vorhaben, weil die Kommission ja unterschiedlich konkret ist. Und für uns als Caritasverband ist zum Beispiel die Frage, wie geht es weiter mit der Erwerbsminderungsrente, wie geht es weiter mit diesem neuen Konzept einer, ich sag mal, beruflichen Ausfallrente. Das ist für uns dramatisch wichtig, weil wir wissen, dass gerade die Menschen, die gesundheitlich angeschlagen sind, die in anstrengenden Jobs sind, die prekäre Lebensverhältnisse haben, für die ist die angekündigte Anhebung der Regelaltersgrenze wirklich eine Bedrohung. Sie werden das trotz toller Reha-Maßnahmen nicht schaffen. Und dann müssen die Zugänge in diese, ich sag mal, Auffangsysteme besser gelingen, systemgerecht gestaltet werden. Und da ist, glaube ich, noch eine ganze Menge Detailarbeit zu leisten.
14: Ein weiterer Punkt, der ja durchaus auch für Kritik sorgt, ist die Idee, Rentenpunkte für familiär Pflegende zu kürzen. Nun wissen wir, dass in Deutschland sehr viele Menschen zu Hause gepflegt werden und auch gepflegt werden müssen. Müsste man da nicht auch noch mal ran?
13: Ja, genau. Man merkt, dass die Kommission ihre Arbeit ganz systematisch organisiert hat und dann von den Vorschlägen, die aus dem Gesundheitsministerium kamen, quasi überrascht wurden. Die Kommission strahlt aus, alles, was im Augenblick gilt und was sie nicht explizit ansprechen, ist auch so bleiben. Das heißt, die Vorschläge aus dem Gesundheitsministerium für pflegende Angehörige, die Renten zu verschlechtern, passen nicht zu den Vorschlägen der Rentenkommission. Und das wollen wir als Caritasverband wirklich mit allem Nachdruck unterstützen. Es kann nicht sein, dass genau für die Menschen, die für ihre Angehörigen in einer schwierigen Lebensphase da sind, die ihre Erwerbstätigkeit unter Umständen reduzieren, die Alterssicherung jetzt verschlechtert wird. Das wäre eine Beschämung unseres Sozialversicherungssystems und letztlich auch eine Gefährdung des Konzepts, das die Rentenkommission hier vorgelegt hat.
14: Und Sie fordern unter anderem auch noch, dass man die Altersvorsorge KI-resistent machen sollte. Was genau meinen Sie damit und ist das ein Punkt, der auch noch fehlt?
13: Die Rentenkommission formuliert ja, dass sie möchte, dass die Rentenversicherung am Idealbild der erwerbstätigen Versicherung ausgerichtet wird und sie leitet das ab aus den Veränderungen des Arbeitsmarktes, die wir schon kennen, die in den letzten 10, 20 Jahren passiert sind. Wir wollen als Caritasverband hier ein bisschen Nachdruck verleihen, denn wir müssen nicht nur auf das schauen, was schon hinter uns liegt, sondern auf das, was vor uns liegt. Und KI wird die Arbeitsmärkte revolutionieren, wenn wir bei der erwerbstätigen Versicherung, also bei der einheitlichen Einbeziehung aller Erwerbstätigen in ein einheitliches Rentenversicherungssystem jetzt nur schrittweise vorankommen, dann kommen wir mit diesen Reformen zu spät. Und da ist die Kommission doch in ihren Formulierungen eher vorsichtig, will ich mal sagen, beschreibt die Herausforderung, die eine solche Einheitlichkeit mit sich bringt. Wir sagen, das muss jetzt schnell kommen, sonst landen Menschen in Altersarmut, sonst entstehen Sicherungslücken für die neuen wechselhaften Erwerbsbiografien, die wir vor uns sehen.
14: Wenn Sie auch Altersarmut ansprechen, das ist ja auch ein Punkt, wo es besonders viel Kritik gibt von der Opposition, aber auch von den Gewerkschaften, zum Beispiel von den Grünen, dass das Rentenniveau nicht bei 48% stabilisiert werden soll. Sehen Sie das als Caritas auch als größte Unsicherheit eben bei Menschen, die allein auf gesetzliche Rentenversicherung angewiesen sind?
13: Gut, das Rentenniveau wird als Zielgröße häufig falsch verstanden. Ob ich jetzt als einzelner Mensch am Ende meines Erwerbslebens eine ausreichende Absicherung habe, ja oder nein, hängt nur teilweise am Rentenniveau. Von daher ist uns wichtiger, das, was die Kommission doch sehr klar formuliert, Minijobs müssen auch verbindlich mit Beiträgen belegt werden. Da gibt es kein Opt-out mehr, sodass dann wirklich jeder Euro, den man verdient, auch mit Beiträgen belegt wird. Und gleichzeitig sagt die Kommission, jeder Beitrag, den man einzahlt, muss am Ende auch dazu führen, dass man im Alter mehr hat als Grundsicherung. Und das ist uns als Caritasverband ganz wichtig. Die Pflegeassistenzkraft, die von ihrem kleinen Einkommen Monat für Monat Beiträge zahlt, der tut das richtig weh und die muss sich darauf verlassen können, dass diese Beiträge dann am Ende auch wirklich zu einer Rente führen, die eben höher ist als die Grundsicherung, die für jeden gezahlt wird, unabhängig von einer Beitragszahlung.
14: Was also abschließend erwarten Sie von der Bundesregierung, damit aus den Vorschlägen eine faire Reform wird?
13: Ja, ich erwarte, dass die Punkte, die ein bisschen schwieriger sind, dass die jetzt nicht vergessen werden, dass man das ganze Paket in seiner sozialen Ausgewogenheit schnell umsetzt und dass Lösungen gefunden werden, verantwortlich. Die Sachen, die eben nicht schnell gehen, weil das Gesetzgebungsverfahren kompliziert ist, so klar anzukündigen, dass auf der Strecke das Vertrauen der Bürgerinnen und Bürger nicht verloren geht.
4: Sagt Caritas-Präsidentin Eva Welskup-Diffa.
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4: Bleibt der Rundfunkbeitrag stabil oder wird er erhöht? Eigentlich sollte die Gebühr schon längst um 58 Cent steigen auf 18,94 Euro. Da die Landesregierungen die Erhöhung aber gestoppt haben, klagen ARD und ZDF vor dem Bundesverfassungsgericht. Sie pochen auf eine bedarfsgerechte Finanzierung. Über den Start des Prozesses in Karlsruhe berichtet Antonetta Stefani.
15: Zu Beginn der Verhandlungen über die Erhöhung des Rundfunkbeitrags wurde es grundsätzlich. Stefan Habart, Präsident des Bundesverfassungsgerichts und Vorsitzender des Ersten Senats, betonte, dass der Rundfunkbeitrag der Rundfunkfreiheit und dem Recht auf freie Meinungsbildung dienen. Wesentlich seien für die Rundfunkfreiheit vor allem drei Aspekte.
16: Die Staatsferne des Rundfunks, die Programmautonomie und die bedarfsgerechte Finanzierung des öffentlich-rechtlichen Rundfunks.
15: Gestritten wurde heute in Karlsruhe um den letzten Punkt, die bedarfsgerechte Finanzierung. Finanziert wird der öffentlich-rechtliche Rundfunk in erster Linie über den Rundfunkbeitrag, den jeder Haushalt in Deutschland zahlen muss. Festgelegt wird dieser Beitrag in einem dreistufigen Verfahren. Im ersten Schritt ermitteln die Öffentlich-Rechtlichen, wie viel Geld sie brauchen. Das melden sie an eine unabhängige Expertenkommission, die KEF. Zweiter Schritt ist dann, dass die KEF den Finanzbedarf überprüft. Im Ergebnis empfiehlt sie dann die konkrete Höhe des Rundfunkbeitrags für die nächsten Jahre. Im dritten Schritt müssen die Bundesländer diese Empfehlung umsetzen. Ablehnen dürfen sie die Beitragserhöhung nur unter engen Voraussetzungen. Ein Beispiel wären soziale Gründe, also wenn der Beitrag für die Beitragszahler einfach zu hoch wäre. Keine Rolle spielen dürfen allerdings medienpolitische Gründe. Das hat das Bundesverfassungsgericht bereits in der Vergangenheit klargestellt. Bei diesem dritten Schritt hat es 2024 gehakt. Damals empfahl die KEF eine Erhöhung des Rundfunkbeitrags um 58 Cent pro Haushalt. Die Bundesländer setzten das aber nicht um. ARD und ZDF zogen deswegen vor das Bundesverfassungsgericht nach Karlsruhe. Sie meinen, weil die Länder die Beitragserhöhung verweigerten und das vorgesehene Verfahren nicht eingehalten hätten, sei das Grundgesetz verletzt. Florian Hager, Intendant des Hessischen Rundfunks und derzeitiger ARD-Vorsitzender, sagte vor der Verhandlung:
17: Ein unabhängiger und staatsferner öffentlich-rechtlicher Rundfunk funktioniert nur, wenn er auch unabhängig und staatsfern finanziert ist. Dafür gibt es ein verfassungsrechtlich gestütztes Verfahren. Die Bundesländer haben dieses Verfahren nicht eingehalten. Sie sind der Beitragsempfehlung der KEF nicht gefolgt. Deshalb haben wir die neuen Häuser der ARD Verfassungsbeschwerde erhoben.
15: Kritisiert wird von ARD und ZDF, dass die Bundesländer die Erhöhung des Rundfunkbeitrags deshalb nicht beschlossen hätten, weil sie Druck auf die Öffentlich-Rechtlichen ausüben wollten. Das weisen die Länder auch in Karlsruhe zurück.
18: Also es war keine Einmischung auf das Programm, es war keine Einmischung in die Hoheit der Sender, sondern es war einzig und allein der Versuch zu sagen, wir möchten die Reformanstrengungen, die wir unternommen haben, dann auch nachher in der Finanzierung sehen, um einfach eine Beitragsstabilität zu zeigen, um auch das Signal in die Bevölkerung zu geben. Wir haben einen Beschluss gefasst und dieser Beschluss wird dann auch die entsprechenden monetären Konsequenzen nach sich ziehen.
15: So Thorsten Welling, Staatssekretär in der Staatskanzlei Rheinland-Pfalz und Koordinator der Rundfunkkommission der Länder. Ob die Bundesländer das Grundgesetz verletzt haben, indem sie die Rundfunkbeiträge nicht wie eigentlich im Verfahren vorgesehen erhöht haben, muss jetzt Karlsruhe klären. Ein Urteil wird in einigen Monaten erwartet.
4: Hitzewarnungen in fast ganz Deutschland. Temperaturen bis 38 Grad und nachts kaum Abkühlung. Hitzewellen, die hat es ja immer gegeben, aber sie werden immer extremer, denn Klimaerwärmung verstärkt sie. Und das lässt sich inzwischen für einzelne Wetterereignisse auch berechnen. Wie genau, Margarete Holzreiter dazu aus der ARD Klimaredaktion.
19: Es war in Deutschland im Juni schon mal heißer als in den letzten Tagen. Das war 2019. Da wurden in Sachsen-Anhalt Ende Juni 39,6 Grad gemessen. Ob diese Rekordtemperatur im Laufe dieser Woche getoppt wird, ist unklar. Was aber jetzt schon sicher ist, die aktuelle Hitzewelle hat ein neues Level erreicht, weil sie so lange anhält.
20: Die Andauer der Hitzewelle, das ist bisher so noch nicht beobachtet worden. Im Juni, 11-12 Tage wird sie dann am Ende gedauert haben. Das ist schon markant,
19: sagt der Meteorologe Tim Steger. Markant, aber nicht überraschend. Denn in der Klimaforschung wird allgemein beobachtet, dass Wetterlagen öfter als früher über mehrere Tage oder sogar Wochen gleich bleiben. Egal ob Hitze, Regenwetter oder Kälte. Stationäre Wetterlagen nennt man das. Diese Entwicklung könnte laut dem Deutschen Wetterdienst mit dem Jetstream zusammenhängen, also dem wellenförmigen Windband, das unser Wetter verändert. Forschende vermuten nämlich, dass der durch die Erderwärmung langsamer wird und mehr Ausbeulungen bekommt. Wegen dieser Ausbeulungen sprechen wir bei der aktuellen Hitzewelle auch von einer Omega-Wetterlage. Über Mittel- und Westeuropa steckt ein Hochdruckgebiet in einer omegaförmigen Beule zwischen zwei Tiefdruckgebieten fest. Und dieses Hochdruckgebiet hat sich zu einer richtigen Hitzeglocke entwickelt.
20: Ein Hitzedom ist ein besonders großes Hochdruckgebiet. Das Besondere, da sinkt die Luft ab und wird komprimiert, dabei erwärmt sie sich. Zudem lösen sich Wolken auf und vor allem im Sommer führt das über mehrere Tage zu einer starken Erwärmung, weil die Sonneneinstrahlung so stark ist.
19: Diese Hitzeglocke sitzt momentan nicht nur über Deutschland. Auch Frankreich und Spanien sind betroffen, mit Temperaturen von teilweise deutlich über 40 Grad.
20: Das ist super extrem und da muss man schon sagen, sowas gab es vor ein paar Jahrzehnten so noch nicht im Frühsommer. Da muss man schon sagen, hier zeigt der Klimawandel eindeutig seine Zähne.
19: Das bestätigt auch eine neue Analyse eines internationalen Teams von Klimaforschenden. Ihre Auswertungen zeigen, dass die menschengemachte Erderwärmung die aktuelle Hitzewelle heißer macht. In Paris um etwa 2 Grad, in Saragossa im Nordosten Spaniens sogar um 4 Grad. Grund dafür sind die zusätzlichen Treibhausgase in der Atmosphäre durch das Verbrennen von Kohle, Öl und Gas. Die Ergebnisse des Forschungsteams bestätigen bestehende Berichte des Weltklimarates IPCC. In den kommenden Jahrzehnten werden wir voraussichtlich nicht nur intensivere Hitzewellen erleben, sondern auch solche, die bisherige Rekorde um ein Vielfaches übertreffen.
4: Es ist das Schlimmste, was Eltern passieren kann. Die Gewissheit, dass das eigene Kind unheilbar krank ist. Jährlich sterben in Deutschland mehr als 3.000 junge Menschen an den Folgen schwerer Erkrankungen. Mehr als 100.000 weitere sind unheilbar krank. Hilfe und Halt in dieser Situation bietet das Kinderpalliativzentrum am Klinikum Großhadern bei München. Das Zentrum hat sein 10-jähriges Bestehen gefeiert und anlässlich des Geburtstags hat Sabrina Gerstmeier Beschäftigte begleitet, die täglich das Unfassbare leisten.
2: So, zum Auto. Aufgeheizt.
21: Der erste Hausbesuch des Tages steht an. Das Team vom Kinderpalliativzentrum am Klinikum Großhadern ist unterwegs zu einem 10-jährigen Jungen. Er lebt mit einer unheilbaren Erkrankung. Wie es ihm heute geht, wissen Oberärztin Barbara Paul-Klein und Krankenpfleger Tobias Brändle noch nicht.
22: Jetzt bei dem Patienten würde ich sagen, wird man auf die Wunde noch mal gucken. Das war lange ein Problem, er hatte eine Wunde am Kopf und dann wird man abfragen, wie gerade der Tagesablauf bei ihm ist.
21: Seit fast 2 Jahren begleitet das Team den Jungen und seine Familie. Er ist einer von rund 20.000 Kindern in Deutschland, die mit einer unheilbaren Erkrankung leben. Und genau deshalb gibt es das Kinderpalliativzentrum in Großhadern. Knapp 60 Mitarbeiter kümmern sich hier um schwerkranke Kinder und Jugendliche und um ihre Familien. Sie begleiten sie durch eine Zeit, die vieles verändert und oft kaum auszuhalten ist. Geleitet wird das Zentrum von Professorin Monika Führer.
23: Letztlich glaube ich, wenn ich immer gefragt werde, wie kann man eigentlich in so einem Bereich arbeiten? Was uns, glaube ich, alle schützt und hilft, ist, dass wir was ändern können. Auch wenn man die Schicksale nicht vergisst und auch nicht einfach im Zentrum lassen kann.
21: Kinderpalliativmedizin bedeutet dabei viel mehr, als nur die jungen Patienten am Lebensende zu begleiten. Es geht darum, das Leben im Hier und Jetzt besser zu machen. Schmerzen zu lindern, Familien zu entlasten und den Alltag möglich zu machen.
24: Hallo.
21: Deshalb kommt das Team regelmäßig zu den Familien nach Hause, so wie heute.
25: Sollen wir hier reinkommen zu dir, ja? Da bist du.
21: Für Simone Brugger als Mutter sind diese Besuche eine große Unterstützung.
25: Jetzt habe ich natürlich ein ganz großes Glück, dass wir ganz persönlich, individuell ja auch ganz viel machen können. Weil palliativ heißt ja nicht immer nur, dass das sich auf Wochen oder Monate begrenzt. Also ich hoffe mal, dass es in unserem Fall noch Jahre sein werden, ja, die wir gemeinsam verbringen können. Wissen tue ich es nicht.
26: Einmal abhören, ist okay.
27: Ja, ist okay.
21: Oberärztin Barbara Paul-Klein hört mit einem Stethoskop den Bauch ab und Krankenpfleger Tobias Brändle wechselt am Kopf ein Pflaster.
1: Habt ihr super gemacht, auf jeden Fall, immer weiter so.
21: Genau das macht Kinderpalliativmedizin aus. Nicht nur die Krankheit im Blick haben, sondern vor allem das Leben und die Zeit, die noch vor den Familien liegt.
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3: Mit Alex von Kutzkowski. England ist bei der Fußball-WM in Mexiko, Kanada und den USA nicht über ein 0:0 gegen Ghana hinausgekommen. Eine große Enttäuschung für die Free Lions. Tormaschine Harry Kane hatte diesmal Ladehemmung. Was waren die Gründe dafür, Jan Wochner?
6: Sie waren einfach nicht kreativ genug. Thomas Tuchel muss das anerkennen. Er hat es nicht geschafft, seine Mannschaft so einzustellen, dass sie dieses Abwehrbollwerk knackt. Und vor allen Dingen, ich dachte zu Beginn der zweiten Halbzeit, als die Ghana da mal ein bisschen schneller nach vorne gekommen sind, als sie diesen Abwehrriegel hinten, diese Kette auch mal aufgelöst haben, dass dann die Engländer vielleicht mit ihren schnellen Außen mehr erreichen können, ist nicht geschehen. Die Schienenspieler waren heute nicht so richtig drin. Mit Rashford ist ein bisschen mehr Musik reingekommen. Dann gegen Ende hat ja auch Astoke das 4:2 gegen die Kroaten gemacht. Aber das war zu wenig. Von den Ideen her, auch von der Struktur, sind sie zu sehr an ihren Positionen geklebt. Sie haben zu wenig rochiert, zu wenig Positionsveränderungen. Und deswegen geht am Ende tatsächlich dieses 0:0 in Ordnung. Und Thomas Tuchel und Carlos Queiroz, die beiden Trainer der Teams, die herzen sich und umarmen sich jetzt auch.
3: Im ersten WM-Spiel am Dienstagabend hat Portugal Usbekistan 5:0 deklassiert. Vor allem dank Superstar Cristiano Ronaldo, dem 2 Tore gelangen. CR7 ist wieder der Alte. Dabei war er nach dem 1:1 zum Auftakt gegen die Demokratische Republik Kongo nach schwacher Vorstellung noch scharf kritisiert worden. War das Ronaldo vorher so zuzutrauen, Philipp Hofmeister?
7: Ja, also ich bin ehrlich, ich war nach dem ersten Spiel der Portugiesen auch maximal skeptisch. Aber was Cristiano Ronaldo hier abgezogen hat, das war ein Statement. Nicht nur, dass er 2 Buden macht, sondern wie er sie macht. Das waren tolle Tore. Und vor allem hat CR7 auch endlich Bälle bekommen, hat sie festgemacht, hat Torgefahr ausgestrahlt, auch mit Einsatz überzeugt. Vielleicht auch so wenig angestachelt von Messi, Mbappé, Haaland und Co. ist mit Cristiano Ronaldo jetzt auch der letzte Superstar angekommen bei und in dieser WM. Und das sorgte hier für Ronaldo-Mania in der Arena von Houston. Jeder Ballkontakt von CR7 wurde abgefeiert. Die Menschen hatten permanent das Smartphone parat, um den nächsten Ronaldo-Moment festzuhalten. 41 Jahre und immer noch ein Hingucker. Auch und ab jetzt mehr denn je bei dieser Weltmeisterschaft. Hut ab, CR7.
3: Von der Fußball-WM zu einem anderen Sportgroßereignis, den Olympischen Spielen, genauer gesagt zu den Olympischen Winterspielen 2030. In dieser Woche gibt es eine Vollversammlung des Internationalen Olympischen Komitees und bereits im Vorfeld wurde beschlossen, dass die Eissportwettbewerbe 2030 von Nizza nach Lyon verlegt werden dürfen. Markus Tepper berichtet.
8: Über eine Verlegung der Eissportwettbewerbe war schon länger diskutiert worden. Jetzt hat auch das Internationale Olympische Komitee zugestimmt. Curling, Eiskunstlauf, Eishockey und Shorttrack werden statt in Nizza im Winter 2030 nun in Lyon ausgetragen. In Nizza gibt es Widerstand gegen die Eissportarten, auch vom Bürgermeister, der dagegen ist, etwa das Fußballstadion von OGC Nizza in eine temporäre Eishockeyarena zu verwandeln. Bei seiner Sitzung genehmigte das IOC-Exekutivkomitee zudem, die Olympischen Eisschnelllaufrennen im niederländischen Herrenveen auszutragen, statt in der Olympiaregion für die Winterspiele 2030 in den französischen Alpen. Hintergrund sind die Bemühungen des IOC, für Olympische Spiele möglichst vorhandene Sportstätten zu nutzen, selbst wenn diese in Einzelfällen weit entfernt vom eigentlichen Austragungsort der Spiele liegen.
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9: Das war der Sport mit Alex von Kutzkowski.
10: Bei einem Transportunternehmen machen die Dieselpreise oft ein Drittel der Betriebskosten aus. 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
1: Um 0.30 Uhr mit Wolfgang Berger. Der Zugverkehr der Deutschen Bahn ist zurzeit bundesweit eingestellt. Das hat ein Unternehmenssprecher bestätigt. Aus Berlin, Po Koing-Choing.
2: Demnach werden wegen einer Störung beim digitalen Bahnfunksystem GSMR alle Züge an Bahnhöfen vorläufig zurückgehalten. Wie lange, das ist noch unklar. Nach Angaben des Sprechers sind Techniker dabei, die Störung zu beheben. Von der Störung betroffen sind auch die von der Deutschen Bahn betriebenen S-Bahnen etwa in Berlin und München. Nach RBB-Informationen gehen Sicherheitsbehörden momentan nicht von Sabotage aus. Vielmehr wird derzeit ein fehlerhaftes Update der Deutschen Bahn als Ursache vermutet.
1: Deutschland steht vor einer weitreichenden Rentenreform. Union und SPD wollen die Empfehlungen der Rentenkommission schnell 1:1 umsetzen. Die insgesamt 33 Vorschläge wurden offiziell vorgestellt. An den Plänen gibt es von verschiedenen Seiten Kritik, wie Katharina Seiler aus Berlin berichtet.
3: Zum Beispiel von den Gewerkschaften. Die kritisieren, dass vor allem die abschlagsfreie Rente für langjährig Versicherte, also die Rente mit 63, gestrichen werden soll. Und die Jusos, zum Beispiel der Landesverband Niedersachsen, die sehen die junge Generation einseitig belastet, wenn der Renteneintritt zukünftig an die Lebenserwartung geknüpft wird. Tja, und die Unternehmerverbände sind nicht glücklich darüber, dass sie mit Beiträgen die Kapitalrente mitfinanzieren sollen.
1: Verteidigungsminister Pistorius plant offenbar, aus dem größten Rüstungsprojekt in der Geschichte der deutschen Marine auszusteigen. Wie der Spiegel berichtet, soll der Bau von mehreren Fregatten des Typs F-126 nicht mehr fortgesetzt werden. Stattdessen will Pistorius demnach 8 Fregatten des Typs MEKO 200 vom Kieler Unternehmen TKMS kaufen. Sie sind deutlich kleiner als die F-126. Noch ist unklar, wie groß der finanzielle Schaden ist, der durch den Ausstieg aus dem Projekt entstanden ist. Die Weltschifffahrtsorganisation IMO will tausende Seeleute aus der Golfregion zurückholen. Nach Angaben eines Sprechers sitzen wegen der langen Blockade der Straße von Hormus noch mehr als 11.000 Menschen dort fest. Der Großeinsatz werde in enger Zusammenarbeit mit dem Iran, dem Oman und anderen Golfanrainerstaaten sowie den USA und der Schifffahrtsbranche umgesetzt. Die notwendigen Sicherheitsgarantien seien eingeholt worden. Das Wetter in Deutschland. Häufig klar und trocken, im Süden vereinzelt Schauer, Tiefstwerte 22 bis 11 Grad. Tagsüber heiter und trocken, im südlichen Bergland später einzelne kräftige Gewitter. Höchstwerte 28 bis 38, an der See um 24 Grad. Am Donnerstag warm bis heiß bei 22 bis 39 Grad. Am Freitag meist trocken, im Westen später leichte Schauer und Gewitter. 31 bis 40 Grad, auf den Inseln etwas kühler. Das waren die Nachrichten.
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4: Die A2 Dortmund Richtung Braunschweig. Zwischen Dreikanufer West und Hannover Lahe gibt es im Moment 2 Kilometer Stau. Die A3 Passau Richtung Nürnberg. Zwischen Oberölsbach und Altdorn-Burgthann ist nach einem Unfall gesperrt. Die Umleitung führt über die U60. Die A4 Görlitz-Dresden ist zwischen Kodersdorf und Niederseifersdorf in beiden Richtungen wegen Wartungsarbeiten gesperrt. Die A8 Karlsruhe Richtung Stuttgart ist zwischen Karlsbad und Pforzheim-West wegen eines defekten LKW gesperrt. Die A44 Kassel-Eisenach ist zwischen Ringgau und Sontra-West in beiden Richtungen wegen eines technischen Defekts gesperrt. Die Umleitung führt über die B27. Und Sie haben es schon in den Nachrichten gehört. Aufgrund einer Störung des digitalen Bahnfunks ist der Bahnverkehr deutschlandweit stark eingeschränkt. Ihnen dennoch eine gute und vor allem sichere Fahrt.
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4: Mit Resa Waffam. Willkommen. Ja, Sie haben es gehört, die Bahn hat am Abend den Zugverkehr in ganz Deutschland eingestellt. Das Unternehmen hat es gegen 23 Uhr gemeldet. Die Züge, die werden in den Bahnhöfen zurückgehalten. Johannes Zuber aus der ARD Infonacht, was ist denn da eigentlich passiert?
5: Es gibt eine Störung im digitalen Bahnfunk. GSMR heißt der. Das ist so eine Art Handynetz für die interne Kommunikation der Bahn. Baut auf dem GSM-Netz auf. Wir kennen das eher als 2G, ist aber für den Zugverkehr erweitert. Warum genau das ausgefallen ist, das ist offiziell noch nicht bekannt. Die Bahn sagt, sie hat den Fehler inzwischen gefunden und arbeitet daran, dass er behoben wird.
4: Und welche Züge sind betroffen?
5: Es sind erstmal alle Züge der Bahn betroffen, also der Fernverkehr, die ICEs, die ICs, der Nahverkehr, Regionalexpresse, in einigen Städten auch die S-Bahnen, Berlin, München, Stuttgart und so weiter. Es sind auch einige private Bahnbetreiber betroffen, Metronom zum Beispiel und National Express. Die AKN ist nach eigenen Angaben selber nicht betroffen und auch die U-Bahnen fahren in der Regel.
4: Was heißt das jetzt für die Fahrgäste, die entweder jetzt noch unterwegs sind oder auch bald fahren wollen?
5: Ja, das heißt, dass die Züge, mit denen sie fahren wollen, erstmal in den Bahnhöfen stehen bleiben und sie sollen da bleiben, bis eine sichere Weiterfahrt garantiert ist, das sagt die Bahn. Die Züge, die unterwegs sind, also auf offener Strecke, die sollen jetzt erstmal in den nächsten Bahnhof gebracht werden. Also wer irgendwo, wo er gerade gestrandet ist, anderweitig unterkommt oder mit anderen Verkehrsmitteln weiterfahren kann, der sollte das auch machen. Wer noch gar nicht losgefahren ist, der sollte zu Hause bleiben, sagen die Bahnunternehmen. Für alle anderen, die gestrandet sind, gibt die Bahn Taxi- und Hotelgutscheine aus. Sie stellt auch teilweise Aufenthaltszüge bereit, in denen man dann warten kann. Denn man weiß nicht genau, wie lange die Störung noch dauert. Und jetzt kommt gerade aktuell eine Meldung, dass die ersten Züge wohl schon wieder fahren. In Berlin nehmen die S-Bahnen den Verkehr wieder auf. Einige Regionalzüge fahren wieder. Aber dadurch, dass es jetzt so lange gestanden hat, kann es natürlich noch weit bis in den Morgen dauern, bis alles wieder nach Plan läuft.
4: Die Bahn hat am Abend den Zugverkehr in ganz Deutschland eingestellt. Johannes Zuber war das aus der Infonacht-Redaktion. Vielen Dank. Dieser Mann, um den es jetzt geht, der ist nicht nur Musiker, er ist eine laute Stimme der Demokratie. Herbert Grönemeyer. Deswegen hat Grönemeyer in Berlin den Deutschen Nationalpreis erhalten. Die Auszeichnung würdigt Menschen, die sich für Demokratie, gesellschaftlichen Zusammenhalt und die Verständigung in Europa einsetzen. Die feierliche Übergabe fand in der französischen Friedrichstadtkirche statt. Anke Michel ist bei der Verleihung in Berlin dabei gewesen.
6: Herbert Grönemeyer hat schon sehr viele Preise in seinem Leben bekommen. Aber dieser Deutsche Nationalpreis ist etwas ganz Besonderes für ihn. Und das merkt man, als er nach den Lobesreden auf ihn auf die Bühne geht.
7: Ich bin extrem angefasst, wenn ich ehrlich bin. Nicht unbedingt nur wegen des Preises, sondern wirklich wegen der beeindruckenden Reden und wirklich dieser Worte, das muss man erstmal verdauen. Das sitzt sehr tief. Das ist mir jetzt auch ein bisschen unangenehm, wenn ich ehrlich bin.
6: Es sei der erste Preis, der ihn als Mensch und Musiker würdige. So empfindet er es. Auch diese Dankesrede des politischen Künstlers Herbert Grönemeyer hatte politische Botschaften. Zu viele Menschen seien armutsgefährdet, sagte er, und forderte mehr Unterstützung für die Schwachen in der Gesellschaft. Und für eine vielfältige und offene Gesellschaft müsse man kämpfen, gerade in diesen Zeiten.
7: Wir gehören alle zusammen, welche politische Ausrichtung, welche Meinung auch immer. Wir machen uns die gleichen Sorgen, wir sitzen alle in der gleichen Klasse. Es gibt nur eine. Unser wunderbares Grundgesetz ist unser Fundament und auf dem sind wir in den letzten 85 Jahren wunderbar gewachsen, aufgebaut inzwischen auch von Millionen Händen, Köpfen und Seelen, hundertfacher Herkünfte aus aller Welt. Das ist mein Lebenselixier, das hat mich geprägt, so schreibe ich, so ringe ich, so ist meine Musik, so singe ich, grenzenlos und bunt, umarmt und getragen von so viel unterschiedlichen Blicken.
6: Die Jury des Nationalpreises lobte Grönemeyers Einsatz für Demokratie und soziale Gerechtigkeit. Das habe ihn für viele Menschen zu einem Vorbild gemacht, erklärte der Vorsitzende der Nationalstiftung Thomas Miro. Das betonten auch die Laudatoren. Der ehemalige Vizekanzler Sigmar Gabriel sagte, Grönemeyer sei für ihn ein musikalischer Lebensbegleiter mit bewundernswerten

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1: Hinter dem erfolgsverwöhnten Stuttgarter Autobauer Porsche liegt ein bitteres Jahr. 2022 feierte man noch voller Hoffnung den größten Börsengang Europas. Im vergangenen Jahr folgte dann der Absturz. Der Gewinn brach um 90% ein auf 410 Millionen Euro. Ursache dafür waren unter anderem offenbar die Geschäfte in China und Trumps Zölle. Aber auch das Management hat nach Ansicht von Beobachtern möglicherweise Fehler gemacht. Auf der virtuellen Hauptversammlung hat der neue Porsche-Chef Michael Leiters jetzt einen strategischen Schwenk angekündigt. Stephanie Geisler berichtet.
2: Gleich zu Beginn seiner Rede zeigt der neue Porsche-Chef, wo die Reise für Porsche hingehen soll. Michael Leiters will tatkräftig anpacken, und zwar auf allen Konzernebenen. Auf den Bildschirmen, auf denen die virtuelle Hauptversammlung übertragen wird, sehen wir Fotos vom CEO. Leiters montiert im Zuffenhausener Werk an einem Porsche 911 herum. Dort habe er ein Praktikum gemacht, erzählt Leiters.
3: Ich war vielleicht ein bisschen langsam, aber ich glaube, insgesamt waren die Kollegen am Ende trotzdem ganz zufrieden mit mir.
2: Der Porsche 911 steht zugleich symbolisch für einen Richtungswechsel, den das Unternehmen derzeit anstrebt. Zurück zu altem Glanz, wieder verstärkt auf hochwertige Luxusmodelle setzen, die viel Marge abwerfen. Und gleichzeitig das Gesamtportfolio deutlich eindampfen, das aus Sicht des Unternehmens aus viel zu vielen Modellen besteht.
3: Mehr Autos machen Porsche nicht automatisch stärker. Stärker werden wir dann, wenn Kunden sich ganz bewusst für einen Porsche entscheiden und dann auch gern bereit sind, den entsprechenden Preis zu bezahlen. Und wenn sich künftig weniger Modelle gegenseitig Konkurrenz machen, dürfte das zudem einen deutlichen Einfluss auf unsere Kapitaleffizienz haben.
2: Effizienz ist das Stichwort für die sogenannte Strategie 2035, die Michael Leiters in den Grundzügen beschreibt. Neben einem reduzierten Portfolio will Porsche die Managementstrukturen verschlanken, sein Händlernetz um die Hälfte reduzieren und Stellen abbauen. Konkret gab es dazu heute noch keine Zahlen, nur so viel.
3: Um unsere Wettbewerbsfähigkeit langfristig zu sichern, reicht daher die bisher geplante Verschlankung des Unternehmens nicht aus. Deshalb sprechen wir aktuell auch mit den Arbeitnehmervertretern darüber, die Zahl der Beschäftigten ebenso weiter sozialverträglich anzupassen wie weitere Faktoren zur Sicherstellung der Wettbewerbsfähigkeit unserer Standorte.
2: Die Elektrifizierung will Porsche auch weiter vorantreiben, mittelfristig aber erstmal wieder verstärkt auf Verbrennerautos setzen. Dafür kommt Kritik von Investoren, etwa von der Fondsgesellschaft DK Investment.
4: Aus kurzfristiger Sicht ist die Rückbesinnung auf die Verbrennerwelt richtig. Denn man muss auch Kosten runterbringen und muss schauen, was wird vom Kunden angenommen. Und es sind derzeit eben die Verbrennerfahrzeuge. Mittelfristig kommt aber damit ein großes Risiko auf Porsche zu, weil derzeit nicht eingeschätzt werden kann, wie schnell kommt denn die Elektrowelt und läuft dann möglicherweise Porsche nicht der Elektrowelt hinterher.
2: Das sagte Ingo Speich von DK Investment gegenüber der ARD. Porsche stehen harte Zeiten bevor. Es braucht Disziplin und kluge Managemententscheidungen. Genau hier sieht Ingo Speich nun eine Chance für Porsche. Michael Leiters sei nun der richtige Mann für die anstehende Schrumpfkur.
4: Positiv ist, dass der neuer Vorstandschef sehr konkret an die Probleme rangeht, sie benennt und schnellstmöglich versucht abzustellen. Das ist eine neue Sicht der Dinge, die auch dem Kapitalmarkt gefällt und das hat der Aktienkurs zumindest zuletzt auch reflektiert.
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1: Eine historische Scheidung feiert ihr 10-jähriges Jubiläum. Im Juni 2016 haben die Briten überraschend für den Austritt aus der Europäischen Union gestimmt. Ein Jahrzehnt und 6 Premierminister später ist die Ernüchterung auf der Insel groß. Die Wirtschaft leidet spürbar und echte Erfolge des Brexits lassen auf sich warten. Mitten in dieser tiefen politischen Dauerkrise blickt Gabi Biesinger für uns auf die britische Bilanz nach 10 Jahren Trennung.
5: Schon wenige Stunden nach Schließung der Wahllokale am 23. Juni 2016 zeichnete sich ab, wie das Ergebnis aussehen würde. 51,9% der Briten, die sich am Referendum beteiligt hatten, stimmten für den Austritt aus der Europäischen Union. Am nächsten Morgen nahm der konservative Premierminister David Cameron, der sich mit der Volksabstimmung eigentlich die Euroskeptiker in seiner eigenen Partei hatte vom Hals schaffen wollen, seinen Hut.
6: I love this country and I feel honored to have served it.
5: Seine konservative Nachfolgerin Theresa May zerschellte an der Sturheit der Brexit-Hardliner in den eigenen Reihen. Und obwohl ihrem konservativen Nachfolger Boris Johnson die Quadratur

0: des Brexit-Kreises gelang und er den Austritt vollzog, stolperte auch er kurz danach.
1: And I want you to know how sad I am.
0: Seine konservative Nachfolgerin Liz Truss musste nach 49 Tagen gehen, nachdem ihre Wirtschaftspolitik Panik an den Finanzmärkten ausgelöst hatte.
2: I am resigning.
0: Der konservative Rishi Sunak opferte dann seinen Job für vorgezogene Neuwahlen, die Konservativen verloren.
3: I leave this job honored to have been your Prime Minister.
0: Diese Neuwahlen spülten im Juli 2024 mit einem Labour-Erdrutschsieg den gerade zurückgetretenen Premierminister Keir Starmer in die 10 Downing Street.
4: I will resign.
0: Er hätte eigentlich mit einer komfortablen Mehrheit regieren können, doch trotz einiger politischer Erfolge zwang ihn schließlich seine eigene Fraktion in den Rückzug wegen politischer Ungeschicklichkeiten und desaströser Umfragewerte. 6 Premierminister in 10 Jahren. Die Welt blicke amüsiert auf das Land, das einst für seine Stabilität bekannt war, resümiert Politikjournalist James Landale in der BBC.
5: The world looks on with bemusement at a country once known for its stability.
0: Für Jonathan Portis, Wirtschaftsprofessor am Londoner King's College, ist eine Ursache dahinter ganz klar der Brexit, erklärt er im ARD-Interview.
6: This goes back to, you know, the idea that taking back control.
0: Es wurde versprochen, der Brexit würde einige unserer wirtschaftlichen und politischen Probleme lösen, indem wir die Kontrolle zurückgewinnen und souveräne Entscheidungen treffen könnten. Formalrechtlich ist das auch passiert. Aber die zugrunde liegenden strukturellen Probleme bleiben ungelöst, haben sich eher verschärft. Und schwierige Abwägungsentscheidungen sind noch komplizierter geworden. Die Brexit-Befürworter hatten argumentiert, Großbritannien könne sich wirtschaftspolitisch neu erfinden. Stattdessen haben Wirtschaftswissenschaftler vom Center of European Reform errechnet, dass der Export in die EU um 12% geringer ausfällt, als in einer Vergleichsrechnung, in der Großbritannien noch Mitglied der Europäischen Union wäre. Laut aktuellen Umfragen halten rund 58% der Britinnen und Briten den EU-Austritt inzwischen für einen Fehler. Den Nutzen aus der Unzufriedenheit der Bürger und der politischen Instabilität ziehen die politisch extremen Parteien. Vor allem die rechtspopulistische Partei Reform UK unter Nigel Farage, die landesweit bei den Wahlumfragen vorne liegt. Jonathan Portes warnt, die jetzt neu zu bildende Labour-Regierung müsse die Probleme in den Griff bekommen.
7: In Rumänien geht die Regierungskrise weiter. Rund anderthalb Monate nach dem Sturz der Regierung des liberalen Premierministers Bolojan ist jetzt die Bildung einer neuen Regierung im Parlament gescheitert. Der rumänische Staatspräsident Nico Jordan hatte einem Premierministerkandidaten vorgeschlagen, der aber keine Mehrheit gefunden hat. Jetzt geht die Suche nach einem neuen Regierungschef in eine neue Runde. Unser Korrespondent für Südosteuropa, Oliver Schursch, berichtet.
8: Adrian Wester, der Kandidat, den Präsident Nico Jordan als neuen Regierungschef vorgeschlagen hatte, scheiterte klar. Er hätte eine einfache Mehrheit im Parlament benötigt, 233 von 465 Stimmen. Am Ende bekam er nur 189 Stimmen, es fehlten 44. Das Skurrile bei dieser Wahl, Wester stammt aus der liberalen PNL-Partei des abgewählten Interimspremiers Ilie Bolojan. Er ist ein Lokalpolitiker, Präsident des Kreisrats des Landkreises Brașov. Anderthalb Jahre lang war er rumänischer Entwicklungsminister. Er wurde aber von der eigenen PNL-Partei mehrheitlich abgelehnt, denn er wurde ohne Absprache mit dem PNL-Parteichef Bolojan nominiert und noch kurz vor seiner Wahl aus der PNL ausgeschlossen. PNL-Chef Bolojan stellte Wester und seine geplante Regierungsmannschaft als eine Fake-PNL-Regierung dar. Diejenigen, die die Liste der neuen Regierung eingereicht haben, haben eine Form von Missbrauch begangen. Sie haben den Namen unserer Partei verwendet, dabei hat die Partei öffentlich erklärt, dass sie diese Regierung nicht unterstützt. Keines der vorgeschlagenen Kabinettsmitglieder vertritt die liberale PNL-Partei. Es handelt sich um einen Verstoß gegen die Verfassung. Politiker aus dem Lager von PNL-Chef Bolojan sehen Wester als einen Verräter, der die Partei übernehmen wollte, um sie näher an die postkommunistische PSD-Partei heranzuführen, um mit ihr eine stabile Regierung zu bilden. Eine Regierung mit PNL und PSD gab es aber schon unter Bolojan selbst. Die PSD hat dann Bolojan gestürzt wegen seiner Reformpolitik. Bolojan hatte dem hochverschuldeten Rumänien einen harten Sparkurs verpasst, der PSD nicht gefiel. Vor allem nicht die Einsparungen im öffentlichen Dienst. Die postkommunistische PSD gilt als korrupte Klientelpartei. Bolojan warf ihr vor, eigene Profitmöglichkeiten und Seilschaften erhalten zu wollen. Wie kam also Präsident Nico Jordan dazu, Wester zu nominieren, wohl wissend, dass er von seiner Partei kritisch gesehen wird? Dan sagte, er habe nur gewollt, dass eine funktionierende Regierung gebildet werden kann. Nach zahlreichen Konsultationen mit den Parteien habe ich diejenigen nominiert, die ich als mögliche Lösung zur Überwindung der politischen Krise gesehen habe. Ich habe ja zuerst den parteilosen Kandidaten Eugene Tomac vorgeschlagen und dann Veszteer nominiert. Ich sehe das, was die Parteien machen, kritisch. Sie sollten sich mehr am nationalen Interesse des Landes orientieren und weniger am eigenen Parteiinteresse, auch wenn es legitim ist. Nun steht die liberale PNL-Partei geschlossen zusammen. Aber PNL und PSD sind so weit auseinander wie schon lange nicht mehr. Und es gibt keine Aussicht auf eine stabile Regierungsbildung. Das generelle Problem: in Rumänien gibt es drei Blöcke, die nicht miteinander können. Das sogenannte progressive Lager, bestehend aus Ilie Bolojan und seiner liberalen PNL-Partei und aus der Reformpartei Rettet Rumänien, der auch mal Präsident Nicușor Dan angehörte. Doch Dan und Bolojan können nicht miteinander, nicht erst seit der unabgesprochenen Premierministernominierung. Dann gibt es noch die postkommunistische PSD-Partei und die immer stärker werdende rechtsradikale AUR-Partei von George Simion, mit der bislang noch keine Partei zusammenarbeiten wollte. Die AUR-Partei könnte von der Krise am meisten profitieren. So sieht es der Chef der Partei der ungarischen Minderheit in Rumänien, Kelemen Hunor. Hier unter der Kuppel des Parlaments gibt es nur einen Gewinner, einen Mann. Glückwunsch, George Simion, du hast alle Schachmatt gesetzt. Die Suche nach einem Premierministerkandidaten für Rumänien geht in eine neue Runde. Präsident Nicușor Dan will ziemlich schnell jemanden Neuen vorschlagen.
7: Kultur. In den Kinos startet in dieser Woche eine Filmbiografie, die auf einer ungewöhnlichen und wahren Geschichte basiert. Hallo Betty heißt der Film. Er spielt in den 1950er Jahren, als die fiktive Köchin Betty Bossi im Schweizer Fernsehen zur nationalen Institution geworden ist. Die Komödie zeigt den realen Hintergrund dieses Medienphänomens, das von einer findigen Werbeabteilung erschaffen wurde. Ob sich der Kinobesuch lohnt, sagt Ihnen Walli Müller.
2: Ein Leben nur zwischen Kindern und Küchenschürze. Für Emmy Creola ist das schon Mitte der 50er Jahre keine Option. Auch sie muss in Hallo Betty als gute Ehefrau den Haushalt wuppen und das Essen auf den Tisch bringen. Aber zudem arbeitet sie in einer PR-Agentur als Texterin, wie sie nicht müde wird zu betonen, gegenüber den männlichen Kollegen, die in ihr nur eine Tippse sehen wollen.
4: Buchhaltung?
9: Ich texte.
10: Öl und Kochfett.
9: Herr Jäcki, ich habe jetzt trotzdem mal ein Konzept geschrieben.
11: Emmy, ich finde es sehr schön, dass Sie sich einbringen. Finde ich gut. Aber wie soll ich einem Kunden ein Konzept verkaufen, bei dem sein Produkt nur so nebenbei erwähnt wird?
2: Das nämlich ist Emmys geniale Idee. Nicht das Speiseöl abbilden, Werbespruch drunter fertig, sondern ein kompletter Strategiewechsel.
11: Sie will ein Kochblättchen herausgeben mit einer fiktiven Köchin.
9: Einer Kochberaterin.
11: Ja.
12: Fiktive Werbefiguren gibt es in den USA schon lange.
11: Ach so?
12: Ja,
9: eben.
12: Ich könnte ein Konzept schreiben.
11: Ja, dann meinetwegen. Zufrieden jetzt, Creola?
9: Ja.
2: Schon hat wieder der Kerl den Auftrag. Aber diesmal lässt Betty sich die Butter nicht vom Brot nehmen. Keine kennt so gut wie sie die Lebensrealität der weiblichen Zielgruppe. Das überzeugt letztlich auch einen 50er-Jahre-Chef.
9: Kurz und gut, unsere Ratgeberin führt ein erfülltes Leben als Hausfrau und Mutter. Das Allerwichtigste ist jedoch der Name dieser Frau. Und nach eingehenden Tests beim Zielpublikum fiel unsere Entscheidung auf Betty Bossi.
13: BB, klingt das nicht ein bisschen nach Mickey Maus oder Donald Duck?
9: Oder nach Brigitte Bardot.
2: Warum nicht groß denken mit der kleinen Zeitungsbeilage, die Emmy ab sofort im Alleingang mit Inhalt füllt, auch nachts am Küchentisch, wenn die Kinder schon im Bett sind.
9: Blanchieren in 12 Schritten erklärt.
13: Und das musst alles du selbst schreiben?
9: Ja, wer sonst? Leitartikel, Kolumne, Ratgeberseite, Rezepte.
13: Ein Schreibmaschinchen.
9: Eine Chefredakteurin.
2: Keine freie Minute mehr, aber sie hat sich ihr Projekt ertrotzt. Lustigerweise über den Herd, der ihr so verhasst ist, weil Emmy beim Kochen eigentlich zwei linke Hände hat. Die kluge Frau sucht sich kompetente Ratgeberinnen, lässt im Agenturkeller eine Versuchsküche einrichten und wird zur vielleicht allerersten Food-Influencerin.
13: Liest das überhaupt jemand?
9: Da, Leserbriefe.
13: Die fragt, warum ihr Schokoladenkuchen innen immer so flüssig ist. Ist deiner manchmal auch. Und die will wissen, wie man ein Chateaubriand macht. Das weiß ich auch nicht.
9: Ich auch nicht.
2: bald kommen die Briefe körbeweise und öffentliche Auftritte von Betty Bossi sind gefragt. Die Geburt einer Kunstfigur und einer modernen Form der Werbung in der sorgfältig ausgestatteten pastellfarbenen Nierentisch-Ära. Doch der Film erzählt noch so viel darüber hinaus, von der Geschlechterdynamik in der spießigen Nachkriegszeit. Frauen, die unter ihren Möglichkeiten bleiben müssen, Männern, die dazulernen und anderen, denen der Horizont dafür fehlt.
4: Hier ist der Chef. Ich komme heute nicht. Ich muss bei den Kindern bleiben.
14: Ist ihm die Frau abgehauen?
15: Schlimmer. Sie arbeitet.
2: Auch über die Anfänge der Kochzeitschriften und Fernsehshows lernt man einiges in Hallo Betty. Im Mittelpunkt aber steht der Durchsetzungskampf einer Frau. Die Schweizer Schauspielerin Sarah Spale spielt mit wunderbar positiver Ausstrahlung die Heldin, deren Beharrlichkeit, nicht Verbissenheit, sie zur Frau mit Format reifen lässt.
16: Aus unserer Betty ist eine Bossi geworden.
2: Dank perfekt abgestimmter Zutaten ist diese Emanzipationskomödie ein Genuss.
7: Hallo Betty, ab Donnerstag in den Kinos.
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7: Und da geht es um das Thema in den Medien, natürlich die Rentenreform, die 33 Vorschläge der Rentenkommission. Volker Findhammer blickt im Deutschlandfunk beim Thema Rentenreform besonders auf die neue Kapitalrente. Zusätzlich zum normalen Rentenbeitrag sollen Arbeitgeber und Beschäftigte dafür künftig 2% des Bruttoeinkommens zahlen.
17: Ein Aspekt ist dabei nicht von der Hand zu weisen. Auch wenn diese Kapitalrente in ferner Zukunft dafür sorgen soll, dass das Niveau der gesetzlichen Rente wieder steigen und bei einem guten Verlauf auch die Beiträge wieder sinken könnten. Erst einmal steigen die Beiträge für die gesetzliche Rente und der zusätzlichen Kapitalrente deutlich an. Und die Kritik der Wirtschaft ist schon berechtigt, dass dadurch auch die Arbeitskosten wieder steigen werden, was die Koalition politisch eigentlich verhindern wollte, zumal es mit der Pflege- und der Krankenkassenreform noch 2 weitere Hürden zu nehmen gilt, die sich auch auf die Arbeitskosten niederschlagen werden.
7: Meint Volker Findhammer im Deutschlandfunk. Die Süddeutsche Zeitung spricht dagegen vom besten Paket zur Rente seit vielen Jahren.
18: Das liegt auch daran, dass sich führende Forscher zusammen mit Fachpolitikern aus CDU, CSU und SPD verständigt haben. Das war punktuell schmerzhaft für beide Parteien. Die SPD etwa hegt immer noch große Gefühle für die vorzeitige Rente nach 45 Versicherungsjahren. Doch am Ende dürfte auch sie den Plan der Kommission mittragen.
7: Die Volksstimme aus Magdeburg erinnert daran, dass die Bundesregierung die Belastungen der Rentenreform eigentlich gleichmäßig auf die Gesellschaft verteilen wollte.
18: Dass das nicht funktioniert, zeigt die Attacke auf die Minijobs. Während Gewerkschaften monieren, dass die 603-Euro-Tätigkeit kaum was an Rentenpunkten bringe, macht sich in der Gastronomie Katastrophenstimmung breit. Allein in dieser Branche arbeitet gut 1 Million Menschen auf dieser Basis. Schülerarbeit wird die Lücken nicht füllen können.
7: Für die Frankfurter Allgemeine Zeitung gehen die Vorschläge der Rentenkommission dagegen in die richtige Richtung.
18: Länger zu arbeiten, darauf haben sich die meisten Menschen eingestellt. Dass die gesetzliche Rente allein nicht reicht, das Gefühl hat die Mehrheit der arbeitenden Bevölkerung schon lange. Insofern ist es sinnvoll, möglichst schnell zu verhindern, dass viele der Boomer abschlagsfrei zu früh in Rente gehen, ihre Produktivität dem Arbeitsmarkt fehlt und sie stattdessen die Rentenkasse belasten.
7: Das waren die Standpunkte, zusammengestellt von Ulrike Uwe.
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1: Um 1 Uhr mit Wolfgang Berger. Wegen einer Funkstörung ist der Zugverkehr nach Angaben der Deutschen Bahn am späten Abend bundesweit vorübergehend eingestellt worden. Inzwischen läuft er in einigen Regionen langsam wieder an. Die Bahn hat die Ursache für die Störung des Bahnfunksystems GSMR nach eigenen Angaben identifiziert. Genauere Informationen zur Ursache wurden aber bislang nicht genannt. Aus Frankfurt am Main, Andreas Gerlach.
2: Die Techniker arbeiteten mit Hochdruck daran, das Problem zu beseitigen. GSMR gibt es seit 1992. Es ist eine spezielle Mobilfunktechnik, die vor allem Steuerungsdaten übermittelt. Damit können Lokführer aber auch zum Beispiel mit den Stellwerken telefonieren. Das GSMR-Netz zählt zur kritischen Infrastruktur, wie zum Beispiel auch Stromnetzbetreiber.
1: Die Bundesregierung will die 33 Empfehlungen der Rentenkommission schnell umsetzen. Kanzler Merz erklärte bei der Übergabe, nichts tun sei keine Option. Arbeitsministerin Baas sagte, man könne es sich nicht erlauben, einzelne Maßnahmen herauszunehmen. Kritik kam unter anderem von den Gewerkschaften. Der Deutsche Gewerkschaftsbund beklagte, dass die abschlagsfreie Rente mit mindestens 45 Beitragsjahren abgeschafft werden soll. Der US-Senat hat einer Resolution zugestimmt, die weitere Militäreinsätze gegen den Iran ohne Zustimmung des Kongresses blockieren soll. Die Kammer wird von den Republikanern dominiert. Das Repräsentantenhaus hatte die Resolution schon Anfang des Monats verabschiedet. Beide Kammern des Kongresses stellen sich damit gegen weitere Iran-Einsätze ohne Mandat des Parlaments. Bei der Fußball-Weltmeisterschaft beginnt in diesen Minuten die Partie Kroatien gegen Panama. Zuvor kam England gegen Ghana nur zu einem torlosen Unentschieden. Aus dem ARD-WM-Team Michael Küster.
3: England hat überraschend den vorzeitigen Einzug in die K.O.-Runde verpasst. Das Team von Trainer Thomas Tuchel kam gegen kampfstarke Ghana nicht über ein 0:0 hinaus. Damit bleibt es in Gruppe L weiter spannend. Schon am Abend hat Portugal in Gruppe K Usbekistan mit 5:0 geschlagen. Dabei hat Cristiano Ronaldo mit 2 Treffern einen neuen Rekord aufgestellt. Als erster Spieler der Geschichte hat er in 6 verschiedenen WM-Turnieren getroffen. Kolumbien kann am frühen Morgen mit einem Sieg über die Demokratische Republik Kongo vorzeitig das 16. Finale buchen. Der Ball rollt in Guadalajara um 4 Uhr.
1: Das waren die Nachrichten. Und das Wetter in Deutschland. Häufig klar und trocken, im Süden vereinzelt Schauer, Tiefstwerte 22 bis 11 Grad. Tagsüber heiter und trocken, im südlichen Bergland später einzelne kräftige Gewitter, Höchstwerte 28 bis 38, an der See um 24 Grad. Am Donnerstag warm bis heiß bei 22 bis 39 Grad, am Freitag meist trocken, im Westen später leichte Schauer und Gewitter, 31 bis 40 Grad, auf den Inseln etwas kühler. Es ist 1:03 Uhr.
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4: Und es ist weiterhin viel los auf den Straßen. A2 Dortmund Richtung Braunschweig zwischen Dreieck-Hannover West und Hannover-Lahe. Im Moment 2 Kilometer Stau. Der A4 Görlitz-Dresden ist zwischen Kodersdorf und Niederseifersdorf in beiden Richtungen wegen Wartungsarbeiten gesperrt. Die A7 Fulda-Würzburg ist zwischen Bad Brückenau-Volkers und Bad Brückenau-Wildflecken wegen einer Nachbaustelle. In Richtung Würzburg bis 6 Uhr und in Richtung Fulda bis 1 Uhr gesperrt. Die Umleitung führt über die U54. Die A8 Karlsruhe Richtung Stuttgart ist zwischen Karlsbad und Pforzheim-West wegen Bergungsarbeiten gesperrt. Die A8 München Richtung Salzburg ist zwischen Bergen und Traunstein-Siegsdorf-Ost wegen Bauarbeiten bis ca. 6 Uhr früh gesperrt. Die Umleitung führt über die U87 und U89. Die A37 Hannover-Messe Richtung Burgdorf ist zwischen Missburg und Kreuz Hannover-Buchholz gesperrt. Die A44 Kassel-Eisenach ist zwischen Ringgau und Sontra-West in beiden Richtungen wegen eines technischen Defekts gesperrt. Die Umleitung führt über die B27. Die A46 Brionn-Arnsberg-Neheim ist zwischen Wennemen und Freien-Ohl in beiden Richtungen wegen Wartungsarbeiten in den Tunneln bis 5 Uhr gesperrt. Die A71 Erfurt Richtung Schweinfurt ist zwischen Oberhof und Suhl-Zellamelis wegen Wartungsarbeiten im Tunnel Hochwald bis 6 Uhr gesperrt. Die A72 Plauen Richtung Zwickau ist zwischen Zwickau West und Zwickau Ost wegen Bergungsarbeiten gesperrt. Und Aufgrund der Störung des digitalen Bahnfunks ist der Bahnverkehr deutschlandweit stark eingeschränkt. Ihnen eine gute und vor allem sichere Fahrt.
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4: Aus dem Studio von NDR Info in Hamburg. Mein Name ist Reza Wafam. Willkommen. Die jetzt vorgelegte Rentenreform ist ein Thema, das polarisiert. Die 33 Vorschläge der Rentenkommission haben viele Befürworter, aber auch umgehend Kritiker mobilisiert. Kanzler Merz betont sofort, dass Nichtstun keine Option sei, während Arbeitnehmervertreter die Pläne für längere Arbeitszeiten und eine neue Börsenrente heftig kritisieren. Über die Vorschläge hat mein Kollege Christopher Gaube vom Norddeutschen Rundfunk mit dem ARD-Hauptstadtkorrespondenten Gabor Hallas gesprochen und er hat ihn gefragt, was denn die großen und kleinen Überraschungen unter den Empfehlungen der Rentenkommission sind.
5: Ja, ich weiß nicht, ob es wirklich eine Überraschung ist, aber ich finde es zumindest bemerkenswert, dass die Kommission sich geeinigt hat auf ein gemeinsames Papier. Das hat der Vorsitzende Frank-Jürgen Weiser heute auch nochmal betont, durchaus auch gestritten und debattiert. Und der hat das aber als was Positives bezeichnet, diese Debatte, und dass man am Ende eben einen Kompromiss gefunden hat und das in einer Kommission, wo wirklich Menschen aus unterschiedlichen Richtungen zusammengekommen sind, Politiker und Expertinnen und Experten, das in kurzer Zeit. Das ist deswegen vielleicht eine Überraschung, weil das ja nicht selbstverständlich ist in diesen Zeiten, dass man diskutiert und am Ende ein gemeinsames Papier findet in so kurzer Zeit.
6: Ja, 33 Vorschläge sind in diesem Papier drin. Wie gerecht ist denn dieses Jahr Gesamtpaket?
5: Ja, es ist gar nicht so einfach zu beantworten, aber klar, es wird schwerer, früher in Rente zu gehen. Also das berühmte Beispiel, die Dachdecker, die Bauarbeiter, die Pflegekräfte, die dann vielleicht sagen, wir können nicht mehr. Für die ist es jetzt nicht mehr so einfach, mit 63 oder 64 dann ohne Abschläge in Rente zu gehen. Das wird dann nur noch aus gesundheitlichen Gründen gehen. Oder ein anderes Beispiel sind die Minijobber, wenn die jetzt für ihre Arbeit in der Gastronomie auch Rentenbeiträge zahlen, dann hilft es ihnen auf der einen Seite, weil sie später natürlich auch mehr Rente bekommen, aber auf der anderen Seite gibt es den Job dann vielleicht nicht mehr, weil die Gastronomiebetriebe sagen, das können wir uns dann gar nicht mehr leisten. Insgesamt würde ich sagen, wenn man von allen etwas abverlangt, zum Beispiel auch, dass wir alle länger arbeiten müssen, soll es, so ist zumindest die Theorie, am Ende etwas bringen, weil es so erreicht werden soll, dass das Rentenniveau steigt und vielleicht langfristig sogar die Beiträge wieder sinken.
6: Neu ist ja auch ein Bestandteil der Kapitalrente nach schwedischem Vorbild. Was ist das genau?
5: Ja, da geht es darum, dass die Rentenbeiträge ab 2028 nochmal steigen sollen, insgesamt um 2% vom Lohn, teilen sich Arbeitgeber und Arbeitnehmer. Und dieses Geld, was da gewonnen wird, das wird dann am Kapitalmarkt, also zum Beispiel in Aktien investiert. Jeder bekommt da so eine Art persönliches Konto und die Gewinne fließen dann in die eigene Rente zurück. Das ist die Idee. Das hat in Skandinavien gut funktioniert und das ist ein Modell, was man jetzt eben in Deutschland anwenden will. Gibt natürlich den Nachteil, wenn die Beiträge steigen, wird Arbeit auch wieder teurer. Das wollte ja zumindest die Union auch nicht. Die hat gesagt, natürlich darf Arbeit nicht verteuert werden. Aber der Kanzler hat so ein bisschen, der ist auch gefragt worden, danach argumentiert, naja, aber wenn das Geld dann in Deutschland am Kapitalmarkt investiert wird, dann hilft es den Unternehmen ja auf eine andere Weise.
6: Kanzler Merz sagte heute auf der Pressekonferenz, das neue Rentenpaket, das könnte den Trend umkehren, dazu führen, dass das Rentenniveau steigt, die Beiträge sinken. Sind die Hoffnungen wirklich gut begründet oder ist das mal vorsichtig formuliert, ja, optimistisches Wunschdenken?
5: Naja, man kann natürlich so ein bisschen, wir haben über Skandinavien gesprochen, schauen, was sind die Erfahrungen, die andere Länder damit gemacht haben. Und natürlich sind das alles Vorschläge, die, wenn man sich eine Weile mit Rente beschäftigt, die Expertinnen und Experten alle kennen. Aber trotzdem, es ist eine Wette auf die Zukunft. Wenn ich langfristig Geld am Kapitalmarkt anlege, zusätzliches Geld, dann wird das natürlich aller Voraussicht nach Gewinne bringen und helfen. Ebenso zumindest kurzfristig, wenn mehr Menschen in die Rentenkasse einzahlen oder wenn wir lange arbeiten. Aber man kann natürlich nichts versprechen. Was aber klar ist, das hat die Regierung heute auch nochmal betont und das sagen natürlich auch alle Expertinnen und Experten, wenn nichts getan würde. Also wenn man jetzt diese große Rentenreform weiter in die Zukunft schieben würde, dann wären die Beiträge weiter gestiegen und ganz sicher wäre das Rentenniveau weiter gesunken. Also die Renten wären deutlich langsamer gestiegen als die Löhne.
6: Man will ja mit dem neuen Rentenkonzept auch jungen Menschen eine Perspektive aufzeigen, die Rente attraktiver machen. Kann das damit gelingen?
5: Naja, man nimmt ihnen zumindest ein bisschen Lasten von den Schultern, wenn es dann so kommt, wenn jetzt andere Einnahmequellen dazu kommen, aber kurzfristig zahlen auch sie mehr Beiträge. Die Hoffnung ist eben, und da hofft man sogar, dass man vielleicht am Ende, wenn man jetzt das letzte Nettogehalt nimmt, dass man dann, wenn man später in Rente geht, vielleicht mal sogar 70% davon bekommt. Das würde natürlich denen helfen, die jetzt ins Arbeitsleben starten, die vielleicht auch noch viel Geld dadurch dann am Kapitalmarkt ansparen können.
6: Gabor, wie fallen denn jetzt die Reaktionen auf die Vorschläge der Rentenkommission aus?
5: Die Gewerkschaften zum Beispiel haben das kritisiert und sagen, das geht an der Realität vorbei. Die spielen so ein bisschen auf das an, was wir schon besprochen haben, dass Menschen natürlich in vielen Berufen einfach nicht mehr länger arbeiten können, weil sie einfach krank sind, weil sie kaputt sind, weil die Arbeit zu anstrengend ist. Und Teile der Wirtschaft zum Beispiel finden es nicht gut, dass sie mehr belastet werden, wenn die Beiträge dann steigen. Also wenn auch sie mehr in die Rentenkasse einzahlen müssen für ihre Mitarbeiterinnen und Mitarbeiter. Aber insgesamt gibt es durchaus auch da Lob für einige Vorschläge.
6: Lass uns mal noch darauf schauen. Die Bundesregierung will ja das komplette Paket der Rentenkommission umsetzen. Da scheint es ja zumindest zwischen Kanzler Merz und Arbeitsministerin Baas Einigkeit zu geben. Aber wie sieht das denn in den Fraktionen aus? Werden die Abgeordneten das so geräuschlos mittragen?
5: Ja und nein. Also aus der SPD heißt es, das ist eine gute Grundlage. Darüber kann man diskutieren. Auch aus der Union gibt es viel Lob. Aber trotzdem gibt es natürlich Widerstand, kommt im Moment zum Beispiel auch aus der Reihe der Ministerpräsidenten, also Markus Söder von der CSU hat sich geäußert, Manuela Schwesig von der SPD, die sagen, das wollen wir so nicht alles mittragen. Und wenn wir noch auf die Opposition schauen, da sagt zum Beispiel die Linke, das ist am Ende eine Rentenkürzung. Die Grünen sagen, okay, wir wollen das erstmal in Ruhe bewerten, warnen aber vor Altersarmut. Und die AfD hat kritisiert, dass in dieser Kommission keine Arbeitgeber und Arbeitnehmer saßen, also die, um es eigentlich geht.
4: Infos waren das vom ARD-Hauptstadtkorrespondenten Gabor Hallas. Und wir bleiben beim Thema Rentenreform.
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4: Die schwarz-rote Bundesregierung will also alle Rentenvorschläge der Kommission umsetzen. Dazu eine Meinung von Hauptstadtkorrespondentin Dagmar Pepping.
7: Na also, geht doch. Auf einer der größten Reformbaustellen dieses Landes geht es voran. Die Rentenkommission der Bundesregierung hat geliefert. 33 Vorschläge, einstimmig beschlossen. Ein Gesamtpaket, das unser System der Altersabsicherung für die nächsten Jahrzehnte stabilisieren kann. Wenn dieses Gesamtpaket nicht wieder aufgeschnürt wird, sobald die diversen Interessengruppen aufschreien und protestieren. Zum Glück haben der Kanzler von der CDU und die Arbeitsministerin von der SPD schon einen Schutzzaun aufgestellt. Es gibt jetzt kein Rosinenpicken, sagt Bärbel Baas. Alle Elemente müssen zügig umgesetzt werden, fordert Friedrich Merz. Baas und Merz sind jeweils Vorsitzende ihrer Parteien. Schaffen beide es nicht, dieses Gesamtkunstwerk, Zitat Baas, durch den Bundestag zu bringen, dann ist diese schwarz-rote Koalition am Ende. An der Reform führt kein Weg vorbei. Immer weniger Beitragszahler müssen die Renten von immer mehr Ruheständlern finanzieren. Die geburtenstärksten Jahrgänge, die Babyboomer, verabschieden sich in den kommenden Jahren aus dem Arbeitsleben. Das ist die demografische Realität, ob sie uns gefällt oder nicht. Wenn wir jetzt nicht handeln, wird die jüngere Generation, unsere Kinder, Nichten, Neffen oder Enkel, dafür einen nicht akzeptablen Preis bezahlen. Immer weiter steigende Beiträge für die Rentenversicherung bei einem gleichzeitig sinkenden Rentenniveau. No future für den Nachwuchs, das darf nicht sein. Und deshalb ist es richtig, dass der Beginn der Rente an die Lebenserwartung gekoppelt wird. Langsam, in kleinen Schritten. Die Rente mit 70, die viele schon als Schreckgespenst an die Wand gemalt haben, würde nach Berechnungen der Kommission erst 2092 Realität. 2092. Es ist richtig, zusätzliche Gruppen in die gesetzliche Rentenversicherung zu holen. Selbstständige, Abgeordnete und irgendwann auch die Beamten. Es ist richtig, die sogenannte Rente mit 63 abzuschaffen. Und auch die Minijobs gehören bald der Geschichte an. Einzige Ausnahme, Schüler. All das erhöht die Einnahmen und stabilisiert die Beiträge. Auch der Aufbau einer Kapitalrente nach dem Vorbild Schwedens war lange überfällig. Rentenbeiträge werden von Experten am Kapitalmarkt angelegt. Die erzielten Erträge, und hier sprechen wir von Milliarden, führen zu höheren Renten. Das ist eine gute Perspektive, vor allem für die Jüngeren im Land. Die Rentenkommission hat geliefert. Sie hat der Politik einen Instrumentenkasten hingestellt, mit dem sich gut arbeiten lässt. packen wir es an.
4: Ein Kommentar war das von Dagmar Pepping.
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4: Frauen und Mädchen in Afghanistan haben unter den Taliban fast alle Rechte verloren. Und ihre Situation wird laut Menschenrechtlern zunehmend schlechter. Dennoch sucht die EU nicht nur die Nähe der Taliban, sondern auch das Gespräch. Und darum ist eine Delegation aus Kabul in Brüssel eingetroffen. Aber da ist es nicht um die Rechte der Frauen gegangen, sondern es ging darum, wie die Taliban mithelfen können, dass kriminelle Asylbewerber aus der EU leichter abgeschoben werden können. Die EU braucht dafür die Kooperation der Verwaltung in Kabul. Darum ist die Delegation mit einem eintägigen Expressvisum angereist. Die Hintergründe von Sabrina Fritz.
8: 20 EU-Länder, darunter Deutschland, haben im vergangenen Jahr die EU-Kommission um Unterstützung gebeten, so Sprecher Markus Lammert. Now member states have written a letter to us asking to help. Sie haben uns gebeten, Kontakte auf technischem Level herzustellen, um schwere Straftäter zurückzuführen oder Menschen, die ein Sicherheitsrisiko darstellen. And persons who pose a security risk. So this is what we're working on. Diese technischen Gespräche haben nun heute stattgefunden. Man kann sich vorstellen, dass die Begrüßung zwischen den Taliban und den EU-Vertretern nicht sehr herzlich ausgefallen ist. Immerhin erkennt die EU das Taliban-Regime nicht an. Über 100 Personen und einige Einrichtungen stehen auf der Sanktionsliste. Sie dürfen gar nicht einreisen. Belgien, das die Visa an die 5 Taliban-Vertreter für die Gespräche heute vergeben hat, genehmigte die Einreise nur für einen Tag. Hanna Neumann, EU-Abgeordnete von den Grünen im EU-Parlament, meint dazu:
9: Ich halte Abschiebungen nach Afghanistan grundsätzlich für absolut unverantwortlich. Menschen, die eigentlich hier in Europa ins Gefängnis gehören würden, werden nach Afghanistan geschickt, laufen dort frei rum und schließen sich höchstwahrscheinlich den Taliban an. So funktioniert Kampf gegen Radikalisierung, gegen Extremismus ganz sicher nicht.
8: Schätzungsweise 18.000 Personen sollten im vergangenen Jahr die EU Richtung Afghanistan verlassen. Wie schwer dies ist, zeigt das Beispiel Deutschland. In diesem Jahr gab es 3 Abschiebeflüge nach Afghanistan. Innenminister Dobrindt hat am Wochenende angekündigt, ihm schweben künftig 3 Abschiebeflüge pro Monat vor. Damit diese Flüge überhaupt durchgeführt werden können, müssen Personalien aufgenommen, Pässe ausgestellt und es muss jemand in Kabul am Flughafen sein, der die wohl überwiegend Männer in Empfang nimmt. All dies könnten technische Einzelheiten sein, die heute in Brüssel besprochen wurden. Der Delegationsleiter der Taliban nannte den Besuch historisch. EU-Sprecher Lammert machte aber noch einmal deutlich, dass es am Ende Sache der Länder ist, wer nach Afghanistan zurückgeschickt wird.
10: So the actual return is member state competence.
8: Die eigentliche Rückführung ist Sache der Länder. Die Mitgliedstaaten schauen sich jeden Fall an, das müssen sie, und dann entscheiden sie über die Rückführung. Am Ende kann also jedes Land selbst entscheiden, welche Personen abgeschoben werden, wenn sie keine Aufenthaltsberechtigung haben. Eine Gruppe hat der Europäische Gerichtshof allerdings geschützt, Frauen und junge Mädchen. Der EuGH hatte in einem Urteil im Jahr 2024 festgestellt, dass Zwangsheirat, häusliche Gewalt und der fehlende Zugang zu öffentlichen Einrichtungen als Verfolgung eingestuft werden können.
4: Mehr als 5 Millionen Menschen in Deutschland stecken tief in der Schuldenfalle und die Tendenz steigt. Der aktuelle Schuldenatlas zeigt ein bitteres Rekordplus, das auch vor dem vermeintlich wohlhabenden Bayern nicht Halt macht. Obwohl der Freistaat mit etwa 660.000 Betroffenen noch unter dem Bundesdurchschnitt liegt, schlagen Experten Alarm. Das größte Problem: viele nehmen die kostenlosen Beratungsangebote aus Scham viel zu spät wahr. Wie der tägliche Kampf gegen die roten Zahlen in der Praxis aussieht, berichtet Jan Limpert aus einer Schuldenberatung in Würzburg.
11: Ich habe lange hin und her überlegt, soll ich nicht. Ich habe auch trotzdem noch versucht, das irgendwie alleine zu schaffen. Aber ich habe dann eben eingesehen, alleine schaffe ich das nicht. Ich konnte nachts nicht mehr schlafen.
12: Erzählt Nadja, dass sie mit uns spricht, ein Sonderfall, denn überschuldet zu sein, ist nach wie vor ein großes Tabuthema. Viele schämen sich dafür.
13: Das heißt, bis Mai keine Zahlung.
11: Genau.
12: Also Nadja hat ihren zweiten Beratungstermin bei der Christophorus-Gesellschaft in Würzburg. Ein kostenloses Hilfsangebot, wie es viele in Bayern gibt. Hier leben rund 660.000 Menschen, die überschuldet sind. Krankheit, Arbeitslosigkeit, Kredite, gescheiterte Selbstständigkeit und Trennungen sind häufige Ursachen für eine Überschuldung. Aber auch neue Bezahlmodelle können zum Kontrollverlust über Einnahmen und Ausgaben führen, erklärt der Leiter der Schuldnerberatungsstelle in Würzburg, Robert Moorfeld.
14: Wenn schon mal Scheiße am Schuh klebt, dann kommt noch mehr dazu. Ja. Es ist selten, dass es eine ganz singuläre Geschichte ist. Das lässt sich oftmals nur regeln. Aber in schöner Regelmäßigkeit, das eine folgt auf das andere und irgendwann funktioniert das Ganze nicht mehr.
12: Bei Nadja fing es mit einer großen Summe an, wie sie selbst sagt. Gesundheitliche und private Probleme kamen dazu. 2 Jahre war sie berufsunfähig, hatte kaum noch Einkommen.
11: Ich habe auch sehr, sehr viele Briefe nie aufgemacht. Ich habe selbst versucht, sage ich mal, mich zu verarschen, indem ich die einfach beiseite habe oder sogar weggeschmissen habe, weil ich mich damit gefühlsmäßig und emotional nicht auseinandersetzen wollte, ja.
12: Ein typisches Verhaltensmuster.
14: Der Schritt, sich dann diese professionelle Hilfe bei uns zu suchen, kommt oftmals zu spät. Da wäre es wünschenswert, Mensch, ich merke, es wird schwierig, ich melde mich rechtzeitig bei einer Beratungsstelle. Für das sind wir da.
12: Aufklärung hilft. Nadja hofft, durch ihre Geschichte anderen Schuldnern die Angst vor Hilfsangeboten zu nehmen.
11: Dass man sich, sobald man den ersten Gedanken hat, ich soll sagen, die erste Verzweiflung da ist, wie mache ich das, eigentlich schon direkt zu einer Schuldnerberatung zu gehen.
12: In Bayern gibt es derzeit laut Informationen des Bundesamts für Statistik 168 Beratungsstellen. Die meisten sind kostenlos. Ein Erstkontakt ist häufig per Telefon, Mail oder in Präsenz möglich.
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4: Heute vor 20 Jahren häuften sich die Ereignisse im Dopingskandal der Tour de France, in denen auch der deutsche Radrennprofi Jan Ullrich verwickelt war. Steffen Hudemann sagt uns, worum es damals ging.
15: Die Fahrer sind nervös. Die Tour de France steht kurz bevor. In nur einer Woche soll das wichtigste Radrennen der Welt beginnen, mit dem Prolog, einem 7 Kilometer Zeitfahren in Straßburg. Doch diesmal legt sich über die sportliche Anspannung eine ganz andere Frage. Wer wird überhaupt an den Start gehen dürfen? Wie eine dunkle Wolke hängt ein Skandal über der Rundfahrt. Die Affäre um den spanischen Arzt Eufemiano Fuentes.
16: Unter der Woche hat die spanische Polizei ein internationales Doping-Netzwerk zerschlagen, das offenbar 200 Profisportler mit präpariertem Blut, Wachstumshormonen, EPO und anderen Dopingmitteln versorgt hat. Und auf der Kundenliste, so die Ermittler, die Weltelite des Radsports.
15: Einen Tag vor dem Start der Tour schließlich veröffentlichen die spanischen Behörden die Klarnamen von mehr als 50 verdächtigen Radprofis. Und jetzt müssen Teams und Veranstalter reagieren.
17: Jan Ullrich ist von der Tour de France ausgeschlossen worden, zusammen mit einer Reihe anderer Favoriten. Einen Tag vor dem Start des größten Radrenns der Welt wurden die Fahrer suspendiert, deren Namen im Zusammenhang mit dem Dopingskandal in Spanien genannt werden.
18: Ich bin absolut unter Schock und werde ein paar Tage für mich brauchen und werde dann mit meinem Anwalt versuchen, meine Unschuld zu beweisen.
15: Das wird Jan Ullrich nicht gelingen. Im Februar 2007 kündigt er den Abschied vom Profi-Radsport an. Die Staatsanwaltschaft ermittelt und findet Belege für Ullrichs Beteiligung am Blutdoping. 2012 spricht der internationale Sportgerichtshof Ullrich wegen Dopings schuldig. Erst 2023 gesteht Jan Ullrich öffentlich, jahrelang gedopt zu haben. Wie hier im Interview mit ARD-Reporter Hajo Seppelt.
19: 96, ja.
20: Fing's an. Also 10 Jahre bis 2006?
19: Genau.
15: Bei einer Sache blieb Jan Ullrich auch nach seinem Geständnis. Er habe sich keinen Vorteil verschafft. Schließlich hätten damals so gut wie alle Fahrer mit Doping nachgeholfen. Am 1. Juli 2006 startet die Skandaltour schließlich ohne die großen Favoriten um Jan Ullrich. Nach 3 Wochen geht der US-Amerikaner Floyd Landis als Sieger über den Zielstrich in Paris, nachdem er auf der 17. Etappe in den Alpen allen davongefahren war. Nur wenige Tage später wird bekannt, auch Landis war gedopt. Der Toursieg wird ihm aberkannt. Eine bittere Pointe dieser Tour de France 2006, die ihren Skandal schon vor dem Start hatte, als Jan Ullrich und weitere internationale Topfahrer wegen Dopings ausgeschlossen wurden.

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1: Ja, und da spielt Panama gerade gegen Kroatien. Da sind zur Mitte der ersten Halbzeit in etwa zumindest noch keine Tore gefallen. Möglicherweise hat sich aber was verändert. Wir schalten jetzt direkt rüber zu der Kollegin Martina Knief, die beobachtet das Ganze für uns in diesem Augenblick zum Spiel Panama gegen Kroatien.
2: Tolles Spiel bisher vom Team von Panama. Gerade Trinkpause in Toronto. 25 Minuten sind durch und es steht noch 0:0 zwischen Panama und Kroatien. Für Kroatien hat sich ja die Tür geöffnet nach der Niederlage gegen England. Und weil England vorhin 0:0 gegen Ghana gespielt hat, könnte Kroatien mit einem Erfolg wieder ganz tief drin sein im Kampf um Gruppenplatz 1 und 2. Aber Panama hatte die größte Chance vor wenigen Minuten. Ein Kopfball, der an die Latte ging. Allerdings wurde noch einmal genau hingeschaut. Und bevor der Flankengeber am Ball war, war dieser vollumfänglich hinter der Torauslinie. Torchancen Kroatiens, angetrieben von Luka Modric, dem kleinen, großen Fußballer, der heute sein 200. Länderspiel macht. Mangelware. Ein Kopfball von Modric in der Anfangsphase, das ist aber nicht sein Ding. So steht es zwischen Panama und Kroatien noch 0:0.
1: Also 0:0 in der Partie Panama gegen Kroatien. Später um 4 spielt Kolumbien noch gegen die Demokratische Republik Kongo. Und es hat am Abend noch andere Spiele gegeben. Mehr dazu von Lars Pegelow.
3: Es ist bislang die Fußball-WM der Superstars. Messi, Mbappé, Haaland und nun auch Cristiano Ronaldo. Nach dem ersten Gruppenspiel der Weltmeisterschaft und einem enttäuschenden Unentschieden gegen die Demokratische Republik Kongo gab es noch reichlich Kritik an CR7. Beim deutlichen 5:0 gegen Usbekistan hat er seine Fans aber wieder begeistert. Philipp Hofmeister.
4: Portugal feiert Cristiano Ronaldo. Auch dank seines Superstars ist der WM-Mitfavorit angekommen in diesem Turnier. Gegen den kollektiv überforderten WM-Neuling Usbekistan überzeugte der 41-jährige Ronaldo mit 2 Toren. Aber auch mit Spielfreude und Einsatz wurde von den knapp 70.000 Fans in Houston bei jedem Ballkontakt frenetisch abgefeiert und krönte sich obendrein zum ersten Spieler überhaupt, der bei insgesamt 6 Weltmeisterschaften trifft. Ein Eigentor des usbekischen Keepers Nuno Mendes und Joker Rafa Leao sorgten für die weiteren Treffer und für den auch in der Höhe verdienten 5:0-Sieg der Portugiesen, die erstmals zeigten, was in ihnen steckt.
3: Das wollten die Engländer auch zeigen. Nach begeisterndem Auftakt und einem 4:2 gegen Kroatien sollte gegen Ghana der nächste Sieg her. Doch das hat in Boston nicht geklappt. 0:0 unentschieden endete diese Partie und ARD-Experte Bastian Schweinsteiger war enttäuscht vom Auftritt der Three Lions.
5: Ich habe das vorhin auch erzählt, dass die zu den Top-Favoriten gehören. Weil ich mich sehr auf das Spiel gegen Kroatien natürlich auch so ein bisschen konzentriert habe, weil ich mir gedacht habe, jetzt sind sie da. Deswegen war die erste Halbzeit, die war richtig schlecht von den Engländern. Zweite Halbzeit eigentlich, zum Schluss haben sie halt das ein bisschen besser gemacht. Waren natürlich von den Chancen her natürlich näher dran an dem 1:0. Aber von England erwartest du dir trotzdem mehr mit dem Ball und das hat man heute nicht gesehen.
3: Trotzdem hat das Team von Trainer Thomas Tuchel mit 4 Punkten beste Chancen auf das 16. Finale. Und das gilt auch für Ghana. Die Westafrikaner haben ebenfalls 4 Punkte aus 2 Spielen geholt. Die deutsche Nationalmannschaft hat in der Zwischenzeit im strömenden Regen von Winston-Salem ihr Training vor dem abschließenden Gruppenspiel gegen Ecuador aufgenommen. Nach den ersten beiden Siegen ist die Frage, wie Bundestrainer Julian Nagelsmann diese Partie angehen wird. Burkhard Hupe stellt sich diese Frage auch.
6: Was ist wichtiger, Rotation oder Flow? Bundestrainer Julian Nagelsmann und sein Team müssen sich diese Frage bis zum Anpfiff gegen Ecuador beantworten. Nach der frühzeitigen Qualifikation für die K.O.-Phase hoffen nun die Reservisten auf Spielzeit gegen Ecuador. Doch ob und auf wie vielen Positionen im letzten Gruppenspiel getauscht wird, bleibt weiterhin ein Geheimnis, das auch Flügelstürmer Jamie Leveling im Rahmen der regulären Pressekonferenz nicht lüften wollte oder konnte. Dafür zeigte Leveling stolz ein brasilianisches Nationaltrikot, das er vor ein paar Tagen samt Widmung vom ehemaligen Superstar Ronaldo geschenkt bekommen hat.
3: Eine traurige Nachricht gab es in der Zwischenzeit für den französischen Nationaltrainer Didier Deschamps. Seine Mutter ist verstorben, sodass Deschamps für die Trauerfeier nach Frankreich zurückreist und das letzte Gruppenspiel seiner Mannschaft am Freitag gegen Norwegen verpassen wird. Frankreich hat den Einzug ins 16. Finale bereits geschafft. Wir kommen vom Fußball zum Tennis. In der kommenden Woche beginnt das Grand Slam Event in Wimbledon und dafür laufen aktuell die letzten Vorbereitungsturniere. Dabei sind viele deutsche Profis aktiv. Im englischen Eastbourne hat Daniel Altmaier, Halbfinalist, zuletzt in Halle seine gute Form untermauert und den Amerikaner Alexander Kovacevic geschlagen. Ebenfalls in Eastbourne war bei den Frauen auch Tatjana Maria erfolgreich, immerhin gegen die starke Italienerin Jasmin Paolini. Alle anderen deutschen Profis haben verloren.
1: Das war der Sport mit Lars Pegelow.
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7: Um 1.30 Uhr mit Wolfgang Berger. Nach der bundesweiten Störung im Bahnverkehr fahren erste Züge wieder. Das Problem sei behoben. Der Verkehr laufe nun Schritt für Schritt wieder an, sagte ein Sprecher der Deutschen Bahn. Laut dem Konzern hatte eine Funkstörung den Zugverkehr bundesweit lahmgelegt. Betroffen war der digitale Bahnfunk GSMR und damit Züge im Fern- und Regionalverkehr sowie S-Bahnen und in einigen Städten auch Privatbahnen, die von der Deutschen Bahn betrieben werden. Das Bahnpersonal hatte für die Passagiere Aufenthaltszüge zur Verfügung gestellt sowie Taxi- und Hotelgutscheine ausgegeben. Das deutsche Rentensystem steht vor einer tiefgreifenden Erneuerung. Die Empfehlungen der Rentenkommission sollen schnell und 1:1 umgesetzt werden. Das kündigten Bundeskanzler Merz und Sozialministerin Baas an. Aus Berlin Markus Preis.
8: Also schnell, das wäre wenn dann im Herbst. Das ist klar geworden, das ist der Zeitraum, wo es die Gesetze geben soll. Ob es genau so umgesetzt wird, das muss man sehen. Die Fraktionen sagen natürlich, wir gucken uns das an, also die Abgeordneten im Bundestag. Wir werden auch noch darüber diskutieren, aber es gibt schon den Willen. Aber es gibt eben auch Kritik an einzelnen Punkten, zum Beispiel von den Arbeitgebern, die eben kritisieren, dass sie da mehr belastet werden. Oder aus der Gastronomie, wo natürlich viele Minijobber sind, die sollen künftig nämlich auch volle Rentenbeiträge zahlen.
7: Der Flugzeugbauer Airbus überprüft nach eigenen Angaben mehrere Maschinen des Typs A380, nachdem Risse in einem Flügelteil entdeckt worden sind. Die Europäische Agentur für Flugsicherheit hatte Inspektionen angeordnet, bei denen die Defekte festgestellt wurden. Von den insgesamt 16 Maschinen werden 15 von der Fluggesellschaft Emirates und eine von Qantas betrieben. Auch die Lufthansa, British Airways und Qatar Airways setzen den A380 ein. In Frankfurt am Main sind die Michelin-Sterne für die deutsche Spitzengastronomie vergeben worden. Insgesamt gibt es nun 339 Sterne-Restaurants im Land. Aus Frankfurt Roman Warschauer.
9: Insgesamt erhielten 25 Restaurants deutschlandweit ihren ersten oder einen weiteren Stern. Mit dem L.A. Jordan in Deidesheim in der Pfalz kam ein 12. Drei-Sterne-Restaurant dazu. Die höchste Auszeichnung, die der Guy Michelin vergibt. 4 Restaurants erkochten sich bundesweit erstmals 2 Sterne, 2 davon allein in Frankfurt. Und 20 Küchenchefs konnten sich über ihren ersten Stern freuen.
7: Das Wetter in Deutschland. Häufig klar und trocken, im Süden vereinzelt Schauer, Tiefstwerte 22 bis 11 Grad. Tagsüber heiter und trocken, im südlichen Bergland später einzelne kräftige Gewitter. Höchstwerte 28 bis 38, an der See um 24 Grad. Am Donnerstag warm bis heiß bei 22 bis 39 Grad. Am Freitag meist trocken, im Westen später leichte Schauer und Gewitter. 31 bis 40 Grad, auf den Inseln etwas kühler. Das waren die Nachrichten.
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1: Die A4 Görlitz-Dresden ist zwischen Kodersdorf und Niederseifersdorf in beiden Richtungen wegen Wartungsarbeiten weiterhin gesperrt. Die A8 Karlsruhe Richtung Stuttgart ist zwischen Karlsbad und Pforzheim-West wegen Bergungsarbeiten ebenfalls gesperrt. Die A37 Hannover-Messe Richtung Burgdorf ist zwischen Missburg und Kreuz Hannover-Buchholz gesperrt. Die A46 Brionn-Arnsberg-Neheim ist zwischen Wennemen und Freienohl in beiden Richtungen wegen Wartungsarbeiten in den Tunneln voraussichtlich bis 5 Uhr gesperrt. Und die A72 Plauen Richtung Zwickau ist zwischen Zwickau West und Zwickau Ost wegen Bergungsarbeiten gesperrt. In eine gute Fahrt.
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1: Mein Name ist Reza Waffer. Hallo. Vor gut 4 Stunden, um 10:30 in der Nacht, da ging's los. Da ging im Zugverkehr in Deutschland so gut wie nichts mehr. Die Bahn hatte den Verkehr wegen einer Art IT-Störung komplett einstellen müssen. Inzwischen heißt es, dass die Züge zumindest teilweise wieder fahren. Johannes Zuber aus der ARD-Infonacht-Redaktion ist bei mir. Wie sieht's denn gerade auf der Schiene aus?
10: Es sieht so aus, dass die Störung jetzt zumindest vorerst behoben ist. Der Verkehr läuft laut Angaben der Bahn Schritt für Schritt wieder an. Das heißt, bald dürften alle Züge wieder fahren. Aber sie haben mehrere Stunden lang stillgestanden. Das heißt, bis alles wieder nach Plan läuft, da kann es mehrere Stunden dauern. Denn die Züge, die jetzt irgendwo rumstanden, die sind ja jetzt nicht da, wo sie eigentlich sein sollten. Das heißt, es kann noch Auswirkungen auch auf den Bahnverkehr am Morgen haben.
1: Was das Problem war, das weiß man ja inzwischen, ne?
10: Genau, es war eine Störung des digitalen Zugfunks, GSMR. Das ist ein Kommunikationsnetz für die Bahn. Unter anderem können damit die Zugführer zum Beispiel mit den Stellwerken telefonieren. Und wenn dieses Netz ausfällt, dann ist ein sicherer Zugverkehr einfach nicht mehr zu garantieren. Warum der genau ausgefallen ist, das hat die Bahn noch nicht bekannt gegeben. Sie hat aber nach eigenen Angaben die Lage jetzt inzwischen mit einem Notfallsystem stabilisiert. Und das hat dazu geführt, dass seit 10:30 die ersten Züge wieder losgefahren sind.
1: Waren denn alle Züge tatsächlich betroffen?
10: Es waren fast alle Züge betroffen. Also es waren alle der Bahn betroffen. Das heißt, der komplette Fernverkehr, die ICE-Verbindungen, die IC-Verbindungen, Regionalexpress-Linien, in einigen Städten auch die S-Bahnen, zum Beispiel in Berlin, München, Stuttgart. Es waren auch einige private Bahnbetreiber betroffen, unter anderem Metronom und National Express. Ein paar haben aber gesagt, sie hätten davon nichts mitbekommen, nämlich zum Beispiel die AKN und auch die U-Bahnen sind in der Regel gefahren.
1: Was ist denn mit den Leuten, die wegen der Störung gestrandet sind?
10: Also wer einfach im Zug gewartet hat, bis die Störung irgendwann behoben ist, der fährt jetzt wahrscheinlich langsam wieder. Die meisten werden aber wohl versucht haben, irgendwie anderweitig ans Ziel zu kommen, auszusteigen. Die Bahn hat dafür zum Beispiel Taxigutscheine verteilt und Hotelgutscheine. Wer so einen ergattert hat, der ist jetzt wahrscheinlich schon sicher im Warmen oder Kühlen vielleicht in dieser Nacht besser. Wer mit anderen Verkehrsmitteln auf eigene Faust weitergefahren ist oder sich selbst eine Übernachtung besorgt hat, der kann versuchen, sich die Kosten dann über so ein Erstattungsformular zurückzuholen.
1: Also das heißt, die Züge in Deutschland, die fahren zumindest teilweise wieder. Johannes Zuber war das aus der ARD-Infonacht-Redaktion. Vielen Dank. Russland hat offenbar immer größere Schwierigkeiten, die besetzte Krim mit Treibstoff zu versorgen. Aktuell darf etwa kein Benzin mehr an Privatpersonen verkauft werden. Der Grund? Drohnenangriffe, mit denen die ukrainische Armee es in den letzten Wochen geschafft hat, die russischen Nachschubwege empfindlich zu treffen. Was ist aber das strategische Ziel hinter den ukrainischen Angriffen? Darüber und wie der Statthalter der Krim den Menschen die Anordnung vermittelt hat, Frederik Rother.
11: Die Botschaft, die Sergei Aksionow am Sonntagmorgen in den sozialen Medien verkündet, ist kurz und knapp. Verehrte Krimbewohner, ab 9 Uhr wird die Abgabe von Kraftstoff an den Tankstellen, egal ob mit Bargeld, Karte oder Tankgutschein bezahlt wird, eingestellt. Das gilt für private und juristische Personen. Mit dieser Anordnung kann nun fast niemand mehr auf der Krim tanken. Nur noch bestimmte staatliche Stellen bekommen Treibstoff. Es ist die aktuellste Verschärfung, die Sergei Aksionow, der von Russland eingesetzte Statthalter auf der illegal annektierten Halbinsel, bekannt geben muss. Schon in den letzten Wochen wurde der Treibstoff auf der Krim spürbar knapp. Tanklimits wurden eingeführt, an den Zapfsäulen gab es lange Schlangen. Der Grund? Ukrainische Drohnenangriffe. Anastasia ist Anfang 30. Sie lebt auf der Krim und schildert dem ARD-Studio Kiew die aktuelle Lage.
12: Da вообще ничего не происходит.
11: An den Tankstellen ist gerade überhaupt nichts los. Gas wird allerdings verkauft, soweit ich weiß, denn unsere Taxen fahren fast alle mit Autogas. Gestern habe ich allerdings an einer Gastankstelle eine lange Schlange mit Taxifahrern gesehen. An den anderen Tankstellen ist nichts los. Mittlerweile ist die unsichere Versorgungslage auch im Supermarkt zu spüren, berichtet Anastasia. Ich war heute im Supermarkt und habe gehört, dass es Einschränkungen für Sonnenblumenöl gibt, für Zucker, Reis und Buchweizen. Es gibt noch keine Panikkäufe, aber irgendwoher müssen die Einschränkungen ja kommen. Seit Wochen greift die ukrainische Armee verstärkt Energieinfrastruktur auf der Krim an. Drohnen treffen Ölanlagen und Treibstoffdepots, mit denen unter anderem die russischen Truppen versorgt werden. Auch die Landverbindung zwischen Russland und der Krim, die durch besetztes ukrainisches Gebiet führt, ist zuletzt immer öfter zum Ziel geworden. Der ukrainische Verteidigungsminister Mikhailo Fedorov spricht schon davon, die Krim komplett zu

0: zurückzuerobern.
1: Wirtschaft.
2: Künftig mehr Rente durch kluges Anlegen. Geht das? Ein skandinavisches Vorbild soll das in Deutschland ermöglichen. Die Rentenkommission will ja die Altersvorsorge künftig krisenfest machen und schickt das Geld dafür an die Börse. Das große Vorbild ist das bewährte Modell aus Schweden. Ein Teil der monatlichen Beiträge wird da nicht sofort wieder ausgegeben, sondern gewinnbringend auf dem Aktienmarkt geparkt. Ob dieser Ausflug auf das Börsenparkett am Ende eine sichere Rendite bringt oder doch zur unberechenbaren Berg- und Talfahrt wird, dazu Sebastian Schreiber.
3: Die von der Bundesregierung eingesetzte Rentenkommission schlägt vor, ein Teil der Beiträge solle künftig am Kapitalmarkt angelegt werden. Der Vorstandsvorsitzende der Deutschen Börse, Stefan Leitner, sieht in den Plänen einen großen Wurf, der auch nötig sei. Der kapitalgedeckte Teil werde mittel- bis langfristig die Abhängigkeit vom reinen Umlageverfahren reduzieren, so Leitner im Interview mit der ARD-Finanzredaktion.
4: Es wird so sein, dass alle, und das ist auch eine Frage der sozialen Gerechtigkeit, wirklich an dieser positiven Kapitalmarktdynamik, an dem Zinseszinseffekt, so banal das ja klingt, auch partizipieren können.
3: In die neue kapitalgedeckte Säule der gesetzlichen Rente sollen erstmal 0,5% des Bruttolohns fließen. Der Anteil soll dann aber auf 2% anwachsen. Arbeitnehmer und Arbeitgeber sollen sich die Pflichtbeiträge teilen. Vorbild ist Schweden. Dort gibt es die sogenannte Prämienrente schon seit 1998. In Schweden fließen sogar 2,5% der Bruttolöhne an die Kapitalmärkte.
4: Im Durchschnitt sind dort Renditen von 10% erreicht worden. Das muss man sich mal vor Augen führen. Selbst wenn das 5%, 6% sind, dann ist das einfach ein großer Betrag.
3: So Stefan Leitner, der Chef der Deutschen Börse. Es gibt aber auch Kritik an den Plänen. Vom Sozialverband Deutschland hieß es, Erträge aus der Kapitaldeckung seien für die gesetzliche Rentenversicherung nicht verlässlich kalkulierbar. Dem widerspricht Norbert Kuhn vom Deutschen Aktieninstitut. Er verweist auf die Streuung des Risikos.
5: Das heißt, es schützt sie vor Kursschwankungen einzelner Aktien oder Branchen. Und sie haben eben diese zeitliche Dimension, indem sie regelmäßig investieren und damit kurzfristige Schwankungen aussitzen können.
3: Die Vorschläge der Rentenkommission ergänzen bestehende Pläne der Bundesregierung. Auch da spielt der Finanzmarkt eine entscheidende Rolle. Ab dem kommenden Jahr will der Bund etwa ein neues Altersvorsorgedepot einführen. Es soll die Riester-Rente ablösen. Das hatte der Bundestag im März bereits beschlossen. Norbert Kuhn vom Deutschen Aktieninstitut fordert, die drei bestehenden Säulen der Altersvorsorge nun möglichst einfach und transparent zu verknüpfen.
5: Und das kann man gut erreichen, indem man das Altersvorsorgedepot, was jetzt ab nächsten Jahr in der privaten Altersvorsorge genutzt werden kann, indem man das auch für die gesetzliche Rente öffnet. Das hätte nämlich den großen Vorteil, dass Sie eben alle Rentenansprüche, die Sie in der gesetzlichen und der privaten Altersvorsorge ansammeln, dass Sie die in einem Depot haben.
3: Nach den Plänen der Rentenkommission ist zunächst geplant, dass ein Staatsfonds oder die Bundesbank die Beiträge der Versicherten anlegen. In Schweden können die Menschen das aktiv mitgestalten und sich zwischen 400 verschiedenen Fonds entscheiden. Klar ist, bis die neue Kapitalsäule die Rentenkasse wirklich stützt, dürften Jahre vergehen. Den Plänen der Kommission zufolge wird erwartet, dass das Rentenniveau durch die erwirtschafteten Erträge ab dem Jahr 2040 steigt.
2: Knapp 3 Monate sind es noch bis zur Berlin-Wahl. Am 20. September ist es soweit. Senat und Landeswahlleiter haben jetzt eine Zwischenbilanz gezogen und versichern optimistisch, bei den Vorbereitungen läuft alles nach Plan. In diesem Jahr ist das Thema Sicherheit im Fokus. Zudem gibt es bei den Abläufen einige Neuerungen. Welche? Dazu Sabine Müller.
6: Wer wird am 20. September in welches Wahllokal geschickt? Unter anderem diese Frage beschäftigt Marc Albrecht gerade. Er ist Leiter des Bezirkswahlamts in Pankow, dem Bezirk mit den meisten Wählerinnen und Wählern. Diesmal gäbe es fast ein Drittel mehr Wahllokale, sagt Albrecht, und damit hoffentlich kein Risiko für lange Warteschlangen wie 2021.
7: Da gehe ich jetzt davon aus, dass in den Wahllokalen alles optimal ablaufen wird, weil sie in ausreichender Anzahl da sind.
6: In ganz Berlin gibt es gut 4.100 Wahllokale, etwa 10% mehr als zuletzt, sagt Landeswahlleiter Stefan Bröchler. Außerdem mehr Wahlhelfende, 40.000 sind eingeplant und fast alle sind schon gefunden. Damit ihre Arbeit am Wahltag unkomplizierter ist, wurde die sogenannte Wahlniederschrift vereinfacht. Das ist das offizielle Protokoll, das den kompletten Ablauf und die Ergebnisse der Wahl dokumentiert. Neues gibt es auch für die Wählerinnen und Wähler. Im Großen, wie die Wahl ab 16, die erstmals erlaubt ist, und im Kleineren, wie den neuen Stimmzettel für die Abgeordnetenhauswahl. Landeswahlleiter Bröchler.
8: Bis dato hatten wir 2 Stimmzettel, jeweils für die Erst- und die Zweitstimme. Das haben wir sozusagen zu einem Stimmzettel zusammen.

0: Dass das nicht funktioniert, zeigt die Attacke auf die Minijobs. Während Gewerkschaften monieren, dass die 603-Euro-Tätigkeit kaum was an Rentenpunkten bringe, macht sich in der Gastronomie Katastrophenstimmung breit. Allein in dieser Branche arbeitet gut 1 Million Menschen auf dieser Basis. Schülerarbeit wird die Lücken nicht füllen können.
1: Für die Frankfurter Allgemeine Zeitung gehen die Vorschläge der Rentenkommission dagegen in die richtige Richtung.
0: Länger zu arbeiten, darauf haben sich die meisten Menschen eingestellt. Dass die gesetzliche Rente allein nicht reicht, das Gefühl hat die Mehrheit der arbeitenden Bevölkerung schon lange. Insofern ist es sinnvoll, möglichst schnell zu verhindern, dass viele der Boomer abschlagsfrei zu früh in Rente gehen, ihre Produktivität dem Arbeitsmarkt fehlt und sie stattdessen die Rentenkasse belasten.
1: Das waren die Standpunkte, zusammengestellt von Ulrike Ufer. 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
1: Und da spielt Panama gerade gegen Kroatien. Die erste Halbzeit ist vorbei. Der Stand jetzt 0:0. Martina Knief beobachtet das Spiel für uns. Übrigens das zweite 0:0 an diesem Abend, also Panama gegen Kroatien. Martina Knief.
2: Die Spieler Panamas freuen sich über den Pausenstand von 0:0. Die Kroaten sind mit hängenden Köpfen und enttäuschten Gesichtern in die Kabinen im Stadion von Toronto und Ontario, Kanada gegangen. Das war bis jetzt überhaupt noch nicht das Spiel von Luka Modric und Co. Viel zu wenig fiel den Kroaten ein. Da waren im Gegenteil so viele Fehlpässe und Unzulänglichkeiten im Spiel, die immer wieder den Panamesen Möglichkeiten des Konters ermöglichten. Aber es fehlte dann in der letzten Konsequenz im Abschluss ein Kopfball, den der kroatische Keeper Livakovic noch an die Latte lenkte, hätte am Ende als Tor nicht gezählt, weil vor der Flanke der Ball schon mit vollem Umfang hinter der Torauslinie war. Panama nimmt beide Hände sozusagen, beide Füße im Spiel, immer den Kopf oben, geben alles, spielen nach vorne. So haben sie auch gegen Ghana agiert, sich dann in der Nachspielzeit noch auskontern lassen zum 0:1. Und die Kroaten enttäuschen hier momentan auf ganzer Linie. Wenn man jetzt mal diese Tabelle zu Rate zöge, England und Ghana haben ja auch 0:0 gespielt, dann wäre Kroatien im Moment auch aufgrund der Tordifferenz letzter der Tabelle, noch hinter Panama. Das Team um Luka Modric, der heute sein 200. Länderspiel macht, dem muss richtig was einfallen, um in der zweiten Halbzeit viel besser zu agieren und zum Erfolg zu kommen.
1: Panama gegen Kroatien, also 0:0, zuvor England gegen Ghana schon 0:0. Wir halten Sie in der ARD-Infonacht natürlich über das Ergebnis auf dem Laufenden. Das macht der Kollege Klaas Christoffersen. Mein Name ist Resa Waffa. Bis dahin.
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3: Um 2 Uhr mit Wolfgang Berger. Wegen einer Funkstörung hat am späten Abend bundesweit der Zugverkehr stillgestanden. Inzwischen fahren nach Angaben der Deutschen Bahn die ersten Züge wieder. Aus der Nachrichtenredaktion Diana Batani.
4: Betroffen war dem Unternehmen zufolge eine spezielle Mobilfunktechnik namens GSMR, die für den Zugbetrieb von zentraler Bedeutung ist. IT-Experten konnten demnach das Problem beheben. Wie es zu der massiven Störung gekommen ist, hat die Bahn aber noch nicht mitgeteilt. Zurückgehalten wurden an den Bahnhöfen alle Züge des Nah- und Fernverkehrs. Das Bahnpersonal hatte an die Reisenden schon Taxi- und Hotelgutscheine ausgegeben oder auch Aufenthaltszüge zur Verfügung gestellt. Jetzt heißt es, der Zugverkehr laufe Schritt für Schritt wieder an.
3: Die Bundesregierung will die 33 Empfehlungen der Rentenkommission schnell umsetzen. Kanzler Merz erklärte bei der Übergabe, nichts tun sei keine Option. Arbeitsministerin Baas sagte, man könne es sich nicht erlauben, einzelne Maßnahmen herauszunehmen. Kritik kam unter anderem von den Gewerkschaften.